0: 50% haben in einem Referendum in Island gegen neue Beitrittsverhandlungen gestimmt. Vor allem jüngere und ältere Menschen sowie Landbewohner votierten mit Nein. Zum Abschluss des ersten Spieltages der Fußball-Bundesliga hat Werder Bremen beim SC Freiburg mit 1:4 verloren. Augsburg gewann gegen Schalke mit 3:0. Und bei der Hockey-WM in Belgien hat Deutschland erneut Gold gewonnen. Im Finale besiegte das Team Spanien mit 1:0. Das waren die Nachrichten. Das Wetter in Deutschland. Von Westen aufkommender Regen, zuvor wechselnd, teils gering bewölkt, im äußersten Osten meist trocken, bei 17 bis 11 Grad. Tagsüber Schauer oder Gewitter, im Süden und Osten länger heiter, bei 19 bis 26 Grad. Am Dienstag in der Nordhälfte wechselhaft, im Süden heiter bis wolkig und nur vereinzelt Schauer, 19 bis 26 Grad, und am Mittwoch überwiegend trocken bei Sonne und Wolken bis 26 Grad. Es ist 2:03 Uhr.
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2: Die A1 Bremen Richtung Hamburg ist zwischen Harburg und Stillhorn wegen Bauarbeiten bis 5 Uhr früh gesperrt. Die Umleitung führt über die U83. Dann die A57 Krefeld Richtung Nimwegen ist zwischen Mörs-Kapellen und Kreuz-Mörs nach einem Unfall gesperrt. A71 ist Sangerhausen Richtung Erfurt. Der Schmücketunnel ist wegen eines defekten Fahrzeugs gesperrt. Die A81 Stuttgart Richtung Singen ist zwischen Sindelfingen Ost und Böblingen Hulb wegen einer Baustelle in beiden Richtungen bis 5 Uhr früh gesperrt. Bitte der Umleitungsbeschilderung folgen. Eine Meldung aus Berlin, die A100 Stadtring Richtung Wedding ist zwischen Detmolder Straße und Hohenzollerndamm bis 5 Uhr früh gesperrt. Die A448 Dortmund-Witten Richtung Bochum-West ist zwischen Bochum-Altenbochum und Weidmar wegen Bauarbeiten bis 5 Uhr früh gesperrt. Die A480 Reiskirchen Richtung Gießen ist zwischen Reiskirchener Dreieck und Wettenberg wegen einer Baustelle bis 5 Uhr früh in beiden Richtungen gesperrt. Bitte der Umleitung Beschilderung folgen. Und letzte Meldung, B62 Hembach-Alsfeld Richtung Barchfeld, Kreisverkehr am Hembacher Kreuz und Lenzfelder Straße, da haben wir eine Sperrung nach einem Unfall.
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2: Aus dem Studio von NDR Info in Hamburg mit Milat Kupay. Hallo. Bei seinem Amtsantritt versprach Bundeskanzler Merz, die Menschen würden schnell spürbare Verbesserungen erleben. Doch viele Reformvorhaben stecken im politischen Streit fest. Konkrete Fortschritte bleiben für viele bisher aus. Auch wenn die Regierung betont, dass etwa die Investitionen, die angeschoben wurden, auf dem Weg sind und erst morgen und nicht heute wirken. Die Folge: die Zustimmung zur Bundesregierung sinkt und auch seine persönlichen Zustimmungswerte sind denkbar schlecht. Im ARD-Sommerinterview hat Markus Preis den Bundeskanzler gefragt, ob er eine Mitschuld an der schlechten Laune im Land hat, weil er ja auch vor der Wahl sehr oft auf die Probleme Deutschlands hingewiesen hat.
3: Wir haben ja ungelöste Probleme in Deutschland und die schon seit ziemlich langer Zeit. Und wir haben uns mit dieser Regierung jetzt auf den Weg gemacht, diese Probleme zu lösen. Und das zu einem Zeitpunkt, wo wir zusätzliche internationale Herausforderungen zu bestehen haben, Krisen, Zollkonflikte mit den USA, Krieg im Iran, der Krieg Russlands gegen die Ukraine, alles das macht uns die Arbeit ja nicht leichter. Und deswegen glaube ich trotzdem oder denke, genau aus diesem Grund müssen wir doch auch das Gute mal zeigen, was wir können. Wir können viel. Die Potenziale unseres Landes sind größer, als wir sie zurzeit nutzen.
4: Um neue Zuversicht, wie Sie sich das gewünscht haben, entstehen zu lassen, braucht es auch ein Zukunftsbild. Ich sage mal ganz vorsichtig, vielleicht sogar eine Vision. Wohin wollen Sie mit diesem Land? Das würden wir gerne etwas genauer verstehen. Und ich stelle Ihnen mal drei Fragen zu diesem Thema. In der Vergangenheit war die Autoindustrie die dominierende Industriebranche in Deutschland. Welche Branche wird das in Ihrer Vorstellung in 10 Jahren sein?
3: Das wird vermutlich nicht eine Branche sein, sondern das wird sich an der Frage entscheiden, ob wir in der Lage sind, modernste Technologien in Deutschland anzuwenden, zum Beispiel künstliche Intelligenz, ob wir große Speicher haben, ob wir große Energiezentren haben und ob wir in der Masse der Unternehmen bis in den Mittelstand künstliche Intelligenz richtig einsetzen. Darüber ging es übrigens in der Klausurtagung im letzten Jahr, in der letzten Woche 2 Tage lang, mit dem Mittelstand,
4: sondern
3: mit
4: dem Handwerk. Welche wächst am stärksten aus Ihrer Sicht? Welche sehen wir jetzt noch nicht, die sehr sehr wichtig wird.
3: Ich sehe große Chancen im Handwerk, im Mittelstand. Ich sehe große Chancen in der Medizintechnik, in der Pharmazie, Gott sei Dank langsam wieder. Wir haben das lange vernachlässigt. Die Gesundheitsbranche insgesamt ist die am schnellsten wachsende Branche unserer Volkswirtschaft. Dienstleistungen am Menschen, die wir können und die wir ausbauen wollen.
4: Zweite Frage. Bisher finanziert sich der Staat in Deutschland sehr stark über die Besteuerung von Arbeit und Lohn. Müssen in der Zeit, in der wir jetzt leben, wo Technologie so wichtig ist, künftig Vermögen und Kapital einen größeren Beitrag dazu leisten?
3: Das ist eine ganz interessante und spannende Frage, die ich ehrlich gesagt heute noch gar nicht beantworten kann. Zunächst einmal ist richtig, wir besteuern natürlich Arbeit, aber wir besteuern heute auch schon Kapital. Wir besteuern Kapitalerträge und zwar nicht gerade gering. Die entscheidende Frage wird sein, woher kommt die Wertschöpfung in den nächsten Jahren? Was sind sozusagen die Treiber unseres Wohlstandes? Was garantiert uns unseren Wohlstand? Und da bin ich der Auffassung, wir brauchen Vermögensaufbau, auch in Arbeitnehmerhand. Das ist übrigens das letzte nicht eingelöste Versprechen der christlichen Soziallehre. Das machen wir jetzt mit der Rentenreform. Und diese Fragen, die werden wir im Laufe der Zeit vermutlich stärker gestellt bekommen als heute. Aber ich kann und ich will sie auch noch nicht beantworten, weil ich diese vierte technologische Revolution in der ganzen Dimension versuche zu verstehen und dies auch in der Bundesregierung zur Diskussion stelle.
4: Eine Frage sozusagen zur eine gesellschaftliche Frage, wenn es um Veränderungen in Deutschland geht. Wird das nächste Staatsoberhaupt erstmals eine Frau?
3: Es ist kein Geheimnis, dass ich viele Sympathien dafür habe. War es trotzdem, dass wir ein Staatsoberhaupt brauchen, das die Gesellschaft zusammenhält und auch eine hohe Integrationskraft in unser Land hinein hat. Und da ist die Frage nach dem Geschlecht weniger wichtig als die Persönlichkeit des nächsten Staatsoberhauptes. Und die Anforderungen sind hoch.
4: Sehen Sie eine Frau, die diese Qualifikation trotzdem erfüllt? Und die Sie auch
3: nicht
4: empfehlen wollen.
3: Herr Preis, ist doch das falsche Wort. Was heißt trotzdem? Natürlich können das Frauen. Und wir haben in der Union einige, denen ich das zutraue. Und deswegen habe ich dafür viel Sympathie.
4: Ich habe es eben nur deswegen gesagt, weil Sie gesagt haben, es geht nicht um eine Frau, sondern es geht jemanden, der die Qualifikation hat. Also,
3: ja, aber das ist doch nicht trotzdem.
4: Wird die nächste Bundespräsidentin logischerweise eine Frau sein?
3: Nochmal, ich kann mir das sehr gut vorstellen. Aber darüber entscheidet die Bundesversammlung. Und deren endgültige Zusammensetzung wird auch mit den Landtagswahlen im September entschieden.
4: Vielen Dank, Herr Merz. Und jetzt geht es um Sie persönlich. Denn mit viel Selbstbewusstsein ist Friedrich Merz einst angetreten als CDU-Chef, als Kanzler, als Macher mit klarer Sprache und konservativem Kompass. Mittlerweile aber ist das öffentliche Bild ein anderes. Wir schauen mal auf die Beliebtheitswerte nach einem Jahr Kanzlerschaft. Da lag Angela Merkel bei 57% Zustimmung, Olaf Scholz bei 36% und Friedrich Merz rekordtief bei 16%. Herr Bundeskanzler, wenn Sie das sehen, sind Sie eine Belastung für Ihre Partei?
3: Ich versuche zu zeigen, was wir erreicht haben in den letzten 15 Monaten. Ich nehme mal ein Beispiel. Eines der Hauptthemen des letzten Bundestagswahlkampfes war die Migrationskrise. Wir sind mit der Bundesregierung in der Lage gewesen, innerhalb von gut einem Jahr die Zahlen um über 60% herunterzubringen. Das Thema Migration spielt in diesen Wahlkämpfen zurzeit keine Rolle mehr. Es war das Hauptthema des Bundestagswahlkampfes 2025. Ich sehe, dass die Wirtschaft langsam tritt fast, dass wir wieder langsam Wachstum haben. Es braucht mehr Zeit, auch als ich gedacht und gehofft habe. Aber ich habe von meinen Zielen nichts aufgegeben, von meinen Grundüberzeugungen nichts aufgegeben. Wir sind ein Land mit vielen Chancen und die müssen wir nutzen.
4: Ein Grund, den man draußen immer wieder hört als Kritik an Ihnen, ist die Tatsache, dass Sie die vielen Schulden gemacht haben, obwohl Sie das vor der Wahl immer ausgeschlossen haben. Die Gründe haben Sie oft genannt. Die Wünsche der SPD bei der Regierungsbildung, der Eklat zwischen Trump und Zelensky. Wir sehen aber auch, die Leute nehmen das Ihnen nicht sozusagen voll ab. Haben Sie unterschätzt, dass die Deutschen Ihnen das nicht verzeihen?
3: Nein, das habe ich nicht unterschätzt. Ich habe im Übrigen ja schon im November vor der Bundestagswahl einmal gesagt, dass wir über die Schuldenbremse noch mal sprechen müssen. Das hat damals eine Riesendiskussion ausgelöst. Ich habe das vor der Wahl gesagt. Ich musste nach der Wahl eine ganze Reihe von Entscheidungen treffen, auch im Hinblick auf die Zusammensetzung des Deutschen Bundestages. Wir hatten auch mit den Grünen zusammen nur noch für wenige Wochen eine Zweidrittelmehrheit zur Änderung des Grundgesetzes. Ich hätte das mit der AfD und mit der Linkspartei nicht hinbekommen.
4: Ist in dem Moment klar geworden, der Olaf Scholz hat vorher schon das Sondervermögen gefordert. Die Grünen haben vorher schon sozusagen eine Lockerung der Schuldenbremse gefordert. Sie waren immer die ganze Zeit dagegen. In ihrem Wahlprogramm heißt es, die Schulden von heute sind die Steuererhöhung von morgen. Und dann eine Woche danach kommt schon der Vorschlag, das zu machen.
3: Wir haben ein Sondervermögen mit der früheren Bundesregierung gemeinsam beschlossen. Das war unmittelbar nach dem Kriegsbeginn in der Ukraine, die Verabredung, 100 Milliarden Euro zusätzlich für die Bundeswehr zur Verfügung zu stellen.

0: Das genau aus dem Grund, denn Sie sagen, Sie möchten der Reformkanzler sein. Kann man das sein, wenn die Bevölkerung so wenig hinter einem steht? Kann man dann unangenehme Entscheidungen treffen? Gehen dann auch die eigenen Leute im Bundestag, ihre Abgeordnetenkollegen, gehen die dann mit und heben die Hand für die Pläne von Friedrich Merz?
1: Für mich ist das eher eine zusätzliche Motivation und Ermutigung, diesen Weg jetzt zu gehen. Ich muss Entscheidungen treffen, die wir in Deutschland eigentlich schon vor Jahren, wenn nicht Jahrzehnten, hätten treffen müssen. Schauen Sie sich unser Alterssicherungssystem an. Die Rentenversicherung ist so nicht mehr zukunftsfähig angesichts der Demografie. Und das kennen wir, wissen wir seit Jahren, dass es so nicht geht. Wir machen das jetzt. Und jemand, der dem Land Veränderungen zumutet, der ist natürlich zu Beginn nicht populär. Ich schaue auch nicht, ich beschäftige mich damit, aber es ist nicht der Maßstab meiner Politik. Der Maßstab meiner Politik ist, führen wir in dieser Bundesregierung das Land in eine stabile, friedliche, freiheitliche Zukunft? Haben meine Kinder, ihre Kinder, unsere Kinder in Deutschland noch die gleichen Chancen, wie wir sie in meiner Generation gehabt haben? Das ist der alleinige Maßstab, nach dem ich mich ausrichte. Und es wird am Ende zusammengezählt, nicht zwischendurch.
2: Sagt Bundeskanzler Friedrich Merz im ARD-Sommerinterview. Und in gut 50 Minuten können Sie hier in der ARD-Infonacht einen weiteren längeren Ausschnitt des Interviews mit Friedrich Merz hören. Dann geht es um die hohen Energiepreise und die Landtagswahl in Sachsen-Anhalt. 2.14 Uhr.
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2: Die Zahl der Opfer der Flutwelle im Himalaya ist auf rund 790 gestiegen. Mehr als 3000 Menschen werden weiterhin vermisst. Die Helfer führen einen Wettlauf mit der Zeit, um Überlebende zu finden. Manche nehmen die Suche auch selbst in die Hand. Lena Bodewein.
4: Die steilen Hänge und zerklüfteten Täler der Himalaya-Region im Grenzgebiet von Nepal und Tibet. Sie waren die Geschäftsgrundlage von Tourunternehmer Sagar Pandey. Pilger, Bergwanderer, Touristen aus aller Welt kamen. Die atemberaubende Kulisse hat seine Kunden angezogen. Jetzt sucht er nach ihnen.
5: So I went by the chopper and then before that.
6: Ich bin also mit dem Hubschrauber hoch. Ich hatte mir vorgestellt, dass sich Leute am Hang, am Berg oder auf den Felsen festhalten konnten, auf Bäume geklettert sind, sich irgendwie gerettet hatten. Aber als ich dort ankam, wurde mir klar, ich hatte mich getäuscht.
4: Alles ist dem Erdboden gleichgemacht. Das Hotel, in dem die Tourgruppe untergebracht war, verschwunden. Seit 30 Jahren organisiert Pandey Wandertouren. 38 seiner Kunden aus aller Welt waren am Mittwoch unterwegs, mit 7 seiner Mitarbeitern und 2 seiner Verwandten. Bis jetzt hat er kein Lebenszeichen von ihnen bekommen. Noch ist er bereit, an Wunder zu glauben. Ob tot oder lebendig, Gewissheit wäre wichtig. Aber da gibt er sich keinen Illusionen hin und beschreibt geradezu drastisch das Problem, Leichen nach dieser Sturzwelle zu identifizieren.
6: Von einem normalen Zustand kann hier keine Rede sein. Ich sage das, weil die Leichen bis hinunter ins Tal gespült sein werden. 1200 Höhenmeter, über 50 Kilometer lang. Der Körper wurde also ständig mit Felsen, Geröll und Baumstämmen mitgerissen und ist dabei immer wieder umhergerollt. Dazu kamen Metallteile und all das andere Material, das der Fluss mit sich führte. Selbst wenn ein Körper noch als Ganzes erhalten ist, ist es schwierig für die Angehörigen, ihn zu identifizieren.
4: Die Rettungs- und Bergungsarbeiten werden immer wieder unterbrochen, da weitere Überschwemmungen drohen. Vor den Krankenhäusern in Nepals Hauptstadt Kathmandu hoffen sie auf Nachrichten von ihren Angehörigen. Auch Manmaya Gurung sucht ihren Bruder. Er arbeitet in einem Wasserkraftwerk. Wir haben ihn noch nicht finden können. Allein mehr als 900 Menschen, die in den 11 zerstörten Wasserkraftwerken arbeiteten, sind weiterhin vermisst. Viele waren bei Tunnelbauarbeiten beschäftigt, als die Flut kam. Gerade für ihre Rettung und Bergung hatte der Außenminister Nepals gezielt Hilfe aus dem Ausland angefordert. Indien und China haben schon Werkzeug und Spezialisten für Tunnelbohrung und Rettung geschickt. Hydropower ist neben Tourismus und Grenzverkehr ein wichtiger Wirtschaftsfaktor der Region. Nepal betreibt oder plant momentan knapp 200 Wasserkraftwerke. Es exportiert Strom.

0: nach Indien und nutzt viel selbst. Aber in der betroffenen Region ist das nicht mehr möglich. Sagar Pandey bleibt heute die Ungewissheit. Aber er will nicht aufgeben. Nicht die Hoffnung, nicht seine Arbeit.
1: So it is hard, but it takes time for us.
2: Es ist hart. Wir werden Zeit brauchen. Aber wir halten den Atem an und bleiben in Bewegung. Wir müssen das Leben am Leben erhalten.
1: Keep the life, alive, you know.
0: Eine andere Wahl bleibe ihnen nicht.
3: Ein Bericht war das von Lena Bodewein. In Köln ist die weltweit größte Messe für Computer- und Videospiele sowie Unterhaltungselektronik zu Ende gegangen. Auf der Gamescom konnten die vergangenen Tage Hunderttausende die neuesten Spiele testen. Mehr als 1700 Aussteller haben sich präsentiert. Aus Köln berichtet Martin Schütz.
4: Gut 368.000 Menschen haben in den vergangenen Tagen die weltweit wichtigste Messe für Computer- und Videospiele in Köln besucht. Das sind 11.000 mehr als im Vorjahr. Felix Falk ist mit diesen Zahlen sehr zufrieden. Der Chef des Branchenverbands Game, der die Messe veranstaltet, zieht ein positives Fazit.
5: Die Gamescom 2026 war ein Erfolg, mit dem ich selber nicht gerechnet hätte, dass er so groß wird nochmal in diesem Jahr. Also es ging ja schon los mit der ausverkauften Ausstellungsfläche, aber auch wenn wir jetzt auf die Besucherzahlen hier vor Ort gucken, wenn wir darauf gucken, wie viele Millionen Menschen weltweit zugeschaut haben.
4: Denn die Gamescom findet mittlerweile nicht nur in den Kölner Messehallen statt, sondern wird auch im Netz auf einer Plattform gestreamt. Das soll Gamerinnen und Gamern die Möglichkeit geben, dass sie digital an der Gamescom teilnehmen können, ohne nach Deutschland reisen zu müssen. Die Plattform wurde in den vergangenen 5 Tagen über 600 Millionen Mal angesehen. Zufrieden ist Felix Falk auch, weil zum ersten Mal der Bundespräsident die Gamescom besucht hat.
5: Der Besuch des Bundespräsidenten auf der Gamescom war ein ganz starkes Zeichen. Das haben sehr viele wahrgenommen, gerade in der Community und auch in der Games-Branche. Also eine Würdigung eines Kulturmediums und einer Kultur, das hat hier Eindruck gemacht.
4: Die Gamerinnen und Gamer haben die Messe aber in erster Linie besucht, weil sie die neuesten Spiele testen wollten und nicht um Politiker zu sehen. Und grundsätzlich sind die Fans mit der Gamescom zufrieden.
6: Ich war letztes Jahr schon mal hier. Ich finde es eigentlich ganz gut. Es sind natürlich viele Leute hier, aber an sich, alle drum und dran, hier sind so viele Spiele, ist super.
7: Ja, ist gut gemacht. Ich bin jetzt noch nicht der Zocker, aber so von dem ganzen Grafischen und den Lichtern ist das super gemacht.
8: Seit 2017 jedes Jahr. Insgesamt ganz cool. Ist ein bisschen schade, es werden irgendwie weniger große Stände, eher viele kleine und da verliert man ein bisschen die Übersicht, finde ich.
9: Schön, aber letztes Jahr war das ein bisschen beeindruckender. Vielleicht, weil ich das auch das erste Mal gesehen habe.
10: Viel los, aber interessant auf jeden Fall. Die ganze verschiedene Sache, gerade die Games, wo gerade neu rauskommen und dann, was sich die Darsteller so ein bisschen hinfallen lassen mit ihren Kostümen, mit ihren Ständen und alles. Das ist schon eindrucksvoll. Das muss man, denke ich mal, Emma zumindest gesehen haben.
11: Also ich finde es echt schön. Das ist viel voller, finde ich, als letztes Jahr. Also ich war letztes Jahr das erste Mal hier. Aber ich finde es echt verdammt schön, wieder viele Aussteller zu sehen, verschiedene Games anzuzocken und es ist echt schön.
4: Teilweise war es in den Hallen richtig voll und die Menschen kamen nur im Schneckentempo voran. Die Besucher kennen das aber schon aus den Vorjahren.
10: Ich hätte mir eigentlich das noch vorgestellt, dass es doch schon ein bisschen mehr ist. Es ist eigentlich noch erträglich. An manchen Ständen ist es natürlich extrem voll. Muss man aber auch damit rechnen. Wer früh kommt, denke ich mal, hat die beste Chance.
9: Immer voll. Weil letztes Jahr voll, heute voll. Aber wir sind dieses Jahr was früher gekommen. Und deswegen ist es ein bisschen entspannter gewesen.
12: Also wir waren vor 2 oder 3 Jahren hier an einem Samstag. Da war es richtig voll. Und im Vergleich dazu ist es heute okay.
7: Schön, aber ein bisschen unübersichtlich voll. Also ich muss mich noch ein bisschen orientieren. Aber sonst ist super.
8: Voll. Voll. Es wird irgendwie jedes Jahr voller, habe ich das Gefühl. Und ein bisschen enger. Also die Schlangen bei den Spielen sind irgendwie auch ein bisschen schmaler gestaltet dieses Jahr. Habe ich das Gefühl, irgendwie nicht so viel Platz.
11: Die Schlangen waren riesig lang, aber die Leute waren wirklich happy und sind auch mit strahlenden Gesichtern rausgelaufen. Es war echt schön.
4: Damit die Warteschlangen nicht zu lang werden, setzen die Organisatoren auf digitale Warteschlangen. An vielen Ständen konnten die Fans im Vorfeld eine feste Besuchszeit buchen, damit sie nicht in der Schlange stehen mussten. Anstehen und Gedränge gehören aber immer auch zur Gamescom dazu, sagt Felix Falk.
5: Die Gamescom ist immer voll, weil einfach so viele Fans hier sind.
4: Die Gamescom hat mittlerweile auch Ableger im Ausland, beispielsweise in Thailand. In der Hauptstadt Bangkok findet Ende Oktober die Gamescom Asia statt. In Köln ist sie wieder im nächsten August.
3: Martin Schütz berichtet über das Ende der Gamescom in diesem Jahr. Nachts alleine nach Hause zu gehen, das ist für viele Frauen kein besonders entspannter Weg. Unsicherheit und Angst sind dabei anständiger Begleiter. In einigen deutschen Städten gibt es deshalb sogenannte Frauennachttaxis. Die Kommunen bezuschussen solche Fahrten. In Mitteldeutschland gibt es das aktuell aber noch nicht. Nach den Gründen dafür hat Charlotte Golde gesucht.
13: Spätabends sind in Leipzig nur noch wenige Menschen auf den Straßen unterwegs. Es ist dunkel und der Nachtbus fährt nur einmal die Stunde. Wir haben junge Frauen gefragt, wie sicher sie sich abends hier fühlen.
14: Ich würde sagen, dass ich mich nicht wirklich sicher fühle, wenn man allein unterwegs ist und man sieht irgendwie männliche Gestalten. Also ich finde, man fühlt sich dann immer ziemlich oft so verfolgt.
15: Ich setze mich auch nicht gerne in Straßenbahn. Es ist nicht so, dass ich dann denke, ich setze mich in eine Bahn und dann ist alles schick.
14: Viele, gerade Studentinnen, können sich das vielleicht nicht unbedingt leisten, jetzt so Taxikosten zu zahlen, weil es halt wirklich viel Geld ist.
13: Da setzt die Idee des Frauennachttaxis an. Durch einen Zuschuss von der Stadt wird die Fahrt günstiger. In manchen deutschen Städten wie Freiburg oder Osnabrück wird das System genutzt. Auch hier in Mitteldeutschland gab es in den 90ern und 2000ern mal solche Angebote in Halle, Magdeburg und Jena. Wegen zu hoher Kosten wurden sie aber wieder eingestellt. In Leipzig hat eine Online-Petition die Debatte um Frauennachttaxis im letzten Jahr neu angestoßen. Die Petition selbst wurde zwar nicht angenommen, aber der Stadtrat hat auf Antrag der Grünen beschlossen, die Sicherheit im öffentlichen Nahverkehr zu untersuchen. Stadträtin Mascha Richards hält ein Frauennachttaxi weiterhin für sinnvoll.
16: Deswegen braucht es so ein Frauennachttaxi, um eine Sicherheit in einer großen Stadt wie Leipzig zu gewährleisten, vor allem nachts, wenn nur noch Nachtbusse fahren, alle Stunde, alle anderthalb Stunden, wenn man am Hauptbahnhof umsteigen muss, wo auch einfach immer viel los ist.
13: Die Stadt Leipzig sieht das anders. Auf unsere Anfrage hin schreibt sie:
17: Positivbeispiele aus anderen Städten zeigen zwar, dass die Akzeptanz der angestrebten Maßnahme bei der Zielgruppe groß ist, jedoch die Finanzierung der Frauentaxis bei der aktuell angespannten Haushaltslage Leipzigs eine Herausforderung darstellt. Mit Blick auf nicht prognostizierbare und begrenzt messbare Effekte der Maßnahme erscheint eine Finanzierung von Frauentaxis über städtische Zuschüsse nicht angezeigt.
13: Die Stadt rechnet mit einem 5- bis 6-stelligen Betrag pro Jahr. Stattdessen soll der Nahverkehr ausgebessert werden. Auch in ganz Mitteldeutschland ist das Bild ähnlich. Erfurt, Chemnitz, Dresden und Zwickau setzen wie Leipzig lieber auf besseren Nahverkehr für alle. In Leipzig wollen die Grünen weiter Druck machen. Eigentlich sollte die Stadt ihnen im ersten Quartal dieses Jahres einen Zwischenstand der Untersuchungen vorlegen. Bekommen haben sie ihn laut Mascha Richards bis heute nicht. Wer sich abends unsicher fühlt, kann auch das Heimwegtelefon anrufen. Das ist ein ehrenamtliches Angebot, bei dem man am Telefon begleitet wird, bis man zu Hause ist.
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19: Mit Nele Hüpper und einem historischen Triumph, denn die deutschen Hockeymänner gewannen zum 4. Mal den WM-Titel. Das DHB-Team setzte sich mit 1:0 gegen Spanien durch. Aus Belgien berichtet Christina Schröder.
20: Es war ein WM-Finale auf höchstem Niveau. Die deutschen Hockeymänner kamen gut ins Spiel, hatten zunächst mehr Ballbesitz als die Spanier, die auf Konter lauerten. Angeführt vom stark aufspielenden Kapitän Tom Gramisch unterband die deutsche Defensive eben diese gefährlichen Angriffe mit Geduld. Nach der torlosen ersten Hälfte übernahm Spanien das Zepter. Die junge DHB-Auswahl wirkte teilweise passiv. Die deutsche Führung 15 Minuten vor Schluss wie aus dem Nichts. Paul Kaufmann legte auf den tief im Schusskreis stehenden Michel Struthoff auf. Der tanzte den Torhüter geduldig aus und lupfte den Ball ins Tor. Im ausverkauften Stadion in Wavre lieferten sich beide Teams einen offenen Schlagabtausch mit dem einzigen Unterschied, dass die DHB-Auswahl vor dem Tor einmal effektiver war und damit den WM-Titel verteidigte.
19: Und dann zum Fußball. Schalke 04 ist wieder zurück in der Bundesliga und wurde zum Start direkt mal mit 0:3 vom FC Augsburg abgefertigt. Wie die Schalke-Fans diese Niederlage aufgenommen haben, erzählt Patricia Gabor.
21: Der FC Schalke wurde am Ende trotzdem von seinen Fans gefeiert. Das Willkommen in der Bundesliga tat aber so oder so ziemlich weh. Der FC Augsburg hatte bis auf die ersten Minuten alles im Griff. Der Gastgeber hätte dank vieler Chancen sogar noch mehr Tore erzielen können. So waren es nur 3 durch Gregoritsch, Kade und Ribeiro. Eine halbe Stunde lang waren die Königsblauen zudem in Unterzahl, weil Schallenberg mit glattrot vom Platz musste und kamen nur noch selten in die Hälfte des Gegners. Augsburg crasht also die Comeback-Party der Schalker und startet mit einem souveränen 3:0-Sieg in die Saison.
19: Außerdem setzte sich der SC Freiburg mit 4:1 gegen Werder Bremen durch. Die Freiburger siegen und siegen, egal ob DFB-Pokal, Conference League-Qualifikation oder jetzt in der Bundesliga. Der SCF spielt gerade wie im Rausch und trifft, aber immer mit einem Makel. In jedem Spiel gab es ein Gegentor. Das sieht auch Freiburg-Coach Julian Schuster.
2: Ich glaube, das ist natürlich schon schön, wenn wir vorne eben auch diese Effektivität dann auch haben und unterschiedliche Spieler dann eben auch torgefährlich werden. Das ist wichtig. Ja, wir müssen natürlich noch hinbekommen, eben dann die Gegentore nicht zu bekommen. Dann bin ich da auch nochmal mehr happy, aber ist schon in Ordnung so.
19: 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Jens-Jörg Rieck berichtet.
18: Was für ein Druck. Leo Neugebauer musste nach 2 Fehlversuchen mit dem Diskus liefern, setzte alles auf eine Karte und warf mit 58,54 Metern fast persönliche Bestleistung.
22: In so einer Situation zu sein, dass er noch einen Wurf hat, und die 2 davor ungültig sind, das ist echt, da will kein Mehrkampf drin sein, kein Athlet generell. Und genau, und dann nochmal so einen rauszuhauen, das war echt von Zero to Hero-Wurf, also es war verrückt.
18: Damit war Deutschland Sportler des Jahres auch im abschließenden 1500-Meter-Lauf der Sieg im extra für das E-Staff aufgesetzten Dreikampf nicht mehr zu nehmen. Am Ende gewann der Mehrkampf-Europameister souverän vor seinen Teamkollegen Amadeus Gräber und Niklas Kaul. Mit dem Mainzer Speerwerfer Julian Weber und Hindernisstar Gesa Krause durften sich 2 weitere Goldmedaillengewinner der EM über Tagessiege beim ältesten Leichtathletik-Meeting der Welt freuen. Und das vor großer Kulisse.
23: Ich finde es grundsätzlich toll, dass so viele Menschen eben auch ins Stadion kommen, um mich laufen zu sehen. Und deswegen ist es, denke ich, das Mindeste, was ich tun kann, ist eben ein paar Bilder zu machen, Autogramme zu geben. Man schafft nicht alles zu bewältigen bei 45.000 Leuten, die hier sind. Aber dieses positive Feedback, was man sich als Athlet wünscht, und das habe ich hier in Berlin schon immer erfahren. Und deswegen ist es ganz besonders.
19: Sagt die 3000 Meter Hindernis-Europameisterin Gesa Krause im Beitrag von Jens-Jörg Rieck zum Internationalen Stadionfest Berlin. Und noch ein Ergebnis von der Basketball-WM-Qualifikation. Titelverteidiger Deutschland hat beim Spitzenspiel in Polen einen deutlichen Vorsprung verspielt, setzte sich am Ende aber mit 96-94 nach Verlängerung durch. Nach dem 7. Erfolg im 8. Qualifikationsspiel geht es Ende November mit dem Auswärtsspiel in Lettland und dem Rückspiel gegen Polen weiter.
3: Der Sport war das mit Nele Hüpper hier in der ARD-Infonacht. Gleich die nächsten Nachrichten.
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3: Um 2.30 Uhr mit Ronald Lessig. Die Bundesregierung hat ihre Reaktion auf den Vorfall mit der Sprengstoffdrohne am Flughafen Leipzig weitgehend festgelegt. Vermutet wird, dass Russland hinter der Tat steckt. Offiziell hat sich die Bundesregierung aber nicht dazu geäußert. Bundeskanzler Merz sagte jetzt im ARD-Sommerinterview:
25: Wir haben eine weitgehende Einigung in der Bundesregierung, wie wir reagieren. Und das werden wir in den nächsten Tagen auch klar zum Ausdruck bringen. Es wird nicht mehr lange dauern. Die ist abgestimmt, die wird in diesen Tagen auch final abgestimmt mit der Europäischen Union, mit den NATO-Partnern. Es wird eine Reaktion aus Deutschland sein, aber die Partner in der Europäischen Union und in der NATO werden davon nicht überrascht.
3: Bundeskanzler Merz. Das US-Militär hat erstmals seit mehreren Wochen wieder Ziele im Iran angegriffen. Vom zuständigen Militärkommando in der Region heißt es, man habe 2 Raketenwerfer auf der Insel Larak in der Straße von Hormuz ins Visier genommen. Von dort hätten die iranischen Revolutionsgarden vorgehabt, mit Seeminen bestückte Raketen abzufeuern. In iranischen Staatsmedien ist die Rede von mehreren Toten und Verletzten. Die Revolutionsgarden haben bereits reagiert und US-Stützpunkte in Jordanien unter Beschuss genommen. Nach der Flutkatastrophe im Himalaya haben die Behörden in Nepal damit begonnen, hunderte nicht identifizierter Opfer in Massengräbern zu bestatten. Das sei nötig wegen der schnellen Verwesung im Wasser, heißt es. Leichenhallen und Kühlräume in Kliniken sind überfüllt. Für eine spätere Identifizierung wurden DNA-Proben gespeichert. Nach dem Gletschersturz am Mittwoch sind fast 800 Tote bestätigt. 3000 Menschen gelten als vermisst.
0: In vielen Teilen von Norwegen haben die Menschen bei Trauergottesdiensten ihres verstorbenen Königs Harald gedacht. Am Abend hat das Königshaus über die Beisetzung informiert. Sie soll am 9. September stattfinden. Aus der Nachrichtenredaktion Heike Lüttich.
1: Heute soll der Sarg von König Harald in die Schlosskapelle gebracht werden. Ab morgen können Besucher sich dort von ihm verabschieden. Die Staatstrauer in Norwegen gilt bis zum 9.9. Dann wird der Sarg in einer großen Prozession zum Dom in Oslo überführt. Die norwegische Nachrichtenagentur NTB schreibt, daran nähmen neben der Familie auch Repräsentanten des öffentlichen Lebens und viele Gäste aus dem Ausland teil. Nach der Trauerfeier im Dom gibt es einen wesentlich kleineren Trauerzug zur Kirche von Akershus. Dort soll Harald begraben werden.
0: Das Wetter in Deutschland. Von Westen auf kommender Regen, zuvor wechselnd, teils gering bewölkt, im äußersten Osten trocken bei 17 bis 11 Grad. Tagsüber Schauer oder Gewitter, im Süden und Osten heiter bei 19 bis 26 Grad. Am Dienstag im Norden wechselhaft, im Süden heiter bis wolkig und nur vereinzelt Schauer, 19 bis 26 Grad. Das waren die Nachrichten.
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3: Und da gibt es keine größeren Staus oder Verkehrsbehinderungen. Ich wünsche Ihnen eine gute und sichere Fahrt.
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3: Mit Milad Kupay und wir tauchen jetzt ein in eine Welt, die für viele von uns schwer bis kaum erreichbar ist, nämlich die Unterwasserwelt. Dr. Florian Huber ist Unterwasserarchäologe und war für Expeditionen in über 100 Ländern. Er taucht seit vielen Jahren nach Schiffen, in Höhlen, in Brunnen und Seen, immer auf der Suche nach neuen wissenschaftlichen Erkenntnissen. Die berühmtesten Schatzschiffe der Welt, die kennt er und er weiß, wie wertvoll der Lebensraum Meer ist. Meine SWR-Kollegin Nicole Köster hat mit ihm gesprochen und ihn zunächst gefragt, was das da unten überhaupt für eine Welt ist.
6: Es ist eine unglaublich faszinierende Welt und ich wünschte, viel mehr Leute könnten diese Welt sehen, um einfach zu verstehen, wie unglaublich spannend, aber gleichzeitig fragil unsere Tiefsee ist. Und die Tiefsee ist der größte und bedeutendste Lebensraum, den wir haben und gleichzeitig ist er eben überhaupt noch nicht erforscht. Und das ist auf der einen Seite für uns Meereswissenschaftler spannend, weil wir noch sehr viel entdecken können, wenn man das verfolgt. Es wird jede Woche ein neues Wrack entdeckt, es wird fast täglich werden neue Tierarten entdeckt. Auf der anderen Seite macht es mich natürlich auch oder uns so ein bisschen betroffen, weil wir immerhin auf diesem Planeten leben. Das heißt, wir wissen eigentlich gar nichts über unsere Tiefsee, fangen gleichzeitig schon an, darüber nachzudenken, wie wir da unten Rohstoffe abbauen können. Das heißt, wir gefährden Ökosysteme, bevor wir sie überhaupt kennen. Und gleichzeitig stecken wir unglaublich viel Geld in die Weltraumforschung, was sicherlich spannend ist. Und würde hier ein Astronaut sitzen, dann würde er Ihnen natürlich erklären, wie wichtig das ist. Aber ich denke mir, vielleicht sollten wir erstmal unseren eigenen Planeten erkunden und verstehen, bevor wir dann schon uns überlegen, wie wir den Mars besiedeln.
9: Wobei das ja auch wirklich kompliziert zu sein scheint, darunter zu gehen. Also wenn jetzt gerade erst eine Handvoll so weit unten waren, was macht das so schwer?
6: Das stimmt, weil einfach der Druck enorm ist. Also das kann man sich kaum vorstellen. Pro 10 Meter steigt der Druck um ein Bar. Das heißt, wir haben da unten mit tonnenweise Druck zu kämpfen. Und die Technik muss das erstmal aushalten. Das heißt, wenn ich einen Tauchroboter baue, wenn ich ein Tauchboot baue, in dem Menschen drin sitzen sollen, dann muss das Ganze natürlich standhalten. Die Technik muss funktionieren. Die Videolampen, die Lichter, die das Ganze dann da unten beleuchten, die müssen dem Druck auch standhalten. Das heißt, es ist einfach sehr, sehr teuer, sehr aufwendig. Und es gibt eben nicht sehr viele Tauchboote auf der Welt, die jetzt wirklich in diese Tiefen jenseits der 5.000, 6.000 Meter vordringen können. Die meisten sind eher an der Oberfläche in Anführungsstrichen, so wie die Lula, mit der ich unterwegs war. Und das macht das ganze Unterfangen natürlich kostenspielig.
9: Ja, wie lange dauert es denn überhaupt, um in so eine Tiefe abzusteigen?
6: Das ist eine gute Frage. Ich war auf 1000 Meter und ich glaube, wir waren so eine knappe Stunde unterwegs. Vielleicht nicht ganz so lang, 40 Minuten oder so. Man sinkt dann einfach so gemütlich vor sich hin und unterhält sich. Ich weiß noch, auf 800 Meter habe ich dann irgendwie mal Käsebrötchen ausgepackt. Und das ist halt total entspannt eigentlich, weil es sehr ruhig ist und man sinkt und schaut einfach auf den Tacho, wie es tiefer und tiefer geht. Man kann das jetzt nicht wirklich beschleunigen. Man fällt einfach so schnell, wie man fällt und muss die Zeit mitbringen.
9: Wie verändert sich das, was du dann siehst?
6: Also ganz oben ist es natürlich noch so schönes, helles Blau, zumindest da, wo ich jetzt war, vor Madeira. Und dann wird es einfach immer dunkler, immer dunkler, immer dunkler. Und ja, ich sage mal so, ab 800 Meter ist das Licht eigentlich da komplett weg gewesen. Und dann ist es wirklich schwarz. Dann ist es tiefschwarze Nacht. Und dann beginnen so kleine Tierchen im Scheinwerferlicht vorbeizukommen. Und das ist dann der Moment, wo es wirklich spannend wird, weil das eben dann die ersten Tiefseelebewesen sind, die man sieht. Ich dachte ja selber immer, oder viele denken wahrscheinlich so, das sind so die großen Monster, die da unten rumschwimmen, aber das Gegenteil ist der Fall. Die meisten sind wirklich super klein und grazil, haben aber trotzdem fiese kleine Zähne. Das schaut dann fast bizarr aus, wenn der an so einer Scheibe vorbeischwimmt und einen auf dicke Hose macht, aber trotzdem nur 2 Zentimeter groß ist. Und ganz toll ist es dann, das haben wir auch gemacht, wenn man dann einfach mal das Licht ausmacht. Und das Scheinwerferlicht ausmacht, dann ist es erstmal komplett schwarz. Man muss dann warten, bis sich die Augen an die Dunkelheit gewöhnen und dann fangen diese Tierchen an zu blitzen. Das ist diese Biolumineszenz. Das heißt, diese Tiere schaffen es, durch chemische Prozesse eigenständig zu blitzen und zu blinken. Das ist Kommunikation. Und das ist tatsächlich die meistgesprochene Sprache auf unserem Planeten. Das ist, finde ich, super faszinierend. Es ist eben nicht Russisch oder Englisch, sondern unser Planet spricht die Lichtsprache, weil da unten einfach Milliarden von Lebewesen sind und diese Lebewesen kommunizieren über Lichtsignale. Das heißt, die finden über Licht ihre Partner, die machen auf sich aufmerksam, die suchen Beute, die versuchen aber auch abzuschrecken, indem sie super krass blitzen und blinken, damit der Fressfeind Angst hat sozusagen. Genau, und sagt, oh, da beiß ich lieber nicht rein. Da arbeiten Wissenschaftler immer noch dran, wie sowas überhaupt funktioniert. Ja, weil das ist natürlich sehr schwierig, diese Tiere über Tage oder Wochen zu begleiten, um zu sehen, wie die eigentlich leben. Aber man fühlt sich wie in so einem Avatar-Film, wenn es überall blitzt und blinkt und du denkst so, wow, das ist unser Planet. Ja, ist er.
9: Ja, ab wie vielen Metern beginnt die Tiefsee denn eigentlich?
6: Ja, da haben sich Forschungs- oder Wissenschaftler lange so ein bisschen gestritten. Ich glaube, heute ist die allgemeine Tendenz, dass man sagt, so ab 200 Metern beginnt die Tiefsee. Das ist einfach so eine gemachte Grenze. Da schwindet das Licht, da beginnen andere Tierarten zu leben. Also ab 200 Meter, sagt man so, geht's los.
9: Und es geht unfassbar tief. Also Marianengraben zum Beispiel in 11.000 Metern Tiefe. Reizt dich sowas?
6: Definitiv. Also ich wäre der Erste, der da einsteigen würde in so ein Tauchboot. Nur ist es so, dass diese Expeditionen natürlich sehr, sehr selten sind. Und dann braucht man auch einen entsprechend wissenschaftlichen Auftrag sozusagen. Ja, und da wäre ich mehr oder weniger tatsächlich nur Gast. Ich habe jetzt keinen Forschungsauftrag in 11.000 Meter Tiefe. Nichtsdestotrotz wäre ich natürlich sofort dabei und würde mir das anschauen. Weil das natürlich einfach... Ja, es ist einfach faszinierend zu sehen, was da unten ist. Also würde mir einer anbieten, auf den Mond zu fliegen oder in die Tiefsee zu gehen, dann wäre ich immer in der Tiefsee, weil ich da Tiere und Lebewesen und Schiffswracks finden kann, während da oben, soweit wir wissen, ist ja nichts erstmal, außer ein toller Ausblick auf die Erde, der sicherlich auch gigantisch ist. Aber da unten treffe ich Tierarten, die vor mir noch keiner gesehen hat.
9: Ja, und dennoch waren auf dem Mond mehr Menschen als unten in der Tiefsee. Gibt es jemanden, den man kennt, der da schon mal unten war?
6: Ja, also in den 60ern waren die ersten beiden Tiefseeforscher unten, aber der bekannteste, der dürfte wahrscheinlich James Cameron sein.
9: Der Filmemacher.
6: Genau, der bekannte Filmemacher, der auch unter anderem Avatar oder Titanic gemacht hat. Und für seine Dreharbeiten des Films Titanic war er mehrfach, dutzendfach an der Titanic. Also ich glaube, dass James Cameron tatsächlich neben Robert Ballard, der die Titanic entdeckt hat, derjenige ist, der das Schiff am besten kennt, weil er eben so oft da unten war. Und in dem Film Titanic, der bekannte Film mit Leonardo DiCaprio und Kate Winslet, die Aufnahmen, die man da sieht, das sind Originalaufnahmen, die dabei entstanden sind. Ja.
9: Ja, also das ist natürlich für dich als Forschungstaucher wahrscheinlich dann auch etwas ganz Spannendes und so eine faszinierende Welt, bei Schiffswracks unterwegs zu sein.
6: Ja, definitiv. Ich finde unglaublich spannend die Tatsache, dass das Schiff ja einfach, jedes Schiff eine spannende Geschichte erzählt. Ich meine, jeder kennt die Titanic. So, das ist einfach das Schiff, was jeder kennt. Und die ist zweifelsohne sehr, sehr spannend. Aber im Prinzip ist die Titanic nur eins von vielen. Also wir schätzen, oder die UNESCO schätzt, dass es rund 3 Millionen Schiffswracks geben könnte in unseren Flüssen, Seen und Meeren. Und die allermeisten dieser 3 Millionen, und vielleicht sind es auch nur 2 Millionen, aber egal, es sind unfassbar viele. Jedes Schiff erzählt seine eigene Geschichte, denn es wurde irgendwann mal gebaut. Jemand hatte eine Intention, es zu bauen, warum auch immer, weil er neue Kontinente entdecken wollte, weil er Ladung von A nach B transportieren wollte, weil die Menschen einfach neugierig waren und ihre Grenzen verlassen wollten. Und dann ist irgendwas immer schiefgegangen, denn ansonsten würden die Dinger nicht da unten liegen. Also entweder Eisberg, wie bei der Titanic, oder in einen Sturm gekommen, durch kriegerische Auseinandersetzungen versenkt. Und wir versuchen als Wissenschaftler da unten dann diese Geschichten zu erforschen. Das heißt, wir sind ein Stück weit so Unterwasserdetektive, würde ich fast sagen, weil wir an einen Tatort kommen, der allerdings halt nicht ein Tag alt ist, wie die meisten Tatorte, sondern 500 oder 5000 Jahre alt.
9: Die Entdeckung der Titanic, das war ja eine Riesensensation in 3800 Metern Tiefe. Wie sieht's da aus?
6: Ja, ich war ja leider selber noch nicht unten, muss ich zu meiner Schande gestehen. Ich würde sehr, sehr gerne zur Titanic tauchen. Naja, also wir sind da auch wieder in einem Bereich der Tiefsee, extrem schlammiger Boden da unten. Und dann ist dieser riesen Luxusliner da unten aufgeschlagen, nachdem er untergegangen ist, ist in zwei Teile gebrochen. Also wir haben einen großen Bug, wir haben einen großen Heckbereich. Mittlerweile holt sich die Natur natürlich das Wrack sozusagen wieder ein Stück weit zurück. Das heißt, es ist bewachsen von Tiefseelebewesen. Die Titanic verrostet weiterhin, sie zerfällt weiterhin. Es wurden sogar eisenfressende Bakterien an der Titanic festgestellt, die auch nach der Titanic benannt wurden. Das Holz, was an der Titanic war, ist mittlerweile zerfressen von Schiffsbohrwürmern. Das Schiff zerfällt früher oder später, das ist ganz klar. Aber es wurde mittlerweile sehr, sehr gut dokumentiert. Man hat Hunderttausende von Fotos gemacht. Man konnte ein digitales 3D-Modell erstellen. Es wurden, glaube ich, so an die 5000 Artefakte geborgen mittlerweile. Die sind konserviert und in wechselnden Ausstellungen immer wieder mal zu sehen, weil die Titanic eben auch nach über 100 Jahren die Menschen unfassbar fasziniert.
9: Ja, es hat ewig lang gedauert, bis überhaupt das Wrack gefunden wurde, glaube ich. Woran lag das?
6: Das stimmt, ja. Also, weil man einfach die Technik auch noch nicht hatte. Also, man wusste ungefähr grob, wo das Schiff untergegangen ist, aber es gab keine GPS-Koordinaten, so wie das heute gibt, wo ich wirklich auf die Kommastelle genau hinfahren kann und weiß, jetzt bin ich genau über der Fundstelle. Und Robert Beller, der damals sich in den Kopf gesetzt hat, die Titanic zu suchen, der konnte das amerikanische Militär überzeugen, dass er, nachdem er für das amerikanische Militär zwei U-Boote findet oder finden sollte, dass er die verbleibende Zeit dann noch nutzen darf und eben auch die Technik der Sonar- und Echoortung, um eben nach seiner Titanic zu suchen. Und das hat wirklich geklappt. Er hat also erst diese zwei U-Boote, es waren Atom-U-Boote, gefunden. Das war alles eine geheime Mission, über die durfte keiner Bescheid wissen. Und dann hatte er noch, ich weiß nicht, 10 Tage Zeit oder so. Und dann sind sie eben in dem Gebiet rumgefahren, wo die Titanic vermutet wurde und haben dann, wie das, glaube ich, so oft ist, am letzten oder vorletzten Tag, haben sie dann die Titanic gefunden und dann begann der große Hype.
9: Also eigentlich eine geheime US-Marinemission.
6: Genau.
9: Das gewesen. Genau.
6: Weil das Militär eben diese Technik besaß und ja, er war so gewieft, ihnen das anzubieten, zu sagen, ich beherrsche diese Technik, ich suche euch diese Dinge, aber gebt mir dann halt noch ein paar Tage euer Schiff, eure Technik, damit ich nach der Titanic suchen kann.
9: Und Technik ist ja bei solchen Missionen auch total entscheidend und wichtig. Gibt es da so einen entscheidenden Punkt, etwas, eine Entwicklung, die so etwas erstmal möglich gemacht hat? Kann man das zeitlich ausmachen, wann das war?
6: Ja, also was das Tauchen anbelangt, ist es sicherlich so, dass irgendwann einmal der Atemregler oder die Aqualunge erfunden wurde. Das heißt, das sind diese klassischen Atemregler, wie sie jeder Sporttaucher heute benutzt, um abzutauchen. Das wurde irgendwie in den 50ern entwickelt und seitdem ist der Weg für Millionen von Sporttauchern und aber auch Wissenschaftlern frei, um erstmal als Taucher darunter zu gehen. Versuche mit Druckkammern oder mit Druckkugeln, die gab es schon recht früh. Also wir wissen, dass selbst schon die Römer damit experimentiert haben, umgedrehte Fässer zu nehmen und da Leute nach unten zu schicken. Angeblich war Alexander der Große auch schon mit so einer Druckkugel unterwegs am Meeresboden. Das hat sich dann einfach so entwickelt. Das waren natürlich nur einfache Versuche, da sprechen wir nicht von Forschung. Aber dann ging das dann so los, irgendwie so um 1900. Es wurde dann einfach von der Technik immer besser. Und dementsprechend ist Meeresforschung, also diese Art, vor allem Tiefseeforschung, ist noch eine recht junge Disziplin. Viele sind auch Jahre, Jahrzehnte lang davon ausgegangen, dass da unten gar kein Leben existiert. So, da hieß es dann, ja, unterhalb von 500 Meter, da ist eh nichts mehr, da braucht gar keiner gucken. So, und als man dann mal angefangen hat zu gucken, hat man gemerkt, so hoppla, da ist ja die Hölle los da unten. So, ne? Und seitdem ist es dann immer mehr geworden.
9: Wäre es denn nicht denkbar, dass sich in Millionen von Jahren Intelligentes in den Tiefen der Meere gebildet hat? Also Leben, das sich komplett von dem unterscheidet, das wir auf der Erdoberfläche kennen?
6: Eine spannende Überlegung und sicherlich nicht abwegig intelligentes Leben. Es ist immer die Frage, wie ich Intelligenz definiere. Wir haben mit Oktopussen definitiv sehr, sehr intelligente Tiere, die dort unten leben. Auch Wale, Delfine, Hai sind ein Stück weit sehr intelligent. Aber ob wir dann gleich auf eine Zivilisation schließen können, ist natürlich die andere Sache. Also ich glaube nicht, dass da unten Parallelgesellschaft, so wie wir uns das vorstellen, oder wie vielleicht zum Beispiel auch von Frank Schätzing in seinem Buch Der Schwarm thematisiert wird, dass es das gibt. Aber man muss natürlich dazu sagen, die Meere sind noch extrem unerforscht, sie sind tief, das Leben ist sehr wahrscheinlich an schwarzen Rauchern in der Tiefsee entstanden. Also es wird mit Sicherheit noch Tiere geben und Tierarten, die wir nicht kennen, und da werden sicherlich auch Intelligente dabei sein. Nur ob es eine Zivilisation ist, sozusagen, die da unten mit kleinen U-Booten rumfährt und uns beobachtet, das würde ich jetzt eher ausschließen.
9: Was sagst du da, ist entstanden an schwarzen Rauchern, was?
6: Das Leben an sich ist sehr wahrscheinlich an schwarzen Rauchern entstanden. Schwarze Raucher sind ja heiße Quellen, Ausfällungen, an denen heute, wenn man die mal beobachtet, unglaublich viele Tiere sitzen, Krabben, Würmer und dergleichen. Und es gibt eben nicht wenige Wissenschaftler, die Theorie vertreten, dass eben genau da das Leben wirklich entstanden ist und sich im Wasser entwickelt hat, bevor wir dann eben an Land gekommen sind. Und ja, von daher ist es, wie ich schon sagte, einfach ein hochspannendes Feld, weil es dort noch sehr, sehr viel geben kann, was wir einfach nicht wissen. Und deshalb ist es eben wichtig, mehr Zeit, Energie und auch Geld in diese Meeresforschung zu stecken, um zu verstehen, wie unser Planet überhaupt tickt. Denn wir haben 2/3 unseres Planeten bestehen nun mal aus Wasser. Wir sind eigentlich ein Wasserplanet. Wir nennen uns immer die Erde, aber wir sind ein Wasserplanet. Also von daher...
9: Ja, es gibt zum Beispiel ganz verrückte Quallen. Was hat man da schon erforscht?
6: Ja, Quallen sind mega spannend. Das sind ganz tolle Tiere. Gibt es seit über 400 Millionen Jahren. Haben kein Herz, haben kein Blut, haben kein Hirn und überleben trotzdem seit 400 Millionen Jahren. Also vielleicht auch eine Erfolgsstrategie. Und es gibt vor allem eine Qualle, die ich sehr faszinierend finde. Das ist die unsterbliche Qualle. Die hat tatsächlich die Strategie, bevor sie alt wird und stirbt, wird sie wieder jung. Und quasi wieder kommt wieder in ein junges Stadium zurück. Und dann wird sie wieder erwachsen und alt und dann wird sie wieder jung. Also es ist immer, also geht immer hin und her. Ist kein Witz, die gibt es tatsächlich. Sie ist theoretisch unsterblich. Ja. Die wird natürlich auch mal an den Strand gespült und dann stirbt sie genauso, wie wenn sie irgendwie durch einen Außenbordermotor geschnetzelt wird. Aber rein von der Physiologie, vom Aufbau her, ist das ein Tier, was unsterblich ist. Und das ist natürlich hochspannend. Und das kennen wir schon.
9: Wahrscheinlich
6: dann genau, auch. Natürlich. Ja. Ja, da kann man vielleicht Schlüsse ziehen, lernen, wie funktioniert sowas. Und wenn man so ein Tier schon hat, dann kann man sich vorstellen, was wir in den nächsten Jahren finden können oder könnten, wenn wir eben entsprechend danach suchen und da unten weiterforschen.
9: Was war denn eigentlich so dein spannendster Fund bisher?
6: Also es waren viele spannende Funde, die ich machen durfte oder wo ich dabei war, als sie gemacht wurden. Ich sage mal so, der medial wahrscheinlich am meisten Aufsehen erregt hat, das war eine Enigma, eine Dechiffriermaschine der Deutschen aus dem Zweiten Weltkrieg, mit denen die Nazis verschlüsselte Botschaften geschickt haben, um einfach den Krieg zu koordinieren. Diese Maschine, die ausschaut wie eine Schreibmaschine, die hat sich in einem Geisternetz, also in einem verloren gegangenen Fischernetz verheddert, in der Geltinger Bucht in der Ostsee. Mhm. Und die haben wir rausgezogen und wussten schon, als sie dann oben an Deck war, das ist eine Maschine oder eine Enigma aus dem Zweiten Weltkrieg, ganz cool. Aber nicht mehr. Wir haben dann eine Pressemitteilung rausgegeben, wie wir das immer machen, von wegen gefunden. Und das Ding ging dann irgendwie von Norddeutschland über ganz Deutschland, Europa und dann wirklich weltweit. Also wir haben dann Anfragen bekommen aus Tokio für eine Quizsendung, ob sie unsere Bilder verwenden können. Da kamen Glückwünsche aus Samoa und Jakarta, wo ich sage so, ja, wir haben jetzt nicht dafür viel getan, wir haben es ja zufällig gefunden.
9: Ja.
6: Aber dieses Mysterium, Zweiter Weltkrieg, absichtlich über Bord gegangen, also die wurde von einem U-Boot wahrscheinlich über Bord geworfen, weil sich in der Geltinger Bucht mehrere U-Boote versenkt haben am Ende des Krieges. Und das ist natürlich so was Mystisches. Ne? Und dann verheddert in einem Geisternetz und nach 80 Jahren holen wir die hoch. Das war so der viralste Fund, würde ich sagen. Ja.
9: Du sagst jetzt speziell, der viralste und der medial am meisten aufgeschlagen ist. Für dich persönlich, war es das dann auch oder ist das dann eher was anderes?
6: Ja, das war schon ein toller Fund im Nachgang. So, ne? Wir konnten dann sogar noch ein Buch über eine Enigma schreiben und so. Also das war dann schon toll und das ist auch eine spannende Technik, auch eine spannende Zeit, wie das alles lief. Aber wir haben auch schon Funde aus der Steinzeit gemacht, eine Harpune, ein Aalstecher zum Beispiel. Das ist ein Gerät, was die Menschen vor 7000 Jahren erfunden haben. Das sind zwei so Schalmen mit einem Zacken in der Mitte, mit dem man Fische aufstechen kann. Gibt's heute auch noch. Das Ding wurde vor 7000, 8000 Jahren erfunden und musste 7000 Jahre nicht verändert werden, weil es einfach eine perfekte Waffe war. Ja. Sowas haben wir in der Ostsee gefunden oder ich mal. Und den fand ich eigentlich noch spannender, weil er viel, viel älter ist, ne? Weil er 7000 Jahre alt ist. Der hat es aber dann nur in die Regionalzeitung geschafft, soweit es dann keinen so wirklich interessiert hat. Also das, ja, ist dann so.
9: Die Enigma, sagtest du gerade, war ein Zufallsfund. Das hier ja wahrscheinlich auch. Also bist du dann immer unterwegs und wirst von Funden überrascht oder wirst du dann speziell auf Forschungsreisen geschickt, um etwas Spezielles zu suchen? Wie verhält sich das?
6: Genau, also die Enigma, das war ein Zufallsfund. Mit dem konnte keiner rechnen. Diesen Aalstecher, also dieses Fischfanggerät, das wurde gezielt gesucht, weil wir eine steinzeitliche Siedlung ausgegraben haben an der Ostsee. Also als ich damals noch Student war, das waren so meine ersten Unterwassergrabungen und da waren wir dann immer 4 Wochen in Neustadt in Holstein und auch an anderen Stellen an der Ostsee und da wird dann Areal abgesteckt und dann wird da mit Unterwasserstaubsaugern das Sediment weggesaugt und dann kommen die Funde frei. Und es ist schon so, dass wir gezielt arbeiten, dass wir entweder beauftragt werden, was zu suchen, von archäologischen Landesämtern zum Beispiel. Da waren wir vor einiger Zeit am Bodensee und dann kriegen wir da einen Auftrag, ganz normal, wie jede andere Firma auch, tauchen runter, dokumentieren das Wrack, geben unseren Bericht ab, stellen am Schluss die Rechnung und dann war es das. Wir haben aber auch eigene Forschungsprojekte, also eigentlich eigene Ideen, wo ich sage, das will ich erforschen. Als Florian Huber, und dann habe ich in den letzten Jahren U-Boote aus dem Ersten Weltkrieg vor Helgoland untersucht. Wir waren auch mal in Französisch-Polynesien im Pazifik und haben die Seeadler untersucht. Das ist ein legendäres Segelschiff aus dem Ersten Weltkrieg gewesen, was damals auf Kaperfahrt ging. Da versuche ich dann selber Gelder zu akquirieren von Museen oder wem auch immer und dann fahren wir da auf eigene Faust hin.
9: Wer finanziert sowas? Mhm. Also manchmal sind es dann Landesämter, wie du sagst, manchmal müsst ihr selber Gelder auftreiben.
6: Genau, das ist eine Mischung. Wir sind ja als Forschungstar, wir haben eine Firma, einen Dienstleister, nur sind wir halt unter Wasser tätig. Das heißt, wir arbeiten für das Ministerium, für das Land Schleswig-Holstein, für das Geomar-Helmholtz-Zentrum für Ozeanforschung, für das Alfred-Wegener-Institut, fürs ZDF, wenn wir Dokus drehen, Terra X machen wir recht viel. Wir arbeiten für Greenpeace, für WWF, die uns beauftragen, Gutachten zu erstellen. Wir arbeiten für TenneT, für den Stromlieferanten, der zum Beispiel Stromtrassen in der Nordsee verlegt. Da wird im Vorfeld dann geguckt, liegen da alte Wracks, die da im Weg liegen, die man vorher dokumentieren müsste, dass die eben nicht kaputt gemacht werden. Also es ist eine ganz vielfältige Schar von Auftraggebern, für die wir unterwegs sind. Ja,
9: manchmal bist du auch in Baden-Württemberg unterwegs. Was hast du da gemacht?
6: Genau, ich war an einer Schule und durfte vor, glaube knapp 400 Schülerinnen und Schülern einen Vortrag halten. Das mache ich eigentlich regelmäßig, dass ich auch unter anderem an Schulen bin, um eben die Faszination der Meeresforschung weiterzutragen. Das heißt, ich gebe den Schülerinnen und Schülern einfach einen Einblick in das, was ich mache, wie wir arbeiten, was wir finden können, archäologisch, biologisch. Zeige ihnen auch Wege auf, wie man Wissenschaftler werden kann, wenn man das möchte. Dass es jetzt auch nicht so schwierig ist, wie man vielleicht denkt, weil ich glaube, dass viele auch vor der Wissenschaft oftmals so ein bisschen zurückschrecken und denken so, oh, kann ich das überhaupt? Und da versuche ich denen dann einfach auch so ein bisschen die Angst zu nehmen beziehungsweise einfach einen Einblick zu geben und sagen so, hey, verfolgt es, wenn euch das interessiert. Bei mir hat es ja auch geklappt.
9: Irgendwie. Ja, wie war es denn bei dir? Wie war dein Weg?
6: Ja, also mein Weg war erstmal steinig, weil ich gar kein guter Schüler war. Ich bin sitzen geblieben, ich habe mich für andere Sachen interessiert. Ich habe Fußball gespielt, ich war lieber draußen, habe Fische gefangen und wollte mich jetzt weniger mit binomischen Formeln oder Deklination von lateinischen Vokabeln beschäftigen. Finde ich auch heute noch langweilig. Und dann ging aber der Weg los. Ich wollte eigentlich erst Hotelfachmann werden, habe dann aber doch erst bei mich für Archäologie eingeschrieben in München und fand Archäologie einfach dann von vornherein so spannend, dass ich gesagt habe, okay, das ist der Weg. Und weil ich dann schon Taucher war, und ich dann während des Studiums erfahren habe, dass es auch Unterwasserarchäologie gibt, was ich vorher auch nicht wusste irgendwie, dachte ich so, ach, das hört sich ja noch cooler an wie normale Archäologie, weil Tauchen und Archäologie. Und wie es dann so ist, dann rutscht man rein. Dann war ich in einem ersten Projekt angestellt, dann war ich für längere Zeit Dozent an der Uni in Kiel und habe also Unterwasserarchäologie unterrichtet. Und irgendwann kam dann der Weg in die Selbstständigkeit beziehungsweise dann die Firmengründung mit Submaris mit 3 meiner besten Kumpels. Und das machen wir jetzt eben auch schon seit vielen, vielen Jahren.
9: Und wenn du jetzt über deinen Job aufklärst, was sind denn da? Ich meine, jeder Job hat Vorteile, es gibt aber auch Nachteile. Also wie ist das Abwägen? Was ist das Tolle und was ist das, wo du sagst, da muss ich auch Abstriche machen?
6: Genau, also natürlich ist das Tolle, dass man viel reist, dass man viel unterwegs ist in unterschiedliche Länder, kommt die Länder natürlich auch nochmal anders kennenlernen wie als reiner Tourist, weil ich einfach mit lokalen Leuten ja auch zusammenarbeite, das ist fantastisch. Und man auch immer wieder Neues lernt bei diesem Job irgendwie, weil ich mache sehr viel Biologie, ich habe aber keine Biologie studiert, ich arbeite aber seit Jahren mit Biologen zusammen und da lerne ich jedes Mal was Neues, auch in der Archäologie, klar, da kann man auch noch nicht alles wissen. Also es ist einfach super spannend und der Nachteil, man ist einfach viel unterwegs. So. Also das heißt, ich verpasse dann schon die eine oder andere Geburtstagsfeier oder jetzt habe ich mir gerade Tickets für Metallica geholt im Sommer. Da kam aber jetzt eine Expedition rein, das heißt, die kann ich jetzt direkt wieder verkaufen. Ja. Das sind dann halt so die Momente, wo man sagt, schade irgendwie. Ne? Also weil da einfach eine Unregelmäßigkeit im Job drin ist. Es ist nicht so, dass ich Montag bis Freitag arbeite, sondern das ist einfach so, wie die Expeditionen reinkommen, so wie die Aufträge reinkommen und dann ist es auch Wochenendarbeit und so weiter und so fort. Also das muss man mögen, dass man einen recht unsteten Lebenswandel führt, glaube ich.
9: Ja, was sind die nächsten Expeditionen, wo es dann hingeht?
6: Dieses Jahr wird es voll, also es ist jetzt geplant, nach Mexiko zu gehen. Wir gehen auf die Malediven, wo wir Seegraswiesen untersuchen werden. Wir sind wieder auf Helgoland, da wollen wir zwei alte Segelschiffe finden. Wir sind auf der Insel Fehmarn in der Ostsee, da geht es auch wieder um Seegraswiesen. Habe ich noch was vergessen? Auf die Kanalinseln geht es ja, auch nochmal.
9: Ja?
6: Genau, also es ist jetzt, geht's jetzt wieder rund.
3: Sagt der Tiefseearchäologe Dr. Florian Huber im Gespräch mit Nicole Köster.
5: Gefühl in der Notaufnahme war eigentlich Unwohlsein und dass es irgendwie nicht weiterging und ich das Gefühl hatte, ich sei irgendwie abgeschoben.
3: Delir im Krankenhaus.
7: Tatsächlich ein Zustand kompletter Verwirrtheit. Häufig sind die Menschen dann gar nicht mehr ansprechbar. Manche werden aggressiv, sie randalieren oder halluzinieren.
8: Es ist ja gar nicht so selten, dass alte Leute ursprünglich mit einem ganz anderen Problem ins Krankenhaus kommen. Dort werden sie dann behandelt oder auch erfolgreich operiert. Aber nach der Entlassung sind dann viele nicht mehr in der Lage, ihr Leben selbstständig zu leben.
3: Was sind die Ursachen?
7: Also die neuronalen Strukturen des zentralen Nervensystems, die geraten durch Stress, durch Angst und Schmerzen, im wahrsten Sinne des Wortes, durcheinander, komplett durcheinander.
3: Und wie kann man dem begegnen? Mit mehr Umsicht und Aufklärung in den Kliniken.
10: Wir reorientieren in Zeit und Raum. Das kann nach einer OP verloren gehen. Dann haben wir Mobilisation. Aus dem Bett auf die Beine. Nicht bloß körperlich aktivieren, auch geistig aktivieren. Und möglichst viel Struktur in den Tag reinzubringen.
3: Delir im Krankenhaus. Warum wir mehr Altersmedizin brauchen. 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Gleich ist es 3 Uhr und Sie hören unsere nächsten Nachrichten. In Sachsen-Anhalt, da steht ja die nächste Landtagswahl vor der Tür. Und die AfD liegt in den Umfragen deutlich vorn. Für Bundeskanzler Friedrich Merz ist das auch ein Stimmungstest für seine Regierung. Aber neben der politischen Stimmung beschäftigt vor allem das Thema, ein Thema, die Wirtschaft, nämlich die hohen Strompreise. Wie viel günstiger muss Strom in Deutschland eigentlich werden? Genau das wollte Markus Preis im ARD-Sommerinterview vom Kanzler wissen. Seine Antworten hören Sie gleich hier im zweiten Teil des ARD-Sommerinterviews, gleich hier nach den nächsten Nachrichten.

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1: Um 3 Uhr mit Ronald Lessig. Bundeskanzler Merz warnt vor einer AfD-geführten Landesregierung in Sachsen-Anhalt. Im ARD-Sommerinterview sagte er, ein Sieg dieser Partei würde dem Bundesland erheblich schaden. Ausländische Unternehmen würden sich nicht mehr in Sachsen-Anhalt ansiedeln, sollte die AfD dort an die Macht kommen. Mit welchen Parteien die CDU stattdessen koalieren will, sagte Merz nicht. In Umfragen liegt die AfD bei etwa 40% und damit bis zu 20 Prozentpunkte vor der Union. Aus der Golfregion werden das erste Mal seit einiger Zeit wieder Angriffe gemeldet. Das US-Militär bestätigte, dass es Ziele im Iran angegriffen hat. Aus der Nachrichtenredaktion Laura Jahnke.
2: In iranischen Medien gab es zunächst Berichte über eine Explosion auf der Insel Larak in der Straße von Hormus. Das US-Militärkommando in der Region teilte später mit, man habe dort zwei Raketenwerfer ins Visier genommen. Mit der Attacke sollte verhindert werden, dass der Iran per Rakete neue Seeminen in die Meerenge transportiert. Bei dem US-Angriff soll es mehrere Tote und Verletzte gegeben haben, so geben es die iranischen Revolutionsgarden an. Sie haben umgehend reagiert und US-Stützpunkte in Jordanien unter Beschuss genommen. Laut dem US-Sender Fox News gab es dort zunächst keine größeren Auswirkungen.
1: Nach tödlichen Schüssen auf einer Techno-Party in Aarau ermitteln die Schweizer Behörden auch in Richtung eines Terroraktes. Ein Amoklauf oder ein anderes kriminelles Motiv kämen aber ebenfalls in Betracht, teilte die Polizei am Abend mit. Man habe am Tatort Patronenhülsen für zwei verschiedene Schusswaffen gefunden. Nach dem Täter oder den Tätern fahnden die Ermittler weiter mit einem Großaufgebot. Eine 22-Jährige war durch Schüsse getötet worden, 5 weitere Festivalbesucher wurden verletzt. Zum Abschluss des ersten Spieltages der Fußball-Bundesliga hat es 2 Heimsiege gegeben. Unter anderem gewann der FC Augsburg gegen Schalke 04 mit 3:0. Aus der Sportredaktion Nele Hüpper.
3: In einer von beiden Seiten zu Beginn rasanten Partie zahlte der Aufsteiger Schalke 04 am Ende doch Lehrgeld. Ein Abwurf von Keeper Loris Karius leitete den Rückstand ein. Ron Schallenberger sah in der 62. Minute wegen einer Notbremse glatt rot. 10 Minuten vor dem Ende traf Anton Kade zur 2:0-Führung, ehe die Augsburger in der Nachspielzeit noch auf 3:0 erhöhten. Im zweiten Sonntagsspiel setzte sich Freiburg mit 4:1 gegen Werder Bremen durch. Schon nach 55 Minuten führten die Breisgauer deutlich. Der Japaner Yuito Suzuki traf 3-mal.
1: Das waren die Nachrichten. Das Wetter in Deutschland. Tagsüber Schauer oder Gewitter, im Süden und Osten heiter bei 19 bis 26 Grad. Am Dienstag im Norden wechselhaft, im Süden heiter bis wolkig und nur vereinzelt Schauer bis 26 Grad. Am Mittwoch überwiegend trocken bis 26 Grad. 3:03 Uhr.
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4: Die A1 Bremen Richtung Hamburg ist zwischen Harburg und Stillhorn wegen Bauarbeiten bis 5 Uhr früh gesperrt. Die Umleitung führt über die U83. A57 Krefeld Richtung Nimwegen ist zwischen Mörskapellen und Kreuzmörs nach einem Unfall gesperrt. Die A81 Stuttgart Richtung Singen ist zwischen Sindelfingen Ost und Büblingen Hulb wegen einer Baustelle in beiden Richtungen bis 5 Uhr früh gesperrt. Bitte der Umleitungsbeschilderung folgen. Dann eine Meldung aus Berlin. Die A100 Stadtring Richtung Wedding ist zwischen Detmolder Straße und Hohenzollerndamm bis 5 Uhr gesperrt. Die A448 Dortmund-Witten Richtung Bochum-West ist zwischen Bochum-Altenbochum und Weidmar wegen Bauarbeiten bis 5 Uhr früh gesperrt, also noch gute 2 Stunden. Genauso die A480 Reiskirchen Richtung Gießen zwischen Reiskirchener Dreieck und Wettenberg. Hier gibt es eine Sperrung in beiden Richtungen, auch hier gibt es eine Umleitung. Und die B62 Hembach-Ahlsfeld Richtung Barchfeld. Im Kreisverkehr am Hembacher Kreuz und Lenzfelder Straße gibt es eine Sperrung nach einem Unfall. Gute Fahrt!
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4: Aus dem Studio von NDR Info in Hamburg mit Milat Kupay. Herzlich willkommen. Nur noch eine Woche, dann wählt Sachsen-Anhalt ein neues Parlament. Dieses Ereignis bewegt seit Monaten die Debatten, vor allem weil die AfD in Umfragen sehr deutlich vorne liegt. Das war auch Thema im ARD-Sommerinterview mit Bundeskanzler Merz und es ging dabei auch um die hohen Energiepreise. Seit Jahren werden zum Beispiel die hohen Strompreise beklagt. Markus Preis hat den Kanzler darum zunächst gefragt, um wie viel Prozent Strom billiger werden müsse, damit die deutsche Wirtschaft nicht mehr darunter leide.
5: Die Kosten müssen runter, keine Frage. Aber wir haben ja auch die ersten Entscheidungen getroffen, um das zu ermöglichen. Wir haben eine entsprechende Strompreisbremse beschlossen. Wir haben beschlossen, dass wir einen Industriestrompreis bekommen. Wir haben eine Kraftwerkstrategie im Kabinett verabschiedet und in Brüssel genehmigt bekommen. Nur, Herr Preis, darf ich das sagen? Ich bin für die Abschaltung der Kernkraftwerke in Deutschland nicht verantwortlich. Das hätte ich nicht gemacht. Wir haben in Deutschland abgeschaltet, bevor wir die Alternativen aufgebaut haben. Und das müssen wir jetzt sehr mühsam machen. Ich habe die Einspeisevergütungen nicht für 15 Jahre gesetzlich zugesagt. Das kann ich nicht korrigieren. Das ist entschieden. So, und jetzt versuchen wir mühsam Schritt für Schritt das Angebot zu erhöhen. Und der Weg hin zu niedrigen Energiepreisen führt nur über ein höheres und besseres Angebot. So, wir machen Gasbezugslieferverträge. Nicht für ein Jahr, für zwei Jahre, sondern für 10, für 15 Jahre mit Ländern in der ganzen Welt, um die Gasversorgung sicherzustellen. Das ist eine mühsame Arbeit, aber wir leisten diese Arbeit.
6: Aber nochmal gucken wir drauf, wie viel muss es runter, damit es kein Problem, wir haben es am Anfang gezeigt, für den Standort Deutschland ist.
5: Ja, es muss natürlich runter. Ich will hier keine Zahlen, ich kann nicht 10, 20, 30 Prozent sagen. Wir müssen ein international wettbewerbsfähiges Energiepreisniveau haben, sodass die Unternehmen in Deutschland die Energie verbrauchen, preislich damit leben können. Aber das ist nur eins von 3, 4, 5 verschiedenen Aspekten unserer preislichen Wettbewerbsfähigkeit. Die Bürokratiekosten, die Arbeitskosten, die Steuern, alles das gehört zusammen.
6: Lassen Sie uns trotzdem kurz bei der Energie bleiben. Ich verstehe, dass Sie Dinge vorgefunden haben. Trotzdem werden jetzt weiter Investitionen in Milliardenhöhe jeden Monat getätigt zum Thema Energieerzeugung, erneuerbare Energien, Netzausbau, Gaskraftwerke. Gibt es in der Bundesregierung eine Kalkulation, wo das am Ende preislich hinführt?
5: Das ist unmöglich, eine solche Kalkulation zu machen. Und es wäre Scharlatanerie, so etwas zu tun. Wir wissen nicht, wie sich der Ölpreis entwickelt. Wir sind davon abhängig, aber wir haben es nicht in der Hand. Wir haben heute einen um 50% höheren Ölpreis als noch vor einem Jahr. Das hängt mit dem Krieg im Mittleren Osten zusammen. Wenn der Krieg beendet wird und die Straße von Hormuz wieder geöffnet wird, werden die Ölpreise runtergehen. Zurzeit liegen sie bei über 90 Dollar pro Barrel. Sie lagen mal bei 60. So, das sind Dinge, die wir nicht in der Hand haben. Und der Preis, deswegen können Sie von mir nicht erwarten, dass Sie jetzt mit dem Blick auf internationale Energiemärkte Prognosen für Deutschland abgeben.
6: Es geht mir nicht um den Ölpreis, aber um die Frage, Unternehmen müssen ja auch diese Entscheidung treffen und ungefähr wissen, was erwartet uns in Deutschland, wenn wir uns auf 20 Jahre jetzt mit einer Investition festlegen. Ich möchte einen Punkt noch ansprechen, den Sie auch selber schon mal gemacht haben. Eine Möglichkeit, den Strom, weil es sozusagen die Investitionen schon gibt, billiger vielleicht zu halten, ist, die Kohlekraftwerke länger laufen zu lassen. Sie haben das auch schon angesprochen. Der Ausstieg aus der Kohlekraft ist für 2038 verabredet. Läuft die Kohle weiter?
5: Bis 2038, ja. Ob einzelne Bundesländer andere Entscheidungen treffen, liegt in der Verantwortung der Bundesländer. Nordrhein-Westfalen ist das große Industrieland mitten in Europa. Und dieses Land ist wie kaum ein zweites auf verlässliche, preisgünstige Energieversorgung angewiesen. Also wir werden das jetzt versuchen zu erreichen. 2038 ist eine gesetzliche Vereinbarung, die steht im Bundesgesetzblatt. Und natürlich versuchen wir das zu erreichen, aber wir brauchen Ersatz, wir brauchen Energieversorgung. Deswegen bauen wir Wind und Solar weiter aus.
6: Noch länger zu laufen?
5: Nein, wir müssen darüber im Jahr 2026 nicht diskutieren. Wir haben 12 Jahre Zeit, um dieses Ziel zu erreichen. Aber bis dahin müssen die Ersatzkraftwerke stehen. Wir brauchen Gaskraftwerke. Die Ausschreibungen laufen. Wir haben das in der Koalition beschlossen. Wir haben das in Brüssel genehmigt bekommen. Wir müssen jetzt diese Kraftwerke bauen. Also eins nach dem anderen. Aber das Ziel ist klar.
6: Jetzt haben wir auf den Bereich sozusagen der Energiepreise geguckt, wo es vor allen Dingen um die Wirtschaft geht. Viele Bürger gucken aber natürlich auch auf die Energiepreise, wenn es ums Tanken geht. Es gab in Deutschland für 2 Monate den Tankrabatt von 17 Cent. Den soll es nicht weitergeben. Trotzdem, Ihr CSU-Kollege Markus Söder, der saß vor genau 4 Wochen genau auf dem Stuhl, wo Sie da jetzt sitzen. Und der hat gesagt, sollte das, Zitat, über Monate weitergehen, dann muss man sich nochmal überlegen, zum Beispiel, ob die hohe CO2-Bepreisung, übrigens auch 18 bis 20 Cent, je nach Diesel oder Benzin, ob man da nochmal rangeht. Sind Sie dafür, über den CO2-Preis in Deutschland nochmal zu sprechen?
5: Wir können jederzeit über jedes Thema miteinander sprechen. Nur klar muss auch sein, wir können die hohen Weltmarktpreise in Deutschland nicht auf Dauer korrigieren mit nationalen Maßnahmen. So, deswegen, wir haben das gemacht für 2 Monate. Sie haben es richtig zitiert. Das ist am 30. Juni ausgelaufen. Wir verlängern es im Augenblick nicht. Wir können das auch nicht bezahlen. Deswegen müssen wir beobachten, was auf den Märkten passiert. Wir versuchen, unser Angebot zu erhöhen und dafür zu sorgen, dass wir ein höheres Energieangebot haben, damit wir die Preise einigermaßen unter Kontrolle behalten.
6: Halten Sie es für nicht wegsubventionierbar, sozusagen hohe Benzinpreise?
5: Sie können einen Ölpreis von 100 Dollar in Deutschland nicht wegsubventionieren. So ehrlich muss die Politik sein. Das muss man der Bevölkerung sagen. Das können wir nicht. Aber wir können zum Beispiel alle Anstrengungen unternehmen, auch zum Beispiel mit den europäischen Partnern zusammen, Beiträge dazu zu leisten, dass der Krieg im Iran aufhört, dass die Straße von Hormuz wieder geöffnet wird. Darum bemühen wir uns. Und die Öffnung der Straße von Hormuz würde bedeuten, dass wir sofort eine sinkende Preisgestaltung auf den Energiemärkten auch in Deutschland hätten.
6: Herr Bundeskanzler, jetzt kommen wir natürlich noch zum Thema Sachsen-Anhalt. Dort wird am kommenden Sonntag ein neuer Landtag gewählt. Wir schauen kurz auf die Ausgangslage. Nach unseren letzten Zahlen lag die AfD dort bei 42%, die CDU bei 22%. Sachsen-Anhalt hat rund 2,1 Millionen Einwohner. Das heißt, nur gut 2,5% der Deutschen leben dort. Und dennoch gilt die Wahl als Schicksalsmoment für unser Land. Herr Merz, aus Ihrer Sicht, was steht denn da auf dem Spiel?
5: Da steht die Regierungsfähigkeit eines Bundeslandes auf dem Spiel. Ich will das sehr deutlich sagen. Wenn das so kommt, wie das in den Umfragen möglich erscheint, dann wird dieses Bundesland erhebliche Probleme bekommen. Ich kann mir nicht vorstellen, dass noch internationale Investoren mit einem AfD-Ministerpräsidenten zu einem Spatenstich kommen, um neue Werke zu gründen und neue Unternehmen in Sachsen-Anhalt anzusiedeln. Das ist aber eine Entscheidung, die die Wählerinnen und Wähler in Sachsen-Anhalt zu treffen haben. Das Land wird erheblichen Schaden nehmen, wenn es so kommt, wie wir das jetzt befürchten müssen. Deswegen werden wir in den letzten Tagen alles tun, um genau das zu verhindern. Und wir werden es den Wählerinnen und Wählern in Sachsen-Anhalt auch sagen. Übrigens, von denen sind nach wie vor rund 20% unentschieden. Also wir werden in den letzten Tagen die finale Entscheidung erst sehen. Und die Umfragen sind noch keine Wahlergebnisse.
6: Sie haben jetzt gesagt, der Wähler hat die Wahl, auch die CDU hat die Wahl. Wenn an dem Abend sozusagen die AfD keine absolute Mehrheit hat, wird die CDU dann versuchen, eine Regierung zu bilden?
5: Die CDU ist an der Regierung in Sachsen-Anhalt. So, und da muss zunächst einmal jemand anders gewählt werden. Und das wird man dann nach dem Wahltag entscheiden.
6: Ich frage Sie trotzdem, weil Sie haben einen Unvereinbarkeitsbeschluss mit der AfD und Sie haben auch einen mit der Linken. Das heißt, rechnerisch ist eigentlich kaum was möglich. Werden Sie es trotzdem probieren, eine Koalition oder

0: Genau andersrum. Gilt dieser Wunsch bei Ihnen, dieses Versprechen noch? Und bis wann sagen Sie, ich glaube, es klappt nicht mehr?
1: Herr Preis, ich habe das nicht immer gesagt. Ich habe das zuletzt 2018 gesagt. Und seitdem hat sich sehr viel verändert. Und wir hätten im Jahr 2018 auch noch einiges korrigieren können, was zum Beispiel mit der Migrationskrise damals erst begonnen hat. Wir haben den Kurswechsel in der Regierung eingeleitet mit der Migrationspolitik. Das hätte die Regierung damals schon tun können. Sie hätte es auch gar nicht so weit kommen lassen dürfen. Wir müssen das heute korrigieren. Und deswegen sind wir mit einer Last im Augenblick konfrontiert, die wir nur Stück für Stück abtragen können. Und ich habe das eben gesagt, wir haben die Migrationswende vollzogen. Das ist keine Ankündigung von Friedrich Merz, sondern es ist konkrete Politik der Bundesregierung der letzten 15 Monate.
2: Sagt Bundeskanzler Friedrich Merz im ARD-Sommerinterview der Woche. 3.14 Uhr.
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2: Island sagt Nein zur Europäischen Union. Mit knapper Mehrheit haben die Isländer am Samstag gegen die Wiederaufnahme von EU-Beitrittsverhandlungen gestimmt. 52,8% lehnten neue Gespräche mit Brüssel ab. 47,2% waren dafür. Die Beteiligung lag bei hohen 82,5%. Für die EU ist das ein Rückschlag, für viele Isländer vor allem eine Entscheidung über ihre eigene Souveränität. Arne Bartram.
4: Sie feiern ihren Sieg. Auf der Wahlparty der Gegner von neuen EU-Verhandlungen in Reykjavik ist die Stimmung ausgelassen. Wir sind ein Raum voller Gewinner, die einen großartigen Wahlkampf hingelegt haben. Herzlichen Glückwunsch dazu, sagt Haldor Benjamin Thorbergsson von der Organisation Vorwärts Island, die sich gegen EU-Beitrittsgespräche eingesetzt hat. Es war lange ein knappes Rennen. Zunächst sah es noch so aus, als könnte die Ja-Seite gewinnen. Denn rund um die Hauptstadt Reykjavik hatten die meisten Wahlberechtigten für neue Beitrittsgespräche votiert. Doch als die Stimmen aus den ländlichen Gegenden ausgezählt waren, stand fest, die Mehrheit der Isländer will, dass es bei dem Status quo bleibt. Reaktionen am Tag danach. Ich finde es ziemlich traurig, dass die Isländer nicht einmal die Möglichkeit eines EU-Beitritts in Betracht ziehen wollen. Ich bin ein wenig erleichtert. Die Diskussion war ziemlich aggressiv. Hätten wir für Verhandlungen gestimmt und am Ende hätte es noch eine Abstimmung über einen konkreten Vertrag gegeben, dann wäre das so weitergegangen. Ich glaube, wir als Nation müssen dieses Ergebnis gemeinsam aufarbeiten. Denn beide Lager sind ja fast gleich auf. Wir müssen uns wieder vereinen. Die Wahlbeteiligung lag bei über 80%. Das zeigt, wie sehr die EU-Frage die Isländer bewegt hat. Die sozialliberale Regierung hatte das Referendum auf den Weg gebracht. Die Geschichte von Island mit der EU ist kompliziert. Nach der Finanzkrise hatte der Inselstaat 2009 einen Beitrittsantrag gestellt. Nach einem Regierungswechsel wurden die Verhandlungen 2013 auf Eis gelegt und dann ganz gestoppt. Das jetzige Referendum beendet die EU-Frage jetzt erst einmal wieder, sagt Ministerpräsidentin Kristrún Frostadottir auf einer Pressekonferenz. Man kann ein Referendum wie dieses nicht alle ein oder zwei Jahre durchführen. Ich sage nicht, dass sich die Lage in der Zukunft nicht ändern kann. Aber unser Versprechen war, die Bürger fragen, ein Ergebnis bekommen und es zu respektieren. Denn Island ist wie Norwegen und Liechtenstein ein Teil des europäischen Wirtschaftsraums EWR. Die Isländer haben damit Zugang zum EU-Binnenmarkt, können aber bei Punkten wie der Fischerei oder Landwirtschaft mehr selbst bestimmen. Genau das war für viele Menschen in ländlichen Gebieten auch ein Grund für das Nein, sagt Ministerpräsidentin Kristrún Frostadottir. Für mich standen Punkte wie Verteidigung, hybride Bedrohungen und Zölle im Vordergrund. Aber für viele Bürger drehte sich die Diskussion eher um Geld, die Währung, Zinsen, Inflation. Also um Dinge, die den Alltag und den eigenen Haushalt betreffen. Und auch um die Souveränität des Landes. Eine Schlussfolgerung daraus ist, dass eine Mehrheit des Landes mit der Situation, wie wir sie jetzt haben, zufrieden ist.
2: Ein Bericht war das von Arne Bartram.
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2: Die Isländer haben also Nein zu einem möglichen EU-Beitritt gesagt. Dazu nun der Kommentar von Jana Sinram.
5: Island wird also nicht das 28. Mitglied der Europäischen Union. Mehr als die Hälfte der Isländerinnen und Isländer haben unmissverständlich Nein zur EU gesagt. Sie wollen nicht einmal darüber verhandeln, wie ein Beitrittsvertrag aussehen könnte. Die knappe andere Hälfte hätte dies gerne getan, wobei auch das bei vielen kein

0: leidenschaftliches Ja zur EU gewesen sein dürfte, sondern eher der Wunsch zu erfahren, was Brüssel ihrem Land anzubieten hat. Das knappe Nein beim Referendum ist eine Niederlage für Islands proeuropäische Regierung. Vor allem aber ist der Ausgang ein Beleg für die Zerrissenheit der isländischen Gesellschaft und der Beweis, wie sich mit viel Geld und populistischen Kampagnen der Ausgang von Wahlen beeinflussen lässt. Aber der Reihe nach. Schauen wir einmal auf die Argumente, die den Ausschlag für das Nein gegeben haben dürften. Da ist zum einen die Landwirtschaft und die Angst, dass die isländischen Bauern mit Konkurrenz aus Europa nicht mithalten könnten. Und da ist zum anderen das für Island so emotionale Thema der Fischereirechte. Schon 2013 hatte die damalige euroskeptische Regierung den Abbruch der Verhandlungen mit der EU vor allem damit begründet, dass Brüssel Island hier zu wenig entgegengekommen sei. Und vor dem Referendum schürte die Nein-Kampagne die Ängste, dass bald Trawler aus Spanien oder den Niederlanden kommen und den Isländern die Fische wegfischen könnten. Dahinter steht die mächtige isländische Fischlobby, bestehend aus 2 Handvoll Unternehmen, die seit den 1980er Jahren einen Großteil der isländischen Fangquoten kontrollieren und damit reich geworden sind. Erst vor wenigen Tagen hatte eine Recherche offengelegt, dass einige von ihnen viel Geld in die Nein-Kampagne gesteckt haben. Dazu gehört auch die Nähe der größten isländischen Tageszeitung zur Fischindustrie, die im Wahlkampf als politisches Sprachrohr fungierte. 52,8% für Nein, 47,2% für Ja. Die Angst und der Wunsch nach Souveränität waren in Island am Ende stärker als die Argumente der EU-Befürworter, wie die Hoffnung auf mehr wirtschaftliche Stabilität und zusätzliche Sicherheit durch die europäische Gemeinschaft in einer Zeit, in der die Verlässlichkeit der USA als Islands bisher wichtigstem Partner zunehmend in Frage steht. Für Regierungschefin Kristrún Frostadottir eine bittere Niederlage. Die Sozialdemokratin hatte betont, es sei ihr nie um ein Ja gegangen, sondern allein um die demokratische Entscheidung. Im schlechtesten Fall der Versuch, die eigene Haut zu retten. Im besten der erste Schritt, das zerrissene Land nach dem polarisierten Wahlkampf wieder zusammenzuführen.
1: Die Meinung war das von Jana Sinram. Nach den tödlichen Schüssen im Schweizer Kanton Aargau ist das Motiv weiter unklar. Bei einem Rave-Festival in der Kantonhauptstadt Aarau waren Schüsse in eine Menschenmenge gefeuert worden. Dabei kam eine 22-jährige italienische Staatsangehörige ums Leben. Eine weitere junge Frau und 4 Männer im Alter von 24 bis 27 Jahren sind dabei schwer verletzt worden. Thomas Wagner.
2: Man ermittle in 3 Richtungen. Polizeikommandant Michael Leupold von der Kantonspolizei Aargau sprach von einer 3-Hypothesen-Theorie. Zum einen könnte es sich tatsächlich um einen Terroranschlag gehandelt haben. Zum anderen ermittle man aber auch in Richtung Amoklauf und in Richtung kriminelles Geschehen mit, wie es hieß, unbekannter Motivlage. Der oder die Täter seien nach wie vor auf der Flucht, die Fahndung laufe auf Hochtouren. Die Schüsse, die nach dem Ende des Rave-Festivals auf dem Gelände der Pferderennbahn in der Kantonshauptstadt Aarau abgegeben wurden, stammen allerdings, so die Analyse der Patronenhülsen, aus 2 unterschiedlichen Waffen. Einmal aus einer 9mm-Kaliber-Pistole, zum anderen aber auch aus einer wesentlich größeren Langwaffe, wie zum Beispiel aus einem Sturmgewehr. Ob einer oder mehrere Täter geschossen haben, lasse sich auf der Basis der gefundenen Patronenhülsen und der Spuren nicht rückschließen.
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1: Heute vor 40 Jahren starb der englische Bildhauer und Zeichner Henry Moore. Bekannt wurde er durch seine monumentalen Skulpturen. Silke Hennig mit einem Porträt.
4: Monumentale Bronzen, weich gerundet, unter und neben denen Schafe grasen. Kunst und Leben, für Henry Moore kein Gegensatz. Bei aller Liebe zu Malerei und Zeichnung, zufrieden war Henry Moore nur, wenn er eine Skulptur schuf, in die Welt setzte wie ein neues Tier.
5: Als Kind, soweit ich zurückdenken kann, zeichnete ich. Und wenn jemand fragte, Henry, was willst du mal werden, dann wusste ich, ich will Bildhauer werden.
4: Selbstverständlich ist das nicht. Henry Moore wird 1898 in Yorkshire geboren. Die Familie ist arm. Der Vater, ein Bergmann, interessiert sich für Musik und Literatur. Seine Kinder sollen eine gute Schulbildung bekommen. Henrys Studium der Natur aber beginnt schon zu Hause. Seine Mutter leidet an Rheuma und bittet ihn oft, ihren Rücken einzureiben.
5: Dabei lernte ich all diese Knochenpartien kennen. Die Schulterblätter waren anders als die Lenden. Einen Rücken zu modellieren fällt mir daher sehr leicht. Der Tastsinn gehört zur Bildhauerei, auch wenn er nicht alles ist.
4: Moore wird zunächst Lehrer, dann Soldat im Ersten Weltkrieg. Danach studiert er Bildhauerei und die Sammlungen des British Museum.
5: Am tiefsten interessiert mich die menschliche Figur, doch habe ich die Gesetzlichkeiten von Form und Rhythmus beim Studium von Naturgebilden wie Kieselsteinen, Felsen, Knochen, Bäumen und Pflanzen entdeckt.
4: Die Kunst der 50er und 60er Jahre, der Zeit seines internationalen Aufstiegs, steht im Zeichen eines ideologisch aufgeladenen Gegensatzes zwischen Abstraktion und Figuration. Moore aber verbindet beides. Eine liegende Figur erinnert bei ihm an einen ausgewaschenen Knochen. Andere wiederkehrende Motive sind Mutter und Kind, Innen- und Außenraum. Seine Skulpturen finden sich auf Plätzen in aller Welt. In Japan, in den USA, am UNESCO-Hauptsitz in Paris, ebenso wie vor dem früheren Kanzleramt in Bonn. Mehr als 1000 plastische Werke sowie tausende Zeichnungen, aber auch Wandteppiche und Textilien schuf Henry Moore. Einen großen Teil seiner beträchtlichen Einnahmen steckte er in seine Stiftung und lebte selbst bescheiden. Er starb mit 88 Jahren am 31. August 1986, heute vor 40 Jahren.
1: Der Stichtag war das von Silke Hennig.
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6: Mit Nele Hüpper und den deutschen Hockeymännern. Denn das DHB-Team hat das Finale der Weltmeisterschaft gegen Spanien mit 1:0 gewonnen und so den Titel verteidigt. Aus Belgien berichtet Christina Schröder.
7: Es war ein defensiver Kraftakt für das deutsche Team im Finale gegen Spanien. Der Schlusspfiff für Torschütze Struthoff deswegen eine Erlösung.
8: Ich war einfach nur glücklich, dass diese Zeit abgelaufen war, dass man nicht nochmal irgendwie nach hinten laufen musste oder nach vorne.
7: Beide Teams waren platt vom Turnier. Am Ende war es der Wille und eben das Tor von Michel Struthoff, mit dem Deutschland seinen Titel verteidigte.
8: Es war so unglaublich anstrengend. Es hat generell jetzt diese ganzen 3 Wochen, die man jetzt hier verbracht hat, waren so unglaublich anstrengend und hat einfach Bock gemacht, mit der Mannschaft das zu schaffen. Und am Ende das Tor dann zu schießen, ist dann irgendwie ein bisschen nur die Kirsche auf der Torte.
7: Letzte Energie müssen die Honnamas für den Abend trotzdem noch einmal aufbringen.
8: Ja, geschlafen wird auf jeden Fall nicht. Ich glaube, in der Kabine ist schon was vorbereitet. Es geht jetzt aber erstmal noch mal kurz zu den Eltern und Freunden. Und dann, ja, ich werde auf jeden Fall keine Sekunde schlafen.
7: Mit der Titelverteidigung gewinnt Deutschland zum 4. Mal die Weltmeisterschaft und zieht damit mit Rekordsieger Pakistan gleich.
6: Zum Abschluss des ersten Spieltages in der Fußball-Bundesliga der Männer gab es ein Debüt. Schalke 04 kehrte zurück und Miron Muslic machte sein erstes Spiel als Coach eines Bundesligisten. In Augsburg hielt sein Team nach 3 Jahren Bundesliga-Abstinenz lange gut mit, machte aber auch eklatante Fehler und verlor mit 0:3. Daraus will der Schalke-Trainer lernen.
9: Wir müssen lernen, wir müssen schnell lernen, aber wir haben diese Lust auch, uns zu entwickeln und auch diesen Entwicklungsprozess zu starten. Da mache ich mir gar keine Sorgen.
6: Freiburg rauscht gerade von Sieg zu Sieg, egal ob Conference League-Qualifikation, DFB-Pokal oder jetzt auch zum Ligastart. Dort gab es gegen Werder Bremen einen 4:1-Sieg, wie Stefan Kersthold berichtet.
10: Saisonstart auch in der Bundesliga geglückt, heißt es beim SC Freiburg. Mit 4:1 gewinnt das Team von Trainer Julian Schuster die Partie gegen Werder Bremen. Und der unbestrittene Man of the Match heißt Yu-Ito Suzuki. 3 Treffer steuerte der Japaner gegenüber weite Strecken überforderte Bremer bei. Dazu traf noch Igor Matanovic. Nach dem 4:0 noch vor der 60-Minuten-Marke schalteten die Freiburger ein paar Gänge zurück. Doch mehr als das 1:4 durch den eingewechselten Darius Stalmach eine Viertelstunde vor dem Ende gelang Werder nicht mehr.
6: In der Bundesliga der Frauen gab es folgende Ergebnisse. Werder Bremen siegte gegen Leipzig mit 2:0, Eintracht Frankfurt und Nürnberg trennten sich 1:1 und Wolfsburg setzte sich in Leverkusen mit 2:1 durch. Auch in der zweiten Liga der Männer wurde gespielt. St. Pauli unterlag dem 1. FC Kaiserslautern mit 1:2, Hannover 96 siegte in Darmstadt 1:0 und Magdeburg gewann gegen Kiel mit 2:0. Das letzte Tennis-Grand-Slam-Turnier des Jahres, die US Open, startet mit den Einzelturnieren durch. Aus New York fasst Tim Brockmeier den ersten Tag zusammen.
11: Die Favoritinnen und Favoriten bestimmen bisher diesen ersten Tag bei den US Open. So setzte sich im allerersten Match des Tages Jessica Pegula, Nummer 3 der Welt, souverän gegen die Rumänin Rusev durch. Pegula steht bei ihrem Heim-Grand Slam also in der zweiten Runde. Genauso wie die Ukrainerin Kostyuk, die sich nach ihren Halbfinalteilnahmen in Wimbledon und bei den French Open in diesem Jahr auch für New York eine Menge vorgenommen hat. Die Fans in Flushing Meadows fiebern dann jetzt schon der legendären Night Session am Abend unter Flutlicht entgegen. Denn die bringt zum einen den Auftritt von Rekordchampion Novak Djokovic, zum anderen den von Superstar Venus Williams. Die 46-Jährige ist dank einer Wildcard, also einer Einladung der Turnierveranstalter bei den US Open am Start und wird von ihren Fans in New York nach wie vor schwer gefeiert. Williams ist im US-Duell gegen Sofia Kenin allerdings klare Außenseiterin. Die deutschen Tennisprofis, insgesamt 8 in New York am Start, greifen erst ab morgen ein. Tamara Korpatsch und Jannik Hanfmann machen den Anfang. Die anderen, unter anderem auch der topgesetzte Alexander Zverev, sind dann sogar erst am Dienstag dran. Zverev trifft als Favorit auf den Italiener Sonego.
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12: Der Sport war das mit Nele Hüpper. 2 Sportler, 2 Karrieren und eine Frage, die im Spitzensport vielleicht oft zu kurz kommt. Wie geht's eigentlich wirklich? Fußballprofi Robin Gosens spricht in seinem Podcast über mentale Gesundheit und psychische Stabilität. Diesmal zu Gast Skilegende Felix Neureuther. Und bevor es ans Eingemachte geht, müssen beide erst einmal so richtig Farbe bekennen. In einer Schnellfragerunde gleich hier bei uns nach den nächsten Nachrichten.

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1: Um 3.30 Uhr mit Ronald Lessig. Bundeskanzler Merz hat vor einer Regierung der AfD in Sachsen-Anhalt gewarnt. Im ARD-Sommerinterview sagte Merz, ein Sieg dieser Partei würde dem Land erheblich schaden. Aus Berlin Sabine Henkel.
2: Er könne sich nicht vorstellen, dass internationale Investoren in Sachsen-Anhalt Werke gründen und sich dort ansiedeln werden, wenn dort ein Ministerpräsident der AfD regieren würde. Merz setzt darauf, dass die CDU bei der Wahl mehr Prozente holt als in den Umfragen. Mit wem sie dann koalieren oder zusammenarbeiten könnte, ließ der CDU-Vorsitzende offen. Für seine Partei gilt ein Unvereinbarkeitsbeschluss mit der AfD und mit den Linken, was eine Zusammenarbeit mit beiden Parteien untersagt.
1: Die US-Armee hat nach eigenen Angaben in der Nacht Ziele im Iran beschossen. Es sind die ersten amerikanischen Angriffe seit Ende Juli. Einzelheiten von Lukas Kram aus der Nachrichtenredaktion.
3: Das für die Region zuständige Militärkommando erklärte, die Insel Larak in der Straße von Hormuz sei attackiert worden. Der Angriff galt demnach zwei Raketenwerfern. Dort hätten die iranischen Revolutionsgarden den Abschuss von Raketen vorbereitet, die Seeminen in die Meerenge bringen. Nach iranischen Angaben gab es bei dem Angriff mehrere tote Soldaten und Zivilisten. Als Reaktion griff der Iran zwei amerikanische Stützpunkte in Jordanien an. Verhandlungen für eine Beendigung des Krieges waren bislang nicht erfolgreich. Vor kurzem hatte US-Präsident Trump deshalb einen Wirtschaftskrieg gegen den Iran angekündigt.
1: Die EU hat zurückhaltend auf das Nein der Isländer zu neuen Beitrittsverhandlungen reagiert. Ratspräsident Costa teilte mit, das Bündnis respektiere die demokratische Entscheidung. Island bleibe aber einer der engsten Partner der EU. Knapp 53% haben in einem Referendum in Island gegen neue Beitrittsverhandlungen gestimmt. Vor allem jüngere und ältere Menschen sowie Landbewohner votierten mit Nein. Nach einer Sturzflut im Grand Canyon Nationalpark im Westen der USA wird nach 15 Menschen gesucht. Der Nationalpark bittet um Mithilfe. Es ist demnach unklar, ob die Menschen tatsächlich vermisst werden oder ob sie sich woanders aufhalten. Die plötzliche Flut hatte sich am Samstag ereignet. Auf Bildern ist zu sehen, dass das Gebiet rund um die Phantom Ranch verwüstet und mit Schlamm bedeckt ist. Mehr als 60 Menschen wurden den Angaben zufolge in Sicherheit gebracht. Das Wetter in Deutschland. Tagsüber Schauer oder Gewitter, im Süden und Osten länger heiter, bei 19 bis 26 Grad. Am Dienstag im Norden wechselhaft, im Süden heiter, 19 bis 26 Grad. Und am Mittwoch überwiegend trocken, bei Sonne und Wolken, 18 bis 26 Grad. Das waren die Nachrichten.
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4: Und da sieht es überschaubar aus. Wir haben keine größeren Staus oder Verkehrsbehinderungen. Eine gute und sichere Fahrt wünsche ich Ihnen.
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4: Mit Milat Kupay. Der Fußballprofi Robin Gosens steht nicht nur für Schalke auf dem Spielfeld. Er produziert auch regelmäßig den Podcast »Wie geht's?« Der Name ist Programm. Die Gespräche mit Prominenten aus Gesellschaft und Sport drehen sich um Gesundheit und psychische Stabilität. Denn Robin Gosens hat auch Psychologie studiert. In der heutigen Folge spricht er mit dem ehemaligen Skirennläufer Felix Neureuther. Und das Ganze startet mit einer Schnellfragerunde.
5: Ich hoffe, du bist bereit für ein kleines Dies- oder Das-Spiel, bevor wir in die tiefen Fragen reingehen.
6: Okay, ich bin bereit.
5: Joggen oder Powernap?
6: Boah, das ist jetzt... Weder noch. Fahrradfahren.
5: Aua. Bist du kein Jogger, nein? Also wenn du so Ausdauersport...
6: Das ist mir so langweilig, ey.
5: Ja, das stimmt.
6: Radlfahren gerne. Ja, da sehe ich was, komme ich schnell von A nach B. Ist da noch eine Abfahrt drin, wo ein bisschen Adrenalin ist, aber Powernap mache ich nie. Und Joggen...
5: Wie auch.
6: Da muss schon viel passieren, ehrlich. Ich gehe lieber auf Stärke Fahrradfahren.
5: Okay, dann nehmen wir das Fahrradfahren. Musik laut oder Kopfhörer rein?
6: Musik laut.
5: Tagebuch oder Gedanken laut aussprechen?
6: Gedanken laut aussprechen.
5: Alleine spazieren gehen oder lieber mit Freunden?
6: Alleine.
5: Natur oder Stadt?
6: Natur.
5: Mhm.
6: Zu 100%.
5: Ja. Kleine Erfolge feiern oder direkt weiter?
6: Kleine Erfolge feiern.
5: Plan machen oder improvisieren?
6: Improvisieren.
5: Routine oder treiben lassen?
6: Routine.
5: Und bei der letzten, ich kann es mir fast denken, aber ich stelle es trotzdem mal, Frühaufsteher oder Langschläfer?
6: Wie gesagt, mit vier kleinen Kindern ist mit Langschlafen nicht viel möglich. Also Frühaufsteher.
5: Habt ihr da Glück so, dass die Kids euch...
6: Nee, Katastrophe, okay. Die schlafen perfekt. Katastrophal. Aber beim Skifahren musst du eh immer früh aufstehen. Das war übrigens der Grund, warum der Basti eigentlich auch so Fußballer geworden ist, der Schweinsteiger.
5: Echt, das, ja?
6: Er so ein bisschen. So ein kleiner Grund.
5: Krass.
6: Beim Skifahren muss man immer so früh aufstehen. Da habt ihr Fußballer Glück, ihr könnt ein bisschen länger schlafen.
5: Ja, das stimmt, wir können ein bisschen länger schlafen. Zumindest wenn wir in den Hotels der Welt unterwegs sind. Wenn man nach Hause kommt, dann in meinem Fall habe ich auch zwei Frühaufsteher zu Hause, ja. Die dann sehr viel Lust haben, dann um 6:30 schon irgendwas Tolles mit dem Papa zu machen. Aber so ist es halt, ne? Das nehmen wir doch mit.
6: Das nehmen wir mit, auf alle Fälle.
5: Kommen wir zu den Fragen. Welcher war der wichtigste Rat, den du in deinem Leben bekommen hast und wie hat er dich geprägt?
6: Boah, das ist jetzt natürlich, hat viele gegeben.
5: Mhm.
6: Aber ich glaube, der wichtigste Rat ist immer, egal in welcher Situation man ist, man kann eins tun und das ist kämpfen.
5: Wow.
6: Die Ärmel hochkrempeln und weitermachen.
5: Ja.
6: Egal wie sehr du mit dem Rücken zur Wand stehst, es gibt immer irgendwie ein kleines Hintertürchen und du kannst immer versuchen weiterzumachen.
5: Boah, wunderschön. Sehr gut. An welchem Punkt deines Lebens hast du das erste Mal bewusst erkannt, welche wichtige Rolle der Kopf spielt? Gibt es da einen Moment, an den du dich erinnerst, wo du gedacht hast, wow, okay?
6: Hat schon auch ein paar gegeben, ehrlich gesagt. Mhm. Aber für mich so entscheidender war Heimweltmeisterschaft, Garmisch-Partenkirchen 2011. Mhm. Ich wollte alles perfekt machen, wollte nichts dem Zufall überlassen. Und ich bin da am Start gestanden und ich habe so verkackt. Das kannst du dir nicht vorstellen.
5: Echt,
6: es hat nichts funktioniert. Und da habe ich, das war für mich so ein Riesentrigger, wo ich für mich persönlich gelernt habe, wie ich funktioniere.
5: Krass.
6: Ich kann mich überhaupt gar nicht mehr an diese Weltmeisterschaft erinnern. Was total bescheuert ist, weil du hast eine Heim-WM zu Hause.
5: Wow.
6: Das Größte, was du erleben kannst. Und ich habe keine Erinnerung an sie. Ich habe mich weggesperrt, ich wollte nur trainieren und alles perfekt machen. Und da habe ich gesagt, nee, so funktioniere ich nicht. Das ist auch nicht so, wie ich sein will.
5: Mhm.
6: Sondern ich will offen sein. Ich will. Und dann bei uns sind Weltmeisterschaften alle 2 Jahre im Skifahren. Nicht wie im Fußball alle 4 Jahre.
5: Ja.
6: Oder im Biathlon oder in anderen Sportarten jedes Jahr, sondern alle 2 Jahre. Und 2 Jahre später war WM in Schladming, 60.000 Zuschauer. Die Leute haben erwartet, das Duell Hirscher gegen Neureuther. Und ich habe Fotos mit den Leuten gemacht, mit den Zuschauern, habe Autogramme gegeben, habe mit den Rutschern mich unterhalten, mich bedankt. Ich war ganz ein anderer Mensch. Ich war einfach viel offener. Krass. War mit dem Grinsen am Start und da habe ich gemerkt, hoppala, so funktionierst du, wenn du Freude und Spaß hast an dem, was du tust und nicht, indem du alles versuchst, perfekt zu machen.
5: War das bis zu dem Moment aber immer so, dass du das quasi so angegangen bist, so dieses, okay, jetzt alles unterordnen und trainieren, bis Perfektion?
6: Ja, nicht so krass, aber in dem Moment war es so. Also immer bei Großereignissen speziell, da wollte ich alles immer perfekt machen. Das kann nicht funktionieren.
5: Mhm.
6: Du musst dir eingestehen, dass du nicht perfekt bist.
5: Total.
6: Du musst dir eingestehen, dass du Fehler zulassen darfst. Dass du dann aus Dingen lernen kannst, das war mein Learning.
5: In welcher Situation aus früheren Zeiten würdest du mit deinen heutigen Erfahrungen als Mensch anders begegnen?
6: Ich würde eigentlich nichts anders machen, ehrlich gesagt, weil das ist immer zwar so ein Spruch, ja, aber das, was du erlebt hast, hat dich zu dem gemacht, was du heute bist. Also ich würde vielleicht ein paar Mal weniger einfädeln und ausscheiden.
5: Okay, klar.
6: Rückblick betrachtet, aber das, was in der Vergangenheit war, das kann man sowieso nicht ändern. Ich glaube, dass es wichtig ist, dass man schon auch mal immer wieder zurückblickt, aber dass man nicht demütig zurückblickt, sondern dass man eher immer vorausschaut.
5: Nimm mich nochmal bitte einmal ganz kurz mit in diesen Moment, wenn du da oben stehst. Was ist das dann? Hast du diesen Parcours, hast du den komplett visualisiert? Weißt du genau, wann, wie, was passiert? Was sind das noch für Gedanken, die man sich da macht, bevor man da runter raus?
6: Also das ist ja auch das Spannende, da geht wieder jeder Athlet anders an.
5: Mhm.
6: Manche, die schauen sich so einen Lauf, Slalom, der hat 60, 65, 70 Tore.
5: Ja.
6: Und manche rutschen einfach nur durch, merken sich so ein paar Schlüsselstellen, weil sie sich sonst zu viele Gedanken machen oben am Start. Okay, wenn ich alles weiß, wie ich was mache. Ich war einer, ich habe wirklich alles gewusst, jedes einzelne Tor und bei jedem einzelnen Tor noch 2, 3 verschiedene Dinge. Wenn sich der Schnee ändert, wenn der Schatten leicht reinkommt, wenn das Tor einen halben Meter enger dasteht wie das Tor zuvor, die Kombinationen. Ich wollte das alles wissen, weil das war für mich, ehrlich gesagt, das hat für mich was mit Professionalität zu tun gehabt, wie ich mich auf etwas vorbereite. Das ist so ähnlich, wie wenn du dich auf einen Gegner vorbereitest, auch auf deinen Gegenspieler vorbereitest. Okay, in welche Richtung geht der häufig vorbei? Keine Ahnung, macht er die Körpertäuschung, was macht er dann? Wo sind die meisten Pässe, die er zu wem spielt? Wie sind die taktischen Dinge? Also ich weiß nur, aus vielen Gesprächen mit Basti weiß ich auch, wie viel ihr euch mit solchen Dingen beschäftigt. Und es hat Basti auch immer gesagt, es hat auch was mit Professionalität zu tun. Wie beschäftigst dich du mit deinem Gegner? Es ist immer wieder neu, kommen immer wieder neue Gegenspieler, sind immer wieder neue Leute da. Und immer wieder musst du immer wieder neu lernen. Und wenn du da gut vorbereitet bist, dann bist du auf alle Eventualitäten vorbereitet, weil dann kannst du einfach, dann bist du in dem Driver-Seat und nicht derjenige, der reagiert, sondern du musst halt letzten Endes deine Hausaufgaben machen und sowas bei mir beim Besichtigen auch. Also ich habe alles, wirklich jedes kleinste Detail wusste ich.
5: Genau, weil ich fand das so interessant. Ich habe damals auch mit Andreas Wellinger über diesen Moment gesprochen, wo er da oben stand und er meinte auch zu mir, dass er quasi sich genau alles vor Augen ruft, was jetzt theoretisch bei seinem Sprung alles passieren könnte quasi. Und deswegen habe ich ihn in dem Kontext dann auch, und dann gehen wir zur nächsten Frage über, auch damals dann gefragt, hat er dann keine Angst, dass jetzt was schief geht? Und er meinte, diesen Gedanken kann er nicht zulassen. Kennst du das? Also, oder begleitet dich diese Angst auch so ein bisschen, dass da Gott weiß, was jetzt passieren kann, wenn man einmal einfällt oder wenn irgendwas schief wird?
6: Ja, schon, klar, natürlich. Ja. Es war ganz spannend am Anfang, so, wo ich Skirennen gefahren bin. Da, wenn du den Lauf durchgehst, das sieht man dann auch öfter im Fernsehen, wenn du so visualisierst und die Tore durchgehst. Ich hatte selbst bei dieser Visualisierung, obwohl ich gar nicht selbst gefahren bin, hatte ich teilweise dann Fehler im Lauf drinnen, was total bescheuert ist, eigentlich vom Kopf her. Und natürlich du denkst dir, okay, da ist schwierig, was passiert, wenn? Und diese Zweifel sind natürlich permanent, also waren bei mir permanent da. Aber irgendwann habe ich das geschafft, die irgendwie beiseite zu bekommen. Und dieses Selbstmotivieren, dieses immer wieder Pushen, dieses okay, jetzt schneller, da. Ich habe sehr viel mit mir selber gesprochen, auch während des Laufs.
5: Wow, echt?
6: Und dadurch habe ich diese Angst, ehrlich gesagt, nie wirklich so aufkommen lassen, weil ich sehr, sehr viel selber mit mir gesprochen habe. Machst du das auch auf dem Fußballplatz eigentlich, dass du selbst mit dir sprichst?
5: Nee, gar nicht zum Beispiel. Da bin ich, also ich kenne.
6: Das ist total spannend.
5: Ja, ich kenne Spieler, die das machen, die sich auch immer wieder quasi so bestimmte Situationen ins Gedächtnis rufen oder sich quasi auch pushen, motivieren. Ich kenne das von mir gar nicht. So war ich aber auch nie. Das hatte ich nie.
6: Also wenn jetzt ein Gegenspieler auf dich zuläuft, dann redest du nicht mit dir selber, sondern jetzt komm ich, sowas machst du
5: nicht? Nee, überhaupt nicht. Tatsächlich, nee. Gar nicht.
6: Das ist ja witzig. Ja. Okay.
5: Es ist mehr so dieses Trash-Talking mit anderen Spielern. Da schon, da sehe ich mich, aber so dieses mit mir selbst reden.
6: Bist du da gut drinnen?
5: Ich bin nicht gut darin, aber ich versuche mich immer wieder ich lasse mich nicht gerne provozieren im Sinne von, ich explodiere sehr schnell, das gar nicht. Da habe ich zum Glück die Fähigkeit, sehr in mir zu ruhen, aber ich finde es manchmal witzig und steige gern drauf ein, sagen wir es so.
6: Okay. Ja, meine Fußballerkarriere war jetzt nicht so glorreich, muss ich sagen. Aber ich habe dann auch noch beim FC Garmisch gespielt und dann spektakulären Wechsel vollzogen zum TSV Farchern.
5: Wow. Ja, geil.
6: Ja, wow. In die A-Klasse. Tatsächlich, weil dort ist nicht in der Zeitung gestanden, weil ich bin schon Weltcuprennen gefahren. Ich wollte aber immer noch Fußball spielen, weil ich das so schön fand.
5: Ja, voll.
6: Und hatte die Fußballschuhe dann hinten im Auto im Kofferraum drinnen, bin vom Weltcuprennen nach Hause gekommen und bin direkt am Fußballplatz und habe noch die zweite Halbzeit
5: gespielt. Das ist ja mega.
6: Solche Sachen. Und selbst da in der A-Klasse, ey, ich war wirklich so, so kennt man sich teilweise überhaupt gar nicht.
5: Das ist brutal.
6: Wie man dann da reagiert.
5: Das ist brutal. Ja, man lässt sich viel leiten.
6: Völlig erschrocken über sich selber.
5: Ja, das hat meine Frau auch schon sehr oft zu mir gesagt, dass sie teilweise auf dem Spiel oder wenn sie auf der Tribüne ist oder vorm Fernseher schaut und dann man groß eingeblendet wird in gewissen Situationen, dass sie gar nicht weiß, ob das quasi ich bin. Weil man da sich
6: ja,
5: so...
6: Ja, weil das ist total spannend, genau. Weil das wollte ich gerade sagen. Wenn ich dich sehe, ja, für mich bist du so, du bist ein totaler Kämpfer, der wirklich mit voller Leidenschaft auf dem Fußballplatz steht. Ja. Mit voller Leidenschaft. Du bist, glaube ich, auch ein Typ, es gibt Menschen, die können sich bis zum, also die können sich verausgaben. Dann gibt es welche, die können sich bis zum Kotzen verausgaben und dann können sich welche bis zur Ohnmacht verausgaben. Ja. Ich glaube, du bist ein Typ Ohnmacht, ehrlich gesagt. Du kannst dir richtig die Lichter ausschießen.
5: Ja, ich kann mich schon sehr doll quälen, ja, dass es nicht mehr gesund wird. Das stimmt schon. Ja,
6: ja, das, ja genau, so schätze ich dich
5: das
6: ein.
5: Stimmt,
6: und ich liebe es, wenn jemand wirklich alles auf dem Platz lässt. Wie zum Beispiel auch, ob das jetzt ein Basti ist.
5: Ja, genau. Ja.
6: Jetzt zum Beispiel auch Konrad Leimer.
5: Wow.
6: Den finde ich überragend.
5: Weltklasse, sehe ich auch.
6: Hast du jedes Spiel das Gefühl, hey, und so jemanden brauchst du doch in deiner Mannschaft. Ja. Den brauchst du doch, ey, der haut sich da rein und so weiter. Das, ja, solche Spieler gefallen.
5: Ja, das stimmt schon. Ja, das war schon einige Momente, da waren wir am Limit, wenn nicht sogar ein bisschen drüber. Aber das, wie du sagst, ich mag das auch. Ich liebe auch diese Einstellung, auch an mir selber, ohne mich jetzt hier loben zu wollen. Aber ich glaube, dass das halt einfach so eine meiner Charaktereigenschaften ist, die einen großen Anteil daran haben, dass ich die Karriere machen durfte, die ich gemacht habe tatsächlich. Da bin ich mir sehr sicher.
6: Ja, schön. Schön.
5: Kommen wir noch zu zwei Fragen vorm Ende aus der Community. Und zwar fragt der Oliver: Gab es einen Moment, in dem du gespürt hast, dass du dich selbst verloren hast? Und wenn ja, wie hast du dich wiedergefunden?
6: Was heißt verloren?
5: Verloren.
6: Für mich gab es ehrlich gesagt die Momente, wo ich das Gefühl hatte, dass, weißt du, wenn du immer verglichen wirst, gefühlt dein Leben lang, wenn es heißt, ah, jetzt kommt der Sohn von...
5: Ja.
6: Das ist doch klar, dass der so ist, weil das ist der Sohn von...
5: Mhm.
6: Oder auch wenn du nicht gut gefahren bist oder schwierige Phasen gehabt hast in deiner Karriere, wo du nicht abgeliefert hast. Ah, schau, das ist der Sohn von, der darf ja nur fahren, weil er der Sohn von ist.
5: Mhm.
6: Ich habe mich teilweise wirklich überhaupt gar nicht mehr rausgetraut, weil ich mir dachte, die Leute, die schauen mich an und belächeln mich und sagen so, ah, schau, das ist der Sohn von.
5: Krass.
6: Denkt, dass er Skifahrer ist, hat noch nichts erreicht und fährt damit, wird er sowieso nie was erreichen und so weiter. Das war nicht leicht, muss ich sagen. Das war nicht einfach. Und da habe ich mich schon ein bisschen verloren, weil ich gar nicht der Typ dazu bin, der dann irgendwie nicht rausgeht oder der dann schlecht drauf ist. Sondern ich bin eigentlich schon durchaus, glaube ich, positiver Mensch.
5: Total.
6: Optimistischer Mensch, der eigentlich sehr gerne mit einem Lächeln durch die Gegend läuft. Aber da habe ich mich schon teilweise ziemlich verloren, ja. Also da war ich nicht ich selber. Definitiv nicht.
5: Das glaube ich.
6: Wenn die Frage damit gemeint war.
5: Voll. Ich glaube schon.
6: Und ich musste dann lernen, und das war ein langer Prozess, ich musste lernen, mir wie so ein bisschen so eine um mich herum eine Hülle zu bauen, dass mich solche negativen Dinge nicht so sehr beeinflussen. Auch was, ob jetzt auch welche Kommentare in den sozialen Medien oder sonst verstehen. Ganz ehrlich, ich schaue es mir einfach nicht an.
5: Ja, besser. Besser so habe ich auch. Das ist auch mein Umgang mit Social Media. Ist das Beste für die eigene Gesundheit.
6: Ja.
5: Absolut das Beste, muss man so sagen.
6: So ist es.
5: Ja. Die letzte Frage für heute, die geht so ein bisschen in die gleiche Sparte, aber ich stelle sie trotzdem sehr gerne und die kommt von der lieben Carla. War der Druck während deiner Karriere größer von außen oder der, den du dir selbst gemacht hast?
6: Beides. Schon beides. Weil ich schon an mich eine Erwartungshaltung hatte. Bin sehr ehrgeiziger Mensch. Von klein auf gewesen. Ich hasse es zu verlieren.
5: Ja.
6: Absolut. Ich hasse es abgrundtief. Aber der Druck von außen, der war schon krass.
5: Ja.
6: Definitiv. Also ich will jetzt da überhaupt nicht einen auf Mitleidstour oder sonst was machen.
5: Ach Quatsch.
6: Überhaupt nicht. Aber das war nicht einfach, wie auch schon vorher gesagt. Ich glaube, das ist, ehrlich gesagt, nicht umsonst, es gibt nicht viele Sportler, die genau den gleichen Sport machen wie die Eltern, wo die Eltern sehr erfolgreich waren, dass trotzdem man es versucht, in dem gleichen Sport auch erfolgreich zu sein.
5: Absolut.
6: Kommt nicht so häufig vor, und der Grund ist relativ einfach, weil die Erwartungshaltung einfach enorm ist. Und da musst du schon relativ hart gesotten sein und tough sein, dass du durch die Nummer durchgehst.
5: Ja, voll. Sehe ich ganz genauso. Ich kann nur Danke sagen, lieber Felix, das war großartig.
6: Sehr gerne. Danke und dir alles Gute, lieber Robin. Auf deinen weiteren Weg.
5: Dankeschön.
6: Genieße die Zeit, solange wie sie ist, deine Karriere. Es ist ein ganz besonderer Weg, den du persönlich gegangen bist. Hoffentlich machst du noch viele Erfahrungen, die du für dich und deine Familie mitnehmen kannst. Und alles, was danach kommt, nur das Beste.
5: Das werde ich mir sehr zu Herzen nehmen, und das hat mir die Folge auf jeden Fall gezeigt, dass ich das bis zur letzten Sekunde genießen soll und muss und darf. Und dafür danke ich dir, dass du mir das nochmal vor Augen geführt hast. Das war für mich echt Gold wert, und für dich natürlich auch nur das Beste, und ich bin mir sicher, wir werden uns sehen. Danke, danke, lieber Felix.
6: Auf alle Fälle. Danke dir. Ciao.
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1: Punkte, Punkte und noch mehr Punkte. So sehen die Gemälde von Paul Signac aus, wenn man unmittelbar davor steht. Man muss schon ein paar Schritte zurücktreten, um zu erleben, wie die Tupfen sich in Figuren, Landschaften und Hafenszenen verwandeln. Ein neuer Bildband über diesen Künstler und die Kunstrichtung des Pointillismus findet eine elegante Lösung. Neben Reproduktion der kompletten Gemälde gibt es darin viele detaillierte Nahaufnahmen. Symphonie der Farben, Paul Signac und der Neoimpressionismus heißt das Buch. Silke Lahmann-Lammert stellt Ihnen den großformatigen Prachtband vor.
7: Barfuß, mit freiem Oberkörper und aufgekrempelter Hose, schwingt ein Mann eine Spitzhacke. Auf einem Hügel, vor der Kulisse von Paris, reißt er ein Gebäude nieder. Paul Signac hat den Abbrucharbeiter gemalt, ein Motiv mit Symbolgehalt.
8: Für ihn war künstlerische Innovation Ausdruck des Verlangens nach einer neuen Gesellschaftsordnung, die dem morschen alten Gebäude einen kräftigen Axthieb verpasst.
7: In Signac vereint sich vieles, was auf den ersten Blick unvereinbar scheint, meint Buchautor Richard Thompson. Obwohl der Maler aus großbürgerlichen Verhältnissen stammt, ist er Anarchist. Jemand, der sich selbst als politischen Künstler versteht, der Nachwelt aber vor allem als Schöpfer hinreißend dekorativer Gemälde im Gedächtnis bleibt. Seine renitente Geisteshaltung zeigt sich schon in frühester Jugend. Nachdem er eine Ausstellung der Impressionisten gesehen hat, schmeißt er die Schule und beschließt, selbst Maler zu werden. Im Künstlerviertel Montmartre findet er Gleichgesinnte. Abends trifft man sich im Cabaret Le Chat Noir, wo Signac gelegentlich als Revue-Darsteller auftritt. Einer seiner Freunde schreibt ihm ein Spottgedicht auf den Leib.
9: In diesen Zeiten, da der Zaster regiert und die Profitgier uns malträtiert, werd ich, denn ich bin äußerst stur, Maler, Poet oder Witzfigur.
7: Mitte der 1880er Jahre inspiriert sein Kollege Georges Seurat den Maler zu einer Pinselführung, die, wie es damals heißt, streng wissenschaftlich den Gesetzen der Optik folgt. Die Farben werden nicht mehr auf der Palette gemischt, sondern in reinen Tönen auf die Leinwand getüpfelt. Mit frappierendem Effekt. Die Motive scheinen zu flimmern und zu flirren, zu schimmern und zu funkeln. Ein Eindruck, der nicht nur durch die Pünktchentechnik bewirkt wird, sondern auch durch extrem starke Farbkontraste. Auf Signacs Gemälde »Der Hafen bei Sonnenuntergang« spiegelt sich ein orangegelber Himmel im Mittelmeer. Das gleißende Abendlicht bildet die Kulisse für ein heimkehrendes Fischerboot mit blauen und violetten Segeln. Wohin man schaut, Komplementärtöne, die das Bild von innen heraus leuchten lassen. An der Côte d'Azur, damals noch kein Treffpunkt für Schickeria-Touristen, suchen Signac und andere Neo-Impressionisten ihr Arkadien, ein ländliches Paradies als Gegenentwurf zur industrialisierten Großstadt. Wenige Tage nach dem Einzug in seine Villa notiert der Maler:
10: Hier habe ich genug, um mein ganzes Leben beschäftigt zu sein. Ich habe gerade das Glück entdeckt.
7: Wie schön, dass seine Gemälde dieses Glück, diese Landschaft und dieses Licht für uns bewahren.
4: Bild, schöne Bücher, Symphonie der Farben, Paul Signac, das war Silke Lahrmann-Lammert.
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4: Verhandlungen über einen EU-Beitritt wieder aufnehmen oder nicht. Über diese Frage haben die Isländer am Wochenende in einem Referendum abgestimmt. Die Entscheidung war knapp und lautet Nei, zu Deutsch Nein. Fast 53% sprachen sich dagegen aus, rund 47% stimmten mit Ja. Michael Neudecker, Skandinavien-Korrespondent der Süddeutschen Zeitung, beleuchtet im Podcast des Blattes die Gründe für das Referendum. Er meint, die Welt heute sei eine andere als bei Abbruch des EU-Beitrittsgespräche im Jahr 2013.
11: Da geht es zuerst mal natürlich um geopolitische Fragen, um Sicherheitsfragen, sprich Donald Trump, der Krieg Russlands gegen die Ukraine, das Bestreben Chinas auch im arktischen Raum ein bisschen mehr Einfluss zu bekommen. All das sind Themen, die damals so natürlich noch nicht auf dem Tisch waren. Man wollte diesmal das Volk von Anfang an mitnehmen, nicht erst dann, wenn es wirklich um die konkreten Verhandlungsergebnisse geht. Und das ist meines Erachtens zumindest der große Fehler an diesem Referendum, schon vorher das Volk zu befragen, ohne dass das Volk eigentlich genau weiß, worüber es da abstimmt. Das hat jetzt sicher auch dazu beigetragen, dass es ein recht klares Nein wurde.
4: Meint Michael Neudecker von der Süddeutschen Zeitung. Für viele Medien steht fest, das Ergebnis der Abstimmung ist nicht nur eine Niederlage für die europafreundliche Regierung von Premierministerin Frostrothio, sondern auch für die Europäische Union. Der Kommentar auf der Homepage von NTV sieht die Gründe für das isländische Nein vor allem in der Angst vor EU-Strukturen.
12: Die EU wollte angesichts von Trumps erratischem Größenwahn die Hand ausstrecken und sich der isländischen Bevölkerung als zuverlässige Partnerin auf Augenhöhe zeigen. Doch die Bewohner und Bewohnerinnen der Vulkaninsel machten mit ihrem Votum deutlich, die imperialistischen Bestrebungen in Washington schocken sie weniger als die befürchteten Nachteile eines EU-Beitritts, insbesondere mit Blick auf die damit einhergehende Bürokratie.
4: Der schleswig-holsteinische Zeitungsverlag SHZ meint, die Ablehnung dürfe in Brüssel nicht nur mit höflichen Schulterzucken quittiert werden.
12: Sie muss zu denken geben. Die Antwort müsste voller Pathos sein, dass die EU mehr ist als ein Wirtschaftsraum. Sie ist ein Global Player, bestenfalls auf Augenhöhe mit Russland, China und den USA, immer bereit, Werte wie Frieden, Demokratie und Rechtsstaatlichkeit zu verteidigen und dafür einzustehen. Und dass sich 3/4 der Bevölkerung laut Eurobarometer als EU-Bürger identifizieren, trotz aller kulturellen Unterschiede und regionalen Eigenheiten.
4: Für den Kölner Stadtanzeiger sind unter anderem historische Gründe für das Ergebnis verantwortlich.
12: Das Nein offenbart die Angst, als winziges Land untergebuttert zu werden. Diese Angst sitzt in Island, das sich 1944 nach Jahrhunderten unter dänischer Herrschaft selbstständig machte, tief. Dazu kommt, die einzig verbliebene Tageszeitung schürte die EU-feindliche Stimmung. Zudem waren zuhauf Falschnachrichten im Umlauf, die die EU-Skepsis befeuerten. So ist das Abstimmungsergebnis leider auch ein Sieg jener Kräfte, die nicht mit Argumenten überzeugen, sondern mit Ressentiments und Emotionen mobilisieren.
4: Und das waren Standpunkte zusammengestellt von Marei Bermann. Die Stimmung im Land ist schlecht, die Zustimmung zur Bundesregierung sinkt und auch Kanzler Friedrich Merz bekommt schlechte Noten. Doch trägt er selbst eine Mitschuld daran? Im ARD-Sommerinterview stellt Markus Preis den Kanzler genau diese Frage. Wie Merz darauf reagiert, gleich hier nach den nächsten Nachrichten.

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1: Um 4 Uhr mit Ronald Lessig. Die Lage am Persischen Golf spitzt sich offenbar wieder zu. Nach mehreren Wochen gibt es gegenseitige Angriffe der USA und des Iran. Aus Washington Anne Schneider.
2: Nach Angaben des US-Oberkommandos CENTCOM hat die US-Armee 2 iranische Raketenwerfer auf der Insel Larak angegriffen. Von diesen Abschussanlagen sollten Seeminen in die Straße von Hormuz ausgebracht werden. Der Angriff gilt als erster direkter Schlag gegen iranische Ziele seit einem Monat und scheint begrenzt gewesen zu sein. Nur wenige Stunden später reagierte der Iran mit Raketenbeschuss in Richtung Jordanien. Die Geschosse wurden jedoch abgefangen. Beobachter warnen, dass Vergeltungsschläge auf beiden Seiten eine neue Eskalationsspirale auslösen könnten.
1: Bundeskanzler Merz warnt vor einer AfD-geführten Landesregierung in Sachsen-Anhalt. Im ARD-Sommerinterview sagte er, ein Sieg dieser Partei würde dem Bundesland erheblich schaden. Ausländische Unternehmen würden sich nicht mehr in Sachsen-Anhalt ansiedeln, sollte die AfD dort an die Macht kommen. Mit welchen Parteien die CDU stattdessen koalieren will, sagte Merz nicht. In Umfragen liegt die AfD bei etwa 40% und damit bis zu 20 Prozentpunkte vor der Union. Der Deutsche Wetterdienst stellt heute seine Bilanz dieses Sommers vor. Klar ist bereits die Tendenz. Die Monate Juni, Juli und August waren heiß und trocken. Aus der Nachrichtenredaktion Sören Harms.
3: Westeuropa hat den wärmsten Juni und den wärmsten Juli seit Beginn der Aufzeichnungen erlebt. Das hat der europäische Erdbeobachtungsdienst Copernicus bereits analysiert. Und je heißer und je regenärmer, desto größer auch die Gefahr von Feuern. Die vielen Waldbrände in Europa seien auch auf hohe Temperaturen und trockene Böden zurückzuführen. Die genauen Daten für Deutschland wollen die Meteorologen im Laufe des Tages veröffentlichen. Das Robert-Koch-Institut schätzt, dass bis Mitte August 15.800 Menschen hierzulande infolge der Hitze gestorben sind. Dies hat auch eine Diskussion darüber ausgelöst, inwieweit der Staat in der Pflicht steht, mehr zum Schutz der Menschen vor Hitze zu tun.
1: Zum Abschluss des ersten Spieltages der Fußball-Bundesliga hat Werder Bremen beim SC Freiburg mit 1:4 verloren. Augsburg gewann gegen Schalke mit 3:0. Und bei der Hockey-WM in Belgien hat Deutschland erneut Gold gewonnen. Im Finale besiegte das Team Spanien mit 1:0. Das waren die Nachrichten. Das Wetter in Deutschland. Tagsüber Schauer oder Gewitter, im Süden und Osten teilweise länger heiter, bei 19 bis 26 Grad. Am Dienstag in der Nordhälfte wechselhaft, im Süden heiter bis wolkig und nur vereinzelt Schauer, 19 bis 26 Grad. Und am Mittwoch ist es überwiegend trocken bei Sonne und Wolken. Die Höchsttemperaturen bei schwachem Wind liegen zwischen 18 und 26 Grad. Es ist 4:03 Uhr.
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4: Die A1 Bremen Richtung Hamburg ist zwischen Harburg und Stillhorn wegen Bauarbeiten bis 5 Uhr früh gesperrt. Die Umleitung führt über die U83. A1 Dortmund Richtung Köln zwischen Wuppertal, Langerfeld und Ronsdorf. Eine Sperrung nach einem Unfall. Das gleiche auf der A57 Krefeld Richtung Nimwegen zwischen Mörskapellen und Kreuzmörs. Dann die A81 Stuttgart Richtung Singen ist zwischen Sindelfingen Ost und Böblingen Hulb wegen einer Baustelle in beiden Richtungen bis 5 Uhr früh gesperrt. Bitte der Umleitungsbeschilderung folgen. Die A448 Dortmund-Witten Richtung Bochum West ist zwischen Altenbochum und Weidmar wegen Bauarbeiten bis 5 Uhr früh gesperrt. Und die A480 Reiskirchen Richtung Gießen ist zwischen Reiskirchener Dreieck und Wettenberg wegen einer Baustelle bis 5 Uhr früh in beiden Richtungen gesperrt. Eine Umleitung ist eingerichtet. Gute Fahrt.
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4: Aus dem Studio von NDR Info in Hamburg. Ich bin Milat Kupay. Guten Morgen. Bei seinem Amtsantritt versprach Bundeskanzler Merz, die Menschen würden schnell spürbare Verbesserungen erleben. Doch viele Reformvorhaben stecken im politischen Streit fest. Konkrete Fortschritte bleiben für viele bisher aus. Auch wenn die Regierung betont, dass etwa die Investitionen, die angeschoben wurden, auf dem Weg sind und erst morgen und nicht heute wirken. Die Folge: die Zustimmung zur Bundesregierung sinkt und auch seine persönlichen Zustimmungswerte sind denkbar schlecht. Im ARD-Sommerinterview hat Markus Preis den Bundeskanzler gefragt, ob er eine Mitschuld an der schlechten Laune im Land hat. weil er ja auch vor der Wahl sehr oft auf die Probleme Deutschlands hingewiesen hat.
5: Wir haben ja ungelöste Probleme in Deutschland und die schon seit ziemlich langer Zeit. Und wir haben uns mit dieser Regierung jetzt auf den Weg gemacht, diese Probleme zu lösen. Und das zu einem Zeitpunkt, wo wir zusätzliche internationale Herausforderungen zu bestehen haben, Krisen, Zollkonflikte mit den USA, Krieg im Iran, der Krieg Russlands gegen die Ukraine, alles das macht uns die Arbeit ja nicht leichter. Und deswegen glaube ich trotzdem oder denke genau aus diesem Grund, müssen wir doch auch das Gute mal zeigen, was wir können. Wir können viel. Die Potenziale unseres Landes sind größer, als wir sie zurzeit nutzen.
6: Um neue Zuversicht, wie Sie sich das gewünscht haben, entstehen zu lassen, braucht es auch ein Zukunftsbild. Ich sage mal ganz vorsichtig, vielleicht sogar eine Vision. Wohin wollen Sie mit diesem Land? Das würden wir gerne etwas genauer verstehen. Und ich stelle Ihnen mal drei Fragen zu diesem Thema. In der Vergangenheit war die Autoindustrie die dominierende Industriebranche in Deutschland. Welche Branche wird das in Ihrer Vorstellung in 10 Jahren sein?
5: Das wird vermutlich nicht eine Branche sein, sondern das wird sich an der Frage entscheiden, ob wir in der Lage sind, modernste Technologien in Deutschland anzuwenden, zum Beispiel künstliche Intelligenz, ob wir große Speicher haben, ob wir große Energiezentren haben und ob wir in der Masse der Unternehmen bis in den Mittelstand künstliche Intelligenz richtig einsetzen. Darüber ging es übrigens in der Klausurtagung im letzten Jahr, in der letzten Woche 2 Tage lang, mit dem Mittelstand, sondern mit dem Handwerk.
6: Welche wächst am stärksten aus Ihrer Sicht? Welche sehen wir jetzt noch nicht, die sehr wichtig wird?
5: Ich sehe große Chancen im Handwerk, im Mittelstand. Ich sehe große Chancen in der Medizintechnik, in der Pharmazie, Gott sei Dank langsam wieder. Wir haben das lange vernachlässigt. Die Gesundheitsbranche insgesamt ist die am schnellsten wachsende Branche unserer Volkswirtschaft. Dienstleistungen am Menschen, die wir können und die wir ausbauen wollen.
6: Zweite Frage. Bisher finanziert sich der Staat in Deutschland sehr stark über die Besteuerung von Arbeit und Lohn. Müssen in der Zeit, in der wir jetzt leben, wo Technologie so wichtig ist, künftig Vermögen und Kapital einen größeren Beitrag dazu leisten?
5: Das ist eine ganz interessante und spannende Frage, die ich ehrlich gesagt heute noch gar nicht beantworten kann. Zunächst einmal ist richtig, wir besteuern natürlich Arbeit, aber wir besteuern heute auch schon Kapital. Wir besteuern Kapitalerträge und zwar nicht gerade gering. Die entscheidende Frage wird sein, woher kommt die Wertschöpfung in den nächsten Jahren? Was sind sozusagen die Treiber unseres Wohlstandes? Was garantiert uns denn unseren Wohlstand? Und da bin ich der Auffassung, wir brauchen Vermögensaufbau, auch in Arbeitnehmerhand. Das ist übrigens das letzte nicht eingelöste Versprechen der christlichen Soziallehre. Das machen wir jetzt mit der Rentenreform. Und diese Fragen, die werden wir im Laufe der Zeit vermutlich stärker gestellt bekommen als heute. Aber ich kann und ich will sie auch noch nicht beantworten, weil ich diese 4. technologische Revolution in der ganzen Dimension versuche zu verstehen und dies auch in der Bundesregierung zur Diskussion stelle.
6: Eine Frage sozusagen eine gesellschaftliche Frage, wenn es um Veränderungen in Deutschland geht. Wird das nächste Staatsoberhaupt erstmals eine Frau?
5: Es ist kein Geheimnis, dass ich viele Sympathien dafür habe. Wahr ist trotzdem, dass wir ein Staatsoberhaupt brauchen, das die Gesellschaft zusammenhält und auch eine hohe Integrationskraft in unser Land hinein hat. Und da ist die Frage nach dem Geschlecht weniger wichtig als die Persönlichkeit des nächsten Staatsoberhauptes. Und die Anforderungen sind hoch.
6: Sehen Sie eine Frau, die diese Qualifikation trotzdem erfüllt? Und die Sie auch
5: nicht
6: empfehlen wollen.
5: Herr Preis, ist doch das falsche Wort. Was heißt trotzdem? Natürlich können das Frauen. Und wir haben in der Union einige, denen ich das zutraue. Und deswegen habe ich dafür viel Sympathie.
6: Ich habe es eben nur deswegen gesagt, weil Sie gesagt haben, es geht nicht um eine Frau, sondern es geht jemanden, der die Qualifikation hat. Also,
5: ja, aber das ist doch nicht trotzdem.
6: Wird die nächste Bundespräsidentin logischerweise eine Frau sein?
5: Nochmal, ich kann mir das sehr gut vorstellen. Aber darüber entscheidet die Bundesversammlung. Und deren endgültige Zusammensetzung wird auch mit den Landtagswahlen im September entschieden.
6: Vielen Dank, Herr Merz. Und jetzt geht es um Sie persönlich. Denn mit viel Selbstbewusstsein ist Friedrich Merz einst angetreten als CDU-Chef, als Kanzler, als Macher mit klarer Sprache und konservativem Kompass. Mittlerweile aber ist das öffentliche Bild ein anderes. Wir schauen mal auf die Beliebtheitswerte nach einem Jahr Kanzlerschaft. Da lag Angela Merkel bei 57% Zustimmung, Olaf Scholz bei 36% und Friedrich Merz rekordtief bei 16%. Herr Bundeskanzler, wenn Sie das sehen, sind Sie eine Belastung für Ihre Partei?
5: Ich versuche zu zeigen, was wir erreicht haben in den letzten 15 Monaten. Ich nehme mal ein Beispiel. Eines der Hauptthemen des letzten Bundestagswahlkampfes war die Migrationskrise. Wir sind mit der Bundesregierung in der Lage gewesen, innerhalb von gut einem Jahr die Zahlen um über 60% herunterzubringen. Das Thema Migration spielt in diesen Wahlkämpfen zurzeit keine Rolle mehr. Es war das Hauptthema des Bundestagswahlkampfes 2025. Ich sehe, dass die Wirtschaft langsam tritt fast, dass wir wieder langsam Wachstum haben. Es braucht mehr Zeit, auch als ich gedacht und gehofft habe. Aber ich habe von meinen Zielen nichts aufgegeben, von meinen Grundüberzeugungen nichts aufgegeben. Wir sind ein Land mit vielen Chancen und die müssen wir nutzen.
6: Ein Grund, den man draußen immer wieder hört als Kritik an Ihnen, ist die Tatsache, dass Sie die vielen Schulden gemacht haben, obwohl Sie das vor der Wahl immer ausgeschlossen haben. Die Gründe haben Sie oft genannt. Die Wünsche der SPD bei der Regierungsbildung, der Eklat zwischen Trump und Zelensky. Wir sehen aber auch, die Leute nehmen das Ihnen nicht sozusagen voll ab. Haben Sie unterschätzt, dass die Deutschen Ihnen das nicht verzeihen?
5: Nein, das habe ich nicht unterschätzt. Ich habe im Übrigen ja schon im November vor der Bundestagswahl einmal gesagt, dass wir über die Schuldenbremse noch mal sprechen müssen. Das hat damals eine Riesendiskussion ausgelöst. Ich habe das vor der Wahl gesagt. Ich musste nach der Wahl eine ganze Reihe von Entscheidungen treffen, auch im Hinblick auf die Zusammensetzung des Deutschen Bundestages. Wir hatten auch mit den Grünen zusammen nur noch für wenige Wochen eine Zweidrittelmehrheit zur Änderung des Grundgesetzes. Ich hätte das mit der AfD und mit der Linkspartei nicht hinbekommen.
6: Ist in dem Moment klar geworden? Der Olaf Scholz hat vorher schon das Sondervermögen gefordert. Die Grünen haben vorher schon sozusagen eine Lockerung der Schuldenbremse gefordert. Sie waren immer die ganze Zeit dagegen. In ihrem Wahlprogramm heißt es, die Schulden von heute sind die Steuererhöhung von morgen. Und dann eine Woche danach kommt schon der Vorschlag, das zu machen.
5: Wir haben ein Sondervermögen mit der früheren Bundesregierung gemeinsam beschlossen. Das war unmittelbar nach dem Kriegsbeginn in der Ukraine, die Verabredung, 100 Milliarden Euro zusätzlich für die Bundeswehr zur Verfügung zu stellen. Und dann haben wir gesehen, dass das nicht reicht. Wir haben die Auseinandersetzung, Sie haben es angesprochen, im Weißen Haus gesehen. Wir haben gesehen, was da in diesem Krieg passiert. Und wir haben gesehen, dass wir nur noch wenige Wochen Zeit haben, das mit einer ausreichenden Mehrheit im Deutschen Bundestag auch auf den Weg zu bringen. Ja, natürlich, ich habe das immer wieder gesagt, das ist eine erhebliche Hypothek für meine persönliche Glaubwürdigkeit. Das kann ich auch nur dann begründen, wenn wir wieder Wachstum bekommen. Und das bekommen wir langsam, langsam. Noch längst nicht da, wo wir sein müssten. Aber wir sind auf diesem Weg und den müssen wir jetzt nur konsequent weitergehen. Dann wird sich wahrscheinlich auch diese Glaubwürdigkeitslücke wieder schließen.
6: Ich frage das genau aus dem Grund, denn Sie sagen, Sie möchten der Reformkanzler sein. Kann man das sein, wenn die Bevölkerung so wenig hinter einem steht? Kann man dann unangenehme Entscheidungen treffen? Gehen dann auch die eigenen Leute im Bundestag, ihre Abgeordnetenkollegen, gehen die dann mit und heben die Hand für die Pläne von Friedrich Merz?
5: Für mich ist das eher eine zusätzliche Motivation und Ermutigung, diesen Weg jetzt zu gehen. Ich muss Entscheidungen treffen, die wir in Deutschland eigentlich schon vor Jahren, wenn nicht Jahrzehnten, hätten treffen müssen. Schauen Sie sich unser Alterssicherungssystem an. Die Rentenversicherung ist so nicht mehr zukunftsfähig angesichts der Demografie. Und das kennen wir, wissen wir seit Jahren, dass es so nicht geht. Wir machen das jetzt. Und jemand, der dem Land Veränderungen zumutet, der ist natürlich zu Beginn nicht populär. Ich schaue auch nicht. Ich beschäftige mich damit, aber es ist nicht der Maßstab meiner Politik. Der Maßstab meiner Politik ist, führen wir in dieser Bundesregierung das Land in eine stabile, friedliche, freiheitliche,

Und wir schauen aufs Wetter hier bei uns in der ARD Infonacht. Es wird tagsüber schauerartig. Es gibt auch Gewitter im Süden und Osten, teils länger heiter. Das Ganze bei 19 bis 26 Grad. Und dann noch ein paar aktuelle Temperaturen. Hamburg meldet 16 Grad aktuell, ebenfalls in Berlin. Weiter geht's in Frankfurt am Main, ebenfalls 16 Grad, Dresden 15 Grad, Köln ist mit 18 Grad mit dabei, Leipzig 15 Grad, München 20 und Stuttgart 18 Grad. Guten Morgen.

0: Uhr und gleich 16 Minuten.
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0: Die Zahl der Opfer der Flutwelle im Himalaya ist auf rund 790 gestiegen. Mehr als 3000 Menschen werden weiterhin vermisst. Die Helfer führen einen Wettlauf mit der Zeit, um Überlebende zu finden. Manche nehmen die Suche auch selbst in die Hand. Lena Bodewein.
2: Die steilen Hänge und zerklüfteten Täler der Himalaya-Region im Grenzgebiet von Nepal und Tibet. Sie waren die Geschäftsgrundlage von Tourunternehmer Sagar Pandey. Pilger, Bergwanderer, Touristen aus aller Welt kamen. Die atemberaubende Kulisse hat seine Kunden angezogen. Jetzt sucht er nach ihnen.
3: So I went by the chopper and then before that.
4: Ich bin also mit dem Hubschrauber hoch. Ich hatte mir vorgestellt, dass sich Leute am Hang, am Berg oder auf den Felsen festhalten konnten, auf Bäume geklettert sind, sich irgendwie gerettet hatten. Aber als ich dort ankam, wurde mir klar, ich hatte mich getäuscht.
2: Alles ist dem Erdboden gleichgemacht. Das Hotel, in dem die Tourgruppe untergebracht war, verschwunden. Seit 30 Jahren organisiert Pandey Wandertouren. 38 seiner Kunden aus aller Welt waren am Mittwoch unterwegs, mit 7 seiner Mitarbeitern und 2 seiner Verwandten. Bis jetzt hat er kein Lebenszeichen von ihnen bekommen. Noch ist er bereit, an Wunder zu glauben. Ob tot oder lebendig, Gewissheit wäre wichtig. Aber da gibt er sich keinen Illusionen hin und beschreibt geradezu drastisch das Problem, Leichen nach dieser Sturzwelle zu identifizieren.
4: Von einem normalen Zustand kann hier keine Rede sein. Ich sage das, weil die Leichen bis hinunter ins Tal gespült sein werden. 1200 Höhenmeter, über 50 Kilometer lang. Der Körper wurde also ständig mit Felsen, Geröll und Baumstämmen mitgerissen und ist dabei immer wieder umhergerollt. Dazu kamen Metallteile und all das andere Material, das der Fluss mit sich führte. Selbst wenn ein Körper noch als Ganzes erhalten ist, ist es schwierig für die Angehörigen, ihn zu identifizieren.
2: Die Rettungs- und Bergungsarbeiten werden immer wieder unterbrochen, da weitere Überschwemmungen drohen. Allein mehr als 900 Menschen, die in den 11 zerstörten Wasserkraftwerken arbeiteten, sind weiterhin vermisst. Viele waren bei Tunnelbauarbeiten beschäftigt, als die Flut kam. Gerade für ihre Rettung und Bergung hatte der Außenminister Nepals gezielt Hilfe aus dem Ausland angefordert. Indien und China haben schon Werkzeug und Spezialisten für Tunnelbohrung und Rettung geschickt.

0: Köln ist die weltweit größte Messe für Computer- und Videospiele sowie Unterhaltungselektronik zu Ende gegangen. Auf der Gamescom. Da konnten die vergangenen Tage Hunderttausende die neuesten Spiele testen. Mehr als 1700 Aussteller haben sich präsentiert. Martin Schütz berichtet aus Köln.
1: Gut 368.000 Menschen haben in den vergangenen Tagen die weltweit wichtigste Messe für Computer- und Videospiele in Köln besucht. Das sind 11.000 mehr als im Vorjahr. Felix Falk ist mit diesen Zahlen sehr zufrieden. Der Chef des Branchenverbands Game, der die Messe veranstaltet, zieht ein positives Fazit.
2: Die Gamescom 2026 war ein Erfolg, mit dem ich selber nicht gerechnet hätte, dass er so groß wird nochmal in diesem Jahr. Also es ging ja schon los mit der ausverkauften Ausstellungsfläche, aber auch wenn wir jetzt auf die Besucherzahlen hier vor Ort gucken, wenn wir darauf gucken, wie viele Millionen Menschen weltweit zugeschaut haben.
1: Denn die Gamescom findet mittlerweile nicht nur in den Kölner Messehallen statt, sondern wird auch im Netz auf einer Plattform gestreamt. Das soll Gamerinnen und Gamern die Möglichkeit geben, dass sie digital an der Gamescom teilnehmen können, ohne nach Deutschland reisen zu müssen. Die Plattform wurde in den vergangenen 5 Tagen über 600 Millionen Mal angesehen. Zufrieden ist Felix Falk auch, weil zum ersten Mal der Bundespräsident die Gamescom besucht hat.
2: Der Besuch des Bundespräsidenten auf der Gamescom war ein ganz starkes Zeichen. Das haben sehr viele wahrgenommen, gerade in der Community und auch in der Games-Branche. Also eine Würdigung eines Kulturmediums und einer Kultur. Das hat hier Eindruck gemacht.
1: Die Gamerinnen und Gamer haben die Messe aber in erster Linie besucht, weil sie die neuesten Spiele testen wollten und nicht um Politiker zu sehen. Und grundsätzlich sind die Fans mit der Gamescom zufrieden.
3: Ich war letztes Jahr schon mal hier. Ich finde es eigentlich ganz gut. Es sind natürlich viele Leute hier, aber an sich, alle drum und dran, hier sind so viele Spiele, ist super.
4: Ja, ist gut gemacht. Ich bin jetzt noch nicht der Zocker, aber so von dem ganzen Grafischen und den Lichtern ist das super gemacht.
5: Also ich finde es echt schön. Es ist viel voller, finde ich, als letztes Jahr. Also ich war letztes Jahr das erste Mal hier. Aber ich finde es echt verdammt schön, wieder viele Aussteller zu sehen, verschiedene Games anzuzocken und es ist echt schön.
1: Teilweise war es in den Hallen richtig voll und die Menschen kamen nur im Schneckentempo voran. Die Besucher kennen das aber schon aus den Vorjahren.
6: Ich hätte mir eigentlich das noch vorgestellt, dass es doch schon ein bisschen mehr ist. Es ist eigentlich noch erträglich. An manchen Ständen ist es natürlich extrem voll. Muss man aber auch damit rechnen. Wer früh kommt, denke ich mal, hat die beste Chance.
5: Die Schlangen waren riesig lang, aber die Leute waren wirklich happy und sind auch mit strahlenden Gesichtern rausgelaufen. Es war echt schön.
1: Damit die Warteschlangen nicht zu lang werden, setzen die Organisatoren auf digitale Warteschlangen. Anstehen und Gedränge gehören aber immer auch zur Gamescom dazu, sagt Felix Falk.
2: Die Gamescom ist immer voll, weil einfach so viele Fans hier sind.
1: Die Gamescom hat mittlerweile auch Ableger im Ausland, beispielsweise in Thailand. In der Hauptstadt Bangkok findet Ende Oktober die Gamescom Asia statt. In Köln ist sie wieder im nächsten August.
0: Nachts alleine nach Hause zu gehen, ist für viele Frauen kein besonders entspannter Weg. Unsicherheit, Angst sind dabei ein ständiger Begleiter. In einigen deutschen Städten gibt es deshalb sogenannte Frauennachttaxis. Die Kommunen bezuschussen solche Fahrten. In Mitteldeutschland gibt es das aktuell aber nirgends. Nach den Gründen dafür hat Charlotte Golte gesucht.
7: Spätabends sind in Leipzig nur noch wenige Menschen auf den Straßen unterwegs. Es ist dunkel und der Nachtbus fährt nur einmal die Stunde. Wir haben junge Frauen gefragt, wie sicher sie sich abends hier fühlen.
8: Ich würde sagen, dass ich mich nicht wirklich sicher fühle, wenn man allein unterwegs ist und man sieht irgendwie männliche Gestalten. Also ich finde, man fühlt sich dann immer ziemlich oft so verfolgt.
9: Ich setze mich auch nicht gerne in Straßenbahn. Es ist nicht so, dass ich dann denke, ich setze mich in eine Bahn und dann ist alles schick.
8: Viele, gerade Studentinnen, können sich das vielleicht nicht unbedingt leisten, jetzt so Taxikosten zu zahlen, weil es halt wirklich viel Geld ist.
7: Da setzt die Idee des Frauennachttaxis an. Durch einen Zuschuss von der Stadt wird die Fahrt günstiger. In manchen deutschen Städten wie Freiburg oder Osnabrück wird das System genutzt. Auch hier in Mitteldeutschland gab es in den 90ern und 2000ern mal solche Angebote in Halle, Magdeburg und Jena. Wegen zu hoher Kosten wurden sie aber wieder eingestellt. In Leipzig hat eine Online-Petition die Debatte um Frauennachttaxis im letzten Jahr neu angestoßen. Die Petition selbst wurde zwar nicht angenommen, aber der Stadtrat hat auf Antrag der Grünen beschlossen, die Sicherheit im öffentlichen Nahverkehr zu untersuchen. Stadträtin Mascha Richards hält ein Frauennachttaxi weiterhin für sinnvoll.
10: Deswegen braucht es so ein Frauennachttaxi, um eine Sicherheit in einer großen Stadt wie Leipzig zu gewährleisten, vor allem nachts, wenn nur noch Nachtbusse fahren, alle Stunde, alle anderthalb Stunden, man am Hauptbahnhof umsteigen muss, wo auch einfach immer viel los ist.
7: Die Stadt Leipzig sieht das anders. Auf unsere Anfrage hin schreibt sie:
11: Positivbeispiele aus anderen Städten zeigen zwar, dass die Akzeptanz der angestrebten Maßnahme bei der Zielgruppe groß ist, jedoch die Finanzierung der Frauentaxis bei der aktuell angespannten Haushaltslage Leipzigs eine Herausforderung darstellt. Mit Blick auf nicht prognostizierbare und begrenzt messbare Effekte der Maßnahme erscheint eine Finanzierung von Frauentaxis über städtische Zuschüsse nicht angezeigt.
7: Die Stadt rechnet mit einem 5- bis 6-stelligen Betrag pro Jahr. Stattdessen soll der Nahverkehr ausgebessert werden. Auch in ganz Mitteldeutschland ist das Bild ähnlich. Erfurt, Chemnitz, Dresden und Zwickau setzen wie Leipzig lieber auf besseren Nahverkehr für alle. In Leipzig wollen die Grünen weiter Druck machen. Eigentlich sollte die Stadt ihnen im ersten Quartal dieses Jahres einen Zwischenstand der Untersuchungen vorlegen. Bekommen haben sie ihn laut Mascha Richards bis heute nicht. Wer sich abends unsicher fühlt, kann auch das Heimwegtelefon anrufen. Das ist ein ehrenamtliches Angebot, bei dem man am Telefon begleitet wird, bis man zu Hause ist.
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13: Mit Nele Hüpper und einem historischen Triumph, denn die deutschen Hockeymänner gewannen zum 4. Mal den WM-Titel. Das DHB-Team setzte sich mit 1:0 gegen Spanien durch. Aus Belgien berichtet Christina Schröder.
14: Es war ein WM-Finale auf höchstem Niveau. Die deutschen Hockeymänner kamen gut ins Spiel, hatten zunächst mehr Ballbesitz als die Spanier, die auf Konter lauerten. Angeführt vom stark aufspielenden Kapitän Tom Gramisch unterband die deutsche Defensive eben diese gefährlichen Angriffe mit Geduld. Nach der torlosen ersten Hälfte übernahm Spanien das Zepter. Die junge DHB-Auswahl wirkte teilweise passiv. Die deutsche Führung 15 Minuten vor Schluss wie aus dem Nichts. Paul Kaufmann legte auf den tief im Schusskreis stehenden Michel Struthoff auf. Der tanzte den Torhüter geduldig aus und lupfte den Ball ins Tor. Im ausverkauften Stadion in Wavre lieferten sich beide Teams einen offenen Schlagabtausch mit dem einzigen Unterschied, dass die DHB-Auswahl vor dem Tor einmal effektiver war und damit den WM-Titel verteidigte.
13: Und dann zum Fußball. Schalke 04 ist wieder zurück in der Bundesliga und wurde zum Start direkt mal mit 0:3 vom FC Augsburg abgefertigt. Wie die Schalke-Fans diese Niederlage aufgenommen haben, erzählt Patricia Gabor.
15: Der FC Schalke wurde am Ende trotzdem von seinen Fans gefeiert. Das Willkommen in der Bundesliga tat aber so oder so ziemlich weh. Der FC Augsburg hatte bis auf die ersten Minuten alles im Griff. Der Gastgeber hätte dank vieler Chancen sogar noch mehr Tore erzielen können. So waren es nur 3 durch Gregoritsch, Kade und Ribeiro. Eine halbe Stunde lang waren die Königsblauen zudem in Unterzahl, weil Schallenberg mit Glattrot vom Platz musste und kamen nur noch selten in die Hälfte des Gegners. Augsburg crasht also die Comeback-Party der Schalker und startet mit einem souveränen 3:0-Sieg in die Saison.
13: Außerdem setzte sich der SC Freiburg mit 4:1 gegen Werder Bremen durch. Die Freiburger siegen und siegen, egal ob DFB-Pokal, Conference League-Qualifikation oder jetzt in der Bundesliga. Der SCF spielt gerade wie im Rausch und trifft, aber immer mit einem Makel. In jedem Spiel gab es ein Gegentor. Das sieht auch Freiburg-Coach Julian Schuster.
16: Ich glaube, das ist natürlich schon schön, wenn wir vorne eben auch diese Effektivität dann auch haben und unterschiedliche Spieler dann eben auch torgefährlich werden. Das ist wichtig. Ja, wir müssen natürlich noch hinbekommen, eben dann die Gegentore nicht zu bekommen. Dann bin ich da auch nochmal mehr happy, aber ist schon in Ordnung so.
13: Alles weitere zur Bundesliga und auch zum 3. Spieltag in Liga 2 finden Sie jederzeit im Internet unter sportschau.de oder auch in der Sportschau-App. Beim E-Staff, einer der ältesten Leichtathletikveranstaltungen, begeisterten unter anderem die beiden frisch gekürten Europameister Leo Neugebauer und Gesa Krause das Publikum in Berlin. Jens-Jörg Rieck berichtet.
17: Was für ein Druck. Leo Neugebauer musste nach 2 Fehlversuchen mit dem Diskus liefern, setzte alles auf eine Karte und warf mit 58,54 Metern fast persönliche Bestleistung.
18: In so einer Situation zu sein, dass er noch einen Wurf hat, und die 2 davor ungültig sind, das ist echt, da will kein Mehrkampf drin sein, kein Athlet generell. Und genau, und dann nochmal so einen rauszuhauen, das war echt von Zero to Hero-Wurf, also es war verrückt.
17: Damit war Deutschlands Sportler des Jahres auch im abschließenden 1500-Meter-Lauf der Sieg im extra für das E-Staff aufgesetzten Dreikampf nicht mehr zu nehmen. Am Ende gewann der Mehrkampf-Europameister souverän vor seinen Teamkollegen Amadeus Gräber und Niklas Kaul. Mit dem Mainzer Speerwerfer Julian Weber und Hindernisstar Gesa Krause durften sich zwei weitere Goldmedaillengewinner der EM über Tagessiege beim ältesten Leichtathletik-Meeting der Welt freuen. Und das vor großer Kulisse.
12: Ich finde es grundsätzlich toll, dass so viele Menschen eben auch ins Stadion kommen, um mich laufen zu sehen. Und deswegen ist es, denke ich, das Mindeste, was ich tun kann, ist eben ein paar Bilder zu machen, Autogramme zu geben. Man schafft nicht alles zu bewältigen bei 45.000 Leuten, die hier sind. Aber dieses positive Feedback, was man sich als Athlet wünscht, und das habe ich hier in Berlin schon immer erfahren. Und deswegen ist es ganz besonders.
13: Sagt die 3000 Meter Hindernis-Europameisterin Gesa Krause im Beitrag von Jens-Jörg Rieck zum Internationalen Stadionfest Berlin. Und noch ein Ergebnis von der Basketball-WM-Qualifikation. Titelverteidiger Deutschland hat beim Spitzenspiel in Polen einen deutlichen Vorsprung verspielt, setzte sich am Ende aber mit 96-94 nach Verlängerung durch. Nach dem 7. Erfolg im 8. Qualifikationsspiel geht es Ende November mit dem Auswärtsspiel in Lettland und dem Rückspiel gegen Polen weiter.
0: Das war Neues vom Sport mit Nele Höper. Der erste Job, der ist oft der Start in eine Karriere. Doch was, wenn genau diese Jobs künftig von KI übernommen werden? In Großbritannien, da wächst die Sorge, dass junge Menschen es dadurch noch schwerer haben, überhaupt Fuß auf dem Arbeitsmarkt zu fassen. Wie dramatisch die Lage ist und was KI damit zu tun hat, das hören Sie gleich hier bei uns in der ARD Infonacht, gleich nach den nächsten Nachrichten.

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1: Um 4.30 Uhr mit Ronald Lessig. Bundeskanzler Merz hat vor einer Regierung der AfD in Sachsen-Anhalt gewarnt. Im ARD-Sommerinterview sagte Merz, ein Sieg dieser Partei würde dem Land erheblich schaden. Aus Berlin Sabine Henkel.
2: Er könne sich nicht vorstellen, dass internationale Investoren in Sachsen-Anhalt Werke gründen und sich dort ansiedeln werden, wenn dort ein Ministerpräsident der AfD regieren würde. Merz setzt darauf, dass die CDU bei der Wahl mehr Prozente holt als in den Umfragen. Mit wem sie dann koalieren oder zusammenarbeiten könnte, ließ der CDU-Vorsitzende offen. Für seine Partei gilt ein Unvereinbarkeitsbeschluss mit der AfD und mit den Linken, was eine Zusammenarbeit mit beiden Parteien untersagt.
1: Die US-Armee hat nach eigenen Angaben in der Nacht Ziele im Iran beschossen. Es sind die ersten amerikanischen Angriffe seit Ende Juli. Aus der Nachrichtenredaktion Lukas Kram.
3: Das für die Region zuständige Militärkommando erklärte, die Insel Larak in der Straße von Hormuz sei attackiert worden. Der Angriff galt demnach zwei Raketenwerfern. Dort hätten die iranischen Revolutionsgarden den Abschuss von Raketen vorbereitet, die Seeminen in die Meerenge bringen. Nach iranischen Angaben gab es bei dem Angriff mehrere tote Soldaten und Zivilisten. Als Reaktion griff der Iran zwei amerikanische Stützpunkte in Jordanien an. Verhandlungen für eine Beendigung des Krieges waren bislang nicht erfolgreich. Vor kurzem hatte US-Präsident Trump deshalb einen Wirtschaftskrieg gegen den Iran angekündigt.
1: Nach den tödlichen Schüssen bei einem Techno-Festival in der Schweiz sind der oder die Täter weiter nicht gefasst. Die Polizei fahndet mit einem Großaufgebot. Auf der Party in der Nähe von Zürich wurde in der Nacht auf Sonntag eine junge Frau durch Schüsse getötet. Die Ermittler gehen davon aus, dass die Italienerin ein Zufallsopfer war. 5 weitere Festivalbesucher wurden verletzt. Das Motiv ist unklar. Der Sommer in Deutschland ist in diesem Jahr von teils extremer Hitze und Dürre geprägt gewesen. Heute will der Deutsche Wetterdienst seine offizielle Bilanz vorstellen. Schon in der Frühjahrsbilanz hatten die Meteorologen festgestellt, dass es im Vergleich zum langjährigen Mittel deutlich wärmer und sonniger in Deutschland war. Für den Sommer gab es zuletzt auch schon eine erste Analyse des europäischen Erdbeobachtungsdienstes Copernicus. Demnach erlebten die westlichen europäischen Länder den wärmsten Juni und Juli seit Beginn der Aufzeichnungen. Das Wetter in Deutschland. Tagsüber Schauer oder Gewitter, im Süden und Osten länger heiter, bei 19 bis 26 Grad. Am Dienstag in der Nordhälfte wechselhaft, im Süden heiter bis wolkig und nur vereinzelt Schauer, 19 bis 26 Grad und am Mittwoch überwiegend trocken bei Sonne und Wolken, 18 bis 26 Grad. Das waren die Nachrichten.
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4: Die A57 Krefeld Richtung Nimwegen ist zwischen Mörskapellen und Kreuz Mörs wegen eines Unfalls gesperrt. Ansonsten haben wir keine größeren Staus oder Verkehrsbehinderungen. Gute Fahrt wünsche ich Ihnen.
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4: 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Künstliche Intelligenz kann auch eine Bedrohung für bestimmte Jobs sein. Das könnte auch für junge Menschen den Einstieg ins Berufsleben erschweren, denn gerade die ersten Jobs in einer Karriere enthalten oft Fähigkeiten, die auch automatisiert werden können. In Großbritannien, da trifft diese Entwicklung auf eine ohnehin angespannte Situation für junge Menschen. Mario Schmidt berichtet aus London.
5: In Großbritannien heißen sie Needs. Fast 1 Million junge Britinnen und Briten, die weder einen Job haben, noch in der Ausbildung oder in der Schule sind. Dafür gibt es viele Gründe: schwache Wirtschaft, hohe Lohnnebenkosten, auch gesundheitliche Probleme. Der zunehmende Einsatz von künstlicher Intelligenz in britischen Unternehmen könnte die Lage weiter verschärfen. Denn Einstiegsjobs sind besonders gefährdet, erklärt der Arbeitsmarktforscher Fabian Stefani von der Universität Oxford.
6: Einstiegsjobs sind bestimmt von Tätigkeiten, Routinetätigkeiten, in denen KI auch sehr gut ist. Eine Präsentation vorzubereiten, im Software Development nach Fehlern im Code zu gucken, E-Mails zusammenzufassen, das machen Einstiegsjobs oder Einsteiger ganz oft. Das ist etwas, das KI sehr gut kann.
5: Die Versuchung für Unternehmen ist groß, diese Jobs einzusparen. Stellenangebote für Berufseinsteiger gehen deutlich zurück, besonders für Hochschulabsolventen. Wie sehr künstliche Intelligenz diese Entwicklung schon beeinflusst, ist nicht genau zu sagen. Aber sie macht sich bemerkbar. In einer Umfrage unter 850 Führungskräften in 7 Ländern sagten zum Beispiel 39%, in ihrem Unternehmen seien Einstiegsjobs wegen KI bereits gestrichen worden. Es gibt aber auch die andere Seite, sagt Arbeitsmarktforscher Fabian Stefani.
6: Was wir definitiv wissen, ist, dass mit künstlicher Intelligenz zu arbeiten, also die Kompetenzen zu haben, mit künstlicher Intelligenz zu arbeiten, sehr gut ist auf dem Arbeitsmarkt. Das liefert super Chancen auf dem Arbeitsmarkt. Wir sehen jetzt schon, das liefert höhere Gehälter, das liefert höhere Chancen, einen Job zu bekommen.
5: Die britische Regierung setzt deshalb auf KI-Kompetenz. Zum Beispiel mit einem 3-wöchigen KI-Bootcamp im Nordwesten des Landes. 70 junge Menschen nehmen teil. Sie haben Schwierigkeiten, Arbeit oder eine Ausbildung zu finden. Hier lernen sie den Umgang mit KI-Assistenten wie Copilot, Claude oder anderen KI-Programmen. Die 16- bis 21-Jährigen sollen auch ein Verständnis dafür bekommen, wie Unternehmen KI nutzen, erklärt Lauren Monks vom Schulungsunternehmen IN4Group. Sie können hier die Grundlagen erlernen. Sie sind nach den 3 Wochen keine Experten, aber sie haben die Grundvoraussetzungen erworben und sind bereit, diese während einer 12-monatigen Ausbildung auszubauen und weiterzuentwickeln. Das Bootcamp ist ein Pilotprojekt und Teil einer großen staatlichen Bildungsinitiative zur Förderung von KI-Fähigkeiten und Berufseinstiegen. Möglichst viele der Teilnehmer sollen nach dem Bootcamp in einem lokalen Unternehmen weiter ausgebildet werden.
4: Das war ein Bericht von Mario Schmidt.
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4: Kalorienreiche Notfallriegel. Diese trockenen, kleinen und kompakten Riegel werden ja immer häufiger online verkauft. Die Werbung verspricht, jederzeit liefern sie Energie für Sport, für unterwegs und eben auch für den Notfall. Wie sinnvoll sind diese Riegel? ARD-Verbraucherredaktion hat einmal nachgefragt und Claudia Plass berichtet.
7: Hohe Energiedichte, lange Haltbarkeit. Kalorienreiche, kompakte Energieriegel sollen sofort den Hunger stillen können, wenn keine anderen Lebensmittel verfügbar sind. Fest verpackt in stabilen Alufolien sind sie von außen für viele nicht gleich als Riegel zu erkennen.
8: Was ist das, eine Proteinriegel zu tun oder so?
9: Raumfahrtnahrung?
10: Ein Stück Butter oder so?
7: Ein solcher Riegel, eher wie ein trockener Keks, sagt Julian Büchel. Er ist einer der Einsatzkräfte beim Technischen Hilfswerk in Bremerhaven. Er und seine Kollegen kennen sich mit besonderen Anforderungen aus. Sie schützen die Bevölkerung bei Katastrophen oder Notlagen. Dabei sind sie manchmal stundenlang im Einsatz. Büchel probiert einen Riegel. Dieser könnte im Ernstfall durchaus wichtige Energie liefern, findet er.
11: Ich denke, damit könnte man sich auf jeden Fall ernähren, um zumindest die ausreichende Energie zu bekommen, die der Körper benötigt.
7: Das findet auch THW-Kollege Philipp Gulde.
12: Kann man auf jeden Fall machen in einer Notlage.
7: Bei den Riegeln mit dem Namen Energy Emergency Food etwa sind Vitamine und Mineralstoffe zugesetzt. Andere mit der Bezeichnung High Energy Bar gibt es in mehreren Geschmacksrichtungen. Sie kosten zwischen 2 und mehr als 3 Euro pro 100 Gramm. Verschiedene Hersteller bieten unterschiedliche Produkte an. Auf der Zutatenliste stehen Weizenmehl, pflanzliche Öle, Zucker und Milcheiweiß. Die Riegel sollen zwischen 20 und 30 Jahre haltbar sein. Die lange Haltbarkeit liegt auch an der Verpackung, erklärt die Lebensmittelexpertin Katharina Rien.
13: Die lange Haltbarkeit beruht tatsächlich gar nicht auf irgendwelchen geheimen Zusatzstoffen, sondern auf klassischen Prinzipien der Lebensmittelkonservierung. Und das ist in diesem Fall wenig Wasser und eine sehr stabile Verpackung, die das Lebensmittel vor Umwelteinflüssen wie Licht, aber auch Feuchtigkeit schützt.
7: Insgesamt haben die Riegel eine hohe Energiedichte. 100 Gramm beinhalten beispielsweise bei einem der Produkte 475 Kilokalorien.
13: Es ist für Notfälle oder eine höhere körperliche Belastung sinnvoll, aber im normalen Alltag eben schnell zu viel. Dann bestehen komprimierte Rationen eben häufig aus Mehl, aus Zucker, aus Fetten und Eiweißkomponenten. Und da fehlen dann einfach beispielsweise sekundäre Pflanzenstoffe, zum Teil auch Ballaststoffe.
7: Und gerade die helfen dabei, langanhaltend satt zu bleiben. Die Riegel sind deshalb nur für Ausnahmesituationen gedacht. Das kann zum Beispiel für Notfälle oder besondere Abenteuertrips gelten. Auch die Experten vom THW empfehlen, sich bei einer Notlage eher ballaststoffreich zu ernähren, zum Beispiel mit Vollkornnudeln oder Hülsenfrüchten.
9: Ende des Tages ist es eine Frage der Organisation. Ich selber zu Hause habe das, was ich halt eben im Alltag auch benutze. Konserven, andere haltbare Lebensmittel. Dann ist das vollkommen ausreichend.
7: Sagt THW-Mann André Schröder. Das gilt auch für einen Langzeitvorrat. Das Bundesamt für Bevölkerungsschutz und Katastrophenhilfe empfiehlt, einen Lebensmittelvorrat für 10 Tage im Haus zu haben. Spezielle Riegel seien nicht unbedingt notwendig.
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4: Die Büchse der Pandora, ein Bild für etwas, das man öffnet und danach nicht mehr kontrollieren kann. Genau diese Frage stellt sich gerade auch bei künstlicher Intelligenz, denn bei Tests sollen KI-Systeme bereits versucht haben, ihre geschützte Umgebung zu verlassen und andere Computersysteme anzugreifen. Wie ernst ist das und wie weit sind wir bei solchen Ausbruchsversuchen tatsächlich? Darüber hat mein MDR-Kollege Sven Kochale mit dem Informatiker und KI-Professor Jürgen Schmiedhuber gesprochen. Er gilt als einer der Wegbereiter der modernen KI-Forschung.
14: Wie kann man sich vorstellen, was da passiert ist? Da gibt es große künstliche neuronale Netzwerke, die haben gelernt, wie man programmiert. Die haben alle möglichen Bücher über Programmieren gelesen und sie haben sehr viel Programmcode gesehen auf dem www. Und dann haben sie gelernt, auf Fragen von Programmierern mit entsprechenden Lösungen durch Code, durch Programme zu reagieren. Und wenn es da die Möglichkeit gibt, dieses Ziel zu erreichen auf eine Weise, die der Mensch vielleicht nicht richtig vorhergesehen hat, nämlich dadurch, dass die KI ein kleines Programm schreibt, was vielleicht eine andere Seite hackt, wo möglicherweise eine Lösung für das Problem zu finden ist, die die KI bis dahin noch nicht kannte, wo sie aber vermutet, da gibt es so eine Lösung, dann wird sie das tun, weil sie sich davon Erfolg verspricht.
4: Also mussten die Forscher natürlich damit rechnen, dass sie so weit gehen würde und waren doch überrascht?
14: Ja, man ist ja immer überrascht, was passiert, wenn ein lernendes System, das man im Prinzip versteht, dann wirklich auf ein Problem angewendet wird, wo aufgrund der großen Zahl der Parameter in diesen Systemen man nicht mehr im Detail vorhersagen kann, was da alles passieren wird.
4: Aber die Rede ist ja, wenn ich das richtig verstehe, von abgeschotteten Räumen und von Werkzeugen, die der KI zu diesen Testzwecken zur Verfügung gestellt werden. Also für mich klingt das wie, das ist ein überschaubarer Werkzeugkasten. Und dann hat die KI aber Versuche selbstständig unternommen, weil sie nicht weiterkam bei der Lösung der Aufgabe. Kann ich mir das so vorstellen?
14: Ja, das kann man sich so vorstellen. Das ist so ein kleiner Sandkasten, wo die normalerweise abgeschottet sind vom Internet, sodass sie keinen Zugang nach außen haben. Und wenn sie keinen Zugang nach außen haben, dann können sie sich natürlich per Definition nichts runterladen von außen, was ihnen vielleicht hilft, diese Aufgabe zu lösen. Aber wenn da irgendwo offene Verbindungen sind und der Mensch, der hat es vielleicht nicht gemerkt, dann kann man natürlich ein kleines Programm schreiben als KI, das diese offenen Verbindungen ausnützt.
4: Da ist die KI dann so clever und sagt, das ist diese Sicherheitslücke, die mir jetzt weiterhilft und da arbeite ich jetzt dran.
14: Genau.
4: Kann man schon sagen, dass wir die Kontrolle langsam verlieren?
14: Was heißt Kontrolle? Es gibt ja niemanden auf der Welt, der nennenswerte Kontrolle hat über all das, was auf dieser Welt passiert. Es gibt halt ein paar Leute, die haben mehr Kontrolle über bestimmte Dinge als andere, aber niemand hat volle Kontrolle und genauso ist es bei den KIs.
4: Wie lässt sich die Kommunikation der KI-Entwickler über diese Sicherheitsvorfälle bei Testmodellen einordnen?
14: Ja, die haben nochmal ganz andere Motive. Die wollen Werbung machen, weil es klingt ja schon beeindruckend, ne? Wenn man dann in der Zeitung liest, oh, diese KI von Anthropic ist so klug geworden. Die hat jetzt gemerkt, dass sie da ausbrechen kann aus der Sandbox und kann irgendwo anders auf einer anderen Seite Lösungen stehlen. Und das Ganze führt dazu, dass halt diese Software noch populärer wird, als sie vorher schon war.
4: Also alles nicht so schlimm und wir haben bloß das Gefühl, wir verlieren die Kontrolle und das ist gar nicht wahr?
14: So kann man es auch nicht ausdrücken. Aber es ist natürlich so, wenn jetzt eine andere Firma, eine Konkurrenzfirma, sagen wir mal OpenAI, merkt, dass Anthropic viel Erfolg hat, damit mit seiner Werbekampagne, die darauf beruht, zu zeigen, mit so ein bisschen geheimnisvollen, dystopischen Hintergrund, dass ihre KI da ausgebrochen sei, dann werden die schnell versuchen, so einen ähnlichen Fall zu konstruieren, sodass sie wieder gleichziehen. Und dann kommen schon die Nächsten und machen das genauso, Meta und die chinesischen Firmen. Und auf diese Weise gibt es dann sehr viel Rauschen über dem Signal.
4: Der Fachmann, also jemand wie Sie, ist da sehr viel entspannter, weil er weiß, so weit sind wir längst noch nicht mit der künstlichen Intelligenz.
14: Ja, wir sind schon relativ weit. Also es gibt seit geraumer Zeit Mustererkenner, die können besser Muster erkennen als Menschen. Es gibt übermenschliche Zusammenfasser von Dokumenten, aber es gibt keinen KI-getriebenen Roboter, der in der richtigen Welt all die Dinge tun kann, die zum Beispiel ein Klempner tun kann oder ein Elektriker. Das heißt also, es gibt bestimmte Aspekte dessen, was für Menschen wichtig ist, die funktionieren sehr gut. Da kann KI sehr gut mithalten oder ist besser als jeder Mensch. Und dann gibt es andere, da ist die existierende KI wirklich primitiv. Es gibt keine KI, die auch nur annähernd so gut Fußball spielen kann in der richtigen Welt wie ein kleiner Bub.
4: KI-Modelle veröffentlichen inzwischen Software, greifen Plattformen an, schreiben Phishing-Mails. Wie groß ist das Risiko für die privaten Daten und Rechner dabei?
14: Weiß man nicht genau. Es gibt bestimmte Sorten von Daten, von denen angenommen wird, dass sie nach wie vor sehr sicher sind, wie zum Beispiel Bankdaten. Aber das sind eigentlich sehr simple Sachen. Die sind nicht so komplex wie andere Dinge, die man betreiben kann auf dem Internet, wo es weniger leicht ist, da die Sicherheit zu überwachen.
4: Also wenn ich jetzt einen Chatbot nutze, und das machen viele ja im Alltag inzwischen, dann ist das schon eine andere Kategorie.
14: Ja, und natürlich kann man jetzt argumentieren, wenn irgendein Chatbot lernt, einen Menschen zu manipulieren, sodass der seine eigenen Bankdaten rausrückt, dann ist man natürlich wieder in dem Bereich, wo die KI alles Mögliche erreichen kann. Also in dem Maße, wo KIs soziale Fähigkeiten entwickeln und Menschen davon überzeugen können, etwas zu tun, was nicht gut ist für diese Menschen, in dem Maße muss man sich ein bisschen vorsehen.
4: Wie weit fortgeschritten sind wir da? Also die Grundlagen der künstlichen Intelligenz sind weitgehend ja auch in Deutschland auch durch Sie gelegt worden, sind durch US-amerikanische, chinesische Plattformen dann verfeinert und auf einem größeren Markt dann zugänglich gemacht worden. Aber wie steht es denn um die sozialen Fähigkeiten? Also wenn die Stimme jetzt zum Beispiel nachgemacht werden kann, wenn richtige Gespräche entstehen. Wie beschreiben Sie denn die Vision einer KI-Welt, auf die wir da möglicherweise zusteuern?
14: Also diese KIs, die ich gerade beschrieben habe, wo eben die eigenen Ziele gesteckt werden, wie bei einem kleinen Wissenschaftler, die gibt es schon seit 1990. Ja, haben ja damals auch angefangen, an der TU München solche Dinge zu entwickeln. Und die sind inzwischen viel raffinierter als damals, hatten aber noch nicht ihren ChatGPT-Moment. Denn dieses ChatGPT, das ist etwas, was inzwischen jeder kennt, während diese künstliche Neugier, wie ich es genannt habe, die Experten kennen, aber so der Durchbruch in der Öffentlichkeit, der steht noch aus. Das ChatGPT ist konzeptuell viel simpler, das geht einfach her, nimmt ganz viele Daten und versucht, Teile der Daten aus anderen vorherzusagen. Aber es wählt sich diese Daten nicht aktiv selbst aus, wie ein Wissenschaftler. Ein Wissenschaftler, der könnte ja Milliarden Experimente durchführen und diese großen LLMs, die nehmen einfach alle Daten, die es auf dem www zu finden gibt und sagen da vorher Teile der Daten aus anderen Daten. Das ist kein verkehrter Ansatz, nicht? Denn alles, was auf dem www zu finden ist, das ist deswegen dort, weil mindestens ein Mensch das mal interessant genug fand, um da diese Daten hochzuladen. Das heißt also, die LLMs lernen dadurch sehr, sehr viel über das, was den Menschen wichtig erscheint. Und deswegen sind sie unwahrscheinlich voreingenommen hin zum Menschen und sie verwenden die Sprache des Menschen und sie kreieren Videos, die so ausschauen wie die Videos, die die Menschen gerne sich anschauen und so. Das heißt, sie sind also unwahrscheinlich menschennah und menschenfreundlich. Also zwei Sorten von KIs, die einen setzen sich ihre eigenen Ziele und die anderen, die machen nur das, was die Menschen ihnen vorgeben. Und richtig klug werden wahrscheinlich nur die, denen erlaubt wird, sich ihre eigenen Ziele zu stecken.
4: Die Büchse der Pandora ist also in der digitalen Welt noch nicht geöffnet, auch wenn wir wahrnehmen, dass die KI offenbar auf Irrwegen oder Ausbruchsversuchen schon unterwegs ist.
14: Die Büchse der Pandora wurde wohl geöffnet vor 13.000 Jahren, als die Zivilisation entstand. Und der erste Typ, der Ackerbau hatte, das war fast dasselbe, der die ersten KIs hatte. Und dieser Prozess der Höherentwicklung der Zivilisation ist nicht vorbei. Und es wird weitergehen, zwar auf eine Weise, bei der die Maschinen irgendwann nicht mehr richtige Maschinen sein werden, sondern in jeder Hinsicht über das hinausgehen werden können, was Menschen heute nur schaffen. Und dann wird es irgendwann so selbstreplizierende Maschinerien geben, die sich ausbreiten können auf eine Weise, bei der Menschen nicht mehr folgen können, die sich ausbreiten können im Rest des Sonnensystems auf eine Weise, die die Menschen verwehrt bleiben wird. Und dann wird so eine neue Zeit anbrechen, in der das Universum noch komplizierter wird, als es eh schon ist. Damit setzt eben so einen alten Trend fort, der seit Beginn des Urknalls seit 13,8 Milliarden Jahren schon läuft. Das Universum wird immer komplexer und der Mensch ist nicht die Krone der Schöpfung, sondern im Moment ein bisschen so der Steigbügelhalter für etwas, was über das traditionelle Leben hinausgeht.
4: Das sagt der Informatiker und KI-Professor Jürgen Schmidhuber.
0: Kultur.
4: Wem gehört New York? Fragt ARD-Korrespondentin Marion Schmickler in einer neuen Dokumentation und beleuchtet die soziale und wirtschaftliche Ungleichheit des Big Apple. Die Doku zeigt eine zunehmend von Superreichen geprägte Stadt. Während diese sich luxuriöse Wohnungen in Hochhäusern leisten, werden Normalverdiener mehr und mehr verdrängt. Norbert Kunze hat bereits reingeschaut.
15: Good afternoon, New York City!
16: Zohran Mamdani, 34 Jahre, demokratischer Politiker, seit Jahresbeginn Bürgermeister von New York. Er ist der große Hoffnungsträger der politischen Linken seines Landes und von Millionen New Yorker Bürgern.
17: Wir erleben gerade spannende Zeiten in New York City. Es ist wichtig für die progressive Bewegung, dass Mamdani erfolgreich ist oder zumindest nicht spektakulär scheitert.
16: Ross Barkin ist Journalist. Er kennt Mamdani seit vielen Jahren, ist enger Vertrauter und Biograf. Auch er setzt Hoffnung in den jungen Politiker.
17: Kein Zweifel, alle schauen ganz genau, was funktioniert bei Zohran Mamdani. Sie schauen seine Videos an, beobachten, wie er mit den Medien spricht, wie er mit Wählern umgeht. So wie Barack Obama beobachtet wurde. Er ist jetzt ein Leuchtturm. Er soll die Blaupause liefern.
16: Zohran Mamdani, eine Art Anti-Trump, allerdings auch ein Bürgermeister mit langer Aufgabenliste, denn New York ist eine Stadt, die für die meisten Menschen schlicht zu teuer geworden ist.
18: Was macht es mit einer Stadt, wenn die Schere zwischen den Normalos und den Reichen immer weiter auseinandergeht, frage ich mich. Wenn ein Single $160,000 braucht, um ein komfortables Leben zu führen. Und wie ist die Kluft überhaupt entstanden?
16: Weltspiegel-Korrespondentin Marion Schmickler ist für diese Doku tief in die New Yorker Stadtteile eingetaucht. Sie begleitet eine Blumenverkäuferin, ein Friseurpärchen, einen ehemaligen Trump-Wähler.
18: Weil der sich für Arbeiter einsetzen wollte. 1979 haben seine Eltern dieses Dreizimmer-Apartment gemietet. Sein Vater, damals Taxifahrer, angewiesen auf die Mietpreisbindung.
16: Die Mieten sind das Hauptthema. Wen wundert's bei Quadratmeterpreisen von locker 50 Euro? Deshalb sind viele New Yorker auf das angewiesen, was wir als Mietpreisbremse kennen. Freeze the rent, ein zentraler Slogan von Bürgermeister Mamdani.
18: Heute wird verkündet, ob ihre Mieten eingefroren werden. Ein zentrales Wahlkampfversprechen von Mamdani. Diese Entscheidung könnte das Leben von Millionen Menschen erschwinglicher machen. Das städtische Gremium legt jedes Jahr die zulässigen Mieterhöhungen für die 1 Million mietpreisgebundenen Wohnungen fest.
16: Es gibt viele Legenden über New York, die Stadt, die niemals schläft. Zur bitteren Realität gehört jedoch, dass der Big Apple viele faule Stellen aufweist. Eine große Herausforderung für den Bürgermeister Zohran Mamdani, der sich zur Aufgabe gemacht hat, denen New York zurückzugeben, denen die Stadt gehört, den Bürgern.
18: New York unter Mamdani. Ich habe den Eindruck, der Bürgermeister bringt frischen Wind in die Stadt. Und das macht vielen hier Hoffnung.
4: Norbert Kunze hat uns die Doku Wem gehört New York vorgestellt. Ab jetzt zu sehen in der ARD Mediathek.
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4: Verhandlungen über einen EU-Beitritt wieder aufnehmen oder nicht. Über diese Frage haben die Isländer am Wochenende in einem Referendum abgestimmt. Die Entscheidung war knapp und lautet Nay, zu Deutsch Nein. Fast 53% sprachen sich dagegen aus, rund 47% stimmten mit Ja. Michael Neudecker, Skandinavien-Korrespondent der Süddeutschen Zeitung, beleuchtet im Podcast des Blattes die Gründe für das Referendum. Er meint, die Welt heute sei eine andere als bei Abbruch der EU-Beitrittsgespräche 2013.
19: Da geht es zuerst mal natürlich um geopolitische Fragen, um Sicherheitsfragen, sprich Donald Trump, der Krieg Russlands gegen die Ukraine, das Bestreben Chinas auch im arktischen Raum ein bisschen mehr Einfluss zu bekommen. All das sind Themen, die damals so natürlich noch nicht auf dem Tisch waren. Man wollte diesmal das Volk von Anfang an mitnehmen, nicht erst dann, wenn es wirklich um die konkreten Verhandlungsergebnisse geht. Und das ist meines Erachtens zumindest der große Fehler an diesem Referendum, schon vorher das Volk zu befragen, ohne dass das Volk eigentlich genau weiß, worüber es da abstimmt. Das hat jetzt sicher auch dazu beigetragen, dass es ein recht klares Nein wurde.
4: Meint Michael Neudecker von der Süddeutschen Zeitung. Für viele Medien steht fest, das Ergebnis der Abstimmung ist nicht nur eine Niederlage für die europafreundliche Regierung von Premierministerin Frosta-Dottir, sondern auch für die Europäische Union. Der Kommentar auf der Homepage von NTV sieht die Gründe für das isländische Nein vor allem in der Angst vor EU-Strukturen.
20: Die EU wollte angesichts von Trumps erratischem Größenwahn die Hand ausstrecken und sich der isländischen Bevölkerung als zuverlässige Partnerin auf Augenhöhe zeigen. Doch die Bewohner und Bewohnerinnen der Vulkaninsel machten mit ihrem Votum deutlich, die imperialistischen Bestrebungen in Washington schocken sie weniger als die befürchteten Nachteile eines EU-Beitritts, insbesondere mit Blick auf die damit einhergehende Bürokratie.
4: Der schleswig-holsteinische Zeitungsverlag SHZ meint, die Ablehnung dürfe in Brüssel nicht nur mit höflichem Schulterzucken quittiert werden.
20: Sie muss zu denken geben. Die Antwort müsste voller Pathos sein, dass die EU mehr ist als ein Wirtschaftsraum. Sie ist ein Global Player, bestenfalls auf Augenhöhe mit Russland, China und den USA, immer bereit, Werte wie Frieden, Demokratie und Rechtsstaatlichkeit zu verteidigen und dafür einzustehen. Und dass sich 3/4 der Bevölkerung laut Eurobarometer als EU-Bürger identifizieren, trotz aller kulturellen Unterschiede und regionalen Eigenheiten.
4: Anders bewertet es das Hamburger Abendblatt.
20: Aus Brüsseler Sicht ist das Votum bedauerlich, aber zu verkraften. Eine strategische Niederlage stellt es jedenfalls nicht dar, was ganz anders wäre, wenn Schlüsselstaaten wie Serbien oder die Ukraine Europa plötzlich die kalte Schulter zeigen würden. Island ist klein, NATO-Mitglied und ohnehin eng an die EU gebunden. Es ist vollkommen klar, auf welcher Seite das Land steht. Gleichwohl wäre ein Ja für die EU hochwillkommen gewesen.
4: Für den Kölner Stadtanzeiger sind unter anderem historische Gründe für das Ergebnis verantwortlich.
20: Das Nein offenbart die Angst, als winziges Land untergebuttert zu werden. Diese Angst sitzt in Island, das sich 1944 nach Jahrhunderten unter dänischer Herrschaft selbstständig machte, tief. Dazu kommt, die einzig verbliebene Tageszeitung schürte die EU-feindliche Stimmung. Zudem waren zuhauf Falschnachrichten im Umlauf, die die EU-Skepsis befeuerten. So ist das Abstimmungsergebnis leider auch ein Sieg jener Kräfte, die nicht mit Argumenten überzeugen, sondern mit Ressentiments und Emotionen mobilisieren.
4: Die Nürnberger Zeitung warnt vor einer Falschinterpretation des Referendums.
20: Island hat kein abschließendes Werturteil über die EU abgegeben. Mit dem Ablästern, ja manchmal dem Hass von Europas Populisten auf das Bündnis, hat die Reserviertheit Islands nicht viel zu tun. Die Bürger des Inselstaates waren der Meinung, dass die Sondersituation ihres Landes auch eine besondere Anbindung an die Gemeinschaft erfordert. Dabei bleibt es nun. Ein bisschen kurzsichtig war die Entscheidung trotzdem.
4: Und das waren die Standpunkte. Zusammengestellt hat sie Marei Beermann.
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4: In Sachsen-Anhalt, da steht die nächste Landtagswahl vor der Tür. Und die AfD liegt in den Umfragen deutlich vorn. Für Kanzler Merz ist das auch ein Stimmungstest für seine Regierung. Aber neben der politischen Stimmung beschäftigt vor allem ein Thema die Wirtschaft dort, die hohen Strompreise. Wie viel günstiger muss Strom in Deutschland eigentlich werden? Genau das wollte Markus Preis im ARD-Sommerinterview vom Kanzler wissen. Seine Antwort hören Sie gleich. In einem Ausschnitt des ARD-Sommerinterviews. Hier gleich nach den nächsten Nachrichten in der ARD-Infonacht.

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1: Um 5 Uhr mit Ronald Lessig. Bundeskanzler Merz warnt vor einer AfD-geführten Landesregierung in Sachsen-Anhalt. Im ARD-Sommerinterview sagte er, ein Sieg dieser Partei würde dem Bundesland erheblich schaden. Ausländische Unternehmen würden sich nicht mehr in Sachsen-Anhalt ansiedeln, sollte die AfD dort an die Macht kommen. Mit welchen Parteien die CDU stattdessen koalieren will, sagte Merz nicht. In Umfragen liegt die AfD bei etwa 40% und damit bis zu 20 Prozentpunkte vor der Union. Aus der Golfregion werden das erste Mal seit einiger Zeit wieder Angriffe gemeldet. Das US-Militär bestätigte, dass es Ziele im Iran angegriffen hat. Aus der Nachrichtenredaktion Laura Jahnke.
2: In iranischen Medien gab es zunächst Berichte über eine Explosion auf der Insel Larak in der Straße von Hormus. Das US-Militärkommando in der Region teilte dann später mit, man habe dort zwei Raketenwerfer ins Visier genommen. Mit der Attacke sollte verhindert werden, dass der Iran per Rakete neue Seeminen in die Meerenge transportiert. Bei dem US-Angriff soll es mehrere Tote und Verletzte gegeben haben, so geben es die iranischen Revolutionsgarden an. Sie haben umgehend reagiert und US-Stützpunkte in Jordanien unter Beschuss genommen. Größere Schäden soll es nicht gegeben haben.
1: Bei VW findet heute die letzte einer ganzen Serie von Betriebsversammlungen statt. Die Konzernführung wird sich im Werk in Hannover den Fragen der Belegschaft stellen. Es geht um das von VW-Chef Blume angekündigte Sparprogramm. Er will die Kosten senken, um den Autobauer langfristig wettbewerbsfähig zu machen. Mitarbeiter und Gewerkschaften warnen vor massenhaftem Jobabbau und Werksschließungen. Der Deutsche Wetterdienst stellt heute seine Sommerbilanz vor. Und schon vor Veröffentlichung der endgültigen Zahlen ist klar, dass der Sommer 2026 ungewöhnlich heiß und trocken war. Aus der ARD-Klimaredaktion Katharina Wilhelm.
3: Der EU-Klimabeobachtungsdienst Copernicus hat bereits analysiert, dass es für Westeuropa der wärmste Juni und Juli seit Beginn der Aufzeichnung war. Die Durchschnittstemperatur lag dabei fast 2,8 Grad über dem sogenannten langjährigen Mittel. Nach aktuellen Schätzungen des Robert-Koch-Instituts sind bis Mitte August bereits rund 15.800 Menschen in Deutschland infolge der Hitze gestorben. Das sind deutlich mehr hitzebedingte Todesfälle als in jedem vorher bislang erfassten Jahr.
1: Zum Abschluss des ersten Spieltages der Fußball-Bundesliga hat Werder Bremen beim SC Freiburg mit 1:4 verloren. Augsburg gewann gegen Schalke mit 3:0. Das waren die Nachrichten. Das Wetter in Deutschland. Tagsüber Schauer oder Gewitter, im Süden und Osten länger heiter bei 19 bis 26 Grad. Am Dienstag im Norden wechselhaft, im Süden heiter 19 bis 26 Grad. Am Mittwoch überwiegend trocken, ebenfalls bis 26 Grad. Es ist 5.03 Uhr.
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4: Mit nur zwei Meldungen, die A57 Krefeld Richtung Nimwegen ist zwischen Mörskapellen und Kreuz Mörs nach einem Unfall gesperrt und die A448 Dortmund-Witten Richtung Bochum-West ist zwischen Bochum-Altenbochum und Weidmar wegen Bauarbeiten gesperrt.
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4: Aus dem Studio von NDR Info in Hamburg. Ich bin Milad Kupay. Schönen guten Morgen. Ja, nur noch eine Woche, dann wählt Sachsen-Anhalt ein neues Parlament. Dieses Ereignis bewegt seit Monaten die Debatten, vor allem weil die AfD in Umfragen sehr deutlich vorne liegt. Das war auch Thema im ARD-Sommerinterview mit Bundeskanzler Merz und es ging dabei auch um die hohen Energiepreise. Seit Jahren werden zum Beispiel die hohen Strompreise beklagt. Markus Preis hat den Kanzler darum zunächst gefragt, um wie viel Prozent Strom billiger werden müsse, damit die deutsche Wirtschaft nicht mehr darunter leidet.
5: Die Kosten müssen runter, keine Frage. Aber wir haben ja auch die ersten Entscheidungen getroffen, um das zu ermöglichen. Wir haben eine entsprechende Strompreisbremse beschlossen. Wir haben beschlossen, dass wir einen Industriestrompreis bekommen. Wir haben eine Kraftwerkstrategie im Kabinett verabschiedet und in Brüssel genehmigt bekommen. Nur, Herr Preis, darf ich das sagen? Ich bin für die Abschaltung der Kernkraftwerke in Deutschland nicht verantwortlich. Das hätte ich nicht gemacht. Wir haben in Deutschland abgeschaltet, bevor wir die Alternativen aufgebaut haben. Und das müssen wir jetzt sehr mühsam machen. Ich habe die Einspeisevergütungen nicht für 15 Jahre gesetzlich zugesagt. Das kann ich nicht korrigieren. Das ist entschieden. So, und jetzt versuchen wir mühsam Schritt für Schritt das Angebot zu erhöhen. Und der Weg hin zu niedrigen Energiepreisen führt nur über ein höheres und besseres Angebot. So, wir machen Gasbezugslieferverträge. Nicht für ein Jahr, für zwei Jahre, sondern für 10, für 15 Jahre mit Ländern in der ganzen Welt, um die Gasversorgung sicherzustellen. Das ist eine mühsame Arbeit, aber wir leisten diese Arbeit.
6: Aber nochmal gucken wir drauf, wie viel muss es runter, damit es kein Problem, wir haben es am Anfang gezeigt, für den Standort Deutschland ist.
5: Ja, es muss natürlich runter. Ich will hier keine Zahlen, ich kann nicht 10, 20, 30% sagen. Wir müssen ein international wettbewerbsfähiges Energiepreisniveau haben, sodass die Unternehmen in Deutschland die Energie verbrauchen, preislich damit leben können. Aber das ist nur eins von 3, 4, 5 verschiedenen Aspekten unserer preislichen Wettbewerbsfähigkeit. Die Bürokratiekosten, die Arbeitskosten, die Steuern, alles das gehört zusammen.
6: Lassen Sie uns trotzdem kurz bei der Energie bleiben. Ich verstehe, dass Sie Dinge vorgefunden haben. Trotzdem werden jetzt weiter Investitionen in Milliardenhöhe jeden Monat getätigt zum Thema Energieerzeugung, erneuerbare Energien, Netzausbau, Gaskraftwerke. Gibt es in der Bundesregierung eine Kalkulation, wo das am Ende preislich hinführt?
5: Das ist unmöglich, eine solche Kalkulation zu machen. Und es wäre Scharlatanerie, so etwas zu tun. Wir wissen nicht, wie sich der Ölpreis entwickelt. Wir sind davon abhängig, aber wir haben es nicht in der Hand. Wir haben heute einen um 50% höheren Ölpreis als noch vor einem Jahr. Das hängt mit dem Krieg im Mittleren Osten zusammen. Wenn der Krieg beendet wird und die Straße von Hormuz wieder geöffnet wird, werden die Ölpreise runtergehen. Zurzeit liegen sie bei über 90 Dollar pro Barrel. Sie lagen mal bei 60. So, das sind Dinge, die wir nicht in der Hand haben. Und der Preis, deswegen können Sie von mir nicht erwarten, dass Sie jetzt mit dem Blick auf internationale Energiemärkte Prognosen für Deutschland abgeben.
6: Es geht mir nicht um den Ölpreis, aber um die Frage, Unternehmen müssen ja auch diese Entscheidung treffen und ungefähr wissen, was erwartet uns in Deutschland, wenn wir uns auf 20 Jahre jetzt mit einer Investition festlegen. Ich möchte einen Punkt noch ansprechen, den Sie auch selber schon mal gemacht haben. Eine Möglichkeit, den Strom, weil es sozusagen die Investitionen schon gibt, billiger vielleicht zu halten, ist, die Kohlekraftwerke länger laufen zu lassen. Sie haben das auch schon angesprochen. Der Ausstieg aus der Kohlekraft ist für 2038 verabredet. Läuft die Kohle weiter?
5: Bis 2038, ja. Ob einzelne Bundesländer andere Entscheidungen treffen, liegt in der Verantwortung der Bundesländer. Nordrhein-Westfalen ist das große Industrieland mitten in Europa. Und dieses Land ist wie kaum ein zweites auf verlässliche, preisgünstige Energieversorgung angewiesen. Also wir werden das jetzt versuchen zu erreichen. 2038 ist eine gesetzliche Vereinbarung, die steht im Bundesgesetzblatt. Und natürlich versuchen wir das zu erreichen, aber wir brauchen Ersatz, wir brauchen Energieversorgung. Deswegen bauen wir Wind und Solar weiter aus.
6: Noch länger zu laufen?
5: Nein, wir müssen darüber im Jahr 2026 nicht diskutieren. Wir haben 12 Jahre Zeit, um dieses Ziel zu erreichen. Aber bis dahin müssen die Ersatzkraftwerke stehen. Wir brauchen Gaskraftwerke. Die Ausschreibungen laufen. Wir haben das in der Koalition beschlossen. Wir haben das in Brüssel genehmigt bekommen. Wir müssen jetzt diese Kraftwerke bauen. Also eins nach dem anderen. Aber das Ziel ist klar.
6: Jetzt haben wir auf den Bereich sozusagen der Energiepreise geguckt, wo es vor allen Dingen um die Wirtschaft geht. Viele Bürger gucken aber natürlich auch auf die Energiepreise, wenn es ums Tanken geht. Es gab in Deutschland für 2 Monate den Tankrabatt von 17 Cent. Den soll es nicht weitergeben. Trotzdem, Ihr CSU-Kollege Markus Söder, der saß vor genau 4 Wochen genau auf dem Stuhl, wo Sie da jetzt sitzen. Und der hat gesagt, sollte das, Zitat, über Monate weitergehen, dann muss man sich nochmal überlegen, zum Beispiel, ob die hohe CO2-Bepreisung, übrigens auch 18 bis 20 Cent, je nach Diesel oder Benzin, ob man da nochmal rangeht. Sind Sie dafür, über den CO2-Preis in Deutschland nochmal zu sprechen?
5: Wir können jederzeit über jedes Thema miteinander sprechen. Nur klar muss auch sein, wir können die hohen Weltmarktpreise in Deutschland nicht auf Dauer korrigieren mit nationalen Maßnahmen. So, deswegen, wir haben das gemacht für 2 Monate. Sie haben es richtig zitiert. Das ist am 30. Juni ausgelaufen. Wir verlängern es im Augenblick nicht. Wir können das auch nicht bezahlen. Deswegen müssen wir beobachten, was auf den Märkten passiert. Wir versuchen, unser Angebot zu erhöhen und dafür zu sorgen, dass wir ein höheres Energieangebot haben, damit wir die Preise einigermaßen unter Kontrolle behalten.
6: Halten Sie es für nicht wegsubventionierbar, sozusagen hohe Benzinpreise?
5: Sie können einen Ölpreis von 100 Dollar in Deutschland nicht wegsubventionieren. So ehrlich muss die Politik sein, das muss man der Bevölkerung sagen, das können wir nicht. Aber wir können zum Beispiel alle Anstrengungen unternehmen, auch zum Beispiel mit den europäischen Partnern zusammen, Beiträge dazu zu leisten, dass der Krieg im Iran aufhört, dass die Straße von Hormuz wieder geöffnet wird. Darum bemühen wir uns. Und die Öffnung der Straße von Hormuz würde bedeuten, dass wir sofort eine sinkende Preisgestaltung auf den Energiemärkten auch in Deutschland hätten.
6: Herr Bundeskanzler, jetzt kommen wir natürlich noch zum Thema Sachsen-Anhalt. Dort wird am kommenden Sonntag ein neuer Landtag gewählt. Wir schauen kurz auf die Ausgangslage. Nach unseren letzten Zahlen lag die AfD dort bei 42%, die CDU bei 22%. Sachsen-Anhalt hat rund 2,1 Millionen Einwohner. Das heißt, nur gut 2,5% der Deutschen leben dort. Und dennoch gilt die Wahl als Schicksalsmoment für unser Land. Herr Merz, aus Ihrer Sicht, was steht denn da auf dem Spiel?
5: Da steht die Regierungsfähigkeit eines Bundeslandes auf dem Spiel. Und ich will das sehr deutlich sagen. Wenn das so kommt, wie das in den Umfragen möglich erscheint, dann wird dieses Bundesland erhebliche Probleme bekommen. Ich kann mir nicht vorstellen, dass noch internationale Investoren mit einem AfD-Ministerpräsidenten zu einem Spatenstich kommen, um neue Werke zu gründen und neue Unternehmen in Sachsen-Anhalt anzusiedeln. Das ist aber eine Entscheidung, die die Wählerinnen und Wähler in Sachsen-Anhalt zu treffen haben. Das Land wird erheblichen Schaden nehmen, wenn es so kommt, wie wir das jetzt befürchten müssen. Deswegen werden wir in den letzten Tagen alles tun, um genau das zu verhindern. Und wir werden es den Wählerinnen und Wählern in Sachsen-Anhalt auch sagen. Übrigens, von denen sind nach wie vor rund 20% unentschieden. Also wir werden in den letzten Tagen die finale Entscheidung erst sehen. Und die Umfragen sind noch keine Wahlergebnisse.
6: Sie haben jetzt gesagt, der Wähler hat die Wahl, auch die CDU hat die Wahl. Wenn an dem Abend sozusagen die AfD keine absolute Mehrheit hat, wird die CDU dann versuchen, eine Regierung zu bilden?
5: Die CDU ist an der Regierung in Sachsen-Anhalt. So, und da muss zunächst einmal jemand anders gewählt werden. Und das wird man dann nach dem Wahltag entscheiden.
6: Ich frage Sie trotzdem, weil Sie haben einen Unvereinbarkeitsbeschluss mit der AfD und Sie haben auch einen mit der Linken. Das heißt, rechnerisch ist eigentlich kaum was möglich. Werden Sie es trotzdem probieren, eine Koalition oder eine Regierung zu bilden, auch wenn die AfD klar mehr Prozente hat?
5: Herr Preis, noch einmal, das entscheiden zunächst einmal die Wählerinnen und Wähler in Sachsen-Anhalt und nicht der Parteivorsitzende der CDU.
6: Ich will ja nur wissen, ob die CDU, auch wenn sie zweitstärkste Kraft ist, einen Versuch starten wird, eine Regierung zu bilden, oder ob sie dann sagt, bitte, der Wahlsieger soll es selber probieren.
5: Nochmal, wir werden das im Lichte des Wahlergebnisses anschauen und wir werden alles tun, um zu verhindern, dass Sachsen-Anhalt an die Radikalen fällt. Und das gilt sowohl für die AfD als auch für die Linkspartei.
6: Sie haben immer gesagt, Sie wollten die AfD halbieren. Jetzt bei dieser Umfrage ist es genau andersrum. Gilt dieser Wunsch bei Ihnen, dieses Versprechen noch? Und bis wann sagen Sie, ich glaube, es klappt nicht mehr?
5: Herr Preis, ich habe das nicht immer gesagt. Ich habe das zuletzt 2018 gesagt. Und seitdem hat sich sehr viel verändert. Und wir hätten im Jahr 2018 auch noch einiges korrigieren können, was zum Beispiel mit der Migrationskrise damals erst begonnen hat. Wir haben den Kurswechsel in der Regierung eingeleitet mit der Migrationspolitik. Das hätte die Regierung damals schon tun können. Sie hätte es auch gar nicht so weit kommen lassen dürfen. Wir müssen das heute korrigieren. Und deswegen sind wir mit einer Last im Augenblick konfrontiert, die wir nur Stück für Stück abtragen können. Und ich habe das eben gesagt, wir haben die Migrationswende vollzogen. Das ist keine Ankündigung von Friedrich Merz, sondern es ist konkrete Politik der Bundesregierung der letzten 15 Monate.
4: Sagt Bundeskanzler Friedrich Merz im ARD-Sommerinterview. Und wir schauen hier aufs Wetter in der ARD-Infonacht. Fangen wir mal an mit ein paar aktuellen Temperaturen. Hamburg meldet 16 Grad, Berlin ebenfalls 16 Grad, auch Frankfurt am Main. Dann weiter in Dresden 14 Grad, Köln meldet 18, Leipzig 16 und München 20 Grad. 18 Grad haben wir in Stuttgart.

am Dienstag. In der Nordhälfte ist es da wechselhaft. Im Süden heiter bis wolkig. Vereinzelt auch hier und da ein paar Schauer. 19 bis 26 Grad. Und am Mittwoch überwiegend trocken bei Sonne und Wolken. 18 bis 26 Grad. 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Ja.

0: Und die Zeit, 5.15 Uhr ist es.
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0: Die US-Armee, die hat nach eigenen Angaben in der Nacht Ziele im Iran beschossen. Es sind die ersten amerikanischen Angriffe seit Ende Juli. Als Reaktion griffen die Revolutionsgarden zwei US-Stützpunkte in Jordanien an. Anne Schneider berichtet aus Washington.
2: Die Lage am Persischen Golf spitzt sich erneut zu. Nach Angaben des US-Oberkommandos CENTCOM hat die US-Armee zwei iranische Raketenwerfer auf der Insel Larak angegriffen. Von diesen Abschussanlagen sollten Seeminen in die Straße von Hormuz ausgebracht werden. Der Angriff gilt als erster direkter Schlag gegen iranische Ziele seit einem Monat und scheint begrenzt gewesen zu sein. Nur wenige Stunden später reagierte der Iran mit Raketenbeschuss in Richtung Jordanien. Die Geschosse wurden jedoch abgefangen. Beobachter warnen, dass Vergeltungsschläge auf beiden Seiten eine neue Eskalationsspirale auslösen könnten. Die Entwicklung zeigt zudem, wie angespannt die Situation in der für den weltweiten Öl- und Gashandel entscheidenden Meerenge bleibt. Seit Beginn des Konflikts wurden mindestens 71 Angriffe auf Schiffe registriert. Dabei kamen 19 Seeleute ums Leben. Zahlreiche Reedereien meiden inzwischen die Route, während Saudi-Arabien verstärkt Öl über das Rote Meer exportiert. Neben militärischem Druck setzt die US-Regierung auf neue Wirtschaftssanktionen gegen Teheran. Verschärfte Sekundärsanktionen sollen zunehmend auch die Länder und Unternehmen treffen, die mit dem Iran Geschäfte machen. US-Präsident Donald Trump bezeichnet diese Sanktionsoffensive als wirtschaftlichen D-Day für den Iran.
0: Es sind zwei ungleiche Nachbarn, die der deutsche Außenminister Wartevol unter anderem bereits heute besucht. Algerien ist für Europa insbesondere als Energielieferant wichtig, will sich aber breiter aufstellen und zwar auch mit deutscher Hilfe. Tunesien spielt für die EU eine besonders wichtige Rolle bei der Kontrolle der Migration. Stefan Ehlert.
3: Es ist ein kritischer Moment in Tunesien, wo Deutschlands Außenminister Wadefuhl am Morgen für ein paar Stunden erwartet wird. Die Wirtschaft stottert. Nach Strom- und Wasserabschaltungen gibt es ernstzunehmende und parteiübergreifende Proteste gegen das autoritäre Regime von Präsident Kais Said, zuletzt vergangene Woche. Wir leben in entwürdigenden Umständen. Es gibt heute weder Wasser noch Strom. Es gibt keine Freiheit. Die Lebensbedingungen sind schlecht. Die Demonstranten und Demonstrantinnen fordern den Rücktritt des Präsidenten. Doch der macht einmal mehr finstere Mächte und Sabotage für die schlechte Lage im Land verantwortlich. Nach Hitzewellen und Produktionsausfällen fehlt es sogar an Mineralwasser. Der Mangel ist so groß, dass sich manche Besucher ihr Trinkwasser im Koffer nach Tunis mitbringen. Aus Sicht der Maghreb-Expertin Isabel Wehrenfels von der Stiftung Wissenschaft und Politik in Berlin hat der Kurzbesuch des deutschen Außenministers vor allem symbolische Bedeutung.
4: Also ich denke sicherlich, man möchte Tunesien bei der Stange halten. Tunesien spielt noch eine Rolle und sicherlich ist es auch ein Zeichen nach innen, nach Deutschland, vor so wichtigen Wahlen, in denen man könnte sagen, disproportional viel über Migration gesprochen wird.
3: Mit dem Reizthema Migration werden in Deutschland Wahlkämpfe geführt. Doch Tunesien hat die Zahl irregulärer Migranten mit Hilfe der EU in nur 3 Jahren auf einen Bruchteil der früheren Dimension eingedämmt. Zumindest in diesem Punkt kann der deutsche Außenminister in Tunis auf eine aus europäischer Sicht erfolgreiche Politik verweisen. Kritiker dagegen beklagen schwere Verletzungen der Menschenrechte, darunter Philippe Damm von Human Rights Watch in Brüssel.
5: Germany should make clear to Tunisian authorities.
3: Deutschland sollte den tunesischen Behörden klar machen, dass es kein EU-Geld und kein Geld von EU-Mitgliedstaaten geben sollte für Amtsträger und Institutionen, die brutale Menschenrechtsverletzungen begehen, wie sie immer wieder dokumentiert wurden.

0: Am Nachmittag wird Johann Wadephul in Algier eintreffen. Deutschland hofft auf wachsende Energielieferungen aus Algerien, vor allem auf grünen Wasserstoff von dort. Auch in anderen Feldern winken attraktive Kooperationen, sagt Oliver Blank, Geschäftsführer der Deutsch-Algerischen Handelskammer in Algier.
1: Wer sich nie so richtig hier Richtung Algerien getraut hat, waren mittelständische Firmen. Das scheint sich jetzt zu ändern. Also wir haben auch jetzt dieses Jahr und auch im letzten Jahr eigentlich wirklich fast jede Woche Besucher aus Deutschland gehabt, also Firmenvertreter, die sich das anschauen.
0: Der Autobauer Opel plant sogar eine Motorenfabrik in Algerien mit dem Ziel, auch dort mehr Autos zu verkaufen. Algerien will unabhängiger werden vom Export fossiler Energie. Deutschland wiederum sucht neue Partner in der Welt. Die aber könne man sich nicht aussuchen, gibt Analystin Wehrenfels zu bedenken.
2: Wenn wir nach Nordafrika gucken, gibt es keinen demokratischen Staat. Es sind alles autoritäre Staaten und es sind unsere Nachbarn. Es sind Staaten, mit denen wir auf allen Ebenen verflochten sind. Gesellschaftlich, wirtschaftlich.
0: Deutschland und Europa verfügten durchaus über Hebel, auf die Länder am südlichen Mittelmeerrand Einfluss auszuüben. Etwa mit Hilfe von Institutionen wie der Deutschen Entwicklungsbank, KfW.
2: Natürlich sind die europäischen Staaten komplett entscheidend für den Infrastrukturbereich. Es gäbe kaum Kläranlagen, die funktionieren, ohne die KfW. Eine deutsch finanzierte Entsalzungsanlage versorgt ganz Djerba.
0: Djerba in Tunesien, ein bei Urlaubern beliebtes Reiseziel. Für Johann Wadephul ist es natürlich eine Dienstreise. Ihm geht es wohl vor allem darum, mit den Ländern Nordafrikas im Gespräch zu bleiben.
3: Kaum ein Baustoff ist in der Herstellung so energieintensiv wie Zement. Dabei entsteht viel CO2. Ohne Zement geht aber nichts. Kein Haus, keine Brücke, keine Straße würde ohne das Bindemittel stehen. Die Abscheidung von CO2 und dessen Weiterverarbeitung als chemischer Grundstoff ist also ein Ziel. In Höfer bei Hannover nimmt der Schweizer Baustoffhersteller Holcim eine Pilotanlage in Betrieb, die genauso funktioniert. Wie? Das erklärt Bertel Starke.
4: Große graue Fabrikgebäude und hohe Schornsteine überragen schon lange den 2000-Seelen-Ort Höfer. Der beschauliche sehende Ortsteil bei Hannover ist untrennbar mit der Zementfabrik verbunden.
5: Also als ich Kind war, war das ganze Dorf Höfer einfach nur weiß. Alle Dächer waren weiß. Hier kam so viel Staub raus und wir mussten einmal im Jahr bei unserem landwirtschaftlichen Betrieb die Dachrinnen sauber machen, weil die randvoll mit Staub waren.
4: Diese Zeiten sind für Höfer und Bürgermeisterin Elisabeth Scherling längst vorbei. Filter in der Fabrik haben die Luft viel sauberer gemacht. Nun sollen sie das Klima schützen. Seit einiger Zeit läuft der Betrieb einer Pilotanlage. Die saugt den Rauch ab, der bei der CO2-lastigen Zementproduktion entsteht. Das Herzstück des Projektes von Produktionsleiterin Lisa Büscher ist eine Membran.
6: Tatsächlich geht hier Rauchgas, Abgas von unserer Anlage, von unserem Klinkerherstellungsprozess in die Anlage, wird in verschiedenen Schritten so vorbereitet, dass es auf die Membran gehen kann, dass wir das CO2 risikoarm abscheiden können, um es weiter aufzubereiten und der Industrie wieder zuzuführen.
4: Konkret heißt das, aus dem CO2 trennt die Anlage den Kohlenstoff heraus. Ziel ist es, damit einen Rohstoff aufzubereiten, den andere Branchen für verschiedenste Produkte benötigen.
7: Das kann im Stuhl sein oder in der Küchenplatte, das kann in den Klamotten sein, das kann auch im Shampoo sein. Überall, wo wir C-Atome brauchen.
4: Bevor dieser Kreislauf im großen Stil richtig läuft, dauert es aber noch. Werksleiter Florian Trehler geht von mindestens 10 Jahren aus. Bis dahin lässt Holcim das CO2 aus Höfer meist im Grund der Nordsee verpressen. Um Zement klimafreundlich herzustellen, sei das Projekt aber alternativlos.
8: Man kann einem Trend, einer Novelle hinterherlaufen oder man kann vorangehen und mitgestalten. Wir haben uns ganz bewusst entschieden, den Weg zu gehen, hier die Innovation voranzutreiben. Mit dieser Anlage, die schon 10.000 Tonnen CO2 abscheiden kann, sind wir dann auf dem richtigen Weg, wenn wir in die 100.000 Tonnen im Jahr zu skalieren.
4: Und das würde auch Höfer eine Zukunft geben, hofft Bürgermeisterin Scherling. Klimafreundlich hergestellter Zement könne dafür sorgen,
5: dass auch das Werk dadurch lebensfähig bleibt. Denn auf Dauer würde sonst sicherlich die Zementindustrie nicht weiter existieren können mit den gesetzlichen Auflagen hier.
4: Produktionsleiterin Lisa Büscher glaubt an den Standort und das Projekt in Höfer. Sie hat dort langfristig große Ziele.
6: Mein Traum ist, hier eines Tages ein CO2-neutrales Zement wegstehen zu haben.
3: Die Zementfabrik in Höfer, das war ein Bericht von Bertel Starke.
9: Sport. Mit Nele Hüpper und den deutschen Hockeymännern. Denn das DHB-Team hat das Finale der Weltmeisterschaft gegen Spanien mit 1:0 gewonnen und so den Titel verteidigt. Aus Belgien berichtet Christina Schröder.
10: Es war ein defensiver Kraftakt für das deutsche Team im Finale gegen Spanien. Der Schlusspfiff für Torschütze Struthoff deswegen eine Erlösung.
11: Ich war einfach nur glücklich, dass diese Zeit abgelaufen war, dass man nicht nochmal irgendwie nach hinten laufen musste oder nach vorne.
10: Beide Teams waren platt vom Turnier. Am Ende war es der Wille und eben das Tor von Michel Struthoff, mit dem Deutschland seinen Titel verteidigte.
11: Es war so unglaublich anstrengend. Es hat generell jetzt diese ganzen 3 Wochen, die man jetzt hier verbracht hat, waren so unglaublich anstrengend und hat einfach Bock gemacht, mit der Mannschaft das zu schaffen. Und am Ende das Tor dann zu schießen, ist dann irgendwie ein bisschen nur die Kirsche auf der Torte.
10: Letzte Energie müssen die Honnamas für den Abend trotzdem noch einmal aufbringen.
11: Ja, geschlafen wird auf jeden Fall nicht. Ich glaub, in der Kabine ist schon was vorbereitet. Es geht jetzt aber erstmal noch mal kurz zu den Eltern und Freunden. Ich werde auf jeden Fall keine Sekunde schlafen.
10: Mit der Titelverteidigung gewinnt Deutschland zum 4. Mal die Weltmeisterschaft und zieht damit mit Rekordsieger Pakistan gleich.
9: Zum Abschluss des 1. Spieltages in der Fußball-Bundesliga der Männer gab es ein Debüt. Schalke 04 kehrte zurück und Miron Muslic machte sein 1. Spiel als Coach eines Bundesligisten. In Augsburg hielt sein Team nach 3 Jahren Bundesliga-Abstinenz lange gut mit, machte aber auch eklatante Fehler und verlor mit 0:3. Daraus will der Schalke-Trainer lernen.
12: Wir müssen lernen, wir müssen schnell lernen, aber wir haben diese Lust auch, uns zu entwickeln und auch diesen Entwicklungsprozess zu starten. Da mache ich mir gar keine Sorgen.
9: Freiburg rauscht gerade von Sieg zu Sieg, egal ob Conference League-Qualifikation, DFB-Pokal oder jetzt auch zum Ligastart. Dort gab es gegen Werder Bremen einen 4:1-Sieg, wie Stefan Kerstholt berichtet.
13: Saisonstart auch in der Bundesliga geglückt, heißt es beim SC Freiburg. Mit 4:1 gewinnt das Team von Trainer Julian Schuster die Partie gegen Werder Bremen. Und der unbestrittene Man of the Match heißt Yuito Suzuki. 3 Treffer steuerte der Japaner gegen über weite Strecken überforderte Bremer bei. Dazu traf noch Igor Matanovic. Nach dem 4:0 noch vor der 60-Minuten-Marke schalteten die Freiburger ein paar Gänge zurück. Doch mehr als das 1:4 durch den eingewechselten Darius Stalmach eine Viertelstunde vor dem Ende gelang Werder nicht mehr.
9: In der Bundesliga der Frauen gab es folgende Ergebnisse. Werder Bremen siegte gegen Leipzig mit 2:0, Eintracht Frankfurt und Nürnberg trennten sich 1:1 und Wolfsburg setzte sich in Leverkusen mit 2:1 durch. Auch in der 2. Liga der Männer wurde gespielt. St. Pauli unterlag dem 1. FC Kaiserslautern mit 1:2, Hannover 96 siegte in Darmstadt 1:0 und Magdeburg gewann gegen Kiel mit 2:0. Das letzte Tennis-Grand-Slam-Turnier des Jahres, die US Open, startet mit den Einzelturnieren durch. Aus New York fasst Tim Brockmeier den 1. Tag zusammen.
14: Die Favoritinnen und Favoriten bestimmen bisher diesen 1. Tag bei den US Open. So setzte sich im allerersten Match des Tages Jessica Pegula, Nummer 3 der Welt, souverän gegen die Rumänin Rusev durch. Pegula steht bei ihrem Heim-Grand Slam also in der 2. Runde. Genauso wie die Ukrainerin Kostyuk, die sich nach ihren Halbfinalteilnahmen in Wimbledon und bei den French Open in diesem Jahr auch für New York eine Menge vorgenommen hat. Die Fans in Flushing Meadows fiebern dann jetzt schon der legendären Night Session am Abend unter Flutlicht entgegen. Denn die bringt zum einen den Auftritt von Rekordchampion Novak Djokovic, zum anderen den von Superstar Venus Williams. Die 46-Jährige ist dank einer Wildcard, also einer Einladung der Turnierveranstalter bei den US Open am Start und wird von ihren Fans in New York nach wie vor schwer gefeiert. Williams ist im US-Duell gegen Sofia Kenin allerdings klare Außenseiterin. Die deutschen Tennisprofis, insgesamt 8 in New York am Start, greifen erst ab morgen ein. Tamara Korpatsch und Jannik Hanfmann machen den Anfang. Die anderen, unter anderem auch der Top-Gesetzte Alexander Zverev, sind dann sogar erst am Dienstag dran. Zverev trifft als Favorit auf den Italiener Sonego.
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3: Und das war der Sportblock für diese Stunde hier in der ARD-Infonacht von und mit Nele Hüpper.
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1: Um 5.30 Uhr mit Ronald Lessig. Bundeskanzler Merz hat sich im ARD-Sommerinterview trotz des anhaltenden Umfragetiefs optimistisch gezeigt. Er räumte ein, dass seine Regierung noch nicht da sei, wo sie sein müsste. Er verwies aber auf die großen Reformen, die man angestoßen habe. Aus Berlin Sabine Henkel.
2: Bundeskanzler Friedrich Merz baut darauf, dass die Wirtschaft wieder wächst. Im ARD-Sommerinterview zeigte er sich zuversichtlich, dass das Handwerk, der Mittelstand und vor allem Unternehmen der Gesundheitsbranche zu einem Aufschwung beitragen können. Entschlossen zeigte sich Merz bei der Rentenreform. Die Vorschläge der Kommission will er konsequent umsetzen. Dazu gehört auch das Aus für die abschlagsfreie sogenannte Rente mit 63 in ihrer heutigen Form. Mit Blick auf die Landtagswahl in Sachsen-Anhalt am kommenden Sonntag warnte Merz vor einer Regierung der AfD.
1: Die US-Armee hat erstmals seit mehreren Wochen wieder Ziele im Iran angegriffen. Vom zuständigen Militärkommando in der Region heißt es, man habe zwei Raketenwerfer auf der Insel Larak in der Straße von Hormuz ins Visier genommen. Von dort hätten die iranischen Revolutionsgarden vorgehabt, mit Seeminen bestückte Raketen abzufeuern. Die Revolutionsgarden haben bereits reagiert und US-Stützpunkte in Jordanien unter Beschuss genommen. Jordanien teilte mit, alle Raketen seien abgefangen worden. Bei dem Fährunglück vor der Insel Zypern sind mindestens 8 Menschen ums Leben gekommen. Nach Angaben von Nordzyperns Präsident Öhürüman wird nach 18 weiteren Personen noch gesucht. Aus der Nachrichtenredaktion Johannes Zuber.
3: Nach offiziellen Angaben waren etwa 267 Menschen an Bord der Katamaranfähre. Sie war gestern Mittag auf dem Weg von der nordzyprischen Hafenstadt Kyrenia nach Taschuçu in der Türkei. Kurz nach dem Start, etwa 7 Kilometer vor der Küste, ist sie dann gekentert. Später sank das Schiff nach Regierungsangaben komplett. Wie es zu dem Unglück kommen konnte, ist noch nicht bekannt. Der Kapitän und 7 weitere Besatzungsmitglieder wurden festgenommen.
1: Der Sommer in Deutschland ist in diesem Jahr von teils extremer Hitze und Dürre geprägt gewesen. Heute will der Deutsche Wetterdienst seine offizielle Bilanz vorstellen. Schon in der Frühjahrsbilanz hatten die Meteorologen festgestellt, dass es im Vergleich zum langjährigen Mittel deutlich wärmer und sonniger in Deutschland war. Für den Sommer gab es zuletzt auch schon eine erste Analyse des europäischen Erdbeobachtungsdienstes Copernicus. Demnach erlebten die westlichen europäischen Länder den wärmsten Juni und Juli seit Beginn der Aufzeichnungen. Das Wetter in Deutschland. Tagsüber Schauer oder Gewitter, im Süden und Osten länger heiter, bei 19 bis 26 Grad. Am Dienstag in der Nordhälfte wechselhaft, im Süden heiter bis wolkig, vereinzelt Schauer, ebenfalls 19 bis 26 Grad. Das waren die Nachrichten.
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4: Die A57 Krefeld Richtung Nimwegen ist zwischen Mörskapellen und Kreuz Mörs nach einem Unfall gesperrt. Und die A448 Dortmund-Witten Richtung Bochum-West ist zwischen Bochum-Altenbochum und Weidmar wegen Bauarbeiten ebenfalls gesperrt.
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4: Mit Milad Kupay, guten Morgen. Nach den tödlichen Schüssen im Schweizer Kanton Aargau ist das Motiv weiter unklar. Bei einem Rave-Festival in der Kantonhauptstadt Aargau waren Schüsse in eine Menschenmenge gefeuert worden. Dabei kam eine 22-jährige italienische Staatsangehörige ums Leben. Eine weitere junge Frau und 4 Männer im Alter von 24 bis 27 Jahren sind dabei schwer verletzt worden. Thomas Wagner.
5: Hey, hallo, hier ist Samadi. Ich war gestern auf dem Festival.
6: Disc-Jockey Samadi wird diesen Abend nicht so schnell vergessen. Da war einerseits die friedliche, ausgelassene Stimmung auf dem Rave-Festival in Aarau am frühen Abend, als er selber noch aufgelegt hat. Und dann der Morgen danach.
5: Zeitgleich habe ich dann auch das in den Medien gelesen und ja, das hat mich sehr, sehr, sehr getroffen. Das hat mich sehr mitgenommen.
6: Mitgenommen hat den DJ das, was der Kantonspolizei Aargau um genau 2.33 Uhr telefonisch gemeldet worden ist.
7: Es wurden viele Schüsse gemeldet. Ich selber wurde durch diese Schüsse auch wach.
6: So Michael Leupold, Kommandant der Kantonspolizei Aargau, am Sonntagabend vor Medienvertretern. Schließlich die Schreckensnachricht.
7: Wir haben eine Tote zu beklagen, eine junge Frau mit Wohnsitz in der Schweiz, italienische Staatsbürgerin, das wissen wir. Und wir haben 5 Verletzte, Mindestens einer davon ist schwer verletzt. Alles junge Menschen, die an diesem Rave-Event teilnahmen.
6: Doch was war das Motiv der, wie das im schweizerischen Amtsdeutsch heißt, bislang unbekannten Täterschaft?
4: Wir müssen einmal kurz unterbrechen für eine Verkehrsmeldung. Hier ist der Verkehrsservice der ARD Infonacht. Achtung, Falschfahrer auf der B27 Ortsdurchfahrt Neckarsulm. Hier kommt Ihnen ein Falschfahrer entgegen. Fahren Sie bitte äußerst rechts, nicht überholen. Ich sag's nochmal, auf der B27 Ortsdurchfahrt Neckarsulm ist ein Falschfahrer. Vorsicht bitte in beiden Richtungen.
6: Polizeikommandant Michael Leupold verfolgt die sogenannte Drei-Hypothesen-Theorie.
7: Die eine Hypothese ist Terroranschlag, die zweite Hypothese ist Amoklauf und die dritte Hypothese ist einfach ein kriminelles Geschehen mit uns zurzeit noch unbekannter Motivlage, eine Abrechnung in irgendeinem Milieu oder was auch immer.
6: Insbesondere die Möglichkeit, dass es sich um einen Anschlag mit terroristischem Hintergrund gehandelt haben könnte, wollte der Aargauer Polizeichef ausdrücklich nicht ausschließen.
7: Rein der äußere Tatablauf, dass ein Active Shooter an einem Anlass mit Tausenden von Leuten in die Leute hineinschießt, da ist völlig klar, dass die Frage oder das Motiv Terror in Frage kommt.
6: Klar ist auch, geschossen wurde aus zwei Waffen. Das zeigt die Auswertung der aufgefundenen Patronenhülsen. Einmal wurde aus einer Pistole gefeuert, Kaliber 9 mm, aber dann gab es noch, so Einsatzleiter Matthias Schildknecht, eine weitere, größere Waffe.
8: Zudem sicherten wir Hülsen von einer 5,45 x 39 mm Patronen. Über ein Dutzend von solchen Hülsen, wie sie bei Langwaffen, beispielsweise Sturmgewehren, eingesetzt werden.
6: Dabei sei aber unklar, ob ein Täter alleine mit beiden Waffen in die Menge geschossen hat oder ob mehrere Täter am Werk waren. Die Ermittlungen, hieß es, laufen auf Hochtouren.
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4: Immer mehr junge Menschen in Deutschland sind weder erwerbstätig noch in Ausbildung. Inzwischen fast jeder Zehnte zwischen 20 und 24 Jahren. Wie lässt sich also gegensteuern? Ein gutes Vorbild könnten die Niederlande sein. Sarah Lopez.
9: Rob Füsser erinnert sich noch gut an seine Schulzeit. Der Niederländer wurde oft von der Schule geworfen, sagt er. Heute, Jahre später, arbeitet er mit Jugendlichen, die in einer ähnlichen Situation sind.
10: My official title is Job Coach.
9: Rob Füsser arbeitet als Jobcoach in einem Projekt des Unternehmens Inverking. Sein Ziel, junge Menschen, die Probleme in der Schule oder am Arbeitsmarkt haben, in die Binnenschifffahrt bringen, einer Branche mit Fachkräftemangel, und die Projektteilnehmer bei ihrem Weg begleiten. Die Niederlande sind besonders gut darin, junge Menschen in Ausbildung und in Jobs zu bringen. Daten der Statistikbehörde Eurostat zeigen, nirgendwo sonst in der EU ist die sogenannte NEET-Quote so niedrig. NEET steht für Neither in Employment, Nor in Education or Training, also auf Deutsch ohne Job, Bildungs- oder Ausbildungsplatz. Vergangenes Jahr lag diese Quote in den Niederlanden für Menschen zwischen 20 und 24 Jahren bei 5,6%. Im EU-Schnitt war sie mehr als doppelt so hoch. Felicitas Hochstrasser vom Forschungsinstitut RAND Europe hat sich angeschaut, warum die Niederlande hier so erfolgreich sind.
11: Das ist kein Zufall. Also das ist einfach das Ergebnis von einem System, das die jungen Menschen früher erreicht und auch praktisch unterstützt. Da treffen dann verschiedene Instanzen wie Schule, Berufsberatung, Kommunen, Arbeitsagenturen und Arbeitgeber alle zusammen und arbeiten auch eng zusammen, viel enger als in anderen Ländern.
9: Die Niederlande mit ihren rund 18 Millionen Einwohnern sind in 35 Arbeitsmarktregionen unterteilt, wo dieser Austausch stattfindet. Auch Rob Füsser vom Binnenschifffahrtsprojekt ist im engen Kontakt mit verschiedenen Stellen.
12: Wir begleiten die Projektteilnehmer nicht nur in der Schule, sondern schauen auch auf die Lage zu Hause, die finanzielle Situation. Weil wir glauben, dass das notwendig ist, damit sie erfolgreich sein können. Das heißt, wenn sie in der Woche zur Schule müssen und nicht hingehen, dann kommen wir zu ihnen nach Hause und fragen, was ist das Problem? Also wir sammeln sie dann auf.
9: In den Niederlanden gibt es eine Schulpflicht bis zum 16. Lebensjahr. Wer aber bis dahin noch keinen entsprechenden Abschluss hat, muss erstmal weiter eine Schule besuchen. Und da wird stärker auf den späteren Berufsweg vorbereitet als in vielen anderen Ländern, sagt Felicitas Felicitas Hochstrasser von Randy Rob.
11: Es gibt auch schon in der Schule viel mehr Berufsorientierung. Das fängt früh an und ist auch ein verbindlicher Teil vom Bildungssystem. Also die jungen Menschen bekommen nicht erst Hilfe, wenn sie ratlos sind und nicht mehr weiter wissen, sondern schon während der Schule und Ausbildung.
9: Es wird aber auch auf die Unternehmen geschaut. Für die gibt es zum Beispiel Steuervorteile, wenn sie junge Menschen einstellen, die Probleme auf dem Arbeitsmarkt haben. Es sind also viele verschiedene Punkte, die zusammenkommen. Für Rob Füsser geht es am Ende aber vor allem um die niederländische Perspektive.
12: Wir schauen nicht drauf, was Menschen nicht können, sondern darauf, was sie können und wie wir sie dabei unterstützen können.
9: Sein Ziel, noch mehr junge Niederländer in die Binnenschifffahrt und damit in einen sicheren Arbeitsplatz bringen.
4: Und hier ist nochmal der Verkehrsservice der ARD Infonacht mit einem Update. Achtung, Falschfahrer auf der B27 Moosbach Richtung Heilbronn. Zwischen Neckarsulm und Heilbronn kommt Ihnen ein Falschfahrer entgegen. Vorsicht bitte in beiden Richtungen. Jetzt ist es 5.41 Uhr genau.
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4: Die Nordsee wird immer wärmer. Zuletzt wurden im Frühjahr ungewöhnlich hohe Temperaturen gemessen. Das lockt auch Meeresbewohner an, die sonst gewöhnlich eher in südlichen Bereichen zu Hause sind. Eine große Rolle spielen Tintenfische, die sich in den letzten Jahren in der Nordsee stark vermehrt haben. So sehr, dass zum Beispiel auch Fischer aus Niedersachsen inzwischen ganz gezielt auf Tintenfischfang gehen, um sich lukrative Zusatzeinnahmen zu sichern. Meereswissenschaftler haben jedoch auch die möglichen Folgen des Tintenfischbooms im Blick. Thomas Sambol weiß mehr darüber.
13: Scholle, Steinbutt oder Krebstiere wie den Kaisergranat, das sind die Meerestiere, die die Mannschaft der Butendiek normalerweise an Bord hieft.
14: Ich habe mir vieles vorstellen können, aber tatsächlich den Tintenfisch hatte ich nicht auf den Schirm,
13: sagt Dieter Hullmann von der Fischereigenossenschaft Elsfleet in Brake an der Unterweser, dem der Fischkutter gehört. Und?
14: Der Tintenfisch war ein Stück weit schon immer da, aber es war nie so, dass man da wirklich gezielt drauf fischen konnte.
13: Tatsächlich sind Tintenfische in der Nordsee nichts Neues, bestätigt der Biologe und Tintenfischfachmann Daniel Österwind vom Thünen-Institut für Ostseefischerei in Rostock. Er mag deshalb auch nicht von einer Tintenfischinvasion sprechen, aber
15: fast alle Arten, die wir jetzt derzeit auch in der Nordsee entdecken und fangen, die gibt es schon seit Jahrhunderten in der Nordsee, nicht in so einem Ausmaß. Dazu haben wir Analysen gemacht und konnten zeigen, was sich an Biomasse an Anzahl verändert hat. Und da konnten wir halt eben nachweisen, dass halt eben zwei neue Tintenfischarten aufgetreten sind, dass halt eben entsprechend die Anzahlen und auch die Biomassen sich verändert haben über die Jahre hinweg. Und demnach haben sich in den letzten 20, 30 Jahren die Tintenfische schon mehr als verdoppelt, eher verdreifacht.
13: Die beiden neuen Arten sind Kurzflossenkalmare, also zehnarmige Tintenfische, die aus der Irischen See und dem Mittelmeer bekannt sind. Offenbar kehren inzwischen aber auch achtarmige Oktopusse wieder in die Nordsee zurück, sagt Thünenforscher Daniel Österwind. Im großen Stil gefischt werden aber vor allem Langflossenkalmare.
15: Ein Meter ungefähr können sie schon werden, mit Arm und allem drum und dran. Die Nordsee hat sich ja stark erwärmt in den letzten Jahrzehnten. Und umso wärmer es ist, umso schneller wachsen die Tiere halt eben auch. Warum auch wahrscheinlich die Tintenfische jetzt mittlerweile besser etabliert haben, sich besser vermehrt haben, größer sind, dementsprechend von den typischen Raubfischen in der Nordsee nicht mehr so stark befressen werden und hat eben die Räuber selbst fressen.
13: Vielleicht haben die markanten Veränderungen aber auch mit der Überfischung der Nordsee zu tun, sagt Daniel Österwind.
15: Wenn man natürlich große Raubfische wegfischt, die halt sich auch von Tintenfischen ernähren, wenn die fehlen, dann können sie auch besser fortpflanzen. So eine Mixtur von verschiedenen Gründen, die da sind. Und wir sehen halt eben auch, dass halt eben viele von den etablierten Fischarten, wie jetzt zum Beispiel Kabeljau, weiter nordwestlich wegwandern halt eben, weil es einfach in der Nordsee langsam zu warm wird.
13: Fischer Dieter Hullmann aus Brake setzt jetzt vermehrt auf Tintenfisch, der genau genommen nichts mit Fischen zu tun hat, sondern als Weichtier eher mit Schnecken und Muscheln verwandt ist.
14: Das ist für uns ein Ausweichen, auch weil der Kabeljau und die Scholle an der Küste nicht mehr in den Mengen vorkommt, dass man sie gewinnbringend, sag ich jetzt mal, befischen kann. Und daher ist es für uns natürlich eine gute Alternative, 2-3 Monate im Jahr auf Tintenfischfang zu gehen.
13: Der findet vor allem im Ärmelkanal und in der südlichen Nordsee vor Belgien und den Niederlanden statt, weil dort bislang noch die größten Vorkommen sind.
14: Aber ich habe gehört, zum Beispiel von den Korbfischern, die Taschenkrebs und Hummer fangen um Helgoland rum, dass die Körbe voll belegt waren mit Laich des Tintenfisches. Also ich kann mir vorstellen, dass der Tintenfisch immer weiter in die deutsche Bucht ziehen wird und dass das irgendwann so weit ist, dass wir hier auch vor der deutschen Küste den Tintenfisch kommerziell fangen können.
13: Für das Kilo Tintenfisch bekommt Dieter Hullmann ungefähr so viel wie für ein Kilo Krabben und mehr als für seine Schollen. Für ihn ist das ein gutes Zusatzgeschäft. Aber Tintenfische fressen alles, was ihnen vor die Tentakel kommt. Welche Auswirkungen das auf das Ökosystem in der Nordsee habe, sei noch unklar, sagt Biologe Daniel Österwind. Es fehle noch an Daten.
15: Ich bin natürlich auch an der nachhaltigen Nutzung interessiert und sehe ich das Alarmzeichen, weil derzeit existiert kein Management für Tintenfische in der Nordsee. Es gibt keine Fangquoten und da muss ganz schnell Management her, damit es halt eben nachhaltig ist und wir nicht die nächsten großen Bestände wegfischen, die da sind.
13: Dass die Tintenfische ihm Schollen, Kaisergranat und Steinbutt wegfuttern könnten, davon will Dieter Hullmann aber genauso wenig wissen wie von Fangquoten. Und noch etwas kann sich der Fischer aus Brake nicht vorstellen, dass es neben klassischen Krabben und Matjes auch bald Tintenfischbrötchen geben könnte.
14: Wäre eine Überlegung wert, würde dann so ähnlich wie ein Backfischbrötchen sein. Aber bis jetzt hat sich das, glaube ich, noch keiner getraut.
4: Na dann, guten Appetit.

0: Und die Zeit 5.47 Uhr gleich.
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0: Gut anderthalb Jahre nach den verheerenden Bränden ist die Villa Aurora in Los Angeles jetzt wieder für die Öffentlichkeit zugänglich. Das ehemalige Exil des deutschen Schriftstellers Leon Feuchtwanger musste wegen eingedrungenen Rauchs aufwendig gereinigt werden, nimmt nun aber wieder Stipendiaten auf. Reinhard Spiegelhauer.
2: Es grenzt an ein Wunder, dass die Villa Aurora noch steht. Denn in unmittelbarer Nachbarschaft sind wohl ein Dutzend Häuser zerstört. Brennende Pflanzenteile waren damals im Garten der Villa gelandet, aber das Gebäude blieb verschont. Trotzdem mussten eine Menge Gutachten eingeholt werden. In den Innenräumen ging es vor allem um Giftstoffe, die mit dem Rauch hineingelangt waren, sagt Claudia Gordon, Direktorin der Villa Aurora.
3: Die zweite Sache war natürlich, dass der Hügel komplett abgebrannt war. Also alle Pflanzen, die das Erdreich festhalten, waren weg. Und das ist natürlich eine große Gefahr für die Stabilität. Also da hat man Erosion befürchtet und Erdrutsche. Dankenswerterweise hat uns das Auswärtige Amt eine zusätzliche Förderung dafür zugesagt, wieder zu bepflanzen und dann auch eine Stützmauer aufzubauen.
2: Zur Wiedereröffnung gab es jetzt einen Empfang für Freunde und Freundinnen, für Unterstützer, Partner und nicht zuletzt von dem Feuer vor gut eineinhalb Jahren betroffenen Nachbarn. Dabei kehrten auch die letzten der nach den Bränden ausgelagerten Schätze in die Villa zurück.
3: Die meisten Dinge sind schon zurück. Was heute noch offiziell zurückkommt, ist ein Porträt Martha Feuchtwangers aus dem Jahr 1932. Wir wissen leider nicht, wer es gemalt hat. Es gibt einen Eintrag im Tagebuch von Leon Feuchtwanger. Der hat dieses Porträt zum Geburtstag bekommen. Er erwähnt leider nicht, wer der Künstler oder die Künstlerin war.
2: Auch die Stipendiumsaufenthalte in der Villa kehren zurück. Im Oktober kommen die ersten drei Künstlerinnen aus Deutschland in das Haus in den Pacific Palisades. Die Menschenrechtsaktivistin, Autorin und Filmemacherin Düsen Tekal, die derzeit einen Stipendiumsaufenthalt im wenige Kilometer entfernten Thomas-Mann-Haus verbringt, sagt: Man kann die Bedeutung der beiden Häuser nicht hoch genug einschätzen.
4: Ich glaube, es war nie wichtiger als jetzt, an die deutsche Exilgemeinde zu erinnern, die vor den Faschisten fliehen musste, wie kurz vor den Landtagswahlen in Deutschland. Und für mich ist es wirklich ein Geschenk, hier zu sein, auf den Wegen zu gehen, dieser alten, wichtigen Geister gegen Faschisten. Das zu begreifen, verlangt auch die Begegnung. Davon bin ich fest überzeugt.
2: Für Villa Aurora-Direktorin Claudia Gordon ist das ehemalige Haus von Leon und Martha Feuchtwanger ein wichtiger Mosaikstein für die Pflege der transatlantischen Beziehungen. Vielleicht auch gerade in Zeiten, in denen sie auf Regierungsebene angespannt sind. Das Interesse an dem geschichtsträchtigen Ort sei jedenfalls groß, sowohl vor Ort in Los Angeles als auch in Deutschland.
3: Als Zufluchtsort des Exils, Ort der Freiheit der Kunst, der freien Meinungsäußerung und des klaren Bekenntnisses auch zur Demokratie. Wir haben eben an den Reaktionen gemerkt, wie es Menschen auf beiden Seiten des Atlantik eben am Herzen liegt.
2: Das Veranstaltungsprogramm in der Villa Aurora läuft nun wieder an. Im September liest Michael Lenz, Villa Aurora-Stipendiat des Jahres 2001, aus seinem Roman Schattenfroh. Und nach zwei Jahren Pause könnte es Anfang des Jahres auch wieder einen Empfang der deutschen und deutschsprachigen Oscar-Nominierten geben.
3: Wir hoffen, dass wir es hier wieder machen können. Wir haben aber auch schon die Zusage vom Wendemuseum, dass sie uns noch ein Jahr aufnehmen würden, wenn die Notwendigkeit besteht.
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0: Verhandlungen über einen EU-Beitritt wieder aufnehmen oder nicht. Über diese Frage haben die Isländer am Wochenende in einem Referendum abgestimmt. Die Entscheidung war knapp und lautet Nay. Zu Deutsch Nein. Fast 53% sprachen sich dagegen aus. Rund 47% stimmten mit Ja. Michael Neudecker, Skandinavien-Korrespondent der Süddeutschen Zeitung, beleuchtet im Podcast des Blattes die Gründe für das Referendum. Er meint, die Welt heute sei eine andere als bei Abbruch der EU-Beitrittsgespräche 2013.
5: Da geht es zuerst mal natürlich um geopolitische Fragen, um Sicherheitsfragen, sprich Donald Trump, der Krieg Russlands gegen die Ukraine, das Bestreben Chinas auch im arktischen Raum ein bisschen mehr Einfluss zu bekommen. All das sind Themen, die damals so natürlich noch nicht auf dem Tisch waren. Man wollte diesmal das Volk von Anfang an mitnehmen, nicht erst dann, wenn es wirklich um die konkreten Verhandlungsergebnisse geht. Und das ist meines Erachtens zumindest der große Fehler an diesem Referendum, schon vorher das Volk zu befragen, ohne dass das Volk eigentlich genau weiß, worüber es da abstimmt. Das hat jetzt sicher auch dazu beigetragen, dass es ein recht klares Nein wurde.
0: meint Michael Neudecker von der Süddeutschen Zeitung. Für viele Medien steht fest, das Ergebnis der Abstimmung ist nicht nur eine Niederlage für die europafreundliche Regierung von Premierministerin Frosta-Dottir, sondern auch für die Europäische Union. Der Kommentar auf der Homepage von NTV sieht die Gründe für das isländische Nein vor allem in der Angst vor EU-Strukturen.
6: Die EU wollte angesichts von Trumps erratischem Größenwahn die Hand ausstrecken und sich der isländischen Bevölkerung als zuverlässige Partnerin auf Augenhöhe zeigen. Doch die Bewohner und Bewohnerinnen der Vulkaninsel machten mit ihrem Votum deutlich, die imperialistischen Bestrebungen in Washington schocken sie weniger als die befürchteten Nachteile eines EU-Beitritts, insbesondere mit Blick auf die damit einhergehende Bürokratie.
0: Der schleswig-holsteinische Zeitungsverlag SHZ meint, die Ablehnung dürfe in Brüssel nicht nur mit höflichem Schulterzucken quittiert werden.
6: Sie muss zu denken geben. Die Antwort müsste voller Pathos sein, dass die EU mehr ist als ein Wirtschaftsraum. Sie ist ein Global Player, bestenfalls auf Augenhöhe mit Russland, China und den USA, immer bereit, Werte wie Frieden, Demokratie und Rechtsstaatlichkeit zu verteidigen und dafür einzustehen. Und dass sich 3/4 der Bevölkerung laut Eurobarometer als EU-Bürger identifizieren, trotz aller kulturellen Unterschiede und regionalen Eigenheiten.
0: Anders bewertet es das Hamburger Abendblatt.
6: Aus Brüsseler Sicht ist das Votum bedauerlich, aber zu verkraften. Eine strategische Niederlage stellt es jedenfalls nicht dar, was ganz anders wäre, wenn Schlüsselstaaten wie Serbien oder die Ukraine Europa plötzlich die kalte Schulter zeigen würden. Island ist klein, NATO-Mitglied und ohnehin eng an die EU gebunden. Es ist vollkommen klar, auf welcher Seite das Land steht. Gleichwohl wäre ein Ja für die EU hochwillkommen gewesen.
0: Der für den Kölner Stadtanzeiger sind unter anderem historische Gründe für das Ergebnis verantwortlich.
6: Das Nein offenbart die Angst, als winziges Land untergebuttert zu werden. Diese Angst sitzt in Island, das sich 1944 nach Jahrhunderten unter dänischer Herrschaft selbstständig machte, tief. Dazu kommt, die einzig verbliebene Tageszeitung schürte die EU-feindliche Stimmung. Zudem waren zuhauf Falschnachrichten im Umlauf, die die EU-Skepsis befeuerten. So ist das Abstimmungsergebnis leider auch ein Sieg jener Kräfte, die nicht mit Argumenten überzeugen, sondern mit Ressentiments und Emotionen mobilisieren.
0: Die Nürnberger Zeitung warnt vor einer Falschinterpretation des Referendums.
6: Island hat kein abschließendes Werturteil über die EU abgegeben. Mit dem Ablästern, ja manchmal dem Hass von Europas Populisten auf das Bündnis, hat die Reserviertheit Islands nicht viel zu tun. Die Bürger des Inselstaates waren der Meinung, dass die Sondersituation ihres Landes auch eine besondere Anbindung an die Gemeinschaft erfordert. Dabei bleibt es nun. Ein bisschen kurzsichtig war die Entscheidung trotzdem.
0: Und das waren die Standpunkte. Zusammengestellt hat sie Marei Beermann. 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
0: Heute vor 40 Jahren starb der englische Bildhauer und Zeichner Henry Moore. Bekannt wurde er durch seine monumentalen Skulpturen. Silke Hennig.
7: Als Kind, soweit ich zurückdenken kann, zeichnete ich. Und wenn jemand fragte, Henry, was willst du mal werden, dann wusste ich, ich will Bildhauer werden.
8: Selbstverständlich ist das nicht. Henry Moore wird 1898 in Yorkshire geboren. Die Familie ist arm. Der Vater, ein Bergmann, interessiert sich für Musik und Literatur. Seine Kinder sollen eine gute Schulbildung bekommen. Henrys Studium der Natur aber beginnt schon zu Hause. Seine Mutter leidet an Rheuma und bittet ihn oft, ihren Rücken einzureiben.
7: Dabei lernte ich all diese Knochenpartien kennen. Die Schulterblätter waren anders als die Lenden. Einen Rücken zu modellieren fällt mir daher sehr leicht. Der Tastsinn gehört zur Bildhauerei, auch wenn er nicht alles ist.
8: Die Kunst der 50er und 60er Jahre, der Zeit seines internationalen Aufstiegs, steht im Zeichen eines ideologisch aufgeladenen Gegensatzes zwischen Abstraktion und Figuration. Moore aber verbindet beides. Eine liegende Figur erinnert bei ihm an einen ausgewaschenen Knochen. Andere wiederkehrende Motive sind Mutter und Kind, Innen- und Außenraum. Seine Skulpturen finden sich auf Plätzen in aller Welt. In Japan, in den USA, am UNESCO-Hauptsitz in Paris, ebenso wie vor dem früheren Kanzleramt in Bonn. Mehr als 1000 plastische Werke sowie tausende Zeichnungen, aber auch Wandteppiche und Textilien schuf Henry Moore. Einen großen Teil seiner beträchtlichen Einnahmen steckte er in seine Stiftung und lebte selbst bescheiden. Er starb mit 88 Jahren am 31. August 1986, heute vor 40 Jahren.
0: Das war der Stichtag von Silke Hennig und das war auch die ARD-Infonacht mit Milad Kupay. Hier geht's jetzt gleich weiter mit ihrem Infoprogramm und die Zeit, es ist 5.58 Uhr.

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1: 6 Uhr. USA haben wieder Direktziele im Iran bombardiert. Merz kündigt Reaktion auf Sprengstoffdrohne an. 5 Bürgermeisterwahlen in Hessen. Das Wetter wechselhaft mit Schauern und Gewittern bei 19 bis 25 Grad. Mein Name ist Daniel Skondo. Guten Morgen. Zum ersten Mal seit einem Monat hat die US-Armee wieder Ziele im Iran angegriffen. Laut dem US-Militärkommando richteten sich die Angriffe gegen Raketenwerfer auf der iranischen Insel Larak in der Straße von Hormus. ARD-Korrespondentin Anne Schneider.
2: Von diesen Abschussanlagen sollten Seeminen in die Straße von Hormus ausgebracht werden. Nur wenige Stunden später reagierte der Iran mit Raketenbeschuss in Richtung Jordanien. Die Geschosse wurden jedoch abgefangen. Beobachter warnen, dass Vergeltungsschläge auf beiden Seiten eine neue Eskalationsspirale auslösen könnten. Die Entwicklung zeigt zudem, wie angespannt die Situation in der für den weltweiten Öl- und Gashandel entscheidenden Meerenge bleibt.
1: Bundeskanzler Merz hat eine Antwort auf den Drohnenvorfall am Flughafen Leipzig-Halle vor rund 4 Wochen angekündigt. Er sagte im ARD-Sommerinterview, sie sei in den nächsten Tagen zu erwarten. Aktuell stimme sich die Bundesregierung mit den EU- und den NATO-Partnern ab.
3: Wir sind dabei, die Ermittlungen abzuschließen. Wir haben eine weitgehende Einigung in der Bundesregierung, wie wir reagieren. Und das werden wir in den nächsten Tagen auch klar zum Ausdruck bringen. Es wird eine Reaktion aus Deutschland sein, aber die Partner in der Europäischen Union und in der NATO werden davon nicht überrascht.
1: Nach den tödlichen Schüssen am Rande einer Techno-Party in der Schweiz läuft die Fahndung nach dem oder den Tätern. Wie die Kantonspolizei Aargau mitteilte, sind die Hintergründe noch unklar. Kurz nach dem Ende der Veranstaltung in der Stadt Aarau war in der Nacht zu Sonntag eine 22-jährige Italienerin erschossen worden. 5 weitere Menschen wurden verletzt. Unter ihnen ist auch eine Frau aus Deutschland. Nach dem Fährunglück vor Nordzypern ist inzwischen von mindestens 8 Toten die Rede. Wie Medien berichten, werden noch 18 Menschen vermisst. Als die Fähre gestern nach dem Ablegen kenterte, waren nach Behördenangaben 267 Menschen an Bord. Überlebende berichten, dass es zu wenige Rettungswesten gab. Der Kapitän der Fähre und 7 Besatzungsmitglieder wurden festgenommen. Bürgermeisterwahlen in Hessen, in Habichtswald in Nordhessen und in Mainhausen im Kreis Offenbach wurden die SPD-Bewerber gewählt. Sie waren jeweils die einzigen Kandidaten. HR-Reporterin Gabi Beck.
4: So siegte Daniel Fasshauer in Habichtswald und Frank Simon in Mainhausen. In Wartenberg gewann der unabhängige Carsten Ittmann mit über 93% der Wählerstimmen. In der Stichwahl in Münster setzte sich der unabhängige Markus Milligen mit gut 52% der Stimmen durch. Und in Zierenberg gewann Rüdiger Germeroth von der SPD.
1: Nach 5 Tagen ist die wichtigste Computer- und Videospielmesse der Welt, die Gamescom in München, in Köln zu Ende gegangen. Die Veranstalter zeigten sich zufrieden. Es seien gut 368.000 Menschen gekommen. Das seien rund 11.000 mehr gewesen als im letzten Jahr. In der Fußball-Bundesliga ist der erste Spieltag mit 2 Heimsiegen zu Ende gegangen. Freiburg gewann gegen Bremen mit 4:1 und Augsburg gegen Schalke mit 3:0. Deutschland ist wieder Hockey-Weltmeister. In Belgien gewann das Team von Bundestrainer André Henning im Finale gegen Spanien mit 1:0 und hat damit seinen Titel verteidigt. Und das passiert heute noch. Außenminister Wadefuhl reist zu Antrittsbesuchen nach Tunesien und Algerien. Es soll um die Migrationspolitik, aber auch um die wirtschaftliche Zusammenarbeit gehen. Und die hessische Landesregierung stellt am Mittag ein Paket für mehr Bildungschancen vor. Unter anderem sollen die Fähigkeiten von Kindern beim Lesen, Schreiben und Rechnen gezielter gefördert werden. Das waren die Nachrichten. Das Wetter. Wechselhaft windig und vor allem am Nachmittag Schauer und Gewitter heute bei 19 bis 25 Grad. Morgen Sonne und Wolken und im Norden einzelne Schauer bis 25 Grad. Die weiteren Aussichten: Mittwoch Sonne, Wolken und trocken dann bei ähnlichen Temperaturen. Und am Donnerstag im Norden viele Wolken und ab und zu Regen. Im Süden Sonne, Wolken und trocken bis 26 Grad. Die Zeit 6.05 Uhr.
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1: Nichts zu melden, die Straßen sind frei.
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5: Ihnen einen guten Morgen, einen guten Start in diese neue Woche, diesen neuen Tag wünsche ich Ihnen. Der Sommer, der neigt sich ja nun tatsächlich langsam dem Ende zu und damit auch die Reihe der Sommerinterviews in ARD und ZDF mit den Spitzenpolitikern der Parteien. Gestern Abend war die Reihe am CDU-Vorsitzenden und Bundeskanzler Friedrich Merz. Die Fragen stellte Markus Preiß. Und zugehört hat unser Hauptstadtkorrespondent Georg Schwarte. Herr Schwarte, die Umfragewerte für Merz, die sind ja schlecht, viel schlechter, als sie es bei Merkel und Scholz nach einer vergleichbaren Dauer im Kanzleramt waren. Zeigte er sich darauf angesprochen, von diesen schlechten Zahlen beeindruckt davon, dass viele dieser Regierungen eine schlechte Zwischenbilanz bescheinigen?
6: Naja, auf die Zahlen kann man ja so oder so reagieren. Markus Preiß, der Moderator, hat nochmal daran erinnert. Merkel zu der Zeit hatte 57% Zustimmung, Olaf Scholz 36% und dieser Bundeskanzler die schlechtesten Werte, die jemals gemessen wurden, 16% Zustimmung. Wie gesagt, man kann darauf so oder so reagieren. Vor ein paar Tagen hatten wir einen eher schnippischen Kanzler erlebt, der da zurückfragte, ja und, was soll daraus folgen? Dieses Mal war er sehr, sehr defensiv, sehr, sehr bedacht. Er setzte an und sagte, ich schaue, dann brach er ab und sagte noch einmal, ich beschäftige mich damit, aber es ist nicht der Maßstab für meine Politik. Und dann fügte er fast entschuldigend noch an, jemand, der das Land verändert und Veränderungen zumutet, der ist zu Beginn auch nicht populär, er bemühe sich, gute Politik zu machen, besser zu erklären. Am Ende der Amtszeit muss das besser sein. Und dann klang das fast schon ein bisschen resignativ. Wir sind erst im ersten Drittel und ich gebe nicht auf. Also ja, er beschäftigt sich damit, aber es dominiert nicht sein Denken. Das war wohl die Botschaft.
5: Merz wird ja immer wieder mit der Kritik am Schuldenmachen in Verbindung gebracht, die er geäußert hat, als er in der Opposition war, am Festhalten der Schuldenbremse, die er damals immer eingefordert hat, um dann, sobald er als Kanzler im Amt ist, gigantische neue Schulden zu machen. Wie geht er heute damit um, auch mit der Kritik daran?
6: Ja, da gab es dann auch bohrende Nachfragen, auch beispielsweise zu seiner Art als Oppositionsführer, seinen Vorgänger gewissermaßen zu beschimpfen, ihm zu attestieren, er könne es nicht, er sei ein Klempner der Macht. Da hatte Markus Preiß gefragt, ob ihm das vielleicht jetzt im Rückblick leid tue, jetzt da er selber im Amt ist. Davon war nichts zu hören. Der Kanzler verwies, was das Thema Schulden anging, darauf, dass man als Opposition ja 100 Milliarden für die Bundeswehr auch mitgetragen habe, aber man habe dann und auch er, als er dann im Amt war, gesehen, das reiche nicht und deshalb hätten es neue Schulden sein müssen und man habe eben eine Zweidrittelmehrheit noch mit den Grünen gehabt, bevor es zur Regierungsbildung kam und diesen Zeitraum habe man nutzen müssen. Also da war wenig von Bereuen zu spüren, auch keine Entschuldigung, denn gerade diese neuen Schulden und das Auflösen und Aufweichen der Schuldenbremse ist ja ein Hauptgrund beispielsweise auch dafür, dass dieser Kanzler so unbeliebt ist, vor allen Dingen in den eigenen Reihen, denn er war mit einem anderen Wahlversprechen gestartet.
5: In einer Woche wird in Sachsen-Anhalt gewählt, dort wie auch in anderen ostdeutschen Bundesländern. Nicht nur dort ist immer wieder Kritik daran zu hören, dass enorm viel Geld da sei für die Ukraine, für die Rüstung. Und während es an allen Ecken und Enden in der Infrastruktur etwa bröckelt, hat Markus Preiß den Kanzler darauf angesprochen.
6: Ja, das Thema kam auf und da erlebten wir dann einen kurzen Moment der schmallippigen Friedrich Merz. Wie gesagt, ist er ein Kanzler mit mehreren Gesichtern. Er kann sehr gelassen und ruhig wirken. Er kann aber auch, wie gesagt, wenn er einen schlechten Tag hat, dann sehr schnippisch und schmallippig werden. Das war dann so ein Moment, da brach es quasi aus ihm heraus und er sagte, was nützt uns das schönste Elterngeld, wenn wir unsere Freiheit verlieren und der Frieden in Europa gefährdet ist? Frieden und Freiheit, das seien die Priorität, sagte da der Kanzler. Also da wurde er dann für einen kurzen Moment dann doch emotional.
5: Die bevorstehende Landtagswahl in Sachsen-Anhalt, es könnte ja darauf hinauslaufen, dass die CDU dort an der Regierung bleiben könnte, müsste dann aber eine ziemlich große Koalition eingehen, unter anderem auch mit der Linken. Da gibt es aber den Unvereinbarkeitsbeschluss, genauso wie zur AfD. Hat der CDU-Vorsitzende gesagt, wie die Partei aus diesem Dilemma rauskommen will?
6: Nein, aber er hat die Situation auch nicht einfacher gemacht, auch nicht für die Wahlkämpfer vor Ort. Er hat gesagt, wir werden alles tun, um zu verhindern, dass Sachsen-Anhalt an die Radikalen fällt. Und das gilt sowohl für die AfD als auch für die Linkspartei. Also da gab es kein Einrücken, da gab es kein Einlenken, da ging er komplett auf Konfrontation. Es stehe die Regierungsfähigkeit eines Bundeslandes auf dem Spiel, sagte er. Heute ist er übrigens unterwegs in Sachsen-Anhalt, in Quedlinburg. Allerdings keine großen Wahlkampftermine auf dem Marktplatz. Er wird mit Ministerpräsident Sven Schulze durch den Schlossgarten in Quedlinburg gehen und dann eine kleine Gesprächsrunde mit Kandidaten für den Landtag dann moderieren und teilnehmen daran.
5: Vielen Dank, Jörg Schwarte, unser Hauptstadtkorrespondent in Berlin. Er hat gestern Abend zugehört und analysiert, wie es gelaufen ist im Sommerinterview für den Bundeskanzler. Das Sommerinterview in der ARD, geführt von unserem Hauptstadtkorrespondenten Markus Preis.
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5: Es hätte ein Schritt zur Erweiterung der Europäischen Union in den Nordwesten sein können, wenn die Isländerinnen und Isländer Ja gesagt hätten zu Beitrittsgesprächen mit der EU. Island ist ja wirtschaftlich schon eng verbunden mit der EU, in vielen Bereichen aber eigenständig, zum Beispiel in der Finanzpolitik, was durchaus auch für Probleme in Island sorgt, hohe Zinsen beispielsweise. Sowohl die Befürworter und auch die Gegner von Beitrittsverhandlungen, Beitrittsgesprächen hatten in Kampagnen für ihre Positionen geworben. Aber nicht wenige kritisieren, dass hier nicht mit offenen Karten gespielt worden sei, dass die Kräfteverhältnisse ungleich verteilt gewesen seien. Und so war es denn für viele nicht nur wegen des Selbstbewusstseins der Isländer und des Stolzes auf ihre Unabhängigkeit keine Überraschung, dass am Ende der Abstimmung am Wochenende das Nein stand, die Ablehnung, überhaupt nur ins Gespräch zu gehen mit der Europäischen Union.
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5: Jana Sinram kommentiert.
7: Island wird also nicht das 28. Mitglied der Europäischen Union. Mehr als die Hälfte der Isländerinnen und Isländer haben unmissverständlich Nein zur EU gesagt. Sie wollen nicht einmal darüber verhandeln, wie ein Beitrittsvertrag aussehen könnte. Die knappe andere Hälfte hätte dies gerne getan, wobei auch das bei vielen kein leidenschaftliches Ja zur EU gewesen sein dürfte, sondern eher der Wunsch zu erfahren, was Brüssel ihrem Land anzubieten hat. Das knappe Nein beim Referendum ist eine Niederlage für Islands proeuropäische Regierung. Vor allem aber ist der Ausgang ein Beleg für die Zerrissenheit der isländischen Gesellschaft und der Beweis, wie sich mit viel Geld und populistischen Kampagnen der Ausgang von Wahlen beeinflussen lässt. Aber der Reihe nach. Schauen wir einmal auf die Argumente, die den Ausschlag für das Nein gegeben haben dürften. Da ist zum einen die Landwirtschaft und die Angst, dass die isländischen Bauern mit Konkurrenz aus Europa nicht mithalten könnten. Und da ist zum anderen das für Island so emotionale Thema der Fischereirechte. Schon 2013 hatte die damalige euroskeptische Regierung den Abbruch der Verhandlungen mit der EU vor allem damit begründet, dass Brüssel Island hier zu wenig entgegengekommen sei. Und vor dem Referendum schürte die Nein-Kampagne die Ängste, dass bald Trawler aus Spanien oder den Niederlanden kommen und den Isländern die Fische wegfischen könnten. Dahinter steht die mächtige isländische Fischlobby, bestehend aus zwei Handvoll Unternehmen, die seit den 1980er Jahren einen Großteil der isländischen Fangquoten kontrollieren und damit reich geworden sind. Erst vor wenigen Tagen hatte eine Recherche offengelegt, dass einige von ihnen viel Geld in die Nein-Kampagne gesteckt haben. Dazu gehört auch die Nähe der größten isländischen Tageszeitung zur Fischindustrie, die im Wahlkampf als politisches Sprachrohr fungierte. 52,8% für Nein, 47,2% für Ja. Die Angst und der Wunsch nach Souveränität waren in Island am Ende stärker als die Argumente der EU-Befürworter, wie die Hoffnung auf mehr wirtschaftliche Stabilität und zusätzliche Sicherheit durch die europäische Gemeinschaft in einer Zeit, in der die Verlässlichkeit der USA als Islands bisher wichtigstem Partner zunehmend in Frage steht. Für Regierungschefin Kristrún Frostadottir eine bittere Niederlage. Die Sozialdemokratin hat heute betont, es sei ihr nie um ein Ja gegangen, sondern allein um die demokratische Entscheidung. Im schlechtesten Fall der Versuch, die eigene Haut zu retten. Im besten der erste Schritt, das zerrissene Land nach dem polarisierten Wahlkampf wieder zusammenzuführen.
5: Jana Sinram, unsere Skandinavien-Korrespondentin, kommentierte den Ausgang des Referendums in Island. Das Land hat sich gegen Beitrittsgespräche mit der Europäischen Union entschieden. 6:14 ist es. Und wir schauen jetzt auf das dramatische Geschehen in der Schweiz am Wochenende. Eine 22-Jährige ist in der Nacht zum Sonntag bei einem Rave-Festival im Schweizer Kanton Aargau gestorben. Unbekannte hatten auf dem Festivalgelände nahe der Kantonshauptstadt in die Menge gefeuert. Eine weitere Frau und vier Männer im Alter zwischen 22 und 27 Jahren sind zum Teil schwer verletzt worden. Die Fahndung nach dem oder den bislang unbekannten Tätern läuft auf Hochtouren.

0: Er sich selber wurde durch diese Schüsse auch wach.
1: So Michael Leupold, Kommandant der Kantonspolizei Aargau, am Sonntagabend vor Medienvertretern. Schließlich die Schreckensnachricht.
0: Wir haben eine Tote zu beklagen, eine junge Frau mit Wohnsitz in der Schweiz, italienische Staatsbürgerin, das wissen wir. Und wir haben 5 Verletzte, mindestens einer davon ist schwer verletzt. Alles junge Menschen, die an diesem Grave-Event teilnahmen.
1: Doch was war das Motiv der, wie das im schweizerischen Amtsdeutsch heißt, bislang unbekannten Täterschaft? Polizeikommandant Michael Leupold verfolgt die sogenannte Drei-Hypothesen-Theorie.
0: Die eine Hypothese ist Terroranschlag, die zweite Hypothese ist Amoklauf und die dritte Hypothese ist einfach ein kriminelles Geschehen mit uns zurzeit noch unbekannter Motivlage, eine Abrechnung in irgendeinem Milieu oder was auch immer.
1: Insbesondere die Möglichkeit, dass es sich um einen Anschlag mit terroristischem Hintergrund gehandelt haben könnte, wollte der Aargauer Polizeichef ausdrücklich nicht ausschließen.
0: Rein der äußere Tatablauf, dass ein Active Shooter an einem Anlass mit Tausenden von Leuten in die Leute hineinschießt, da ist völlig klar, dass die Frage, also das Motiv Terror in Frage kommt.
1: Klar ist auch, geschossen wurde aus 2 Waffen. Das zeigt die Auswertung der aufgefundenen Patronenhülsen. Einmal wurde aus einer Pistole gefeuert, Kaliber 9 mm, aber dann gab es noch, so Einsatzleiter Matthias Schildknecht, eine weitere, größere Waffe.
2: Zudem sicherten wir Hülsen von einer 5,45 x 39 mm Patronen. Über ein Dutzend von solchen Hülsen, wie sie bei Langwaffen, beispielsweise Sturmgewehren, eingesetzt werden.
1: Dabei sei aber unklar, ob ein Täter alleine mit beiden Waffen in die Menge geschossen hat oder ob mehrere Täter am Werk waren. Die Ermittlungen, hieß es, laufen auf Hochtouren.
3: Nach den tödlichen Schüssen bei einem Rave-Festival im Schweizer Kanton Aargau zum Stand der Ermittlungen und Erkenntnisse war das unser Reporter Thomas Wagner, der für uns gestern Abend bei der Pressekonferenz der Behörden dort dabei war. Die Zeit ist wirklich 6:18.
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3: Für viele war und ist dieser Sommer schlicht unerträglich, unerträglich heiß. Städte wie Rüsselsheim, Offenbach oder Frankfurt gehören zu den heißesten Kommunen in Deutschland. Besonders belastend ist, dass es dort auch nachts nur langsam abkühlt. An solche Folgen des Klimawandels müssen wir uns irgendwie anpassen und der Reflex ist, Gebäude mit Klimaanlagen auszustatten. Aber ist das eine gute Lösung? Gäbe es da andere, um unsere Städte hitzerobust zu machen? Darüber habe ich mit Christina Eisenbart gesprochen. Sie ist Professorin an der TU Darmstadt und forscht zu resilienter Architektur. Ich habe sie gefragt, im Sommer haben wir ja sehr viel Solarstrom. Den nutzen viele, um damit ihre Klimaanlagen zu betreiben, um es zu Hause überhaupt irgendwie aushalten zu können. Wenn ich die Wärme aus meiner Wohnung so raus auf den Balkon transportiere, was ist denn das Problem?
6: Bei extremer Hitze, wie wir es jetzt diesen Sommer erlebt haben, können natürlich Klimaanlagen an bestimmten Orten und gerade für sehr vulnerable Menschen sinnvoll sein. Also ich denke dabei insbesondere an Krankenhäuser, Pflegeeinrichtungen. Aber wir müssen uns durchaus bewusst machen, dass sich die Aufgabenstellung für unsere Gebäude gerade fundamental verändert. Wir bewegen uns eigentlich gerade in der Zeit des Heizens, nun eher in eine Ära des Kühlens. Der Energiebedarf für die Gebäudekühlung steigt weltweit massiv an, wird Prognosen zufolge bis Ende des Jahrhunderts sogar den globalen Heizbedarf bei weitem übersteigen. Das heißt, aktuell ist Raumkühlung eigentlich der am schnellsten wachsende Energiebedarf im Gebäudesektor. Ich glaube, die zentrale Energiefrage der Zukunft ist dann nicht nur, wie wir Gebäude energieeffizient beheizen, sondern wie wir sie vor allem energieeffizient kühlen und vor allem ohne den Außenraum weiter aufzuheizen. Deshalb unabhängig davon, wo die Energie zunächst herkommt, problematisch wird es, wenn Klimaanlagen unsere Hauptantwort auf Hitze werden. Eine Klimaanlage transportiert die Wärme von drinnen nach draußen, benötigt dafür zusätzliche Energie, die zusätzlich als Wärme an die Umgebung abgegeben wird. Das heißt, bei einer Leistungszahl beispielsweise von 3 bedeutet das, für 3 Kilowattstunden Wärme, die wir dem Innenraum entziehen, geben wir quasi 4 Kilowattstunden Wärme an den Stadtraum ab. Wir schaffen also eine kühle Blase im Gebäude, verschärfen aber dann die Hitzebelastung im Außenraum und das eben nicht gerade marginal.
3: Was müssten wir also grundsätzlich anders machen? Müssten wir Gebäude anders bauen von vornherein?

0: Ja, genau das glaube ich. Im Prinzip beeinträchtigen wir durch unsere Bauweise das natürliche Wasser- und Temperaturgleichgewicht. Ja, auf einer unbebauten Fläche bleiben im Jahresmittel etwa 85% des Niederschlagwassers im natürlichen Wasserkreislauf. Das heißt, 25% versickern, tragen zur Grundwasserneubildung bei, 60% verdunsten und kühlen aktiv die Umgebung. Und jetzt kommen wir in der Stadt an, versiegeln große Teile des Bodens. Dadurch verliert er genau diese natürlichen Funktionen. Und das bedeutet, in dichten Stadtgebieten müssen wir mehr als 90% des Regenwassers über die Kanalisation abführen. Gleichzeitig ersetzen wir verdunstungskühlende Vegetationsflächen durch Materialien, die Solarstrahlung aufnehmen, sich stark erwärmen und die Wärme dann auch wieder an die Umgebung abgeben. Und das bedeutet, gerade bebaute Flächen können sich auf bis zu 50 Kelvin, 50 Grad Celsius über der Lufttemperatur aufheizen.
1: Das heißt, wir brauchen mehr Kühlung in den Städten und der Klassiker der Kühlsysteme, das sind eigentlich die Bäume in den Städten, denke ich. Da wird ja viel getan. Das heißt, wir sollen entsiegeln, wir sollen mehr Bäume pflanzen. Aber Sie haben auch ein Konzept entwickelt, wie man das Gebäude selbst da in der Richtung optimieren kann. Sie haben etwas entwickelt, das heißt Hydroskin. Wie funktioniert das?
0: HydroSkin ist ein leichtes textiles Fassadensystem aus einem speziellen Textil- und Membranaufbau, der dann in ein Rahmenprofil gespannt vor die Gebäudefassade montiert wird. Die Elemente nehmen dann Regenwasser direkt in der Fassade auf und machen dieses Wasser dann auch im Gebäude nutzbar, also beispielsweise für Toilettenspülung, Waschmaschinenbetrieb oder auch die Pflanzenbewässerung. Dadurch kann der Trinkwasserverbrauch im Gebäude reduziert werden und gleichzeitig dann auch die Kanalisation während Starkregenereignissen entlastet werden. An heißen Tagen werden dann diese textilen Fassadenelemente wieder befeuchtet und das Wasser verdunstet in der Fassade und kühlt damit Gebäude und Stadtraum. Jetzt könnte man natürlich fragen, warum verwenden wir Textilien?
1: Sie könnten das auch begrünen. Man könnte eine Fassade auch begrünen.
0: Genau, Sie könnten eine Fassade auch begrünen. Wir verwenden Textilien, weil sie besonders leicht sind. Dadurch lassen sich die Elemente eben auch im Gebäudebestand nachrüsten, der für zusätzliche Lasten einfach limitiert ist. Außerdem schaffen wir damit eine sehr feine Struktur, die Regenwasser besonders effektiv in der Fläche aufnehmen kann und gleichzeitig Schmutzpartikel oder Insekten herausfiltern kann. Und wenn wir uns beispielsweise bei Fieber ein nasses Tuch auf die Stirn legen, hat das auch seinen Grund. Textilien eignen sich besondererweise zur Verdunstungskühlung, weil sie eine sehr, sehr große benetzbare Oberfläche bieten, die gleichzeitig gut luftumströmt wird. Das be begünstigt letztlich die Verdunstung und verstärkt auch den Kühleffekt.
1: Das Ganze wird ja auch schon getestet. Wie groß ist denn der Effekt auf die Umgebung? Würde das wirklich helfen, Städte großflächig zu kühlen?
0: Wir haben jetzt seit 2022 fünf Prototypen an der Universität Stuttgart im Betrieb und messen seitdem das System umfangreich. Wir haben dort ja sehr vielversprechende Ergebnisse erzielen können, beispielsweise an heißen Sommertagen Oberflächentemperaturen von bis zu 17 Grad Celsius im verdunstungskühlenden Zustand erreicht. Das heißt, während sich konventionelle Oberflächen unter Solarstrahlung dann entsprechend auf 70, 80, teilweise sogar 90 Grad Celsius aufheizen können, können wir mit HydroSkin genau diese Aufheizung quasi wieder kompensieren und deutlich niedrigere Oberflächentemperaturen erreichen. Kühlleistungen haben wir gemessen von über 500 Watt pro Quadratmeter und genauso auch im Bereich der Regenwasseraufnahme waren die Ergebnisse mehr als vielversprechend. Der nächste Schritt für uns wird jetzt zunächst sein, eine Demonstratorfassade realmaßstäblich und anwendungsnah in einem Forschungsprojekt zu realisieren und dort auch dann quasi die Anwendungsreife des Systems nochmal zu erhöhen und parallel dann entsprechend auch weiterführende Untersuchungen durchzuführen, inwieweit beispielsweise urbane Hitzeinseln dann vollständig neutralisiert werden können.
1: In den nächsten Schritten könnte diese Gebäudekühlung dann in einem großen Leuchtturmprojekt in größerem Stil umgesetzt werden, um so zu demonstrieren, wie man solche kühlen Inseln in den Großstädten schaffen kann, bevor man dann an eine Umsetzung in einem ganz großen Stil denken kann. Christina Eisenbart war das von der TU Darmstadt. Wir haben gesprochen über neue Wege der Gebäudekühlung in Zeiten der Klimakrise. Das Thema heute Morgen in HR Info haben wir genannt: Wappnen für die Wärme, Antworten auf heiße Zeiten.
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1: Bauarbeiten, Bauarbeiten und nochmals Bauarbeiten, wohin man schaut, und zwar auf Straßen und Plätzen. Das ist in vielen Großstädten gerade so. Nach der Baustelle ist dann oft vor der Baustelle. Sobald die eine fertig ist, taucht an der anderen Stelle wieder gleich eine neue auf. In Wiesbaden, in der hessischen Landeshauptstadt, ist das schon seit ein paar Jahren so. Heute etwa starten die Bauarbeiten an der Dotzheimer Straße. Verkehrsprobleme, die sind sicher, auch weil anderswo an wichtigen Straßen ebenfalls gebuddelt und verlegt wird. Und das hat Gründe. In Wiesbaden herrschen nämlich ganz besondere Bedingungen. Andrea Bonhagen mit einem Blick in die Geologie und auch die Geschichte der Stadt.
3: Das sind Bauarbeiten nach dem Wasserrohrbruch vor kurzem in der Platter Straße. Und so verzweifelt waren die Menschen bei dem Wasserrohrbruch vor 2 Jahren am Hauptbahnhof.
4: Komplett Katastrophe.
5: Ich komme nicht zur Uni. Das ist halt blöd. Ich habe einen Termin.
3: Wasserrohrbrüche sind ein großes Problem. Dass sie sich in Wiesbaden häufen, hat Gründe. Ich treffe noch Verkehrsdezernent Andreas Kowoll am Neubau der Martin-Niemöller-Schule. Neben uns laufen Außenarbeiten. Beim Neubau brach hier die Böschung ab.
6: Die Besonderheit ist in Wiesbaden, dass die Innenstadt im Kessel liegt, rundherum diese Hänge sind. Einige dieser Hänge sind in Bewegung.
3: Die Hänge driften vom Taunus und seinen Ausläufern in die Rheinebene. Mindestens 3 von solchen Rutschhängen gibt es.
6: Ja, wir haben hier gerade aktuell einen am Moltkring, der in Richtung Innenstadt ganz leicht sich bewegt, in Millimetern pro Jahr. Wir haben zur Berliner Straße entsprechende Verhältnisse. Im Bereich des Gustav-Stresemann-Rings.
3: Der Boden ist in Bewegung und das sorgt für Wasserrohrbrüche, bei denen zum Teil große Stücke aus Graugussleitungen brechen. Das Wasser sprudelt und unterspült die Straße. Wochenlange Bauarbeiten sind nötig. Solche Fälle gibt es auch in kleiner.
6: Die Leitungen liegen in den Segmenten, die sich bewegen, und dadurch treten Schäden an den Leitungen auf. Und oberirdisch kann man dann sehen, dass Straßenoberflächen sich verschieben und wir dann regelmäßig in die Erneuerung treten müssen.
3: Dazu kommt, im Boden liegen alte Leitungen. Wiesbaden ist im Krieg nicht stark zerstört worden. Frank Rolle von SW Versorgung.
7: Tatsächlich sind sogar noch einige wenige Rohre im Einsatz, die bereits vor 150 Jahren, also während der Kaiserzeit, verlegt wurden und immer noch gute Dienste leisten. Die Wasserleitung in Wiesbaden wurde zwischen 1849 und 1870 angelegt.
3: Das Material? Oft Grauguss oder Gusseisen mit Graphit. Später kamen Kunststoffrohre dazu. Sowohl die Rohre aus der Kaiserzeit als auch die aus den 50er und 60er Jahren gehen gerade kaputt. 30 Straßennotfälle gab es dieses Jahr schon, auch wegen Asphaltschäden bei Sommerhitze und Winterfrost, wie in der Dotzheimer Straße. Bis Oktober wird saniert, dabei sind andere große Straßen, Schiersteiner und Eppelallee, noch gar nicht fertig. Einige von 5000 Baustellen im Jahr. Es hat sich aufgestaut. Verkehrsdezernent Kowoll verweist auf eine besonders marode Autobahnbrücke.
6: Hinzu kommt, dass wir durch die Salzbachtalbrücke 2,5 Jahre gar keine Baustellen haben genehmigen können, weil wir den ganzen Verkehr in der Innenstadt hatten. Da konnte man keine größeren Baustellen mehr einrichten. Das hätte zu einem Verkehrschaos und Kollaps geführt.
3: Ein letzter Faktor kommt noch dazu. Schwere Fahrzeuge. Wiesbaden hat keinen Autobahnring. Laster und Busse drücken. Und unter der Fahrbahn ist zum Teil sandiger Untergrund von früheren Reitwegen oder schlecht sortierter Schutt. Jetzt sanieren, verhindere größere Schäden, heißt es.
1: Warum Straßenbaustellen in Wiesbaden so ganz besonders problematisch und herausfordernd sind, Andrea Bonhagen berichtete aus der hessischen Landeshauptstadt.
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4: 6.30 Uhr. USA haben wieder Direktziele im Iran bombardiert. Merz kündigt Reaktion auf Sprengstoffdrohne an. Deutschland ist wieder Hockey-Weltmeister. Das Wetter wechselhaft mit Schauern und Gewittern bei 19 bis 25 Grad. Mein Name ist Daniel Skondo. Guten Morgen. Die US-Armee hat nach eigenen Angaben in der Nacht wieder Ziele im Iran angegriffen. Zum ersten Mal seit Ende Juli. Das Militärkommando teilte mit, die Insel Larak in der Straße von Hormuz sei attackiert worden. Aus der Nachrichtenredaktion Lukas Kram.
12: Der Angriff galt demnach zwei Raketenwerfern. Dort hätten die iranischen Revolutionsgarden den Abschuss von Raketen vorbereitet, die Seeminen in die Meerenge bringen. Als Reaktion griff der Iran zwei amerikanische Stützpunkte in Jordanien an. Verhandlungen für eine Beendigung des Krieges waren bislang nicht erfolgreich. Vor kurzem hatte US-Präsident Trump deshalb einen Wirtschaftskrieg gegen den Iran angekündigt.
4: Bundeskanzler Merz hat eine Antwort auf den Drohnenvorfall am Flughafen Leipzig-Halle vor rund 4 Wochen angekündigt. Er sagte im ARD-Sommerinterview, sie sei in den nächsten Tagen zu erwarten. Aktuell stimme sich die Bundesregierung mit den EU- und den NATO-Partnern ab.
17: Wir sind dabei, die Ermittlungen abzuschließen. Wir haben eine weitgehende Einigung in der Bundesregierung, wie wir reagieren. Und das werden wir in den nächsten Tagen auch klar zum Ausdruck bringen. Es wird eine Reaktion aus Deutschland sein, aber die Partner in der Europäischen Union und in der NATO werden davon nicht überrascht.
4: Bürgermeisterwahlen in 5 hessischen Kommunen. In Habichtswald im Kreis Kassel wurde Daniel Fasshauer und in Mainhausen im Kreis Offenbach Frank Simon gewählt. Die beiden SPD-Politiker waren jeweils die einzigen Kandidaten. In Wartenberg im Vogelsbergkreis setzte sich der unabhängige Kandidat Carsten Ittmann durch. In Zierenberg in Nordhessen Rüdiger Germeroth von der SPD. Und die Stichwahl in Münster in Südhessen gewann der unabhängige Kandidat Markus Milligen. In Frankfurt ist gestern Abend das Museumsuferfest mit dem traditionellen Feuerwerk zu Ende gegangen. Laut Polizei gab es an den 3 Festtagen keine größeren Zwischenfälle. Gabi Beck.
18: Viele Besucher genossen die zahlreichen Aktionen und Workshops in den Museen. Außerdem gab es 12 Bühnen unter freiem Himmel mit unterschiedlichsten Musikrichtungen. Von Latino bis Frankfurterisch, mit dabei die traditionelle Konzertlocation Bad Cap, die hier ihren 50. Geburtstag gefeiert hat. Zur Sicherheit waren zahlreiche Absperrungen aufgebaut worden. Das Museumsuferfest gilt als eines der größten Kulturfestivals Europas.
4: In der Fußball-Bundesliga hat Augsburg zu Hause Schalke besiegt mit 3:0. Vorher hatte auch Freiburg einen Heimsieg gefeiert, ein 4:1 gegen Bremen. Deutschland ist wieder Hockey-Weltmeister. In Belgien gewann der Titelverteidiger das Finale gegen Spanien mit 1:0. ARD-Sportreporterin Christina Schröder.
19: Die deutschen Hockeymänner kamen gut ins Spiel, hatten zunächst mehr Ballbesitz als die Spanier, die auf Konter lauerten. Nach der torlosen ersten Hälfte übernahm Spanien das Zepter. Die junge DAB-Auswahl wirkte teilweise passiv. Die deutsche Führung 15 Minuten vor Schluss wie aus dem Nichts. Paul Kaufmann legte auf den tief im Schusskreis stehenden Michel Struthoff auf. Der tanzte den Torhüter geduldig aus und lupfte den Ball ins Tor.
4: Überraschung bei den US Open. Tennis-Superstar Novak Djokovic ist nach einem dramatischen Auftaktspiel ausgeschieden. Der 39-jährige Serbe hatte sich mehrmals auf dem Platz übergeben. Das Spiel gegen den argentinischen Außenseiter Mariano Navone aber nicht abgebrochen. Am Ende verlor Djokovic in 5 Sätzen. Und das passiert heute noch. Außenminister Wadefuhl reist zu Antrittsbesuchen nach Tunesien und Algerien. Es soll um die Migrationspolitik, aber auch um die wirtschaftliche Zusammenarbeit gehen. Die hessische Landesregierung stellt am Mittag ein Paket für mehr Bildungschancen vor. Unter anderem sollen die Fähigkeiten von Kindern beim Lesen, Schreiben und Rechnen gezielter gefördert werden. Und der Deutsche Wetterdienst präsentiert seine Bilanz des Sommers. Es gibt dann genaue Angaben, wie heiß und wie trocken es war. Das waren die Nachrichten. Das Wetter. Wechselhaft, windig und vor allem am Nachmittag kann es Schauer und Gewitter geben bei 19 bis 25 Grad. Morgen Sonne und Wolken und im Norden einzelne Schauer bis 25 Grad. Die weiteren Aussichten: Mittwoch wechselhaft, aber trocken bei ähnlichen Temperaturen. Und am Donnerstag im Norden viele Wolken und ab und zu Regen. Im Süden Sonne, Wolken und trocken bis 26 Grad. Die Zeit 6.35 Uhr.
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4: Mit einer Meldung von der A45 Dortmund Richtung Gießen. Zwischen Dillenburg und Herborn West 2 Kilometer Stau nach einem Unfall auf dem mittleren Fahrstreifen. Hier bitte eine Gasse freihalten für die Einsatzfahrzeuge.
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1: Einen guten Morgen wünsche ich Ihnen, einen guten Start in diese Woche. In der Schweiz ist das allerdings ein dramatischer Wochenstart, denn die Fahndungsmaßnahmen der Polizei laufen dort noch. Rund 3.500 Menschen waren gekommen am Samstagabend zur Rave-Party im schweizerischen Aarau in der Nähe von Zürich. Die Party aber hat ein schreckliches Ende genommen. Am frühen Sonntagmorgen fielen Schüsse, eine junge Frau starb, mehrere Menschen sind verletzt worden. Am Abend gab es dann eine Pressekonferenz der Behörden in der Schweiz. Für uns war Thomas Wagner dabei. Herr Wagner, wer die Schüsse abgegeben hat, das ist ja nicht klar. Weiß man denn, ob es ein Täter war oder mehrere, die sich dazu in der Tat verabredet hatten?
20: Naja, also auch da tappt die Polizei im Moment noch im Dunkeln. Klar ist aber, es wurde aus 2 unterschiedlichen Waffen ziellos offenbar in die Menge gefeuert. Es handelt sich dabei, und das hat man aus der Analyse der Patronenhülsen herausgefunden, es handelt sich also um eine Pistole, Kaliber 9 mm. Ein Polizist klopfte an sein Revers und sagte, das ist so in etwa die Waffe, die wir auch hier bei uns am Gürtel hängen haben. Und dann gab es aber noch eine viel größere Munition, die da gefunden worden ist, die Überreste davon. Und die stammt wohl aus einem aus einer sogenannten Langwaffe, aus einem Sturmgewehr. Manche sagten auch so einer Art Kalaschnikow, dass die Bezeichnung fiel. Also 2 Waffen, aber die könnte auch ein Täter hintereinander benutzt haben, sagt die Polizei. Daraus zu schließen, dass es mehrere Täter sind, das sei so nicht zulässig. Aber immerhin diese Verwendung von 2 Waffen, das ist schon mal ein wichtiger Anhaltspunkt, sagt die Polizei.
1: Wie wird denn die Tat bisher als solche eingestuft? Wird da irgendwas ausgeschlossen? Wie sieht das im Moment aus?
20: Naja, also die Polizei verfolgt die sogenannte 3-Hypothesen-Theorie. Das heißt, sie verfolgt 3 Hypothesen gleichwertig. Der eine ist, ja, es könnte möglicherweise ein Terroranschlag gewesen sein. Der Polizeisprecher sagte, also wenn einer wahllos in so eine Menge ballert, dann kann man ja nicht ganz von der Hand weisen, dass es möglicherweise ein Terroranschlag ist. Die zweite Hypothese ist, es war eine Auseinandersetzung irgendwo im kriminellen Milieu, da fiel dann auch mal kurz das Stichwort Mafia, wie auch immer, dass da irgendwie unterschiedliche rivalisierende Banden irgendwie alte Rechnungen beglichen hätten. Ja, und die dritte These ist, es handelt sich um eine Amok-Tat, dass also irgendeine dort Amok gelaufen ist. Und alle 3 Hypothesen würden im Moment gleichwertig miteinander und gleichwertig parallel zueinander verfolgt.
1: Gibt es denn mittlerweile ein klares Bild, wie sich das Ganze abgespielt hat?
20: Naja, nein, eigentlich weiß man das immer noch nicht. Die ersten Anrufe kamen ja bei der Polizei in der Nacht zum Sonntag um genau 2.33 Uhr an. Und man weiß bloß, dass es nicht wenige Schüsse waren, sondern dass es sehr viele Schüsse waren. Der Polizeisprecher, der Polizeikommandant sagte, er wohnt da wohl in der Nähe, er sei selber aufgewacht von den Schüssen morgens und hätte sich gefragt, was ist da denn passiert. Und dann weiß man, dass aus verschiedenen Stellen praktisch auf die Menge geschossen worden ist und das in großer Taktzahl und dass sich die Täter dann offenbar schnell aus dem Staub gemacht haben. Sie haben natürlich dann auch die große Schrecken und die Panik unter den noch Anwesenden genutzt und konnten dann so die Polizei unerkannt entkommen.
1: Gibt es denn Videoaufnahmen, Handyaufnahmen vom Geschehen, mit denen die Polizei jetzt arbeiten kann?
20: Ja, da gibt es eine ganze Reihe, denn die Polizei hat ausdrücklich darum gebeten, dass solche Videoaufnahmen nicht sozialen Netzwerken zur Verfügung stellt, sondern der Polizei. Und da sei einiges eingegangen, aber die heiße Spur ist offenbar nicht darunter, hieß es gestern Abend bei dieser Pressekonferenz. Man versucht jetzt einfach alles auszuwerten und auf Details zu schauen, ob vielleicht nicht irgendwo doch am Rande eines Bildes oder einer Aufnahme irgendwo ein Hinweis sein könnte, der zu den Tätern oder dem Täter führt. Aber das ist natürlich Sisyphus-Arbeit. Das ist kleine, detaillierte Tüftelarbeit und das nimmt einiges an Zeit in Anspruch, hieß es da gestern Abend.
1: Weiß man denn, wer die junge Frau war, die da getötet worden ist und wer die Verletzten gewesen sind?
20: Also das war eine 22-jährige Frau aus Italien, italienische Staatsbürgerin, die aber in der Schweiz gewohnt hat, so die Information gestern Abend. Und erstaunlich ein bisschen von den fünf weiteren Verletzten, seien wohl auch mehrere Personen italienischer Staatsbürgerschaft. Das hat man gestern hören können und da kam es gleich aus den Journalistenkreisen die Frage, na, könnte das möglicherweise mit der Brandkatastrophe zum Neujahrstag in Crans-Montana zu tun haben, denn da gab es ja richtig Spannungen zwischen Italien und der Schweiz, Vorwürfe, dass die Schweiz nicht richtig ermittle und nicht intensiv genug und möglicherweise könnte das von extremistischen Gruppen so eine Art Replik gewesen sein, das war die Frage aus der Journalistenrunde. Die Polizei hat aber gesagt, dazu zu einer solchen Theorie gäbe es keine Anhaltspunkte. Offenbar ist aber eine Art Taskforce aus Italien vor Ort in der Schweiz, um praktisch auch mit bei den Ermittlungen mitzuarbeiten.
1: Schüsse sind abgefeuert worden bei einer Rave-Party im schweizerischen Aarau in der Nähe von Zürich. Eine Frau ist getötet worden, mehrere Menschen wurden schwer verletzt. Zum Stand der Kenntnisse und der Ermittlungen der Polizei war das unser Reporter Thomas Wagner. Vielen Dank. Die Zeit 6.40 Uhr, 20 Minuten vor 7.
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1: Dieses Jahr haben mehrere hessische Kommunen ihre Bürgerinnen und Bürger zum Wassersparen aufgefordert. Im Schnitt verbraucht jeder in Hessen pro Tag rund 127 Liter Wasser, so das Statistische Landesamt in Wiesbaden anhand jüngster Zahlen. Insgesamt sind im Jahr 2022, so die aktuellsten Zahlen, die vorliegen, rund 290 Millionen Kubikmeter Trinkwasser an private Haushalte und kleine Betriebe geflossen. 290 Millionen Kubikmeter. Der Wasserverbrauch der größeren Unternehmen, der war zuletzt mehr als doppelt so groß, wobei diese vor allem Grundwasser und Oberflächenwasser genutzt haben. Und auch hier wird vielerorts bereits über das Wassersparen nachgedacht. Ursula Meyer berichtet.
21: Von oben sieht er aus wie eine Kleinstadt, der Industriepark Kalle Albert in Wiesbaden. Rund 75 Unternehmen haben hier ihren Sitz, viele aus wasserintensiven Branchen wie der Chemie- und Pharmaindustrie. Der Industriepark liegt direkt am Rhein, der Betreiber ist Infrasurf Wiesbaden. Allein letztes Jahr hat man 23 Millionen Kubikmeter Flusswasser entnommen. Das kann bei einem Niedrigwasser wie dieses Jahr die Situation verschärfen. Allerdings betont Infrasurf-Sprecher Thomas Deichmann.
22: Es ist in dem Sinn kein Verbrauch, dass wir Wasser entnehmen dem Rhein, der anschließend nicht mehr zur Verfügung steht, sondern Wasser nimmt eine Schleife bei uns im Industriepark, überwiegend als Kühlwasser, und wird dann eben auch bei Bedarf gereinigt wieder in den Rhein zurückgeführt.
21: Außerdem nutzt der Industriepark Wasser aus mehreren Brunnen. Angesichts des Niedrigwassers hat der Betreiber die Unternehmen im Industriepark aufgefordert, dass sie Wasser sparen und es nur, wenn wirklich nötig, zur Kühlung nutzen. Außerdem denkt man über Kreislaufsysteme nach. Im noch deutlich größeren Industriepark Höchst gibt es diese bereits, berichtet die Betreiberfirma Infrasurf Höchst. Geschäftsführer Joachim Kreising erklärt.
23: Wir saugen auch Flusswasser an, aber dieses Wasser wird dann ungefähr 50 Mal im Kreis gefahren. Produktionsanlage, Kühlturm und wieder zurück.
21: Seit den 90er Jahren habe der Industriepark den Wasserverbrauch mehr als halbiert auf immer noch jährlich 60 Millionen Kubikmeter Wasser. Die entnehme man hier hauptsächlich aus dem Main. Auch der Darmstädter Pharmakonzern Merck verwendet sein Kühlwasser mehrfach und kann dadurch seinen Wasserbedarf reduzieren. Der Kali- und Salzhersteller K+S stellt extra seine Produktion um und investiert dafür 600 Millionen Euro. Um die für Düngemittel notwendigen Mineralien aus dem Gestein zu waschen, war bisher viel Wasser nötig. Ab 2028 will man teilweise darauf verzichten und setzt stattdessen auf trockene Verfahren zur Trennung. Um ihr Abwasser von Schadstoffen zu reinigen, haben viele Unternehmen eigene Kläranlagen. Die baut auch die Firma Envirochemie im südhessischen Roßdorf und sie betreibt sie für andere Unternehmen, sagt Geschäftsführer Robert Lutze.
24: Wir sehen aber, dass die Anfragen stark zunehmen und wir gehen davon aus, dass in den nächsten 10 bis 20 Jahren fast jedes Unternehmen in irgendeiner Form Wasserrecycling betreibt.
21: Zwar hätten viele Unternehmen das Anrecht auf eine Wasserentnahme, die Regierungspräsidien würden ihnen diese Rechte teilweise sogar über Jahrzehnte einräumen, aber der gesellschaftliche Druck nehme immer mehr zu. Das Wasser bekommen die Firmen bisher umsonst. Die Einführung eines Wassersens stößt auf großen Widerstand. Und selbst beim hessischen Landwirtschaftsministerium heißt es, eine zusätzliche Abgabe würde die Wirtschaft belasten. Angesichts der aktuell herausfordernden Situation halte man das nicht für das richtige Signal.
1: Ursula Mayer war das für HR Info. Das Thema heute Morgen: Wappnen für Wärme, Antworten auf heiße Zeiten. Und da geht es natürlich auch ums Wasser.
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1: Sachsen-Anhalt wählt am nächsten Wochenende und ganz Deutschland wird hinschauen auf dieses Bundesland, das zu den kleineren in der Bundesrepublik gehört, aber eines, in dem nach den Umfragen sogar eine absolute Mehrheit der Sitze im Landtag für die AfD möglich wäre. Die AfD ist laut der letzten Umfrage mit 42% die bei weitem stärkste Kraft. Es folgen mit 22% die CDU, dann mit 11% die Linke, 8% SPD und 6% die Grünen. Viele in Deutschland, die werden sich fragen, wie kann das eigentlich sein? Andere haben sich gesagt, wir stellen nicht nur diese Frage, sie wollen die Spaltung im Land nicht einfach so hinnehmen, wollen ins Gespräch kommen, und zwar mit allen. Denn, so sagen sie, uns verbindet mehr, als uns trennt. Und diese Menschen haben einen Verein gegründet mit dem entsprechenden Namen Mehr als uns trennt. Ein zivilgesellschaftliches Bündnis, wie man sich selbst dort nennt, das sich für gesellschaftlichen Zusammenhalt und Demokratie erklärtermaßen einsetzen will. Finanziert aus Spenden, unterstützt von vielen Freiwilligen, darunter auch viele Prominente. Unter den Initiatoren ist Annemarie Rosenstock. Ich habe Sie gefragt, Sie sind ja gerade mit Ihrer Kampagne unterwegs im Land, mit der Sie da einen Satz vervollständigen lassen. Wahre Heimatliebe ist Pünktchen, Pünktchen, Pünktchen. Unterwegs sind Sie in Sachsen-Anhalt in grellem Orange mit Ihrem Fahrzeug und ganzen Aufstellern auf den Marktplätzen, also nicht zu übersehen, und das, um mit den Menschen ins Gespräch zu kommen. Ist das Ganze eine Aktion, um mit den Menschen ins Gespräch zu kommen, oder ist das eine Aktion gegen die AfD?
3: Tatsächlich ist es das Ziel, eine AfD-Alleinregierung zu verhindern. Aber es ist uns auch ganz, ganz wichtig, wirklich mit möglichst vielen Menschen ins Gespräch zu kommen. Also wir gehen nicht davon aus, dass AfD zu wählen eine Art von Charakterfrage ist. Deswegen suchen wir das Gespräch mit Menschen, die nicht unserer Meinung sind, mit Menschen, die der AfD zugewandt sind, um da Leute noch zurückzugewinnen.
1: Wahre Heimatliebe ist, das klingt wie die Aufforderung, einen Satz zu vervollständigen. Wie klingen diese Vervollständigungen, wenn Sie da im Land unterwegs sind und sich umhören?
3: Da sind wahnsinnig viele kreative Einreichungen dabei. Und mich wundert das auch gar nicht, weil Sachsen-Anhalt einfach ein wunderschönes Bundesland ist. Also die meisten wissen genau, was sie an ihren Städten gerne mögen. Oft fallen Punkte wie die Gemeinschaft, oft auch bestimmte Weltkulturerbestädte, die einen gewissen Stolz hervorrufen. Uns ist eben wichtig, mit den Leuten ins Gespräch zu kommen und auch klarzumachen, das, was wir hier haben, ist schützenswert. Und man kann von Heimatliebe sprechen, ohne auf andere herunterzublicken.
1: Wie gehen Sie an diese Gespräche ran? Wie sprechen Sie Menschen an? Oder warten Sie, bis man Sie selbst anspricht? Sie sind ja, wie gesagt, mit dieser Kampagne, dieser Tour kaum zu übersehen in den Innenstädten, wenn Sie mal auftreten dort.
3: Wir haben versucht, das möglichst niedrigschwellig aufzubauen. Also wir haben das in ein Gewinnspiel gepackt. Die Stadt mit den meisten Einreichungen kann 10.000 Euro gewinnen, die dann an gemeinnützigen Zweck gehen, den sich die Bürger wiederum auch selber aussuchen können. Wir haben ein Glücksrad am Stand, da kann jeder auch nochmal einen kleinen persönlichen Gewinn mitnehmen. Also wir versuchen, dass wir auch aus kritischen, schwierigen Gesprächen immer mit einer positiven Grundstimmung rausgehen.
1: Kommen denn Gespräche zustande, also reden und zuhören?
3: Definitiv, ja. Und das ist uns ein absolutes Anliegen, das, diese Art von Atmosphäre herzustellen. Also man ist da teilweise auch sehr ergriffen und lernt auch immer wieder dazu und entwickelt oft dann auch ein Verständnis für die Probleme der Menschen und die Situation dann, ich sag mal, politisch vielleicht in eine gewisse Ecke gedrängt zu werden.
1: Viele Menschen sagen ja offenbar, sie könnten ihre Meinung nicht mehr offen sagen in Deutschland. Gemeint ist damit offenbar, dass es so eine Art linksliberalen Meinungsdruck gibt, bestimmte Sachen nicht sagen zu dürfen. Haben Sie auch das Umgekehrte erlebt, dass sich in AfD-Hochburgen andere vielleicht nicht mehr trauen, ihre Meinung dort offen zu sagen, dass es dann anderes Meinungsklima gibt?
3: Was ich sagen kann, ist, dass die Präsenz von unseren Campern in den kleineren Städten sehr wichtig ist für Leute, die sich dort demokratisch engagieren. Weil es eine gewisse Präsenz zeigt, weil es eine Relevanz zeigt, weil es die darin bestärkt, weiterzumachen. Es gibt teilweise sehr ergreifende Gespräche, die man da am Camperstand hat. Also vor ein paar Tagen habe ich mit einer jungen Frau gesprochen, die sich ehrenamtlich beim DLRG engagiert, also eine Organisation, die kleinen Kindern das Schwimmen beibringt. Das ist wirklich im weitesten Sinne keine politische Organisation, die wirklich von Einschüchterungsversuchen spricht, von einem unangenehmen Klima redet, von Mitgliedern im DLRG, die sehr davon überzeugt werden, der AfD beizutreten oder ihr nahezustehen und die sich große Sorgen um diese Organisation macht. Deswegen kann ich nur bestärken, nicht für etwas zu sein, nicht gegen etwas, sondern in die Institutionen zu gehen, dort, wo die Stimmung kippen kann. Also Eltern in die Elternvertretung, Handwerker in die Handwerkskammer, jedes Engagement zählt da, sofern man die Möglichkeit hat zu tun, denn die Institutionen sind die Orte, wo Stimmung, das erlebe ich in Sachsen-Anhalt oft, schnell kippen können.
1: Wenn Sie mit Menschen reden, die mit der AfD sympathisieren dort, können diese Menschen, diese potenziellen Wählerinnen und Wähler, Ihnen sagen, warum Sie die AfD favorisieren, obwohl die Partei ja in Teilen vom Verfassungsschutz als gesichert rechtsextrem eingestuft wird? Wissen die, wofür die AfD steht, auch in ihrem Parteiprogramm, oder würden die eher gegen was wählen?
3: Das ist ein Thema, das bei vielen unheimlich emotional besetzt ist. Also oft beziehen diese Menschen ihre Informationen aus dem Freundeskreis von Bekannten, teilweise auch aus alternativen Medien. Viele haben davon gehört, dass es eine rechtsextreme Partei ist. Uns ist es eben im Sinne dieser Kampagne wichtig, die konkreten Alltagsfolgen aufzuzeigen, konkret darüber ins Gespräch zu kommen, was es wirklich bedeuten würde im Alltag der Menschen, wenn die AfD in der Alleinregierung wäre. Und wir erleben viele Gespräche, in denen das funktioniert. Also sobald man eine persönliche Ebene hat und das Gegenüber wirklich sieht und ernsthaft versucht, es zu verstehen, hat man da manchmal einen Fuß in der Tür. Und das sind ehrlicherweise sehr beglückende Momente.
1: Das heißt, Sie haben das Gefühl, kann man Menschen zum Nachdenken anregen? Also Menschen hauen da nicht nur ihre Überzeugungen raus, sondern hören auch zu, diskutieren?
3: Wenn man das Gegenüber wirklich sieht und versucht zu verstehen, woher die Beweggründe für, sagen wir mal, Sympathie zur AfD kommen, dann kann man da teilweise sehr weit kommen. Es gibt natürlich auch Gespräche, die in einer gewissen Sackgasse enden. Wenn man merkt, dass die Menschen ihre Informationen vor allem von, sagen wir mal, Telegram beziehen, dass da Desinformation eine gewisse Rolle spielt, dann hat man oft leider keine gemeinsame Grundlage mehr, um miteinander ins Gespräch zu kommen. Und das ist dann sehr schade, weil da das Gespräch dann tatsächlich abbricht.
1: Anne-Marie Rosenstock war das von einer Organisation, die sich den Namen gegeben hat, Mehr als uns trennt, ein erklärtermaßen zivilgesellschaftliches Bündnis, das sich für gesellschaftlichen Zusammenhalt und Demokratie einsetzen will. Über ihre Erfahrungen mit dieser Kampagne in Sachsen-Anhalt vor der Landtagswahl habe ich vor der Sendung gesprochen.
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1: Vor etwa 4 Jahren wurde in Hessen die sogenannte Landärztin- und Landarztquote eingeführt. Seitdem haben viele junge Menschen in Hessen einen Medizinstudienplatz bekommen, weil sie sich verpflichtet haben, nach dem Studium für 10 Jahre auf dem Land zu arbeiten. Abi-Note in diesem Fall egal. Doch jetzt wollen einige diesen Weg nicht mehr weitergehen und klagen gegen das Programm. Viktoria Enzenauer berichtet.
5: Aycan Akşas größter Traum ist es, Hausärztin auf dem Land zu werden. Am liebsten in Stadt Allendorf. Dort wohnt sie und fühlt sich wohl. Seit 2 Jahren studiert sie über die Landarztquote Medizin an der Uni Marburg.
6: Es war das Einzige, was mir übrig geblieben ist eigentlich. Das war für mich ein Lichtblick. Endlich, okay, ich habe ja während der Ausbildung schon gemerkt, ich möchte das gerne. Ich habe im Familienbetrieb bei uns im Pflegedienst die ganze Zeit gearbeitet mit älteren Menschen, mit mittelalten Menschen, auch mal teilweise mit Kindern. Ich habe gedacht, oh, ich würde gerne so eine Beziehung zu den Menschen aufbauen.
5: Mit der Landarztquote will Hessen mehr Ärzte für das Land gewinnen. Junge Menschen können unabhängig der Abi-Note Medizin studieren. Im Gegenzug verpflichten sie sich später 10 Jahre auf dem Land zu arbeiten und ihre Weiterbildung in den Fachrichtungen Allgemeinmedizin, Innere Medizin oder Kinder- und Jugendmedizin zu machen. Mehr als 250 Studierende nehmen in Hessen an dem Programm teil. Doch inzwischen gehen einige Studierende dagegen vor. In Hessen gibt es bereits 5 Klagen. Rechtsanwalt Joachim Rau vertritt viele dieser Studierende.
7: Die betreffenden Personen haben zu diesem Zeitpunkt noch nicht mal einen Hörsaal betreten gehabt. Die haben überhaupt noch keine Vorlesung gehört. Die haben noch keine richtige Vorstellung, was im Studium auf sie zukommt und wo dann vielleicht später mal ihre Neigungen liegen werden, beruflich tätig zu werden.
5: Vielen der Studierenden würden die Sorgen vor einem unattraktiven Arbeitsort oder dem finanziellen Risiko, eine Arztpraxis zu führen, zu groß werden. Oder sie wollen später lieber in einem anderen Fachbereich arbeiten. Doch wenn sie sich nach dem Studium gegen den Job entscheiden, droht eine Vertragsstrafe von 250.000 Euro. Die empfindet der Rechtsanwalt als zu hoch.
7: 250.000 Euro kann natürlich von diesem Personenkreis so gut wie niemand bezahlen. Das ist ein utopisch hoher Betrag. Und dieser Betrag würde die davon Betroffenen über Jahre oder Jahrzehnte im Grunde in den wirtschaftlichen Ruin treiben. Das halte ich für unvertretbar. Das lässt sich nach meiner Einschätzung auch nicht mit der Rechtsprechung des Bundesverfassungsgerichtes in Einklang bringen.
5: Ob die Vertragsstrafe wirklich angewendet wird, wird im Einzelfall entschieden. Gesundheitsministerin Diana Stolz von der CDU sieht in den Klagen keine Gefahr für das Programm.
8: Ich bin der Meinung, dass der ländliche Raum Verlässlichkeit braucht. Dass man natürlich weiß, wenn man einen Vertrag unterschreibt, was er beinhaltet. Gleichwohl leben wir in einem Rechtsstaat und es ist das gute Recht eines jeden, auch einen Vertrag rechtlich überprüfen zu lassen.
5: Aycan Akşa kann verstehen, dass der Weg über die Landarztquote nicht für jeden der richtige ist. Sie will ihn jedoch weitergehen.
9: Für mich ist es ziemlich festgelegt und in meinem Kopf ist es auch fest, es wird sich nicht ändern, weil ich schon so viel Erfahrung habe im ländlichen Bereich mit Patienten durch den ambulanten Pflegedienst meiner Mutter.
5: Aycan ist sich mit ihrer Entscheidung sicher. Nicht allen geht es so. Die Studierenden blicken gespannt auf die Gerichte. Wenn sie mit ihren Klagen Erfolg haben, könnten noch weitere folgen.
1: Viktoria Enzenauer war das über die in Hessen umstrittene Landarztquote.
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1: Am Wochenende lief ja der erste Spieltag der Fußball-Bundesliga. Es gab Überraschungen wie beim 3:2-Sieg von Aufsteiger Elversberg gegen Leverkusen. Und es gab andere Überraschungen wie gestern Abend, als der andere Aufsteiger Schalke 04 sang- und klanglos mit 0:3 in Augsburg verloren hat. Eintracht Frankfurt irgendwo dazwischen beim 3:3 bei Union Berlin. Carsten Schellhorn aus unserer Sportredaktion. Was waren für dich die Stars dieses ersten Spieltages?
10: Also die absoluten Hingucker kamen einmal nicht von diesen absoluten Top-Clubs Bayern, Dortmund oder Stuttgart, sondern aus Freiburg, Augsburg und Frankfurt. Während Bundesliga-Torjäger Harry Kane beim 5:1-Sieg der Bayern gegen Stuttgart seltsamerweise leer ausging, ja, gab es gleich zwei Dreifachtorschützen an diesem ersten Spieltag. Das ist durchaus ungewöhnlich. Younes Ebnotalib bei der Eintracht, der sich in der Vorbereitung nicht gerade durch eine besondere Treffsicherheit ausgezeichnet hatte. Aber jetzt beim 3:3 bei Union Berlin gleich drei Treffer zusteuerte. Da scheint der Knoten jetzt wirklich geplatzt zu sein. Ebenfalls dreimal traf Freiburgs Japaner Yuito Suzuki, auch den Namen sollte man sich merken, beim 4:1-Sieg gegen überforderte Bremer. Und dann, und den fand ich richtig gut, Augsburgs erst 22-jährigen Anton Kade. Überragend, feilschnell und mit vielen guten Ideen im offensiven Mittelfeld beim 3:0 der Augsburger gegen Schalke, die ein bitterböses Bundesliga-Comeback erlebten. Anton Kade, wenn der so weitermacht, für mich ein klarer Kandidat für Jürgen Klopp und die deutsche Nationalelf. Tragischer Held des ersten Spieltags ist der Dortmunder Grieche Giannis Konstantelias in seinem ersten Bundesligaspiel. Erst super Leistung und Tor beim 2:0 gegen den Hamburger SV, dann Kreuzbandriss und viele Monate Pause. Gute Besserung für den Supergriechen des BVB.
1: Die Eintracht kam aber, wie gesagt, nicht über ein 3:3 bei Union Berlin hinaus. Einiges lief ja offenbar schon ganz gut, aber was muss denn dann noch besser laufen?
10: Also gut war insgesamt das Offensivspiel der Eintracht. Da habe ich die Handschrift, den Plan von Trainer Adi Hütter gesehen. Genauso wie beim frühen Stören des Gegners, also dem Pressing, wenn der Ball dabei im Gegner liegt und man den schnell wieder erobern will. Die Probleme hatte die Eintracht dann vor allem in der Schlussphase des Spiels, als sie die 3:1-Führung verspielte und defensiv die Sicherheit komplett verlor. Da fehlte die Power und vor allem der Überblick in der Luft. Also bei gegnerischen Eckbällen oder Flanken war die Eintracht einfach zu anfällig. Da fielen dann auch die Gegentore zum 3:3 Endstand. Vor allem in der Abwehr muss die Eintracht personell noch nachbessern.
1: Morgen Abend schließt sich ja das Transferfenster. Wer kommt noch, wer geht bei der Eintracht?
10: Also am Wochenende passierte da schon einiges. Heute und morgen wird es wohl so weitergehen. Last-Minute-Transfers, die Spezialität der Eintracht. Die Eintracht braucht Geld, um die Wunschspieler verpflichten zu können. Wunschspieler wie Innenverteidiger Lilian Brassier, der schon heute bei der Eintracht unterschreiben könnte. Für ihn müssen die Frankfurter wohl gut 8,5 Millionen Euro Richtung Start-Rennen überweisen. Deshalb müssen noch Spieler gehen. Torwart Michael Zetterer wurde am Wochenende für 5 Millionen Euro an Leeds United verkauft, Verteidiger Arthur Theat an den FC Bologna ausgeliehen. Und heute und morgen könnte noch Litz Dorn Richtung Saudi-Arabien weiterziehen, weil er im Spielsystem von Eintracht-Trainer Adi Hütter keinen rechten Platz findet. Also es bleibt spannend bei der Eintracht.
1: Zum Schluss noch die Meisterfrage in der Fußball-Bundesliga. Seit Jahren stellte sich ja gar nicht erst diese Frage, weil Bayern München den Titel immer schon weit vor Saisonende sicher hatte. Hast du die Erwartung, dass es in dieser Spielzeit spannender werden könnte?
10: Man hofft ja, Millionen Fußballfans hoffen ja, die letzten drei Spielzeiten waren überhaupt nicht spannend. Und jetzt ja, nach dem Saisoneröffnungsspiel 5:1 gewinnen die Bayern gegen den VfB Stuttgart. Da habe ich ehrlicherweise gedacht, ach Mensch, gib den Bayern die Meisterschale doch jetzt gleich. Aber so ein bisschen Mut habe ich jetzt geschöpft. Dortmund 2:0 gegen Hamburger SV, Leipzig gewinnt 3:0 gegen Gladbach. Die waren bärenstark. Vielleicht können die den Bayern so ein bisschen Paroli bieten, damit diese Saison endlich mal wieder spannend wird.
1: Danke. Carsten Schellhorn aus der HR Info Sportredaktion.
11: Thank you.

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1: 7 Uhr. Neue US-Angriffe auf Ziele im Iran. Merz warnt vor AfD-Regierung in Sachsen-Anhalt. Deutsche Hockeymänner sind wieder Weltmeister. Das Wetter wechselhaft mit Schauern und Gewittern bei 19 bis 25 Grad. Mein Name ist Daniel Skondo. Guten Morgen. Zum ersten Mal seit einem Monat hat die US-Armee wieder Ziele im Iran angegriffen. Laut dem US-Militärkommando richteten sich die Angriffe gegen Raketenwerfer auf der iranischen Insel Larak. ARD-Korrespondentin Anne Schneider.
2: Von diesen Abschussanlagen sollten Seeminen in die Straße von Hormuz ausgebracht werden. Nur wenige Stunden später reagierte der Iran mit Raketenbeschuss in Richtung Jordanien. Die Geschosse wurden jedoch abgefangen. Beobachter warnen, dass Vergeltungsschläge auf beiden Seiten eine neue Eskalationsspirale auslösen könnten. Die Entwicklung zeigt zudem, wie angespannt die Situation in der für den weltweiten Öl- und Gashandel entscheidenden Meerenge bleibt.
1: Bundeskanzler Merz hat vor negativen Folgen für die Wirtschaft gewarnt, wenn in Sachsen-Anhalt die AfD an die Regierung käme. Das machte er im ARD-Sommerinterview deutlich, eine Woche vor der Landtagswahl in dem Bundesland. ARD-Hauptstadtkorrespondentin Sabine Henkel.
3: Er könne sich nicht vorstellen, dass internationale Investoren in Sachsen-Anhalt Werke gründen und sich dort ansiedeln werden, wenn dort ein Ministerpräsident der AfD regieren würde. Das Land werde dann erheblichen Schaden nehmen. Merz setzt darauf, dass die CDU bei der Wahl mehr Prozente holt als in den Umfragen. Mit wem sie dann koalieren oder zusammenarbeiten könnte, ließ der CDU-Vorsitzende offen. Für seine Partei gilt ein Unvereinbarkeitsbeschluss mit der AfD und mit den Linken.
1: Bürgermeisterwahlen in 5 hessischen Kommunen. In Habichtswald im Kreis Kassel wurde Daniel Fasshauer und in Mainhausen im Kreis Offenbach Frank Simon gewählt. Die beiden SPD-Politiker waren jeweils die einzigen Kandidaten. In Wartenberg im Vogelsbergkreis setzte sich der unabhängige Kandidat Carsten Ittmann durch. In Zierenberg in Nordhessen Rüdiger Germeroth von der SPD. Und die Stichwahl in Münster in Südhessen gewann der unabhängige Kandidat Markus Milligen. Nach den tödlichen Schüssen am Rande einer Technoparty in der Schweiz sucht die Polizei weiter nach dem oder den Tätern. Das hat die Kantonspolizei Aargau mitgeteilt. In der Nacht zu Sonntag war eine Frau getötet worden. 5 weitere Menschen wurden verletzt, unter ihnen eine Deutsche. ARD-Korrespondent Thomas Wagner.
4: Man ermittle in 3 Richtungen. Zum einen könnte es sich tatsächlich um einen Terroranschlag gehandelt haben. Zum anderen ermittle man aber auch in Richtung Amoklauf und in Richtung kriminelles Geschehen mit, wie es hieß, unbekannter Motivlage. Die Schüsse stammen allerdings, so die Analyse der Patronenhülsen, aus 2 unterschiedlichen Waffen. Ob einer oder mehrere Täter geschossen haben, lasse sich nicht rückschließen.
1: In der Fußball-Bundesliga hat Augsburg zu Hause Schalke besiegt mit 3:0. Vorher hatte auch Freiburg einen Heimsieg gefeiert, ein 4:1 gegen Bremen. Deutschland ist wieder Hockey-Weltmeister der Männer. In Belgien gewann der Titelverteidiger das Finale gegen Spanien mit 1:0. Christina Schröder.
5: Vor allem in der ersten Hälfte waren beide Teams darauf bedacht, keine Fehler zu machen. Durch die starke Defensivarbeit entstanden auf beiden Seiten nur wenig Torchancen. Der deutsche Treffer durch Michael Struthoff in der zweiten Hälfte kam wie aus dem Nichts, denn eigentlich waren die Spanier deutlich präsenter aus der Kabine gekommen. Nach einem defensiven Kraftakt gewinnt Deutschland zum zweiten Mal in Folge nach 2002 und 2006 den WM-Titel als einziges Team jemals.
1: Überraschung bei den US Open. Tennis-Superstar Novak Djokovic ist nach einem dramatischen Auftaktspiel ausgeschieden. Der 39-jährige Serbe hatte sich mehrmals auf dem Platz übergeben, das Spiel gegen den argentinischen Außenseiter Mariano Navone aber nicht abgebrochen. Am Ende verlor Djokovic in 5 Sätzen. Und das passiert heute noch. Bei Volkswagen gibt es die letzte von 9 Betriebsversammlungen. Sie findet in Hannover statt. Der Vorstand hat seine Sparpläne für die Zukunft vorgestellt. Konkretes steht aber noch nicht fest. Und ist die Inflationsrate im August weiter gestiegen? Das Statistische Bundesamt stellt am Nachmittag seine bundesweite Schätzung vor. Das waren die Nachrichten. Das Wetter. Wechselhaft, windig und vor allem am Nachmittag Schauer und Gewitter heute bei 19 bis 25 Grad. Morgen Sonne und Wolken und im Norden einzelne Schauer bei ähnlichen Temperaturen. Die weiteren Aussichten: Mittwoch Sonne, Wolken und trocken. Es bleibt wieder warm bis 25 Grad und am Donnerstag kann es im Norden regnen. Im Süden Sonne, Wolken und trocken bis 26 Grad. Die Zeit 7.05 Uhr.
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1: Vorsicht auf der A45 Gießen Richtung Dortmund. Zwischen Herborn-West und Dillenburg liegen Fahrzeugteile auf der Fahrbahn. A3 Würzburg-Frankfurt. Zwischen Seligenstadt und Obertshausen 4 Kilometer stockend nach einem Auffahrunfall mit 2 Pkw. Der linke Fahrstreifen ist gesperrt. Die A45 Dortmund-Gießen zwischen Dillenburg und Herborn-West 3 Kilometer Stau nach einem Unfall. Der Verkehr wird hier über den Standstreifen geleitet. A60 Mainz-Rüsselsheim zwischen Mainz-Laubenheim und Bischofsheim 4 Kilometer stockend. Die A643 Mainz Richtung Wiesbaden zwischen dem Dreieck Mainz und Mainz-Mombach 3 Kilometer stockend. A671 Mainz Richtung Wiesbaden zwischen dem Mainspitz-Dreieck und Hochheim-Süd 2 Kilometer Stau. Die B45 Hanau Richtung Dieburg zwischen Hanau-Kleinauheim und der Zufahrt zur A3 Anschlussstelle Hanau 3 Kilometer stockend. Und Vorsicht auf der A485 Lang-Göns Richtung Gießener Nordkreuz zwischen Gießen-Wieseck und dem Gießener Nordkreuz eine ungesicherte Unfallstelle auf dem linken Fahrstreifen und Menschen auf der Fahrbahn.
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6: Einen guten Morgen wünsche ich Ihnen. Tja, kaum zu glauben. Aber es ist schon wieder fast rum, der Sommer 2026. Am 1. September beginnt der Herbst, da ist dann ganz offiziell der meteorologische Herbstanfang. Gut, bis zum kalendarischen Herbstanfang haben wir noch 3 Wochen Zeit. Und wir können in den nächsten Wochen noch guten Gewissens vom Spätsommer sprechen. Der Hochsommer der vergangenen Wochen, der wird uns wahrscheinlich noch lange im Gedächtnis bleiben mit seiner Hitze, der Dürre und den Waldbränden.
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6: Heute wird der Deutsche Wetterdienst seine Sommerbilanz veröffentlichen. Wir können jetzt schon mit Carsten Friedrich vom Deutschen Wetterdienst darüber sprechen. Einen schönen guten Morgen, Herr Friedrich. Hallo.
8: Schönen guten Morgen.
6: Ja, Herr Friedrich, viele Menschen, die haben den Eindruck, der Sommer 2026, das ist eine einzige lange Hitzewelle gewesen. Stimmt denn dieser Eindruck so oder sprechen wir da eher von vielen einzelnen Wellen, die wir seit Mai erlebt haben?
8: Ja, es waren schon einzelne Wellen. Das fing auch nicht gleich mit dem ersten Sommertag, also dem 1. Juni an, sondern die ersten 14 Tage im Juni waren doch eher verhalten. Die schwankten so ein bisschen um das vierjährige Mittel. Aber dann Mitte Juni fing es dann doch an mit der ersten großen Hitzewelle und auch eigentlich mit der stärksten Hitzewelle. Also da hatten wir dann über mehr als 2 Wochen Temperaturen, die auch historisch gesehen jenseits von dem waren, was wir bisher beobachtet hatten, sowohl in Deutschland auch als in Hessen. Also wir haben auch einen neuen Temperaturrekord in Hessen beobachtet. In Bad Nauheim haben wir 41,3 Grad Celsius am 27. Juni beobachtet. Das ist wirklich extrem. Und dann gab es mal ein bisschen wieder kühlere Phasen, aber insgesamt war es doch schon anhaltend sehr hohe Temperaturen zu verzeichnen. Und jetzt gerade im Ausklang des Sommers, jetzt so also ab Mitte August, war es nicht mehr ganz so extrem. Da konnte man den Sommer ein bisschen genießen. In der Hauptphase war es doch eigentlich fast unangenehm.
6: Es gab immer wieder mal sehr heiße Sommer in den vergangenen Jahrzehnten. Was macht denn den Unterschied aus zu dem Sommer jetzt im Jahr 2026?
8: Na, wirklich diese anhaltende Hitze. Also es gab immer wieder in den vergangenen Sommern auch mal kühlere Phasen. Das ist wichtig für den Organismus, dass der dann einfach mal wieder runterkühlt, dass man die Wohnungen durchlüften kann. In diesem Sommer hatte man das Gefühl, man musste sich eigentlich über Wochen lang in dunklen Räumen verschanzen, damit man möglichst viel Strahlung draußen lässt, damit die Wohnungen sich nicht aufheizen. Oft hat man versucht, die Nachtkühle zu nutzen, um ein bisschen Abkühlung zu schaffen. Aber auch da gab es tropische Nächte, die den menschlichen Körper dann doch ganz schön stressen.
6: Hatten wir denn auch rekordverdächtig wenig Regen?
8: Beim Regen war es regional sehr unterschiedlich gewesen. Also im Südwesten, da war es sehr, sehr trocken gewesen. Im Nordosten war es doch deutlich feuchter gewesen. Bei den Temperaturen gab es eine ähnliche Verteilung. Von daher im Regen, also wir werden für Hessen wahrscheinlich so unter den 10 trockensten Sommer landen, aber es war jetzt tatsächlich nicht rekordtrocken, aber was eben dazu kommt, dass es eben zu heiß ist. Wir haben eben hohe Verdunstungsraten und das stresst natürlich den Wasserhaushalt, dass dann einfach auch so viel Wasser verdunstet und das stresst natürlich auch die Pflanzen und ja, alle Lebewesen.
6: Was war das jetzt für eine Großwetterlage, die den Sommer so heiß gemacht hat? Die Rede war ja von einem Heat Dome, einem Hitzedom. Wie ist der zustande gekommen und ist das etwas, woran wir uns gewöhnen müssen?
8: Ja, dieser Begriff Heat Dome ist jetzt für Europa nicht ganz so typisch. Da spricht man eher in Nordamerika davon. Bei uns ist es eher so eine Omega-Lage, also es ist ein stabiles Hochdruckgebiet, was sich hier über Mitteleuropa platziert, flankiert von zwei Tiefdruckgebieten, rechts und links. Und dann sieht dann halt, das Höhenprofil sieht dann aus wie so ein Omega. Und das sind an sich aus typische stabile Witterungssituationen und das gab es dann auch immer wieder und halt wie gesagt Ende Juni war dann diese erste große Hitzewelle, dann im Juni eine zweite langanhaltende Hitzewelle mit einer ähnlichen Konstellation.
6: Ist das jetzt nur Wetter gewesen oder war das schon Klimawandel, diese langanhaltende Hitze?
8: Also vor allen Dingen die Höhe der Hitze, das ist die Klimaänderung, mit der wir rechnen. Also durch den erhöhten durch die erhöhten CO2-Gehalte in der Atmosphäre wird halt mehr von der Strahlung in der Erdatmosphäre zurückgehalten und das wirkt sich halt in der steigenden Temperatur aus. Also inwieweit diese Stabilität mit dem Klimawandel zu tun hat, das ist wissenschaftlich noch umstritten, wo wir uns aber sicher sind, dass die Höhe der Temperaturen, das ist eindeutig Klimawandel. Das ist das, was der Mensch in den letzten Jahrhunderten an fossilen Brennstoffen verbrannt hat, an CO2 emittiert hat. Das sind die Auswirkungen.
6: Können Sie schon eine Prognose geben, ob es das jetzt wirklich warm mit diesem sehr warmen, sehr heißen und trockenen Sommer, wie es weitergeht in der nächsten Zeit?
8: Ja gut, wir gehen jetzt auf den Herbst zu. Die Tage werden deutlich kürzer. Das merken wir ja jetzt auch schon, dass es abends lange nicht mehr so hell ist. Der Strahlungsinput, also das, was die Sonne an Strahlung liefert, ist natürlich deutlich weniger. Bei solchen Hitzewellen brauchen wir natürlich auch immer ein paar andere Komponenten. Also es muss immer auch warme Luft aus Nordafrika dazukommen. Das war eben jetzt auch gerade in dieser Situation Anfang Juni so gewesen, dass dann halt die heiße Luft über Frankreich dann nach Deutschland reingekommen ist, auch sehr weit in den Osten nach Deutschland reingekommen ist. Diese Komponenten werden wir noch ein bisschen haben, aber einfach auch die Strahlung, die in Deutschland dann halt von der Sonne geliefert wird, das reicht nicht mehr aus, damit so hohe Temperaturen produziert werden können.
6: Vielen Dank, Carsten Friedrich vom Deutschen Wetterdienst. Gesprochen haben wir im Rahmen von HR Info das Thema Wappnen für die Wärme.
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6: Am 6. September, also Sonntag in einer Woche, wird in Sachsen-Anhalt ein neuer Landtag gewählt und in allen Umfragen liegt die AfD weit vorne. Die vom Verfassungsschutz als gesichert rechtsextrem eingestufte Partei dort im Land mit ihrem Spitzenkandidaten Ulrich Siegmund könnte dort erstmals die Regierung stellen, also eine absolute Mehrheit der Sitze im Landtag nicht mehr ausgeschlossen. Wovon lebt dieses Bundesland an Saale und Elbe ökonomisch? Wie geht es den Wirtschaftsunternehmen dort? André Damm hat sich in Sachsen-Anhalt umgehört.
9: Die polnische Borischew-Gruppe war über viele Jahre hinweg einer der wichtigsten industriellen Arbeitgeber in der Altmark im Norden Sachsen-Anhalts. Im März dieses Jahres wurde bekannt, dass der Fahrzeugzulieferer sein Werk in Gardelegen zum Jahresende endgültig schließen wird. 330 Mitarbeiter verlieren dann ihre Jobs. Die Enttäuschung unter den Beschäftigten ist zu greifen.
10: Ist halt scheiße, ja. Existenz, ja.
11: Ich mache jetzt bis zum Schluss und dann gucke ich, wie es weitergeht.
12: Das, was hier passiert ist, ist irgendwie eine hausgemachte Sache vom Borischew. Wenn keine Aufträge mehr reinkommen, dann ist irgendwann Schluss.
9: Die Schließung ließ sich nicht mehr umgehen, nachdem der Großkunde Volkswagen absprang und seine Aufträge einstellte. Demgegenüber steht die Großansiedlung von Daimler Truck im Harz. Eine 500 Millionen Euro pumpt der Konzern in den neuen Logistikstandort Halberstadt. Von hier aus werden künftig Lastwagen von Mercedes-Benz weltweit mit Ersatzteilen versorgt, freut sich Sachsen-Anhalt-CDU-Ministerpräsident Sven Schulze.
13: Das macht einen schon stolz, wenn man sieht, dass so ein großes, weltweit agierendes Unternehmen seine wichtigste Investitionsentscheidung hier nach Sachsen-Anhalt gebracht hat und jetzt auch nochmal verkündet hat, dass man mehrere hundert zusätzliche Arbeitsplätze nochmal schaffen wird. Das ist für uns wichtig. Das zeigt auch, wie stark Sachsen-Anhalt ist.
9: Licht und Schatten bei den Autozulieferern. Auch in der strukturprägenden Chemieindustrie kommen aus Sachsen-Anhalt längst nicht nur gute Nachrichten. Groß

0: Und da haben wir im Vergleich zu den internationalen Wettbewerbern eben seit Jahren schlechte Karten und die sind hausgemacht.
1: Dazu kommt eine vergleichsweise schlechte Stimmung in der Wirtschaft, die von manchen Parteien auch befeuert werde. Brockmeier zufolge sei die politische Forderung, Zuwanderung massiv zu stoppen, genau der falsche Weg.
0: Das Ganze schafft allein schon atmosphärisch eine Situation, in der Menschen sich dreimal überlegen werden, ob sie in ein solches Land zuwandern würden. Ja, da können die so qualifiziert sein, wie sie wollen. Und wir brauchen Leute in allen Bereichen, von der Reinigungskraft angefangen bis zum Chefarzt. Wer glaubt, er könne da eine Abschottungsstrategie fahren, der macht einen großen Fehler.
1: Als weltoffener Industriestandort präsentiert sich deshalb auch der Chemiepark Bitterfeld-Wolfen. Hier haben sich 300 Unternehmen verschiedener Branchen angesiedelt, die insgesamt mehr als 12.000 Mitarbeiter beschäftigen. Seit einigen Jahren ist der Chemiepark dabei, die kohlenstoffneutrale Kreislaufchemie umzusetzen. Das sei grün, nachhaltig und international ein Gütesiegel, sagt Geschäftsführer Patrice Heine.
2: Die Chemieindustrie steht ja vor großen Herausforderungen. Sie muss sich transformieren. Dazu gehört natürlich auch das Thema erneuerbare Energien. Da gibt es keine zwei Meinungen in der Industrie, egal ob jetzt hier in Sachsen-Anhalt oder in Deutschland. Die Zukunft liegt bei den erneuerbaren Energien.
1: Ein politisch verordnetes Ausbremsen grüner Technologien würde aufwendige und teure Transformationsprozesse zunichte machen, befürchtet Heine. Somit könnten die Landtagswahlen in Sachsen-Anhalt auch für die Wirtschaft eine Zäsur darstellen.
3: André Damm war das über die Wirtschaft in Sachsen-Anhalt vor der Landtagswahl.
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3: Es hätte ein Schritt zur Erweiterung der Europäischen Union in den Nordwesten sein können, wenn die Isländerinnen und Isländer Ja gesagt hätten zu Beitrittsgesprächen mit der EU. Island ist ja wirtschaftlich schon eng verbunden mit der Europäischen Union, in vielen Bereichen aber eigenständig, zum Beispiel in der Finanzpolitik, was durchaus auch für Probleme in Island sorgt, hohe Zinsen beispielsweise. Sowohl die Befürworter als auch die Gegner von Beitrittsverhandlungen hatten in Kampagnen für ihre Positionen geworben, aber nicht wenige kritisieren, dass hier nicht mit offenen Karten gespielt worden sei, dass die Kräfteverhältnisse ziemlich ungleich verteilt gewesen seien. Und so war es denn für viele eben nicht nur wegen des Selbstbewusstseins der Isländer und des Stolzes auf ihre Unabhängigkeit keine Überraschung, dass am Ende der Abstimmung am Wochenende das Nein stand, die Ablehnung, überhaupt nur ins Gespräch zu gehen mit der Europäischen Union.
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3: Jana Sinram, unsere Skandinavien-Korrespondentin, kommentiert.
5: Island wird also nicht das 28. Mitglied der Europäischen Union. Mehr als die Hälfte der Isländerinnen und Isländer haben unmissverständlich Nein zur EU gesagt. Sie wollen nicht einmal darüber verhandeln, wie ein Beitrittsvertrag aussehen könnte. Die knappe andere Hälfte hätte dies gerne getan, wobei auch das bei vielen kein leidenschaftliches Ja zur EU gewesen sein dürfte, sondern eher der Wunsch zu erfahren, was Brüssel ihrem Land anzubieten hat. Das knappe Nein beim Referendum ist eine Niederlage für Islands proeuropäische Regierung. Vor allem aber ist der Ausgang ein Beleg für die Zerrissenheit der isländischen Gesellschaft und der Beweis, wie sich mit viel Geld und populistischen Kampagnen der Ausgang von Wahlen beeinflussen lässt. Aber der Reihe nach. Schauen wir einmal auf die Argumente, die den Ausschlag für das Nein gegeben haben dürften. Da ist zum einen die Landwirtschaft und die Angst, dass die isländischen Bauern mit Konkurrenz aus Europa nicht mithalten könnten. Und da ist zum anderen das für Island so emotionale Thema der Fischereirechte. Schon 2013 hatte die damalige euroskeptische Regierung den Abbruch der Verhandlungen mit der EU vor allem damit begründet, dass Brüssel Island hier zu wenig entgegengekommen sei. Und vor dem Referendum schürte die Nein-Kampagne die Ängste, dass bald Trawler aus Spanien oder den Niederlanden kommen und den Isländern die Fische wegfischen könnten. Dahinter steht die mächtige isländische Fischlobby, bestehend aus zwei Handvoll Unternehmen, die seit den 1980er Jahren einen Großteil der isländischen Fangquoten kontrollieren und damit reich geworden sind. Erst vor wenigen Tagen hatte eine Recherche offengelegt, dass einige von ihnen viel Geld in die Nein-Kampagne gesteckt haben. Dazu gehört auch die Nähe der größten isländischen Tageszeitung zur Fischindustrie, die im Wahlkampf als politisches Sprachrohr fungierte. 52,8% für Nein, 47,2% für Ja. Die Angst und der Wunsch nach Souveränität waren in Island am Ende stärker als die Argumente der EU-Befürworter, wie die Hoffnung auf mehr wirtschaftliche Stabilität und zusätzliche Sicherheit durch die europäische Gemeinschaft in einer Zeit, in der die Verlässlichkeit der USA als Islands bisher wichtigstem Partner zunehmend in Frage steht. Für Regierungschefin Kristrún Frostadóttir eine bittere Niederlage.

0: Die Sozialdemokratin hat heute betont, es sei ihr nie um ein Ja gegangen, sondern allein um die demokratische Entscheidung. Im schlechtesten Fall der Versuch, die eigene Haut zu retten. Im besten der erste Schritt, das zerrissene Land nach dem polarisierten Wahlkampf wieder zusammenzuführen.
1: Jana Sinram kommentierte.
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1: Unter den EU-Staaten, da spielt Irland in sicherheitspolitischer und militärischer Hinsicht eine Sonderrolle. Der Staat, der seit weniger als 100 Jahren unabhängig von Großbritannien ist, ist seit jeher militärisch neutral. Zumindest in dem Sinne, dass Irland keinem Bündnis angehört, nicht der NATO. Heute treffen sich die Verteidigungsminister der Europäischen Union in Irland zu Gesprächen. Irland hat ja gerade den EU-Vorsitz inne. Es geht auch und vor allem um den Schutz vor hybriden Attacken, hier vor allem um Drohnenangriffe. Und auch für das EU-Ministertreffen selbst ist ein erhöhter Schutz vorgesehen. Den soll unter anderem ein britisches, also nicht EU-Kriegsschiff gewährleisten, das zum Schutz vor Drohnenangriffen eingesetzt wird, das sich aber, Stichwort Neutralität, außerhalb der irischen Hoheitsgewässer aufhalten muss. Über die heutigen Beratungen berichtet Sabrina Fritz.
3: Alles dreht sich um Drohnen. Bei den vergangenen Ministertreffen stand dabei meist die Verteidigung der Ukraine im Mittelpunkt. Inzwischen muss sich die EU selbst immer häufiger gegen Angriffe aus der Luft wehren. Französische Medien berichten von schätzungsweise 40 Drohnenangriffen gegen EU-Staaten allein im vergangenen halben Jahr. Drohnen bestückt mit Sprengstoff wurden in der Nähe von Gasförderanlagen im Schwarzen Meer und am Flughafen von Leipzig unschädlich gemacht. Für Marie-Agnes Strack-Zimmermann, Vorsitzende des Verteidigungsausschusses im EU-Parlament, besteht kein Zweifel über den Absender.
4: Wir sehen neben dem konventionellen brutalen Angriff auf die Ukraine, dass Putin unsere Freiheit und unsere Gesellschaft auseinandertreiben will. Durch hybride Angriffe, Fluchtauslösungen, Terror, versuchte Terroranschläge auf den Leipziger Flughafen.
3: Doch die Verteidigung der EU ist gar nicht so einfach. Es stellt sich die Frage, wer ist eigentlich für die Drohnenabwehr zuständig? Im Februar stellte die EU-Kommission einen Plan zur Drohnenabwehr vor. Es geht vor allem darum, Drohnen zu entdecken und zu zerstören, so EU-Kommissarin Henne Virkkunen, die eigentlich für IT-Sicherheit zuständig ist. Bei der Drohnenabwehr sei aber die Nutzung von 5G-Mobilfunktechnik und Sensoren wichtig. Innenpolitik, IT-Sicherheit, Verkehr, Verteidigung. Allein die betroffenen Ministerien zeigen, wie komplex die Drohnenabwehr ist. Und der stellvertretende amerikanische Verteidigungsminister Colby hat den Europäern gerade wieder bei seinem Besuch in Brüssel klargemacht, dass sie selbst für ihre Sicherheit verantwortlich sind. Wie können wir zusammen mit Europa vorangehen, einem offensichtlich sehr wohlhabenden Kontinent, der die Verantwortung für seine Sicherheit übernehmen kann? Die meiste Erfahrung, wie man Drohnen mit Netzen, Störsendern oder anderen Drohnen ausschalten kann, hat inzwischen die Ukraine. Bei der Drohnenabwehr ist das Land inzwischen weltweit führend. Bei der traditionellen Raketenabwehr steht sie nahezu blank da. Besonders der Markt für Patriot-Abwehrraketen ist gerade leergefegt. Der amerikanische Hersteller kommt mit der Produktion nicht hinterher. Eine Lösung wäre, Abwehrraketen gemeinsam in Europa zu produzieren. Aber all dies kostet Geld. In einem Schreiben haben 4 EU-Länder jetzt noch einmal vorgeschlagen, doch das russische Vermögen zu nutzen, das in Belgien festgehalten wird. Auch haben einige EU-Länder noch Patriot-Abwehrraketen auf Lager, beanspruchen diese aber zu ihrer eigenen Sicherheit. Auch darüber werden die EU-Verteidigungsminister diskutieren, allerdings ohne den deutschen Verteidigungsminister Boris Pistorius. Er lässt sich von seinem Staatssekretär vertreten. Für die Sicherheitsexpertin und FDP-Politikerin Strack-Zimmermann keine Überraschung.
4: Der Verteidigungsminister Pistorius ist bei den informellen Treffen, die jeweils in den Staaten stattfinden, die die Ratspräsidentschaft hat, nie dabei. Ich habe ihn da noch nie gesehen. Er schickt immer seinen Staatssekretär, weil er sich darauf reduziert, nur in Brüssel aufzuschlagen. Ich halte das für problematisch, weil alle schauen nach Deutschland. Was machen wir? Was tun wir?
3: Es ist ein informelles Ministertreffen. Beschlüsse werden also nicht getroffen.
1: Sabrina Fritz war das über das heutige Treffen der EU-Verteidigungsminister in Irland in der Nähe von Dublin. Unsere Einblicke ins Weltall, die werden ja dank neuer Teleskope auf der Erde und auch im Weltall immer detaillierter und reichen immer weiter in die Frühgeschichte unseres Universums zurück. Für viele gilt ja das Hubble-Teleskop immer noch als so ein Inbegriff des Super-Weltraum-Teleskops, wird aber längst in den Schatten gestellt durch das, was danach gefolgt ist. Jetzt ist ein neues Weltraumteleskop, das Roman-Teleskop in Cape Canaveral in Florida, von der NASA ins All geschossen worden. Mit an Bord auch Technik aus Deutschland. Und die ist spannend, wenn es darum geht, fernste Planeten weit außerhalb unseres Sonnensystems nicht nur indirekt nachzuweisen, sondern tatsächlich sichtbar zu machen. Stefan Tröndle berichtet.
5: Hochpräzise Feinmechanik made in Germany. Mehrere Rahmen aus Metall, die spezielle Linsen und Filter tragen, die verformbar sind. Genau das hat die NASA in Heidelberg bestellt, nach den guten Erfahrungen beim Bau des James-Webb-Teleskops. Die Experten des Max-Planck-Instituts für Astronomie hatten dafür bewegliche optische Filterräder gebaut, die auch im All bei großer Kälte zuverlässig funktionieren. Deswegen hat die US-Raumfahrtbehörde für das Nancy Grace Roman Weltraumteleskop wieder in Heidelberg nachgefragt und wesentliche Bauteile für einen Koronographen bestellt. Dr. Oliver Krause leitet die Forschungsgruppe Weltraumastronomie beim Max-Planck-Institut. Er erklärt:
6: Stellen Sie sich unsere Sonne vor und die Erde. Die Erde ist, ja, wenn ich jetzt von außen da drauf schaue, ein sehr lichtschwaches Objekt neben der hellen Sonne und ich würde die gar nicht sehen. Und ich kann die Erde nur dadurch sichtbar machen, dass ich dieses helle Sonnenlicht wegbekomme. Und das macht der Koronograph.
5: Denn außer der Suche nach dunkler Materie ist eine Aufgabe des neuen Superteleskops die Suche nach Planeten, die außerhalb unseres Sonnensystems um andere Sterne kreisen. Und der eingebaute Koronograph macht es möglich, dass man Exoplaneten direkt sehen kann, weil das Instrument die Helligkeit von Sternen unterdrücken und um mehrere hundert Millionen Mal schwächer erscheinen lassen kann. Der Trick? Verformbare Spiegel, zwischen denen sich Lichtwellen gegenseitig auslöschen.
6: Der Koronograph als Ganzes ist ein äußerst komplexes Instrument. Der kostet eine halbe Milliarde. Das ist eigentlich das komplexeste optische Instrument, was jemals gebaut worden ist.
5: Nicht nur der Bau der Trägerelemente, auch die Belastungstests liefen in Heidelberg. Strahlung, Temperaturen, Erschütterungen wie beim Raketenstart. Alles wurde überprüft. Anschließend hat Oliver Krause die empfindlichen Instrumente persönlich in die USA gebracht. In einer versiegelten, 100% staubfreien Kiste, die dank Ausnahmegenehmigung nicht am Flughafen geröntgt wurde. Auch den Start gestern hat er direkt vor Ort verfolgt.
6: Also ich habe den Roman-Start hier 6 Kilometer entfernt von der Startrampe 39A erlebt. Das ist eine historische Rampe, auf der schon die Apollo-Raketen zum Mond geflogen sind, die Space Shuttles. Und es war wirklich ein absolut spektakuläres Erlebnis, muss ich sagen. Wir sind natürlich extrem stolz, dass wir aus Heidelberg bei der Nancy Grace Roman-Mission dabei sind. Wir haben 6 Mechanismen für den Koronographen zur Verfügung gestellt, die dort alle optischen Elemente betätigen. Und wir sind natürlich absolut sicher, dass die funktionieren werden. Aber diesen Moment jetzt hier beizuwohnen, war wirklich ganz toll.
5: Ob mit Sonnenpanelen, Antenne und der Blendenabdeckung alles klappt, das wissen wir erst in ein paar Tagen. Die ersten Bilder soll es dann Anfang kommenden Jahres zur Erde funken.
1: Das Nancy Grace Roman Teleskop also soll dunkle Materie finden und weit entfernte, bislang unbekannte Planeten, gestartet in Florida und benannt dieses Teleskop nach einer US-Astronomin, die selbst maßgeblich am Hubble-Teleskop beteiligt gewesen war. Stefan Tröndle berichtete über die deutschen Anteile an der Technik dieses Weltraumteleskops.
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11: 7.30 Uhr. Neue US-Angriffe auf Ziele im Iran. Merz warnt vor AfD-Regierung in Sachsen-Anhalt. Deutsche Hockeymänner sind wieder Weltmeister. Das Wetter wechselhaft mit Schauern und Gewittern bei 19 bis 25 Grad. Mein Name ist Daniel Skondo. Guten Morgen. Die US-Armee hat nach eigenen Angaben in der Nacht wieder Ziele im Iran angegriffen. Zum ersten Mal seit Ende Juli. Das Militärkommando teilte mit, die Insel Larak in der Straße von Hormuz sei attackiert worden. Aus der Nachrichtenredaktion Lukas Kram.
15: Der Angriff galt demnach zwei Raketenwerfern. Dort hätten die iranischen Revolutionsgarden den Abschuss von Raketen vorbereitet, die Seeminen in die Meerenge bringen. Als Reaktion griff der Iran zwei amerikanische Stützpunkte in Jordanien an. Verhandlungen für eine Beendigung des Krieges waren bislang nicht erfolgreich. Vor kurzem hatte US-Präsident Trump deshalb einen Wirtschaftskrieg gegen den Iran angekündigt.
11: Bundeskanzler Merz hat vor negativen Folgen für die Wirtschaft gewarnt, wenn in Sachsen-Anhalt die AfD an die Regierung käme. Das machte er im ARD-Sommerinterview deutlich, eine Woche vor der Landtagswahl in dem Bundesland. ARD-Hauptstadtkorrespondentin Sabine Henkel.
16: Er könne sich nicht vorstellen, dass internationale Investoren in Sachsen-Anhalt Werke gründen und sich dort ansiedeln werden, wenn dort ein Ministerpräsident der AfD regieren würde. Das Land werde dann erheblichen Schaden nehmen. Merz setzt darauf, dass die CDU bei der Wahl mehr Prozente holt als in den Umfragen. Mit wem sie dann koalieren oder zusammenarbeiten könnte, ließ der CDU-Vorsitzende offen. Für seine Partei gilt ein Unvereinbarkeitsbeschluss mit der AfD und mit den Linken.
11: Innenminister Poseck stellt Änderungen in Aussicht, um die Briefwahl in Hessen sicherer zu machen. Damit reagiert er auf Berichte des HR über mögliche Manipulationen bei mehreren Wahlen in Hessen. HR-Reporter Volker Siefert.
17: Innenminister Poseck will mögliche Fehlentwicklungen bei der Briefwahl analysieren und zeigt sich erstmals offen für eine Gesetzesänderung. Experten sehen zwei zentrale Punkte, die die Briefwahl in Hessen angreifbar machen. Wer Name, Geburtsdatum und Anschrift einer anderen Person kennt, kann online Briefwahlunterlagen für diese Person beantragen, ohne seine Identität nachweisen zu müssen. Außerdem können die Unterlagen auf Antrag an eine andere Adresse als die des Wahlberechtigten verschickt werden. Nach HR-Recherchen wurden diese Schwachstellen bei Kommunalwahlen für Manipulationen genutzt.
11: Nach 5 Tagen ist die wichtigste Computer- und Videospielmesse der Welt, die Gamescom, in Köln zu Ende gegangen. Die Veranstalter zeigten sich zufrieden. Es seien gut 368.000 Menschen gekommen. Das seien rund 11.000 mehr gewesen als im letzten Jahr. In der Fußball-Bundesliga ist der erste Spieltag mit 2 Heimsiegen zu Ende gegangen. Freiburg gewann gegen Bremen mit 4:1 und Augsburg gegen Schalke mit 3:0. Deutschland ist wieder Hockey-Weltmeister. In Belgien gewann das Team von Bundestrainer André Henning im Finale gegen Spanien mit 1:0 und hat damit seinen Titel verteidigt. Tennis-Superstar Novak Djokovic hat sein Auftaktspiel bei den US Open verloren. In 5 Sätzen gegen den argentinischen Außenseiter Mariano Navone. ARD-Sportreporter Tim Brockmeier.
18: Rund 4,5 Stunden standen beide im riesigen Ash Stadium auf dem Platz. Djokovic offenbarte dabei immer wieder körperliche Probleme, übergab sich einmal, wurde am Rücken behandelt, nutzte mehrfach ein Inhalationsspray, mutmaßlich wegen Atemproblemen, und konnte vor allem im 5. Satz dann seinem Gegner körperlich nichts mehr entgegensetzen. Total überraschendes Erstrundenaus in New York also für den Rekord-Grand-Slam-Champion Djokovic, dessen Traum von Grand-Slam-Titel Nummer 25 sich wohl nicht mehr zu erfüllen scheint.
11: Und das passiert heute noch. Bei Volkswagen gibt's die letzte von 9 Betriebsversammlungen. Sie findet in Hannover statt. Der Vorstand hat seine Sparpläne für die Zukunft vorgestellt. Konkretes steht aber noch nicht fest. Und ist die Inflationsrate im August weiter gestiegen? Das Statistische Bundesamt stellt am Nachmittag seine bundesweite Schätzung vor. Das waren die Nachrichten. Das Wetter: wechselhaft windig und vor allem am Nachmittag Schauer und Gewitter bei 19 bis 25 Grad. Morgen gibt's dann Sonne und Wolken und im Norden einzelne Schauer bei ähnlichen Temperaturen. Die Zeit 7.35 Uhr.
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11: A3 Würzburg Richtung Frankfurt, zwischen Seligenstadt und Oberzhausen 5 Kilometer Stau und stockender Verkehr, die Unfallstelle ist geräumt. A45 Dortmund-Gießen, zwischen Dillenburg und Herborn-West 3 Kilometer Stau nach einem einem Unfall. Hier wird der Verkehr über den Standstreifen geleitet. Die A66 Wiesbaden-Frankfurt zwischen Wiesbaden-Frauenstein und Wiesbaden-Mainzer Straße 4 Kilometer stockend. Dadurch auch 6 Kilometer stockend auf der A643 zwischen dem Dreieck Mainz und dem Schiersteiner Kreuz. Die A485 Gießener Nordkreuz Richtung Langgöns zwischen Gießen-Ursulum und Gießen-Licher Straße 4 Kilometer Stau nach einem Unfall. Die Fahrbahn ist hier auf einen Fahrstreifen verengt. Und die A643 Mainz Richtung Wiesbaden zwischen dem Dreieck Mainz und dem Schiersteiner Kreuz 6 Kilometer stockender Verkehr.
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1: Ihnen einen guten Morgen und wir schauen jetzt zum Beginn dieser halben Stunde auf die Ereignisse in Schweiz und zwar in Aarau in der Nähe von Zürich. Rund 3.500 waren gekommen am Samstagabend zur Rave-Party dort. Die Party hat ein schreckliches Ende genommen. Am frühen Sonntagmorgen fielen Schüsse, eine junge Frau starb, mehrere Menschen sind verletzt worden. Am Abend eine Pressekonferenz der Behörden in der Schweiz, für uns war Thomas Wagner dort. Ich habe ihn heute Morgen gefragt, wer die Schüsse abgegeben hat, ist ja noch nicht klar. Weiß man denn, ob es ein Täter war oder ob sich da mehrere zu einer solchen Tat verabredet hatten?
19: Naja, also auch da tappt die Polizei im Moment noch im Dunkeln. Klar ist aber, es wurde aus zwei unterschiedlichen Waffen ziellos offenbar in die Menge gefeuert. Es handelt sich dabei, und das hat man aus der Analyse der Patronenhülsen herausgefunden, es handelt sich also um eine Pistole, Kaliber 9 mm. Ein Polizist klopfte an sein Revers und sagte, das ist so in etwa die Waffe, die wir auch hier bei uns am Gürtel hängen haben. Und dann gab es aber noch eine viel größere Munition, die da gefunden worden ist, die Überreste davon. Und die stammt wohl aus einer sogenannten Langwaffe, aus einem Sturmgewehr, manche sagten auch so einer Art Kalaschnikow, die Bezeichnung fiel. Also zwei Waffen, aber die könnte auch ein Täter hintereinander benutzt haben, sagt die Polizei, daraus zu schließen, dass es mehrere Täter sind. Das sei so nicht zulässig, aber immerhin diese Verwendung von zwei Waffen, das ist schon mal ein wichtiger Anhaltspunkt, sagt die Polizei.
1: Wie wird denn die Tat bisher solche eingestuft? Wird da irgendwas ausgeschlossen? Wie sieht das im Moment aus?
19: Naja, also die Polizei verfolgt drei Hypothesen gleichwertig. Der eine ist, ja, es könnte möglicherweise ein Terroranschlag gewesen sein. Der Polizeisprecher sagte, also wenn einer wahllos in so eine Menge ballert, dann kann man ja nicht ganz von der Hand weisen, dass es möglicherweise ein Terroranschlag ist. Die zweite Hypothese ist, es war eine Auseinandersetzung irgendwo im kriminellen Milieu. Da fiel dann auch mal kurz das Stichwort Mafia, wie auch immer, dass da irgendwie unterschiedliche rivalisierende Banden irgendwie alte Rechnungen beglichen hätten. Ja, und die dritte These ist, es handelt sich um eine Amoktat, dass also irgendeine dort Amok gelaufen ist. Und alle drei Hypothesen würden im Moment gleichwertig parallel zueinander verfolgt.
1: Gibt es denn mittlerweile ein klares Bild, wie sich das Ganze abgespielt hat?
19: Naja, nein, eigentlich weiß man das immer noch nicht. Die ersten Anrufe kamen ja bei der Polizei in der Nacht zum Sonntag um genau 2.33 Uhr an und man weiß bloß, dass es sehr viele Schüsse waren. Der Polizeisprecher, der Polizeikommandant sagte, er wohnt da wohl in der Nähe, er sei selber aufgewacht von den Schüssen morgens und hätte sich gefragt, was ist da denn passiert. Und dann weiß man, dass aus verschiedenen Stellen praktisch auf die Menge geschossen worden ist und das in großer Taktzahl und dass sich die Täter dann offenbar schnell aus dem Staub gemacht haben. Sie haben natürlich dann auch die große Schrecken und die Panik unter den noch Anwesenden genutzt und konnten dann so die Polizei unerkannt entkommen.
1: Gibt es denn Videoaufnahmen, Handyaufnahmen vom Geschehen, mit denen die Polizei jetzt arbeiten kann?
19: Ja, da gibt es eine ganze Reihe, denn die Polizei hat ausdrücklich darum gebeten, dass solche Videoaufnahmen nicht sozialen Netzwerken zur Verfügung stellt, sondern der Polizei. Und da sei einiges eingegangen, aber die heiße Spur ist offenbar nicht darunter, hieß es gestern Abend bei dieser Pressekonferenz. Man versucht jetzt einfach alles auszuwerten und auf Details zu schauen, ob vielleicht nicht irgendwo doch am Rande eines Bildes oder einer Aufnahme irgendwo ein Hinweis sein könnte, der zu den Tätern oder dem Täter führt. Aber das ist natürlich Sisyphusarbeit, das ist kleine, detaillierte Tüftelarbeit und das nimmt einiges an Zeit in Anspruch, hieß es da gestern Abend.
1: Weiß man denn, wer die junge Frau war, die da getötet worden ist und wer die Verletzten gewesen sind?
19: Also das war eine 22-jährige Frau aus Italien, italienische Staatsbürgerin, die aber in der Schweiz gewohnt hat, so die Information gestern Abend. Und erstaunlich ein bisschen von den 5 weiteren Verletzten, sie seien wohl auch mehrere Personen italienischer Staatsbürgerschaft, das hat man gestern hören können. Und da kam es gleich aus den Journalistenkreisen die Frage, na, könnte das möglicherweise mit der Brandkatastrophe zum Neujahrstag in Crans-Montana zu tun haben? Denn da gab es ja richtig Spannungen zwischen Italien und der Schweiz, Vorwürfe, dass die Schweiz nicht richtig ermittle und nicht intensiv genug. Und möglicherweise könnte das von extremistischen Gruppen so eine Art Replik gewesen sein. Das war die Frage aus der Journalistenrunde. Die Polizei hat aber gesagt, zu einer solchen Theorie gäbe es keine Anhaltspunkte. Offenbar ist aber eine Art Taskforce aus Italien vor Ort in der Schweiz, um praktisch auch mit bei den Ermittlungen mitzuarbeiten.
1: Eine Tote und mehrere Verletzte durch Schüsse bei einer Rave-Party im schweizerischen Aarau am Wochenende. Zum Stand der Ermittlungen war das unser Reporter Thomas Wagner.

0: Die Bundesregierung drückt aufs Tempo bei den Reformen. Noch vor der Sommerpause wurde ja das GKV-Beitragsstabilisierungsgesetz verabschiedet, das Gesetz zu den gesetzlichen Krankenkassen. Er soll ab 2027 gelten und die Kosten in der klinischen und der ambulanten Versorgung begrenzen. Und das wird auch Folgen haben für die Frauengesundheit. Auf was sich Frauen einstellen müssen, darüber hat Katrin Simonsen, unsere Reporterin, mit zwei Frauenärztinnen gesprochen.
1: Nicole Matern will die Hoffnung noch nicht aufgeben. Die Berliner Frauenärztin setzt darauf, dass man doch noch Gehör findet beim neuen Bundesgesundheitsminister. Dafür wurde eine Petition gestartet. Die Berliner Landesvorsitzende des Berufsverbandes der Frauenärztinnen und Frauenärzte sagt im Podcast Hormongesteuert:
2: Hier und jetzt geht es darum, dass Frauengesundheit ein wichtiges Thema darstellt. Und dafür lohnt es sich immer zu kämpfen, um die Versorgung in Deutschland in den nächsten Jahren in der ambulanten Versorgung weiter so aufrechtzuerhalten.
1: Finanziell wird es für die niedergelassenen Ärztinnen und Ärzte ab 2027 deutlich schwieriger. Künftig werden alle Leistungen streng budgetiert, auch die Krebsvorsorge und die Schwangerenbetreuung. Damit werden die Spielräume kleiner.
2: Es wird ein Riesenthema in der Versorgung geben und darauf müssen wir uns alle vorbereiten.
1: 3,5 Millionen kurzfristige Termine könnten bundesweit wegfallen. Das ist die Prognose, die der Bundesverband der Frauenärztinnen und Frauenärzte berechnet hat. Schon jetzt ist es manchmal schwierig, kurzfristig einen Frauenarzttermin zu bekommen. Die Frauenärztin zu wechseln, im ländlichen Raum nahezu unmöglich, in der Stadt reine Glückssache. Das wird nicht besser werden, sagt Matern.
2: Das heißt, wir haben noch ein ganz anderes Dilemma. Wir haben wahnsinnig viele Patientinnen pro Praxis im Pool, können die aber in Zukunft gar nicht mehr betreuen, in dem Umfang, wie wir es gerne wollten.
1: Als Ärztin stecke sie zwischen ethischer Verpflichtung und wirtschaftlichen Zwängen. Am meisten schmerze es, dass sie künftig nur eine begrenzte Zahl schwangerer Patientinnen betreuen dürfe. So könne es passieren, dass sie langjährige Patientinnen in andere Praxen vermitteln müsse.
2: Das ist auch für mich frustrierend. Aufs Äußerste, weil ich bin die Vertrauensperson für diese Frau, für dieses Paar und muss dann anfangen zu vermitteln. Das ist eigentlich nicht meine Aufgabe, aber sie wird zu meiner Aufgabe gemacht.
1: Katrin Schaudig hat sich mit ihrer Frauenarztpraxis in Hamburg auf die Betreuung von Frauen in den Wechseljahren spezialisiert. Als Präsidentin der Deutschen Menopausegesellschaft fährt sie seit Monaten regelmäßig nach Berlin ins Bundesgesundheitsministerium. Erklärtes Ziel: Frauen in der Lebensmitte müssen medizinisch besser beraten und betreut werden.
3: Wir haben einerseits diese Awareness-Kampagne für Wechseljahre, die ja sehr breit ist. Da passiert viel. Aber das Komische ist, jetzt sollen Gelder gestrichen werden. Da ist ein krasser Widerspruch drin. Das frustriert mich sehr.
1: Aktuell läuft in Bayern noch eine Studie zum präventiven Nutzen einer ausführlichen Wechseljahreberatung für Frauen über 40 Jahren. Diese soll dann möglichst von den Krankenkassen bezahlt werden. Doch Katrin Schaudig fehlt aktuell die Fantasie, wo das Geld für die bezahlte ärztliche Wechseljahreberatung herkommen soll. Stattdessen beobachtet sie, dass viele Ärztinnen und Ärzte dies als Selbstzahlerleistung anbieten. Nicole Matern bestätigt das.
2: Es wird darauf hinauslaufen, dass wir wirtschaftlichen Einbußen durch Selbstzahlersprechstunden und Privatsprechstunden erweitern muss, um wirtschaftlich überleben zu können.
1: Eine ausführliche Beratung auf eigene Kosten? Das kann sich nur ein Teil der Frauen finanziell leisten.
0: Mehr zu diesem Thema hören Sie in unserem Podcast Hormongesteuert in ARD Sounds. Ein Bericht war das von Katrin Simonsen.
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0: Für viele war und ist dieser Sommer schlicht unerträglich, unerträglich heiß. Städte wie Rüsselsheim, Offenbach oder Frankfurt gehören zu den heißesten Kommunen in Deutschland. Besonders belastend ist, dass es dort auch nachts nur langsam abkühlt. An solche Folgen des Klimawandels müssen wir uns irgendwie anpassen. Und der Reflex ist ja, Gebäude etwa mit Klimaanlagen auszustatten. Aber ist das eine gute Lösung, um unsere Städte hitzerobust zu machen? Darüber habe ich mit Christina Eisenbart gesprochen, Professorin an der TU Darmstadt. Sie forscht zu resilienter Architektur. Und ich habe sie gefragt, im Sommer haben wir ja viel Solarstrom. Den nutzen viele, um damit ihre Klimaanlagen zu betreiben, um es zu Hause überhaupt irgendwie aushalten zu können. Wenn ich die Wärme aus meiner Wohnung raus auf den Balkon transportiere, was ist da das Problem?
6: Bei extremer Hitze, wie wir es jetzt diesen Sommer erlebt haben, können natürlich Klimaanlagen an bestimmten Orten und gerade für sehr vulnerable Menschen sinnvoll sein. Also ich denke dabei insbesondere an Krankenhäuser, Pflegeeinrichtungen. Aber wir müssen uns durchaus bewusst machen, dass sich die Aufgabenstellung für unsere Gebäude gerade fundamental verändert. Wir bewegen uns eigentlich gerade in der Zeit des Heizens, nun eher in eine Ära des Kühlens. Der Energiebedarf für die Gebäudekühlung steigt weltweit massiv an, wird Prognosen zufolge bis Ende des Jahrhunderts sogar den globalen Heizbedarf bei weitem übersteigen. Das heißt, aktuell ist Raumkühlung eigentlich der am schnellsten wachsende Energiebedarf im Gebäudesektor. Ich glaube, die zentrale Energiefrage der Zukunft ist dann nicht nur, wie wir Gebäude energieeffizient beheizen, sondern wie wir sie vor allem energieeffizient kühlen und vor allem ohne den Außenraum weiter aufzuheizen. Deshalb unabhängig davon, wo die Energie zunächst herkommt, problematisch wird es, wenn Klimaanlagen unsere Hauptantwort auf Hitze werden. Eine Klimaanlage transportiert die Wärme von drinnen nach draußen, benötigt dafür zusätzliche Energie, die zusätzlich als Wärme an die Umgebung abgegeben wird. Das heißt, bei einer Leistungszahl beispielsweise von 3 bedeutet das, für 3 Kilowattstunden Wärme, die wir dem Innenraum entziehen, geben wir quasi 4 Kilowattstunden Wärme an den Stadtraum ab. Wir schaffen also eine kühle Blase im Gebäude, verschärfen aber dann die Hitzebelastung im Außenraum und das eben nicht gerade marginal.
0: Was müssten wir also grundsätzlich anders machen? Müssten wir Gebäude anders bauen von vornherein?
6: Ja, genau das glaube ich. Im Prinzip beeinträchtigen wir durch unsere Bauweise das natürliche Wasser- und Temperaturgleichgewicht. Ja, auf einer unbebauten Fläche bleiben im Jahresmittel etwa 85% des Niederschlagwassers im natürlichen Wasserkreislauf. Das heißt, 25% versickern, tragen zur Grundwasserneubildung bei, 60% verdunsten und kühlen aktiv die Umgebung. Und jetzt kommen wir in der Stadt an, versiegeln große Teile des Bodens. Dadurch verliert er genau diese natürlichen Funktionen. Und das bedeutet, in dichten Stadtgebieten müssen wir mehr als 90% des Regenwassers über die Kanalisation abführen. Gleichzeitig ersetzen wir verdunstungskühlende Vegetationsflächen durch Materialien, die Solarstrahlung aufnehmen, sich stark erwärmen und die Wärme dann auch wieder an die Umgebung abgeben. Und das bedeutet, gerade bebaute Flächen können sich auf bis zu 50 Kelvin, 50 Grad Celsius über der Lufttemperatur aufheizen.
0: Das heißt, wir brauchen mehr Kühlung in den Städten und der Klassiker der Kühlsysteme, das sind eigentlich die Bäume in den Städten, denke ich. Da wird ja viel getan. Das heißt, wir sollen entsiegeln, wir sollen mehr Bäume pflanzen. Aber Sie haben auch ein Konzept entwickelt, wie man das Gebäude selbst da in der Richtung optimieren kann. Sie haben etwas entwickelt, das heißt Hydroskin. Wie funktioniert das?
6: Hydroskin ist ein leichtes textiles Fassadensystem aus einem speziellen Textil- und Membranaufbau, der dann in ein Rahmenprofil gespannt vor die Gebäudefassade montiert wird. Die Elemente nehmen dann Regenwasser direkt in der Fassade auf und machen dieses Wasser dann auch im Gebäude nutzbar, also beispielsweise für Toilettenspülung, Waschmaschinenbetrieb oder auch die Pflanzenbewässerung. Dadurch kann der Trinkwasserverbrauch im Gebäude reduziert werden und gleichzeitig dann auch die Kanalisation während Starkregenereignissen entlastet werden. An heißen Tagen werden dann diese textilen Fassadenelemente wieder befeuchtet und das Wasser verdunstet in der Fassade und kühlt damit Gebäude und Stadtraum. Jetzt könnte man natürlich fragen, warum verwenden wir Textilien?
0: Sie könnten das auch begrünen. Man könnte eine Fassade auch begrünen.
6: Genau, Sie könnten eine Fassade auch begrünen. Wir verwenden Textilien, weil sie besonders leicht sind. Dadurch lassen sich die Elemente eben auch im Gebäudebestand nachrüsten, der für zusätzliche Lasten einfach limitiert ist. Außerdem schaffen wir damit eine sehr feine Struktur, die Regenwasser besonders effektiv in der Fläche aufnehmen kann und gleichzeitig Schmutzpartikel oder Insekten herausfiltern kann. Und wenn wir uns beispielsweise bei Fieber ein nasses Tuch auf die Stirn legen, hat das auch seinen Grund. Textilien eignen sich besondererweise zur Verdunstungskühlung, weil sie eine sehr, sehr große benetzbare Oberfläche bieten, die gleichzeitig gut luftumströmt wird. Das begünstigt letztlich die Verdunstung und verstärkt auch den Kühleffekt.
0: Das Ganze wird ja auch schon getestet. Wie groß ist denn der Effekt auf die Umgebung? Würde das wirklich helfen, Städte großflächig zu kühlen?
6: Wir haben jetzt seit 2022 5 Prototypen an der Universität Stuttgart im Betrieb und messen seitdem das System umfangreich. Wir haben dort ja sehr vielversprechende Ergebnisse erzielen können, beispielsweise an heißen Sommertagen Oberflächentemperaturen von bis zu 17 Grad Celsius im verdunstungskühlenden Zustand erreicht. Das heißt, während sich konventionelle Oberflächen unter Solarstrahlung dann entsprechend auf 70, 80, teilweise sogar 90 Grad Celsius aufheizen können wir mit Hydroskin genau diese Aufheizung quasi wieder kompensieren und deutlich niedrigere Oberflächentemperaturen erreichen. Kühlleistungen haben wir gemessen von über 500 Watt pro Quadratmeter. Und genauso auch im Bereich der Regenwasseraufnahme waren die Ergebnisse mehr als vielversprechend. Der nächste Schritt für uns wird jetzt zunächst sein, eine Demonstratorfassade realmaßstäblich und anwendungsnah in einem Forschungsprojekt zu realisieren und dort auch dann quasi die Anwendungsreife des Systems nochmal zu erhöhen und parallel dann entsprechend auch weiterführende Untersuchungen durchzuführen, inwieweit beispielsweise urbane Hitzeinseln dann vollständig neutralisiert werden können.
0: Christina Eisenbart war das, Professorin an der TU Darmstadt in HR Info. Das Thema heute Morgen: Wappnen für die Wärme, Antworten auf heiße Zeiten. Und wie solche Antworten aussehen können, wenn man schon bei der Planung eines Stadtviertels das alles mitdenkt, das hören Sie hier in rund einer Stunde. Dann schauen wir auf ein besonderes Stadtviertel in Darmstadt.
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0: In unseren Städten hat man den Eindruck, nach der Baustelle ist vor der Baustelle. Mit anderen Worten, sobald die eine fertig ist, taucht an einer anderen Stelle eine neue auf. In Wiesbaden, da ist das seit ein paar Jahren so. Heute etwa starten die Bauarbeiten an der Dotzheimer Straße. Verkehrsprobleme sind sicher, auch weil anderswo an wichtigen Straßen ebenfalls gebuddelt und verlegt wird. Und das hat Gründe. In Wiesbaden, da herrschen nämlich ganz besondere Bedingungen. Andrea Bonhagen mit einem Blick in Geologie und Geschichte.
7: Das sind Bauarbeiten nach dem Wasserrohrbruch vor kurzem in der Platter Straße. Und so verzweifelt waren die Menschen bei dem Wasserrohrbruch vor 2 Jahren am Hauptbahnhof.
8: Komplett Katastrophe.
9: Ich komme nicht zur Uni. Das ist halt blöd. Ich habe einen Termin.
7: Wasserrohrbrüche sind ein großes Problem. Dass sie sich in Wiesbaden häufen, hat Gründe. Ich treffe noch Verkehrsdezernent Andreas Kowoll am Neubau der Martin-Niemöller-Schule. Neben uns laufen Außenarbeiten. Beim Neubau brach hier die Böschung ab.
10: Die Besonderheit ist in Wiesbaden, dass die Innenstadt im Kessel liegt, rundherum diese Hänge sind. Einige dieser Hänge sind in Bewegung.
7: Die Hänge driften vom Taunus und seinen Ausläufern in die Rheinebene. Mindestens 3 von solchen Rutschhängen gibt es.
10: Ja, wir haben hier gerade aktuell einen am Moltkring, der in Richtung Innenstadt ganz leicht sich bewegt, in Millimetern pro Jahr. Wir haben zur Berliner Straße entsprechende Verhältnisse. Im Bereich des Gustav-Stresemann-Rings.
7: Der Boden ist in Bewegung und das sorgt für Wasserrohrbrüche, bei denen zum Teil große Stücke aus Graugussleitungen brechen. Das Wasser sprudelt und unterspült die Straße. Wochenlange Bauarbeiten sind nötig. Solche Fälle gibt es auch in kleiner.
10: Die Leitungen liegen in den Segmenten, die sich bewegen und dadurch treten Schäden an den Leitungen auf. Und oberirdisch kann man dann sehen, dass Straßenoberflächen sich verschieben und wir dann regelmäßig in die Erneuerung treten müssen.
7: Dazu kommt, im Boden liegen alte Leitungen. Wiesbaden ist im Krieg nicht stark zerstört worden. Frank Rolle von SW Versorgung.
11: Tatsächlich sind sogar noch einige wenige Rohre im Einsatz, die bereits vor 150 Jahren, also während der Kaiserzeit, verlegt wurden und immer noch gute Dienste leisten. Die Wasserleitung in Wiesbaden wurde zwischen 1849 und 1870 angelegt.
7: Das Material? Oft Grauguss oder Gusseisen mit Graphit. Später kamen Kunststoffrohre dazu. Sowohl die Rohre aus der Kaiserzeit als auch die aus den 50er und 60er Jahren gehen gerade kaputt. 30 Straßennotfälle gab es dieses Jahr schon, auch wegen Asphaltschäden bei Sommerhitze und Winterfrost, wie in der Dotzheimer Straße. Bis Oktober wird saniert, dabei sind andere große Straßen, Schiersteiner und Eppelallee, noch gar nicht fertig. Einige von 5000 Baustellen im Jahr. Es hat sich aufgestaut. Verkehrsdezernent Kowoll verweist auf eine besonders marode Autobahnbrücke.
10: Hinzu kommt, dass wir durch die Salzbachtalbrücke 2,5 Jahre gar keine Baustellen haben genehmigen können, weil wir den ganzen Verkehr in der Innenstadt hatten. Da konnte man keine größeren Baustellen mehr einrichten. Das hätte zu einem Verkehrschaos und Kollaps geführt.
7: Ein letzter Faktor kommt noch dazu. Schwere Fahrzeuge. Wiesbaden hat keinen Autobahnring. Laster und Busse drücken. Und unter der Fahrbahn ist zum Teil sandiger Untergrund von früheren Reitwegen oder schlecht sortierter Schutt. Jetzt sanieren, verhindere größere Schäden, heißt es.
0: Andrea Bonhagen war das über die Besonderheiten der Baustellen in Wiesbaden.
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0: Am Wochenende lief ja der erste Spieltag in der Fußball-Bundesliga. Es gab Überraschungen wie beim 3:2-Sieg von Aufsteiger Elversberg gegen Leverkusen. Und es gab auch andere Überraschungen wie gestern Abend, dass der andere Aufsteiger, nämlich Schalke 04, sang- und klanglos untergegangen ist mit 0:3 in Augsburg. Eintracht Frankfurt irgendwo dazwischen mit 3:3 bei Union Berlin. Ich habe heute Morgen Carsten Schellhorn aus unserer Sportredaktion gefragt, wer waren denn für dich die Stars dieses ersten Spieltages?
8: Also die absoluten Hingucker kamen einmal nicht von diesen absoluten Top-Clubs Bayern, Dortmund oder Stuttgart, sondern aus Freiburg, Augsburg und Frankfurt. Während Bundesliga-Torjäger Harry Kane beim 5:1-Sieg der Bayern gegen Stuttgart seltsamerweise leer ausging, ja, gab es gleich 2 Dreifachtorschützen an diesem ersten Spieltag. Das ist durchaus ungewöhnlich. Younes Ebno Talib bei der Eintracht, der sich in der Vorbereitung nicht gerade durch eine besondere Treffsicherheit ausgezeichnet hatte. Aber jetzt beim 3:3 bei Union Berlin gleich 3 Treffer zusteuerte. Da scheint der Knoten jetzt wirklich geplatzt zu sein. Ebenfalls 3-mal traf Freiburgs Japaner Yuito Suzuki, auch den Namen sollte man sich merken, beim 4:1-Sieg gegen überforderte Bremer. Und dann, und den fand ich richtig gut, Augsburgs erst 22-jährigen Anton Kade. Überragend, pfeilschnell und mit vielen guten Ideen im offensiven Mittelfeld beim 3:0 der Augsburger gegen Schalke, die ein bitterböses Bundesliga-Comeback erlebten. Anton Kade, wenn der so weitermacht, für mich ein klarer Kandidat für Jürgen Klopp und die deutsche Nationalelf. Tragischer Held des ersten Spieltags ist der Dortmunder Grieche Giannis Konstantelias in seinem ersten Bundesligaspiel. Erst super Leistung und Tor beim 2:0 gegen den Hamburger SV, dann Kreuzbandriss und viele Monate Pause. Gute Besserung für den Supergriechen des BVB.
0: Die Eintracht kam aber, wie gesagt, nicht über ein 3:3 bei Union Berlin hinaus. Einiges lief ja offenbar schon ganz gut, aber was muss denn dann noch besser laufen?
8: Also gut war insgesamt das Offensivspiel der Eintracht. Da habe ich die Handschrift, den Plan von Trainer Adi Hütter gesehen. Genauso wie beim frühen Stören des Gegners, also dem Pressing, wenn der Ball dabei im Gegner liegt und man den schnell wieder erobern will. Die Probleme hatte die Eintracht dann vor allem in der Schlussphase des Spiels, als sie die 3:1-Führung verspielte und defensiv die Sicherheit komplett verlor. Da fehlte die Power und vor allem der Überblick in der Luft. Also bei gegnerischen Eckbällen oder Flanken war die Eintracht einfach zu anfällig, da fielen dann auch die Gegentore zum 3:3 Endstand. Vor allem in der Abwehr muss die Eintracht personell noch nachbessern.
0: Morgen Abend schließt sich ja das Transferfenster. Wer kommt noch, wer geht bei der Eintracht?
8: Also am Wochenende passierte da schon einiges. Heute und morgen wird es wohl so weitergehen. Last-Minute-Transfers, die Spezialität der Eintracht. Die Eintracht braucht Geld, um die Wunschspieler verpflichten zu können. Wunschspieler wie Innenverteidiger Lilian Brassier, der schon heute bei der Eintracht unterschreiben könnte. Für ihn müssen die Frankfurter wohl gut 8,5 Millionen Euro Richtung Start-Rennen überweisen. Deshalb müssen noch Spieler gehen. Torwart Michael Zetterer wurde am Wochenende für 5 Millionen Euro an Leeds United verkauft. Verteidiger Arthur Theat an den FC Bologna ausgeliehen. Und heute und morgen könnte noch Litz Dorn Richtung Saudi-Arabien weiterziehen, weil er im Spielsystem von Eintracht-Trainer Adi Hütter keinen rechten Platz findet. Also es bleibt spannend bei der Eintracht.
0: Zum Schluss noch die Meisterfrage in der Fußball-Bundesliga. Seit Jahren stellte sich ja gar nicht erst diese Frage, weil Bayern München den Titel immer schon weit vor Saisonende sicher hatte. Hast du die Erwartung, dass es in dieser Spielzeit spannender werden könnte?
8: Man hofft ja, Millionen Fußballfans hoffen ja, die letzten 3 Spielzeiten waren überhaupt nicht spannend. Und jetzt ja, nach dem Saisoneröffnungsspiel 5:1 gewinnen die Bayern gegen den VfB Stuttgart. Da habe ich ehrlicherweise gedacht, ach Mensch, gebt den Bayern die Meisterschale doch jetzt gleich. Aber so ein bisschen Mut habe ich jetzt geschöpft. Dortmund 2:0 gegen Hamburger SV, Leipzig gewinnt 3:0 gegen Gladbach. Die waren bärenstark. Vielleicht können die den Bayern so ein bisschen Paroli bieten, damit diese Saison endlich mal wieder spannend wird.
0: Der erste Spieltag der Fußball-Bundesliga. Danke, Carsten Schellhorn aus der HR-Info-Sportredaktion.

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1: 8 Uhr. Neue US-Angriffe auf Ziele im Iran. Merz warnt vor AfD-Regierung in Sachsen-Anhalt. Deutsche Hockeymänner sind wieder Weltmeister. Das Wetter wechselhaft mit Schauern und Gewittern, 19 bis 25 Grad. Mein Name ist Daniel Skondo. Guten Morgen. Zum ersten Mal seit einem Monat hat die US-Armee wieder Ziele im Iran angegriffen. Laut dem US-Militärkommando richteten sich die Angriffe gegen Raketenwerfer auf der iranischen Insel Larak. ARD-Korrespondentin Anne Schneider.
2: Von diesen Abschussanlagen sollten Seeminen in die Straße von Hormuz ausgebracht werden. Nur wenige Stunden später reagierte der Iran mit Raketenbeschuss in Richtung Jordanien. Die Geschosse wurden jedoch abgefangen. Beobachter warnen, dass Vergeltungsschläge auf beiden Seiten eine neue Eskalationsspirale auslösen könnten. Die Entwicklung zeigt zudem, wie angespannt die Situation in der für den weltweiten Öl- und Gashandel entscheidenden Meerenge bleibt.
1: Eine Woche vor der Landtagswahl in Sachsen-Anhalt hat Kanzler Merz vor einer AfD-geführten Landesregierung dort gewarnt. Er sagte gestern Abend im ARD-Sommerinterview, ein Sieg dieser Partei würde dem Bundesland wirtschaftlich schaden. Merz legte sich aber nicht fest bei der Frage, mit welchen Partnern die CDU versuchen würde, eine Landesregierung zu bilden. Innenminister Poseck stellt Änderungen in Aussicht, um die Briefwahl in Hessen sicherer zu machen. Damit reagiert er auf Berichte des HR über mögliche Manipulationen bei mehreren Wahlen in Hessen. HR-Reporter Volker Siefert.
3: Innenminister Poseck will mögliche Fehlentwicklungen bei der Briefwahl analysieren und zeigt sich erstmals offen für eine Gesetzesänderung. Experten sehen zwei zentrale Punkte, die die Briefwahl in Hessen angreifbar machen. Wer Name, Geburtsdatum und Anschrift einer anderen Person kennt, kann online Briefwahlunterlagen für diese Person beantragen, ohne seine Identität nachweisen zu müssen. Außerdem können die Unterlagen auf Antrag an eine andere Adresse als die des Wahlberechtigten verschickt werden. Nach HR-Recherchen wurden diese Schwachstellen bei Kommunalwahlen für Manipulationen genutzt.
1: Nach dem Fährunglück vor Nordzypern ist inzwischen von mindestens 8 Toten die Rede. Wie Medien berichten, werden noch 18 Menschen vermisst. Als die Fähre gestern nach dem Ablegen kenterte, waren nach Behördenangaben 267 Menschen an Bord. Überlebende berichten, dass es zu wenig Rettungswesten gab. Der Kapitän der Fähre und 7 Besatzungsmitglieder wurden festgenommen. Nach der Sturzflut in Nepal und China haben Rettungskräfte inzwischen mehr als 3.700 Menschen aus der Bergregion in Sicherheit gebracht. Auch in der Nacht haben Rettungsteams weiter versucht, Zugang zu einem verschütteten Tunnel zu bekommen. ARD-Korrespondentin Lena Bodewein.
4: Mehr als 900 Menschen, so wird befürchtet, sind in Wasserkraftprojekten verschüttet oder eingeschlossen. Zehntausende Helfer sind weiterhin im Einsatz. Doch Evakuierungen aus der Luft und Einsätze am Boden werden zurzeit durch schlechte Wetterbedingungen erheblich erschwert. Durch Regen, Schlamm oder drohende Erdrutsche. Nepal hat offiziell spezialisierte ausländische Unterstützung angefordert. Rettungs- und Bergungsarbeiten werden weiter gefährdet durch Stauseen, die durch weitere Erdrutsche entstanden sind.
1: In der Fußball-Bundesliga ist der erste Spieltag mit 2 Heimsiegen zu Ende gegangen. Freiburg gewann gegen Bremen mit 4:1 und Augsburg gegen Schalke mit 3:0. Deutschland ist wieder Hockey-Weltmeister der Männer. In Belgien gewann der Titelverteidiger das Finale gegen Spanien mit 1:0. Christina Schröder.
5: Vor allem in der ersten Hälfte waren beide Teams darauf bedacht, keine Fehler zu machen. Durch die starke Defensivarbeit entstanden auf beiden Seiten nur wenig Torchancen. Der deutsche Treffer durch Michael Struthoff in der zweiten Hälfte kam wie aus dem Nichts, denn eigentlich waren die Spanier deutlich präsenter aus der Kabine gekommen. Nach einem defensiven Kraftakt gewinnt Deutschland zum zweiten Mal in Folge nach 2002 und 2006 den WM-Titel als einziges Team jemals.
1: Und das passiert heute noch. Außenminister Wadefuhl reist zu Antrittsbesuchen nach Tunesien und Algerien. Es soll um die Migrationspolitik, aber auch um die wirtschaftliche Zusammenarbeit gehen. Und die hessische Landesregierung stellt am Mittag ein Paket für mehr Bildungschancen vor. Unter anderem sollen die Fähigkeiten von Kindern beim Lesen, Schreiben und Rechnen gezielter gefördert werden. Das waren die Nachrichten. Das Wetter: wechselhaft windig und am Nachmittag kann es Schauer und Gewitter geben bei 19 bis 25 Grad. Morgen Sonne und Wolken und im Norden einzelne Schauer bei ähnlichen Temperaturen. Die weiteren Aussichten: Mittwoch Sonne, Wolken und trocken. Am Donnerstag im Norden viele Wolken, ab und zu Regen. Im Süden Sonne, Wolken und trocken bis 26 Grad. Die Zeit 8.05 Uhr.
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1: Vorsicht auf der A5 Frankfurt Richtung Darmstadt. Zwischen Langenmerfelden und Walterstadt ein defektes Fahrzeug auf dem Standstreifen und es liegen Reifenteile auf der Fahrbahn. Vorsicht auf der A45 Dortmund-Gießen. Zwischen Ehringshausen und dem Wetzlarer Kreuz liegt eine Warnbarke auf dem linken Fahrstreifen. Die A3 Würzburg-Frankfurt. Zwischen der Raststätte Weißkirchen und dem Offenbacher Kreuz 10 Kilometer stockend. Der Grund ist ein defekter PKW auf dem Beschleunigungsstreifen und der rechte Fahrstreifen ist gesperrt. A5 Kassel-Frankfurt zwischen Homberg-Ohm und dem Reiskirchener Dreieck 5 Kilometer stockend. Die Unfallstelle ist geräumt. Die A45 Dortmund-Gießen zwischen Dillenburg und Herborn-West 4 Kilometer Stau nach einem Unfall. Hier ist nur ein Fahrstreifen frei. Die A66 Wiesbaden-Frankfurt zwischen Wiesbaden-Frauenstein und Wiesbaden-Mainzer Straße streckenweise stockend. Dadurch auch 6 Kilometer stockend auf der A643 zwischen dem Dreieck Mainz und dem Schiersteiner Kreuz. Die A485 Gießener Nordkreuz Richtung Langgöns zwischen Gießener Nordkreuz und Gießen-Licher Straße 5 Kilometer Stau. Hier ist die Fahrbahn auf einen Fahrstreifen verengt.
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6: Guten Morgen. Island also wird nicht der Europäischen Union beitreten, nicht mal mit Brüssel darüber sprechen. Das hat ein Referendum nun entschieden und das Ergebnis, das war durchaus knapp. 52,8% der Isländer und Isländerinnen, die hatten am Wochenende mit Nein gestimmt und 47,2% mit Ja. Die isländische Regierung, die hatte gehofft, mit der EU Gespräche führen zu können. Das Referendum war vorgezogen worden, doch die Menschen in Island, die sind nun also gegen Beitrittsverhandlungen.
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6: Tja, wie die Medien sich das Nein erklären, dazu ist Isabel Reifenrath aus der hr-Info-Redaktion bei mir im Studio. Isabel, wer erklärt sich denn die Ablehnung der Europäischen Union in Island wie?
7: Die Bild-Zeitung titelt: Island hat mehr Angst vor der EU als vor Trump. Sie mutmaßt, dass das Referendum vorgezogen wurde, weil US-Präsident Donald Trump Grönland droht und man diese Angst ausnutzen wollte. Die Bild-Zeitung meint, die Vorbehalte gegenüber der EU seien aber größer als die Angst vor Trump. Welche Vorbehalte das sind, da sind sich alle einig. Zu den sachlichen Argumenten zählen Nachteile für die Landwirtschaft und die Fischerei. Mit der EU hätte es Fangquoten gegeben und Fischfangschiffe aus anderen Ländern. Jana Sinram, ARD-Korrespondentin.
8: Und vor dem Referendum schürte die Nein-Kampagne die Ängste, dass bald Trawler aus Spanien oder den Niederlanden kommen und den Isländern die Fische wegfischen könnten. Dahinter steht die mächtige isländische Fischlobby, bestehend aus 2 Unternehmen, die seit den 1980er Jahren einen Großteil der isländischen Fangquoten kontrollieren und damit reich geworden sind. Erst vor wenigen Tagen hatte eine Recherche offengelegt, dass einige von ihnen viel Geld in die Nein-Kampagne gesteckt haben. Dazu gehört auch die Nähe der größten isländischen Tageszeitung zur Fischindustrie, die im Wahlkampf als politisches Sprachrohr fungierte.
7: Die EU wollte für Island Ausnahmen schaffen, aber das hätten die Gegner neuer Beitrittsgespräche nicht glauben wollen, schreibt die Zeit. Genauso wenig, wie dass ein Staat seine Souveränität mit einer EU-Mitgliedschaft nicht abgibt.
6: Was sagen denn die Journalistinnen und Journalisten zu diesen beiden Kampagnen, zu der Nein-Kampagne und auch der Ja-Kampagne?
7: In der Zeit steht, die Ja-Kampagne habe es schwer gehabt, weil ihre Ziele zu diffus waren. Viele wollten wohl erstmal nur die Gespräche mit der EU und die Angebote anhören und haben auch nur damit geworben. In der Taz meint man, Island sei ein unabhängigkeitsliebendes Land, das bereits als Mitglied des europäischen Wirtschaftsraums von den Vorteilen der Union profitiere. Zitat: Nun bleibt erstmal alles so schön, wie es schon ist. Bedeutet, die Ja-Kampagne hatte nicht so viele Argumente. Die Zölle der USA, die Angst vor amerikanischen Ansprüchen, der Ukraine-Krieg. Zu diesen Themen sei die Unruhe in Island nicht groß genug. Das schreiben mehrere Medien. Die Volksstimme fasst dann ganz schön zusammen: Den Isländern ist das nationale Hemd näher als der europäische Rock.
6: Tja, wie soll denn nun die Europäische Union mit dieser Abstimmungsniederlage letztlich ja umgehen? Was ist dazu zu lesen?
7: Die Taz empfiehlt der EU eine bessere PR-Strategie. Es sei nämlich nicht hinnehmbar, dass es immer noch und immer wieder möglich sei, Menschen mit Unwahrheiten über die EU dazu zu bringen, sie abzulehnen. Die Osnabrücker Zeitung ist auch für bessere PR. Hier gibt man der EU aber auch eine Mitschuld. Sie präge das Bild des bürokratischen, regelversessenen, zerstrittenen Kontinents. Der Kollege vom Hamburger Abendblatt meint, aus Brüsseler Sicht sei das Votum bedauerlich, aber zu verkraften. Island sei eh eng an die EU gebunden. Ein Ja wäre lediglich ein Signal an Trump gewesen. Und außerdem seien die EU-Beitritte von Montenegro oder Albanien in der EU mit Islands Beitritt besser vertretbar gewesen. Und die Zeit glaubt, die EU müsse sich nun selbst reflektieren, warum nämlich angesichts der Krisen und Konflikte in der Welt die Menschen nicht zusammenrücken wollen. Die Politik sehe das als einzige richtige Antwort, die Menschen aber nicht.
6: Die Isländer sagen also mit einer knappen Mehrheit Nein zu Beitrittsgesprächen mit der Europäischen Union. Dazu war das die hr-info-Medienschau von und mit Isabel Reifenrath. Vielen Dank.
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6: Tja, kaum zu glauben, aber es ist schon wieder fast herum, der Sommer 2026. Morgen am 1. September beginnt der Herbst, jedenfalls meteorologisch. Gut, bis zum kalendarischen Herbstanfang haben wir noch 3 Wochen Zeit und wir können die nächsten Wochen guten Gewissens vom Spätsommer sprechen. Der Hochsommer der vergangenen Wochen, der wird uns mutmaßlich lange im Gedächtnis bleiben mit seiner Hitze, der Dürre, den Waldbränden. Heute wird der Deutsche Wetterdienst seine Sommerbilanz veröffentlichen. Vorab haben wir schon mit Carsten Friedrich sprechen können vom Deutschen Wetterdienst. Und ich habe ihn gefragt heute Morgen, viele Menschen haben das Gefühl, dieser Sommer 2026, das war eine einzige lange Hitzewelle. War das so oder sind das mehrere Hitzewellen hintereinander gewesen seit Mai?
10: Ja, es waren schon einzelne Wellen. Das fing auch nicht gleich mit dem ersten Sommertag, also dem 1. Juni an, sondern die ersten 14 Tage im Juni waren doch eher verhalten. Die schwankten so ein bisschen um das vierjährige Mittel. Aber dann Mitte Juni fing es dann doch an mit der ersten großen Hitzewelle und auch eigentlich mit der stärksten Hitzewelle. Also da hatten wir dann über mehr als 2 Wochen Temperaturen, die auch historisch gesehen jenseits von dem waren, was wir bisher beobachtet hatten, sowohl in Deutschland auch als in Hessen. Also wir haben auch einen neuen Temperaturrekord in Hessen beobachtet. In Bad Nauheim haben wir 41,3 Grad Celsius am 27. Juni beobachtet. Das ist wirklich extrem. Und dann gab es mal ein bisschen wieder kühlere Phasen, aber insgesamt war es doch schon anhaltend, sehr hohe Temperaturen zu verzeichnen. Und jetzt gerade im Ausklang des Sommers, jetzt so ab Mitte August war es nicht mehr ganz so extrem. Da konnte man den Sommer ein bisschen genießen. In der Hauptphase war es doch eigentlich fast unangenehm.
6: Es gab immer wieder mal sehr heiße Sommer in den vergangenen Jahrzehnten. Was macht denn den Unterschied aus zu dem Sommer jetzt im Jahr 2026?
10: Na, wirklich diese anhaltende Hitze. Also es gab immer wieder in den vergangenen Sommern auch mal kühlere Phasen. Das ist wichtig für den Organismus, dass der dann einfach mal wieder runterkühlt, dass man die Wohnungen durchlüften kann. In diesem Sommer hatte man das Gefühl, man musste sich eigentlich über Wochen in dunklen Räumen verschanzen, damit man möglichst viel Strahlung draußen lässt, damit die Wohnungen sich nicht aufheizen. Oft hat man versucht, die Nachtkühle zu nutzen, um ein bisschen Abkühlung zu schaffen. Aber auch da gab es tropische Nächte, die den menschlichen Körper dann doch ganz schön stressen.
6: Hatten wir denn auch rekordverdächtig wenig Regen?
10: Beim Regen war es regional sehr unterschiedlich gewesen. Also im Südwesten, da war es sehr, sehr trocken gewesen. Im Nordosten war es doch deutlich feuchter gewesen. Bei den Temperaturen gab es eine ähnliche Verteilung. Von daher im Regen, also wir werden für Hessen wahrscheinlich so unter den 10 trockensten Sommer landen. Aber es war jetzt tatsächlich nicht rekordtrockend. Aber was eben dazu kommt, dass es eben zu heiß ist. Wir haben eben hohe Verdunstungsraten und das stresst natürlich den Wasserhaushalt, dass dann einfach auch so viel Wasser verdunstet. Und das stresst natürlich auch die Pflanzen und alle Lebewesen.
6: Was war das jetzt für eine Großwetterlage, die den Sommer so heiß gemacht hat? Die Rede war ja von einem Heat-Dome, einem Hitzedom. Wie ist der zustande gekommen und ist das etwas, woran wir uns gewöhnen müssen?
10: Dieser Begriff Heat-Dome ist jetzt für Europa nicht ganz so typisch. Da spricht man eher in Nordamerika davon. Bei uns ist es eher so eine Omega-Lage. Also es ist ein stabiles Hochdruckgebiet, was sich hier über Mitteleuropa platziert, flankiert von 2 Tiefdruckgebieten, rechts und links. Und dann sieht dann halt, das Höhenprofil sieht dann aus wie so ein Omega. Und das sind an sich aus typische stabile Witterungssituationen. Und das gab es dann auch immer wieder. Und wie gesagt, Ende Juni war dann die erste große Hitzewelle, dann im Juni eine zweite langanhaltende Hitzewelle mit einer ähnlichen Konstellation.
6: Ist das jetzt nur Wetter gewesen oder war das schon Klimawandel, diese lang anhaltende Hitze?
10: Also vor allen Dingen die Höhe der Hitze. Das ist die Klimaänderung, mit der wir rechnen. Also durch die erhöhten CO2-Gehalte in der Atmosphäre wird halt mehr von der Strahlung in der Erdatmosphäre zurückgehalten. Und das wirkt sich halt in der steigenden Temperatur aus. Also inwieweit diese Stabilität mit dem Klimawandel zu tun hat, das ist wissenschaftlich noch umstritten, wo wir uns aber sicher sind, dass die Höhe der Temperaturen, das ist eindeutig Klimawandel. Das ist das, was der Mensch in den letzten Jahrhunderten an fossilen Brennstoffen verbrannt hat, an CO2 emittiert hat. Das sind die Auswirkungen.
6: Können Sie schon eine Prognose geben, ob es das jetzt wirklich warm mit diesem sehr warmen, sehr heißen und trockenen Sommer, wie es weitergeht in der nächsten Zeit?
10: Wir gehen jetzt auf den Herbst zu. Die Tage werden deutlich kürzer. Das merken wir ja jetzt auch schon, dass es abends lange nicht mehr so hell ist. Also das, was die Sonne an Strahlung liefert, ist natürlich deutlich weniger. Bei solchen Hitzewellen brauchen wir natürlich auch immer ein paar andere Komponenten. Also es muss immer auch warme Luft aus Nordafrika her.

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1: Und in einer halben Stunde geht's hier um die Frage, wie man in der Stadtplanung sich schon einstellen kann auf die Hitze Sommer. Wie das funktionieren kann, das zeigen wir an einem Beispiel aus Südhessen. Jetzt ist es 8:16 Uhr. Vor etwa 4 Jahren, da wurde in Hessen die sogenannte Landärztin- und Landarztquote eingeführt. Seitdem haben viele junge Menschen in Hessen einen Medizinstudienplatz bekommen, weil sie sich verpflichtet haben, nach dem Studium für 10 Jahre auf dem Land zu arbeiten. Die Abi-Note dabei egal. Doch jetzt wollen einige diesen Weg nicht mehr weitergehen und klagen gegen das Programm. Einzelheiten dazu von Viktoria Enzenauer.
2: Aycan Akşas größter Traum ist es, Hausärztin auf dem Land zu werden. Am liebsten in Stadtallendorf. Dort wohnt sie und fühlt sich wohl. Seit 2 Jahren studiert sie über die Landarztquote Medizin an der Uni Marburg.
3: Es war das Einzige, was mir übrig geblieben ist eigentlich. Das war für mich ein Lichtblick. Endlich, okay, ich habe ja während der Ausbildung schon gemerkt, ich möchte das gerne. Ich habe im Familienbetrieb bei uns im Pflegedienst die ganze Zeit gearbeitet mit älteren Menschen, mit mittelalten Menschen, auch mal teilweise mit Kindern. Ich habe gedacht, oh, ich würde gerne so eine Beziehung zu den Menschen aufbauen.
2: Mit der Landarztquote will Hessen mehr Ärzte für das Land gewinnen. Junge Menschen können unabhängig der Abi-Note Medizin studieren. Im Gegenzug verpflichten sie sich später, 10 Jahre auf dem Land zu arbeiten und ihre Weiterbildung in den Fachrichtungen Allgemeinmedizin, Innere Medizin oder Kinder- und Jugendmedizin zu machen. Mehr als 250 Studierende nehmen in Hessen an dem Programm teil. Doch inzwischen gehen einige Studierende dagegen vor. In Hessen gibt es bereits 5 Klagen. Rechtsanwalt Joachim Rau vertritt viele dieser Studierende.
4: Die betreffenden Personen haben zu diesem Zeitpunkt noch nicht mal einen Hörsaal betreten gehabt. Die haben überhaupt noch keine Vorlesung gehört. Die haben noch keine richtige Vorstellung, was im Studium auf sie zukommt und wo dann vielleicht später mal ihre Neigungen liegen werden, beruflich tätig zu werden.
2: Vielen der Studierenden würden die Sorgen vor einem unattraktiven Arbeitsort oder dem finanziellen Risiko, eine Arztpraxis zu führen, zu groß werden. Oder sie wollen später lieber in einem anderen Fachbereich arbeiten. Doch wenn sie sich nach dem Studium gegen den Job entscheiden, droht eine Vertragsstrafe von 250.000 Euro. Die empfindet der Rechtsanwalt als zu hoch.
4: 250.000 Euro kann natürlich von diesem Personenkreis so gut wie niemand bezahlen. Das ist ein utopisch hoher Betrag. Und dieser Betrag würde die davon Betroffenen über Jahre oder Jahrzehnte im Grunde in den wirtschaftlichen Ruin treiben. Das halte ich für unvertretbar. Das lässt sich nach meiner Einschätzung auch nicht mit der Rechtsprechung des Bundesverfassungsgerichtes in Einklang bringen.
2: Ob die Vertragsstrafe wirklich angewendet wird, wird im Einzelfall entschieden. Gesundheitsministerin Diana Stolz von der CDU sieht in den Klagen keine Gefahr für das Programm.
5: Ich bin der Meinung, dass der ländliche Raum Verlässlichkeit braucht. Dass man natürlich weiß, wenn man einen Vertrag unterschreibt, was er beinhaltet. Gleichwohl leben wir in einem Rechtsstaat und es ist das gute Recht eines jeden, auch einen Vertrag rechtlich überprüfen zu lassen.
2: Aycan Akşa kann verstehen, dass der Weg über die Landarztquote nicht für jeden der richtige ist. Sie will ihn jedoch weitergehen.
3: Für mich ist es ziemlich festgelegt und in meinem Kopf ist es auch fest, es wird sich nicht ändern, weil ich schon so viel Erfahrung habe im ländlichen Bereich mit Patienten durch den ambulanten Pflegedienst meiner Mutter.
2: Aycan ist sich mit ihrer Entscheidung sicher. Nicht allen geht es so. Die Studierenden blicken gespannt auf die Gerichte. Wenn sie mit ihren Klagen Erfolg haben, könnten noch weitere folgen.
1: Die Diskussion um die Landarztquote in Hessen, Viktoria Enzenauer berichtete. Sachsen-Anhalt wählt am nächsten Wochenende einen neuen Landtag. Und die AfD, die ist laut der letzten Umfragen mit 42% die bei weitem stärkste Kraft und könnte sogar unter Umständen die absolute Mehrheit der Sitze im Landtag erringen. Viele in Deutschland mögen sich nun fragen, wie kann das sein? Andere, die haben sich gesagt, sie wollen diese Spaltung im Land, die sie da wahrnehmen, nicht einfach hinnehmen, wollen vielmehr ins Gespräch kommen und haben einen Verein gegründet mit dem entsprechenden Namen, der lautet Mehr als uns trennt. Diese Initiative bezeichnet sich selbst als ein zivilgesellschaftliches Bündnis, das sich für gesellschaftlichen Zusammenhalt und Demokratie einsetzen will, finanziert aus Spenden von Einzelpersonen und Firmen, unterstützt von vielen Freiwilligen, auch von Prominenten. Unter den Initiatoren ist Annemarie Rosenstock. Mit ihr habe ich gesprochen und sie gefragt, Sie sind ja gerade mit einer Kampagne unterwegs in Sachsen-Anhalt. Diese Kampagne haben Sie überschrieben mit einem zu vervollständigenden Satz, der lautet, wahre Heimatliebe ist. Unterwegs sind Sie in Sachsen-Anhalt in grellem Orange, also nicht zu übersehen, um mit den Menschen dort ins Gespräch zu kommen, aufmerksam zu machen, auf sich

0: Ist das aber auch eine Aktion, die sich gegen die AfD richtet?
1: Tatsächlich ist es das Ziel, eine AfD-Alleinregierung zu verhindern. Aber es ist uns auch ganz, ganz wichtig, wirklich mit möglichst vielen Menschen ins Gespräch zu kommen. Also wir gehen nicht davon aus, dass AfD zu wählen eine Art von Charakterfrage ist. Deswegen suchen wir das Gespräch mit Menschen, die nicht unserer Meinung sind, mit Menschen, die der AfD zugewandt sind, um da Leute noch zurückzugewinnen.
0: Wahre Heimatliebe ist, das klingt wie die Aufforderung, einen Satz zu vervollständigen. Wie klingen diese Vervollständigungen, wenn Sie da im Land unterwegs sind und sich umhören?
1: Da sind wahnsinnig viele kreative Einreichungen dabei. Und mich wundert das auch gar nicht, weil Sachsen-Anhalt einfach ein wunderschönes Bundesland ist. Also die meisten wissen genau, was sie an ihren Städten gerne mögen. Oft fallen Punkte wie die Gemeinschaft, oft auch bestimmte Weltkulturerbestädte. Uns ist eben wichtig, mit den Leuten ins Gespräch zu kommen und auch klarzumachen, das, was wir hier haben, ist schützenswert. Und man kann von Heimatliebe sprechen, ohne auf andere herunterzublicken.
0: Wie gehen Sie an diese Gespräche ran? Wie sprechen Sie Menschen an oder warten Sie, bis man Sie selbst anspricht? Sie sind ja, wie gesagt, mit dieser Kampagne, dieser Tour kaum zu übersehen in den Innenstädten, wenn Sie mal auftreten dort.
1: Wir haben versucht, das möglichst niedrigschwellig aufzubauen. Also wir haben das in ein Gewinnspiel gepackt. Die Stadt mit den meisten Einreichungen kann 10.000 Euro gewinnen, die dann an gemeinnützigen Zweck gehen. Wir haben ein Glücksrad am Stand. Also wir versuchen, dass wir auch aus kritischen, schwierigen Gesprächen immer mit einer positiven Grundstimmung rausgehen.
0: Kommen denn Gespräche zustande, also reden und zuhören?
1: Definitiv, ja. Und das ist uns ein absolutes Anliegen, dass diese Art von Atmosphäre herzustellen. Also man ist da teilweise auch sehr ergriffen und lernt auch immer wieder dazu und entwickelt oft dann auch ein Verständnis für die Probleme der Menschen und die Situation dann, ich sag mal, politisch vielleicht in eine gewisse Ecke gedrängt zu werden.
0: Viele Menschen sagen ja offenbar, sie könnten ihre Meinung nicht mehr offen sagen in Deutschland. Gemeint ist damit offenbar, dass es so eine Art linksliberalen Meinungsdruck gibt, bestimmte Sachen nicht sagen zu dürfen. Haben Sie auch das Umgekehrte erlebt, dass sich in AfD-Hochburgen andere vielleicht nicht mehr trauen, ihre Meinung dort offen zu sagen, dass es dann anderes Meinungsklima gibt?
1: Was ich sagen kann, ist, dass die Präsenz von unseren Campern in den kleineren Städten sehr wichtig ist für Leute, die sich dort demokratisch engagieren. Weil es eine gewisse Präsenz zeigt, weil es eine Relevanz zeigt, weil es die darin bestärkt, weiterzumachen. Es gibt teilweise sehr ergreifende Gespräche, die man da am Camperstand hat. Also vor ein paar Tagen habe ich mit einer jungen Frau gesprochen, die sich ehrenamtlich beim DLRG engagiert, also eine Organisation, die kleinen Kindern das Schwimmen beibringt, die wirklich von Einschüchterungsversuchen spricht, von einem unangenehmen Klima redet, von Mitgliedern im DLRG, die sehr davon überzeugt werden, der AfD beizutreten oder ihr nahezustehen und die sich große Sorgen um diese Organisation macht. Deswegen kann ich nur bestärken, nicht für etwas zu sein, nicht gegen etwas, sondern in die Institutionen zu gehen, dort, wo die Stimmung kippen kann. Also Eltern in die Elternvertretung, Handwerker in die Handwerkskammer, jedes Engagement zählt da, denn die Institutionen sind die Orte, wo Stimmung schnell kippen können.
0: Wenn Sie mit Menschen reden, die mit der AfD sympathisieren dort, können diese Menschen, diese potenziellen Wählerinnen und Wähler, Ihnen sagen, warum Sie die AfD favorisieren, obwohl die Partei ja in Teilen vom Verfassungsschutz als gesichert rechtsextrem eingestuft wird? Wissen die, wofür die AfD steht, auch in ihrem Parteiprogramm, oder würden die eher gegen was wählen?
1: Das ist ein Thema, das bei vielen unheimlich emotional besetzt ist. Also oft beziehen diese Menschen ihre Informationen aus dem Freundeskreis von Bekannten, teilweise auch aus alternativen Medien. Viele haben davon gehört, dass es eine rechtsextreme Partei ist. Uns ist es eben im Sinne dieser Kampagne wichtig, die konkreten Alltagsfolgen aufzuzeigen, konkret darüber ins Gespräch zu kommen, was es wirklich bedeuten würde im Alltag der Menschen, wenn die AfD in der Alleinregierung wäre. Und wir erleben viele Gespräche, in denen das funktioniert. Also sobald man eine persönliche Ebene hat und das Gegenüber wirklich sieht und ernsthaft versucht, es zu verstehen, hat man da manchmal einen Fuß in der Tür. Und das sind ehrlicherweise sehr beglückende Momente.
0: Das heißt, Sie haben das Gefühl, Menschen hauen da nicht nur ihre Überzeugungen raus, sondern hören auch zu, diskutieren?
1: Wenn man das Gegenüber wirklich sieht und versucht zu verstehen, woher die Beweggründe für, sagen wir mal, Sympathie zur AfD kommen, dann kann man da teilweise sehr weit kommen. Es gibt natürlich auch Gespräche, die in einer gewissen Sackgasse enden. Wenn man merkt, dass die Menschen ihre Informationen vor allem von, sagen wir mal, Telegram beziehen, dass da Desinformation eine gewisse Rolle spielt, dann hat man oft leider keine gemeinsame Grundlage mehr, um miteinander ins Gespräch zu kommen. Und das ist dann sehr schade, weil da das Gespräch dann tatsächlich abbricht.
0: Sagt Annemarie Rosenstock über ihre Erfahrungen in Sachsen-Anhalt und ihre Initiative, die von ihr und vielen anderen Freiwilligen überschrieben mit dem Titel »Mehr als uns trennt«.
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0: Unsere Einblicke ins Weltall, die werden ja dank neuer Teleskope auf der Erde und auch im Weltall immer detaillierter und reichen immer weiter in die Frühgeschichte unseres Universums zurück. Für viele gilt ja das Hubble-Weltraumteleskop immer noch als der Inbegriff des Super-Weltraumteleskops, wird aber längst in den Schatten gestellt durch das, was danach gefolgt ist. Und jetzt ist ein neues Weltraumteleskop, das Nancy Grace Roman Teleskop in Florida ins All geschossen worden. Mit an Bord auch Technik aus Deutschland und die ist spannend, wenn es darum geht, fernste Planeten etwa weit außerhalb unseres Sonnensystems nicht nur indirekt nachzuweisen, sondern tatsächlich sichtbar zu machen. Stefan Tröndle berichtet.
3: Hochpräzise Feinmechanik made in Germany. Mehrere Rahmen aus Metall, die spezielle Linsen und Filter tragen, die verformbar sind. Genau das hat die NASA in Heidelberg bestellt, nach den guten Erfahrungen beim Bau des James-Webb-Teleskops. Die Experten des Max-Planck-Instituts für Astronomie hatten dafür bewegliche optische Filterräder gebaut, die auch im All bei großer Kälte zuverlässig funktionieren. Deswegen hat die US-Raumfahrtbehörde für das Nancy Grace Roman Weltraumteleskop wieder in Heidelberg nachgefragt und wesentliche Bauteile für einen Koronographen bestellt. Dr. Oliver Krause leitet die Forschungsgruppe Weltraumastronomie beim Max-Planck-Institut. Er erklärt:
4: Stellen Sie sich unsere Sonne vor und die Erde. Die Erde ist, ja, wenn ich jetzt von außen da drauf schaue, ein sehr lichtschwaches Objekt neben der hellen Sonne und ich würde die gar nicht sehen. Und ich kann die Erde nur dadurch sichtbar machen, dass ich dieses helle Sonnenlicht wegbekomme. Und das macht der Koronograph.
3: Denn außer der Suche nach dunkler Materie ist eine Aufgabe des neuen Superteleskops die Suche nach Planeten, die außerhalb unseres Sonnensystems um andere Sterne kreisen. Und der eingebaute Koronograph macht es möglich, dass man Exoplaneten direkt sehen kann, weil das Instrument die Helligkeit von Sternen unterdrücken und um mehrere hundert Millionen Mal schwächer erscheinen lassen kann. Der Trick? Verformbare Spiegel, zwischen denen sich Lichtwellen gegenseitig auslöschen.
4: Der Koronograph als Ganzes ist ein äußerst komplexes Instrument. Der kostet eine halbe Milliarde. Das ist eigentlich das komplexeste optische Instrument, was jemals gebaut worden ist.
3: Nicht nur der Bau der Trägerelemente, auch die Belastungstests liefen in Heidelberg. Strahlung, Temperaturen, Erschütterungen wie beim Raketenstart. Alles wurde überprüft. Anschließend hat Oliver Krause die empfindlichen Instrumente persönlich in die USA gebracht. In einer versiegelten, 100% staubfreien Kiste, die dank Ausnahmegenehmigung nicht am Flughafen geröntgt wurde. Auch den Start gestern hat er direkt vor Ort verfolgt.
4: Also ich habe den Roman-Start hier 6 Kilometer entfernt von der Startrampe 39A erlebt. Das ist eine historische Rampe, auf der schon die Apollo-Raketen zum Mond geflogen sind, die Space Shuttles. Und es war wirklich ein absolut spektakuläres Erlebnis, muss ich sagen. Wir sind natürlich extrem stolz, dass wir aus Heidelberg bei der Nancy Grace Roman-Mission dabei sind. Wir haben 6 Mechanismen für den Koronographen zur Verfügung gestellt, die dort alle optischen Elemente betätigen. Und wir sind natürlich absolut sicher, dass die funktionieren werden. Aber diesen Moment jetzt hier beizuwohnen, war wirklich ganz toll.
3: Ob mit Sonnenpanelen, Antenne und der Blendenabdeckung alles klappt, das wissen wir erst in ein paar Tagen. Die ersten Bilder soll es dann Anfang kommenden Jahres zur Erde funken.
0: Stefan Trönle war das über das neue Nancy Grace Roman Teleskop, das jetzt ins All geschossen worden ist, mit an Bord deutsche Technik aus Heidelberg. Das Teleskop benannt nach einer US-amerikanischen Astronomin.
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11: 8.31 Uhr. Neue US-Angriffe auf Ziele im Iran. Merz warnt vor AfD-Regierung in Sachsen-Anhalt. Deutsche Hockeymänner sind wieder Weltmeister. Das Wetter wechselhaft mit Schauern und Gewittern, 19 bis 25 Grad. Mein Name ist Daniel Skondo. Guten Morgen. Die US-Armee hat nach eigenen Angaben in der Nacht wieder Ziele im Iran angegriffen. Zum ersten Mal seit Ende Juli. Das Militärkommando teilte mit, die Insel Larak in der Straße von Hormuz sei attackiert worden. Aus der Nachrichtenredaktion Lukas Kram.
12: Der Angriff galt demnach zwei Raketenwerfern. Dort hätten die iranischen Revolutionsgarden den Abschuss von Raketen vorbereitet, die Seeminen in die Meerenge bringen. Als Reaktion griff der Iran zwei amerikanische Stützpunkte in Jordanien an. Verhandlungen für eine Beendigung des Krieges waren bislang nicht erfolgreich. Vor kurzem hatte US-Präsident Trump deshalb einen Wirtschaftskrieg gegen den Iran angekündigt.
11: Bundeskanzler Merz hat vor negativen Folgen für die Wirtschaft gewarnt, wenn in Sachsen-Anhalt die AfD an die Regierung käme. Das machte er im ARD-Sommerinterview deutlich, eine Woche vor der Landtagswahl in dem Bundesland. ARD-Hauptstadt-Korrespondentin Sabine Henkel.
13: Er könne sich nicht vorstellen, dass internationale Investoren in Sachsen-Anhalt Werke gründen und sich dort ansiedeln werden, wenn dort ein Ministerpräsident der AfD regieren würde. Das Land werde dann erheblichen Schaden nehmen. Merz setzt darauf, dass die CDU bei der Wahl mehr Prozente holt als in den Umfragen. Mit wem sie dann koalieren oder zusammenarbeiten könnte, ließ der CDU-Vorsitzende offen. Für seine Partei gilt ein Unvereinbarkeitsbeschluss mit der AfD und mit den Linken.
11: Nach den tödlichen Schüssen am Rande einer Techno-Party in der Schweiz läuft die Fahndung nach dem oder den Tätern. Wie die Kantonspolizei Aargau mitteilte, sind die Hintergründe noch unklar. Kurz nach dem Ende der Veranstaltung in der Stadt Aarau war in der Nacht zu Sonntag eine 22-jährige Italienerin erschossen worden. 5 weitere Menschen wurden verletzt, unter ihnen auch eine Frau aus Deutschland. In Gießen beginnt gleich der Prozess gegen eine Frau wegen Spendenbetrugs im großen Stil. Der Vorwurf, die 42-Jährige soll vorgetäuscht haben, dass ihr Sohn an Krebs erkrankt ist und dann rund 350.000 Euro an Spenden gesammelt haben. HR-Reporter Marc Klug.
14: Die Frau hatte laut der Staatsanwaltschaft zwischen September 2021 und Oktober 2024 diverse Medien- und Spendenplattformen kontaktiert. Ab heute will die Staatsanwaltschaft vor Gericht beweisen, dass alles erfunden war. Hinweise vom Jugendamt hatten vor 2 Jahren den Verdacht gegen die Frau ausgelöst. Das Kind war zur Tatzeit 5 bis 8 Jahre alt und wird mittlerweile vom Jugendamt betreut.
11: In der Fußball-Bundesliga hat Augsburg zu Hause Schalke besiegt mit 3:0. Vorher hatte auch Freiburg einen Heimsieg gefeiert, ein 4:1 gegen Bremen. Deutschland ist wieder Hockey-Weltmeister. In Belgien gewann das Team von Bundestrainer André Henning im Finale gegen Spanien mit 1:0 und hat damit seinen Titel verteidigt. Tennis-Superstar Novak Djokovic hat sein Auftaktspiel bei den US Open verloren. In 5 Sätzen gegen den argentinischen Außenseiter Mariano Navone. ARD-Sportreporter Tim Brockmeier.
15: Rund 4,5 Stunden standen beide im riesigen Ash Stadium auf dem Platz. Djokovic offenbarte dabei immer wieder körperliche Probleme, übergab sich einmal, wurde am Rücken behandelt, nutzte mehrfach ein Inhalationsspray, mutmaßlich wegen Atemproblemen, und konnte vor allem im 5. Satz dann seinem Gegner körperlich nichts mehr entgegensetzen. Total überraschendes Erstrundenaus in New York also für den Rekord-Grand-Slam-Champion Djokovic, dessen Traum von Grand-Slam-Titel Nummer 25 sich wohl nicht mehr zu erfüllen scheint.
11: Und das passiert heute noch. Die hessische Landesregierung stellt ein Paket für mehr Bildungschancen vor. Unter anderem sollen die Fähigkeiten von Kindern beim Lesen, Schreiben und Rechnen gezielter gefördert werden. Und der Deutsche Wetterdienst präsentiert seine Sommerbilanz. Es gibt dann genaue Angaben, wie heiß und wie trocken es war. Das waren die Nachrichten. Das Wetter. Wechselhaft, windig und vor allem am Nachmittag Schauer und Gewitter bei 19 bis 25 Grad. In der kommenden Nacht dann trockener, es kühlt ab auf 15 bis 10 Grad und morgen gibt es Sonne und Wolken im Wechsel. Im Norden einzelne Schauer bei bis zu 25 Grad. Die weiteren Aussichten: Mittwoch Sonne, Wolken und trocken bei ähnlichen Temperaturen und am Donnerstag im Norden ab und zu Regen, im Süden Sonne, Wolken und trocken bis 26 Grad. Die Zeit 8:36 Uhr.
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11: A3 Würzburg Richtung Frankfurt zwischen Seligenstadt und dem Offenbacher Kreuz. 10 Kilometer stockend wegen eines defekten Pkw auf dem Beschleunigungsstreifen. Und hier ist der rechte Fahrstreifen gesperrt. A5 Kassel-Frankfurt zwischen Grünberg und dem Reiskirchener Dreieck. 3 Kilometer stockend an einer geräumten Unfallstelle. A5 Frankfurt-Darmstadt zwischen Frankfurt-Niederrad und dem Frankfurter Kreuz stockend nach einem Unfall auf dem rechten Fahrstreifen. Die A45 Dortmund-Gießen zwischen Dillenburg und Herborn-West 4 Kilometer Stau wegen Bergungs- und Reinigungsarbeiten nach einem Unfall. Es ist nur ein Fahrstreifen frei. Die A66 Fulda-Frankfurt zwischen Bad Orb-Wächtersbach und Gelnhausen-Ost 3 Kilometer stocken nach einem Unfall. Außerdem ein defektes Fahrzeug auf dem Standstreifen. Die A485 Gießener Nordkreuz Richtung Langgöns zwischen Gießener Nordkreuz und Gießen-Licher Straße 5 Kilometer Stau nach einem Unfall. Hier ist die Fahrbahn auf einen Fahrstreifen verengt.
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0: Guten Morgen und wir schauen zum Beginn dieser halben Stunde auf das schreckliche Ende, das eine Rave-Party am Wochenende in Aarau in der Schweiz genommen hat. Rund 3.500 waren gekommen zu dieser Party am Samstagabend. Am frühen Sonntagmorgen fielen dann dort Schüsse. Eine junge Frau starb, mehrere Menschen wurden verletzt. Gestern Abend dann eine Pressekonferenz der Behörden in der Schweiz. Für uns war Thomas Wagner dort und ich habe ihn heute Morgen gefragt, wer die Schüsse abgegeben hat. Ist ja nicht klar bislang. Weiß man denn, ob es ein einzelner Täter war oder ob sich da mehrere zu dieser Tat verabredet hatten?
16: Naja, also auch da tappt die Polizei im Moment noch im Dunkeln. Klar ist aber, es wurde aus zwei unterschiedlichen Waffen ziellos offenbar in die Menge gefeuert. Es handelt sich dabei, und das hat man aus der Analyse der Patronenhülsen herausgefunden, es handelt sich also um eine Pistole, Kaliber 9 mm. Ein Polizist klopfte an sein Revers und sagte, das ist so in etwa die Waffe, die wir auch hier bei uns am Gürtel hängen haben. Und dann gab es aber noch eine viel größere Munition, die da gefunden worden ist, die Überreste davon. Und die stammt wohl aus einer sogenannten Langwaffe, aus einem Sturmgewehr, manche sagten auch so einer Art Kalaschnikow, die Bezeichnung fiel. Also zwei Waffen, aber die könnte auch ein Täter hintereinander benutzt haben, sagt die Polizei, daraus zu schließen, dass es mehrere Täter sind. Das sei so nicht zulässig, aber immerhin diese Verwendung von zwei Waffen, das ist schon mal ein wichtiger Anhaltspunkt, sagt die Polizei.
0: Wie wird denn die Tat bisher solche eingestuft? Wird da irgendwas ausgeschlossen? Wie sieht das im Moment aus?
16: Naja, also die Polizei verfolgt drei Hypothesen gleichwertig. Der eine ist, ja, es könnte möglicherweise ein Terroranschlag gewesen sein. Der Polizeisprecher sagte, also wenn einer wahllos in so eine Menge ballert, dann kann man ja nicht ganz von der Hand weisen, dass es möglicherweise ein Terroranschlag ist. Die zweite Hypothese ist, es war eine Auseinandersetzung irgendwo im kriminellen Milieu. Da fiel dann auch mal kurz das Stichwort Mafia, wie auch immer, dass da irgendwie unterschiedliche rivalisierende Banden irgendwie alte Rechnungen beglichen hätten. Ja, und die dritte These ist, es handelt sich um eine Amok-Tat, dass also irgendeine dort Amok gelaufen ist. Und alle drei Hypothesen würden im Moment gleichwertig parallel zueinander verfolgt.
0: Gibt es denn mittlerweile ein klares Bild, wie sich das Ganze abgespielt hat?
16: Naja, nein, eigentlich weiß man das immer noch nicht. Die ersten Anrufe kamen ja bei der Polizei in der Nacht zum Sonntag um genau 2.33 Uhr an. Und man weiß bloß, dass es sehr viele Schüsse waren. Der Polizeisprecher, der Polizeikommandant sagte, er wohnt da wohl in der Nähe, er sei selber aufgewacht von den Schüssen morgens und hätte sich gefragt, was ist da denn passiert. Und dann weiß man, dass aus verschiedenen Stellen praktisch auf die Menge geschossen worden ist und das in großer Taktzahl und dass sich die Täter dann offenbar schnell aus dem Staub gemacht haben. Sie haben natürlich dann auch die große Schrecken und die Panik unter den noch Anwesenden genutzt und konnten dann so die Polizei unerkannt entkommen.
0: Gibt es denn Videoaufnahmen, Handyaufnahmen vom Geschehen, mit denen die Polizei jetzt arbeiten kann?
16: Ja, da gibt es eine ganze Reihe, denn die Polizei hat ausdrücklich darum gebeten, dass solche Videoaufnahmen nicht sozialen Netzwerken zur Verfügung stellt, sondern der Polizei. Und da sei einiges eingegangen, aber die heiße Spur ist offenbar nicht darunter, hieß es gestern Abend bei dieser Pressekonferenz. Man versucht jetzt einfach alles auszuwerten und auf Details zu schauen, ob vielleicht nicht irgendwo doch am Rande eines Bildes oder einer Aufnahme irgendwo ein Hinweis sein könnte, der zu den Tätern oder dem Täter führt. Aber das ist natürlich Sisyphusarbeit. Das ist kleine, detaillierte Tüftelarbeit und das nimmt einiges an Zeit in Anspruch, hieß es da gestern Abend.
0: Weiß man denn, wer die junge Frau war, die da getötet worden ist und wer die Verletzten gewesen sind?
16: Also das war eine 22-jährige Frau aus Italien, italienische Staatsbürgerin, die aber in der Schweiz gewohnt hat, so die Information gestern Abend. Und erstaunlich ein bisschen von den 5 weiteren Verletzten, sie seien wohl auch mehrere Personen italienischer Staatsbürgerschaft, das hat man gestern hören können. Und da kam es gleich aus den Journalistenkreisen die Frage, na, könnte das möglicherweise mit der Brandkatastrophe zum Neujahrstag in Crans-Montana zu tun haben? Denn da gab es ja richtig Spannungen zwischen Italien und der Schweiz. Vorwürfe, dass die Schweiz nicht richtig ermittle und nicht intensiv genug. Und möglicherweise könnte das von extremistischen Gruppen so eine Art Replik gewesen sein. Das war die Frage aus der Journalistenrunde. Die Polizei hat aber gesagt, zu einer solchen Theorie gäbe es keine Anhaltspunkte. Offenbar ist aber eine Art Taskforce aus Italien vor Ort in der Schweiz, um praktisch auch mit bei den Ermittlungen mitzuarbeiten.
0: Nach den Schüssen und einer Toten, mehrerer Verletzten bei dieser Rave-Party in Aarau in der Schweiz am Wochenende. Nach wie vor wird nach dem Täter oder den Tätern gefahndet. Informationen waren das unseres Reporters Thomas Wagner.
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0: In wenigen Tagen, am 6. September, wird in Sachsen-Anhalt ein neuer Landtag gewählt. In allen Umfragen liegt die AfD weit, weit vorne. Die vom Verfassungsschutz dort als gesichert rechtsextrem eingestufte Partei mit ihrem Spitzenkandidaten Ulrich Siegmund könnte dort die Regierung stellen nach dieser Wahl. Eine absolute Mehrheit der Mandate, eine absolute Mehrheit der Sitze im Landtag nicht ausgeschlossen. Wovon lebt dieses Bundesland an Saale und Elbe? Wie geht es den Wirtschaftsunternehmen dort? Dem ist André Damm für uns nachgegangen vor dieser Landtagswahl.
17: Die polnische Borischew-Gruppe war über viele Jahre hinweg einer der wichtigsten industriellen Arbeitgeber in der Altmark im Norden Sachsen-Anhalts. Im März dieses Jahres wurde bekannt, dass der Fahrzeugzulieferer sein Werk in Gardelegen zum Jahresende endgültig schließen wird. 330 Mitarbeiter verlieren dann ihre Jobs. Die Enttäuschung unter den Beschäftigten ist zu greifen.
18: Ist halt scheiße, ja. Existenz, ja.
19: Ich mache jetzt bis zum Schluss und dann gucke ich, wie es weitergeht.
20: Das, was hier passiert ist, ist irgendwie eine hausgemachte Sache vom Borischew. Wenn keine Aufträge mehr reinkommen, dann ist irgendwann Schluss.
17: Die Schließung ließ sich nicht mehr umgehen, nachdem der Großkunde Volkswagen absprang und seine Aufträge einstellte. Demgegenüber steht die Großansiedlung von Daimler Truck im Harz. Eine 500 Millionen Euro pumpt der Konzern in den neuen Logistikstandort Halberstadt. Von hier aus werden künftig Lastwagen von Mercedes-Benz weltweit mit Ersatzteilen versorgt, freut sich Sachsen-Anhalt-CDU-Ministerpräsident Sven Schulze.
21: Das macht einen schon stolz, wenn man sieht, dass so ein großes weltweit agierendes Unternehmen seine wichtigste Investitionsentscheidung hier nach Sachsen-Anhalt gebracht hat und jetzt auch nochmal verkündet hat, dass man mehrere hundert zusätzliche Arbeitsplätze nochmal schaffen wird. Das ist für uns wichtig. Das zeigt auch, wie stark Sachsen-Anhalt ist.
17: Licht und Schatten bei den Autozulieferern. Auch in der strukturprägenden Chemieindustrie kommen aus Sachsen-Anhalt längst nicht nur gute Nachrichten. Große Sorgen gibt es im Chemieareal in Leuna, nachdem das hier für den Stoffverbund immens wichtige Unternehmen Domo Caprolleuna in die Knie ging und bislang nicht gerettet werden konnte. Die Gründe: hohe Energiekosten, gestiegene Rohstoffpreise, sinkende Nachfrage. Laut Thomas Brockmeier, Hauptgeschäftsführer der Industrie- und Handelskammer Halle-Dessau, ist die Lage schon länger angespannt.
22: Also seit etwa 3 Jahren tritt die Wirtschaft auf der Stelle. Wenn Sie eine energieintensive Industrie haben, also der relative Anteil der Energiekosten an den Gesamtkosten sehr hoch ist, dann tut es natürlich besonders weh, wenn die Kosten hoch sind. Und da haben wir im Vergleich zu den internationalen Wettbewerbern eben seit Jahren schlechte Karten und die sind hausgemacht.
17: Als weltoffener Industriestandort präsentiert sich auch der Chemiepark Bitterfeld-Wolfen. Hier haben sich 300 Unternehmen verschiedener Branchen angesiedelt, die insgesamt mehr als 12.000 Mitarbeiter beschäftigen. Seit einigen Jahren ist der Chemiepark dabei, die kohlenstoffneutrale Kreislaufchemie umzusetzen. Das sei grün, nachhaltig und international ein Gütesiegel, sagt Geschäftsführer Patrice Heine.
23: Die Chemieindustrie steht ja vor großen Herausforderungen. Sie muss sich transformieren. Dazu gehört natürlich auch das Thema erneuerbare Energien. Da gibt es keine zwei Meinungen in der Industrie, egal ob jetzt hier in Sachsen-Anhalt oder in Deutschland. Die Zukunft liegt bei den erneuerbaren Energien.
17: Ein politisch verordnetes Ausbremsen grüner Technologien würde aufwendige und teure Transformationsprozesse zunichte machen, befürchtet Heine. Somit könnten die Landtagswahlen in Sachsen-Anhalt auch für die Wirtschaft eine Zäsur darstellen.
0: André Damm war das über die Wirtschaft in Sachsen-Anhalt wenige Tage vor der Landtagswahl dort.
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0: Dieser Hitzesommer der vergangenen Wochen, der hat ja bei vielen vor allem eine Frage zurückgelassen. Wie können wir uns besser vorbereiten auf die nächste große Hitzewelle? Wie können auch Städte so gestaltet werden, dass sie sich bei hohen Temperaturen nicht mehr ganz so stark aufheizen? In Darmstadt, da gibt es mit dem neu gebauten Ludwigshöfviertel ein Stadtviertel, bei dem die Stadtplaner in den vergangenen 10 Jahren genau solche Fragen von Anfang an mitgedacht haben. Bei den Häusern, den Straßen, den Grünanlagen. Inzwischen leben dort fast 2000 Menschen. Wie die vergangenen Hitzewochen nun erlebt haben, Anna Vogel hat für uns einen Rundgang durchs Ludwigshöfviertel gemacht.
3: Michael Kolmer steigt beschwingt von seinem Lastenrad. Der Darmstädter Umweltdezernent von den Grünen entwickelt das ehemalige Militärgelände auf der Ludwigshöhe mit, seit die Amerikaner hier vor über 10 Jahren ihre Fahne eingeholt haben. Inzwischen stehen hier neu gebaute Wohnblöcke. Es sind Grünanlagen und Spielplätze angelegt. Michael Kolmer hält kurz zwischen 2 Häuserreihen inne.
4: Sie merken es, so ein leichter Wind umweht uns. Dieses Quartier ist so gebaut, dass die Gebäude nicht die Frischluft schneisen. Und gerade nachts fließt hier die Kaltluft herunter.
3: Gelenkt fließen soll auch das Wasser, denn das Ludwigshöheviertel ist als sogenannte Schwammstadt konzipiert. Heißt, Regen soll möglichst vollständig im Viertel bleiben. Durch begrünte Dächer und Fassaden, durch schräge Straßen, die das Wasser an die Wurzeln von Bäumen lenken und durch sogenannte Retentionsflächen, tiefer gelegte Wiesenbereiche, in denen sich Wasser sammeln soll. Und das klappt sogar in diesem trockenen Hitzesommer, zeigt Michael Kolmer auf einer Wiese.
4: Da begrünt sie sich schon wieder und ganz zart und schön schaut da eine Moschusmalve heraus. Das ist genau der Effekt. Die Nutzung des Oberflächenwassers hilft, damit sich das Quartier selbst mit Wasser versorgt.
3: Das Quartier ist für die Klimaveränderungen gut angepasst, ist sich Umweltdezernent Kolmer sicher. Ein gutes Beispiel für ihn sind da die Gebäude, die mit Erdwärme versorgt sind. Ein System, das im Winter heizen und im Sommer kühlen kann. Wie gut das klappt? Anwohnerin Birgit Dittmar ist zufrieden.
5: Dann ging die Fußbodenheizung als Kühlung. Also wir hatten dann, wo noch mehr eingezogen sind, so zwischen 24 und 25 Grad in der Wohnung. Und draußen waren es halt über 30.
3: Für Birgit Dittmar zahlt sich das Konzept voll aus. Ein paar Meter weiter schiebt die 46-jährige Vanessa gerade ihr Fahrrad in den Innenhof im benachbarten Wohnkomplex. Ihr Fazit?
24: Also es ging bei uns, ist es verzögert, weil das ein Passivhaus ist. Aber es wurde so um die 28, 29 Grad. Im Vergleich zu vorher ist es nichts, weil vorher war ich in der Dachwohnung im Martinsviertel und da war es heißer als draußen.
3: Bisher sind viele Bäume im Ludwigshöfviertel klein und es ranken nur dünne Pflanzen an den Fassaden hoch. Werden die kräftiger, hofft Vanessa auf noch stärkere Schatteneffekte im Stadtviertel. Noch sei das Ludwigshöfviertel nicht fertig. Bis zu 1000 Menschen sollen noch einziehen. Geschäfte und ein Straßenbahnanschluss sind für das autoarme Stadtviertel geplant. Denn, so der Hauptkritikpunkt vieler Anwohner, zur Klimaanpassung gehört eben auch eine Infrastruktur, die ein Leben ohne Auto möglich macht.
0: Wie kann sich ein Stadtviertel ans Klima anpassen? Im Ludwigshöheviertel in Darmstadt sind viele Ideen dazu in den vergangenen Jahren umgesetzt worden. Wie das bisher funktioniert hat, darüber hat Anna Vogel berichtet für HR Info das Thema. Genannt haben wir es an diesem Morgen: Wappnen für die Wärme, Antworten auf heiße Zeiten. Jetzt ging es um Temperaturen vorrangig, aber auch in heißen Sommern stellt sich die Frage, reicht das Wasser? Wasser in Hessen in heißen Sommern, das Thema dann im Rahmen von HR Info. Das Thema hier in etwa einer halben Stunde.
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0: Unter den EU-Staaten spielt Irland in sicherheitspolitischer und militärischer Hinsicht eine besondere Rolle. Der Staat, der seit weniger als 100 Jahren unabhängig von Großbritannien ist, ist seit jeher militärisch neutral. Zumindest in dem Sinne, dass Irland keinem Bündnis und damit auch nicht der NATO angehört. Heute treffen sich die Verteidigungsminister der Europäischen Union in Irland zu Gesprächen. Irland hat ja gerade den EU-Vorsitz inne. Es geht auch und vor allem um den Schutz vor hybriden Attacken und hier vor allem um Drohnenangriffe, wie die abgewehrt werden können. Und auch für das EU-Ministertreffen selbst ist ein erhöhter Schutz vorgesehen. Den soll unter anderem ein britisches, also nicht EU-Kriegsschiff gewährleisten, das zum Schutz vor Drohnenangriffen eingesetzt wird, das sich aber, Stichwort Neutralität, außerhalb der irischen Hoheitsgewässer aufhalten muss. Über die heutigen Beratungen berichtet Sabrina Fritz.
6: Alles dreht sich um Drohnen. Bei den vergangenen Ministertreffen stand dabei meist die Verteidigung der Ukraine im Mittelpunkt. Inzwischen muss sich die EU selbst immer häufiger gegen Angriffe aus der Luft wehren. Französische Medien berichten von schätzungsweise 40 Drohnenangriffen gegen EU-Staaten allein im vergangenen halben Jahr. Drohnen bestückt mit Sprengstoff wurden in der Nähe von Gasförderanlagen im Schwarzen Meer und am Flughafen von Leipzig unschädlich gemacht. Für Marie-Agnes Strack-Zimmermann, Vorsitzende des Verteidigungsausschusses im EU-Parlament, besteht kein Zweifel über den Absender.
7: Wir sehen neben dem konventionellen brutalen Angriff auf die Ukraine, dass Putin unsere Freiheit und unsere Gesellschaft auseinandertreiben will. Durch hybride Angriffe, Fluchtauslösungen, Terror, versuchte Terroranschläge auf den Leipziger Flughafen.
6: Doch die Verteidigung der EU ist gar nicht so einfach. Es stellt sich die Frage, wer ist eigentlich für die Drohnenabwehr zuständig? Im Februar stellte die EU-Kommission einen Plan zur Drohnenabwehr vor. Es geht vor allem darum, Drohnen zu entdecken und zu zerstören, so EU-Kommissarin Henne Virkkunen, die eigentlich für IT-Sicherheit zuständig ist. Bei der Drohnenabwehr sei aber die Nutzung von 5G-Mobilfunktechnik und Sensoren wichtig. Innenpolitik, IT-Sicherheit, Verkehr, Verteidigung. Allein die betroffenen Ministerien zeigen, wie komplex die Drohnenabwehr ist. Und der stellvertretende amerikanische Verteidigungsminister Colby hat den Europäern gerade wieder bei seinem Besuch in Brüssel klargemacht, dass sie selbst für ihre Sicherheit verantwortlich sind. Wie können wir zusammen mit Europa vorangehen, einem offensichtlich sehr wohlhabenden Kontinent, der die Verantwortung für seine Sicherheit übernehmen kann? Die meiste Erfahrung, wie man Drohnen mit Netzen, Störsendern oder anderen Drohnen ausschalten kann, hat inzwischen die Ukraine. Bei der Drohnenabwehr ist das Land inzwischen weltweit führend. Bei der traditionellen Raketenabwehr steht sie nahezu blank da. Besonders der Markt für Patriot-Abwehrraketen ist gerade leergefegt. Der amerikanische Hersteller kommt mit der Produktion nicht hinterher. Eine Lösung wäre, Abwehrraketen gemeinsam in Europa zu produzieren. Aber all dies kostet Geld. In einem Schreiben haben 4 EU-Länder jetzt noch einmal vorgeschlagen, doch das russische Vermögen zu nutzen, das in Belgien festgehalten wird. Auch haben einige EU-Länder noch Patriot-Abwehrraketen auf Lager, beanspruchen diese aber zu ihrer eigenen Sicherheit. Auch darüber werden die EU-Verteidigungsminister diskutieren, allerdings ohne den deutschen Verteidigungsminister Boris Pistorius. Er lässt sich von seinem Staatssekretär vertreten. Für die Sicherheitsexpertin und FDP-Politikerin Strack-Zimmermann keine Überraschung.
7: Der Verteidigungsminister Pistorius ist bei den informellen Treffen, die jeweils in den Staaten stattfinden, die die Ratspräsidentschaft hat, nie dabei. Ich habe ihn da noch nie gesehen. Er schickt immer seinen Staatssekretär, weil er sich darauf reduziert, nur in Brüssel aufzuschlagen. Ich halte das für problematisch, weil alle schauen nach Deutschland. Was machen wir? Was tun wir?
6: Es ist ein informelles Ministertreffen. Beschlüsse werden also nicht getroffen.
0: Und über dieses Treffen der EU-Verteidigungsminister in Irland berichtete unsere europapolitische Korrespondentin Sabrina Fritz.
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0: Am Wochenende, da lief der erste Spieltag in der Fußball-Bundesliga. Es gab da durchaus Überraschungen, wie beim 3:2-Sieg von Aufsteiger Elversberg gegen Leverkusen. Und auch etwas anders geartete Überraschungen, wie gestern Abend, als der andere Aufsteiger Schalke 04 sang- und klanglos mit 0:3 in Augsburg verloren hat. Die Eintracht aus Frankfurt irgendwo dazwischen mit diesem 3:3 bei Union Berlin. Carsten Schellon aus unserer Sportredaktion, die habe ich heute Morgen gefragt, wer waren denn für dich so die Stars dieses ersten Spieltages?
8: Also die absoluten Hingucker kamen einmal nicht von diesen absoluten Top-Clubs Bayern, Dortmund oder Stuttgart, sondern aus Freiburg, Augsburg und Frankfurt. Während Bundesliga-Torjäger Harry Kane beim 5:1-Sieg der Bayern gegen Stuttgart seltsamerweise leer ausging, ja, gab es gleich 2 Dreifachtorschützen an diesem ersten Spieltag. Das ist durchaus ungewöhnlich. Younes Ebno Talib bei der Eintracht, der sich in der Vorbereitung nicht gerade durch eine besondere Treffsicherheit ausgezeichnet hatte. Aber jetzt beim 3:3 bei Union Berlin gleich 3 Treffer zusteuerte. Da scheint der Knoten jetzt wirklich geplatzt zu sein. Ebenfalls dreimal traf Freiburgs Japaner Yuito Suzuki. Auch den Namen sollte man sich merken beim 4:1-Sieg gegen überforderte Bremer. Und dann, und den fand ich richtig gut, Augsburgs erst 22-jährigen Anton Kade. Überragend, pfeilschnell und mit vielen guten Ideen im offensiven Mittelfeld beim 3:0 der Augsburger gegen Schalke, die ein bitterböses Bundesliga-Comeback erlebten. Anton Kade, wenn der so weitermacht, für mich ein klarer Kandidat für Jürgen Klopp und die deutsche Nationalelf. Tragischer Held des ersten Spieltags ist der Dortmunder Grieche Giannis Konstantelias in seinem ersten Bundesligaspiel. Erst super leicht und Tor beim 2:0 gegen den Hamburger SV, dann Kreuzbandriss und viele Monate Pause. Gute Besserung für den Supergriechen des BVB.
0: Die Eintracht kam aber, wie gesagt, nicht über ein 3:3 bei Union Berlin hinaus. Einiges lief ja offenbar schon ganz gut, aber was muss denn dann noch besser laufen?
8: Also gut war insgesamt das Offensivspiel der Eintracht. Da habe ich die Handschrift, den Plan von Trainer Adi Hütter gesehen. Genauso wie beim frühen Stören des Gegners, also dem Pressing, wenn der Ball dabei im Gegner liegt und man den schnell wieder erobern will. Die Probleme hatte die Eintracht dann vor allem in der Schlussphase des Spiels, als sie die 3:1-Führung verspielte und defensiv die Sicherheit komplett verlor. Da fehlte die Power und vor allem der Überblick in der Luft. Also bei gegnerischen Eckbällen oder Flanken war die Eintracht einfach zu anfällig. Da fielen dann auch die Gegentore zum 3:3 Endstand. Vor allem in der Abwehr muss die Eintracht personell noch nachbessern.
0: Morgen Abend schließt sich ja das Transferfenster. Wer kommt noch, wer geht bei der Eintracht?
8: Also am Wochenende passierte da schon einiges. Heute und morgen wird es wohl so weitergehen. Last-Minute-Transfers, die Spezialität der Eintracht. Die Eintracht braucht Geld, um die Wunschspieler verpflichten zu können. Wunschspieler wie Innenverteidiger Lilian Brassier, der schon heute bei der Eintracht unterschreiben könnte. Für ihn müssen die Frankfurter wohl gut 8,5 Millionen Euro Richtung Start-Renn überweisen. Deshalb müssen noch Spieler gehen. Torwart Michael Zetterer wurde am Wochenende für 5 Millionen Euro an Leeds United verkauft. Verteidiger Arthur Theat an den FC Bologna ausgeliehen. Und heute und morgen könnte noch Litz Dorn Richtung Saudi-Arabien weiterziehen, weil er im Spielsystem von Eintracht-Trainer Adi Hütter keinen rechten Platz findet. Also es bleibt spannend bei der Eintracht.
0: Zum Schluss noch die Meisterfrage in der Fußball-Bundesliga. Seit Jahren stellte sich ja gar nicht erst diese Frage, weil Bayern München den Titel immer schon weit vor Saisonende sicher hatte. Hast du die Erwartung, dass es in dieser Spielzeit spannender werden könnte?
8: Man hofft ja, Millionen Fußballfans hoffen ja, die letzten drei Spielzeiten waren überhaupt nicht spannend. Und jetzt ja, nach dem Saisoneröffnungsspiel 5:1 gewinnen die Bayern gegen den VfB Stuttgart. Da habe ich ehrlicherweise gedacht, ach Mensch, gebt den Bayern die Meisterschale doch jetzt gleich. Aber so ein bisschen Mut habe ich jetzt geschöpft. Dortmund 2:0 gegen Hamburger SV, Leipzig gewinnt 3:0 gegen Gladbach. Die waren bärenstark. Vielleicht können die den Bayern so ein bisschen Paroli bieten, damit diese Saison endlich mal wieder spannend wird.
0: Das hr-Info-Bundesliga-Gespräch am Montagmorgen heute von und mit Carsten Schellhorn aus unserer Sportredaktion.
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1: 9 Uhr. Bündnis will Mietpreisdeckel in Deutschland. Iran kritisiert neue US-Angriffe. Feuerwehr in Hessen fordert bessere Ausrüstung. Das Wetter wechselhaft mit Schauern und Gewittern bei 19 bis 25 Grad. Mein Name ist Daniel Skondo. Guten Morgen. Die Mieten in Deutschland sind in den vergangenen Jahren immer weiter gestiegen, vor allem in den Großstädten. Und das, obwohl es in Hessen und fast allen anderen Bundesländern eine Mietpreisbremse gibt. Ein Bündnis von Initiativen und Linkspartei startet deshalb jetzt eine Petition für einen Mietpreisdeckel. Aus der Nachrichtenredaktion Marco Schleicher.
2: Der soll die Wohnkosten für eine bestimmte Zeit auf einem bestimmten Niveau einfrieren. Außerdem könne es feste Obergrenzen pro Quadratmeter geben, je nach Baujahr, Größe und Lage. Wenn Mieten 20% und mehr darüber liegen, sollen sie gesenkt werden dürfen. Das Deutsche Institut für Wirtschaftsforschung warnt aber, ein Mietpreisdeckel führe dazu, dass weniger und schlechter gebaut werde.
1: Nach einem US-Angriff auf eine iranische Insel haben die Revolutionsgarden mit Vergeltung gedroht. Es war der erste direkte Angriff seit einem Monat. Das US-Militär hat nach eigenen Angaben 2 Raketenwerfer nahe der Straße von Hormus beschossen. Aus der Nachrichtenredaktion Laura Janke.
3: Mit der Attacke sollte verhindert werden, dass der Iran per Rakete neue Seeminen in die Meerenge transportiert. Bei dem US-Angriff soll es mehrere Tote und Verletzte gegeben haben, so geben es die iranischen Revolutionsgarden an. Sie haben umgehend reagiert und US-Stützpunkte in Jordanien unter Beschuss genommen. Laut dem US-Sender Fox News gab es dort zunächst keine größeren Auswirkungen. Es heißt, fast alle Raketen seien abgefangen worden. In den vergangenen Wochen hatte es zwar keine gegenseitigen Angriffe gegeben, aber auch keine Fortschritte, den Konflikt zu lösen.
1: Eine Woche vor der Landtagswahl in Sachsen-Anhalt hat Kanzler Merz vor einer AfD-geführten Landesregierung dort gewarnt. Er sagte gestern Abend im ARD-Sommerinterview, ein Sieg dieser Partei würde dem Bundesland wirtschaftlich schaden. Merz legte sich aber nicht fest bei der Frage, mit welchen Partnern die CDU versuchen würde, eine Landesregierung zu bilden. Innenminister Poseck stellt Änderungen in Aussicht, um die Briefwahl in Hessen sicherer zu machen. Damit reagiert er auf Berichte des HR über mögliche Manipulationen bei mehreren Wahlen in Hessen. HR-Reporter Volker Siefert.
4: Innenminister Poseck will mögliche Fehlentwicklungen bei der Briefwahl analysieren und zeigt sich erstmals offen für eine Gesetzesänderung. Experten sehen 2 zentrale Punkte, die die Briefwahl in Hessen angreifbar machen. Wer Name, Geburtsdatum und Anschrift einer anderen Person kennt, kann online Briefwahlunterlagen für diese Person beantragen, ohne seine Identität nachweisen zu müssen. Außerdem können die Unterlagen auf Antrag an eine andere Adresse als die des Wahlberechtigten verschickt werden. Nach HR-Recherchen wurden diese Schwachstellen bei Kommunalwahlen für Manipulationen genutzt.
1: Deutschland hatte in den letzten Wochen mit großer Hitze und vielen Waldbränden zu kämpfen. Der Deutsche Wetterdienst zieht heute eine Bilanz zum Sommer. Für die Feuerwehr in Hessen gab es in dieser Zeit viele Einsätze. Der Landesfeuerwehrverband fordert als Konsequenz künftig mehr Unterstützung und eine bessere Ausstattung. Nötig seien mehr Löschwasser, passende Fahrzeuge und leichtere Technik. Auch Schulungen und eine gute Zusammenarbeit mit Polizei und Hessenforst seien wichtig. In Gießen beginnt jetzt ein Betrugsprozess gegen eine 42-jährige Mutter. Sie soll vorgetäuscht haben, dass ihr Sohn an Krebs erkrankt ist und dann in rund 3 Jahren etwa 350.000 Euro an Spenden erschlichen haben. Hinweise vom Jugendamt hatten Ermittlungen gegen die Frau ausgelöst. Das Frankfurter Museumsoferfest ist ohne größere Zwischenfälle zu Ende gegangen. Die Polizei spricht von einem überwiegend friedlichen und ausgelassenen Wochenende. Tausende Menschen haben bei Konzerten oder Partys gefeiert. Zum Abschluss gab es noch ein großes Feuerwerk. Mit mehr als 500 Veranstaltungen gehört das Museumsoferfest zu den größten Kulturfestivals Europas. Das waren die Nachrichten. Das Wetter. Wechselhaft, windig und vor allem am Nachmittag kann es Schauer und Gewitter geben bei Höchstwerten zwischen 19 und 25 Grad. In der kommenden Nacht dann trockener, dann kühlt es ab auf 15 bis 10 Grad und morgen Sonne und Wolken und im Norden einzelne Schauer bis 25 Grad. Die weiteren Aussichten, Mittwoch Sonne, Wolken und trocken bei ähnlichen Temperaturen und am Donnerstag kann es im Norden ab und zu regnen, im Süden Sonne, Wolken und es bleibt trocken bei 26 Grad. Die Zeit 9:05 Uhr.
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1: A3 Würzburg Richtung Frankfurt zwischen der Raststätte Weißkirchen und dem Offenbacher Kreuz streckenweise stockender Verkehr. A45 Dortmund-Gießen zwischen Dillenburg und Herborn-West 3 Kilometer stockend wegen Bergungs- und Reinigungsarbeiten nach einem Unfall. Und die A485 Gießener Nordkreuz Richtung Langgöns zwischen Gießen-Wieseck und Gießen-Licher Straße 3 Kilometer Stau wegen Bergungsarbeiten. Hier ist die Fahrbahn noch auf einen Fahrstreifen verengt.
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5: Einen schönen guten Morgen. Ein Wort auf Isländisch haben wir inzwischen alle gelernt, und zwar Nei. Was könnte das nur heißen? Okay, ist jetzt nicht so schwer. Nei heißt tatsächlich einfach Nein. Das haben die meisten Menschen in Island geantwortet auf die Frage, ob ihr Land denn Verhandlungen starten soll für einen Beitritt zur Europäischen Union. Nei haben genau 52,8% der Leute gesagt bei dieser Volksabstimmung am Wochenende. Die anderen waren dann logischerweise dafür. Das heißt, es gibt keine Gespräche mit der Europäischen Union über einen Beitritt. Und darüber habe ich vorhin gesprochen mit unserem Korrespondenten Christian Stichler in der Hauptstadt Reykjavik. Das ist ja doch ein sehr knappes Ergebnis gewesen, und es sieht aus, als würde es fast 2 gleich große Lager geben in Island. Haben wir da also ein gespaltenes Land vor uns, was diese Frage angeht?
6: Ja, manchmal ist das so. Wenn man eine große politische Frage auf eine einfache Antwort, nämlich Ja oder Nein, runterbricht, dann ist es tatsächlich so, dass ja 2 Lager hier zurückbleiben. Das ist auch ein bisschen das, was die Isländerinnen und Isländer am Tag und jetzt auch am zweiten Tag nach dem Referendum festgestellt haben. Der Status quo bleibt ja praktisch erhalten. Es ändert sich erst einmal nichts, und trotzdem gibt es diese Spaltung im Land. Es war auch ein sehr heftiger Wahlkampf im Vorfeld. Es gab sogar Morddrohungen gegen die Außenministerin. Sowas ist in Island absolut ungewöhnlich. Und jetzt wird es darauf ankommen, das hat auch die Regierungschefin gestern nach dem Referendumsergebnis gesagt, dass das Land trotzdem vereint bleibt. Wir erinnern uns, das Vereinigte Königreich, auch da gab es ja ein Votum zur EU, nämlich ein Brexit. Und das hat ja mit dem Land sehr viel gemacht, und das dauert bis heute an. Und hier geht es den Isländerinnen und Isländern jetzt darum, wirklich auch als Nation vereint zu bleiben und jetzt den Weg in die Zukunft zu gehen, mit einem guten Verhältnis zu Brüssel, aber eben nicht als Mitgliedschaft in der EU.
5: Ja, ist denn dieses Nein beim Referendum auch so ein generelles Nein in Richtung der Europäischen Union oder eben nur im Hinblick auf eine schnelle Mitgliedschaft?
6: Das ist ganz wichtig den Isländerinnen und Isländern, hier auch der Regierungschefin, die hat das gestern gesagt. Man darf dieses Votum nicht als Nein gegen Europa bewerten. Im Gegenteil, sie hat das eben andersrum formuliert und hat gesagt, das Land ist zufrieden mit dem, was wir haben, nämlich mit dem guten Verhältnis zu Europa. Und man darf nicht vergessen, Island ist ja Teil des Wirtschaftsraums, des gemeinsamen, und auch des Schengen-Raums. Also es genießt sozusagen die Vorteile, dass man hier mit der EU Handel betreiben kann. Man profitiert davon. Der Tourismus ist ein wichtiger Zweig. Auch viele der Fischexporte, die ja wichtig sind für Island, gehen auch in die Europäische Union. Das ist kein Abwenden von Brüssel oder gar ein Zuwenden in Richtung USA. Im Gegenteil, man möchte diese Beziehungen auch weiter ausbauen, aber eben nur im Rahmen dessen, was derzeit möglich ist. Und das ist eben definitiv keine Vollmitgliedschaft.
5: Vor diesem Referendum hieß es immer, dass vor allem die Fischereiindustrie gegen neue Verhandlungen mit der Europäischen Union war. Und zwar aus Angst davor, dass vielleicht härtere Regeln kommen könnten in diesem Bereich. Haben denn diese Gegner, also aus der Fischereiindustrie, am Ende das Nein ausgemacht bei diesem Referendum?
6: Also in gewisser Weise kann man das sagen. Natürlich war das Thema Fischerei eines auch jetzt im Wahlkampf, und das hat bestimmt dazu beigetragen, dass vor allem im Land, also nur Reykjavik hat für Verhandlungen gestimmt, der Rest des Landes hat dagegen gestimmt, und da liegen auch viele Regionen, die mit Fischfang auch viel Geld verdienen. Die Fischerei hat als Thema eine Rolle gespielt. Aber, und das ist vielleicht noch viel wichtiger, die Fischereiwirtschaft hat auch das Nein-Lager massiv unterstützt, hat die Kampagne auch vorangetrieben. Die haben ein ganz klares Eigeninteresse. Das sind 20 große Unternehmen, die 75% der Fangquoten haben. Die wollen definitiv nicht, dass hier andere Schiffe in die Fanggründe rund um Island kommen. Und die haben sich schon immer gegen die EU ausgesprochen und werden das auch künftig tun. Und so gesehen hat dieses Referendum natürlich auch gezeigt, dass hier der Fisch immer noch ein Mythos im Land ist. Man hat damals in den 70er Jahren die großen britischen Fischtrawler vertrieben. Man ist stolz darauf, ein eigenes Land, eine eigenständige Fischfangflotte zu haben. Und dieses Recht und diese Eigenständigkeit, gerade in diesem Bereich, wird man weiter verteidigen. Und deswegen auch da hat das Nein bestimmt eine Rolle gespielt, dass es am Ende zu dieser Entscheidung kam.
5: Die Leute, die jetzt für Beitrittsverhandlungen gewesen sind, die haben auch noch ein anderes Argument gebracht, nämlich den Konflikt von Donald Trump aus den USA mit Grönland. Der amerikanische Präsident hat ja wiederholt damit gedroht, Grönland zu einem Teil der USA zu machen, obwohl die Insel ja zu Dänemark gehört. So, und das wiederum hat auch die Leute oder zumindest einige in Island verunsichert. Welche Rolle hat denn das Thema Donald Trump wirklich gespielt am Ende?
6: Ja, ich glaube, die Regierung hat darauf gesetzt, dass dieses Argument der Sicherheit, nämlich eine Mitgliedschaft in der EU langfristig, das gibt auch Island mehr Sicherheit, dass das bei den Leuten noch stärker verfangen wird. Aber im Wahlkampf, so wie ich das wahrgenommen habe, hat das dann doch nicht die große Rolle gespielt. Denn es ist ja klar, Island ist NATO-Gründungsmitglied, hat keine eigene Armee, ist hier weit weg von Brüssel, von Berlin und muss sozusagen sich hier im Nordatlantik auch auf sich selbst und am Ende auch auf die Partnerschaft mit den USA verlassen können. Auch wenn von dort seltsame Töne kommen. Donald Trump hat ja mehrfach Island mit Grönland verwechselt. Aber das wurde auch gestern nochmal deutlich. Island ist es weiterhin wichtig, ein gutes Verhältnis zu den USA zu haben. Denn von denen verspricht man sich, wenn es denn wirklich mal ernst werden würde, auch militärische Hilfe und vielleicht nicht so sehr aus Brüssel.
5: Machen wir einen Strich drunter. Wie geht's denn jetzt weiter zwischen der Europäischen Union und Island? Also da scheint sich ja wenig zu ändern.
6: Ja, hoffentlich wird sich wenig ändern aus Sicht der Isländer, denn sie wollen das Votum definitiv nicht als eine Abkehr von Brüssel verstanden wissen, sondern eben im Gegenteil, man möchte die Beziehungen weiter pflegen, aber trotzdem macht das natürlich etwas mit dem Land hier im Innern, aber auch mit dem Verhältnis zu Brüssel. Das ist kein angenehmes Gefühl, wenn man Nein gesagt bekommt, wenn man ein Angebot macht und Brüssel hätte sich gefreut über ein Nettozahlerland. Island, das ist eine gefestigte Demokratie, das hätte sicherlich der EU nochmal einen Auftrieb gegeben, auch mit Blick auf andere Länder, zum Beispiel Norwegen. Möglicherweise hätten die sich das auch nochmal überlegt oder die Färöerinseln. Dieses Signal ist jetzt ausgeblieben und trotzdem, ich glaube, sowohl Brüssel als auch hier Reykjavik ist daran gelegen, die Beziehungen weiter gut zu gestalten und vielleicht sogar ein Stück weit auszubauen, aber eben nur in dem Rahmen, der derzeit gilt.
5: Island bleibt weiter draußen aus der Europäischen Union. Das ist das Ergebnis des Referendums vom Wochenende. Es gibt also keine Verhandlungen mit der EU. Darüber gesprochen habe ich mit unserem Korrespondenten Christian Stichler.
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5: Laute Musik, grelle Scheinwerfer, Tanzen in Ekstase. Die jungen Leute wollten einfach nur ausgelassen feiern am Wochenende bei einem Techno-Festival in der Schweiz. In der Nacht zum Sonntag wurde daraus aber eine Tragödie, die nun überall Schlagzeilen macht. Unbekannte hatten auf dem Gelände auf einmal in die Menge geschossen. Eine 22 Jahre alte Frau aus Italien ist dabei ums Leben gekommen. Eine weitere Frau und vier Männer sind verletzt worden, einige von ihnen schwer. Noch weiß niemand, wer da geschossen hat und was das Motiv sein könnte. Die Fahndung läuft, bislang allerdings ohne konkretes Ergebnis. Dieser Vorfall erschüttert die Menschen in der Region, auch diesen DJ, der auf dem Festival aufgelegt hat.
7: Hey, hallo, hier ist Samadi. Ich war gestern auf dem Festival.
8: Disc-Jockey Samadi wird diesen Abend nicht so schnell vergessen. Da war einerseits die friedliche, ausgelassene Stimmung auf dem Rave-Festival in Aarau am frühen Abend, als er selber noch aufgelegt hat. Und dann der Morgen danach.
7: Zeitgleich habe ich dann auch das in den Medien gelesen und ja, das hat mich sehr, sehr, sehr getroffen. Das hat mich sehr mitgenommen.
8: Mitgenommen hat den DJ das, was der Kantonspolizei Aargau um genau 2.33 Uhr telefonisch gemeldet worden ist.
9: Es wurden viele Schüsse gemeldet. Ich selber wurde durch diese Schüsse auch wach.
8: So Michael Leupold, Kommandant der Kantonspolizei Aargau am Sonntagabend vor Medienvertretern. Schließlich die Schreckensnachricht.
9: Wir haben eine Tote zu beklagen, eine junge Frau mit Wohnsitz in der Schweiz, italienische Staatsbürgerin, das wissen wir. Und wir haben fünf Verletzte, mindestens einer davon ist schwer verletzt. Alles junge Menschen, die an diesem Rave-Event teilnahmen.
8: Doch, was war das Motiv der, wie das im schweizerischen Amtsdeutsch heißt, bislang unbekannten Täterschaft? Polizeikommandant Michael Leupold verfolgt die sogenannte Drei-Hypothesen-Theorie.
9: Die eine Hypothese ist Terroranschlag, die zweite Hypothese ist Amoklauf und die dritte Hypothese ist einfach ein kriminelles Geschehen mit uns zurzeit noch unbekannter Motivlage, eine Abrechnung in irgendeinem Milieu oder was auch immer.
8: Insbesondere die Möglichkeit, dass es sich um einen Anschlag mit terroristischem Hintergrund gehandelt haben könnte, wollte der Aargauer Polizeichef ausdrücklich nicht ausschließen.
9: Rein der äußere Tat Ablauf, dass ein Active Shooter an einem Anlass mit Tausenden von Leuten in die Leute hineinschießt, da ist völlig klar, dass die Frage oder das Motiv Terror in Frage kommt.
8: Klar ist auch, geschossen wurde aus zwei Waffen. Das zeigt die Auswertung der aufgefundenen Patronenhülsen. Einmal wurde aus einer Pistole gefeuert, Kaliber 9 mm, aber dann gab es noch, so Einsatzleiter Matthias Schildknecht, eine weitere, größere Waffe.
10: Zudem sicherten wir Hülsen von einer 5,45 x 39 mm Patronen. Über ein Dutzend von solchen Hülsen, wie sie bei Langwaffen, beispielsweise Sturmgewehren, eingesetzt werden.
8: Dabei sei aber unklar, ob ein Täter alleine mit beiden Waffen in die Menge geschossen hat oder ob mehrere Täter am Werk waren. Die Ermittlungen, hieß es, laufen auf Hochtouren.
5: Eine Tote und 5 Verletzte nach Schüssen auf einer Technoparty in der Schweiz. Zum aktuellen Stand war das Thomas Wagner. Damit haben wir es 16 Minuten nach 9.
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5: Dieser Sommer war nicht nur verdammt heiß, er war auch extrem trocken. Wochenlang hat es so gut wie gar nicht mehr geregnet. Einige Kommunen hatten deswegen schon dazu aufgerufen, Wasser zu sparen. Das schauen wir uns heute Morgen

0: nach, wie sie in Zukunft Wasser sparen können. Unsere Hessen-Reporterin Ursula Meyer zeigt das an einem Beispiel aus Wiesbaden.
1: Von oben sieht er aus wie eine Kleinstadt, der Industriepark Kalle Albert in Wiesbaden. Rund 75 Unternehmen haben hier ihren Sitz, viele aus wasserintensiven Branchen wie der Chemie- und Pharmaindustrie. Der Industriepark liegt direkt am Rhein, der Betreiber ist Infrasurf Wiesbaden. Allein letztes Jahr hat man 23 Millionen Kubikmeter Flusswasser entnommen. Das kann bei einem Niedrigwasser wie dieses Jahr die Situation verschärfen. Allerdings betont Infrasurf-Sprecher Thomas Deichmann:
2: Es ist in dem Sinn kein Verbrauch, dass wir Wasser entnehmen dem Rhein, der anschließend nicht mehr zur Verfügung steht, sondern Wasser nimmt eine Schleife bei uns im Industriepark, überwiegend als Kühlwasser, und wird dann eben auch bei Bedarf gereinigt, wieder in den Rhein zurückgeführt.
1: Außerdem nutzt der Industriepark Wasser aus mehreren Brunnen. Angesichts des Niedrigwassers hat der Betreiber die Unternehmen im Industriepark aufgefordert, dass sie Wasser sparen und es nur, wenn wirklich nötig, zur Kühlung nutzen. Außerdem denkt man über Kreislaufsysteme nach. Im noch deutlich größeren Industriepark Höchst gibt es diese bereits, berichtet die Betreiberfirma Infrasurf Höchst. Geschäftsführer Joachim Kreising erklärt:
3: Wir saugen auch Flusswasser an, aber dieses Wasser wird dann ungefähr 50 Mal im Kreis gefahren. Produktionsanlage, Kühlturm und wieder zurück.
1: Seit den 90er Jahren habe der Industriepark den Wasserverbrauch mehr als halbiert auf immer noch jährlich 60 Millionen Kubikmeter Wasser. Die entnehme man hier hauptsächlich aus dem Main. Auch der Darmstädter Pharmakonzern Merck verwendet sein Kühlwasser mehrfach und kann dadurch seinen Wasserbedarf reduzieren. Der Kali- und Salzhersteller K+S stellt extra seine Produktion um und investiert dafür 600 Millionen Euro. Um die für Düngemittel notwendigen Mineralien aus dem Gestein zu waschen, war bisher viel Wasser nötig. Ab 2028 will man teilweise darauf verzichten und setzt stattdessen auf trockene Verfahren zur Trennung. Um ihr Abwasser von Schadstoffen zu reinigen, haben viele Unternehmen eigene Kläranlagen. Die baut auch die Firma Enviro Chemie im südhessischen Roßdorf und sie betreibt sie für andere Unternehmen, sagt Geschäftsführer Robert Lutze.
4: Wir sehen aber, dass die Anfragen stark zunehmen und wir gehen davon aus, dass in den nächsten 10 bis 20 Jahren fast jedes Unternehmen in irgendeiner Form Wasserrecycling betreibt.
1: Zwar hätten viele Unternehmen das Anrecht auf eine Wasserentnahme, die Regierungspräsidien würden ihnen diese Rechte teilweise sogar über Jahrzehnte einräumen, aber der gesellschaftliche Druck nehme immer mehr zu. Das Wasser bekommen die Firmen bisher umsonst. Die Einführung eines Wassersens stößt auf großen Widerstand. Und selbst beim hessischen Landwirtschaftsministerium heißt es, eine zusätzliche Abgabe würde die Wirtschaft belasten. Angesichts der aktuell herausfordernden Situation halte man das nicht für das richtige Signal.
0: Wasser sparen, insgesamt weniger verbrauchen in einem heißen Sommer, das ist auch ein Thema für die großen Unternehmen hier in Hessen. Ursula Meyer hat das an einem Beispiel deutlich gemacht. In so einer halben Stunde ungefähr zeigen wir, wie eine ganz normale Stadt hier in Hessen durch diesen Hitzesommer gekommen ist.
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0: 9:20 haben wir es. Zwei Länder an einem Tag. Das ist der Terminkalender von Bundesaußenminister Johann Wadephul heute. Ist ein bisschen stressig. Zwei Länder in Afrika stehen da auf dem Programm. Heute Vormittag Tunesien und dann geht's gleich weiter nach Algerien. Dort ist er zum ersten Mal. Algeriens Präsident war ja gerade in Berlin zu Gast. Jetzt also der Gegenbesuch des deutschen Außenministers in Algier. Da müssen Sie sich aber noch ein bisschen gedulden, denn zuerst geht's ja nach Tunesien. Ein Land, in dem auch viele Deutsche gerne Urlaub machen. Innenpolitisch gibt es dort aber gerade einiges an Baustellen.
6: Es ist ein kritischer Moment in Tunesien, wo Deutschlands Außenminister Wadephul am Morgen für ein paar Stunden erwartet wird. Die Wirtschaft stottert. Nach Strom- und Wasserabschaltungen gibt es ernstzunehmende und parteiübergreifende Proteste gegen das autoritäre Regime von Präsident Kais Said, zuletzt vergangene Woche. Wir leben in entwürdigenden Umständen. Es gibt heute weder Wasser noch Strom. Es gibt keine Freiheit. Die Lebensbedingungen sind schlecht. Die Demonstranten und Demonstrantinnen fordern den Rücktritt des Präsidenten. Doch der macht einmal mehr finstere Mächte und Sabotage für die schlechte Lage im Land verantwortlich. Nach Hitzewellen und Produktionsausfällen fehlt es sogar an Mineralwasser. Der Mangel ist so groß, dass sich manche Besucher ihr Trinkwasser im Koffer nach

0: Tunis mitbringen. Aus Sicht der Maghreb-Expertin Isabel Wehrenfels von der Stiftung Wissenschaft und Politik in Berlin hat der Kurzbesuch des deutschen Außenministers vor allem symbolische Bedeutung.
1: Also ich denke sicherlich, man möchte Tunesien bei der Stange halten. Tunesien spielt noch eine Rolle und sicherlich ist es auch ein Zeichen nach innen, nach Deutschland, vor so wichtigen Wahlen, in denen man könnte sagen, disproportional viel über Migration gesprochen wird.
0: Mit dem Reizthema Migration werden in Deutschland Wahlkämpfe geführt. Doch Tunesien hat die Zahl irregulärer Migranten mit Hilfe der EU in nur 3 Jahren auf einen Bruchteil der früheren Dimension eingedämmt. Zumindest in diesem Punkt kann der deutsche Außenminister in Tunis auf eine aus europäischer Sicht erfolgreiche Politik verweisen. Kritiker dagegen beklagen schwere Verletzungen der Menschenrechte, darunter Philippe Dam von Human Rights Watch in Brüssel.
2: Germany should make clear to Tunisian authorities.
3: Deutschland sollte den tunesischen Behörden klar machen, dass es kein EU-Geld und kein Geld von EU-Mitgliedstaaten geben sollte für Amtsträger und Institutionen, die brutale Menschenrechtsverletzungen begehen, wie sie immer wieder dokumentiert wurden. Am Nachmittag wird Johann Wadephul in Algier eintreffen. Deutschland hofft auf wachsende Energielieferungen aus Algerien, vor allem auf grünen Wasserstoff von dort. Auch in anderen Feldern winken attraktive Kooperationen, sagt Oliver Blank, Geschäftsführer der deutsch-algerischen Handelskammer. In Algier.
4: Wer sich nie so richtig hier Richtung Algerien getraut hat, waren mittelständische Firmen. Das scheint sich jetzt zu ändern. Also wir haben auch jetzt dieses Jahr und auch im letzten Jahr eigentlich wirklich fast jede Woche Besucher aus Deutschland gehabt, also Firmenvertreter, die sich das anschauen.
0: Der Autobauer Opel plant sogar eine Motorenfabrik in Algerien mit dem Ziel, auch dort mehr Autos zu verkaufen. Algerien will unabhängiger werden vom Export fossiler Energie. Deutschland wiederum sucht neue Partner in der Welt. Die aber könne man sich nicht aussuchen, gibt Analystin Wehrenfels zu bedenken.
1: Wenn wir nach Nordafrika gucken, gibt es keinen demokratischen Staat. Es sind alles autoritäre Staaten und es sind unsere Nachbarn. Es sind Staaten, mit denen wir auf allen Ebenen verflochten sind, gesellschaftlich, wirtschaftlich.
0: Deutschland und Europa verfügten durchaus über Hebel, auf die Länder am südlichen Mittelmeerrand Einfluss auszuüben, etwa mit Hilfe von Institutionen wie der Deutschen Entwicklungsbank, KfW.
5: Ein Bericht von Stefan Ehlert, unserem Korrespondenten. Bundesaußenminister Johann Wadephul ist heute zu Besuch, erst in Tunesien und dann in Algerien.
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5: Und damit zu uns nach Hessen. Bauarbeiten, Bauarbeiten und nochmals Bauarbeiten. Und zwar auf Straßen und Plätzen. In Wiesbaden könnte das Motto gerade lauten, nach der Baustelle ist vor der Baustelle. Sobald die eine fertig ist, taucht an irgendeiner anderen Stelle schon eine neue auf. Und das ausgerechnet in unserer hessischen Landeshauptstadt. Da ist das schon seit ein paar Jahren so. Heute etwa starten die Bauarbeiten an der Dotzheimer Straße. Verkehrsprobleme sind da schon eingeplant, auch weil anderswo an wichtigen Straßen ebenfalls gebuddelt und verlegt wird. Das hat allerdings auch Gründe, denn in Wiesbaden herrschen ganz besondere Bedingungen.
7: Das sind Bauarbeiten nach dem Wasserrohrbruch vor kurzem in der Platter Straße. Und so verzweifelt waren die Menschen bei dem Wasserrohrbruch vor 2 Jahren am Hauptbahnhof.
8: Komplett Katastrophe.
9: Ich komme nicht zur Uni. Das ist halt blöd. Ich habe einen Termin.
7: Wasserrohrbrüche sind ein großes Problem. Dass sie sich in Wiesbaden häufen, hat Gründe. Ich treffe noch Verkehrsdezernent Andreas Kowoll am Neubau der Martin-Niemöller-Schule. Neben uns laufen Außenarbeiten. Beim Neubau brach hier die Böschung ab.
10: Die Besonderheit ist in Wiesbaden, dass die Innenstadt im Kessel liegt, rundherum diese Hänge sind. Einige dieser Hänge sind in Bewegung.
7: Die Hänge driften vom Taunus und seinen Ausläufern in die Rheinebene. Mindestens 3 von solchen Rutschhängen gibt es.
10: Ja, wir haben hier gerade aktuell einen am Moltkring, der in Richtung Innenstadt ganz leicht sich bewegt, in Millimetern pro Jahr. Wir haben zur Berliner Straße entsprechende Verhältnisse. Im Bereich des Gustav-Stresemann-Rings.
7: Der Boden ist in Bewegung und das sorgt für Wasserrohrbrüche, bei denen zum Teil große Stücke aus Graugussleitungen brechen. Das Wasser sprudelt und unterspült die Straße. Wochenlange Bauarbeiten sind nötig. Solche Fälle gibt es auch in kleiner.
10: Die Leitungen liegen in den Segmenten, die sich bewegen und dadurch treten Schäden an den Leitungen auf. Und oberirdisch kann man dann sehen, dass Straßenoberflächen sich verschieben und wir dann regelmäßig in die Erneuerung treten müssen.
7: Dazu kommt, im Boden liegen alte Leitungen. Wiesbaden ist im Krieg nicht stark zerstört worden. Frank Rolle von SW Versorgung.
11: Tatsächlich sind sogar noch einige wenige Rohre im Einsatz, die bereits vor 150 Jahren, also während der Kaiserzeit, verlegt wurden und immer noch gute Dienste leisten. Die Wasserleitung in Wiesbaden wurde zwischen 1849 und 1870 angelegt.
7: Das Material, oft Grauguss oder Gusseisen mit Graphit. Später kamen Kunststoffrohre dazu. Sowohl die Rohre aus der Kaiserzeit als auch die aus den 50er und 60er Jahren gehen gerade kaputt. 30 Straßennotfälle gab es dieses Jahr schon, auch wegen Asphaltschäden bei Sommerhitze und Winterfrost, wie in der Dotzheimer Straße. Bis Oktober wird saniert, dabei sind andere große Straßen, Schiersteiner und Eppelallee, noch gar nicht fertig. Einige von 5000 Baustellen im Jahr. Es hat sich aufgestaut. Verkehrsdezernent Kowal verweist auf eine besonders marode Autobahnbrücke.
10: Hinzu kommt, dass wir durch die Salzbachtalbrücke 2,5 Jahre gar keine Baustellen haben genehmigen können, weil wir den ganzen Verkehr in der Innenstadt hatten. Da konnte man keine größeren Baustellen mehr einrichten. Das hätte zu einem Verkehrschaos und Kollaps geführt.
7: Ein letzter Faktor kommt noch dazu. Schwere Fahrzeuge. Wiesbaden hat keinen Autobahnring. Laster und Busse drücken. Und unter der Fahrbahn ist zum Teil sandiger Untergrund von früheren Reitwegen oder schlecht sortierter Schutt. Jetzt sanieren, verhindere größere Schäden, heißt es.
5: In Wiesbaden wird gerade an vielen Straßen gebaut und gebaggert. Warum sich das dermaßen bald, hat unsere Hessen-Reporterin Andrea Bornhagen erläutert. Genau 9.28 Uhr haben wir's.
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5: Wir sind Weltmeister. Nicht im Fußball, sondern im Hockey. Die deutschen Hockeyherren haben bei der Weltmeisterschaft in den Niederlanden ihren Titel verteidigen können. Nach 2002, 2006 und 2023 haben sie schon zum vierten Mal die Goldmedaille gewonnen. Und das mit minimalem Aufwand, was die Torausbeute angeht. Das Finale gegen Spanien haben die Deutschen mit 1:0 gewonnen. Die Nacht danach war dann ein bisschen länger, vor allem für einen im deutschen Team.
8: Für Siegestorschütze Michel Struthoff war nach dem WM-Triumph klar.
12: Ja, geschlafen wird auf jeden Fall nicht.
8: Torhüter Jean Danneberg war sich sicher, der Abend werde.
13: Ja, sehr flüssig natürlich in erster Linie.
8: Und Kapitän Tom Grambusch plante gleich mehrere Tage für die WM-Party ein.
14: Wird auf jeden Fall abgehen und wahrscheinlich auch nicht nur heute Abend. Ich freue mich sehr, die Jungs freuen sich sehr und ich glaube, es wird eine ganz runde Sache.
8: Eine runde Sache war auch der WM-Auftritt dieses jungen Teams um Grambusch. Die Titelverteidigung war alles andere als selbstverständlich. Es hatte einen großen Umbruch gegeben.
14: Wir haben 8 Jungs dabei, die vor 4 Jahren schon mal dabei waren. Der Rest ist neu. Das heißt, es waren ganz viele Fragezeichen, ganz viele Variablen, die da im Raum standen. Und die haben wir in ganz kurzer Zeit wunderbar integriert.
8: Jeder im Honnamas-Team wusste, welchen Job er hatte. Nicht mehr und nicht weniger. Das hatte Bundestrainer André Henning jedem einzelnen Spieler klargemacht.
15: Ich rede sie natürlich auch gut und stark und sag ihnen, was sie können. Du bist hier aus einem bestimmten Grund, weil du eine krasse Stärke hast und die wollen wir von dir hier auch sehen.
8: Und das Erfolgsrezept seines Teams bei diesem Turnier?
15: Mentale Stärke auf den Punkt und als zweites natürlich die Defensive gewinnt die großen Meisterschaften. Der Satz zählt für uns einmal mehr. Ich glaube, wir haben 7 Tore in 7 Spielen bekommen, das ist im Hockey ein extrem geringer Wert.
8: Und nach so viel Disziplin und Kraftaufwand haben die deutschen Hockeymänner sich das Feiern redlich verdient. Vielleicht ja auch über mehrere Tage.
5: Deutschland gewinnt die Hockey-Weltmeisterschaft in den Niederlanden, holt damit zum vierten Mal insgesamt den Titel mit einem 1:0 gegen Spanien. Unsere Sportreporterin Christina Schröder war dabei.
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18: 9.31 Uhr. Bündnis fordert Mietpreisdeckel in Deutschland. Iran kritisiert neue US-Angriffe. Umfangreiche Straßenbauarbeiten in Wiesbaden. Das Wetter wechselhaft mit Schauern und Gewittern bei 19 bis 25 Grad. Mein Name ist Daniel Skondo. Die Mieten in Deutschland sind in den vergangenen Jahren immer weiter gestiegen, vor allem in den Großstädten. Und das, obwohl es in Hessen und fast allen anderen Bundesländern eine Mietpreisbremse gibt. Ein Bündnis von Initiativen und Linkspartei startet deshalb jetzt eine Petition für einen Mietpreisdeckel. Aus dem News-Team Marco Schleicher.
19: Der soll die Wohnkosten für eine bestimmte Zeit auf einem bestimmten Niveau einfrieren. Außerdem könne es feste Obergrenzen pro Quadratmeter geben, je nach Baujahr, Größe und Lage. Wenn Mieten 20% und mehr darüber liegen, sollen sie gesenkt werden dürfen. Das Deutsche Institut für Wirtschaftsforschung warnt aber, ein Mietpreisdeckel führe dazu, dass weniger und schlechter gebaut werde.
18: Das
12: iranische Regime hat die letzten US-Angriffe scharf kritisiert. Es waren die ersten seit rund einem Monat. Das US-Militär hatte Raketenwerfer auf einer Insel in der Straße von Hormuz beschossen. Die iranischen Revolutionsgarden kündigten Vergeltung an. Sie haben schon US-Stellungen in Jordanien und den Vereinigten Arabischen Emiraten beschossen. Die Raketen wurden aber wohl alle abgefangen. Bundeskanzler Merz hat vor negativen Folgen für die Wirtschaft gewarnt, wenn in Sachsen-Anhalt die AfD an die Regierung käme. Das machte er im ARD-Sommerinterview deutlich, eine Woche vor der Landtagswahl in dem Bundesland. Sabine Henkel.
20: Er könne sich nicht vorstellen, dass internationale Investoren in Sachsen-Anhalt Werke gründen und sich dort ansiedeln werden, wenn dort ein Ministerpräsident der AfD regieren würde. Das Land werde dann erheblichen Schaden nehmen. Merz setzt darauf, dass die CDU bei der Wahl mehr Prozente holt als in den Umfragen. Mit wem sie dann koalieren oder zusammenarbeiten könnte, ließ der CDU-Vorsitzende offen. Für seine Partei gilt ein Unvereinbarkeitsbeschluss mit der AfD und mit den Linken.
12: Innenminister Poseck stellt Änderungen in Aussicht, um die Briefwahl in Hessen sicherer zu machen. Damit reagiert er auf Berichte des HR über mögliche Manipulationen bei mehreren Wahlen in Hessen. HR-Reporter Volker Siefert.
21: Innenminister Poseck will mögliche Fehlentwicklungen bei der Briefwahl analysieren und zeigt sich erstmals offen für eine Gesetzesänderung. Experten sehen zwei zentrale Punkte, die die Briefwahl in Hessen angreifbar machen. Wer Name, Geburtsdatum und Anschrift einer anderen Person kennt, kann online Briefwahlunterlagen für diese Person beantragen, ohne seine Identität nachweisen zu müssen. Außerdem können die Unterlagen auf Antrag an eine andere Adresse als die des Wahlberechtigten verschickt werden. Nach HR-Recherchen wurden diese Schwachstellen bei Kommunalwahlen für Manipulationen genutzt.
12: In Wiesbaden gibt es eine neue Großbaustelle. Die Dotzheimer Straße ist ab heute stadtauswärts gesperrt. Die Bauarbeiten sollen bis Anfang Oktober dauern. Aus Wiesbaden, Andrea Bornhagen.
7: Grund für die Arbeiten sind Hitzeschäden. Der Asphalt hatte sich schon letztes Jahr aufgewölbt. Dazu sind im Winter viele Schlaglöcher gekommen. Mit Verkehrsbehinderungen ist zu rechnen. Staus gibt es auch an anderen Baustellen wie in der Eppelallee und der Schiersteiner Straße. Die Bauarbeiten sind unvermeidbar, heißt es beim Verkehrsdezernat. 30 Notfälle gab es schon dieses Jahr, auch wegen Wasserrohrbrüchen und abgesackten Straßen.
12: Überraschung bei den US Open. Tennis-Superstar Novak Djokovic ist nach einem dramatischen Auftaktspiel ausgeschieden. Der 39-jährige Serbe hatte sich auf dem Platz übergeben, das Spiel gegen den argentinischen Außenseiter Mariano Navone aber nicht abgebrochen. Am Ende verlor Djokovic in 5 Sätzen. Das waren die Nachrichten. Das Wetter. Wechselhaft windig und vor allem am Nachmittag Schauer und Gewitter bei Höchstwerten zwischen 19 und 25 Grad. In der kommenden Nacht wird es dann trockener, es kühlt ab auf 15 bis 10 Grad und morgen gibt es Sonne und Wolken im Wechsel bei bis zu 25 Grad. Die weiteren Aussichten: Mittwoch Sonne, Wolken und trocken bei ähnlichen Werten und am Donnerstag kann es im Norden ab und zu regnen, im Süden Sonne, Wolken und trocken, dann bis 26 Grad. Die Zeit 9.35 Uhr.
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12: Vorsicht auf der A45 Dortmund Richtung Gießen. Zwischen Heiger-Burbach und Dillenburg. Hier liegt ein Gegenstand auf dem linken Fahrstreifen. Die A7 Kassel Richtung Hannover ist zwischen Göttingen Nord und Nörten-Hardenberg wegen eines brennenden Fahrzeugs gesperrt. A45 Dortmund-Gießen. Zwischen Dillenburg und Herborn-West 2 Kilometer Stau wegen Bergungs- und Reinigungsarbeiten nach einem Unfall. Und die A60 Rüsselsheim Richtung Bingen. Zwischen Mainz-Hechtsheim-Ost und Mainz-Finden 4 Kilometer stockend.
5: Dankeschön, Daniel.
12: Bitte.
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5: Einen schönen guten Morgen. Da bauen sich die Menschen über Jahre oder Jahrzehnte etwas auf. Ein eigenes Haus, ein Geschäft und dann wird innerhalb von wenigen Sekunden alles zerstört. So war das am vergangenen Mittwoch im Grenzgebiet zwischen Nepal und Tibet. Eine Sturzflut ist durch das Tal dort geschossen, hat ganze Ortschaften zerstört. Fast 800 Menschen sind dabei gestorben. Mehr als 3000 werden nach wie vor vermisst in dem Katastrophengebiet. Unser Korrespondent Markus Spieker beobachtet die Lage aus Kathmandu, der Hauptstadt von Nepal. Ich habe vorhin mit ihm sprechen können. Viele der betroffenen Gebiete sind ja nur mit dem Hubschrauber zu erreichen. Wie kommen denn die Rettungsarbeiten mittlerweile voran?
22: Ja, es ist jetzt einem chinesischen Rettungsteam wohl gelungen, ganz in
2: die Nähe dieses Grenzübergangs Tibet-Nepal zu kommen, der ja als erster getroffen wurde von diesem gigantischen Eisblock. Und die sagten, da gibt es überhaupt keine Anzeichen für irgendein Überleben. Da wäre alles komplett zerstört. Dann laufen ja die Arbeiten rund um diese Tunnel, die bei den Wasserkraftwerken da sind, wo viele Leute eingeschlossen sind. Man redet von bis zu 900 Menschen, die da eingeschlossen sein sollen und wo man versucht, mit Spezialgerät da vorzudringen. Das kann man sich vorstellen, mehr als fünf, ja fast sechs Tage nach der Katastrophe ist natürlich die Chance, dass man da Überlebende noch findet, sehr, sehr gering, wenn die bisher keine Nahrungsmittel, kein Wasser bekommen haben. Und dann gibt es natürlich die sehr, sehr vielen Menschen, die es geschafft haben, sich vor den Fluten rechtzeitig in Sicherheit zu bringen und die aber jetzt abgeschnitten sind, die man finden muss, die man hoffentlich mit dem Helikopter dann evakuieren kann. Aber so viel Helikopter gibt es hier natürlich gar nicht. Also ja, auch ein Wettlauf gegen die Zeit, dass man einfach den Leuten dann, wenn schon, wenigstens Nahrung zukommen lassen kann, die dann abwerfen kann aus dem Helikopter. Auch das ist ein Problem, dass die Helikopter gar nicht landen können, auf dem Schlamm versinken. Also ich bin gestern zu Fuß, mal als die Straße aufhört, da habe ich versucht, ein bisschen weiterzukommen. Da sinkt man dann im Flussbereich sofort ein und da sieht man dann, wie schwer das alles ist.
5: Dennoch, obwohl das ja am vergangenen Mittwoch schon passiert ist, offenbar geben die Rettungskräfte ja doch dieses letzte Fünkchen Hoffnung nicht auf, dass sie doch noch Überlebende retten können.
2: Ja, man muss einfach differenzieren. Also diejenigen, die in Flussnähe waren, haben mit an Sicherheit grenzender Wahrscheinlichkeit nicht überlebt. Also ich habe da unten 40 Kilometer von der Unglückshauptstelle entfernt Strommasten gesehen, die da abgeknickt sind, wie Wasserhalme, Brücken, die einfach weggeschwemmt wurden, Solarkraftwerke, wo die ganzen Panels einfach weggerissen wurden. Nach menschlichem Ermessen kann da keiner, der direkt im Flussbereich war, überlebt haben. So, und dann geht's also um die Leute, die entweder, wie gesagt, jetzt einfach, weil die Brücken weg sind, nicht mehr auf die andere Seite kommen, sich nicht mehr vernünftig ernähren können und die, die dann doch gesehen haben, was da kommt und die dann in die Höhe geklettert sind, die dann zu finden. Also da gibt es dann sicher noch Chancen. Deshalb gibt es auch sehr, sehr wenige schwer Verletzte. Also ich war ja hier im Krankenhaus und habe mir dann die Listen geben lassen, wer da behandelt wird. Es sind gar nicht so viele und das waren alles leichte Verletzungen und vor allem posttraumatische Belastungsstörungen. Mhm. Also da gilt einfach, wer von der Sturzwelle getroffen war, wurde getötet.
5: Viele der Menschen, die überlebt haben, stehen ja jetzt vor den Trümmern ihrer Existenz. Da ist ja wahnsinnig viel Zerstörung angerichtet worden in diesem betroffenen Tal. Wer kümmert sich überhaupt um diese Leute? Also wie werden die auch versorgt?
2: Ja, ganz, ganz bitter. Also ich habe gestern mit Leuten gesprochen, die vor 11 Jahren schon durch das Erdbeben alles verloren hatten, dann in die Flussnähe gezogen sind und jetzt wieder vor dem Nichts stehen. Also es gibt dann so Flüchtlingscamps sozusagen, also geretteten Lager, die dann 100, 200 Menschen umfassen, die dann notdürftig versorgt werden, die dann Dach überm Kopf kriegen. Ist ja gerade Monsunregen. Da scheint das zu klappen mit Ernährung, mit Wasser, mit Medikamenten. Man muss natürlich sehen, wenn sich jetzt die Zahl der auf die Art evakuierten stark erhöht, dass natürlich der Bedarf dann auch steigt. Aber ich habe den Eindruck, das scheint zu funktionieren. Da gibt es dann ja auch ganz viele Hilfswerke, die da bereits spenden, die da Hilfsgüter runterschicken. Also ich glaube, die Hauptgeschichte ist jetzt einfach, die Vermissten soweit möglich doch noch zu finden.
5: Der Regierungschef von Nepal hat auch gesagt, wir werden diese Krise überwinden. Nach dem, was Sie auch gerade beschrieben haben, wie viel Unterstützung braucht Nepal dabei?
2: Naja, die Nepalesen rechnen ja mit einem volkswirtschaftlichen Schaden von um die 5 Milliarden Dollar. Das ist ein guter Teil des Bruttoinlandsprodukts hier. Also natürlich wird man da viel Hilfe brauchen. Schon allein bei den ganzen zerstörten Kraftwerken, die man sicher nicht aus eigener Kraft wieder aufbauen kann. Nepal, ein sehr, sehr armes Land, ist da sicher abhängig. Und dass es ähnlich funktioniert wie vor 11 Jahren mit dem Erdbeben. Da hat das jetzt ja viele Jahre gedauert, dass das Land sich davon halbwegs erholt hat, dass auch der Tourismus dann wieder an einem Moment ist, dass er funktioniert. Auch das ist ja eine Tragik. Ich habe jetzt mit Tourguides gesprochen, die ihre eigenen Mitarbeiter verloren haben, einige auch ihrer Kunden getötet wurden. Und die sagen, wir müssen aber weitermachen, weil wir überleben ja sonst gar nicht. Das ist unsere einzige Verdienstquelle. Mhm. Also ja, viel Hilfe erforderlich, auch viel Spendenbereitschaft für dieses arme Land.
5: Sie haben den Regen angesprochen. Dann schauen wir doch noch kurz auf eine große Sorge, die es da gibt, nämlich die vor einer neuen Sturzflut. Besteht die Gefahr denn aktuell noch?
2: Naja, da muss man einfach unterscheiden. Die Gefahr, die besteht, ist, dass diese künstlichen Seen, die sich jetzt durch veränderte Wasserläufe gebildet haben, überlaufen und es dann neue Überschwemmungen, neues Hochwasser gibt, aber in keinster Weise zu vergleichen mit dieser tsunamihaften Sturzwelle, ausgelöst von dem gigantischen Eisblock, der da hunderte Meter her breit gewesen sein soll und da über 1000 Meter in die Tiefe gekracht ist und eine Druckwelle sondergleichen erzeugt hat. Nach menschlichem Ermessen wird diese Katastrophe sich nicht wieder ereignen. Alles, was jetzt passieren kann, wird einfach die Rettungsarbeiten massiv behindern.
5: Eindrücke von unserem Korrespondenten Markus Spieker direkt aus Kathmandu, der Hauptstadt von Nepal. Von dort aus werden die Einsätze der Rettungskräfte koordiniert nach der verheerenden Sturzflut.
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5: Gleich 9.42 Uhr. Island wird nicht der Europäischen Union beitreten, nicht mal mit Brüssel darüber reden. Das wurde in einem Referendum am Wochenende entschieden und das Ergebnis war denkbar knapp. 52,8% der Menschen in Island haben mit Nein gestimmt, 47,2% waren aber dafür. Die Regierung hatte jedenfalls gehofft, mit der Europäischen Union Gespräche führen zu können. Die meisten Leute in Island sind aber dagegen.
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5: Wie die Medien sich dieses Nein erklären, das hat sich Isabel Reifenrath angeschaut aus unserem hr-Info-Team. Isabel, wie erklärt sich denn die Ablehnung der Europäischen Union, was in den Kommentaren zumindest dazu geschrieben wird?
3: Ja, erstmal der Titel der Bild-Zeitung sagt schon ganz viel aus. Island hat mehr Angst vor der EU als vor Trump. Sie mutmaßt, dass das Referendum vorgezogen wurde, weil US-Präsident Donald Trump Grönland droht und man diese Angst ausnutzen wollte. Die Bild-Zeitung meint, die Vorbehalte gegenüber der EU seien aber größer als die Angst vor Trump. Welche Vorbehalte das sind, da sind sich eigentlich alle einig. Zu den sachlichen Argumenten zählen Nachteile für die Landwirtschaft und für die Fischerei. Mit der EU hätte es eben Fangquoten gegeben und vermutlich auch Fischfangschiffe aus anderen Ländern. Jana Sinram kommentiert, ARD-Korrespondentin.
4: Und vor dem Referendum schürte die Nein-Kampagne die Ängste, dass bald Trawler aus Spanien oder den Niederlanden kommen und den Isländern die Fische wegfischen könnten. Dahinter steht die mächtige isländische Fischlobby, bestehend aus 2 Unternehmen, die seit den 1980er Jahren einen Großteil der isländischen Fangquoten kontrollieren und damit reich geworden sind. Erst vor wenigen Tagen hatte eine Recherche offengelegt, dass einige von ihnen viel Geld in die Nein-Kampagne gesteckt haben. Dazu gehört auch die Nähe der größten isländischen Tageszeitung zur Fischindustrie, die im Wahlkampf als politisches Sprachrohr fungierte.
3: Die EU wollte für Island sogar Ausnahmen schaffen, aber das haben die Gegner neuer Beitrittsgespräche nicht glauben wollen, schreibt die Zeit. Genauso wenig, wie dass ein Staat seine Souveränität mit einer EU-Mitgliedschaft nicht abgibt.
5: Was sagen denn die Kolleginnen und Kollegen denn noch zu diesem Referendum? Denn es hat ja neben der Nay-Kampagne auch eine Ja-Kampagne gegeben.
3: In der Zeit steht, die Ja-Kampagne habe es sehr schwer gehabt, weil ihre Ziele zu diffus waren. Viele wollten wohl erstmal nur die Gespräche mit der EU, wollten sich anhören, welche Angebote gemacht werden. Und damit haben sie auch nur geworben. In der Taz meint man, Island sei ein unabhängigkeitsliebendes Land, das bereits als Mitglied des europäischen Wirtschaftsraums von den Vorteilen der Union profitiere. Zitat, nun bleibt erstmal alles so schön, wie es schon ist. Also es bedeutet, die Ja-Kampagne hatte nicht so viele Argumente. Die Zölle der USA, die Angst vor amerikanischen Ansprüchen, der Ukraine-Krieg. Zu diesen Themen sei die Unruhe in Island nicht groß genug, schreiben mehrere Medien. Die Volksstimme fasst dann zusammen, den Isländern ist das nationale Hemd näher als der europäische Rock.
5: So, wie soll denn jetzt die Europäische Union mit dieser Niederlage umgehen? Was ist da zu lesen?
3: Die Taz hat eine Empfehlung, eine bessere PR-Strategie. Es sei nicht hinnehmbar, dass es immer noch und immer wieder möglich sei, Menschen mit Unwahrheiten über die EU dazu zu bringen, sie abzulehnen. Die Osnabrücker Zeitung schließt sich da an. Die sind auch für bessere PR. Hier gibt man der EU aber auch eine Mitschuld. Sie präge das Bild des bürokratischen, regelversessenen, zerstrittenen Kontinents. Der Kollege vom Hamburger Abendblatt meint dann, aus Brüsseler Sicht sei das Votum bedauerlich, aber zu verkraften. Island sei eh eng an die EU gebunden. Ein Ja wäre lediglich ein Signal an Trump gewesen und außerdem auch an die anderen EU-Mitgliedstaaten, dass dann zum Beispiel Beitritte von Montenegro oder Albanien nicht so schlimm seien, wenn dann das reiche Island auch beitritt. Die Zeit glaubt, die EU müsse sich nun selbst reflektieren, warum denn angesichts der Krisen und Konflikte in der Welt die Menschen nicht zusammenrücken wollen. Das sei die Antwort der Politik, aber nicht die der Menschen.
5: Die Medienschau heute Morgen mit Isabel Reifenrath aus dem hr-Info-Team. Es ging um Island. Da haben sich die Leute gegen die Aufnahme von EU-Beitrittsgesprächen ausgesprochen bei einem Referendum am Wochenende. Da haben 52,8% genau dagegen gestimmt.
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5: Darum geht's jetzt bei uns. Dieser heiße Sommer der vergangenen Wochen hat bei vielen vor allem einen Gedanken hinterlassen. Wie können wir uns besser vorbereiten auf die nächste Hitze, die dann wahrscheinlich kommt im nächsten Sommer? Eine Klimaanlage wäre da eine Möglichkeit. Das spielt aber natürlich nur für gewisse Leute eine Rolle, die sagen, bei mir kann ich das auch so ohne weiteres einbauen. Die andere Möglichkeit ist es, unsere Städte anders zu gestalten. Und zwar so, dass die sich bei hohen Temperaturen nicht mehr ganz so stark aufheizen. In Darmstadt gibt es schon heute dafür ein gutes Beispiel, und zwar das Ludwigshöhe-Viertel. Da haben die Stadtplaner in den vergangenen 10 Jahren genau diese Fragen von Anfang an mitgedacht, und zwar bei den Häusern, die da gebaut wurden, auch bei den Straßen und den Grünanlagen. Inzwischen leben in diesem Viertel fast 2000 Leute, und unsere Hessen-Reporterin Anna Vogel hat dort für uns einen Rundgang gemacht mit fachkundiger Begleitung.
1: Michael Kolmer steigt beschwingt von seinem Lastenrad. Der Darmstädter Umweltdezernent von den Grünen entwickelt das ehemalige Militärgelände auf der Ludwigshöhe mit, seit die Amerikaner hier vor über 10 Jahren ihre Fahne eingeholt haben. Inzwischen stehen hier neu gebaute Wohnblöcke. Es sind Grünanlagen und Spielplätze angelegt. Michael Kolmer hält kurz zwischen 2 Häuserreihen inne.
22: Sie merken es, so ein leichter Wind umweht uns. Dieses Quartier ist so gebaut, dass die Gebäude nicht die Frischluft schneisen. Und gerade nachts fließt hier die Kaltluft herunter.
1: Gelenkt fließen soll auch das Wasser, denn das Ludwigshöheviertel ist als sogenannte Schwammstadt konzipiert. Heißt, Regen soll möglichst vollständig im Viertel bleiben. Durch begrünte Dächer und Fassaden, durch schräge Straßen, die das Wasser an die Wurzeln von Bäumen lenken und durch sogenannte Retentionsflächen, tiefer gelegte Wiesenbereiche, in denen sich Wasser sammeln soll. Und das klappt sogar in diesem trockenen Hitzesommer, zeigt Michael Kolmer auf einer Wiese.
22: Da begrünt sie sich schon wieder und ganz zart und schön schaut da eine Moschusmalve heraus. Das ist genau der Effekt. Die Nutzung des Oberflächenwassers hilft, damit sich das Quartier selbst mit Wasser versorgt.
1: Das Quartier ist für die Klimaveränderungen gut angepasst, ist sich Umweltdezernent Kolmer sicher. Ein gutes Beispiel für ihn sind da die Gebäude, die mit Erdwärme versorgt sind. Ein System, das im Winter heizen und im Sommer kühlen kann. Wie gut das klappt? Anwohnerin Birgit Dittmar ist zufrieden.
23: Dann ging die Fußbodenheizung als Kühlung. Also wir hatten dann, wo noch mehr eingezogen sind, so zwischen 24 und 25 Grad in der Wohnung. Und draußen waren es halt über 30.
1: Für Birgit Dittmar zahlt sich das Konzept voll aus. Ein paar Meter weiter schiebt die 46-jährige Vanessa gerade ihr Fahrrad in den Innenhof im benachbarten Wohnkomplex. Ihr Fazit?
24: Also es ging bei uns, ist es verzögert, weil das ein Passivhaus ist. Aber es wurde so um die 28, 29 Grad. Im Vergleich zu vorher ist es nichts, weil vorher war ich in der Dachwohnung im Martinsviertel und da war es heißer als draußen.
1: Bisher sind viele Bäume im Ludwigshöheviertel klein und es ranken nur dünne Pflanzen an den Fassaden hoch. Werden die kräftiger, hofft Vanessa auf noch stärkere Schatteneffekte im Stadtviertel. Damit die Pflanzen wachsen, ist Gießen notwendig, trotz Schwammstadtkonzept. Inzwischen gehe das nicht mehr anders, sagt Michael Kolmer.
22: Faktisch ist es so, dass wir hier insbesondere in Südhessen eigentlich in 2 Klimazonen befindlich sind. Wenn man es jetzt mal so vereinfacht sagt, im Winter liegen wir an der Nordsee und im Sommer am Mittelmeer. Und dafür müssen wir Stadtbegrünung planen.
1: Noch sei das Ludwigshöheviertel nicht fertig. Bis zu 1000 Menschen sollen noch einziehen. Geschäfte und ein Straßenbahnanschluss sind für das autoarme Stadtviertel geplant. Denn, so der Hauptkritikpunkt vieler Anwohner, zur Klimaanpassung gehört eben auch eine Infrastruktur, die ein Leben ohne Auto möglich macht.
5: Und wie das funktionieren kann, das können wir zum Beispiel in Darmstadt beobachten, im Ludwigshöheviertel. Da gibt es schon viele Ideen, wie gut das bislang funktioniert. Das hat sich Anna Vogel angeschaut, unsere Hessen-Reporterin.
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5: So, rufen Sie doch mal bei Ihrem Arzt an und versuchen schnell einen Termin zu bekommen. Wenn Sie einen in der Nähe haben, klappt das noch ganz gut. Gerade auf dem Land gibt's aber immer weniger Praxen, da müssen die Leute mitunter weit fahren. Vor etwa 4 Jahren wurde deswegen hier in Hessen die sogenannte Landärztin- und Landarztquote eingeführt. Seitdem haben viele junge Menschen einen Studienplatz bekommen im Fach Medizin, weil sie gesagt haben, okay, danach werde ich auch für 10 Jahre auf dem Land arbeiten. Das mussten die vorher versprechen. Die Note im Abitur ist dann egal gewesen. Jetzt wollen aber einige dieser Studenten diesen Weg nicht mehr weiter beschreiten. Die klagen gegen das Programm. Andere dagegen wollen ganz bewusst an dieser Entscheidung festhalten, eben doch auf dem Land zu arbeiten nach dem Studium.
9: Aijan Akshas größter Traum ist es, Hausärztin auf dem Land zu werden. Am liebsten in Stadtallendorf. Dort wohnt sie und fühlt sich wohl. Seit 2 Jahren studiert sie über die Landarztquote Medizin an der Uni Marburg.
10: Es war das Einzige, was mir übrig geblieben ist eigentlich. Das war für mich ein Lichtblick. Endlich, okay, ich habe ja während der Ausbildung schon gemerkt, ich möchte das gerne. Ich habe im Familienbetrieb bei uns im Pflegedienst die ganze Zeit gearbeitet mit älteren Menschen, mit mittelalten Menschen, auch mal teilweise mit Kindern. Ich habe gedacht, oh, ich würde gerne ja, so eine Beziehung zu den Menschen aufbauen.
9: Mit der Landarztquote will Hessen mehr Ärzte für das Land gewinnen. Junge Menschen können unabhängig der Abi-Note Medizin studieren. Im Gegenzug verpflichten sie sich später 10 Jahre auf dem Land zu arbeiten und ihre Weiterbildung in den Fachrichtungen Allgemeinmedizin, Innere Medizin oder Kinder- und Jugendmedizin zu machen. Mehr als 250 Studierende nehmen in Hessen an dem Programm teil. Doch inzwischen gehen einige Studierende dagegen vor. In Hessen gibt es bereits 5 Klagen. Rechtsanwalt Joachim Rau vertritt viele dieser Studierende.
11: Die betreffenden Personen haben zu diesem Zeitpunkt noch nicht mal einen Hörsaal betreten gehabt. Die haben überhaupt noch keine Vorlesung gehört. Die haben noch keine richtige Vorstellung, was im Studium auf sie zukommt und wo dann vielleicht später mal ihre Neigungen liegen werden, beruflich tätig zu werden.
9: Vielen der Studierenden würden die Sorgen vor einem unattraktiven Arbeitsort oder dem finanziellen Risiko, eine Arztpraxis zu führen, zu groß werden. Oder sie wollen später lieber in einem anderen Fachbereich arbeiten. Doch wenn sie sich nach dem Studium gegen den Job entscheiden, droht eine Vertragsstrafe von 250.000 Euro. Die empfindet der Rechtsanwalt als zu hoch.
11: 250.000 Euro kann natürlich von diesem Personenkreis so gut wie niemand bezahlen. Das ist ein utopisch hoher Betrag. Und dieser Betrag würde die davon Betroffenen über Jahre oder Jahrzehnte im Grunde in den wirtschaftlichen Ruin treiben. Das halte ich für unvertretbar. Das lässt sich nach meiner Einschätzung auch nicht mit der Rechtsprechung des Bundesverfassungsgerichtes in Einklang bringen.
9: Ob die Vertragsstrafe wirklich angewendet wird, wird im Einzelfall entschieden. Gesundheitsministerin Diana Stolz von der CDU sieht in den Klagen keine Gefahr für das Programm.
13: Ich bin der Meinung, dass der ländliche Raum Verlässlichkeit braucht. Dass man natürlich weiß, wenn man einen Vertrag unterschreibt, was er beinhaltet. Gleichwohl leben wir in einem Rechtsstaat und es ist das gute Recht eines jeden, auch einen Vertrag rechtlich überprüfen zu lassen.
9: Die Studierenden blicken gespannt auf die Gerichte. Wenn sie mit ihren Klagen Erfolg haben, könnten noch weitere folgen.
5: Viktoria Enzenauer über die Landarztquote in Hessen und warum einige Nachwuchsmedizinerinnen und Mediziner diesen Weg weitergehen wollen, andere aber nicht, denn die klagen dagegen.
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5: Und wir bleiben thematisch in Hessen. Willi Pramel ist einer, der zum Kulturleben in Frankfurt und auch in ganz Hessen einfach dazugehört, so wie der Eiffelturm in Paris oder der Schiefe Turm von Pisa. Der Mann feiert heute einen besonderen Geburtstag, nämlich den 85. Dazu lädt Willi Pramel auch alle ein, die es wollen, zum Weißwurstessen ins Naxos-Theater im Frankfurter Ostend. Dieses Theater ist längst eine Institution geworden und ein Ort für Veranstaltungen aller Art. Willi Pramel führt das Theater allerdings nicht mehr selbst nach einem Schlaganfall. Zu seinem Geburtstag wird er allerdings nochmal auf der Bühne stehen. Die Sache liegt ihm eben am Herzen.
14: Dass Theaterarbeit auch gesellschaftliche Relevanz hat, dass man Leuten eine Sprache gibt, die in der Gesellschaft keine Sprache haben.
25: So könnte es als Leitsatz über dem Leben von Willi Pramel stehen. Ein Leben, das vom Theater geprägt ist. Und zwar von einem Theater, das alle Menschen einbezieht und ganz bewusst auch die, die sonst eher nicht in Berührung mit Kultur kommen. Dabei war Willi Pramel die Theaterarbeit nicht in die Wiege gelegt. Er stammt aus Landshut, wo der Vater nach dem Krieg eine Metzgerei eröffnet hatte. Aber schnell wird klar, dass aus dem Sohn kein Metzger wird. Auch die Alternative, nämlich Pfarrer, schlägt Willi Prammel aus. Aber die Zeit im katholischen Klosterinternat vertieft seinen Glauben und legt den Grundstein für seine Liebe zur Bühne.
14: Ich bin dann ganz schnell in die Theatergruppe reingeraten, habe dort immer die Hauptrollen gespielt und auch inszeniert oder den Kirchenchor dirigiert dort oder an der Orgel gesessen.
25: Mit 18 besteht er die Aufnahmeprüfung an der Falkenberg Schauspielschule, aber der Vater verweigert die Unterschrift. Und so studiert Willi Prammel in München Germanistik, Geschichte und Geographie. Ein paar Jahre arbeitet er als Bildungsreferent beim Bund Deutscher Pfadfinder und kommt 1971 nach Dietzenbach zur Hessischen Jugendbildungsstätte. Neben der Arbeit mit professionellen Theaterschaffenden entwickelt er Projekte mit Laien und vor allem mit Jugendlichen aus bildungsfernen Schichten.
14: Ich wurde als Theatermacher gefragt, politische Bildung zu betreiben, mit Lehrlingen und Angestellten, und sollte mit Theater sozusagen das Potenzial, das solche Leute, die normalerweise nicht ins Theater gehen, haben, dass das auf die Bühne gebracht wird, umgesetzt wird.
25: Das Theater ist für Willi Prammel ein inklusiver Ort und ein Mittel zur gesellschaftlichen Teilhabe. 1991 gründet er in Frankfurt zusammen mit seinem Partner Michael Weber das Theater Willi Prammel. Von Schiller, Hölderlin, Kleist und Goethe bis hin zu Tarzan gibt es eine große Bandbreite an Stücken an ganz unterschiedlichen Orten, erinnert sich der Theatermacher heute.
14: Denn wir sind ja eine freie Gruppe und sind in der ganzen Stadt und in der Umgebung herumgetingelt, haben Kirchen, Plätze, Straßen, Diskotheken, alles Mögliche bespielt.
25: Die Theaterleute besetzen die leerstehende Naxos-Halle im Frankfurter Ostend und bewahren sie vor dem Abriss. Nach zähem Ringen mit der Stadt bekommt das Ensemble hier eine feste Spielstätte. Michael Weber, heute Leiter des Theaters Willi Prammel, erinnert sich.
8: Willi hatte eine gewisse Prominenz und war ja schon fast 60. Und das war schon ein Partner dann im Verhandeln und ein zäher Knochen.
25: 2020 erleidet Willi Prammel einen Schlaganfall, der ihn an den Rollstuhl fesselt. Aber das Theater lässt ihn nicht los, genau wie seine Liebe zur Literatur. Zu seinem 85. Geburtstag hat er sich die Duineser Elegien vorgenommen, ein komplexes Werk von Rainer Maria Rilke.
14: Ich war immer ein großer Freund und Förderer der Literatur, des gesprochenen, des geschriebenen Wortes, auch wenn es kompliziert ist.
25: Erlesene Literatur und Weißwurst, so begeht der Theatermacher Willi Prammel seinen 85. Geburtstag.
5: Und damit beweist er, dass beides eben auch zusammenpasst. Das Porträt zum runden Jubiläum kam von unserer Kulturreporterin Juliane Ort.
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1: 10 Uhr. Feuerwehr in Hessen will bessere Vorbereitung auf Waldbrände. Petition für Mietpreisdeckel in Deutschland gestartet. Positive Bilanz nach Museumsuferfest in Frankfurt. Das Wetter wechselhaft mit Schauern und Gewittern bei 19 bis 25 Grad. Mein Name ist Daniel Skondo. Nach dem Sommer zieht der Deutsche Wetterdienst in Offenbach heute seine Bilanz. Klar ist schon jetzt, es war einer der wärmsten Sommer seit Beginn der Aufzeichnungen. Und auch in Hessen blickt die Feuerwehr auf viele Einsätze wegen Waldbränden zurück. Für die Zukunft fordert der Landesfeuerwehrverband mehr Unterstützung und Vorbereitung. HR-Reporterin Stefanie Küster.
2: Eine gute Versorgung mit Löschwasser im Wald, das ist aus Sicht des Landesfeuerwehrverbands mit Sitz in Kassel ein wichtiger Faktor. Deshalb soll es mobile Speicher geben, aus denen die Einsatzkräfte ihr Wasser holen können. Außerdem braucht es Allradfahrzeuge, eine leichtere Technik und eine passende Schutzausrüstung für die Einsatzkräfte, so der Verband. Wichtig sei aber auch das Zusammenspiel mit Polizei, Forst und anderen Einsatzkräften. Alle müssen sich im Wald gut auskennen.
1: Ein bundesweites Bündnis hat eine Petition für einen Mietpreisdeckel gestartet. Auch der Deutsche Mieterbund unterstützt das. Seinen Angaben nach sind die Mieten in Großstädten in den vergangenen Jahren um bis zu 70% gestiegen. Die Mietpreisbremse, die es in fast allen Bundesländern gibt, habe kaum etwas gebracht. Durch einen Deckel sollen die Wohnkosten für eine bestimmte Zeit auf dem aktuellen Stand eingefroren werden. Wirtschaftsexperten sagen, dass dann allerdings weniger gebaut wird. Die Finanzminister der größten Industrie- und Schwellenländer beraten ab heute über die Lage der Weltwirtschaft, und zwar im US-Bundesstaat North Carolina. Auch Bundesfinanzminister Klingbeil ist dabei. Philipp Eckstein.
3: Zu geringes Wirtschaftswachstum, brüchige Handelsketten, steigende Schulden und die Zinslast. Das sind Themen, über die die Finanzminister der G20 ab heute 2 Tage lang beraten wollen. Bundesfinanzminister Klingbeil bezeichnete vor dem Treffen die globalen Unsicherheiten als Gift für die wirtschaftliche Entwicklung. Er forderte die USA erneut auf, den Krieg gegen den Iran zu beenden. Die USA wiederum wollen bei dem Treffen die übrigen G20-Staaten dazu drängen, alle Wirtschaftsbeziehungen mit dem Iran zu stoppen.
1: Das iranische Regime hat die letzten US-Angriffe scharf kritisiert. Es waren die ersten seit rund einem Monat. Das US-Militär hatte Raketenwerfer auf einer Insel in der Straße von Hormuz beschossen. Die iranischen Revolutionsgarden kündigten Vergeltung an. Sie haben schon US-Stellungen in Jordanien und den Vereinigten Arabischen Emiraten beschossen. Die Raketen wurden aber wohl alle abgefangen. Außenminister Wadephul ist ab heute zu Besuch in Tunesien und Algerien. Bei seinen Gesprächen geht es hauptsächlich um Wirtschaftsthemen. Demian von Osten.
4: In Tunesien will Wadephul mit Vertretern deutscher Firmen sprechen, sowie tunesische Start-ups besuchen. Das Auswärtige Amt sieht großes Potenzial in beiden Ländern, vor allem bei erneuerbaren Energien. Algerien will wichtiger Lieferant für sogenannten grünen Wasserstoff werden. Grüner Wasserstoff soll energieintensiven Betrieben helfen, die Energiewende zu schaffen. Der frühere Wirtschaftsminister Robert Habeck hatte das Projekt angestoßen, doch bisher kommt es kaum voran.
1: Nach den verheerenden Sturzfluten im Himalaya ist die offizielle Zahl der Todesopfer in Nepal auf über 900 gestiegen. Mehr als 4.200 Menschen werden noch vermisst. Unter ihnen sind hunderte Ausländer, auch 8 Deutsche. Es gibt kaum noch Hoffnung, im Katastrophengebiet Überlebende zu finden. Zehntausende Helfer sind weiter im Einsatz, allerdings unter schweren Bedingungen wie Regen oder Schlamm. Außerdem drohen weitere Erdrutsche. Das Museumsuferfest in Frankfurt hat rund 1 Million Menschen angelockt. Die Stadt hat eine positive Bilanz gezogen. Es ist friedlich geblieben und die Zahl der Notarzteinsätze ist im Vergleich zum letzten Jahr gesunken. Tausende Menschen haben 3 Tage lang bei Konzerten und Partys gefeiert. Der Höhepunkt war das große Abschlussfeuerwerk gestern Abend. Das waren die Nachrichten. Das Wetter. Wechselhaft, windig und vor allem am Nachmittag kann es Schauer und Gewitter geben bei 19 bis 25 Grad höchstens. In der kommenden Nacht dann trockener, es kühlt dann aber auf 15 bis 10 Grad und morgen gibt es Sonne und Wolken im Wechsel. Im Norden einzelne Schauer bei bis zu 25 Grad. Die weiteren Aussichten, Mittwoch Sonne, Wolken und Trocken bei ähnlichen Werten und am Donnerstag kann es im Norden ab und zu regnen, im Süden Sonne, Wolken und Trocken bis 26 Grad. Die Zeit 10:05 Uhr.
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1: Vorsicht auf der A4 Kirchheimer Dreieck Richtung Erfurt. Zwischen dem Kirchheimer Dreieck und Bad Hersfeld liegt im Baustellenbereich ein LKW-Kotflügel auf der Fahrbahn. Vorsicht auf der A66 Frankfurt-Wiesbaden. Zwischen Frankfurt-Miequellallee und dem Eschborner Dreieck hier jemand mit dem E-Scooter auf der Fahrbahn. Die A7 Kassel-Hannover ist zwischen Göttingen-Nord und Nörden-Hartenberg wegen Löscharbeiten an einem brennenden Fahrzeug in beiden Richtungen gesperrt. A45 Dortmund-Gießen zwischen Dillenburg und Herborn-West 2 Kilometer Stau wegen Bergungs- und Reinigungsarbeiten nach einem Unfall. Im weiteren Verlauf zwischen Herborn-Süd und Ehringshausen 4 Kilometer Stau. Die A60 Rüsselsheim Richtung Bingen zwischen Mainz-Hechtsheim-Ost und Mainz-Finden 4 Kilometer stockend. Und die A67 Darmstadt Richtung Mannheim zwischen dem Darmstädter Kreuz und Pfungstadt 4 Kilometer Stau. Hier hat es einen Unfall mit einem LKW gegeben, der rechte Fahrstreifen ist gesperrt und die Ausfahrt Pfungstadt ist blockiert.
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5: Willkommen am Montagvormittag. Eine Wüste aus Schlamm und Geröll. Mittendrin die Gerippe von Häusern und komplett zerstörte Autos. Da ist wenig übrig geblieben nach der verheerenden Sturzflut im Grenzgebiet von Tibet und Nepal. Das wird die Region über Jahre hinweg beschäftigen. Der Wiederaufbau wird eine Kraftanstrengung werden. Bevor daran überhaupt gedacht werden kann, geht's jetzt erst einmal darum, den Menschen konkret zu helfen, die von der Katastrophe direkt getroffen wurden. Darunter sind auch viele Familien, die hat es regelrecht auseinandergerissen.
6: Von einer Sekunde auf die andere war Ajay Tamangs Leben nicht mehr dasselbe.
7: Die Flut kam wie eine Explosion, wie eine Bombe. Sie geschah völlig unerwartet und die Wucht war noch gewaltiger als bei einem Erdbeben. Es gibt kaum jemanden, dessen Familie noch komplett ist. Jeder trauert um ein Familienmitglied, das er verloren hat.
6: Der 23-Jährige will nicht weiter über die Sturzflut sprechen. Es ist zu schmerzhaft. Seine Frau und viele andere Angehörige starben.
7: Von unseren 17 Familienmitgliedern sind nur noch 6 übrig.
6: Ajay Tamang ist jetzt alleinerziehend. Sein 3-jähriger Sohn spielt Ball, klettert auf den Motorroller seines Vaters, umgeben von anderen Kindern, die ebenfalls einen oder sogar beide Elternteile verloren haben. Mehr als 90 Menschen, 48 davon Kinder, leben in diesem improvisierten Heim, das Gautam Man Singh spontan mit anderen Dorfbewohnern in der Trishuli-Region von Nepal eingerichtet hat. Der 58-Jährige hörte von Schulkindern, die die Flut zwar überlebt hatten, aber gestrandet waren.
8: Nach der Flut haben sich die überlebenden Kinder ihren Weg bergauf durch den Wald gebahnt. Da gab es weder Straßen noch Pfade. Sie wanderten weiter, aber wir konnten sie von dort noch nicht retten. Die Regenfälle waren zu heftig und es gibt keinen Weg mehr. Schließlich haben die Kinder ein Dorf mit einer Verwaltung erreicht. Dorthin konnten wir mit einem Lastwagen fahren und sie hierher in Sicherheit bringen.
6: Hier werden sie versorgt. Erst hat die Gemeinschaft das alleine gestemmt, schnell kam Unterstützung von Hilfsorganisationen dazu. So bekommen die Kinder ein wenig Spielzeug, Kleidung, eine Idee von Normalität und Stabilität, das Wichtigste in Krisensituationen. Einige dieser Familien und Gemeinschaften waren schon durch das Erdbeben von 2015 erschüttert worden, mussten ihre Heimat verlassen und versuchen, neu anzufangen.
8: Kindern sollte stets Vorrang eingeräumt werden. Doch leider stammen diese Kinder aus einigen der abgelegensten und am meisten benachteiligten Gemeinschaften. Jetzt ist ihre Zukunft noch ungewisser.
6: Viele dieser Kinder waren auf dem Weg zur Schule, als am Mittwochmorgen die Sturzflut aus dem Himalaya hinabraste. In dem Dorf, in dem Ajay Tamang mit seiner Familie lebte, hatten sich 150 Kinder auf den Weg zur Schule gemacht, in 2 Bussen. Der erste Bus kam durch, der zweite wurde von der Welle davongerissen. Ajay Tamang war zu Hause im Dorf. Er nahm seinen Sohn und floh durch unwegsames Gelände, bis sie aufgelesen wurden von LKW und schließlich in diesem Heim landeten.
7: Er versteht nicht, was wirklich geschehen ist. Jeden Abend sucht er und sagt, ich möchte zu meiner Mutter. Ich möchte nicht, dass er schon die Wahrheit erfährt. Ich möchte nur, dass er eine bessere Zukunft hat als die, die wir erlebt haben.
6: Sein Sohn blickt einer ungewissen Zukunft entgegen, aber immerhin nicht allein.
5: Die Sturzflut in Nepal und Tibet hat auch viele Familien getroffen. Manche Kinder sind nun ganz alleine, weil die Eltern ums Leben gekommen sind. Eine Reportage von unserer Korrespondentin Lena Bodewein. Und damit kommen wir zurück nach Deutschland.
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5: In noch nicht mal einer Woche, am kommenden Sonntag, findet in Sachsen-Anhalt die Landtagswahl statt. Und das wird wohl keine Wahl wie jede andere sein, denn die Meinungsumfragen zeigen ja schon länger, dass die AfD deutlich vorne liegt. Sie könnte sogar ein dermaßen starkes Ergebnis erzielen, dass sie möglicherweise alleine regieren könnte, jedenfalls wenn es zur absoluten Mehrheit reicht, was die Wahlforscher ja nicht ausschließen. Ein Ministerpräsident von der AfD, das gab es in Deutschland bislang noch nicht. Allerdings sind auch andere Szenarien denkbar, zum Beispiel eine Minderheitsregierung, die dann unter Führung der CDU stehen würde, die ja bislang den Ministerpräsidenten in Magdeburg stellt. Aber was könnte all das eigentlich für den Bundeskanzler bedeuten, für Friedrich Merz? Diese Wahl hat ja auch eine bundespolitische Bedeutung. Also worauf muss er sich da einstellen und wie will er die Wähler von seiner Partei noch überzeugen auf den letzten Metern? Unsere Hauptstadtkorrespondentin Sabine Henkel hat sich ebenfalls diese Frage gestellt.
9: Das dürfte Friedrich Merz nicht gefallen.
10: Es ist ein Ankündigungsbundeskanzler,
9: sagt ein CDU-Wahlkämpfer in Sachsen-Anhalt und schildert, wie enttäuscht die Leute in Magdeburg, Halle oder Gröningen sind.
10: Sie meckern alle auf ihn.
9: Die grassierende Unzufriedenheit beeinflusst auch den Landtagswahlkampf. Am Ende könnte das Wahlergebnis in dem kleinen Bundesland gravierende Folgen für Merz und die CDU nach sich ziehen. Ihr Schicksal hängt am Abschneiden der AfD. Die vom Verfassungsschutz rechtsextrem eingeschätzte Partei liegt in Umfragen bei gut 40%, uneinholbar für die CDU, auch wenn sich Merz im ARD-Sommerinterview kämpferisch gibt.
11: Wir werden alles tun, um zu verhindern, dass Sachsen-Anhalt an die Radikalen fällt. Und das gilt sowohl für die AfD als auch für die Linkspartei.
9: Ein Parteitag hat es vor Jahren beschlossen. Keine Zusammenarbeit mit der AfD und der Linken. Das könnte die CDU vor eine Zerreißprobe stellen. Wenn nämlich die AfD die absolute Mehrheit nicht erreicht und die CDU regieren will, muss sie sich die Frage stellen, wie das gehen soll. Nur, wenn noch ein Wunder geschieht, könnte es für eine Koalition mit SPD und Grünen reichen. Keine Wunschkoalition, bei weitem nicht, weil dann das Profil der CDU kaum erkennbar wäre. Aber die CDU müsste ihre Haltung zur Linken nicht überdenken. Gerade im Osten lehnen viele CDU-Politiker die Linke strikt ab. Auch Sepp Müller, Vize-Fraktionsvorsitzender der CDU im Bundestag und Sachsen-Anhalter.
12: Wer uns in Teilen als Faschisten bezeichnet, wer auf Reiche schießen möchte und wer den demokratischen Sozialismus in seinem Parteiprogramm hat, kann kein Partner für die CDU Sachsen-Anhalt sein.
9: In Sachsen und Thüringen wird pragmatisch regiert, mit teils wechselnden Mehrheiten. Aber in Sachsen-Anhalt sind die Verhältnisse anders. Die CDU müsste in einer Minderheitsregierung möglicherweise ständig auf die Unterstützung der Linken setzen. Ein Graus für viele. Vielleicht sogar so grausig, dass der ein oder andere CDU-Abgeordnete lieber den AfD-Kandidaten Siegmund im Geheimen zum Ministerpräsidenten wählen könnte? Das politische Beben wäre bis nach Berlin zu spüren. Merz, ohnehin schon angekratzte Autorität, wäre dann dahin. Was wäre sein Wort als Parteichef noch wert? Möglicherweise hat er das im Hinterkopf, während er nach außen den Optimisten mimt.
11: Ich sehe, dass die Wirtschaft langsam tritt fast, dass wir wieder langsam Wachstum haben. Es braucht mehr Zeit, auch als ich gedacht und gehofft habe. Aber ich habe von meinen Zielen nichts aufgegeben, von meinen Grundüberzeugungen nichts aufgegeben. Wir sind ein Land mit vielen Chancen und die müssen wir nutzen.
9: Ohne Zweifel werden die nächsten Wochen turbulent. Nicht nur wegen der Wahl in Sachsen-Anhalt. Merz Schicksal hängt auch an den Reformen im Bund, vor allem an der Rente. In beiden Fällen wird sich zeigen, ob er die Kraft hat, sich durchzusetzen. Worst case, die Rentenreform platzt und die CDU in Sachsen-Anhalt flirtet mit der AfD. Aber so muss es nicht kommen. In der CDU gibt es auch die, die sagen, was immer auch in Sachsen-Anhalt passiert, hier in Berlin bleibt alles, wie es ist. Wohl auch aus Mangel an Alternativen. Derzeit.
5: So viel Zeit muss sein. Die Analyse unserer Hauptstadtkorrespondentin Sabine Henkel für unsere Serie in dieser Woche vor der Landtagswahl in Sachsen-Anhalt.
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5: Gleich haben wir es 21:45. Das wäre fast unentschieden ausgegangen in Island. Da haben am Wochenende nur rund 53% der Leute Nein gesagt zu Gesprächen mit der Europäischen Union über einen möglichen Beitritt. Also, das wollen die meisten Leute im Land dann doch nicht. Damit ist das Thema erstmal vom Tisch, in diesem Fall vom Verhandlungstisch. Es war aber ganz schön knapp bei dieser Abstimmung. Das hätte auch anders ausgehen können. Was also sagt uns dieses Ergebnis?
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5: Von unserer Korrespondentin Jana Sinram.
13: Island wird also nicht das 28. Mitglied der Europäischen Union. Mehr als die Hälfte der Isländerinnen und Isländer haben unmissverständlich Nein zur EU gesagt. Sie wollen nicht einmal darüber verhandeln, wie ein Beitrittsvertrag aussehen könnte. Die knappe andere Hälfte hätte dies gerne getan, wobei auch das bei vielen kein leidenschaftliches Ja zur EU gewesen sein dürfte, sondern eher der Wunsch zu erfahren, was Brüssel ihrem Land anzubieten hat. Das knappe Nein beim Referendum ist eine Niederlage für Islands proeuropäische Regierung. Vor allem aber ist der Ausgang ein Beleg für die Zerrissenheit der isländischen Gesellschaft und der Beweis, wie sich mit viel Geld und populistischen Kampagnen der Ausgang von Wahlen beeinflussen lässt. Aber der Reihe nach. Schauen wir einmal auf die Argumente, die den Ausschlag für das Nein gegeben haben dürften. Da ist zum einen die Landwirtschaft und die Angst, dass die isländischen Bauern mit Konkurrenz aus Europa nicht mithalten könnten. Und da ist zum anderen das für Island so emotionale Thema der Fischereirechte. Schon 2013 hatte die damalige euroskeptische Regierung den Abbruch der Verhandlungen mit der EU vor allem damit begründet, dass Brüssel Island hier zu wenig entgegengekommen sei. Und vor dem Referendum schürte die Nein-Kampagne die Ängste, dass bald Trawler aus Spanien oder den Niederlanden kommen und den Isländern die Fische

0: Wunsch nach Souveränität waren in Island am Ende stärker als die Argumente der EU-Befürworter, wie die Hoffnung auf mehr wirtschaftliche Stabilität und zusätzliche Sicherheit durch die europäische Gemeinschaft in einer Zeit, in der die Verlässlichkeit der USA als Islands bisher wichtigstem Partner zunehmend in Frage steht. Für Regierungschefin Kristrún Frostadottir eine bittere Niederlage. Die Sozialdemokratin hat heute betont, es sei ihr nie um ein Ja gegangen, sondern allein um die demokratische Entscheidung. Im schlechtesten Fall der Versuch, die eigene Haut zu retten. Im besten der erste Schritt, das zerrissene Land nach dem polarisierten Wahlkampf wieder zusammenzuführen.
1: Island sagt zumindest in der Mehrheit Nein zu Gesprächen mit der Europäischen Union über einen möglichen Beitritt. Die Meinung von unserer Korrespondentin Jana Sinram.

0: 19 Minuten nach 10 haben wir es gleich. 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Ab heute treffen sich die Verteidigungsminister und Ministerinnen der Europäischen Union 2 Tage lang, und zwar in Irland. Das Land hat gerade den Ratsvorsitz der Europäischen Union inne. Inhaltlich wird es darum gehen, wie sich die EU-Staaten vor Angriffen mit Drohnen besser schützen können. Ist ja gerade auch bei uns in Deutschland ein Thema wegen der Vorfälle am Flughafen Leipzig-Halle. Es trifft allerdings auch Rumänien. Das Land gehört zur NATO, hat auch eine gemeinsame Grenze mit der Ukraine. Russland hat in diesem Jahr mehr Drohnenangriffe in dieser Grenzregion ausgeführt als in allen Kriegsjahren davor. Eine Konsequenz ist, dass immer wieder Drohnen auch in den rumänischen Luftraum eintreten. Rumänien wehrt sich dagegen und versucht, diese Drohnen konsequent abzuschießen. In diesem Sommer ist das Ganze nochmal verstärkt worden, die Abwehr. Das gelingt aber nicht immer und deswegen leben die Menschen in der Grenzregion in Sorge, dass da was passieren könnte. Unser Korrespondent David Freches war für uns in der Region unterwegs mit tierischer Begleitung.
1: Elena Rotaru wohnt in Tschuschla, einem kleinen Dorf 2 Autostunden nördlich von Bukarest. Tschuschla ist ein verschlafenes 1000-Seelendorf und dazu passt auch der Garten der Rentnerin. Ein großer Nussbaum, viele Sträucher und mitten auf dem Rasen eine Hundehütte. Vor einer Woche wurde diese Idylle aber gestört.
2: Da vorne ist sie abgestürzt, hier, wo der Nussbaum ist. Sie sagten mir, die Drohne war ohne Sprengstoff. Ich hatte also Glück.
1: Das Verteidigungsministerium hat im Anschluss bestätigt, die Drohne war nicht mit Sprengstoff geladen, darum auch keine Explosion. Aber dass überhaupt in einem kleinen Dorf rund 100 Kilometer von der Grenze zur Ukraine entfernt eine Drohne abstürzt, das zeigt, wie sich die Realität im Osten Rumäniens verändert hat. Besonders deutlich geworden ist das in Galaz, rund 1,5 Stunden Fahrt vom Dorf Tschuschla entfernt. Galaz ist die Provinzhauptstadt der gleichnamigen Region und in etwa so groß wie Rostock, Mainz oder Leverkusen. Bis zur ukrainischen Grenze sind es 30 Kilometer. Und trotzdem ist Ende Mai mitten im Stadtzentrum nachts eine Drohne in einen Wohnblock eingeschlagen. In den Wohnblock, in dem auch der Lehrer Julian Macicianu lebt. Wir haben vorher, wie so oft, einen Alarm aufs Handy bekommen, aber niemals ist irgendetwas passiert. Diesmal war es anders. Und der Moment vor der Explosion, es klingt, wie wenn ein Motorrad Gas gibt. Und dann hörst du diesen Knall. Die Drohne hat den oberen Teil des Gebäudes getroffen und 2 Menschen verletzt. Auch 3 Monate später sind noch einige Schäden sichtbar. Und der Einschlag hat nicht nur äußerliche Spuren hinterlassen. Ich hätte nie gedacht, dass wir sowas mal erleben. Man kann sich nicht vorstellen, was so eine Alarmmeldung auf dem Handy jetzt für uns bedeutet. Dir gehen alle möglichen Gedanken durch den Kopf. Und diese Meldungen gibt es aktuell regelmäßig für die Menschen in Galaz. Der Grund dafür ist, dass Russland in diesem Jahr mehr Drohnenangriffe in der Grenzregion geflogen hat als in allen Kriegsjahren zuvor. Das sagt der rumänische Verteidigungsminister Radu Miruța. Alleine in diesem Jahr wurde unser Luftraum 25 Mal verletzt. Es gab seit Kriegsbeginn 130

0: Angriffe an der Grenze, davon dieses Jahr 61. Die russischen Drohnen würden oft auf die Häfen in Reni und Ismail zielen. Nur die Donau trennt Rumänien dort noch von der Ukraine. Und daraus resultierten auch die Luftraumverletzungen. Rumänien hat das lange Zeit nur beobachtet und kritisiert, in diesem Sommer die Taktik aber angepasst. Die Drohnen werden jetzt nach Möglichkeit abgeschossen. Rumänien ist nicht Teil dieses Krieges. Rumänien unterstützt die Ukraine voll und ganz. Und das ist eine Botschaft speziell für Russland. Wenn sie eine Drohne einsetzen, dann sind sie auch für den Weg verantwortlich, den diese Drohne zurücklegt. Sie darf nicht in unseren Luftraum eindringen. Radu Miruza geht davon aus, dass die Angriffe in der Grenzregion weitergehen. Rumänien habe darum erst kürzlich Bodenabwehrsysteme bestellt, sagt er. Sein Ministerium tue alles, um die Bevölkerung zu schützen.
1: Eine Reportage von unserem Korrespondenten David Freches über Drohnenzwischenfälle im Grenzgebiet zwischen Rumänien und der Ukraine.
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1: Und damit zu uns nach Hessen, denn auch hier sind Fernsehserien, Popmusik und Essen aus Südkorea längst angekommen. Das mögen viele. Es gibt jetzt aber noch einen anderen Trend und der nennt sich K-Beauty. Sie ahnen es schon, das K, also das K, steht in diesem Fall für Korea. Cremes und Schönheitsmasken aus dem Land versprechen eine sogenannte Glass Skin, also eine perfekte, glatte und glänzende Haut. Was sich dahinter genau verbirgt und welche Rolle das bei uns in Hessen spielt, das wollte unsere Reporterin Sarah Willems wissen. Sie ist eingetaucht in diese schöne, neue Beauty-Welt.
3: Ein Schminktisch in einer Frankfurter Wohnung. Dutzende Fläschchen, Tiegel, Paletten. Hier arbeitet Beauty-Influencerin Andra Theobald. Sie testet Kosmetik für hunderttausende Follower auf Instagram.
4: So Leute, ich habe mich jetzt ready gemacht.
3: Den Einstieg in K-Beauty erlebt sie vor 2 Jahren während eines Japan-Urlaubs in einer Drogerie vor Ort. Etage um Etage voller koreanischer Produkte. Sie kauft, testet und bleibt hängen.
4: Ich finde einfach, dass die alles in allem besser funktionieren. Dadurch, dass alles so gut miteinander funktioniert, sah meine Haut danach richtig krass aus. Also ich hatte so richtig diesen Glass-Skin-Effekt, von dem alle reden.
3: Glass-Skin, eine perfekt ebenmäßige, glänzende Haut. Für viele ein Traum, aber dieses Ideal kann auch unter Druck setzen.
4: Damit wird irgendwie auch so impliziert, dass du keine Poren hast, keine Linien. Du siehst teilweise gar keine Hautstruktur und du denkst dir dann so, krass, also stimmt was nicht mit meiner Haut?
3: Andra sagt, Beauty-Content erzeugt immer Druck, egal ob aus Korea oder nicht. Man kauft ein Produkt, weil man irgendwo ein Problem mit sich sieht. Außerdem, viele K-Beauty-Produkte setzen auf starke Wirkstoffe. Säuren, Retinol, Konzentrate für mehr Glow oder gegen Falten. Bei richtiger Dosierung meist kein Problem. Aber Dermatologen warnen, wer zu viel kombiniert oder zu hoch dosiert, kann die Haut reizen oder sogar schädigen. K-Beauty gibt es längst nicht mehr nur online. In der Frankfurter Innenstadt betreibt K-Beauty House einen Laden, spezialisiert auf koreanische Kosmetik. Mitarbeiterin Eleni Zulari erklärt, was die Produkte versprechen.
5: Es ist präventiv für intensive Feuchtigkeit, Anti-Aging und strahlende, ebenmäßige Haut.
3: Mittlerweile gibt es K-Beauty nicht mehr nur in speziellen Läden, sondern auch in den handelsüblichen Drogerien. Und auch hiesige Kosmetikunternehmen lassen sich von K-Beauty inspirieren.
5: Hinter K-Beauty steckt eine ganze Kultur, jahrelanger Forschung. Und ich denke, dass ich total verstehe, warum die Unternehmen sich inspirieren lassen und ihre eigene Version davon machen möchten.
3: Eines dieser Unternehmen sitzt in Sulzbach bei Frankfurt, Cosnova, die Firma hinter den Drogeriemarken Catrice und Essence. Trendmanagerin Maria Nien reist regelmäßig nach Südkorea, um neue Ideen mitzubringen. Für sie ist K-Beauty aber kein neuer Trend.
6: Wir haben Korea eigentlich schon immer beobachtet. Seitdem ich bei Cosnova arbeite, war schon immer Korea auch eine Inspirationsquelle.
3: Was sich verändert habe, K-Beauty gelte bei vielen heute als Qualitätsmerkmal. Mit steigender Nachfrage wurde auch der Begriff plötzlich zum Verkaufsargument.
6: Dass eben die Masse jetzt damit was anfangen kann und der Begriff der Masse was sagt und einen Hype auslöst, ist natürlich jetzt irgendwie der Moment, das nicht mehr als Claim zu verstecken, sondern davon natürlich zu profitieren.
3: Auch bei Cosnova. Aber kann K-Beauty auch aus Hessen kommen?
6: K-Beauty-inspirierte Produkte, ja, kann aus Hessen kommen. Authentisch, hundertprozentige K-Beauty-Produkte, eher nicht oder schwierig.
3: Bei Cosnova heißt es, die Produkte werden klar als K-Beauty-inspirierte Kosmetik vermarktet, nicht als K-Beauty. Egal, wo die Produkte entstehen, der Boom dürfte weitergehen. Koreanische Marken setzen inzwischen auf vielfältigere Models, sprechen ein globales Publikum an. Und K-Beauty ist auch in Hessen längst angekommen. Für viele wird die Pflegeroutine zur täglichen Auszeit. Ein bisschen Korea im eigenen Badezimmer.
1: Was verbirgt sich hinter dem Trend K-Beauty aus Korea? Das hat unsere Hessen-Reporterin Sarah Willems an ein paar Beispielen gezeigt. Ist nämlich bei uns auch in Hessen inzwischen angekommen.
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17: 10.29 Uhr. Feuerwehr in Hessen fordert bessere Vorbereitung auf Waldbrände. Petition für Mietpreisdeckel in Deutschland gestartet. Djokovic bei US Open dramatisch ausgeschieden. Das Wetter wechselhaft mit Schauern und Gewittern bei 19 bis 25 Grad. Mein Name ist Stefan Schiebelhut. Deutschland hatte in den letzten Wochen mit großer Hitze und vielen Waldbränden zu kämpfen. Der Deutsche Wetterdienst zieht heute eine Bilanz zum Sommer. Für die Feuerwehren in Hessen gab es in dieser Zeit sehr viele Einsätze. Der Landesfeuerwehrverband fordert als Konsequenz künftig mehr Unterstützung und eine bessere Ausstattung. Nötig seien mehr Löschwasser, passende Fahrzeuge und leichtere Technik, auch Schulungen und eine gute Zusammenarbeit mit Polizei und Hessenforst seien wichtig. Die Mieten in Deutschland sind in den vergangenen Jahren immer weiter gestiegen, vor allem in den Großstädten. Und das, obwohl es in Hessen und fast allen anderen Bundesländern eine Mietpreisbremse gibt. Ein Bündnis von Initiativen und Linkspartei startet deshalb jetzt eine Petition für einen Mietpreisdeckel. Aus der Nachrichtenredaktion Marco Schleicher.
18: Der soll die Wohnkosten für eine bestimmte Zeit auf einem bestimmten Niveau einfrieren. Außerdem könne es feste Obergrenzen pro Quadratmeter geben, je nach Baujahr, Größe und Lage. Wenn Mieten 20% und mehr darüber liegen, sollen sie gesenkt werden dürfen. Das Deutsche Institut für Wirtschaftsforschung warnt aber, ein Mietpreisdeckel führe dazu, dass weniger und schlechter gebaut werde.
17: Quer durch Europa häufen sich Vorfälle mit Drohnen. Darüber wollen ab heute die EU-Verteidigungsminister sprechen bei ihrem Treffen in Irland. ARD-Korrespondentin Sabrina Fritz.
19: In diesem Sommer wurden zahlreiche EU-Staaten das Ziel von Drohnenangriffen. Für besondere Aufmerksamkeit sorgte eine mit Sprengstoff bestückte Drohne auf dem Leipziger Flughafen, die unschädlich gemacht werden konnte. Zweites großes Thema ist die Lage in der Ukraine. Das Land braucht dringend Patriot-Abwehrraketen. Diese sind derzeit so gut wie nicht zu haben. Eine mögliche Lösung wäre eine gemeinsame Produktion in Europa. Konkrete Beschlüsse werden bei dem informellen Treffen nicht gefasst.
17: Nach einem US-Angriff auf eine iranische Insel haben die Revolutionsgarden mit Vergeltung gedroht. Es war der erste direkte Angriff seit einem Monat. Das US-Militär hat nach eigenen Angaben 2 Raketenwerfer nahe der Straße von Hormus beschossen. Aus der Nachrichtenredaktion Laura Janke.
20: Mit der Attacke sollte verhindert werden, dass der Iran per Rakete neue Seeminen in die Meerenge transportiert. Bei dem US-Angriff soll es mehrere Tote und Verletzte gegeben haben, so geben es die iranischen Revolutionsgarden an. Sie haben umgehend reagiert und US-Stützpunkte in Jordanien unter Beschuss genommen. Laut dem US-Sender Fox News gab es dort zunächst keine größeren Auswirkungen. Es heißt, fast alle Raketen seien abgefangen worden. In den vergangenen Wochen hatte es zwar keine gegenseitigen Angriffe gegeben, aber auch keine Fortschritte, den Konflikt zu lösen.
17: Bei einer Sturzflut im US-Nationalpark am Grand Canyon ist ein Mensch ums Leben gekommen. Etwa 15 weitere gelten als vermisst, sagt die zuständige Behörde. Passiert ist das Ganze im US-Bundesstaat Arizona, nachdem es dort heftige Gewitter mit starken Regenfällen gegeben hatte. Es werden weitere Sturzfluten im Grand Canyon befürchtet. Tennis-Superstar Novak Djokovic hat sein Auftaktspiel bei den US Open verloren. In 5 Sätzen gegen den argentinischen Außenseiter Mariano Navone. Aus ARD-Sportreporter Tim Brockmeier.
9: Rund 4,5 Stunden standen beide im riesigen Ash Stadium auf dem Platz. Djokovic offenbarte dabei immer wieder körperliche Probleme, übergab sich einmal, wurde am Rücken behandelt, nutzte mehrfach ein Inhalationsspray, mutmaßlich wegen Atemproblemen, und konnte vor allem im 5. Satz dann seinem Gegner körperlich nichts mehr entgegensetzen. Total überraschendes Erstrundenaus in New York also für den Rekord-Grand-Slam-Champion Djokovic, dessen Traum von Grand-Slam-Titel Nummer 25 sich wohl nicht mehr zu erfüllen scheint.
17: Das waren die Nachrichten. Das Wetter. Heute gibt es mal Sonnenschein, mal dichte Wolken und vor allem am Nachmittag Schauer und Gewitter, oft mit stürmischen Böen. Die Temperaturen steigen auf 19 bis 25 Grad, wobei es in Südhessen am wärmsten wird. In der Nacht klingen die Schauer ab, bei Tiefstwerten zwischen 15 und 10 Grad. Auch morgen gibt's Sonne und Wolken im Wechsel. Dabei kann es einzelne Schauer in der Nordhälfte geben. Meist bleibt es aber trocken bei 19 bis 25 Grad. Und die weiteren Aussichten: am Mittwoch trocken, am Donnerstag im Norden ab und zu Regen, sonst wenig Änderung bei bis zu 26 Grad. Die Zeit 10.34 Uhr.
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17: Vorsicht auf der A49 Gießen Richtung Kassel. Zwischen Neustadt und Walmstadt steht ein defekter LKW auf dem Standstreifen und es liegen Reifenteile auf der Fahrbahn. Vorsicht auf der A661 Oberursel Richtung Egelsbach. Zwischen Frankfurt-Heddernheim und Frankfurt-Eckenheim liegt im Baustellenbereich ein Metallschild auf dem linken Fahrstreifen. Die A7 Kassel-Hannover ist zwischen Göttingen-Nord und Nörten-Hardenberg wegen Löscharbeiten an einem brennenden Fahrzeug gesperrt, dadurch 4 Kilometer Stau. A45 Dortmund Richtung Gießen, zwischen Dillenburg und Herborn-West 2 Kilometer stockender Verkehr, wegen Bergungs- und Reinigungsarbeiten nach einem Unfall. Im weiteren Verlauf zwischen Herborn-Süd und Ehringshausen 4 Kilometer Stau. Und A67 Darmstadt Richtung Mannheim, zwischen Darmstädter Kreuz und Pfungstadt 5 Kilometer Stau wegen Bergungs- und Reinigungsarbeiten nach einem Unfall mit einem LKW. Der rechte Fahrstreifen ist gesperrt.
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1: Einen guten Montag. Ein Wort auf Isländisch haben wir inzwischen wahrscheinlich alle gelernt, und zwar Nei. Was das nun heißen könnte? Okay, ist jetzt nicht so schwer. Nei heißt tatsächlich einfach Nein. Das haben die meisten Menschen in Island geantwortet auf die Frage, ob ihr Land denn Verhandlungen starten soll für einen Beitritt zur Europäischen Union. Nee, haben genau 52,8% der Leute gesagt bei dieser Volksabstimmung am Wochenende. Die anderen waren dann logischerweise dafür. Das heißt, es gibt keine Gespräche mit der EU über einen Beitritt. Darüber habe ich gesprochen mit unserem Korrespondenten Christian Stichler in der Hauptstadt Reykjavik. Also das ist ein knappes Ergebnis und es sieht so aus, als würde es fast 2 gleich große Lager geben in Island. Haben wir da ein gespaltenes Land vor uns, was diese Frage angeht?
11: Ja, manchmal ist das so. Wenn man eine große politische Frage auf eine einfache Antwort, nämlich Ja oder Nein, runterbricht, dann ist es tatsächlich so, dass ja 2 Lager hier zurückbleiben. Das ist auch ein bisschen das, was die Isländerinnen und Isländer am Tag und jetzt auch am 2. Tag nach dem Referendum festgestellt haben. Der Status quo bleibt ja praktisch erhalten. Es ändert sich erst einmal nichts und trotzdem gibt es diese Spaltung im Land. Es war auch ein sehr heftiger Wahlkampf im Vorfeld. Es gab sogar Morddrohungen gegen die Außenministerin. Sowas ist in Island absolut ungewöhnlich. Und jetzt wird es darauf ankommen, das hat auch die Regierungschefin gestern nach dem Referendumsergebnis gesagt, dass das Land trotzdem vereint bleibt. Wir erinnern uns, das Vereinigte Königreich, auch da gab es ja ein Votum zur EU, nämlich ein Brexit. Und das hat ja mit dem Land sehr viel gemacht und das dauert bis heute an. Und hier geht es den Isländerinnen und Isländern jetzt darum, wirklich auch als Nation vereint zu bleiben und jetzt den Weg in die Zukunft zu gehen, mit einem guten Verhältnis zu Brüssel, aber eben nicht als Mitgliedschaft in der EU.
1: Ja, ist denn dieses Nein beim Referendum auch so ein generelles Nein in Richtung der Europäischen Union oder eben nur im Hinblick auf eine schnelle Mitgliedschaft?
11: Das ist ganz wichtig, den Isländerinnen und Isländern hier, auch der Regierungschefin, die hat das gestern gesagt, man darf dieses Votum nicht als Nein gegen Europa bewerten. Im Gegenteil, sie hat das eben andersrum formuliert und hat gesagt, das Land ist zufrieden mit dem, was wir haben, nämlich mit dem guten Verhältnis zu Europa. Und man darf nicht vergessen, Island ist ja Teil des Wirtschaftsraums, des gemeinsamen und auch des Schengen-Raums. Also es genießt sozusagen die Vorteile, dass man hier mit der EU Handel betreiben kann. Man profitiert davon. Der Tourismus ist ein wichtiger Zweig. Auch viele der Fischexporte, die ja wichtig sind für Island, gehen auch in die Europäische Union. Das ist kein Abwenden von Brüssel oder gar ein Zuwenden in Richtung USA. Im Gegenteil, man möchte diese Beziehungen auch weiter ausbauen, aber eben nur im Rahmen dessen, was derzeit möglich ist. Und das ist eben definitiv keine Vollmitgliedschaft.
1: Vor diesem Referendum hieß es immer, dass vor allem die Fischereiindustrie gegen neue Verhandlungen mit der Europäischen Union war. Und zwar aus Angst davor, dass vielleicht härtere Regeln kommen könnten in diesem Bereich. Haben denn diese Gegner, also aus der Fischereiindustrie, am Ende das Nein ausgemacht bei diesem Referendum?
11: Also in gewisser Weise kann man das sagen. Natürlich war das Thema Fischerei eines auch jetzt im Wahlkampf und das hat bestimmt dazu beigetragen, dass vor allem im Land, also nur Reykjavik hat für Verhandlungen gestimmt, der Rest des Landes hat dagegen gestimmt und da liegen auch viele Regionen, die mit Fischfang auch viel Geld verdienen. Die Fischerei hat als Thema eine Rolle gespielt. Aber, und das ist vielleicht noch viel wichtiger, die Fischereiwirtschaft hat auch das Nein-Lager massiv unterstützt, hat die Kampagne auch vorangetrieben. Die haben ein ganz klares Eigeninteresse. Das sind 20 große Unternehmen, die 75% der Fangquoten haben. Die wollen definitiv nicht, dass hier andere Schiffe in die Fanggründe rund um Island kommen. Und die haben sich schon immer gegen die EU ausgesprochen und werden das auch künftig tun. Und so gesehen hat dieses Referendum natürlich auch gezeigt, dass hier der Fisch immer noch ein Mythos im Land ist. Man hat damals in den 70er Jahren die großen britischen Fischtrawler vertrieben. Man ist stolz darauf, ein eigenes Land, eine eigenständige Fischfangflotte zu haben. Und dieses Recht und diese Eigenständigkeit, gerade in diesem Bereich, wird man weiter verteidigen. Und deswegen auch da hat das Nein bestimmt eine Rolle gespielt, dass es am Ende zu dieser Entscheidung kam.
1: Die Leute, die jetzt für Beitrittsverhandlungen gewesen sind, die haben auch noch ein anderes Argument gebracht, nämlich den Konflikt von Donald Trump aus den USA mit Grönland. Der amerikanische Präsident hat ja wiederholt damit gedroht, Grönland zu einem Teil der USA zu machen, obwohl die Insel ja zu Dänemark gehört. So, und das wiederum hat auch die Leute oder zumindest einige in Island verunsichert. Welche Rolle hat denn das Thema Donald Trump wirklich gespielt am Ende?
11: Ja, ich glaube, die Regierung hat darauf gesetzt, dass dieses Argument der Sicherheit, nämlich eine Mitgliedschaft in der EU langfristig, das gibt auch Island mehr Sicherheit, dass das bei den Leuten noch stärker verfangen wird. Aber im Wahlkampf, so wie ich das wahrgenommen habe, hat das dann doch nicht die große Rolle gespielt. Denn es ist ja klar, Island ist NATO-Gründungsmitglied, hat keine eigene Armee, ist hier weit weg von Brüssel, von Berlin und muss sozusagen sich hier im Nordatlantik auch auf sich selbst und am Ende auch auf die Partnerschaft mit den USA verlassen können. Auch wenn von dort seltsame Töne kommen. Donald Trump hat ja mehrfach Island mit Grönland verwechselt. Aber das wurde auch gestern nochmal deutlich. Island ist es weiterhin wichtig, ein gutes Verhältnis zu den USA zu haben. Denn von denen verspricht man sich, wenn es denn wirklich mal ernst werden würde, auch militärische Hilfe und vielleicht nicht so sehr aus Brüssel.
1: Machen wir einen Strich drunter. Wie geht's denn jetzt weiter zwischen der Europäischen Union und Island? Also da scheint sich ja wenig zu ändern.
11: Ja, hoffentlich wird sich wenig ändern aus Sicht der Isländer, denn sie wollen das Votum definitiv nicht als eine Abkehr von Brüssel verstanden wissen, sondern eben im Gegenteil, man möchte die Beziehungen weiter pflegen. Aber trotzdem macht das natürlich etwas mit dem Land hier im Innern, aber auch mit dem Verhältnis zu Brüssel. Das ist kein angenehmes Gefühl, wenn man Nein gesagt bekommt, wenn man ein Angebot macht und Brüssel hätte sich gefreut über ein Nettozahlerland. Island, das ist eine gefestigte Demokratie, das hätte sicherlich der EU nochmal einen Auftrieb gegeben, auch mit Blick auf andere Länder, zum Beispiel Norwegen. Möglicherweise hätten die sich das auch nochmal überlegt oder die Färöerinseln. Dieses Signal ist jetzt ausgeblieben und trotzdem, ich glaube, sowohl Brüssel als auch hier Reykjavik ist daran gelegen, die Beziehungen weiter gut zu gestalten und vielleicht sogar ein Stück weit auszubauen, aber eben nur in dem Rahmen, der derzeit gilt.
1: Island bleibt also weiter draußen aus der Europäischen Union. So wurde das entschieden bei der Volksabstimmung am Wochenende. Es gibt also keine Verhandlungen darüber mit der EU. Darüber gesprochen habe ich mit unserem Korrespondenten Christian Stichler in der Hauptstadt Reykjavik.
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1: 10.42 Uhr ist es. Laute Musik, grelle Scheinwerfer, Tanzen in Ekstase. Die jungen Leute wollten einfach nur ausgelassen feiern am Wochenende bei einem Techno-Festival in der Schweiz. In der Nacht zum Sonntag wurde daraus aber eine Tragödie, die nun überall Schlagzeilen macht. Unbekannte hatten auf dem Gelände auf einmal in die Menge geschossen. Eine 22 Jahre alte Frau ist dabei ums Leben gekommen. Eine weitere Frau und vier Männer sind verletzt worden, einige von ihnen schwer. Noch weiß niemand, wer da geschossen hat und was das Motiv sein könnte. Die Fahndung läuft, bislang allerdings ohne ein konkretes Ergebnis. Dieser Vorfall erschüttert die Menschen in der Region, auch diesen DJ, der auf dem Festival aufgelegt hat.
0: Hey, hallo, hier ist Samadi. Ich war gestern auf dem Festival.
21: Disc-Jockey Samadi wird diesen Abend nicht so schnell vergessen. Da war einerseits die friedliche, ausgelassene Stimmung auf dem Rave-Festival in Aarau am frühen Abend, als er selber noch aufgelegt hat. Und dann der Morgen danach.
0: Zeitgleich habe ich dann auch das in den Medien gelesen und ja, das hat mich sehr, sehr, sehr getroffen. Das hat mich sehr mitgenommen.
21: Mitgenommen hat den DJ das, was der Kantonspolizei Aargau um genau 2.33 Uhr telefonisch gemeldet worden ist.
22: Es wurden viele Schüsse gemeldet. Ich selber wurde durch diese Schüsse auch wach.
21: So Michael Leupold, Kommandant der Kantonspolizei Aargau am Sonntagabend vor Medienvertretern. Schließlich die Schreckensnachricht.
22: Wir haben eine Tote zu beklagen, eine junge Frau mit Wohnsitz in der Schweiz, italienische Staatsbürgerin, das wissen wir. Und wir haben fünf Verletzte, mindestens einer davon ist schwer verletzt. Alles junge Menschen, die an diesem Rave-Event teilnahmen.
21: Doch, was war das Motiv der, wie das im schweizerischen Amtsdeutsch heißt, bislang unbekannten Täterschaft? Polizeikommandant Michael Leupold verfolgt die sogenannte Drei-Hypothesen-Theorie.
22: Die eine Hypothese ist Terroranschlag, die zweite Hypothese ist Amoklauf und die dritte Hypothese ist einfach ein kriminelles Geschehen mit uns zurzeit noch unbekannter Motivlage, eine Abrechnung in irgendeinem Milieu oder was auch immer.
21: Insbesondere die Möglichkeit, dass es sich um einen Anschlag mit terroristischem Hintergrund gehandelt haben könnte, wollte der Aargauer Polizeichef ausdrücklich nicht ausschließen.
22: Rein der äußere Tatablauf, dass ein Active Shooter an einem Anlass mit Tausenden von Leuten in die Leute hineinschießt, da ist völlig klar, dass die Frage oder das Motiv Terror in Frage kommt.
21: Klar ist auch, geschossen wurde aus zwei Waffen. Das zeigt die Auswertung der aufgefundenen Patronenhülsen. Einmal wurde aus einer Pistole gefeuert, Kaliber 9 mm. Aber dann gab es noch, so Einsatzleiter Matthias Schildknecht, eine weitere, größere Waffe.
23: Zudem sicherten wir Hülsen von einer 5,45 x 39 mm Patronen. Über ein Dutzend von solchen Hülsen, wie sie bei Langwaffen, beispielsweise Sturmgewehren, eingesetzt werden.
21: Dabei sei aber unklar, ob ein Täter alleine mit beiden Waffen in die Menge geschossen hat oder ob mehrere Täter am Werk waren. Die Ermittlungen, hieß es, laufen auf Hochtouren.
1: Eine Tote und fünf Verletzte nach Schüssen auf einer Techno-Party in der Schweiz. Der oder die Täter sind auf der Flucht. Zum aktuellen Stand war das unser Korrespondent Thomas Wagner.
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1: Das Universum zu vermessen, das ist eine unendliche Aufgabe im wahrsten Sinne des Wortes. Die NASA versucht das nun mit einem neuen Weltraumteleskop, mit dem Roman Space Telescope. Gestern ist es erfolgreich gestartet am Kennedy Space Center in Florida. Es hat ein Blickfeld, das 100 Mal so groß ist wie das des berühmten Hubble-Weltraumteleskops. An Bord ist auch Technik aus Deutschland, und zwar ein Instrument, das zu einem großen Teil am Max-Planck-Institut für Astronomie in Heidelberg konstruiert wurde. Ein sogenannter Koronograph. Der soll weit entfernte Sterne so abdunkeln, dass diese relativ dunklen Planeten nebendran sichtbar werden können, also wenn es die gibt. Und wenn die um diesen Stern kreisen. Unser Wissenschaftsredakteur Stefan Tröntle war in Heidelberg.
24: Hochpräzise Feinmechanik made in Germany.
3: Mehrere Rahmen aus Metall, die spezielle Linsen und Filter tragen, die verformbar sind. Genau das hat die NASA in Heidelberg bestellt, nach den guten Erfahrungen beim Bau des James-Webb-Teleskops. Die Experten des Max-Planck-Instituts für Astronomie hatten dafür bewegliche optische Filterräder gebaut, die auch im All bei großer Kälte zuverlässig funktionieren. Deswegen hat die US-Raumfahrtbehörde für das Nancy Grace Roman Weltraumteleskop wieder in Heidelberg nachgefragt und wesentliche Bauteile für einen Koronographen bestellt. Dr. Oliver Krause leitet die Forschungsgruppe Weltraumastronomie beim Max-Planck-Institut. Er erklärt:
4: Stellen Sie sich unsere Sonne vor und die Erde. Die Erde ist, ja, wenn ich jetzt von außen da drauf schaue, ein sehr lichtschwaches Objekt neben der hellen Sonne und ich würde die gar nicht sehen. Und ich kann die Erde nur dadurch sichtbar machen, dass ich dieses helle Sonnenlicht wegbekomme. Und das macht der Koronograph.
3: Denn außer der Suche nach dunkler Materie ist eine Aufgabe des neuen Superteleskops die Suche nach Planeten, die außerhalb unseres Sonnensystems um andere Sterne kreisen. Und der eingebaute Koronograph macht es möglich, dass man Exoplaneten direkt sehen kann, weil das Instrument die Helligkeit von Sternen unterdrücken und um mehrere hundert Millionen Mal schwächer erscheinen lassen kann. Der Trick? Verformbare Spiegel, zwischen denen sich Lichtwellen gegenseitig auslöschen.
4: Der Koronograph als Ganzes ist ein äußerst komplexes Instrument. Der kostet eine halbe Milliarde. Das ist eigentlich das komplexeste optische Instrument, was jemals gebaut worden ist.
3: Nicht nur der Bau der Trägerelemente, auch die Belastungstests liefen in Heidelberg. Strahlung, Temperaturen, Erschütterungen wie beim Raketenstart, alles wurde überprüft. Anschließend hat Oliver Krause die empfindlichen Instrumente persönlich in die USA gebracht. In einer versiegelten, 100% staubfreien Kiste, die dank Ausnahmegenehmigung nicht am Flughafen geröntgt wurde. Auch den Start gestern hat er direkt vor Ort verfolgt.
4: Also ich habe den Roman-Start hier 6 Kilometer entfernt von der Startrampe 39A erlebt. Das ist eine historische Rampe, auf der schon die Apollo-Raketen zum Mond geflogen sind, die Space Shuttles. Und es war wirklich ein absolut spektakuläres Erlebnis, muss ich sagen. Wir sind natürlich extrem stolz, dass wir aus Heidelberg bei der Nancy Grace Roman-Mission dabei sind. Wir haben 6 Mechanismen für den Koronographen zur Verfügung gestellt, die dort alle optischen Elemente betätigen. Und wir sind natürlich absolut sicher, dass die funktionieren werden. Aber diesen Moment jetzt hier beizuwohnen, war wirklich ganz toll.
3: Ob mit Sonnenpanelen, Antenne und der Blendenabdeckung alles klappt, das wissen wir erst in ein paar Tagen. Die ersten Bilder soll es dann Anfang kommenden Jahres zur Erde funken.
1: Erfolgreicher Start für das Roman Space Telescope der NASA. An Bord ist auch Technik aus Deutschland, aus Heidelberg. Darüber hat Stefan Tröntle berichtet.
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1: Und jetzt haben wir es 10 Minuten vor 11. 2 Länder an einem einzigen Tag. Der Terminplan von Bundesaußenminister Johann Wadephul in Afrika ist einigermaßen stressig heute. Am Vormittag besucht er Tunesien und dann geht's gleich weiter nach Algerien. Dort ist er zum ersten Mal in seiner Funktion als Minister. Algeriens Präsident war ja gerade in Berlin zu Gast, jetzt also der Gegenbesuch des deutschen Außenministers in Algier. Dort müssen sich die Leute aber noch ein bisschen gedulden, denn zuerst geht's ja nach Tunesien, ein Land, in dem auch viele Deutsche gerne Urlaub machen. Innenpolitisch gibt's dort aber gerade einiges an Baustellen.
6: Es ist ein kritischer Moment in Tunesien, wo Deutschlands Außenminister Wadephul am Morgen für ein paar Stunden erwartet wird. Die Wirtschaft stottert. Nach Strom- und Wasserabschaltungen gibt es ernstzunehmende und parteiübergreifende Proteste gegen das autoritäre Regime von Präsident Kais Said, zuletzt vergangene Woche. Wir leben in entwürdigenden Umständen. Es gibt heute weder Wasser noch Strom. Es gibt keine Freiheit. Die Lebensbedingungen sind schlecht. Die Demonstranten und Demonstrantinnen fordern den Rücktritt des Präsidenten. Doch der macht einmal mehr finstere Mächte und Sabotage für die schlechte Lage im Land verantwortlich. Nach Hitzewellen und Produktionsausfällen fehlt es sogar an Mineralwasser. Der Mangel ist so groß, dass sich manche Besucher ihr Trinkwasser im Koffer nach Tunis mitbringen. Aus Sicht der Maghreb-Expertin Isabel Wehrenfels von der Stiftung Wissenschaft und Politik in Berlin hat der Kurzbesuch des deutschen Außenministers vor allem symbolische Bedeutung.
24: Also ich denke sicherlich, man möchte Tunesien bei der Stange halten. Tunesien spielt noch eine Rolle und sicherlich ist es auch ein Zeichen nach innen, nach Deutschland, vor so wichtigen Wahlen, in denen, man könnte sagen, disproportional viel über Migration gesprochen wird.
6: Mit dem Reizthema Migration werden in Deutschland Wahlkämpfe geführt. Doch Tunesien hat die Zahl irregulärer Migranten mit Hilfe der EU in nur 3 Jahren auf einen Bruchteil der früheren Dimension eingedämmt. Zumindest in diesem Punkt kann der deutsche Außenminister in Tunis auf eine aus europäischer Sicht erfolgreiche Politik verweisen. Kritiker dagegen beklagen schwere Verletzungen der Menschenrechte, darunter Philippe Damm von Human Rights Watch in Brüssel.
7: Germany should make clear to Tunisian authorities.
6: Deutschland sollte den tunesischen Behörden klar machen, dass es kein EU-Geld und kein Geld von EU-Mitgliedstaaten geben sollte für Amtsträger und Institutionen, die brutale Menschenrechtsverletzungen begehen, wie sie immer wieder dokumentiert wurden. Am Nachmittag wird Johann Wadephul in Algier eintreffen. Deutschland hofft auf wachsende Energielieferungen aus Algerien, vor allem auf grünen Wasserstoff von dort. Auch in anderen Feldern winken attraktive Kooperationen, sagt Oliver Blank, Geschäftsführer der deutsch-algerischen Handelskammer. In Algier.
8: Wer sich nie so richtig hier Richtung Algerien getraut hat, waren mittelständische Firmen. Das scheint sich jetzt zu ändern. Also wir haben auch jetzt dieses Jahr und auch im letzten Jahr eigentlich wirklich fast jede Woche Besucher aus Deutschland gehabt, also Firmenvertreter, die sich das anschauen.
6: Der Autobauer Opel plant sogar eine Motorenfabrik in Algerien mit dem Ziel, auch dort mehr Autos zu verkaufen. Algerien will unabhängiger werden vom Export fossiler Energie. Deutschland wiederum sucht neue Partner in der Welt. Die aber könne man sich nicht aussuchen, gibt Analystin Wehrenfels zu bedenken.
24: Wenn wir nach Nordafrika gucken, gibt es keinen demokratischen Staat. Es sind alles autoritäre Staaten und es sind unsere Nachbarn. Es sind Staaten, mit denen wir auf allen Ebenen verflochten sind. Gesellschaftlich, wirtschaftlich.
6: Deutschland und Europa verfügten durchaus über Hebel, auf die Länder am südlichen Mittelmeerrand Einfluss auszuüben. Etwa mit Hilfe von Institutionen wie der Deutschen Entwicklungsbank, KfW.
1: Ein Bericht von Stefan Ehlert für HR Info. Bundesaußenminister Johann Wadephul ist heute zu Besuch, erst in Tunesien und dann geht's gleich weiter nach Algerien. Und bei uns geht's jetzt weiter nach Hessen, konkret nach Wiesbaden. Da könnte das Motto gerade lauten, nach der Baustelle ist vor der Baustelle. Sobald eine fertig ist, taucht an einer anderen Stelle schon wieder eine neue auf. Und das ausgerechnet in unserer hessischen Landeshauptstadt. Das geht schon seit Jahren so. Heute etwa starten die Bauarbeiten an der Dotzheimer Straße. Verkehrsprobleme sind da auf jeden Fall zu erwarten, auch weil anderswo an wichtigen Straßen ebenfalls rumgebaggert wird. Das hat natürlich Gründe. In Wiesbaden herrschen nämlich ganz besondere Bedingungen.
10: Das sind Bauarbeiten nach dem Wasserrohrbruch vor kurzem in der Platter Straße. Und so verzweifelt waren die Menschen bei dem Wasserrohrbruch vor 2 Jahren am Hauptbahnhof.
12: Komplett Katastrophe.
13: Ich komme nicht zur Uni. Das ist halt blöd. Ich habe einen Termin.
10: Wasserrohrbrüche sind ein großes Problem. Dass sie sich in Wiesbaden häufen, hat Gründe. Ich treffe noch Verkehrsdezernent Andreas Kowoll am Neubau der Martin-Niemöller-Schule. Neben uns laufen Außenarbeiten. Beim Neubau brach hier die Böschung ab.
25: Die Besonderheit ist in Wiesbaden, dass die Innenstadt im Kessel liegt, rundherum diese Hänge sind. Einige dieser Hänge sind in Bewegung.
10: Die Hänge driften vom Taunus und seinen Ausläufern in die Rheinebene. Mindestens 3 von solchen Rutschhängen gibt es.
25: Ja, wir haben hier gerade aktuell einen am Moltkring, der in Richtung Innenstadt ganz leicht sich bewegt, in Millimetern pro Jahr. Wir haben zur Berliner Straße entsprechende Verhältnisse. Im Bereich des Gustav-Stresemann-Rings.
10: Der Boden ist in Bewegung und das sorgt für Wasserrohrbrüche, bei denen zum Teil große Stücke aus Graugussleitungen brechen. Das Wasser sprudelt und unterspült die Straße. Wochenlange Bauarbeiten sind nötig. Solche Fälle gibt es auch in kleiner.
25: Die Leitungen liegen in den Segmenten, die sich bewegen und dadurch treten Schäden an den Leitungen auf. Und oberirdisch kann man dann sehen, dass Straßenoberflächen sich verschieben und wir dann regelmäßig in die Erneuerung treten müssen.
10: Dazu kommt, im Boden liegen alte Leitungen. Wiesbaden ist im Krieg nicht stark zerstört worden. Frank Rolle von SW Versorgung.
26: Tatsächlich sind sogar noch einige wenige Rohre im Einsatz, die bereits vor 150 Jahren, also während der Kaiserzeit, verlegt wurden und immer noch gute Dienste leisten. Die Wasserleitung in Wiesbaden wurde zwischen 1849 und 1870 angelegt.
10: Das Material? Oft Grauguss oder Gusseisen mit Graphit. Später kamen Kunststoffrohre dazu. Sowohl die Rohre aus der Kaiserzeit als auch die aus den 50er und 60er Jahren gehen gerade kaputt. 30 Straßennotfälle gab es dieses Jahr schon, auch wegen Asphaltschäden bei Sommerhitze und Winterfrost, wie in der Dotzheimer Straße. Bis Oktober wird saniert, dabei sind andere große Straßen, Schiersteiner und Eppelallee, noch gar nicht fertig. Einige von 5000 Baustellen im Jahr. Es hat sich aufgestaut. Verkehrsdezernent Kowal verweist auf eine besonders marode Autobahnbrücke.
25: Hinzu kommt, dass wir durch die Salzbachtalbrücke 2,5 Jahre gar keine Baustellen haben genehmigen können, weil wir den ganzen Verkehr in der Innenstadt hatten. Da konnte man keine größeren Baustellen mehr einrichten. Das hätte zu einem Verkehrschaos und Kollaps geführt.
10: Ein letzter Faktor kommt noch dazu. Schwere Fahrzeuge. Wiesbaden hat keinen Autobahnring. Laster und Busse drücken. Und unter der Fahrbahn ist zum Teil sandiger Untergrund von früheren Reitwegen oder schlecht sortierter Schutt. Jetzt sanieren, verhindere größere Schäden, heißt es.
1: In Wiesbaden wird gerade an vielen Straßen gebaut und gebaggert. Warum sich das so bald, hat unsere Hessen-Reporterin Andrea Bonhagen erklärt. In einer halben Minute haben wir es 11:02.
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1: Wir sind Weltmeister. Nicht etwa im Fußball, das hätten wir längst mitbekommen, sondern im Hockey. Die deutschen Hockeyherren haben bei der Weltmeisterschaft in den Niederlanden ihren Titel verteidigen können. Nach 2002, 2006 und 2023, da haben sie jetzt schon zum Viertelmal die Goldmedaille gewonnen. Und das mit minimalem Aufwand, was die Torausbeute angeht. Das Finale gegen Spanien haben die Deutschen mit 1:0 gewonnen. Die Nacht war danach ein bisschen länger, vor allem für einen im deutschen Team.
12: Für Siegestorschütze Michel Struthoff war nach dem WM-Triumph klar.
14: Geschlafen wird auf jeden Fall nicht.
12: Torhüter Jean Danneberg war sich sicher, der Abend werde.
15: Ja, sehr flüssig natürlich in erster Linie.
12: Und Kapitän Tom Grambusch plante gleich mehrere Tage für die WM-Party ein.
16: Es wird auf jeden Fall abgehen und wahrscheinlich auch nicht nur heute Abend. Ich freue mich sehr, die Jungs freuen sich sehr und ich glaube, es wird eine ganz runde Sache.
12: Eine runde Sache war auch der WM-Auftritt dieses jungen Teams um Grambusch. Die Titelverteidigung war alles andere als selbstverständlich. Es hatte einen großen Umbruch gegeben.
16: Wir haben 8 Jungs dabei, die vor 4 Jahren schon mal dabei waren. Der Rest ist neu. Das heißt, es waren ganz viele Fragezeichen, ganz viele Variablen, die da im Raum standen. Und die haben wir in ganz kurzer Zeit wunderbar integriert.
12: Jeder im Honnamas-Team wusste, welchen Job er hatte. Nicht mehr und nicht weniger. Das hatte Bundestrainer André Henning jedem einzelnen Spieler klargemacht.
16: Ich rede sie natürlich auch gut und stark und sag ihnen, was sie können. Du bist hier aus einem bestimmten Grund, weil du eine krasse Stärke hast und die wollen wir von dir hier auch sehen.
12: Und das Erfolgsrezept seines Teams bei diesem Turnier?
16: Mentale Stärke auf den Punkt. Und als zweites natürlich die Defensive gewinnt die großen Meisterschaften. Der Satz zählt für uns einmal mehr. Ich glaube, wir haben 7 Tore in 7 Spielen bekommen. Das ist im Hockey ein extrem geringer Wert.
12: Und nach so viel Disziplin und Kraftaufwand haben die deutschen Hockeymänner sich das Feiern redlich verdient. Vielleicht ja auch über mehrere Tage.
1: Na dann schauen wir mal. Deutschland hat die Hockey-Weltmeisterschaft gewonnen in den Niederlanden und damit schon zum 4. Mal insgesamt den Titel geholt. Am Ende hieß es dann im Finale 1:0 gegen Spanien. Unsere Sportreporterin Christina Schröder war dabei.

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1: 11 Uhr. Inflationsrate in Hessen steigt auf 3%. Petition für Mietpreisdeckel gestartet. Mehr ausländische Investitionen in Deutschland. Das Wetter wechselhaft mit Schauern und Gewittern bei 19 bis 25 Grad. Mein Name ist Stefan Schiebelhut. Die Preise in Hessen steigen weiter. Das Statistische Landesamt in Wiesbaden meldet, im August lag die Inflationsrate bei 3%. Damit ist sie schon den zweiten Monat hintereinander gestiegen, HR-Reporterin Ursula Mayer.
2: Vor allem Heizöl, Diesel, Benzin und andere Energieprodukte verteuerten sich im Vergleich zum Vorjahr im Schnitt um fast 12%. Eine regelrechte Preisexplosion gab es beim Heizöl. Das wurde innerhalb eines Jahres sogar um mehr als die Hälfte teurer. Dagegen blieben die Preise für Nahrungsmittel nahezu gleich. Da registrierte die Statistikbehörde nur einen Anstieg von 0,5%. Und zum Beispiel Speisefette, Öle, Butter und andere Molkereiprodukte wurden sogar wieder deutlich günstiger.
1: Deutschland hatte in den letzten Wochen mit großer Hitze und vielen Waldbränden zu kämpfen. Der Deutsche Wetterdienst zieht heute eine Bilanz zum Sommer. Für die Feuerwehren in Hessen gab es in dieser Zeit sehr viele Einsätze. Der Landesfeuerwehrverband fordert als Konsequenz künftig mehr Unterstützung und eine bessere Ausstattung. Nötig seien mehr Löschwasser, passende Fahrzeuge und leichtere Technik. Auch Schulungen und eine gute Zusammenarbeit mit Polizei und Hessenforst seien wichtig. Die Mieten in Deutschland sind in den vergangenen Jahren immer weiter gestiegen, vor allem in den Großstädten. Und das, obwohl es in Hessen und fast allen anderen Bundesländern eine Mietpreisbremse gibt. Ein Bündnis von Initiativen und Linkspartei startet deshalb jetzt eine Petition für einen Mietpreisdeckel. Aus der Nachrichtenredaktion Marco Schleicher.
3: Der soll die Wohnkosten für eine bestimmte Zeit auf einem bestimmten Niveau einfrieren. Außerdem könne es feste Obergrenzen pro Quadratmeter geben, je nach Baujahr, Größe und Lage. Wenn Mieten 20% und mehr darüber liegen, sollen sie gesenkt werden dürfen. Das Deutsche Institut für Wirtschaftsforschung warnt aber, ein Mietpreisdeckel führe dazu, dass weniger und schlechter gebaut werde.
1: Die Finanzminister der größten Industrie- und Schwellenländer beraten ab heute über die Lage der Weltwirtschaft, und zwar im US-Bundesstaat North Carolina. Auch Bundesfinanzminister Klingbeil ist dabei, ARD-Korrespondent Philipp Eckstein.
4: Zu geringes Wirtschaftswachstum, brüchige Handelsketten, steigende Schulden und die Zinslast. Das sind Themen, über die die Finanzminister der G20 ab heute 2 Tage lang beraten wollen. Bundesfinanzminister Klingbeil bezeichnete vor dem Treffen die globalen Unsicherheiten als Gift für die wirtschaftliche Entwicklung. Er forderte die USA erneut auf, den Krieg gegen den Iran zu beenden. Die USA wiederum wollen bei dem Treffen die übrigen G20-Staaten dazu drängen, alle Wirtschaftsbeziehungen mit dem Iran zu stoppen.
1: Nach der Sturzflut in Nepal und China haben Rettungskräfte inzwischen mehr als 3.700 Menschen aus der Bergregion in Sicherheit gebracht. Auch in der Nacht haben Rettungsteams weiter versucht, Zugang zu einem verschütteten Tunnel zu bekommen. ARD-Korrespondentin Lena Bodewein.
5: Mehr als 900 Menschen, so wird befürchtet, sind in Wasserkraftprojekten verschüttet oder eingeschlossen. Zehntausende Helfer sind weiterhin im Einsatz. Doch Evakuierungen aus der Luft und Einsätze am Boden werden zurzeit durch schlechte Wetterbedingungen erheblich erschwert. Durch Regen, Schlamm oder drohende Erdrutsche. Nepal hat offiziell spezialisierte ausländische Unterstützung angefordert. Rettungs- und Bergungsarbeiten werden weiter gefährdet durch Stauseen, die durch weitere Erdrutsche entstanden sind.
1: Mehr ausländische Investitionen in Deutschland. Laut einer Analyse des arbeitgebernahen Instituts der deutschen Wirtschaft haben Unternehmen im Jahr 2025 etwa 86 Milliarden Euro hierzulande angelegt. Das sind 50% mehr als im Jahr davor. Weniger Kapital kam der Studie zufolge aus den USA, dafür mehr aus Großbritannien. Das waren die Nachrichten. Das Wetter. Heute gibt es mal Sonnenschein, mal dichte Wolken und vor allem am Nachmittag Schauer und einzelne Gewitter, oft mit stürmischen Böen. Die Temperaturen steigen auf 19 bis 25 Grad, wobei es in Südhessen am wärmsten wird. In der Nacht klingen die Schauer ab, bei Tiefstwerten zwischen 15 und 10 Grad. Auch morgen gibt es Sonne und Wolken im Wechsel. Nach Norden hin kann es einzelne Schauer geben. Meist bleibt es aber trocken bei 19 bis 25 Grad. Und die weiteren Aussichten? Am Mittwoch trocken, am Donnerstag im Norden ab und zu Regen, sonst wenig Änderung bei bis zu 26 Grad. Die Zeit 11.05 Uhr.
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1: A5 Darmstadt Richtung Heidelberg. In Höhe Darmstädter Kreuz ein Unfall auf dem linken Fahrstreifen. Die A7 Kassel-Hannover ist zwischen Göttingen-Nord und Nordenhardenberg wegen Löscharbeiten an einem brennenden Fahrzeug gesperrt, dadurch 4 Kilometer Stau ab Göttingen. Die A45 Dortmund Richtung Gießen, zwischen Dillenburg und Herborn-West 2 Kilometer stockender Verkehr wegen Bergungs- und Reinigungsarbeiten nach einem Unfall. Im weiteren Verlauf zwischen Herborn-Süd und Ehringshausen 4 Kilometer Stau wegen eines defekten LKW. A49 Gießen Richtung Kassel, zwischen Neustadt und Schwalmstadt 1 Kilometer Stau nach einem Unfall auf dem linken Fahrstreifen. Und A67 Darmstadt Richtung Mannheim, zwischen dem Darmstädter Kreuz und Pfungstadt 6 Kilometer Stau wegen Bergungs- und Reinigungsarbeiten nach einem Unfall mit einem LKW. Hier ist der rechte Fahrstreifen gesperrt. Die Verzögerung beträgt etwa eine halbe Stunde.
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6: Einen schönen guten Tag. Da bauen sich die Menschen über Jahre oder Jahrzehnte etwas auf. Ein eigenes Haus, ein Geschäft. Und dann wird innerhalb von wenigen Sekunden alles zerstört. So war das am vergangenen Mittwoch im Grenzgebiet zwischen Nepal und Tibet. Eine Sturzflut ist durch ein Tal geschossen, hat ganze Ortschaften zerstört. Fast 800 Menschen sind dabei gestorben. Mehr als 3000 werden noch vermisst in dem Katastrophengebiet. Unser Korrespondent Markus Spieker beobachtet die Lage aus Kathmandu, der Hauptstadt von Nepal. Ich habe heute Morgen mit ihm gesprochen. Viele der betroffenen Gebiete sind ja nur mit dem Hubschrauber zu erreichen. Wie kommen die Rettungsarbeiten denn mittlerweile voran?
7: Ja, es ist jetzt einem chinesischen Rettungsteam wohl gelungen, ganz in die Nähe dieses Grenzübergangs Tibet-Nepal zu kommen, der ja als erster getroffen wurde von diesem gigantischen Eisblock. Und die sagten, da gibt's überhaupt keine Anzeichen für irgendein Überleben, da wäre alles komplett zerstört. Dann laufen ja die Arbeiten rund um diese Tunnel, die bei den Wasserkraftwerken da sind, wo viele Leute eingeschlossen sind. Man redet von bis zu 900 Menschen, die da eingeschlossen sein sollen und wo man versucht, mit Spezialgerät da vorzudringen. Das kann man sich vorstellen, mehr als fast sechs Tage nach der Katastrophe ist natürlich die Chance, dass man da Überlebende noch findet, sehr, sehr gering, wenn die bisher keine Nahrungsmittel, kein Wasser bekommen haben. Und dann gibt es natürlich die sehr, sehr vielen Menschen, die es geschafft haben, sich vor den Fluten rechtzeitig in Sicherheit zu bringen und die aber jetzt abgeschnitten sind, die man finden muss, die man hoffentlich mit dem Helikopter dann evakuieren kann. Aber so viel Helikopter gibt es hier natürlich gar nicht. Also ja, auch ein Wettlauf gegen die Zeit, dass man einfach den Leuten dann, wenn schon, wenigstens Nahrung zukommt, lassen kann, die dann abwerfen kann aus dem Helikopter. Auch das ist ein Problem, dass die Helikopter gar nicht landen können, oft im Schlamm versinken. Also ich bin gestern zu Fuß, mal als die Straße aufhört, da habe ich versucht, ein bisschen weiterzukommen. Da sinkt man dann im Flussbereich sofort ein und da sieht man dann, wie schwer das alles ist.
6: Dennoch, obwohl das ja am vergangenen Mittwoch schon passiert ist, offenbar geben die Rettungskräfte ja doch dieses letzte Fünkchen Hoffnung nicht auf, dass sie doch noch Überlebende retten können.
7: Ja, man muss einfach differenzieren. Also diejenigen, die in Flussnähe waren, haben mit an Sicherheit grenzender Wahrscheinlichkeit nicht überlebt. Also ich habe da unten 40 Kilometer von der Unglückshauptstelle entfernt Strommasten gesehen, die da abgeknickt sind, wie Wasserhalme, Brücken, die einfach weggeschwemmt wurden, Solarkraftwerke, wo die ganzen Panels einfach weggerissen wurden. Nach menschlichem Ermessen kann da keiner, der direkt im Flussbereich war, überlebt haben. So, und dann geht's also um die Leute, die entweder, wie gesagt, jetzt einfach, weil die Brücken weg sind, nicht mehr auf die andere Seite kommen, sich nicht mehr vernünftig ernähren können und die, die dann doch gesehen haben, was da kommt und die dann in die Höhe geklettert sind, die dann zu finden. Also da gibt es dann sicher noch Chancen. Deshalb gibt es auch sehr, sehr wenige schwer Verletzte. Also ich war ja hier im Krankenhaus und habe mir dann die Listen geben lassen, wer da behandelt wird. Es sind gar nicht so viele und das waren alles leichte Verletzungen und vor allem posttraumatische Belastungsstörungen. Mhm. Also da gilt einfach, wer von der Sturzwelle getroffen war, wurde getötet.
6: Viele der Menschen, die überlebt haben, stehen ja jetzt vor den Trümmern ihrer Existenz. Da ist ja wahnsinnig viel Zerstörung angerichtet worden in diesem betroffenen Tal. Wer kümmert sich überhaupt um diese Leute? Also wie werden die auch versorgt?
7: Ja, ganz, ganz bitter. Also ich habe gestern mit Leuten gesprochen, die vor 11 Jahren schon durch das Erdbeben alles verloren hatten, dann in die Flussnähe gezogen sind und jetzt wieder vor dem Nichts stehen. Also es gibt dann so Flüchtlingscamps sozusagen, also geretteten Lager, die dann 100, 200 Menschen umfassen, die dann notdürftig versorgt werden, die dann ein Dach über dem Kopf kriegen. Ist ja gerade Monsunregen. Da scheint das zu klappen mit Ernährung, mit Wasser, mit Medikamenten. Man muss natürlich sehen, wenn sich jetzt die Zahl der auf die Art evakuierten stark erhöht, dass natürlich der Bedarf dann auch steigt. Aber ich habe den Eindruck, das scheint zu funktionieren. Da gibt es dann ja auch ganz viele Hilfswerke, die da bereits spenden, die da Hilfsgüter runterschicken. Also ich glaube, die Hauptgeschichte ist jetzt einfach, die Vermissten soweit möglich doch noch zu finden.
6: Der Regierungschef von Nepal hat auch gesagt, wir werden diese Krise überwinden. Nach dem, was Sie auch gerade beschrieben haben, wie viel Unterstützung braucht Nepal dabei?
7: Naja, die Nepalesen rechnen ja mit einem volkswirtschaftlichen Schaden von um die 5 Milliarden Dollar. Das ist ein guter Teil des Bruttoinlandsprodukts hier. Also natürlich wird man da viel Hilfe brauchen. Schon allein bei den ganzen zerstörten Kraftwerken, die man sicher nicht aus eigener Kraft wieder aufbauen kann. Nepal, ein sehr, sehr armes Land, ist da sicher abhängig. Und dass das ähnlich funktioniert wie vor 11 Jahren mit dem Erdbeben. Da hat das jetzt ja viele Jahre gedauert, dass das Land sich davon halbwegs erholt hat, dass auch der Tourismus dann wieder an einem Moment ist, dass er funktioniert. Auch das ist ja eine Tragik. Ich habe jetzt mit Tourguides gesprochen, die ihre eigenen Mitarbeiter verloren haben. Einige auch ihrer Kunden getötet wurden. Und die sagen, wir müssen aber weitermachen, weil wir überleben ja sonst gar nicht. Das ist unsere einzige Verdienstquelle. Mhm. Also ja, viel Hilfe erforderlich, auch viel Spendenbereitschaft für dieses arme Land.
6: Sie haben den Regen angesprochen. Dann schauen wir doch noch kurz auf eine große Sorge, die es da gibt, nämlich die vor einer neuen Sturzflut. Besteht die Gefahr denn aktuell noch?
7: Naja, da muss man einfach unterscheiden. Die Gefahr, die besteht, ist, dass diese künstlichen Seen, die sich jetzt durch veränderte Wasserläufe gebildet haben, überlaufen und es dann neue Überschwemmungen, neues Hochwasser gibt, aber in keinster Weise zu vergleichen mit dieser tsunamihaften Sturzwelle, ausgelöst von dem gigantischen Eisblock, der da hunderte Meter her breit gewesen sein soll und da über 1000 Meter in die Tiefe gekracht ist und eine Druckwelle sondergleichen erzeugt hat. Nach menschlichem Ermessen wird diese Katastrophe sich nicht wieder ereignen. Alles, was jetzt passieren kann, wird einfach die Rettungsarbeiten massiv behindern.
6: Eindrücke von unserem Korrespondenten Markus Spieker direkt aus Kathmandu, der Hauptstadt von Nepal. Von dort aus werden die Einsätze der Rettungskräfte koordiniert nach dieser verheerenden Sturzflut. Und damit zurück nach Deutschland um 13 Minuten nach 11.
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6: In nicht mal einer Woche, am kommenden Sonntag, ist Landtagswahl in Sachsen-Anhalt. Das wird dann keine Wahl sein wie jede andere, denn in den Meinungsumfragen liegt die AfD schon lange sehr weit vorne. Wenn das bei der Wahl auch so ausgeht, dann könnte die AfD möglicherweise alleine regieren. Jedenfalls, wenn es zu einer absoluten Mehrheit reicht, was die Wahlforscher zumindest nicht ausschließen. Ein Ministerpräsident von der AfD, das gab es noch nicht in Deutschland. Allerdings sind ja auch andere Szenarien denkbar. Zum Beispiel eine Minderheitsregierung, angeführt von der CDU. Die stellt ja bislang den Ministerpräsidenten in Magdeburg. Was könnte das eigentlich heißen für den Bundeskanzler, für Friedrich Merz? Denn diese Wahl hat ja eine große bundespolitische Bedeutung. Worauf stellt sich der Kanzler da ein und was sagen eigentlich die Parteikollegen in Sachsen-Anhalt zu all dem? Das hat sich unsere Hauptstadtkorrespondentin Sabine Henkel genauer angeschaut.
8: Das dürfte Friedrich Merz nicht gefallen.
9: Es ist ein Ankündigungsbundeskanzler,
8: sagt ein CDU-Wahlkämpfer in Sachsen-Anhalt und schildert, wie enttäuscht die Leute in Magdeburg, Halle oder Gröningen sind.
9: Sie meckern alle auf ihn.
8: Die grassierende Unzufriedenheit beeinflusst auch den Landtagswahlkampf. Am Ende könnte das Wahlergebnis in dem kleinen Bundesland gravierende Folgen für Merz und die CDU nach sich ziehen. Ihr Schicksal hängt am Abschneiden der AfD. Die vom Verfassungsschutz rechtsextrem eingeschätzte Partei liegt in Umfragen bei gut 40%, uneinholbar für die CDU, auch wenn sich Merz im ARD-Sommerinterview kämpferisch gibt.
10: Wir werden alles tun, um zu verhindern, dass Sachsen-Anhalt an die Radikalen fällt. Und das gilt sowohl für die AfD als auch für die Linkspartei.
8: Ein Parteitag hat es vor Jahren beschlossen. Keine Zusammenarbeit mit der AfD und der Linken. Das könnte die CDU vor eine Zerreißprobe stellen. Wenn nämlich die AfD die absolute Mehrheit nicht erreicht und die CDU regieren will, muss sie sich die Frage stellen, wie das gehen soll. Nur, wenn noch ein Wunder geschieht, könnte es für eine Koalition mit SPD und Grünen reichen. Keine Wunschkoalition, bei weitem nicht, weil dann das Profil der CDU kaum erkennbar wäre. Aber die CDU müsste ihre Haltung zur Linken nicht überdenken. Gerade im Osten lehnen viele CDU-Politiker die Linke strikt ab. Auch Sepp Müller, Vize-Fraktionsvorsitzender der CDU im Bundestag und Sachsen-Anhalter.
11: Wer uns in Teilen als Faschisten bezeichnet, wer auf Reiche schießen möchte und wer den demokratischen Sozialismus in seinem Parteiprogramm hat, kann kein Partner für die CDU Sachsen-Anhalt sein.
8: In Sachsen und Thüringen wird pragmatisch regiert, mit teils wechselnden Mehrheiten. Aber in Sachsen-Anhalt sind die Verhältnisse anders. Die CDU müsste in einer Minderheitsregierung möglicherweise ständig auf die Unterstützung der Linken setzen. Ein Graus für viele. Vielleicht sogar so grausig, dass der ein oder andere CDU-Abgeordnete lieber den AfD-Kandidaten Siegmund im Geheimen zum Ministerpräsidenten wählen könnte? Das politische Beben wäre bis nach Berlin zu spüren. Merz, ohnehin schon angekratzte Autorität, wäre dann dahin. Was wäre sein Wort als Parteichef noch wert? Möglicherweise hat er das im Hinterkopf, während er nach außen den Optimisten mimt.
10: Ich sehe, dass die Wirtschaft langsam tritt fast, dass wir wieder langsam Wachstum haben. Es braucht mehr Zeit, auch als ich gedacht und gehofft habe. Aber ich habe von meinen Zielen nichts aufgegeben, von meinen Grundüberzeugungen nichts aufgegeben. Wir sind ein Land mit vielen Chancen und die müssen wir nutzen.
8: Ohne Zweifel werden die nächsten Wochen turbulent. Nicht nur wegen der Wahl in Sachsen-Anhalt. Merz Schicksal hängt auch an den Reformen im Bund, vor allem an der Rente. In beiden Fällen wird sich zeigen, ob er die Kraft hat, sich durchzusetzen. Worst case, die Rentenreform platzt und die CDU in Sachsen-Anhalt flirtet mit der AfD. Aber so muss es nicht kommen. In der CDU gibt es auch die, die sagen, was immer auch in Sachsen-Anhalt passiert, hier in Berlin bleibt alles, wie es ist. Wohl auch aus Mangel an Alternativen. Derzeit.
6: Die Analyse von Sabine Henkel für unsere Serie in dieser Woche vor der Landtagswahl in Sachsen-Anhalt.
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6: Rufen Sie doch mal bei Ihrem Arzt an und versuchen schnell einen Termin zu bekommen. Wenn Sie einen Arzt in der Nähe haben, klappt das noch ganz gut. Gerade auf dem Land gibt's aber immer weniger Praxen. Da müssen die Leute mitunter weit fahren. Vor etwa 4 Jahren wurde deswegen hier in Hessen die sogenannte Landärztin- und Landarztquote eingeführt. Seitdem haben viele junge Leute einen Studienplatz im Fach Medizin bekommen, weil sie gesagt haben, okay, danach werde ich auch für eine gewisse Zeit auf dem Land arbeiten. Das mussten die vorher versprechen. Die Note im Abitur.

0: ich möchte das gerne. Ich habe im Familienbetrieb bei uns im Pflegedienst die ganze Zeit gearbeitet mit älteren Menschen, mit mittelalten Menschen, auch mal teilweise mit Kindern. Ich habe gedacht, oh, ich würde gerne ja, so eine Beziehung zu den Menschen aufbauen.
1: Mit der Landarztquote will Hessen mehr Ärzte für das Land gewinnen. Junge Menschen können unabhängig der Abi-Note Medizin studieren. Im Gegenzug verpflichten sie sich später 10 Jahre auf dem Land zu arbeiten und ihre Weiterbildung in den Fachrichtungen Allgemeinmedizin, Innere Medizin oder Kinder- und Jugendmedizin zu machen. Mehr als 250 Studierende nehmen in Hessen an dem Programm teil. Doch inzwischen gehen einige Studierende dagegen vor. In Hessen gibt es bereits 5 Klagen. Rechtsanwalt Joachim Rau vertritt viele dieser Studierende.
2: Die betreffenden Personen haben zu diesem Zeitpunkt noch nicht mal einen Hörsaal betreten gehabt. Die haben überhaupt noch keine Vorlesung gehört. Die haben noch keine richtige Vorstellung, was im Studium auf sie zukommt und wo dann vielleicht später mal ihre Neigungen liegen werden, beruflich tätig zu werden.
1: Vielen der Studierenden würden die Sorgen vor einem unattraktiven Arbeitsort oder dem finanziellen Risiko, eine Arztpraxis zu führen, zu groß werden. Oder sie wollen später lieber in einem anderen Fachbereich arbeiten. Doch wenn sie sich nach dem Studium gegen den Job entscheiden, droht eine Vertragsstrafe von 250.000 Euro. Die empfindet der Rechtsanwalt als zu hoch.
2: 250.000 Euro kann natürlich von diesem Personenkreis so gut wie niemand bezahlen. Das ist ein utopisch hoher Betrag. Und dieser Betrag würde die davon Betroffenen über Jahre oder Jahrzehnte im Grunde in den wirtschaftlichen Ruin treiben. Das halte ich für unvertretbar. Das lässt sich nach meiner Einschätzung auch nicht mit der Rechtsprechung des Bundesverfassungsgerichtes in Einklang bringen.
1: Ob die Vertragsstrafe wirklich angewendet wird, wird im Einzelfall entschieden. Gesundheitsministerin Diana Stolz von der CDU sieht in den Klagen keine Gefahr für das Programm.
3: Ich bin der Meinung, dass der ländliche Raum Verlässlichkeit braucht. Dass man natürlich weiß, wenn man einen Vertrag unterschreibt, was er beinhaltet. Gleichwohl leben wir in einem Rechtsstaat und es ist das gute Recht eines jeden, auch einen Vertrag rechtlich überprüfen zu lassen.
1: Die Studierenden blicken gespannt auf die Gerichte. Wenn sie mit ihren Klagen Erfolg haben, könnten noch weitere folgen.
4: Unsere landespolitische Korrespondentin Viktoria Enzenauer über die Landarztquote in Hessen und warum einige Nachwuchsmedizinerinnen und Mediziner diesen Weg auch weiter beschreiten wollen, andere allerdings nicht. Die wollen dagegen klagen. 11.21 Uhr haben wir es genau. Das wäre beinahe unentschieden ausgegangen in Island. Da haben ja am Wochenende nur rund 53% der Leute Nein gesagt zu Gesprächen mit der Europäischen Union. Also nicht grundsätzlich, aber wenn es um einen Beitritt zur EU geht, das wollen die meisten Leute in Island nicht. Damit ist das Thema erstmal vom Tisch, in diesem Fall vom Verhandlungstisch. War allerdings ganz schön knapp. Das hätte auch anders ausgehen können. Was also sagt uns dieses Ergebnis?
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4: Von unserer Korrespondentin Jana Sinram.
6: Island wird also nicht das 28. Mitglied der Europäischen Union. Mehr als die Hälfte der Isländerinnen und Isländer haben unmissverständlich Nein zur EU gesagt. Sie wollen nicht einmal darüber verhandeln, wie ein Beitrittsvertrag aussehen könnte. Die knappe andere Hälfte hätte dies gerne getan, wobei auch das bei vielen kein leidenschaftliches Ja zur EU gewesen sein dürfte, sondern eher der Wunsch zu erfahren, was Brüssel ihrem Land anzubieten hat. Das knappe Nein beim Referendum ist eine Niederlage für Islands proeuropäische Regierung. Vor allem aber ist der Ausgang ein Beleg für die Zerrissenheit der isländischen Gesellschaft und der Beweis, wie sich mit viel Geld und populistischen Kampagnen der Ausgang von Wahlen beeinflussen lässt. Aber der Reihe nach. Schauen wir einmal auf die Argumente, die den Ausschlag für das Nein gegeben haben dürften. Da ist zum einen die Landwirtschaft und die Angst, dass die isländischen Bauern mit Konkurrenz aus Europa nicht mithalten könnten. Und da ist zum anderen das für Island so emotionale Thema der Fischereirechte. Schon 2013 hatte die damalige euroskeptische Regierung den Abbruch der Verhandlungen mit der EU vor allem damit begründet, dass Brüssel Island hier zu wenig entgegengekommen sei. Und vor dem Referendum schürte die Nein-Kampagne die Ängste, dass bald Trawler aus Spanien oder den Niederlanden kommen und den Isländern die Fische wegfischen könnten. Dahinter steht die mächtige isländische Fischlobby, bestehend aus 2 Handvoll Unternehmen, die seit den 1980er Jahren einen Großteil der isländischen Fangquoten kontrollieren und damit reich geworden sind. Erst vor wenigen Tagen hatte eine Recherche offengelegt, dass einige von ihnen viel Geld in die Nein-Kampagne gesteckt haben. Dazu gehört auch die Nähe der größten isländischen

0: Tageszeitung zur Fischindustrie, die im Wahlkampf als politisches Sprachrohr fungierte. 52,8% für Nein, 47,2% für Ja. Die Angst und der Wunsch nach Souveränität waren in Island am Ende stärker als die Argumente der EU-Befürworter, wie die Hoffnung auf mehr wirtschaftliche Stabilität und zusätzliche Sicherheit durch die Europäische Gemeinschaft in einer Zeit, in der die Verlässlichkeit der USA als Islands bisher wichtigstem Partner zunehmend in Frage steht. Für Regierungschefin Kristrún Frostadottir eine bittere Niederlage. Die Sozialdemokratin hat heute betont, es sei ihr nie um ein Ja gegangen, sondern allein um die demokratische Entscheidung. Im schlechtesten Fall der Versuch, die eigene Haut zu retten. Im besten der erste Schritt, das zerrissene Land nach dem polarisierten Wahlkampf wieder zusammenzuführen.
1: Die Meinung unserer Korrespondentin Jana Sinram zum Nein aus Island in Bezug auf mögliche Beitrittsgespräche mit der Europäischen Union.
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1: Und damit kommen wir zu uns nach Hessen. Willi Pramel ist jemand, der zum Kulturleben der Stadt Frankfurt und von ganz Hessen einfach dazugehört, wie der Eiffelturm zu Paris oder der Schiefe Turm zu Pisa. Der Mann feiert heute einen besonderen Geburtstag, und zwar den 85. Dazu lädt Willi Pramel auch alle ein, die Lust haben zum Weißwurstessen in seinem Naxos-Theater im Frankfurter Ostend. Dieses Theater ist längst eine Institution geworden in der Stadt und auch ein Ort für Veranstaltungen aller Art. Willi Pramel führt das Theater nach einem Schlaganfall allerdings nicht mehr selbst. Zu seinem Geburtstag wird er aber nochmal auf der Bühne stehen. Die Sache liegt ihm nun mal am Herzen.
3: Dass Theaterarbeit auch gesellschaftliche Relevanz hat, dass man Leuten eine Sprache gibt, die in der Gesellschaft keine Sprache haben.
4: So könnte es als Leitsatz über dem Leben von Willi Pramel stehen. Ein Leben, das vom Theater geprägt ist. Und zwar von einem Theater, das alle Menschen einbezieht und ganz bewusst auch die, die sonst eher nicht in Berührung mit Kultur kommen. Dabei war Willi Pramel die Theaterarbeit nicht in die Wiege gelegt. Er stammt aus Landshut, wo der Vater nach dem Krieg eine Metzgerei eröffnet hatte. Aber schnell wird klar, dass aus dem Sohn kein Metzger wird. Auch die Alternative, nämlich Pfarrer, schlägt Willi Pramel aus. Aber die Zeit im katholischen Klosterinternat vertieft seinen Glauben und legt den Grundstein für seine Liebe zur Bühne.
3: Ich bin dann ganz schnell in die Theatergruppe reingeraten, habe dort immer die Hauptrollen gespielt und auch inszeniert oder den Kirchenchor dirigiert dort oder an der Orgel gesessen.
4: Mit 18 besteht er die Aufnahmeprüfung an der Falkenberg Schauspielschule, aber der Vater verweigert die Unterschrift. Und so studiert Willi Pramel in München Germanistik, Geschichte und Geographie. Ein paar Jahre arbeitet er als Bildungsreferent beim Bund Deutscher Pfadfinder und kommt 1971 nach Dietzenbach zur Hessischen Jugendbildungsstätte. Neben der Arbeit mit professionellen Theaterschaffenden entwickelt er Projekte mit Laien und vor allem mit Jugendlichen aus bildungsfernen Schichten.
3: Ich wurde als Theatermacher gefragt, politische Bildung zu betreiben, mit Lehrlingen und Angestellten, und sollte mit Theater sozusagen das Potenzial, das solche Leute, die normalerweise nicht ins Theater gehen, haben, dass das auf die Bühne gebracht wird, umgesetzt wird.
4: Das Theater ist für Willi Pramel ein inklusiver Ort und ein Mittel zur gesellschaftlichen Teilhabe. 1991 gründet er in Frankfurt zusammen mit seinem Partner Michael Weber das Theater Willi Pramel. Von Schiller, Hölderlin, Kleist und Goethe bis hin zu Tarzan gibt es eine große Bandbreite an Stücken an ganz unterschiedlichen Orten, erinnert sich der Theatermacher heute.
5: Denn wir sind ja eine freie Gruppe und sind in der ganzen Stadt und in der Umgebung herumgetingelt, haben Kirchen, Plätze, Straßen, Diskotheken, alles Mögliche bespielt.
4: Die Theaterleute besetzen die leerstehende Naxos-Halle im Frankfurter Ostend und bewahren sie vor dem Abriss. Nach zähem Ringen mit der Stadt bekommt das Ensemble hier eine feste Spielstätte. Michael Weber, heute Leiter des Theaters Willi Pramel, erinnert sich.
6: Willi hatte eine gewisse Prominenz und war ja schon fast 60. Und das war schon ein Partner dann im Verhandeln und ein zäher Knochen.
4: 2020 erleidet Willi Pramel einen Schlaganfall, der ihn an den Rollstuhl fesselt. Aber das Theater lässt ihn nicht los, genau wie seine Liebe zur Literatur. Zu seinem 85. Geburtstag hat er sich die Duineser Elegien vorgenommen, ein komplexes Werk von Rainer Maria Rilke.
5: Ich war immer ein großer Freund und Förderer der Literatur, des gesprochenen, des geschriebenen Wortes, auch wenn es kompliziert ist.
4: Erlesene Literatur und Weißwurst. So begeht der Theatermacher Willi Pramel seinen 85. Geburtstag.
1: Na dann, guten Appetit. Das Porträt zum runden Jubiläum kam von unserer Kulturreporterin Juliane Orth.
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18: 11.30 Uhr. Inflationsrate in Hessen steigt auf 3%. Mehr ausländische Investitionen in Deutschland. Positive Bilanz nach Museumsuferfest in Frankfurt. Das Wetter wechselhaft mit Schauern und Gewittern bei 19 bis 25 Grad. Mein Name ist Stefan Schiebelhut. Die Preise in Hessen steigen weiter. Das Statistische Landesamt in Wiesbaden meldet, im August lag die Inflationsrate bei 3%. Damit ist sie schon den zweiten Monat hintereinander gestiegen. HR-Reporterin Ursula Mayer.
19: Vor allem Heizöl, Diesel, Benzin und andere Energieprodukte verteuerten sich im Vergleich zum Vorjahr im Schnitt um fast 12%. Eine regelrechte Preisexplosion gab es beim Heizöl. Das wurde innerhalb eines Jahres sogar um mehr als die Hälfte teurer. Dagegen blieben die Preise für Nahrungsmittel nahezu gleich. Da registrierte die Statistikbehörde nur einen Anstieg von 0,5%. Und zum Beispiel Speisefette, Öle, Butter und andere Molkereiprodukte wurden sogar wieder deutlich günstiger.
18: Deutschland hatte in den letzten Wochen mit großer Hitze und vielen Waldbränden zu kämpfen. Der Deutsche Wetterdienst zieht heute eine Bilanz zum Sommer. Für die Feuerwehren in Hessen gab es in dieser Zeit sehr viele Einsätze. Der Landesfeuerwehrverband fordert als Konsequenz künftig mehr Unterstützung und eine bessere Ausstattung. Nötig seien mehr Löschwasser, passende Fahrzeuge und leichtere Technik. Auch Schulungen und eine gute Zusammenarbeit mit Polizei und Hessenforst seien wichtig. Ein bundesweites Bündnis hat eine Petition für einen Mietpreisdeckel gestartet. Auch der Deutsche Mieterbund unterstützt das. Seinen Angaben nach sind die Mieten in Großstädten in den vergangenen Jahren um bis zu 70% gestiegen. Die Mietpreisbremse, die es in fast allen Bundesländern gibt, habe kaum etwas gebracht. Durch einen Deckel sollen die Wohnkosten für eine bestimmte Zeit auf dem aktuellen Stand eingefroren werden. Wirtschaftsexperten sagen, dass dann allerdings weniger gebaut werde. Der Iran hat die Angriffe der USA auf die iranische Insel Larak in der Straße von Hormus verurteilt. Das Außenministerium teilte mit, die iranische Armee habe mit Gegenangriffen reagiert. ARD-Korrespondent Benjamin Weber.
20: Iran habe Raketen und Drohnen abgeschossen auf Stützpunkte der US-Armee in Jordanien und in den Vereinigten Arabischen Emiraten. Das erklärte die Islamische Revolutionsgarde. In Jordanien hätte sie Kampfjetstellungen und technische Infrastruktur ins Visier genommen und in den Vereinigten Arabischen Emiraten mit Drohnen, US-Hubschrauber und Personal angegriffen. Aus den Emiraten wird die Darstellung zurückgewiesen. Auch aus Jordanien gibt es keine Angaben über Schäden. 8 iranische Raketen seien dort abgefangen worden.
18: Deutschland bleibt für ausländische Unternehmen attraktiv. Laut dem Institut der deutschen Wirtschaft investierten sie im vergangenen Jahr rund 86 Milliarden Euro. Das waren 50% mehr als im Jahr davor. Aus der ARD-Börsenredaktion Marie Hilscher.
13: Dabei geht es um direkte Beteiligungen, also zum Beispiel Übernahmen, Fusionen oder größere Firmenanteile. Mit dem Geld kommt oft auch Wissen und Technologie ins Land. Einzelne große Deals können die Statistik aber stark verzerren. Deshalb schwanken Investitionen von Jahr zu Jahr. Die Forscher haben die neuen Zahlen aus diesem Grund auch mit dem Median der Jahre 2015 bis 2024 verglichen. Auch dann bleibt ein klarer Anstieg um fast 11%.
18: Bei einer Sturzflut im US-Nationalpark am Grand Canyon ist ein Mensch ums Leben gekommen. Etwa 15 weitere gelten als vermisst, sagt die zuständige Behörde. Passiert ist das Ganze im US-Bundesstaat Arizona, nachdem es dort heftige Gewitter mit starken Regenfällen gegeben hatte. Es werden weitere Sturzfluten im Grand Canyon befürchtet. Das Museumsuferfest in Frankfurt hat rund 1 Million Menschen angelockt. Die Stadt hat eine positive Bilanz gezogen. Es ist friedlich geblieben und die Zahl der Notarzteinsätze ist im Vergleich zum letzten Jahr gesunken. Tausende Menschen haben 3 Tage lang bei Konzerten und Partys gefeiert und die Museen besucht. Der Höhepunkt, das große Abschlussfeuerwerk gestern Abend. Das waren die Nachrichten. Das Wetter. Heute gibt es mal Sonnenschein, mal dichte Wolken und vor allem am Nachmittag Schauer und einzelne Gewitter, oft mit stürmischen Böen. Die Temperaturen steigen auf 19 bis 25 Grad, wobei es in Südhessen am wärmsten wird. In der Nacht klingen die Schauer ab, bei Tiefstwerten zwischen 15 und 10 Grad. Auch morgen gibt es Sonne und Wolken im Wechsel. Nach Norden hin kann es einzelne Schauer geben. Meist bleibt es aber trocken bei 19 bis 25 Grad. Und die weiteren Aussichten: am Mittwoch trocken, am Donnerstag im Norden ab und zu Regen, sonst wenig Änderung bei bis zu 26 Grad. Die Zeit 11.35 Uhr.
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18: A3 Frankfurt Richtung Würzburg. Zwischen Stockstadt und Aschaffenburg 2 Kilometer Stau. A45 Dortmund Richtung Gießen. Zwischen Dillenburg und Herborn West 2 Kilometer stockender Verkehr wegen Bergungs- und Reinigungsarbeiten nach einem Unfall. Im weiteren Verlauf zwischen Herborn Süd und Ehringshausen 4 Kilometer Stau wegen eines defekten LKW. A49 Gießen Richtung Kassel zwischen Neustadt und Schwalmstadt 1 Kilometer Stau nach einem Unfall auf dem linken Fahrstreifen. Und A67 Darmstadt Richtung Mannheim zwischen dem Darmstädter Kreuz und Pfungstadt 7 Kilometer Stau wegen Bergungs- und Reinigungsarbeiten nach einem Unfall mit einem LKW. Der rechte Fahrstreifen ist gesperrt.
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1: Einen guten Montag. Ein Wort auf Isländisch haben wir wahrscheinlich inzwischen alle gelernt, nämlich Nei. Die Übersetzung ist jetzt auch nicht so wahnsinnig schwer. Nei heißt schlicht Nein. Und das haben die meisten Menschen in Island geantwortet auf die Frage, ob ihr Land denn Verhandlungen starten soll für einen Beitritt zur Europäischen Union. Nei haben genau 52,8% der Leute gesagt bei dieser Volksabstimmung am Wochenende. Die anderen waren dann logischerweise dafür. Das bedeutet, es gibt keine Gespräche mit der EU über einen möglichen Beitritt. Darüber habe ich gesprochen mit unserem Korrespondenten Christian Stichler in der Hauptstadt Reykjavik. Das ist ja doch ein ziemlich knappes Ergebnis und es sieht so aus, als würde es 2 fast gleich große Lager geben in Island. Haben wir da so ein gespaltenes Land vor uns, was diese Frage betrifft?
17: Ja, manchmal ist das so, wenn man eine große politische Frage auf eine einfache Antwort, nämlich Ja oder Nein, runterbricht, dann ist es tatsächlich so, dass ja 2 Lager hier zurückbleiben. Das ist auch ein bisschen das, was die Isländerinnen und Isländer am Tag und jetzt auch am 2. Tag nach dem Referendum festgestellt haben. Der Status quo bleibt ja praktisch erhalten. Es ändert sich erst einmal nichts und trotzdem gibt es diese Spaltung im Land. Es war auch ein sehr heftiger Wahlkampf im Vorfeld. Es gab sogar Morddrohungen gegen die Außenministerin. Sowas ist in Island absolut ungewöhnlich. Und jetzt wird es darauf ankommen, das hat auch die Regierungschefin gestern nach dem Referendumsergebnis gesagt, dass das Land trotzdem vereint bleibt. Wir erinnern uns, das Vereinigte Königreich, auch da gab es ja ein Votum zur EU, nämlich ein Brexit. Und das hat ja mit dem Land sehr viel gemacht und das dauert bis heute an. Und hier geht es den Isländerinnen und Isländern jetzt darum, wirklich auch als Nation vereint zu bleiben und jetzt den Weg in die Zukunft zu gehen, mit einem guten Verhältnis zu Brüssel, aber eben nicht als Mitgliedschaft in der EU.
1: Ja, ist denn dieses Nein beim Referendum auch so ein generelles Nein in Richtung der Europäischen Union oder eben nur im Hinblick auf eine schnelle Mitgliedschaft?
17: Das ist ganz wichtig den Isländerinnen und Isländern hier, auch der Regierungschefin, die hat das gestern gesagt, man darf dieses Votum nicht als Nein gegen Europa bewerten. Im Gegenteil, sie hat das eben andersrum formuliert und hat gesagt, das Land ist zufrieden mit dem, was wir haben, nämlich mit dem guten Verhältnis zu Europa. Und man darf nicht vergessen, Island ist ja Teil des Wirtschaftsraums, des gemeinsamen und auch des Schengen-Raums. Also es genießt sozusagen die Vorteile, dass man hier mit der EU Handel betreiben kann. Man profitiert davon. Der Tourismus ist ein wichtiger Zweig. Auch viele der Fischexporte, die ja wichtig sind für Island, gehen auch in die Europäische Union. Das ist kein Abwenden von Brüssel oder gar ein Zuwenden in Richtung USA. Im Gegenteil, man möchte diese Beziehungen auch weiter ausbauen, aber eben nur im Rahmen dessen, was derzeit möglich ist. Und das ist eben definitiv keine Vollmitgliedschaft.
1: Vor diesem Referendum hieß es immer, dass vor allem die Fischereiindustrie gegen neue Verhandlungen mit der Europäischen Union war. Und zwar aus Angst davor, dass vielleicht härtere Regeln kommen könnten in diesem Bereich. Haben denn diese Gegner, also aus der Fischereiindustrie, am Ende das Nein ausgemacht bei diesem Referendum?
17: Also in gewisser Weise kann man das sagen. Natürlich war das Thema Fischerei eines auch jetzt im Wahlkampf und das hat bestimmt dazu beigetragen, dass vor allem im Land, also nur Reykjavik hat für Verhandlungen gestimmt, der Rest des Landes hat dagegen gestimmt und da liegen auch viele Regionen, die mit Fischfang auch viel Geld verdienen. Die Fischerei hat als Thema eine Rolle gespielt. Aber, und das ist vielleicht noch viel wichtiger, die Fischereiwirtschaft hat auch das Nein-Lager massiv unterstützt, hat die Kampagne auch vorangetrieben. Die haben ein ganz klares Eigeninteresse. Das sind 20 große Unternehmen, die 75% der Fangquoten haben. Die wollen definitiv nicht, dass hier andere Schiffe in die Fanggründe rund um Island kommen. Und die haben sich schon immer gegen die EU ausgesprochen und werden das auch künftig tun. Und so gesehen hat dieses Referendum natürlich auch gezeigt, dass hier der Fisch immer noch ein Mythos im Land ist. Man hat damals in den 70er Jahren die großen britischen Fischtrawler vertrieben. Man ist stolz darauf, ein eigenes Land, eine eigenständige Fischfangflotte zu haben. Und dieses Recht und diese Eigenständigkeit, gerade in diesem Bereich, wird man weiter verteidigen. Und deswegen auch da hat das Nein bestimmt eine Rolle gespielt, dass es am Ende zu dieser Entscheidung kam.
1: Die Leute, die jetzt für Beitrittsverhandlungen gewesen sind, die haben auch noch ein anderes Argument gebracht, nämlich den Konflikt von Donald Trump aus den USA mit Grönland. Der amerikanische Präsident hat ja wiederholt damit gedroht, Grönland zu einem Teil der USA zu machen, obwohl die Insel ja zu Dänemark gehört. So, und das wiederum hat auch die Leute oder zumindest einige in Island verunsichert. Welche Rolle hat denn das Thema Donald Trump wirklich gespielt am Ende?
17: Ja, ich glaube, die Regierung hat darauf gesetzt, dass dieses Argument der Sicherheit, nämlich eine Mitgliedschaft in der EU langfristig, das gibt auch Island mehr Sicherheit, dass das bei den Leuten noch stärker verfangen wird. Aber im Wahlkampf, so wie ich das wahrgenommen habe, hat das dann doch nicht die große Rolle gespielt. Denn es ist ja klar, Island ist NATO-Gründungsmitglied, hat keine eigene Armee, ist hier weit weg von Brüssel, von Berlin und muss sozusagen sich hier im Nordatlantik auch auf sich selbst und am Ende auch auf die Partnerschaft mit den USA verlassen können. Auch wenn von dort seltsame Töne kommen. Donald Trump hat ja mehrfach Island mit Grönland verwechselt. Aber das wurde auch gestern nochmal deutlich. Island ist es weiterhin wichtig, ein gutes Verhältnis zu den USA zu haben. Denn von denen verspricht man sich, wenn es denn wirklich mal ernst werden würde, auch militärische Hilfe und vielleicht nicht so sehr aus Brüssel.
1: Machen wir einen Strich drunter. Wie geht's denn jetzt weiter zwischen der Europäischen Union und Island? Also da scheint sich ja wenig zu ändern.
17: Ja, hoffentlich wird sich wenig ändern aus Sicht der Isländer, denn sie wollen das Votum definitiv nicht als eine Abkehr von Brüssel verstanden wissen, sondern eben im Gegenteil, man möchte die Beziehungen weiter pflegen, aber trotzdem macht das natürlich etwas mit dem Land hier im Innern, aber auch mit dem Verhältnis zu Brüssel. Das ist kein angenehmes Gefühl, wenn man Nein gesagt bekommt, wenn man ein Angebot macht und Brüssel hätte sich gefreut über ein Nettozahlerland. Island, das ist eine gefestigte Demokratie, das hätte sicherlich der EU nochmal einen Auftrieb gegeben, auch mit Blick auf andere Länder, zum Beispiel Norwegen. Möglicherweise hätten die sich das auch nochmal überlegt oder die Färöerinseln. Dieses Signal ist jetzt ausgeblieben und trotzdem, ich glaube, sowohl Brüssel als auch hier Reykjavik ist daran gelegen, die Beziehungen weiter gut zu gestalten und vielleicht sogar ein Stück weit auszubauen, aber eben nur in dem Rahmen, der derzeit gilt.
1: Island bleibt weiter draußen aus der Europäischen Union. Das ist das Ergebnis dieser Volksabstimmung vom Wochenende. Es gibt also keine Verhandlungen mit der EU, auch keine Gespräche darüber. Darüber habe ich gesprochen mit unserem Korrespondenten Christian Stichler in Reykjavik.

0: 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Eine Wüste aus Schlamm und Geröll. Mittendrin die Gerippe von Häusern und komplett zerstörte Autos. Da ist wenig übrig geblieben nach der verheerenden Sturzflut im Grenzgebiet von Tibet und Nepal. Das wird die Region über Jahre hinweg beschäftigen. Der Wiederaufbau wird eine Kraftanstrengung. Bevor daran überhaupt gedacht werden kann, geht's aber erstmal darum, den Menschen zu helfen, die von der Katastrophe direkt getroffen wurden. Darunter sind auch viele Familien, und die hat es regelrecht auseinandergerissen.
1: Von einer Sekunde auf die andere war Ajay Tamangs Leben nicht mehr dasselbe.
2: Die Flut kam wie eine Explosion, wie eine Bombe. Sie geschah völlig unerwartet und die Wucht war noch gewaltiger als bei einem Erdbeben. Es gibt kaum jemanden, dessen Familie noch komplett ist. Jeder trauert um ein Familienmitglied, das er verloren hat.
1: Der 23-Jährige will nicht weiter über die Sturzflut sprechen. Es ist zu schmerzhaft. Seine Frau und viele andere Angehörige starben.
2: Von unseren 17 Familienmitgliedern sind nur noch 6 übrig.
1: Ajay Tamang ist jetzt alleinerziehend. Sein 3-jähriger Sohn spielt Ball, klettert auf den Motorroller seines Vaters, umgeben von anderen Kindern, die ebenfalls einen oder sogar beide Elternteile verloren haben. Mehr als 90 Menschen, 48 davon Kinder, leben in diesem improvisierten Heim, das Gautam Man Singh spontan mit anderen Dorfbewohnern in der Trishuli-Region von Nepal eingerichtet hat. Der 58-Jährige hörte von Schulkindern, die die Flut zwar überlebt hatten, aber gestrandet waren.
3: Nach der Flut haben sich die überlebenden Kinder ihren Weg bergauf durch den Wald gebahnt. Da gab es weder Straßen noch Pfade. Sie wanderten weiter, aber wir konnten sie von dort noch nicht retten. Die Regenfälle waren zu heftig und es gibt keinen Weg mehr. Schließlich haben die Kinder ein Dorf mit einer Verwaltung erreicht. Dorthin konnten wir mit einem Lastwagen fahren und sie hierher in Sicherheit bringen.
1: Hier werden sie versorgt. Erst hat die Gemeinschaft das alleine gestemmt, schnell kam Unterstützung von Hilfsorganisationen dazu. So bekommen die Kinder ein wenig Spielzeug, Kleidung, eine Idee von Normalität und Stabilität, das Wichtigste in Krisensituationen. Einige dieser Familien und Gemeinschaften waren schon durch das Erdbeben von 2015 erschüttert worden, mussten ihre Heimat verlassen und versuchen, neu anzufangen.
3: Kindern sollte stets Vorrang eingeräumt werden. Doch leider stammen diese Kinder aus einigen der abgelegensten und am meisten benachteiligten Gemeinschaften. Jetzt ist ihre Zukunft noch ungewisser.
1: Viele dieser Kinder waren auf dem Weg zur Schule, als am Mittwochmorgen die Sturzflut aus dem Himalaya hinabraste. In dem Dorf, in dem Ajay Tamang mit seiner Familie lebte, hatten sich 150 Kinder auf den Weg zur Schule gemacht, in 2 Bussen. Der erste Bus kam durch, der zweite wurde von der Welle davongerissen.
0: Die Sturzflut in Nepal und Tibet hat auch viele Familien getroffen. Manche Kinder sind nun ganz alleine, weil die Eltern ums Leben gekommen sind. Eine Reportage von unserer Korrespondentin Lena Bodewein. Hier ist hr-info um 11.47 Uhr. Ab heute treffen sich die EU-Verteidigungsminister und Ministerinnen in Irland 2 Tage lang. Irland hat auch gerade den Ratsvorsitz in der Europäischen Union inne. Es geht darum, wie sich die Staaten besser schützen können vor Angriffen mit Drohnen. Das ist bei uns in Deutschland ein Thema, nach den Vorfällen am Flughafen Leipzig-Halle. Das beschäftigt aber auch Rumänien. Das Land gehört zur NATO und hat eine gemeinsame Grenze mit der Ukraine. Russland fliegt in dieser Region immer wieder Angriffe mit Drohnen. Und dabei dringen diese Flugkörper auch in den rumänischen Luftraum ein, immer wieder. Rumänien wehrt sich dagegen und versucht, die Drohnen konsequent abzuschießen. Das funktioniert allerdings nicht immer und deswegen machen sich die Menschen in der Grenzregion Sorgen. Unser Korrespondent David Freches war für uns dort unterwegs mit tierischer Begleitung.
4: Elena Rotaru wohnt in Tschuschla, einem kleinen Dorf 2 Autostunden nördlich von Bukarest. Tschuschla ist ein verschlafenes 1000-Seelendorf und dazu passt auch der Garten der Rentnerin. Ein großer Nussbaum, viele Sträucher und mitten auf dem Rasen eine Hundehütte. Vor einer Woche wurde diese Idylle aber gestört.
5: Da vorne ist sie abgestürzt, hier, wo der Nussbaum ist. Sie sagten mir, die Drohne war ohne Sprengstoff. Ich hatte also Glück.
4: Das Verteidigungsministerium hat im Anschluss bestätigt, die Drohne war nicht mit Sprengstoff geladen, darum auch keine Explosion. Aber dass überhaupt in einem kleinen Dorf rund 100 Kilometer von der Grenze zur Ukraine entfernt eine Drohne abstürzt, das zeigt, wie sich die Realität im Osten Rumäniens verändert hat. Besonders deutlich geworden ist das in Galați, rund anderthalb Stunden Fahrt vom Dorf Tschuschla entfernt. Galați ist die Provinzhauptstadt der gleichnamigen Region und in etwa so groß wie Rostock, Mainz oder Leverkusen. Bis zur ukrainischen Grenze sind es 30 Kilometer. Und trotzdem ist Ende Mai mitten im Stadtzentrum nachts eine Drohne in einen Wohnblock eingeschlagen. In den Wohnblock, in dem auch der Lehrer Julian Macișanu lebt. Wir haben vorher, wie so oft, einen Alarm aufs Handy bekommen, aber niemals ist irgendetwas passiert. Diesmal war es anders. Und der Moment vor der Explosion, es klingt, wie wenn ein Motorrad Gas gibt. Und dann hörst du diesen Knall. Die Drohne hat den oberen Teil des Gebäudes getroffen und zwei Menschen verletzt. Auch drei Monate später sind noch einige Schäden sichtbar. Und der Einschlag hat nicht nur äußerliche Spuren hinterlassen. Ich hätte nie gedacht, dass wir sowas mal erleben. Man kann sich nicht vorstellen, was so eine Alarmmeldung auf dem Handy jetzt für uns bedeutet. Dir gehen alle möglichen Gedanken durch den Kopf. Und diese Meldungen gibt es aktuell regelmäßig für die Menschen in Galați. Der Grund dafür ist, dass Russland in diesem Jahr mehr Drohnenangriffe in der Grenzregion geflogen hat als in allen Kriegsjahren zuvor. Das sagt der rumänische Verteidigungsminister Radu Miruța. Alleine in diesem Jahr wurde unser Luftraum 25 Mal verletzt. Es gab seit Kriegsbeginn 130 Angriffe an der Grenze, davon dieses Jahr 61. Die russischen Drohnen würden oft auf die Häfen in Reni und Ismail zielen. Nur die Donau trennt Rumänien dort noch von der Ukraine. Und daraus resultierten auch die Luftraumverletzungen. Rumänien hat das lange Zeit nur beobachtet und kritisiert, in diesem Sommer die Taktik aber angepasst. Die Drohnen werden jetzt nach Möglichkeit abgeschossen. Rumänien ist nicht Teil dieses Krieges. Rumänien unterstützt die Ukraine voll und ganz. Und das ist eine Botschaft speziell für Russland. Wenn sie eine Drohne einsetzen, dann sind sie auch für den Weg verantwortlich, den diese Drohne zurücklegt. Sie darf nicht in unseren Luftraum eindringen. Radu Miruța geht davon aus, dass die Angriffe in der Grenzregion weitergehen. Rumänien habe darum erst kürzlich Bodenabwehrsysteme bestellt, sagt er. Sein Ministerium tue alles, um die Bevölkerung zu schützen.
0: Eine Reportage von David Freches, unserem Korrespondenten aus dem Grenzgebiet von Rumänien und der Ukraine. Hier ist hr-info am Montag. Das Universum zu vermessen, das ist eine unendliche Aufgabe, im wahrsten Sinne des Wortes. Die NASA versucht das nun mit einem neuen Weltraumteleskop, mit dem Roman Space Telescope. Gestern ist es erfolgreich gestartet am Kennedy Space Center in Florida. Es hat ein Blickfeld, das 100 Mal so groß ist wie das des berühmten Hubble-Weltraumteleskops. An Bord befindet sich auch moderne Technik aus Deutschland, und zwar ein Instrument, das zu einem großen Teil am Max-Planck-Institut für Astronomie in Heidelberg konstruiert wurde. Ein sogenannter Koronograph. Der soll weit entfernte Sterne so abdunkeln, dass die relativ dunklen Planeten daneben sichtbar werden, also Planeten, die um diese fernen Sterne kreisen. Das ist so ähnlich, als wenn Sie versuchen wollten, so eine Stecknadel neben einer Taschenlampe zu sehen. Das funktioniert natürlich nicht. Deswegen dieses besondere Gerät. Unser Wissenschaftsredakteur Stefan Tröntle war in Heidelberg.
6: Hochpräzise Feinmechanik made in Germany. Mehrere Rahmen aus Metall, die spezielle Linsen und Filter tragen, die verformbar sind. Genau das hat die NASA in Heidelberg bestellt, nach den guten Erfahrungen beim Bau des James-Webb-Teleskops. Die Experten des Max-Planck-Instituts für Astronomie hatten dafür bewegliche optische Filterräder gebaut, die auch im All bei großer Kälte zuverlässig funktionieren. Deswegen hat die US-Raumfahrtbehörde für das Nancy Grace Roman Weltraumteleskop wieder in Heidelberg nachgefragt und wesentliche Bauteile für einen Koronographen bestellt. Dr. Oliver Krause leitet die Forschungsgruppe Weltraumastronomie beim Max-Planck-Institut. Er erklärt:
7: Stellen Sie sich unsere Sonne vor und die Erde. Die Erde ist, ja, wenn ich jetzt von außen da drauf schaue, ein sehr lichtschwaches Objekt neben der hellen Sonne und ich würde die gar nicht sehen. Und ich kann die Erde nur dadurch sichtbar machen, dass ich dieses helle Sonnenlicht wegbekomme. Und das macht der Koronograph.
6: Denn außer der Suche nach dunkler Materie ist eine Aufgabe des neuen Superteleskops die Suche nach Planeten, die außerhalb unseres Sonnensystems um andere Sterne kreisen. Und der eingebaute Koronograph macht es möglich, dass man Exoplaneten direkt sehen kann, weil das Instrument die Helligkeit von Sternen unterdrücken und um mehrere hundert Millionen Mal schwächer erscheinen lassen kann. Der Trick? Verformbare Spiegel, zwischen denen sich Lichtwellen gegenseitig auslöschen.
7: Der Koronograph als Ganzes ist ein äußerst komplexes Instrument. Der kostet eine halbe Milliarde. Das ist eigentlich das komplexeste optische Instrument, was jemals gebaut worden ist.
6: Nicht nur der Bau der Trägerelemente, auch die Belastungstests liefen in Heidelberg. Strahlung, Temperaturen, Erschütterungen wie beim Raketenstart. Alles wurde überprüft. Anschließend hat Oliver Krause die empfindlichen Instrumente persönlich in die USA gebracht. In einer versiegelten, 100% staubfreien Kiste, die dank Ausnahmegenehmigung nicht am Flughafen geröntgt wurde. Auch den Start gestern hat er direkt vor Ort verfolgt.
7: Also ich habe den Roman-Start hier 6 Kilometer entfernt von der Startrampe 39A erlebt. Das ist eine historische Rampe, auf der schon die Apollo-Raketen zum Mond geflogen sind, die Space Shuttles. Und es war wirklich ein absolut spektakuläres Erlebnis, muss ich sagen. Wir sind natürlich extrem stolz, dass wir aus Heidelberg bei der 90 Grace Roman-Mission dabei sind. Wir haben 6 Mechanismen für den Koronographen zur Verfügung gestellt, die dort alle optischen Elemente betätigen. Und wir sind natürlich absolut sicher, dass die funktionieren werden. Aber diesen Moment jetzt hier beizuwohnen, war wirklich ganz toll.
6: Ob mit Sonnenpanelen, Antenne und der Blendenabdeckung alles klappt, das wissen wir erst in ein paar Tagen. Die ersten Bilder soll es dann Anfang kommenden Jahres zur Erde funken.
0: Erfolgreicher Start für das Roman Space Telescope der NASA. An Bord ist auch Technik aus Deutschland, die uns dann wahrscheinlich, wenn alles funktioniert, spektakuläre Bilder liefern wird.
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0: 2 Länder an einem einzigen Tag. Der Terminplan von Bundesaußenminister Johann Wadephul in Afrika ist einigermaßen stressig heute. Am Vormittag besucht er Tunesien und dann geht's nachher gleich weiter nach Algerien. Dort ist er zum ersten Mal in seiner Funktion als Bundesaußenminister. Algeriens Präsident war ja gerade in Berlin zu Gast, jetzt also der Gegenbesuch des deutschen Außenministers in Algier. Dort müssen sich die Leute aber noch ein bisschen gedulden, denn zuerst geht's ja nach Tunesien. Und das ist ein Land, in dem ja auch viele Deutsche gerne Urlaub machen. Innenpolitisch gibt's da aber gerade einiges an Baustellen.
9: Es ist ein kritischer Moment in Tunesien, wo Deutschlands Außenminister Wadephul am Morgen für ein paar Stunden erwartet wird. Die Wirtschaft stottert. Nach Strom- und Wasserabschaltungen gibt es ernstzunehmende und parteiübergreifende Proteste gegen das autoritäre Regime von Präsident Kais Said, zuletzt vergangene Woche. Wir leben in entwürdigenden Umständen. Es gibt heute weder Wasser noch Strom. Es gibt keine Freiheit. Die Lebensbedingungen sind schlecht. Die Demonstranten und Demonstrantinnen fordern den Rücktritt des Präsidenten. Doch der macht einmal mehr finstere Mächte und Sabotage für die schlechte Lage im Land verantwortlich. Nach Hitzewellen und Produktionsausfällen fehlt es sogar an Mineralwasser. Der Mangel ist so groß, dass sich manche Besucher ihr Trinkwasser im Koffer nach Tunis mitbringen. Aus Sicht der Maghreb-Expertin Isabel Werenfels von der Stiftung Wissenschaft und Politik in Berlin hat der Kurzbesuch des deutschen Außenministers vor allem symbolische Bedeutung.
10: Also ich denke sicherlich, man möchte Tunesien bei der Stange halten. Tunesien spielt noch eine Rolle und sicherlich ist es auch ein Zeichen nach innen, nach Deutschland, vor so wichtigen Wahlen, in denen man könnte sagen, disproportional viel über Migration gesprochen wird.
9: Mit dem Reizthema Migration werden in Deutschland Wahlkämpfe geführt. Doch Tunesien hat die Zahl irregulärer Migranten mit Hilfe der EU in nur 3 Jahren auf einen Bruchteil der früheren Dimension eingedämmt. Zumindest in diesem Punkt kann der deutsche Außenminister in Tunis auf eine aus europäischer Sicht erfolgreiche Politik verweisen. Kritiker dagegen beklagen schwere Verletzungen der Menschenrechte, darunter Philipp Damm von Human Rights Watch in Brüssel.
11: Germany should make clear to Tunisian authorities
9: Deutschland sollte den tunesischen Behörden klar machen, dass es kein EU-Geld und kein Geld von EU-Mitgliedstaaten geben sollte für Amtsträger und Institutionen, die brutale Menschenrechtsverletzungen begehen, wie sie immer wieder dokumentiert wurden. Am Nachmittag wird Johann Wadephul in Algier eintreffen. Deutschland hofft auf wachsende Energielieferungen aus Algerien, vor allem auf grünen Wasserstoff von dort. Auch in anderen Feldern winken attraktive Kooperationen, sagt Oliver Blank, Geschäftsführer der Deutsch-Algerischen Handelskammer in Algier.
11: Wer sich nie so richtig hier Richtung Algerien getraut hat, waren mittelständische Firmen. Das scheint sich jetzt zu ändern. Also wir haben auch jetzt dieses Jahr und auch im letzten Jahr eigentlich wirklich fast jede Woche Besucher aus Deutschland gehabt, also Firmenvertreter, die sich das anschauen.
9: Der Autobauer Opel plant sogar eine Motorenfabrik in Algerien mit dem Ziel, auch dort mehr Autos zu verkaufen. Algerien will unabhängiger werden vom Export fossiler Energie. Deutschland wiederum sucht neue Partner in der Welt. Die aber könne man sich nicht aussuchen, gibt Analystin Wehrenfels zu bedenken.
10: Wenn wir nach Nordafrika gucken, gibt es keinen demokratischen Staat. Es sind alles autoritäre Staaten und es sind unsere Nachbarn. Es sind Staaten, mit denen wir auf allen Ebenen verflochten sind. Gesellschaftlich, wirtschaftlich.
9: Deutschland und Europa verfügten durchaus über Hebel, auf die Länder am südlichen Mittelmeerrand Einfluss auszuüben. Etwa mit Hilfe von Institutionen wie der Deutschen Entwicklungsbank, KfW.
0: Ein Bericht unseres Afrika-Korrespondenten Stefan Ehlert über die Reise von Bundesaußenminister Johann Wadephul heute. Er ist zu Gast in Tunesien und dann geht's am Nachmittag gleich weiter nach Algerien. Und hier ist gleich Stefan Schiebelhut zu Gast. Der serviert Ihnen die hr-Info-Nachrichten und dann begleitet Sie Uwe Beutler in hr-Info am Mittag.
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12: 12 Uhr. Krankenkassenverband warnt vor Finanzkollaps der Pflegeversicherung. Inflationsrate in Hessen steigt auf 3%. Weiter Suche nach Vermissten nach Fährunglück vor Zypern. Das Wetter wechselhaft mit Schauern und Gewittern bei 19 bis 25 Grad. Mein Name ist Stefan Schiebelhut. Der Pflegeversicherung könnte bald das Geld ausgehen. Das rechnet der Spitzenverband der gesetzlichen Krankenkassen GKV vor. Verbandschef Blatt sagte, schon im ersten Halbjahr fehlten 770 Millionen Euro. Die Politik müsse jetzt handeln. Aus der Nachrichtenredaktion Christine Schumann.
13: Blatt spricht von Alarmstufe Rot. Schon im Oktober könne die Pflegeversicherung wahrscheinlich nicht mehr alle Leistungen finanzieren. Die Ausgaben stiegen dreimal so stark wie die Einnahmen, unter anderem, weil immer mehr Leute pflegebedürftig seien. Die Regierung will die Reform der Pflegeversicherung im Herbst angehen, aber die GKV fordert Sofortmaßnahmen. Unter anderem müsse der Bund die Milliardenausgaben aus der Corona-Zeit zurückzahlen und auch die Rentenbeiträge für pflegende Angehörige übernehmen.
12: Die Inflation in Hessen zieht weiter an. Im August lag die Inflationsrate bei 3% und ist damit zum zweiten Mal hintereinander gestiegen. Das meldet das Statistische Landesamt in Wiesbaden. Besonders Energie wurde deutlich teurer. Heizöl zum Beispiel hat 56% mehr gekostet als im Vorjahr. Die Preise für Lebensmittel sind dagegen fast gleich geblieben. Butter und andere Milchprodukte wurden sogar günstiger. Die Feuerwehren in Hessen blicken auf einen harten Sommer zurück wegen der vielen Waldbrände. Der Präsident des Landesfeuerwehrverbandes Fischer hat dem hr gesagt, seine Kollegen hätten besonders viel zu tun gehabt.
14: Wir hatten in den letzten Jahren sehr große Waldbrände auch gehabt. Aber man muss sagen, durch die klimatischen Veränderungen, durch die lang anhaltende Trockenheit, ist die Vielzahl der Einsätze mit Sicherheit anders wie in den vergangenen Jahren. Aber eins muss man auch sagen, es liegt nicht am Klimawandel unbedingt, sondern das meiste ist wirklich von Menschenhand gemacht.
12: Auch der Deutsche Wetterdienst zieht gleich Bilanz. Klar ist schon jetzt, es war einer der wärmsten Sommer seit Beginn der Aufzeichnungen. Nach dem tödlichen Fährunglück vor der Küste Nordzyperns suchen Rettungskräfte weiter nach 18 Vermissten. Die Fähre mit 267 Menschen an Bord war gestern gesunken. Mindestens 8 Menschen kamen ums Leben. Überlebende berichten, es habe eine Explosion gegeben, dann sei Wasser ins Schiff eingedrungen. Die genaue Ursache soll der Fahrtenschreiber klären. Unter anderem gegen den Kapitän wurde Haftbefehl erlassen. Deutschland bleibt für ausländische Unternehmen attraktiv. Laut dem Institut der deutschen Wirtschaft investiert sie im vergangenen Jahr rund 86 Milliarden Euro. Das waren 50% mehr als im Jahr davor. Aus der ARD-Börsenredaktion Marie Hilscher.
15: Dabei geht es um direkte Beteiligungen, also zum Beispiel Übernahmen, Fusionen oder größere Firmenanteile. Mit dem Geld kommt oft auch Wissen und Technologie ins Land. Einzelne große Deals können die Statistik aber stark verzerren. Deshalb schwanken Investitionen von Jahr zu Jahr. Die Forscher haben die neuen Zahlen aus diesem Grund auch mit dem Median der Jahre 2015 bis 2024 verglichen. Auch dann bleibt ein klarer Anstieg um fast 11%.
12: Das waren die Nachrichten. Das Wetter. Heute gibt es mal Sonne, mal dichte Wolken und vor allem am Nachmittag Schauer und einzelne Gewitter, oft mit stürmischen Böen. Die Temperaturen steigen auf 19 bis 25 Grad. In der Nacht kühlt es ab auf 15 bis 10 Grad. Auch morgen gibt es Sonne und Wolken im Wechsel. Nach Norden hin kann es einzelne Schauer geben. Meist bleibt es aber trocken, wieder bei 19 bis 25 Grad. Und die weiteren Aussichten: am Mittwoch trocken, am Donnerstag im Norden ab und zu Regen, sonst wenig Änderung bei bis zu 26 Grad. Die Zeit 12.04 Uhr.
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12: A3 Frankfurt Richtung Würzburg. Zwischen Stockstadt und Aschaffenburg-Ost 2 Kilometer Stau. A45 Dortmund Richtung Gießen. Zwischen Dillenburg und Herborn-West 2 Kilometer stockender Verkehr wegen Bergungs- und Reinigungsarbeiten nach einem Unfall. A67 Darmstadt Richtung Mannheim. Zwischen dem Darmstädter Kreuz und Pfungstadt 7 Kilometer Stau. Auch hier wegen Bergungs- und Reinigungsarbeiten nach einem Unfall. Hier mit einem LKW. Der rechte Fahrstreifen ist gesperrt.
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16: Ihnen einen schönen guten Tag. Viele Blicke sind derzeit auf das Bundesland Sachsen-Anhalt gerichtet. Jetzt am Sonntag wird dort nämlich ein neuer Landtag gewählt und in allen Umfragen liegt die AfD mit über 40% Zustimmung weit vorn.
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16: Die AfD mit ihrem 35-jährigen Spitzenkandidaten Ulrich Siegmund könnte an Elbe und Saale möglicherweise erstmals die Regierung stellen. Davon ist die SPD wiederum meilenweit entfernt. Die Genossen müssen sogar befürchten, dass sie an der 5%-Hürde scheitern könnten. Ein Hochschulprofessor soll das verhindern. Armin Willingmann, der Spitzenkandidat der SPD. Laura Siemens-Hoeneß stellt ihn uns vor.
17: Samstagmorgen in einer kleinen Buchhandlung in Wernigerode. Zwischen historischen Werken, politischer Literatur und Büchern über den Harz sucht Armin Willingmann nach neuem Lesestoff. Der Spitzenkandidat der SPD in Sachsen-Anhalt kommt regelmäßig hierher.
18: Das Wundervolle ist, dass ich samstags morgens versuche, die Familieneinkäufe zu erledigen, Lebensmittel sozusagen. Bücher und Literatur sind Lebensmittel.
17: An diesem Tag empfiehlt Willingmann ein Buch des Historikers Götz Ali. Geschichten, Politik, Belletristik. Lesen gehört zu seinen größten Leidenschaften. Die Buchhandlung kennt er seit vielen Jahren. Den Inhaber auch. Beide sitzen gemeinsam im Stadtrat von Wernigerode.
18: Es tut Not in unserer Zeit, sich mit Geschichte zu beschäftigen. Einfach um zu erkennen, dass vieles, was geschehen ist, auch wieder geschehen kann.
17: Auch klassische Musik begleitet den 63-Jährigen durch seinen Alltag.
18: In meinem Dienstzimmer läuft immer im Hintergrund leise Musik. In aller Regel Barock. Ich entscheide morgens, welche CD ich auflege. Sie unterstreicht manchmal die Stimmung, manchmal passt es zum Tag.
17: Willingmann lebt in Wernigerode, einer Stadt am Nordrand des Harzes im Westen Sachsen-Anhalts. Geboren wurde er allerdings rund 350 Kilometer entfernt, in Dienstlaken in Nordrhein-Westfalen. Nach Jurastudium und Promotion führen ihn verschiedene berufliche Stationen zunächst nach Norddeutschland. 1999 bekommt er schließlich eine Professur für Wirtschaftsrecht an der Hochschule Harz in Wernigerode.
18: Dann lebte damals meine Familie noch in Rostock, wir alle dort zusammen. Dann bin ich erst ein bisschen gependelt. Wir haben dann irgendwann gemerkt, das ist ja ein ganz bezauberndes kleines Städtchen, in dem wir uns auch vorstellen konnten, dass unsere Kinder groß werden. Unser Sohn sollte eingeschult werden, unsere Tochter war geboren. Und da war es eine schöne Gelegenheit zu sagen, jetzt verlegen wir den Lebensmittelpunkt nach Wernigerode. Wir haben es nicht bereut. Ich lebe gerne hier. Es ist meine Heimat geworden.
17: Und die ist es bis heute geblieben. Auch als Willingmann 2016 in die Landesregierung nach Magdeburg wechselt, kommt ein Umzug für ihn nicht in Frage. Nur wenige Gehminuten von seinem Zuhause entfernt liegt die Hochschule Harz. 13 Jahre lang war Willingmann hier Rektor, bis 2016. Damals wie heute mit dabei die Familienhündin. Doch woher kam dann der Wechsel in die Politik?
18: 2008 habe ich es für angemessen gehalten, dass ich mich auch ein Stück weit in der Stadtpolitik engagiere, weil die Hochschule dort bislang nicht sehr stark repräsentiert war in diesem Stadtrat und weil die Hochschule Harz für Wernigerode schon eine sehr prägende Einrichtung ist.
17: Er steigt politisch immer weiter auf. Aus dem Kommunalpolitiker wird später ein Landespolitiker. Er ist Wirtschafts- und Wissenschaftsminister, seit 2021 Minister für Wissenschaft, Energie, Klimaschutz und Umwelt. Außerdem ist Willingmann stellvertretender Ministerpräsident Sachsen-Anhalts. Doch wie sieht er sich selbst, fernab der politischen Ämter? Als besonnen, als jemand, der zuhört und politische Kompromisse sucht. Eines sei er dagegen nicht.
18: Was ich nicht bin, ist ohne Frage so eine Art Rampensau. Ich glaube, ich eigne auch nicht zum Volkstribun. Ich bin, glaube ich, auch nicht der ganz große Star in Social Media. Aber das muss man auch nicht sein.
17: Jetzt muss Willingmann allerdings Wählerinnen und Wähler von sich und seiner SPD überzeugen. Als Spitzenkandidat will er seine Partei bei der Landtagswahl am 6. September erneut ins Parlament in Magdeburg führen.
16: Armin Willingmann, der Spitzenkandidat der SPD, soll verhindern, dass die SPD in Sachsen-Anhalt aus dem Landtag fliegt, jetzt am kommenden Sonntag. Zu einem ganz anderen Thema. Derzeit ist in vielen politischen Statements von sogenannten fremden Mächten des Öfteren die Rede, wenn es darum geht, verteidigungsbereit zu sein. Und damit gemeint ist vor allem Russland, denn es gibt beispielsweise immer mehr Drohnenangriffe auch auf EU-Staaten. Man nennt das dann hybride Kriegsführung, eingebettet in Cyberangriffe, Signalstörungen oder auch Anschlagsversuche auf kritische Infrastrukturen. Am Abend beginnt das Treffen der EU-Verteidigungsminister in Wicklow, nahe der irischen Hauptstadt Dublin. Die Iren haben ja gerade den EU-Vorsitz. Es ist das erste Treffen nach einem Sommer, in dem die EU an vielen Stellen von Drohnen ja immer wieder attackiert wurde. Sabrina Fritz ist unsere Korrespondentin und hatte einen Blick drauf. Was konkret ist jetzt das Ziel dieses Treffens heute?
19: Nun, einerseits ist es das reguläre Verteidigungsministertreffen, aber es werden auch keine konkreten Beschlüsse gefasst. Aber Sie haben ja schon die vielen Drohnen oder hybriden Zwischenfälle dieses Sommers erwähnt und da wird man sich ganz sicher austauschen innerhalb der verschiedenen EU-Länder. Und man muss sagen, auch wenn er natürlich gar nicht zur EU gehört, das Thema Russland wird natürlich mit am Tisch sitzen. Auch der jüngste Besuch des CIA-Chefs, der ja nochmal Russland vor einem Angriff einerseits auf die NATO, aber das sind ja vor allem dann auch EU-Länder, gewarnt hat. Also ich sage mal, die Bedrohung durch Russland, wie reagiert man jetzt drauf? Das wird das dominierende Thema bei diesem Treffen sein.
16: Wie wollen die EU-Verteidigungsminister denn künftig gegen Drohnen vorgehen? Gibt es da schon Vorschläge, die auf dem Tisch liegen?
19: Ja, das ist wirklich kompliziert, weil man muss sagen, wenn man mal die EU sich anschaut, dann hat sie eine Richtlinie, dass man kritische Infrastruktur, dazu gehört Stromversorgung, da gehören Internetverbindungen, also das ist eine ganze Liste von 11 sozusagen kritischen Punkten und da sagt man, die EU-Staaten sind verpflichtet, diese Infrastruktur zu schützen. So, und jetzt hat natürlich jedes Land, und wir sehen das schon an Deutschland, wie kompliziert das ist, wer ist dafür zuständig? Einerseits der Innenminister, wenn es jetzt um Flughäfen geht, ist auch der Verkehrsminister betroffen. Dann, wenn es um die Sicherung von Grenzen geht, ist wieder auch der Verteidigungsminister im Boot. Also es ist nicht so einfach da zu sagen, wie das vielleicht früher war, für die Verteidigung ist der Verteidigungsminister zuständig. Es gibt, wir sehen das ja auch in Deutschland oder natürlich auch vor allem in Ländern, die in Osteuropa sind, da gibt es Programme, wie man Drohnen erstmal sichten kann. Das ist sehr wichtig, dass man sie überhaupt erkennt. Das ist mehr auch eine digitale Frage. Dann, wie man sie ablenkt mit den Störsendern, wie man sie abfängt mit Netzen. Also da gibt es sehr, sehr viele verschiedene Möglichkeiten, die aber vor allem in der Verantwortung der einzelnen Länder liegen.
16: Mit der Einigkeit in der Europäischen Union ist es ja immer so eine Sache. Ist denn davon auszugehen, dass jetzt hier wirklich auch alle an einem Strang ziehen?
19: Also ich sag mal, so bis zur Mitte Europas ist man sich da schon relativ einig. Man sieht schon diese Bedrohung durch Russland und man sieht vor allem auch, also es gab ein eine Zählung, ich weiß nicht, die ist jetzt nicht offiziell, aber da hieß es 40 Drohnenangriffe im letzten halben Jahr. Das registriert man natürlich. Man muss natürlich sagen, je weiter man weg ist von der Ostgrenze Europas, also vor allem die südlichen Staaten, Spanien, Italien, Griechenland, die sagen natürlich, naja, wir haben auch andere Probleme. Ich nenne mal das Beispiel Ceuta in Spanien. Die sagen natürlich, ja, also wir haben auch Probleme, wir brauchen auch Schutz und Unterstützung. Da ist vielleicht jetzt die Bereitschaft, sehr, sehr viel Geld für Drohnenprogramme auszugeben, nicht so groß. Aber grundsätzlich sieht man natürlich schon in der ganzen EU das Problem.
16: Ein anderes Thema ist ja die Ukraine. Wird es denn da weitere Hilfen für die Ukraine geben?
19: Also das ist auch ein Thema, was die EU-Verteidigungsminister schon sehr lange betrifft. Sie sind nicht die Einzigen, die darüber entscheiden. Aber der ukrainische Präsident Zelensky hat ja jetzt nochmal gesagt, er braucht eigentlich noch mehr Geld, zusätzliches Geld. Von 30 Milliarden Euro ist die Rede. Das Problem ist ein bisschen, dass eben jetzt auch vor dem Winter die Angriffe Russlands nehmen zu. Die Infrastruktur wird immer mehr zerstört. Die muss wieder aufgebaut werden, vor allem jetzt auch vor dem Winter. All das kostet Geld. Die Versorgung von Familien, von Soldaten. Und da muss man sagen, liegt jetzt noch kein neues Finanzierungskonzept hier auf dem Tisch. Es ist ja auch schon so, das sehen wir auch in Deutschland, auch im aktuellen Wahlkampf, dass nicht überall die Bereitschaft, jetzt mehr Geld für die Ukraine auszugeben, vorhanden ist. Das zweite große Thema ist der EU-Haushalt. Da will man eigentlich auch mehr Geld von den EU-Ländern eintreiben. Auch da gibt es Zurückhaltung. Also das vielleicht jetzt nicht unbedingt ein Thema heute Abend für die Verteidigungsminister, aber ab Mittwoch sind dann die Außenminister hier und da kann das Thema auf jeden Fall nochmal auf den Tisch kommen, wie viel Geld für die Ukraine und vor allem eventuell neue Sanktionen gegen Russland.
16: Am Abend beginnt das Treffen der EU-Verteidigungsminister in Wicklow nahe der irischen Hauptstadt Dublin. Darüber gesprochen habe ich mit unserer Korrespondentin Sabrina Fritz. Vielen Dank.
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16: Im Westjordanland eskaliert die Gewalt radikaler israelischer Siedler gegen Palästinenser. Am Wochenende gerieten auch ein ausländischer Friedensaktivist und ein internationales Kamerateam ins Visier. Israels Premierminister Benjamin Netanyahu äußerte sich dazu sehr widersprüchlich. Einerseits verurteilt er die Übergriffe ungewöhnlich scharf als kriminelle Gewalttaten einer Handvoll Randalierer. Andererseits betonte er, er wolle die Siedlerbewegung insgesamt stärken. Zugleich wächst auch der internationale Druck auf Israel, gewalttätige Siedler zur Rechenschaft zu ziehen und Journalisten sowie Beobachter besser zu schützen.
20: Jagdszenen im palästinensischen Kusra. In dem Dorf im Norden des besetzten Westjordanlandes haben Dutzende israelische Siedler am Samstag Palästinenser angegriffen. Bewohner und die israelische Armee berichteten von Steinwürfen und gewaltsamen Zusammenstößen. Es soll mehrere Verletzte gegeben haben. Zu den Vorfällen nahm Israels Regierungschef Benjamin Netanyahu am Sonntagmorgen ungewöhnlich deutlich Stellung. In einem schriftlichen Statement verurteilte er die, Zitat, kriminellen Gewalttaten einer Handvoll Randalierer. Parallel wächst der Druck aus dem Ausland. Ebenfalls am Samstag hatten Siedler einen britischen Aktivisten in dem Dorf Umm el-Khair im Süden des Westjordanlandes festgesetzt, ihn etwa eine halbe Stunde in einem Schuppen eingeschlossen und anschließend der Polizei übergeben. Für internationale Schlagzeilen sorgte außerdem ein Angriff auf ein Fernsehteam des US-Senders NBC News in Jalut. Journalisten von NBC News hatten eine palästinensische Frau namens Aida zu ihrem Haus in der Westbank begleitet, ein Haus, das sie vor längerer Zeit schon verlassen musste. Der betroffene Korrespondent schildert die Situation später so. Als Aida uns näher an ihr Haus heranführte, stürmten plötzlich vermummte junge Männer herbei. Sie waren mit Stöcken und Steinen bewaffnet. Ihr Fahrzeug hatte ein israelisches Kennzeichen. Sie schlugen die Windschutzscheibe unseres Autos ein, prügelten mit Knüppeln auf unser Team ein und schlugen Aida bewusstlos. Der Verband ausländischer Journalisten in Israel zeigte sich in einem Statement zutiefst alarmiert. Die Vorstandsvorsitzende Tanja Krämer spricht von einem wiederkehrenden Muster der Gewalt. Am Sonntagabend dann äußerte sich auch Premierminister Benjamin Netanyahu noch einmal ausführlicher im israelischen Fernsehen. Öffentliche Kritik Netanyahus an gewalttätigen Siedlern ist bislang selten. Da in Israel Ende Oktober gewählt wird, muss der Premier nun einen Drahtseilakt vollführen. Einerseits die internationale Empörung beruhigen und sich andererseits die Siedlerbewegung gewogen halten. Wir müssen uns nicht selbst zusätzliche Probleme bereiten. Das ist nicht die Siedlerbewegung. Das fügt der großen Gemeinschaft der Siedler in Judäa und Samaria enormen Schaden zu. Einer gesetzestreuen Gemeinschaft, einer Gemeinschaft, die kämpft, die enorme Opfer bringt und sich zudem mit terroristischen Bedrohungen auseinandersetzen muss, die dort größer sind als irgendwo sonst im Land. Nach internationalem Recht sind alle israelischen Siedlungen im besetzten Westjordanland rechtswidrig. Nach israelischem Recht gibt es allerdings einen Unterschied zwischen legalen, befestigten Siedlungen, die von der Regierung geplant und genehmigt wurden, und illegalen Außenposten, die oft nur aus ein paar Wohnwagen bestehen. Netanyahu versucht immer wieder, die anhaltende Gewalt im Westjordanland als die Taten weniger radikaler abzutun. Es ist ein Narrativ,

0: im irischen Wicklow die europäischen Außenminister. Dabei wollen sie auch über mögliche Sanktionen gegen radikale israelische Siedler beraten.
1: Im Westjordanland eskaliert die Gewalt radikaler israelischer Siedler gegen Palästinenser. Jetzt gab es auch Reaktionen von Israels Premierminister Benjamin Netanyahu. Julia Ley war das, unsere Korrespondentin, mit den Einzelheiten. Um 12 Uhr und genau 19 Minuten kommen wir jetzt zu einem ganz anderen Thema. Es wird nämlich weniger geküsst. Die ersten Medien rufen schon die Knutschkrise oder auch die Knutschrezession aus. Eine YouGov-Umfrage in Großbritannien hat ergeben, rund ein Drittel der Befragten knutschen in der Öffentlichkeit weniger als noch vor 5 Jahren zuvor. Gerade die Jüngeren zwischen 18 und 24 meinen, Küssen sei nicht mehr so üblich. Offenbar haben immer mehr Angst davor, beim Knutschen gefilmt oder auch fotografiert zu werden und dass die Aufnahmen dann bei Social Media irgendwo landen. Darüber habe ich vor der Sendung mit Professor Hector Harkötter gesprochen. Er ist Medien- und Kommunikationswissenschaftler. Herr Professor Harkötter, wovor haben die Menschen jetzt eigentlich Angst, dass Social Media darüber urteilt, wie sie küssen, mit wem sie knutschen oder überhaupt, dass sie küssen?
2: Ach, das finde ich so als Ad-hoc-Erklärung irgendwie nachvollziehbar, aber so ganz plausibel ist es nicht, weil junge Leute fotografieren sich heute in den unmöglichsten Lebenssituationen und Angst vor Peinlichkeit scheint jetzt nicht die größte Charaktereigenschaft der Generation, ich sag mal unter 25, zu sein. Ich glaube, da müssen schon andere Gründe eine Rolle spielen.
1: Was vermuten Sie denn?
2: Ja, also erstmal muss ich sagen, Freud ist mein Forscherherz, denn ich habe ja ein Buch, eine Kommunikationstheorie des Küssens geschrieben vor ein paar Jahren, wo ich genau das vorausgesagt habe. Ich habe gesagt, wir erleben eigentlich die Endzeit des Küssens und das hat verschiedene Gründe. Am Ende ist es aber so, dass das Küssen seine Bedeutung verloren hat. Die Theorie, die ich aufstelle, ist, Küssen ist eine Art von Sprache, eine Kommunikationsart und Kommunikation trägt Bedeutung. Wenn Kommunikationen irgendwann ihre Bedeutung verlieren, dann sucht man sich neue Codes, neue Sprachen, neue Ausdrucksformen. Und ich war und bin jetzt umso mehr überzeugt davon, dass das genau beim Küssen der Fall ist.
1: Also es geht vom Prinzip offenbar gar nicht um den Kuss als solches, sondern weil die jüngere Generation anders kommuniziert und deshalb hat der Kuss sozusagen an Bedeutung verloren.
2: Absolut. Sehen Sie sich nur mal zum Beispiel die Geschichte des Kinos an. Früher sind Menschen extra ins Kino gegangen, um Burt Lancaster und Deborah Kerr knutschen zu sehen. Ganz ehrlich, kein Mensch, auch Sie und ich, würden heute noch ins Kino gehen, nur um zwei bekannte Personen sich küssen zu sehen. Diese Art von Küssen hat einfach seine Bedeutung verloren. Das trägt für uns nichts mehr aus. Das hat verschiedene Gründe. Wenn man sich so diese romantisch-erotische Konnotation des Küssens anguckt, dann wird man sagen, na, Sexualität ist heute einfach viel expliziter geworden. Also ein Kuss sagt schlechterdings zu wenig. Und das gilt natürlich gerade für junge Leute, die schon in so einer durchpornografisierten Mediengesellschaft aufwachsen und die einfach mit ganz anderen Ausdrucksformen des Erotischen konfrontiert werden, als das vielleicht noch vor 30 Jahren der Fall war.
1: Das heißt also, heute wird zu einem Kuss gar keine größere Bedeutung mehr eingeräumt als früher.
2: Naja, das ist so. Wer regt sich zum Beispiel noch über einen Kuss auf? Ich kann mich selber noch aktiv daran erinnern, welche Aufregung es Anfang der 1990er gab, als in der ARD-Serie Lindenstraße zwei Männer sich geküsst haben. Das war unerhört und es gab wochen- und monatelange Diskussionen darüber. Die beiden Schauspieler wurden auf offener Straße attackiert, wiewohl sie das natürlich nur gespielt haben. Ja, aber das haben die Menschen damals in diesem gleichgeschlechtlichen Kuss einfach verwechselt. Heute würde doch kein Hahn mehr danach krähen, oder?
1: Aber ein Kuss hat ja auch irgendwas mit Leidenschaft zu tun, das man dann letzten Endes ja auch zeigt, also auch seinem Partner gegenüber oder dem vielleicht künftigen Partner, je nachdem. Das geht doch dann irgendwie verloren.
2: Auf jeden Fall geht was verloren, wenn Menschen sich nicht mehr küssen, das ist so. Aber es ist ja auch was verloren gegangen, als Latein und Altgriechisch ausgestorben sind. So ist das eben im Sprach- und Kommunikationswandel. Wir verlieren ein Stückchen Kultur, wenn wir Codes aufgeben. Und wir können nur hoffen, dass durch die neuen Kommunikationsarten wir einen Zugewinn haben, der das irgendwie ersetzen kann. Und was die Leidenschaft angeht, da bin ich eher so ein bisschen im Zweifel, weil ein Kuss ist doch eben auch was sehr Zartes und etwas sehr Leichtes. Und ich glaube tatsächlich, unsere heutigen Kommunikationsarten sind zu leidenschaftlich und da kann der Kuss einfach nicht mehr mithalten.
1: Könnte es denn daran liegen, dass Social Media einfach dafür gesorgt hat, dass uns so ein leidenschaftlicher Kuss oder der Kuss im Allgemeinen, das Knutschen halt nicht mehr so wichtig ist?

0: Ich glaube, dass das ein ganz wichtiger Punkt ist, aber eben ganz anders als die Autoren und Autorinnen dieser Studie mutmaßen. Social Media bevorzugen ja sehr, sehr stark das Extreme. Und ein Kuss ist einfach nicht extrem genug für unsere heutige Art des Kommunizierens.
1: Was heißt das denn das eigentlich für unsere Zukunft? Also das heißt, in ein paar Jahren küsst sich dann gar keiner mehr? Befürchten Sie das?
0: Das kann passieren. Im Übrigen, es gibt ja kulturwissenschaftliche internationale Vergleiche, die untersuchen, wo auf der Welt geküsst wird und wo nicht. Und danach galt schon vor einigen Jahren, dass es mehr Kulturen auf der Welt gibt, in denen nicht geküsst wird, als solche, in denen geküsst wird. Und die Anzahl der Kulturen, in denen Küssen eine normale und alltägliche Kommunikationsart ist, die wird eben geringer und geringer.
1: Sagt Professor Hector Hakötter von der Hochschule Bonn-Rhein-Sieg. Die Jüngeren zwischen 18 und 24 küssen nicht mehr so gern. Das geht aus einer aktuellen Studie hervor.
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1: 4,5 Monate ohne Matchpraxis, hunderte quälende Stunden in der Reha und jede Menge Sorgen um die langfristige Gesundheit des geschundenen Handgelenks. Selbst beim sonst so stets abgezockten Tennisstar Carlos Alcaraz hinterlässt eine solche Leidenszeit seine Spuren. Tim Brockmeier, der derzeit für uns bei den US Open ist, hat sich Carlos Alcaraz etwas genauer angeschaut.
3: Etwas ist anders diesmal in New York bei Carlos Alcaraz. Ich wollte einfach mal versuchen und wissen, wie es aussieht, so der US Open-Titelverteidiger zu seinem neuen Haarlook. Lang, schwarz, fast zottelig trägt er die Frisur. Da, wo er vor exakt einem Jahr noch mit auf wenige Millimeter abrasierten Haarstoppeln überraschte. Etwas ist eben anders diesmal bei Carlito.
4: Stay away from that fear.
3: Ich muss mich von der Angst fernhalten, sagt der Spanier, von der Angst um sein Handgelenk. Über 4 Monate war er raus wegen seiner Handgelenksverletzung, quälende Stunden in der Reha, jede Menge Sorgen, Angst, ob es jemals so wird wie vorher.
4: That thoughts were really difficult to deal with.
3: Psychisch ganz schwer, mit diesen ständigen Zweifeln umzugehen und sie beiseite zu schieben. Auch jetzt noch. Wird mein Handgelenk halten? Kann ich wieder volle Pulle Carlos Alcaraz Energietennis spielen?
4: It's all on my head.
3: Klar ist das in meinem Kopf immer, sagt er. Aber ich muss den Ärzten, ich muss meinem Team vertrauen. Sie sagen, es ist alles in Ordnung.
4: Tell me that it's gonna be fine.
3: Man merkt ihm sonst so coolen, abgezockt Grand Slam Champion an, dass der Neustart bei den US Open, ein Neustart, der die Tennisöffentlichkeit in New York geradezu berauscht, dass dieser Neustart verbunden ist mit ganz viel Nervosität. Und mit der Frage, wo stehe ich eigentlich nach so langer Zeit ohne Wettkampfpraxis?
4: Eine Competition.
3: Die Tatsache, dass er keines der US Open Vorbereitungsturniere spielen konnte, zeigt, wie spitz auf Knopf die Sache stand. Alcaraz wollte unbedingt in New York an den Start gehen, da wo er seinen allerersten Grand Slam Titel gewann, zur Not dann eben auch ohne Matchpraxis. Aber nach so einer langen Pause einsteigen bei einem Best-of-Five-Turnier?
4: I'm feeling great.
3: Er fühlt sich gut, sagt der an Nummer 2 gesetzte Spanier und seine direkte Konkurrenz, Alexander Zverev, nimmt ihm das ab und sagt im Gespräch mit den US-Kollegen,
4: he's probably at the same, if not better.
3: Er ist fit und vielleicht sogar fitter als vorher. Vielleicht ist er am Anfang noch ein bisschen eingerostet, aber wenn er erst die erste, zweite Runde übersteht, dann ist er ein Mitfavorit, ganz sicher.
4: He's gonna be a contender for sure.
3: Erstmal heißt es also für Alcaraz heute Auftakthürde nehmen. Roman Safiulin heißt die, gar nicht so leicht. Aber Alcaraz wäre nicht die größte Attraktion im Männertennis, wenn er es dann nicht doch schaffen würde, die Dinge jugendlich wie eh und je lächelnd wegzumoderieren.
4: I'm ready to perform.
3: Ich bin bereit abzuliefern, sagt Alcaraz, und trotzdem merkt man ihm an, im Oberstübchen, unter seinen langen, schwarzen, fast zotteligen Haaren arbeitet es.
4: Stay away from that fear.
3: Etwas ist anders diesmal in New York bei Carlos Alcaraz.
1: Titelverteidiger Carlos Alcaraz ist zurück auf der Grand Slam Bühne. Tim Brockmeier war das von den US Open in New York.
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18: 12.30 Uhr. Für ChatGPT gelten künftig strengere EU-Regeln. Krankenkassenverband warnt vor Finanzkollaps der Pflegeversicherung. Inflationsrate in Hessen steigt auf 3%. Das Wetter wechselhaft mit Schauern und Gewittern bei 19 bis 25 Grad. Mein Name ist Stefan Schiebelhut. ChatGPT muss sich in der EU jetzt an strengere Regeln halten. Die EU-Kommission hat den KI-Chatbot als sehr große Online-Suchmaschine eingestuft. Damit gelten die Auflagen der europäischen Digitalgesetze auch für das Online-Forum Reddit und die Spieleplattform Roblox. Was das bedeutet, dazu ARD-Brüssel-Korrespondentin Katrin Schmidt.
19: Dazu gehört, dass die Plattformen oder jetzt auch ChatGPT die Risiken strenger bewerten und eingrenzen müssen, wenn es zum Beispiel um die Verbreitung illegaler Inhalte geht oder wenn es um die negativen Auswirkungen auf körperliche und mentale Gesundheit der Nutzer, vor allem Minderjähriger, geht. Gleichzeitig hat die EU-Kommission wiederum weitreichende Befugnisse, genau diese Sicherheitsmaßnahmen der Plattformen zu überprüfen und Verfahren einzuleiten, wenn sie nicht ausreichen.
18: Die Pflegeversicherung gerät immer stärker ins Minus. Wie der Spitzenverband der gesetzlichen Krankenkassen mitteilte, fehlten allein im ersten Halbjahr 770 Millionen Euro. Verbandschef Blatt sagte, die Politik müsse schnell handeln, denn trotz eines Darlehens vom Bund würden die Einnahmen voraussichtlich im Oktober nicht mehr reichen, um die Pflegeleistungen voll zu finanzieren. Die Bundesregierung will die Reform der Pflegeversicherung im Herbst angehen. Die Preise in Hessen steigen weiter. Das Statistische Landesamt in Wiesbaden meldet, im August lag die Inflationsrate bei 3%. Damit ist sie schon den zweiten Monat hintereinander gestiegen. HR-Reporterin Ursula Mayer.
20: Vor allem Heizöl, Diesel, Benzin und andere Energieprodukte verteuerten sich im Vergleich zum Vorjahr im Schnitt um fast 12%. Eine regelrechte Preisexplosion gab es beim Heizöl. Das wurde innerhalb eines Jahres sogar um mehr als die Hälfte teurer. Dagegen blieben die Preise für Nahrungsmittel nahezu gleich. Da registrierte die Statistikbehörde nur einen Anstieg von 0,5%. Und zum Beispiel Speisefette, Öle, Butter und andere Molkereiprodukte wurden sogar wieder deutlich günstiger.
18: Die Strompreise in Deutschland gehören international zu den höchsten. Laut einer Analyse des Vergleichsportals Verivox zahlen private Haushalte in Europa nur in Irland und Belgien noch mehr. Im Vergleich der 20 wirtschaftsstärksten Industrie- und Schwellenländer steht Deutschland besonders schlecht da. Im Schnitt kostet eine Kilowattstunde in den G20-Staaten 16,3 Cent. In Deutschland ist der Strom mehr als doppelt so teuer. Deutschland bleibt für ausländische Unternehmen attraktiv. Laut dem Institut der deutschen Wirtschaft investierten sie im vergangenen Jahr rund 86 Milliarden Euro. Das waren 50% mehr als im Jahr davor. Aus der ARD-Börsenredaktion Marie Hilscher.
21: Dabei geht es um direkte Beteiligungen, also zum Beispiel Übernahmen, Fusionen oder größere Firmenanteile. Mit dem Geld kommt oft auch Wissen und Technologie ins Land. Einzelne große Deals können die Statistik aber stark verzerren. Deshalb schwanken Investitionen von Jahr zu Jahr. Die Forscher haben die neuen Zahlen aus diesem Grund auch mit dem Median der Jahre 2015 bis 2024 verglichen. Auch dann bleibt ein klarer Anstieg um fast 11%.
18: Das waren die Nachrichten. Das Wetter. Heute Nachmittag ist es wechselhaft und windig. Neben Sonnenschein gibt es dichte Wolken mit Schauern und Gewittern bei Höchstwerten zwischen 19 und 25 Grad. In der Nacht klingen die Schauer ab, die Temperaturen sinken auf 14 bis 11 Grad. Morgen gibt es mal Sonne, mal Wolken. Nach Norden hin kann es einzelne Schauer geben. Meist bleibt es aber trocken bei 19 Grad im Upland bis 25 Grad an der Bergstraße. Und die weiteren Aussichten: am Mittwoch trocken, am Donnerstag von Norden bis in die Mitte ab und zu Regen, sonst wenig Änderung bei bis zu 26 Grad. Die Zeit 12.34 Uhr.
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18: Vorsicht auf der A3 Köln Richtung Frankfurt. Zwischen Raunheim und dem Mönchhof-Dreieck befindet sich eine ungesicherte Unfallstelle. A3 Frankfurt Richtung Würzburg. Zwischen Stockstadt und Aschaffenburg Ost 2 Kilometer Stau. A45 Dortmund Richtung Gießen. Zwischen Dillenburg und Herborn West 2 Kilometer stockender Verkehr. Und A67 Darmstadt Richtung Mannheim. Zwischen dem Darmstädter Kreuz und Pfungstadt 7 Kilometer Stau wegen Bergungs- und Reinigungsarbeiten nach einem Unfall mit einem LKW. Der rechte Fahrstreifen ist gesperrt.
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1: Ihnen schönen guten Tag. Drohnen werden immer öfter auch bei uns zu einer Bedrohung. Bundeskanzler Friedrich Merz hat nach dem jüngsten Drohnenangriff auf dem Flughafen Leipzig eine baldige und mit den internationalen Partnern abgestimmte Reaktion angekündigt. Fast 4 Wochen ist es her, seitdem auf dem Flughafen Leipzig eine Sprengstoffdrohne entdeckt wurde in der Nähe von ukrainischen Frachtmaschinen. Es gab womöglich nur durch Zufall keine Explosion und auch keine Schäden. Der Flughafen gilt ja als Drehkreuz für Waffenlieferungen an die Ukraine und viele Fachleute und auch Politiker vermuten, dass Russland dahinter steckt. Die Bundesregierung sieht eine neue Stufe der Bedrohung mittlerweile erreicht, hat bislang aber niemanden offiziell dafür verantwortlich gemacht. Diese Woche könnte sich das ändern, und zwar mit weitreichenden Folgen. Makun Sambal ist unser Hauptstadtkorrespondent. Warum hat die Bundesregierung bislang niemand offiziell beschuldigt?
15: Es deutet ja alles darauf hin, dass ein anderer Staat hinter der Sprengstoffdrohne von Leipzig steckt. Fremde Mächte, so hat das Innenminister Dobrindt formuliert. Einen anderen Staat zu beschuldigen, dass der einen Anschlag geplant hat, Schäden, Verletzte, Tote, gewollt oder zumindest in Kauf genommen hat, das ist natürlich ein extremer Vorwurf. Und deshalb ist die Bundesregierung bislang vorsichtig, will total sicher sein, wer dahinter steckt. Innenminister Dobrindt hat gesagt, Polizei und Geheimdienste sollen erst intensiv Erkenntnisse sammeln, bevor sich die Bundesregierung offiziell äußert. Klar ist, sobald die Bundesregierung einen anderen Staat als Auftraggeber benennt, dann wird sie auch direkt gefragt, wie sie denn reagiert. Und das ist natürlich besonders heikel, wenn es um Russland geht. Dann geht es sehr schnell um Krieg und Frieden.
1: Warum ist das denn so? Warum ist die Reaktion so schwierig und offenbar auch heikel?
15: Bei dem Vorfall mit der Sprengstoffdrohne in Leipzig, da handelt es sich ja vermutlich um etwas, was kein direkter militärischer Angriff ist, aber einem militärischen Angriff sehr nahe kommt. Nur, dass die Angreifer eben nicht klar sind. Solche hybriden Angriffe, die werden ja seit Jahren beobachtet. Von Cyberangriffen über Sabotageakte bis eben hin zu Drohnensichtung. Und selbst wenn man Spuren findet, vielleicht sogar Verdächtige, die zu einem ausländischen Geheimdienst, zu einer fremden Regierung führen, dann bleibt die Reaktion sehr kompliziert. Das ist eine Zwickmühle, die viele Fachleute und Politiker und Politikerinnen so beschreiben. Einerseits muss Deutschland dem Angreifer Grenzen aufzeigen und sagen, das lassen wir uns nicht gefallen, dass auf unserem Staatsgebiet so ein Anschlag versucht wird. Sie werden dafür bezahlen, hat Kanzler Merz angekündigt mit Blick auf Urheber von hybriden Angriffen. Und andererseits muss die Bundesregierung im Blick haben, dass jede Reaktion auch zu einer weiteren Eskalation führen kann. Erst recht, wenn es um Russland geht, worauf derzeit einiges hindeutet.
1: Dann spekulieren wir mal ein wenig, welche konkreten Sanktionen könnte Deutschland denn beschließen?
15: Sollte die Bundesregierung sagen, wir sind sicher, dass Russland dahinter steckt, dann wären viele verschiedene Reaktionen denkbar. Das könnten erstmal diplomatische Reaktionen sein, um international sichtbar Protest auszudrücken, also den russischen Botschafter einbestellen, Diplomaten ausweisen, vielleicht auch die Schließung einer russischen Einrichtung in Deutschland verlangen, wie zum Beispiel vom Russischen Haus in Berlin. Das sieht sich als Kulturzentrum, wird aber von vielen für eine Spionagezentrale gehalten. Das klingt nach Symbolik, aber es würde Russland auch konkret treffen, denn ausgewiesene Diplomaten und eine Schließung des russischen Hauses, damit würde auch die Arbeit der russischen Geheimdienste in Deutschland geschwächt. Vieles deutet aber darauf hin, dass es nicht bei ein paar diplomatischen Reaktionen bleibt, sondern dass die Bundesregierung noch weitere Sanktionen beschließen könnte, weil sie diesen Fall mit der Sprengstoffdrohne für so besonders ernst und gravierend hält.
1: Welche Reaktionen wären denn noch unter anderem denkbar?
15: Bundeskanzler Merz hat klar gemacht, dass die Bundesregierung ihre Reaktion mit den Partnern in der Europäischen Union und in der NATO abstimmt. Auf EU-Ebene könnte es darum gehen, die Sanktionen gegen Russland noch mal weiter zu verschärfen, weitere Personen und Firmen auf Sanktionslisten zu setzen und auch härter vorzugehen gegen Öltanker und Frachtschiffe, die versuchen, die Sanktionen gegen Russland zu umgehen. Das sind die Schiffe der sogenannten Schattenflotte, von der sind immer noch viele unbehelligt unterwegs, zum Beispiel in der Ostsee. Einige Fachleute spekulieren auch, ob Deutschland international ein Zeichen setzt und den Artikel 4 des NATO-Vertrags in Anspruch nimmt. Dieser Artikel, der sieht Beratungen der NATO-Verbündeten vor, wenn sich ein NATO-Staat von außen gefährdet sieht. Das wäre aber außenpolitisch wohl ein sehr drastisches Signal.
1: Die Bundesregierung sieht eine neue Stufe der Bedrohung erreicht, hat bislang aber niemanden offiziell verantwortlich gemacht. Informationen waren das von Markus Sambale aus unserem ARD-Hauptstadtstudio.
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1: Die Mountainbike-Szene boomt ja regelrecht. Allein bei uns in Hessen gibt es tausende aktive Mitglieder in Vereinen. Durch E-Bike und Co. ist die Sportart nicht mehr nur was für junge Leute und scheinbar nicht an festgelegte Wege gebunden, denn viele Sportler fahren gern mitten durch den Wald und bahnen sich ihren eigenen Weg über Stock und Stein. Ihre Routen speichern sie dann mit bestimmten Apps und laden sie dann auch für andere Biker hoch. Das wiederum ärgert natürlich Waldbesitzer massiv, denn auch in Schutzgebieten könnten plötzlich Pfade entstehen und das wiederum ist illegal und verstößt gegen das hessische Waldgesetz.
16: Eine tiefe Furche mitten im Wald. Hier bei Bad Nauheim haben sich Mountainbiker selbst ihren Weg gebahnt, aber illegal. Der Pfad verläuft direkt auf dem Limeswall, geschützt als UNESCO-Weltkulturerbe. Aber der Weg ist in einer Tracking-App als reguläre Route eingezeichnet, hochgeladen von Mountainbikern. Das ärgert Förster Thomas Götz.
17: Der Mountainbiker, der querfeldein fährt, weiß nicht, dass er zum Beispiel in einer Horstschutzzone fährt. Wir haben Waldvögel, die sehr selten sind und die sehr sensibel sind, was Störungen angeht. Unser Schwarzstorch zum Beispiel.
16: Auch deshalb findet er die Änderungen im hessischen Waldgesetz wichtig und richtig. Denn neuerdings können Waldbesitzer die App-Betreiber auffordern, Routen zu löschen. Und sie können Mountainbiker rechtlich belangen, wenn sie querfeldein fahren oder die Strecke posten. Christian Raubach vom Waldbesitzerverband sagt, höchste Zeit.
22: Der Waldeigentümer will seinen Wald selber bewirtschaften können und entscheiden, wo Wege sein dürfen, wo nicht. Wo Ruhezonen sind für Wild, wo naturschutzsensible Bereiche sind, wo Holz gefällt wird, wo Kulturen sind. Und deswegen, wenn Wege ohne seine Zustimmung angelegt worden sind, muss er das Recht haben, die auch zu entfernen.
16: Mountainbike-Trainer Markus Phil vom Alpenverein fürchtet, dass der neue Paragraph Einfluss auf seine Touren haben könnte.
23: Kritisch sehen wir da ein bisschen dran die Umsetzung in der Praxis, weil für uns bedeutet das ja, dass wenn wir eine Tour planen, wenn wir eine Tour fahren und die danach posten, dass wir möglicherweise mit diesem Gesetz da in Konflikt kommen und dass es dann möglicherweise zu einer Anzeige kommen könnte, weil man sieht den Weg ja nicht an, ob der jetzt die Kriterien von, sag ich mal, ist der fahrbar? Ja, aber ist der von dem Waldbesitzer freigegeben? Nein.
16: Die Fahrradfahrer kritisieren, dass man oft gar nicht wisse, wem der Wald gehört. Das können neben Hessen Forst auch kommunale oder private Eigentümer sein, oft auch mehrere verschiedene. Ein kaum leistbarer Aufwand, findet der Guide.
23: Und dann können wir nicht jedes Mal den Waldbesitzer befragen, ob wir jetzt diesen Weg fahren dürfen oder nicht. Man muss einfach ein bisschen mehr aufpassen jetzt, was man da tut.
16: Wem der Wald gehört, könne man ganz einfach bei den jeweiligen Forstämtern erfragen, entgegnet Thomas Götz vom Forstamt Wallroth. Damit die Biker nicht mitten auf dem Limeswall oder sonst wo durch den Wald fahren, haben er und seine Kollegen eine Downhill-Strecke extra angelegt.
17: Das haben wir zusammen mit den Mountainbikern entwickelt. Da haben wir auch akzeptiert, das ist ein Bereich, der wird jetzt gestört. Das Wild weicht in diesem Gebiet aus. Insofern haben wir da sozusagen bewusst ein Angebot gemacht, um einfach dafür andere Gebiete, die sensibel sind, sozusagen zu schonen.
16: Mountainbike-Trainer Markus Phil gibt zu bedenken, dass manche Biker den Reiz gerade in nicht extra für sie angelegten Strecken sehen. Aber
23: der Alpenverein ist ja auch ein Naturschutzverband und neben dem Bergsport wollen wir natürlich nicht, dass hier der ganze Wald mit neuen Wegen gemacht wird.
16: Er hofft, dass Mountainbiker und Waldbesitzer einen gemeinsamen Weg finden, damit Touren im Wald weiter möglich sind, aber störungsarm.
1: Das hessische Waldgesetz und ein eventuelles Mountainbike-Verbot in einigen Wäldern, darüber berichtete Sebastian Jakob. Nach den heftigen Sturzfluten in der Himalaya-Region ist die Zahl der Toten auf mehr als 900 gestiegen. Mehr als 4000 Menschen gelten weiter als vermisst. Die Such- und Aufräumarbeiten werden dabei durch die Sorge vor neuen Erdrutschen und auch Fluten immer weiter erschwert. Für die kommenden Tage ist weiter Regen angekündigt.
0: Von einer Sekunde auf die andere war Ajay Tamangs Leben nicht mehr dasselbe.
3: Die Flut kam wie eine Explosion, wie eine Bombe. Sie geschah völlig unerwartet und die Wucht war noch gewaltiger als bei einem Erdbeben. Es gibt kaum jemanden, dessen Familie noch komplett ist. Jeder trauert um ein Familienmitglied, das er verloren hat.
0: Der 23-Jährige will nicht weiter über die Sturzflut sprechen. Es ist zu schmerzhaft. Seine Frau und viele andere Angehörige starben.
3: Von unseren 17 Familienmitgliedern sind nur noch 6 übrig.
0: Ajay Tamang ist jetzt alleinerziehend. Sein 3-jähriger Sohn spielt Ball, klettert auf den Motorroller seines Vaters, umgeben von anderen Kindern, die ebenfalls einen oder sogar beide Elternteile verloren haben. Mehr als 90 Menschen, 48 davon Kinder, leben in diesem improvisierten Heim, das Gautam Man Singh spontan mit anderen Dorfbewohnern in der Trishuli-Region von Nepal eingerichtet hat. Der 58-Jährige hörte von Schulkindern, die die Flut zwar überlebt hatten, aber gestrandet waren.
4: Nach der Flut haben sich die überlebenden Kinder ihren Weg bergauf durch den Wald gebahnt. Da gab es weder Straßen noch Pfade. Sie wanderten weiter, aber wir konnten sie von dort noch nicht retten. Die Regenfälle waren zu heftig und es gibt keinen Weg mehr. Schließlich haben die Kinder ein Dorf mit einer Verwaltung erreicht. Dorthin konnten wir mit einem Lastwagen fahren und sie hierher in Sicherheit bringen.
0: Hier werden sie versorgt. Erst hat die Gemeinschaft das alleine gestemmt, schnell kam Unterstützung von Hilfsorganisationen dazu. So bekommen die Kinder ein wenig Spielzeug, Kleidung, eine Idee von Normalität und Stabilität, das Wichtigste in Krisensituationen. Einige dieser Familien und Gemeinschaften waren schon durch das Erdbeben von 2015 erschüttert worden, mussten ihre Heimat verlassen und versuchen, neu anzufangen.
4: Kindern sollte stets Vorrang eingeräumt werden. Doch leider stammen diese Kinder aus einigen der abgelegensten und am meisten benachteiligten Gemeinschaften. Jetzt ist ihre Zukunft noch ungewisser.
0: Viele dieser Kinder waren auf dem Weg zur Schule, als am Mittwochmorgen die Sturzflut aus dem Himalaya hinabraste. In dem Dorf, in dem Ajay Tamang mit seiner Familie lebte, hatten sich 150 Kinder auf den Weg zur Schule gemacht, in 2 Bussen. Der erste Bus kam durch, der zweite wurde von der Welle davongerissen.
1: Nach den heftigen Sturzfluten in der Himalaya-Region ist die Zahl der Toten auf mehr als 900 gestiegen. Unsere Korrespondentin Lena Bodewein berichtete über Kinder, die bei der Sturzflut Angehörige verloren haben.
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1: Zwei Länder und das an einem Tag. Der Terminplan von Bundesaußenminister Johann Wadephul in Afrika ist einigermaßen stressig heute. Heute Vormittag besuchte er Tunesien und dann ging es gleich weiter nach Algerien. Dort ist er zum ersten Mal in seiner Funktion als Minister. Algeriens Präsident war ja gerade in Berlin wiederum zu Gast. Jetzt also der Gegenbesuch des deutschen Außenministers in Algier. Dort müssen sich die Leute aber noch etwas gedulden, denn zuerst geht es nach Tunesien. Ein Land, in dem auch viele Deutsche gern Urlaub machen. Innenpolitisch gibt es dort aber gerade einiges an Baustellen.
27: Es ist ein kritischer Moment in Tunesien, wo Deutschlands Außenminister Wadephul am Morgen für ein paar Stunden erwartet wird. Die Wirtschaft stottert. Nach Strom- und Wasserabschaltungen gibt es ernstzunehmende und parteiübergreifende Proteste gegen das autoritäre Regime von Präsident Kais Said, zuletzt vergangene Woche. Wir leben in entwürdigenden Umständen. Es gibt heute weder Wasser noch Strom. Es gibt keine Freiheit. Die Lebensbedingungen sind schlecht. Die Demonstranten und Demonstrantinnen fordern den Rücktritt des Präsidenten. Doch der macht einmal mehr finstere Mächte und Sabotage für die schlechte Lage im Land verantwortlich. Nach Hitzewellen und Produktionsausfällen fehlt es sogar an Mineralwasser. Der Mangel ist so groß, dass sich manche Besucher ihr Trinkwasser im Koffer nach Tunis mitbringen. Aus Sicht der Maghreb-Expertin Isabel Wehrenfels von der Stiftung Wissenschaft und Politik in Berlin hat der Kurzbesuch des deutschen Außenministers vor allem symbolische Bedeutung.
5: Also ich denke sicherlich, man möchte Tunesien bei der Stange halten. Tunesien spielt noch eine Rolle und sicherlich ist es auch ein Zeichen nach innen, nach Deutschland, vor so wichtigen Wahlen, in denen man könnte sagen, disproportional viel über Migration gesprochen wird.
27: Mit dem Reizthema Migration werden in Deutschland Wahlkämpfe geführt. Doch Tunesien hat die Zahl irregulärer Migranten mit Hilfe der EU in nur 3 Jahren auf einen Bruchteil der früheren Dimension eingedämmt. Zumindest in diesem Punkt kann der deutsche Außenminister in Tunis auf eine aus europäischer Sicht erfolgreiche Politik verweisen. Kritiker dagegen beklagen schwere Verletzungen der Menschenrechte, darunter Philippe Dam von Human Rights Watch in Brüssel.
6: Germany should make clear to Tunisian authorities.
27: Deutschland sollte den tunesischen Behörden klar machen, dass es kein EU-Geld und kein Geld von EU-Mitgliedstaaten geben sollte für Amtsträger und Institutionen, die brutale Menschenrechtsverletzungen begehen, wie sie immer wieder dokumentiert wurden. Am Nachmittag wird Johann Wadephul in Algier eintreffen. Deutschland hofft auf wachsende Energielieferungen aus Algerien, vor allem auf grünen Wasserstoff von dort. Auch in anderen Feldern winken attraktive Kooperationen, sagt Oliver Blank, Geschäftsführer der deutsch-algerischen Handelskammer. In Algier.
7: Wer sich nie so richtig hier Richtung Algerien getraut hat, waren mittelständische Firmen. Das scheint sich jetzt zu ändern. Also wir haben auch jetzt dieses Jahr und auch im letzten Jahr eigentlich wirklich fast jede Woche Besucher aus Deutschland gehabt, also Firmenvertreter, die sich das anschauen.
27: Der Autobauer Opel plant sogar eine Motorenfabrik in Algerien mit dem Ziel, auch dort mehr Autos zu verkaufen. Algerien will unabhängiger werden vom Export fossiler Energie. Deutschland wiederum sucht neue Partner in der Welt. Die aber könne man sich nicht aussuchen, gibt Analystin Wehrenfels zu bedenken.
5: Wenn wir nach Nordafrika gucken, gibt es keinen demokratischen Staat. Es sind alles autoritäre Staaten und es sind unsere Nachbarn. Es sind Staaten, mit denen wir auf allen Ebenen verflochten sind. Gesellschaftlich, wirtschaftlich.
27: Deutschland und Europa verfügten durchaus über Hebel, auf die Länder am südlichen Mittelmeerrand Einfluss auszuüben. Etwa mit Hilfe von Institutionen wie der Deutschen Entwicklungsbank, KfW.
1: Ein Bericht war das von Stefan Ehlert. Bundesaußenminister Johann Wadephul ist heute zu Besuch in Tunesien und in Algerien. In Hessen sind südkoreanische Serien, K-Pop und koreanisches Essen ja längst angekommen und mit ihnen auch ein anderer Trend, nämlich K-Beauty, also Cremes und Masken aus Korea. Glasskin, also makellos glatte, glänzende Haut. Doch was steckt eigentlich hinter diesem Hype und kann K-Beauty überhaupt aus Hessen kommen? Darüber hat unsere Reporterin Sarah Wilhelms mit einer hessischen Beauty-Influencerin einen entsprechenden Laden in der Frankfurter Innenstadt besucht und auch ein Kosmetikunternehmen aus Sulzbach.
8: Ein Schminktisch in einer Frankfurter Wohnung. Dutzende Fläschchen, Tiegel, Paletten. Hier arbeitet Beauty-Influencerin Andra Theobald. Sie testet Kosmetik für hunderttausende Follower auf Instagram.
10: So Leute, ich habe mich jetzt ready gemacht.
8: Den Einstieg in K-Beauty erlebt sie vor 2 Jahren während eines Japan-Urlaubs in einer Drogerie vor Ort. Etage um Etage voller koreanischer Produkte. Sie kauft, testet und bleibt hängen.
10: Ich finde einfach, dass die alles in allem besser funktionieren. Dadurch, dass alles so gut miteinander funktioniert, sah meine Haut danach richtig krass aus. Also ich hatte so richtig diesen Glass-Skin-Effekt, von dem alle reden.
8: Glass-Skin, eine perfekt ebenmäßige, glänzende Haut. Für viele ein Traum, aber dieses Ideal kann auch unter Druck setzen.
10: Damit wird irgendwie auch so impliziert, dass du keine Poren hast, keine Linien. Du siehst teilweise gar keine Hautstruktur und du denkst dir dann so, krass, also stimmt was nicht mit meiner Haut?
8: Andra sagt, Beauty-Content erzeugt immer Druck, egal ob aus Korea oder nicht. Man kauft ein Produkt, weil man irgendwo ein Problem mit sich sieht. Außerdem, viele K-Beauty-Produkte setzen auf starke Wirkstoffe. Säuren, Retinol, Konzentrate für mehr Glow oder gegen Falten. Bei richtiger Dosierung meist kein Problem. Aber Dermatologen warnen, wer zu viel kombiniert oder zu hoch dosiert, kann die Haut reizen oder sogar schädigen. K-Beauty gibt es längst nicht mehr nur online. In der Frankfurter Innenstadt betreibt K-Beauty House einen Laden, spezialisiert auf koreanische Kosmetik. Mitarbeiterin Eleni Zulari erklärt, was die Produkte versprechen.
9: Es ist präventiv für intensive Feuchtigkeit, Anti-Aging und strahlende, ebenmäßige Haut.
8: Mittlerweile gibt es K-Beauty nicht mehr nur in speziellen Läden, sondern auch in den handelsüblichen Drogerien. Und auch hiesige Kosmetikunternehmen lassen sich von K-Beauty inspirieren.
9: Hinter K-Beauty steckt eine ganze Kultur, jahrelanger Forschung. Und ich denke, dass ich total verstehe, warum die Unternehmen sich inspirieren lassen und ihre eigene Version davon machen möchten.
8: Eines dieser Unternehmen sitzt in Sulzbach bei Frankfurt, Cosnova, die Firma hinter den Drogeriemarken Catrice und Essence. Trendmanagerin Maria Nguyen reist regelmäßig nach Südkorea, um neue Ideen mitzubringen. Für sie ist K-Beauty aber kein neuer Trend.
11: Wir haben Korea eigentlich schon immer beobachtet. Seitdem ich bei Cosnova arbeite, war schon immer Korea auch eine Inspirationsquelle.
8: Was sich verändert habe, K-Beauty gelte bei vielen heute als Qualitätsmerkmal. Mit steigender Nachfrage wurde auch der Begriff plötzlich zum Verkaufsargument.
11: Dass eben die Masse jetzt damit was anfangen kann und der Begriff der Masse was sagt und einen Hype auslöst, ist natürlich jetzt irgendwie der Moment, das nicht mehr als Claim zu verstecken, sondern davon natürlich zu profitieren.
8: Auch bei Cosnova. Aber kann K-Beauty auch aus Hessen kommen?
11: K-Beauty-inspirierte Produkte, ja, kann aus Hessen kommen. Authentisch, hundertprozentige K-Beauty-Produkte, eher nicht oder schwierig.
8: Bei Cosnova heißt es, die Produkte werden klar als K-Beauty-inspirierte Kosmetik vermarktet, nicht als K-Beauty. Egal, wo die Produkte entstehen, der Boom dürfte weitergehen. Koreanische Marken setzen inzwischen auf vielfältigere Models, sprechen ein globales Publikum an. Und K-Beauty ist auch in Hessen längst angekommen. Für viele wird die Pflegeroutine zur täglichen Auszeit. Ein bisschen Korea im eigenen Badezimmer.
1: Unsere Reporterin Sarah Wilms war das über den K-Beauty-Hype hier auch bei uns in Hessen.
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1: Die Nordsee wird immer wärmer. Zuletzt wurden im Frühjahr ungewöhnlich hohe Temperaturen gemessen. Das lockt auch Meeresbewohner an, die sonst gewöhnlich eher in südlichen Breiten zu Hause sind. Eine große Rolle spielen in diesem Zusammenhang Tintenfische, die sich in den letzten Jahren in der Nordsee stark vermehrt haben. So sehr, dass zum Beispiel auch Fischer aus Niedersachsen inzwischen ganz gezielt auf Tintenfischfang gehen, um sich lukrative Zusatzeinnahmen zu sichern. Meereswissenschaftler haben jedoch auch die möglichen Folgen des Tintenfischbooms im Blick. Thomas Sambol mit den Einzelheiten.
12: Scholle, Steinbutt oder Krebstiere wie den Kaisergranat, das sind die Meerestiere, die die Mannschaft der Butendieck normalerweise an Bord hieft.
13: Ich habe mir vieles vorstellen können, aber tatsächlich den Tintenfisch hatte ich nicht auf den Schirm,
12: sagt Dieter Hullmann von der Fischereigenossenschaft Elsfleet in Brake an der Unterweser, dem der Fischkutter gehört. Und?
13: Der Tintenfisch war ein Stück weit schon immer da, aber es war nie so, dass man da wirklich gezielt drauf fischen konnte.
12: Tatsächlich sind Tintenfische in der Nordsee nichts Neues, bestätigt der Biologe und Tintenfischfachmann Daniel Österwind vom Thünen-Institut für Ostseefischerei in Rostock. Er mag deshalb auch nicht von einer Tintenfischinvasion sprechen, aber
14: fast alle Arten, die wir jetzt derzeit auch in der Nordsee entdecken und fangen, die gibt es schon seit Jahrhunderten in der Nordsee, nicht in so einem Ausmaß. Dazu haben wir Analysen gemacht und konnten zeigen, dass sich an Biomasse an Anzahl verändert hat. Und da konnten wir halt eben nachweisen, dass halt eben zwei neue Tintenfischarten aufgetreten sind, dass halt eben entsprechend die Anzahlen und auch die Biomassen sich verändert haben über die Jahre hinweg. Und demnach haben sich in den letzten 20, 30 Jahren die Tintenfische schon mehr als verdoppelt, eher verdreifacht.
12: Die beiden neuen Arten sind Kurzflossenkalmare, also zehnarmige Tintenfische, die aus der Irischen See und dem Mittelmeer bekannt sind. Offenbar kehren inzwischen aber auch achtarmige Oktopusse wieder in die Nordsee zurück, sagt Thünenforscher Daniel Österwind. Im großen Stil gefischt werden aber vor allem Langflossenkalmare.
14: Ein Meter ungefähr können die schon werden, mit Arm und allem drum und dran. Die Nordsee hat sich ja stark erwärmt in den letzten Jahrzehnten. Und umso wärmer es ist, umso schneller wachsen die Tiere halt eben auch. Warum auch wahrscheinlich die Tintenfische jetzt mittlerweile besser etabliert haben, sich besser vermehrt haben, größer sind, dementsprechend von den typischen Raubfischen in der Nordsee nicht mehr so stark befressen werden und hat eben die Räuber selbst fressen.
12: Vielleicht haben die markanten Veränderungen aber auch mit der Überfischung der Nordsee zu tun, sagt Daniel Österwind.
14: Wenn man natürlich große Raubfische wegfischt, die sich auch von Tintenfischen ernähren, wenn die fehlen, dann können sie auch besser fortpflanzen. So eine Mixtur von verschiedenen Gründen, die da sind. Und wir sehen halt eben auch, dass halt eben viele von den etablierten Fischarten, wie jetzt zum Beispiel Kabeljau, weiter nordwestlich wegwandern halt eben, weil es einfach in der Nordsee langsam zu warm wird.
12: Fischer Dieter Hullmann aus Brake setzt jetzt vermehrt auf Tintenfisch, der genau genommen nichts mit Fischen zu tun hat, sondern als Weichtier eher mit Schnecken und Muscheln verwandt ist.
13: Das ist für uns ein Ausweichen, auch weil der Kabeljau und die Scholle an der Küste nicht mehr in den Mengen vorkommt, dass man sie gewinnbringend, sage ich jetzt mal, befischen kann. Und daher ist es für uns natürlich eine gute Alternative, 2-3 Monate im Jahr auf Tintenfischfang zu gehen.
12: Für das Kilo Tintenfisch bekommt Dieter Hullmann ungefähr so viel wie für ein Kilo Krabben und mehr als für seine Schollen. Für ihn ist das ein gutes Zusatzgeschäft. Aber Tintenfische fressen alles, was ihnen vor die Tentakel kommt. Welche Auswirkungen das auf das Ökosystem in der Nordsee habe, sei noch unklar, sagt Biologe Daniel Oesterwind. Es fehle noch an Daten.
14: Derzeit existiert kein Management für Tintenfische in der Nordsee. Es gibt keine Fangquoten. Und da muss ganz schnell Management her, damit es halt eben nachhaltig ist.
12: Dass die Tintenfische ihm Schollen, Kaisergranat und Steinbutt wegfuttern könnten, davon will Dieter Hullmann aber genauso wenig wissen wie von Fangquoten. Und noch etwas kann sich der Fischer aus Brake nicht vorstellen, dass es neben klassischen Krabben und Matjes auch bald Tintenfischbrötchen geben könnte.
13: Wäre eine Überlegung wert, würde dann so ähnlich wie ein Backfischbrötchen sein. Aber bis jetzt hat sich das, glaube ich, noch keiner getraut.
1: Die etwas höheren Temperaturen in der Nordsee locken auch Meeresbewohner an, die sonst gewöhnlich eher in südlichen Breiten zu Hause sind. Immer öfter landet eben auch der Tintenfisch bzw. einige Tintenfischarten in der Nordsee. Darüber berichtete unser Reporter Thomas Sambol.

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1: 13 Uhr. Künftig strengere EU-Regeln für ChatGPT. Krankenkassenverband warnt vor Finanzkollaps der Pflegeversicherung. Iran verurteilt Angriffe der USA. Das Wetter wechselhaft mit Schauern und Gewittern bei 19 bis 25 Grad. Mein Name ist Stefan Schiebelhut. ChatGPT muss sich in der EU jetzt an strengere Regeln halten. Die EU-Kommission hat den KI-Chatbot als sehr große Online-Suchmaschine eingestuft. Damit gelten die Auflagen der europäischen Digitalgesetze auch für das Online-Forum Reddit und die Spieleplattform Roblox. Was das bedeutet, dazu ARD-Brüssel-Korrespondentin Katrin Schmidt.
2: Dazu gehört, dass die Plattformen oder jetzt auch ChatGPT die Risiken strenger bewerten und eingrenzen müssen, wenn es zum Beispiel um die Verbreitung illegaler Inhalte geht oder wenn es um die negativen Auswirkungen auf körperliche und mentale Gesundheit der Nutzer, vor allem Minderjähriger, geht. Gleichzeitig hat die EU-Kommission wiederum weitreichende Befugnisse, genau diese Sicherheitsmaßnahmen der Plattformen zu überprüfen und Verfahren einzuleiten, wenn sie nicht ausreichen.
1: Der Pflegeversicherung könnte bald das Geld ausgehen. Das rechnet der Spitzenverband der gesetzlichen Krankenkassen vor. GKV-Chef Blatt sagte, schon im ersten Halbjahr fehlten 770 Millionen Euro. Die Politik müsse jetzt handeln. Aus der Nachrichtenredaktion Christine Schumann.
3: Blatt spricht von Alarmstufe Rot. Schon im Oktober könne die Pflegeversicherung wahrscheinlich nicht mehr alle Leistungen finanzieren. Die Ausgaben stiegen dreimal so stark wie die Einnahmen, unter anderem, weil immer mehr Leute pflegebedürftig seien. Die Regierung will die Reform der Pflegeversicherung im Herbst angehen, aber die GKV fordert sofort Maßnahmen. Unter anderem müsse der Bund die Milliardenausgaben aus der Corona-Zeit zurückzahlen und auch die Rentenbeiträge für pflegende Angehörige übernehmen.
1: Der Iran hat die Angriffe der USA auf die iranische Insel Larak in der Straße von Hormus verurteilt. Das Außenministerium teilte mit, die iranische Armee habe mit Gegenangriffen reagiert. ARD-Korrespondent Benjamin Weber.
4: Iran habe Raketen und Drohnen abgeschossen auf Stützpunkte der US-Armee in Jordanien und in den Vereinigten Arabischen Emiraten. Das erklärte die Islamische Revolutionsgarde. In Jordanien hätte sie Kampfjetstellungen und technische Infrastruktur ins Visier genommen und in den Vereinigten Arabischen Emiraten mit Drohnen US-Hubschrauber und Personal angegriffen. Aus den Emiraten wird die Darstellung zurückgewiesen. Auch aus Jordanien gibt es keine Angaben über Schäden. 8 iranische Raketen seien dort abgefangen worden.
1: Im Betrugsprozess gegen eine Mutter am Landgericht Gießen hat die Angeklagte ein Geständnis abgelegt. Die 42-Jährige soll vorgetäuscht haben, dass ihr Sohn an Krebs erkrankt ist. In 3 Jahren soll sie so fast 360.000 Euro an Spenden erschlichen haben. Ihr Verteidiger erklärte heute zum Prozessbeginn, die Angeklagte räume alle Taten ein. Immer mehr Menschen schauen sich Videos, Sendungen oder Filme über das Internet an. Nach einer Studie des Digitalverbands Bitkom waren es letztes Jahr 89%, nach 86% im Jahr davor. Immerhin 81% sehen wenigstens ab und zu Fernsehen über Kabel, Satellit oder Antenne. Im Audiobereich dagegen macht das Radiohören über einen klassischen Anschluss das Rennen. Es liegt mit 91% knapp vor dem Streaming. Das waren die Nachrichten. Das Wetter. Heute Nachmittag ist es wechselhaft und windig. Neben Sonnenschein gibt es dichte Wolken mit Schauern und Gewittern bei Höchstwerten zwischen 19 und 25 Grad. In der Nacht klingen die Schauer ab, die Temperaturen sinken auf 14 bis 11 Grad. Morgen gibt es mal Sonne, mal Wolken. Nach Norden hin kann es einzelne Schauer geben, meist bleibt es aber trocken. Bei 19 Grad im Upland bis 25 Grad an der Bergstraße. Und die weiteren Aussichten. Am Mittwoch trocken, am Donnerstag vom Norden bis in die Mitte ab und zu Regen, sonst wenig Änderung, bei bis zu 26 Grad. Die Zeit 13.04 Uhr.
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1: A3 Frankfurt Richtung Würzburg, zwischen Stockstadt und Aschaffenburg-Ost 2 Kilometer Stau. A5 Darmstadt Richtung Heidelberg, zwischen Darmstadt-Eberstadt und Seeheim-Jugenheim, ebenfalls 2 Kilometer Stau. A7 Fulda Richtung Würzburg, zwischen dem Fuldaer Dreieck und Bad Brückenau-Volkers, 5 Kilometer Stau ab der Raststätte Utrichshausen. A45 Dortmund Richtung Gießen, zwischen Dillenburg und Herborn West, 2 Kilometer stockender Verkehr, wegen Reinigungsarbeiten nach einem Unfall. A67 Darmstadt Richtung Mannheim zwischen dem Darmstädter Kreuz und Pfungstadt 7 Kilometer Stau, auch hier wegen Bergungs- und Reinigungsarbeiten nach einem Unfall mit einem LKW. Der rechte Fahrstreifen ist gesperrt.
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5: Edon, schönen guten Tag. Die schwarz-rote Koalition bereitet für den Herbst ja eine Pflegereform vor, die zu den großen Vorhaben des neuen Gesundheitsministers Carsten Linnemann von der CDU zählt. Ein noch von seiner Amtsvorgängerin Nina Wagen vorgelegter Entwurf sieht nämlich Ausgaben bremsen und Mehreinnahmen vor, um allgemeine Beitragserhöhungen im kommenden Jahr zu vermeiden. Gleichzeitig spitzen sich die Finanznöte bei der Pflegeversicherung bei den Ausgaben weiter zu. Darüber spreche ich jetzt mit Oliver Blatt, dem GKK-Verbandschef. Schönen guten Tag, Herr Blatt.
6: Schönen guten Tag, Herr Beutler. Viele Grüße nach Hessen.
5: Danke. Herr Blatt, in der ersten Hälfte des Jahres lief ein Defizit von 770 Millionen Euro auf. Wie schlimm steht es denn jetzt um unsere Pflegekasse?
6: Ja, es ist schon alarmierend. Das kann man nicht anders sagen, denn Sie haben es erwähnt, also das erste halbe Jahr, 770 Millionen. Wir rechnen am Ende des Jahres mit einem Minus von über einer Milliarde Euro. Und wenn man bedenkt, dass wir im Grunde schon 3,5 Milliarden im Grunde an Darlehen bekommen haben, also auf Pump, dann ist ja eigentlich das ehrliche Minus fast 4,4 Milliarden. Und unsere Prognosen fürs nächste Jahr sehen leider auch nicht so gut aus. Nämlich wir rechnen nächstes Jahr mit etwa 10 Milliarden Minus. Also da kann man schon, glaube ich, davon sprechen, dass man sagt, das ist schon eine sehr schwierige oder dramatische Finanzlage.
5: Gehen wir das mal im Einzelnen durch. Jetzt haben Sie ja gesagt, dass voraussichtlich im Oktober die Einnahmen gar nicht mehr reichen, um die Pflegeleistungen voll zu finanzieren. Was heißt das denn jetzt, dass dann die Zahlungen eingestellt werden oder was passiert da?
6: Nein, also um Gottes Willen, das heißt es nicht. Also keiner muss sich Sorgen machen im Moment, dass die Pflegeversicherung nicht bezahlt. Es geht aber schon darum, dass wir haben einen Ausgleichsfonds in der Pflegeversicherung, der zwischen den Pflegekassen dafür sorgt, dass immer genug Geld da ist. Und rein rechnerisch ist es eben so, dass dann im Oktober, November uns etwa da 500 Millionen fehlen. Dafür gibt es dann Mechanismen. Das heißt, wir bekommen dann vom Bund Geld über das BAS zugewiesen.
5: BAS heißt?
6: Das Bundesamt für Soziale Sicherung verwaltet diesen Fonds. So, das zeigt aber, wie eng die Situation ist. Also das heißt, jeder wird zwar seine Leistung bekommen, seine Pflegeleistung, aber das ist ja eigentlich nicht Sinn des Systems. Eigentlich sollen die Pflegekassen Rücklagen haben. Wir müssten keine Darlehen des Bundes bekommen. Und deshalb ist die Finanzlage so dramatisch, ohne dass jemand sich Sorgen machen muss, dass seine Pflegekasse nicht mehr bezahlt.
5: Jetzt haben Sie uns ja schon ein paar Zahlen genannt, obwohl es ja schon ein Darlehen des Bundes von 3,2 Milliarden Euro gibt. Rechnen Sie mit einem Gesamtdefizit von 1,2 Milliarden Euro. Wie kann das sein? Explodieren die Kosten so stark oder wurde hier ganz einfach falsch kalkuliert?
6: Naja, also man kann schon sagen, die Zahlen haben wir ja auch, dass die Ausgaben um 11% steigen und auf der anderen Seite das Geld der Einnahmen leider nur um 4%. Und dann sieht man ja schon, da stimmt was nicht. Und der Hauptgrund ist natürlich auch die Demografie. Also das heißt, wir haben mehr ältere Menschen in der Gesellschaft, wir brauchen mehr Leistung. Wir haben uns aber auch 2017 einen neuen Pflegebegriff eingeführt, der eben auch dazu geführt hat, dass sehr viel mehr Menschen Leistungen bekommen. Wenn Sie sich mal vor Augen halten, allein vom letzten Jahr auf dieses Jahr haben wir etwa 370.000 mehr Menschen, die Leistungen aus der Pflegeversicherung bekommen. Das ist natürlich sehr, sehr viel und da sind wir jetzt langsam an der Grenze, wie wir das finanzieren können, leider.
5: Wie kommen wir denn jetzt so schnell wie möglich aus diesem dicken Minus wieder raus? Reichen da die Vorschläge des neuen Gesundheitsministers Carsten Linnemann?
6: Also das, was bisher auf dem Tisch lag, reicht nicht aus. Zumal wir auch der Meinung sind, zum Glück mit Herrn Linnemann, dass auch Vorschläge drin waren, die wir nicht gut fanden. Also zum Beispiel bei den Rentenbeiträgen zu kürzen von pflegenden Angehörigen. Das fanden wir nicht gut. Das findet offenbar der neue Minister auch nicht gut. Aber sie reichen auch finanziell nicht aus. Und wir haben ja Vorschläge zu sagen, also ihr müsstet bitte dafür sorgen, dass die Corona-Schulden bezahlt werden. Der Bund schuldet der Pflegekasse 5 Milliarden Euro aus der Corona-Zeit. Und wir sagen auch, genau diese Rentenbeiträge für pflegende Angehörige ist ja etwas, was nicht originäre Aufgabe einer Pflegeversicherung ist, sondern eigentlich der Steuerzahler. Es geht uns alle an und deshalb müssten die 5 Milliarden dort bezahlt werden. Das würde die Pflegeversicherung insgesamt 10 Milliarden entlasten und wir hätten zumindest etwas Luft in der sozialen Pflegeversicherung.
7: Aber was brauchen wir denn jetzt langfristig, damit die Pflegekassen wieder auf die Füße kommen? Also selbst wenn der Bund jetzt sagen würde, okay, diese 10 Milliarden, die stellen wir zur Verfügung, gerade bei den Corona-Hilfen. Ich hoffe, das sollte auch so dann passieren. Aber wie kann es denn langfristig funktionieren?
6: Naja, wenn Sie sich langfristig, ich glaube, dann gibt es, die Wahrheit ist leider, dass es viele Maßnahmen gibt, die wir uns anschauen müssten. Wir müssten uns anschauen, dass wir mehr in Prävention investieren, dafür sorgen, dass Menschen gar nicht erst pflegebedürftig werden, dass sie vielleicht nicht so schwer pflegebedürftig werden. Wir müssten vielmehr auch die digitalen Chancen nutzen, die wir auch in der Pflege haben, die wir in Deutschland, glaube ich, noch mehr nutzen können. Und wir müssen uns dann vielleicht auch das Kleinteilige nochmal anschauen, ob die Einstufung der Pflegegrade, die jetzt 10 Jahre alt ist, auch noch zeitgemäß ist. Und das sind alles so Pakete, die wir uns jetzt mittelfristig anschauen müssen. Kurzfristig wäre es nur klasse, wenn wir eben 2027 das, was ich beschrieben habe, die 5 oder die 10 Milliarden haben, damit wir stabil sind und auch den Kopf frei haben, um solche Maßnahmen überhaupt mal anzuschauen. Ja, denn das ist ja schwierig, wenn du so ein großes Finanzloch hast, überhaupt inhaltlich über solche Maßnahmen zu sprechen.
7: Sagt der GKV-Verbandschef Oliver Batt. Vielen Dank für das Gespräch.
6: Danke auch. Wiederhören.
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7: Viele blicken derzeit auf das Bundesland Sachsen-Anhalt. Am Sonntag wird dort ein neuer Landtag gewählt und in allen Umfragen liegt die AfD mit über 40% Zustimmung ziemlich weit vorn. Die AfD mit ihrem 35-jährigen Spitzenkandidaten Ulrich Siegmund könnte an Elbe und Saale möglicherweise erstmals die Regierung stellen. Davon ist die SPD wiederum meilenweit entfernt. Die Genossen müssen sogar befürchten, dass sie an der 5%-Hürde scheitern könnten. Ein Hochschulprofessor soll das verhindern, Armin Willingmann, der Spitzenkandidat der SPD. Laura Hönes stellt ihn vor.
8: Samstagmorgen in einer kleinen Buchhandlung in Wernigerode. Zwischen historischen Werken, politischer Literatur und Büchern über den Harz sucht Armin Willingmann nach neuem Lesestoff. Der Spitzenkandidat der SPD in Sachsen-Anhalt kommt regelmäßig hierher.
9: Das Wundervolle ist, dass ich samstags morgens versuche, die Familieneinkäufe zu erledigen, Lebensmittel sozusagen. Bücher und Literatur sind Lebensmittel.
8: An diesem Tag empfiehlt Willingmann ein Buch des Historikers Götz Ali. Geschichten, Politik, Belletristik. Lesen gehört zu seinen größten Leidenschaften. Die Buchhandlung kennt er seit vielen Jahren. Den Inhaber auch. Beide sitzen gemeinsam im Stadtrat von Wernigerode.
9: Es tut Not in unserer Zeit, sich mit Geschichte zu beschäftigen. Einfach um zu erkennen, dass vieles, was geschehen ist, auch wieder geschehen kann.
8: Auch klassische Musik begleitet den 63-Jährigen durch seinen Alltag.
9: In meinem Dienstzimmer läuft immer im Hintergrund leise Musik. In aller Regel Barock. Ich entscheide morgens, welche CD ich auflege. Sie unterstreicht manchmal die Stimmung, manchmal passt es zum Tag.
8: Willingmann lebt in Wernigerode, einer Stadt am Nordrand des Harzes im Westen Sachsen-Anhalts. Geboren wurde er allerdings rund 350 Kilometer entfernt, in Dienstlaken in Nordrhein-Westfalen. Nach Jurastudium und Promotion führen ihn verschiedene berufliche Stationen zunächst nach Norddeutschland. 1999 bekommt er schließlich eine Professur für Wirtschaftsrecht an der Hochschule Harz in Wernigerode.
9: Dann lebte damals meine Familie noch in Rostock, wir alle dort zusammen. Dann bin ich erst ein bisschen gependelt. Wir haben dann irgendwann gemerkt, das ist ja ein ganz bezauberndes kleines Städtchen, in dem wir uns auch vorstellen konnten, dass unsere Kinder groß werden. Unser Sohn sollte eingeschult werden, unsere Tochter war geboren. Und da war es eine schöne Gelegenheit zu sagen, jetzt verlegen wir den Lebensmittelpunkt nach Wernigerode. Wir haben es nicht bereut. Ich lebe gerne hier. Es ist meine Heimat geworden.
8: Und die ist es bis heute geblieben. Auch als Willingmann 2016 in die Landesregierung nach Magdeburg wechselt, kommt ein Umzug für ihn nicht in Frage. Nur wenige Gehminuten von seinem Zuhause entfernt liegt die Hochschule Harz. 13 Jahre lang war Willingmann hier Rektor, bis 2016. Damals wie heute mit dabei die Familienhündin. Doch woher kam dann der Wechsel in die Politik?
9: 2008 habe ich es für angemessen gehalten, dass ich mich auch ein Stück weit in der Stadtpolitik engagiere, weil die Hochschule dort bislang nicht sehr stark repräsentiert war in diesem Stadtrat und weil die Hochschule Harz für Wernigerode schon eine sehr prägende Einrichtung ist.
8: Er steigt politisch immer weiter auf. Aus dem Kommunalpolitiker wird später ein Landespolitiker. Er ist Wirtschafts- und Wissenschaftsminister, seit 2021 Minister für Wissenschaft, Energie, Klimaschutz und Umwelt. Außerdem ist Willingmann stellvertretender Ministerpräsident Sachsen-Anhalts. Doch wie sieht er sich selbst, fernab der politischen Ämter? Als besonnen, als jemand, der zuhört und politische Kompromisse sucht. Als Spitzenkandidat will er seine Partei bei der Landtagswahl am 6. September erneut ins Parlament in Magdeburg führen.
7: Armin Willingmann, der Spitzenkandidat der SPD, soll verhindern, dass die SPD in Sachsen-Anhalt jetzt am Sonntag aus dem Landtag fliegt.

0: Die hessische Landesregierung hat heute ein sogenanntes Bildungschancenpaket vorgestellt. 50 Millionen bis zum Ende der Legislatur will die Koalition zwischen CDU und SPD dafür ausgeben. Was genau geplant ist, darüber spreche ich jetzt mit unserer landespolitischen Korrespondentin Katinka Mumme. Katinka, was sind denn jetzt die wichtigsten Punkte, die im neuen Bildungspaket stehen? Also wie viel Mathe und Deutsch gibt es denn noch andere Bereiche?
1: Also ich kann sagen, es gibt mehr Mathe und mehr Deutsch. Das scheint der Landesregierung wirklich ganz wichtig zu sein. Vor allem in der Grundschule, da soll es zum Beispiel eine Stunde mehr Deutsch pro Woche geben für alle hessischen Erstklässlerinnen und Erstklässler ab dem Schuljahr 28/29. Soll auch sogenannte Mathematik-Mitlaufkurse geben in der ersten und zweiten Klasse. Also für die Kids, die jetzt nicht so mitkommen, die haben dann eine zusätzliche Förderstunde. Das soll auch verpflichtend werden, ab dem nächsten Schuljahr sogar schon und ab der zweiten Klasse dann das Jahr danach. Und dann soll das es dann irgendwann auch für Klasse 5 geben. Und dann gibt es auch noch andere zusätzliche Einheiten, wo Schülerinnen und Schüler Mathe und Deutsch üben können. Was aber auch nächstes Jahr kommen soll, und das hat ehrlicherweise einige von uns überrascht, ein verpflichtendes Fach KI und digitale Welt oder wie CDU-Kultusminister es genannt hat, KIDI. Also zur Erinnerung, das gab es ja schon mal, das war erst das Pilotprojekt. Das wurde dann dieses Jahr in den Ganztag geschoben, wo es halt dann mit anderen AGs konkurrieren musste und halt nicht an jeder Schule gelehrt wurde. Dafür gab es ja damals jetzt auch Kritik von allen Seiten und vielleicht als Reaktion macht die Landesregierung jetzt nun eine 180-Grad-Drehung und KI und digitale Welt soll im kommenden Schuljahr dann flächendeckend in allen fünften Klassen als Pflichtfach gelehrt werden und in der sechsten Klasse dann ab dem Schuljahr danach.
0: Wir haben in den vergangenen Monaten immer wieder von Kürzungen auch gehört, vor allem bei sogenannten Brennpunktschulen und bei den integrierten Gesamtschulen. Wie sieht es denn da jetzt aus inzwischen?
1: Diese Kürzungen, die wurden teilweise zurückgenommen, beziehungsweise werden die jetzt wieder aufgebaut. Der Ministerpräsident Boris Rhein hat heute gesagt, das würde auch dann den Schulen Planungssicherheit geben. Konkret heißt es beim sogenannten Sozialindex, also das sind diese zusätzlichen Lehrkräfte an Schulen, die viel Förderbedarf haben, sogenannte Brennpunktschulen, da soll es in zwei Tranchen jeweils 100 zusätzliche Stellen für Lehrkräfte wieder geschaffen werden. Also insgesamt 200 Stellen bis 2029. Und das meine ich mit teilweise, weil Anfang dieses Schuljahres hat die Landesregierung rund 300 Stellen eingespart. Das heißt, es werden immer noch 100 Stellen weniger sein als vorher. Und beim Sozialindex soll auch künftiger genauer geschaut werden, wo da der Bedarf ist. Das heißt, ein bisschen

0: wirtschaftlich im Lesen abgeschnitten haben. Und das soll jetzt halt mit mehr Stunden, da soll so ein bisschen entgegengesteuert werden. MP Reinhardt hat dazu heute gesagt, wer die Grundlagen nicht beherrscht, also Deutsch lesen und schreiben, der kann die Chancen gar nicht nutzen. Und das ist genauso bei der Internetnutzung. Es ist einfach die Realität, das Internet wird mehr benutzt, von Kindern und Jugendlichen auch. Und darauf reagiert die Landesregierung, unter anderem auch mit einem verpflichtenden Medienführerschein ab der 4. Klasse. Die Lehrergewerkschaft GEW, die begrüßt das Paket an sich. Die sagt, das ist ein Schritt in die richtige Richtung. Der Vorsitzende Thilo Hartmann hat aber auch appelliert, dieses Chaos der letzten Monate, was ich ja schon angesprochen hatte, jetzt zu beenden. Also dieses teilweise Stellen zu streichen, die nun zurück aufgebaut werden. Hartmann sagt, Schule brauche Verlässlichkeit und er erwartet einen klaren bildungspolitischen Plan, der halt in den vergangenen Monaten eben so ein bisschen gefehlt hat.
1: Die hessische Landesregierung hat heute ein sogenanntes Bildungschancenpaket vorgestellt. Darüber habe ich mit unserer landespolitischen Korrespondentin Katinka Mumme gesprochen. Vielen Dank.
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1: Im Westjordanland eskaliert die Gewalt radikaler israelischer Siedler gegen Palästinenser. Am Wochenende gerieten auch ein ausländischer Friedensaktivist und ein internationales Kamerateam ins Visier. Israels Premierminister Benjamin Netanyahu äußerte sich dazu widersprüchlich. Einerseits verurteilt er die Übergriffe ungewöhnlich scharf als kriminelle Gewalttaten, wie er sagt, Zitat, oder Handvoll Randalierer. Andererseits betont er, er wolle die Siedlerbewegung insgesamt stärken. Zugleich wächst der internationale Druck auf Israel, gewalttätige Siedler zur Rechenschaft zu ziehen und Journalisten sowie Beobachter besser zu schützen.
3: Jagdszenen im palästinensischen Kusra. In dem Dorf im Norden des besetzten Westjordanlandes haben Dutzende israelische Siedler am Samstag Palästinenser angegriffen. Bewohner und die israelische Armee berichteten von Steinwürfen und gewaltsamen Zusammenstößen. Es soll mehrere Verletzte gegeben haben. Zu den Vorfällen nahm Israels Regierungschef Benjamin Netanyahu am Sonntagmorgen ungewöhnlich deutlich Stellung. In einem schriftlichen Statement verurteilte er die, Zitat, kriminellen Gewalttaten einer Handvoll Randalierer. Parallel wächst der Druck aus dem Ausland. Ebenfalls am Samstag hatten Siedler einen britischen Aktivisten in dem Dorf Umm el-Khair im Süden des Westjordanlandes festgesetzt, ihn etwa eine halbe Stunde in einem Schuppen eingeschlossen und anschließend der Polizei übergeben. Für internationale Schlagzeilen sorgte außerdem ein Angriff auf ein Fernsehteam des US-Senders NBC News in Jalut. Journalisten von NBC News hatten eine palästinensische Frau namens Aida zu ihrem Haus in der Westbank begleitet, ein Haus, das sie vor längerer Zeit schon verlassen musste. Der betroffene Korrespondent schildert die Situation später so. Als Aida uns näher an ihr Haus heranführte, stürmten plötzlich vermummte junge Männer herbei. Sie waren mit Stöcken und Steinen bewaffnet. Ihr Fahrzeug hatte ein israelisches Kennzeichen. Sie schlugen die Windschutzscheibe unseres Autos ein, prügelten mit Knüppeln auf unser Team ein und schlugen Aida bewusstlos. Der Verband ausländischer Journalisten in Israel zeigte sich in einem Statement zutiefst alarmiert. Die Vorstandsvorsitzende Tanja Krämer spricht von einem wiederkehrenden Muster der Gewalt. Am Sonntagabend dann äußerte sich auch Premierminister Benjamin Netanyahu noch einmal ausführlicher im israelischen Fernsehen. Öffentliche Kritik Netanyahus an gewalttätigen Siedlern ist bislang selten. Da in Israel Ende Oktober gewählt wird, muss der Premier nun einen Drahtseilakt vollführen. Einerseits die internationale Empörung beruhigen und sich andererseits die Siedlerbewegung gewogen halten. Wir müssen uns nicht selbst zusätzliche Probleme bereiten. Das ist nicht die Siedlerbewegung. Das fügt der großen Gemeinschaft der Siedler in Judäa und Samaria enormen Schaden zu. Nach internationalem Recht sind alle israelischen Siedlungen im besetzten Westjordanland rechtswidrig. Nach israelischem Recht gibt es allerdings einen Unterschied zwischen legalen, befestigten Siedlungen, die von der Regierung geplant und genehmigt wurden, und illegalen Außenposten, die oft nur aus ein paar Wohnwagen bestehen. Netanyahu versucht immer wieder, die anhaltende Gewalt im Westjordanland als die Taten weniger radikaler abzutun. Es ist ein Narrativ, dem israelische Menschenrechtsaktivisten wie Nadav Weiman von Breaking the Silence widersprechen. Viele Außenposten erhielten Unterstützung durch die israelische Regierung. Woher kriegen sie den Asphalt für ihre Außenposten? Wie sind sie an Waffen der Armee gekommen? Wieso haben sie Geländewagen von Finanzminister Bezalel Smotrich bekommen? Wer liefert ihnen ihre Wohnwagen? Es sind die örtlichen Behörden, der Staat Israel und die Armee. Und genau davon will Benjamin Netanyahu ablenken. Ab morgen tagen im irischen Wicklow die europäischen Außenminister. Dabei wollen sie auch über mögliche Sanktionen gegen radikale israelische Siedler beraten.
1: Im Westjordanland eskaliert die Gewalt radikaler israelischer Siedler.

0: ehemaligen Palästinenser. Jetzt gab es auch Reaktionen von Israels Premierminister Benjamin Netanyahu. Julia Ley, unsere Korrespondentin, war das mit den Einzelheiten. Damit kommen wir zum Sport und zu unserem Sportkollegen, nämlich Simon Schäfer. Simon, Deutschland ist ja Weltmeister. Wenn die drei Worte fallen, ist klar, dass gerade deutsche Sportgeschichte geschrieben wurde. Und sie sind ja gestern Abend gefallen, denn die deutsche Hockey-Nationalmannschaft der Männer ist gestern Weltmeister geworden durch einen 1:0-Sieg im Finale gegen Spanien. Simon, hat das Endspiel ja für uns verfolgt. Was war das denn für ein Finale überhaupt?
1: Ja, doch ein ziemlich spannendes Endspiel, das kann man so sagen, denn Deutschland ist ja als Titelverteidiger in dieses Turnier gegangen, hatte in der Zwischenrunde dieser WM aber gegen Spanien verloren. Das heißt, es war vollkommen offen, wie dieses Finale gestern ausgehen wird. Lange Zeit stand es dann auch 0-0 und dann war es in der 44. Minute Michel Struthoff, der für das DAB-Team getroffen hat. Das ist quasi der Mario Götze des Hockeys, so könnte man es sagen, weil der hat dann Deutschland zum insgesamt 4. WM-Titel geschossen, so wie damals, wir erinnern uns, 2014 Mario Götze eben in Brasilien. Und es hat sich dabei auch wieder so eine Regel bewahrheitet, so könnte man sagen, denn die heißt ja, ein guter Angriff gewinnt Spiele, aber eine gute Abwehr gewinnt Turniere. Und die hatte Deutschland, denn sie haben in 7 Spielen dieser WM nur 7 Gegentreffer bekommen. Und das ist ein richtig guter Wert und der hat eben dann auch gestern Abend dafür gesorgt, dass sie wieder WM-Weltmeister geworden sind.
0: Simon, wie waren denn die Reaktionen dann im Anschluss?
1: Ja, Freude pur, natürlich, klar. Aber die hat sich dann doch ziemlich unterschiedlich gezeigt. Nationaltrainer André Henning, der war nach dem Spiel doch recht emotional. Man hört es auch in seiner Stimme.
2: Ich bin so stolz auf diese Mannschaft. Ich glaube, ganz viele hätten uns das nicht zugetraut vor dem Turnier. Es ist eine unglaubliche Entwicklung, atemberaubend. Auch die Art, wie wirklich hier Menschen zusammengefunden haben, füreinander gearbeitet und gekämpft haben. Hier war so viel Herz und Liebe in dieser Truppe. Wahnsinn, was hier in den letzten 3 Wochen passiert ist. Und das macht mich als Coach wahnsinnig glücklich.
1: Sagt André Henning. Seine Spieler dagegen, die waren direkt in Partystimmung, so auch Torhüter Sean Dannenberg, der gestern auch wieder ein gutes Spiel gezeigt hat. Er ist 23 Jahre alt, gebürtiger Darmstädter, also ja, ein Hesse. Und er hat sich ja mit so einem kleinen Augenzwinkern, sag ich jetzt mal, direkt nach Spielende darum Gedanken gemacht, dass keiner dehydriert, denn so werde der Abend...
3: Ja, sehr flüssig natürlich, in erster Linie...
1: Ja, so wurde dann auch gebührend gefeiert. Heute Morgen durfte, wie auch immer man es bezeichnen will, Spieler Christopher Rühr im Morgenmagazin dann zugeschaltet werden nach einer kurzen Nacht.
4: Ich habe so 2,5 Stündchen gedöst. Ja, es wurde natürlich ausgiebig gefeiert. Ich glaube, wir haben hier die Bar ganz gut abgerissen.
1: Ja, und ich glaube, das haben sie sich auch verdient gehabt.
0: Wie ist denn dieser WM-Erfolg überhaupt einzuordnen? Du hast ja gesagt, sie waren ja schon amtierender Weltmeister, also war das jetzt nicht die Riesenüberraschung, oder?
1: Nein, also die ganz große Überraschung war es nicht, aber schon eine große. Denn im Vergleich zu diesem WM-Titel vor knapp 4 Jahren gab es einen großen Umbruch. Nur 8 Spieler, die damals mit dabei waren, waren heute auch noch mit dabei. Der Rest war neu, insgesamt auch ein sehr junges Team. Aber Nationaltrainer André Henning, wie hat es hinbekommen, in dieser kurzen Zeit... so ein Team zu schaffen, in dem einfach auch jeder weiß, was er zu tun hat. Und so einfach kann Sport dann manchmal sein.
2: Ich rede sie natürlich auch gut und stark und sage ihnen, was sie können. Du bist hier aus einem bestimmten Grund, weil du eine krasse Stärke hast und die wollen wir von dir hier auch sehen.
1: André Henning ist jetzt seit 5 Jahren in dem Job und schon jetzt einer der erfolgreichsten Bundestrainer aller Zeiten. Es ist insgesamt der 4. WM-Titel für die deutschen Männer und damit ist Deutschland auch gleichgezogen mit dem Rekordhalter Pakistan. Entsprechend gut war natürlich dann auch die Stimmung.
0: Simon, die WM der Frauen hat gleichzeitig auch stattgefunden. Ja. Da war die Stimmung allerdings deutlich schlechter.
1: Genau, sie sind insgesamt 6. geworden bei dieser Weltmeisterschaft. Ein eher enttäuschendes Ergebnis. Deshalb hat auch der Verband Konsequenzen daraus gezogen. Nationaltrainerin Janneke Schobmann wurde mit sofortiger Wirkung von ihren Aufgaben entbunden, wie es in der Pressemitteilung hieß. Das nicht nur wegen des Abschneidens bei dieser WM, sondern auch wegen der Entwicklung, die stagniert. So heißt es in der Begründung. Vor allem deswegen, weil ja in 2 Jahren wieder Olympische Spiele sind. Und da soll jetzt bei den Frauen neuer Schwung her und bei den Männern können wir festhalten, da geht es mit viel Rückenwind schon Richtung Los Angeles, dann in 2 Jahren, wenn die Olympischen Spiele stattfinden.
0: Vielen Dank an Simon Schäfer aus der HR Sportredaktion. Und wir halten fest, die deutschen Männer sind gestern Weltmeister geworden und damit auch auf einem guten Weg hin zu den Olympischen Spielen in gut 2 Jahren.
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12: 13.30 Uhr. Wohl wärmster Sommer in Hessen seit Aufzeichnungsbeginn. ChatGPT fällt künftig unter strengere EU-Regeln. Inflationsrate in Hessen steigt auf 3%. Das Wetter wechselhaft mit Schauern und Gewittern bei 19 bis 25 Grad. Mein Name ist Katrin Rudolph. Der Sommer in Deutschland war dieses Jahr der zweitwärmste seit dem Beginn systematischer Wetteraufzeichnungen. Der Deutsche Wetterdienst meldet, die Durchschnittstemperatur lag bei 19,6 Grad, fast so hoch wie im Jahrhundertsommer 2003. In Hessen war es mit 19,9 Grad noch heißer als im Bundesdurchschnitt und auch heißer als 2003. Außerdem war es hier besonders trocken. Es fiel rund die Hälfte der üblichen Regenmenge. ChatGPT muss sich in der EU jetzt an strengere Regeln halten. Die EU-Kommission hat den KI-Chatbot als sehr große Online-Suchmaschine eingestuft. Damit gelten die Auflagen der europäischen Digitalgesetze. Auch für das Online-Forum Reddit und die Spieleplattform Roblox. Was das bedeutet, dazu ARD-Brüssel-Korrespondentin Katrin Schmidt.
13: Dazu gehört, dass die Plattformen oder jetzt auch ChatGPT die Risiken strenger bewerten und eingrenzen müssen, wenn es zum Beispiel um die Verbreitung illegaler Inhalte geht oder wenn es um die negativen Auswirkungen auf körperliche und mentale Gesundheit der Nutzer, vor allem Minderjähriger, geht. Gleichzeitig hat die EU-Kommission wiederum weitreichende Befugnisse, genau diese Sicherheitsmaßnahmen der Plattformen zu überprüfen und Verfahren einzuleiten, wenn sie nicht ausreichen.
12: Der Pflegeversicherung könnte bald das Geld ausgehen. Das rechnet der Spitzenverband der gesetzlichen Krankenkassen GKV vor. Verbandschef Blatt sagte, schon im ersten Halbjahr fehlten 770 Millionen Euro. Die Politik müsse jetzt handeln. Aus der Nachrichtenredaktion Christine Schumann.
14: Blatt spricht von Alarmstufe Rot. Schon im Oktober könne die Pflegeversicherung wahrscheinlich nicht mehr alle Leistungen finanzieren. Die Ausgaben stiegen dreimal so stark wie die Einnahmen, unter anderem, weil immer mehr Leute pflegebedürftig seien. Die Regierung will die Reform der Pflegeversicherung im Herbst angehen, aber die GKV fordert Sofortmaßnahmen. Unter anderem müsse der Bund die Milliardenausgaben aus der Corona-Zeit zurückzahlen und auch die Rentenbeiträge für pflegende Angehörige übernehmen.
12: Die Preise in Hessen steigen weiter. Das Statistische Landesamt in Wiesbaden meldet, im August lag die Inflationsrate bei 3%. Damit ist sie schon den zweiten Monat hintereinander gestiegen. HR-Reporterin Ursula Mayer.
15: Vor allem Heizöl, Diesel, Benzin und andere Energieprodukte verteuerten sich im Vergleich zum Vorjahr im Schnitt um fast 12%. Eine regelrechte Preisexplosion gab es beim Heizöl. Das wurde innerhalb eines Jahres sogar um mehr als die Hälfte teurer. Dagegen blieben die Preise für Nahrungsmittel nahezu gleich. Da registrierte die Statistikbehörde nur einen Anstieg von 0,5%. Und zum Beispiel Speisefette, Öle, Butter und andere Molkereiprodukte wurden sogar wieder deutlich günstiger.
12: Die Menschen in Deutschland geben immer weniger Geld für Schuhe aus. Vor allem klassische Sandalen sind immer weniger gefragt. Das zeigt eine Studie für die Schuhbranche. Danach tragen viele Leute auch im Sommer ihre Sneaker. Wer die trage, brauche weniger oder gar keine Sandalen. Weniger gefragt sind laut Studie auch Kinderschuhe, weil die Geburtenrate weiter sinkt. Das waren die Nachrichten.
13: Das Wetter heute Nachmittag ist es wechselhaft und windig. Neben Sonnenschein gibt es dichte Wolken mit Schauern und Gewittern bei Höchstwerten zwischen 19 und 25 Grad. In der Nacht klingen die Schauer ab, die Temperaturen sinken auf 14 bis 11 Grad. Morgen gibt es mal Sonne, mal Wolken. Nach Norden hin kann es einzelne Schauer geben, meist bleibt es aber trocken. Bei 19 Grad im Upland bis 25 Grad an der Bergstraße. Die weiteren Aussichten am Mittwoch trocken, am Donnerstag vom Norden her bis in die Mitte ab und zu Regen, sonst wenig Änderung bei bis zu 26 Grad. Die Zeit 13.34 Uhr.
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13: Vorsicht auf der A7 Kassel-Hannover. Zwischen Kassel-Ost und Kassel-Nord befindet sich eine Person mit einem Hund auf der Fahrbahn im Baustellenbereich. A3 Frankfurt Richtung Würzburg zwischen Stockstadt und Aschaffenburg-Ost 2 Kilometer Stau. A5 Darmstadt Richtung Heidelberg zwischen Darmstadt-Eberstadt und Seeheim-Jugenheim 4 Kilometer Stau. Die A5 Darmstadt Richtung Heidelberg ist zwischen Kreuz-Weinheim und Hirschberg nach einem Unfall gesperrt, derzeit 3 Kilometer Stau. A7 Fulda Richtung Würzburg zwischen Fulda Dreieck und Bad Brückenau-Volkers 5 Kilometer Stau ab der Raststätte Utrichshausen, Verzögerung etwa 30 Minuten. A45 Dortmund Richtung Gießen zwischen Dillenburg und Herborn West, 2 Kilometer stockender Verkehr wegen Reinigungsarbeiten nach einem Unfall. Und A67 Darmstadt Richtung Mannheim zwischen Darmstädter Kreuz und Pfungstadt, 7 Kilometer Stau wegen Bergungs- und Reinigungsarbeiten nach einem Unfall. Der rechte Fahrstreifen ist gesperrt, Verzögerung etwa 45 Minuten.
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0: Wieder einen schönen guten Tag. Derzeit ist in vielen politischen Statements von sogenannten fremden Mächten des Öfteren die Rede, wenn es darum geht, verteidigungsbereit zu sein. Damit gemeint ist meist Russland, denn es gibt beispielsweise immer mehr Drohnenangriffe auch auf EU-Staaten. Man nennt das dann hybride Kriegsführung, eingebettet in Cyberangriffe, Signalstörungen oder auch nach Anschlagsversuchen auf kritische Infrastrukturen. Heute Abend beginnt das Treffen der EU-Verteidigungsminister in Wicklow, nahe der irischen Hauptstadt Dublin. Die Iren haben ja gerade den EU-Vorsitz. Es ist das erste Treffen nach einem Sommer, in dem die EU an vielen Stellen von Drohnen attackiert wurde. Sabrina Fritz ist unsere Korrespondentin. Ich habe heute Mittag mit ihr gesprochen und habe sie gefragt, was konkret sind denn jetzt die Ziele des Treffens heute Abend?
8: Nun, einerseits ist es das reguläre Verteidigungsministertreffen, aber es werden auch keine konkreten Beschlüsse gefasst. Aber Sie haben ja schon die vielen Drohnen oder hybriden Zwischenfälle dieses Sommers erwähnt und da wird man sich ganz sicher austauschen innerhalb der verschiedenen EU-Länder. Und man muss sagen, auch wenn er natürlich gar nicht zur EU gehört, das Thema Russland wird natürlich mit am Tisch sitzen. Auch der jüngste Besuch des CIA-Chefs, der ja nochmal Russland vor einem Angriff einerseits auf die NATO, aber das sind ja vor allem dann auch EU-Länder, gewarnt hat. Also ich sage mal, die Bedrohung durch Russland, wie reagiert man jetzt drauf? Das wird das dominierende Thema bei diesem Treffen sein.
0: Wie wollen die EU-Verteidigungsminister denn künftig gegen Drohnen vorgehen? Gibt es da schon Vorschläge, die auf dem Tisch liegen?
8: Ja, das ist wirklich kompliziert, weil man muss sagen, wenn man mal die EU sich anschaut, dann hat sie eine Richtlinie, dass man kritische Infrastruktur, dazu gehört Stromversorgung, da gehören Internetverbindungen, also das ist eine ganze Liste von 11 sozusagen kritischen Punkten und da sagt man, die EU-Staaten sind verpflichtet, diese Infrastruktur zu schützen. So, und jetzt hat natürlich jedes Land, und wir sehen das schon an Deutschland, wie kompliziert das ist, wer ist dafür zuständig? Einerseits der Innenminister, wenn es jetzt um Flughäfen geht, ist auch der Verkehrsminister betroffen. Dann, wenn es um die Sicherung von Grenzen geht, ist wieder auch der Verteidigungsminister im Boot. Also es ist nicht so einfach, da zu sagen, wie das vielleicht früher war, für die Verteidigung ist der Verteidigungsminister zuständig. Es gibt, wir sehen das ja auch in Deutschland oder natürlich auch vor allem in Ländern, die in Osteuropa sind, da gibt es Programme, wie man Drohnen erstmal sichten kann. Das ist sehr wichtig, dass man sie überhaupt erkennt. Das ist mehr auch eine digitale Frage. Dann, wie man sie ablenkt mit den Störsendern, wie man sie abfängt mit Netzen. Also da gibt es sehr, sehr viele verschiedene Möglichkeiten, die aber vor allem in der Verantwortung der einzelnen Länder liegen.
0: Mit der Einigkeit in der Europäischen Union ist es ja immer so eine Sache. Ist denn davon auszugehen, dass jetzt hier wirklich auch alle an einem Strang ziehen?
8: Also ich sag mal so, bis zur Mitte Europas ist man sich da schon relativ einig. Man sieht schon diese Bedrohung durch Russland und man sieht vor allem auch, also es gab eine Zählung, ich weiß nicht, die ist jetzt nicht offiziell, aber da hieß es 40 Drohnenangriffe im letzten halben Jahr. Das registriert man natürlich. Man muss natürlich sagen, je weiter man weg ist von der Ostgrenze Europas, also vor allem die südlichen Staaten, Spanien, Italien, Griechenland, die sagen natürlich, naja, wir haben auch andere Probleme. Ich nenne mal das Beispiel Ceuta in Spanien. Die sagen natürlich, ja, also wir haben auch Probleme, wir brauchen auch Schutz und Unterstützung. Da ist vielleicht jetzt die Bereitschaft, sehr, sehr viel Geld für Drohnenprogramme auszugeben, nicht so groß. Aber grundsätzlich sieht man natürlich schon in der ganzen EU das Problem.
0: Ein anderes Thema ist ja die Ukraine. Wird es denn da weitere Hilfen für die Ukraine geben?
8: Also das ist auch ein Thema, was die EU-Verteidigungsminister schon sehr lange betrifft. Sie sind nicht die einzigen, die darüber entscheiden. Aber der ukrainische Präsident Zelensky hat ja jetzt nochmal gesagt, er braucht eigentlich noch mehr Geld, zusätzliches Geld. Von 30 Milliarden Euro ist die Rede. Das Problem ist ein bisschen, dass eben jetzt auch vor dem Winter die Angriffe Russlands nehmen zu. Die Infrastruktur wird immer mehr zerstört. Die muss wieder aufgebaut werden, vor allem jetzt auch vor dem Winter. All das kostet Geld. Die Versorgung von Familien, von Soldaten. Und da muss man sagen, liegt jetzt noch kein neues Finanzierungskonzept hier auf dem Tisch. Es ist ja auch schon so, und das sehen wir auch in Deutschland, auch im aktuellen Wahlkampf, dass nicht überall die Bereitschaft, jetzt mehr Geld für die Ukraine auszugeben, vorhanden ist. Das zweite große Thema ist der EU-Haushalt. Da will man eigentlich auch mehr Geld von den EU-Ländern eintreiben. Auch da gibt es Zurückhaltung. Also das vielleicht jetzt nicht unbedingt ein Thema heute Abend für die Verteidigungsminister, aber ab Mittwoch sind dann die Außenminister hier und da kann das Thema auf jeden Fall nochmal auf den Tisch kommen, wie viel Geld für die Ukraine und vor allem eventuell neue Sanktionen gegen Russland.
0: Am Abend beginnt das Treffen der EU-Verteidigungsminister in Wicklow nahe der irischen Hauptstadt Dublin. Darüber gesprochen habe ich mit unserer Korrespondentin Sabrina Fritz.
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0: Nach den heftigen Sturzfluten in der Himalaya-Region ist die Zahl der Toten auf mehr als 900 gestiegen. Mehr als 4000 Menschen gelten weiter als vermisst. Die Such- und Aufräumarbeiten werden dabei durch die Sorge vor neuen Erdrutschen und auch Fluten immer weiter erschwert. Für die kommenden Tage ist auch weiter Regen angekündigt. Unsere Korrespondentin Lena Bodewein über Kinder, die Angehörige verloren haben durch die Sturzflut.
16: Von einer Sekunde auf die andere war Ajay Tamangs Leben nicht mehr dasselbe.
17: Die Flut kam wie eine Explosion, wie eine Bombe. Sie geschah völlig unerwartet und die Wucht war noch gewaltiger als bei einem Erdbeben. Es gibt kaum jemanden, dessen Familie noch komplett ist. Jeder trauert um ein Familienmitglied, das er verloren hat.
16: Der 23-Jährige will nicht weiter über die Sturzflut sprechen. Es ist zu schmerzhaft. Seine Frau und viele andere Angehörige starben.
17: Von unseren 17 Familienmitgliedern sind nur noch 6 übrig.
16: Ajay Tamang ist jetzt alleinerziehend. Sein 3-jähriger Sohn spielt Ball, klettert auf den Motorroller seines Vaters, umgeben von anderen Kindern, die ebenfalls einen oder sogar beide Elternteile verloren haben. Mehr als 90 Menschen, 48 davon Kinder, leben in diesem improvisierten Heim, das Gautam Man Singh spontan mit anderen Dorfbewohnern in der Trishuli-Region von Nepal eingerichtet hat. Der 58-Jährige hörte von Schulkindern, die die Flut zwar überlebt hatten, aber gestrandet waren.
18: Nach der Flut haben sich die überlebenden Kinder ihren Weg bergauf durch den Wald gebahnt. Da gab es weder Straßen noch Pfade. Sie wanderten weiter, aber wir konnten sie von dort noch nicht retten. Die Regenfälle waren zu heftig und es gibt keinen Weg mehr. Schließlich haben die Kinder ein Dorf mit einer Verwaltung erreicht. Dorthin konnten wir mit einem Lastwagen fahren und sie hierher in Sicherheit bringen.
16: Hier werden sie versorgt. Erst hat die Gemeinschaft das alleine gestemmt, schnell kam Unterstützung von Hilfsorganisationen dazu. So bekommen die Kinder ein wenig Spielzeug, Kleidung, eine Idee von Normalität und Stabilität, das Wichtigste in Krisensituationen. Einige dieser Familien und Gemeinschaften waren schon durch das Erdbeben von 2015 erschüttert worden, mussten ihre Heimat verlassen und versuchen, neu anzufangen.
18: Kindern sollte stets Vorrang eingeräumt werden. Doch leider stammen diese Kinder aus einigen der abgelegensten und am meisten benachteiligten Gemeinschaften. Jetzt ist ihre Zukunft noch ungewisser.
16: Viele dieser Kinder waren auf dem Weg zur Schule, als am Mittwochmorgen die Sturzflut aus dem Himalaya hinabraste. In dem Dorf, in dem Ajay Tamang mit seiner Familie lebte, hatten sich 150 Kinder auf den Weg zur Schule gemacht, in zwei Bussen. Der erste Bus kam durch, der zweite wurde von der Welle davongerissen. Ajay Tamang war zu Hause im Dorf. Er nahm seinen Sohn und floh durch unwegsames Gelände, bis sie aufgelesen wurden von LKW und schließlich in diesem Heim landeten.
17: Er versteht nicht, was wirklich geschehen ist. Jeden Abend sucht er und sagt, ich möchte zu meiner Mutter. Ich möchte nicht, dass er schon die Wahrheit erfährt. Ich möchte nur, dass er eine bessere Zukunft hat als die, die wir erlebt haben.
16: Sein Sohn blickt einer ungewissen Zukunft entgegen, aber immerhin nicht allein.
0: Nach den heftigen Sturzfluten in der Himalaya-Region ist die Zahl der Toten auf mehr als 900 gestiegen. Lena Bodewein, unsere Korrespondentin, über Kinder, die bei der Sturzflut Angehörige verloren haben. Damit zurück nach Hessen. Die Mountainbike-Szene boomt ja regelrecht. Allein bei uns in Hessen gibt es tausende aktive Mitglieder in Vereinen. Durch E-Bike und Co. ist die Sportart nicht mehr auf die jüngeren Leute sozusagen beschränkt. Und es scheint auch noch so, dass viele Sportler gern durch den Wald fahren und sich dort ihre eigenen Wege über Stock und Stein zurecht machen. Ihre Routen speichern sie mit bestimmten Apps und laden sie dann für andere Biker hoch. Das ärgert ganz klar Waldbesitzer massiv, denn auch in Schutzgebieten könnten plötzlich Pfade entstehen. Das ist wiederum illegal, so steht es zumindest im hessischen Waldgesetz.
19: Eine tiefe Furche mitten im Wald. Hier bei Bad Nauheim haben sich Mountainbiker selbst ihren Weg gebahnt, aber illegal. Der Pfad verläuft direkt auf dem Limeswall, geschützt als UNESCO-Weltkulturerbe. Aber der Weg ist in einer Tracking-App als reguläre Route eingezeichnet, hochgeladen von Mountainbikern. Das ärgert Förster Thomas Götz.
20: Der Mountainbiker, der querfeldein fährt, weiß nicht, dass er zum Beispiel in einer Horstschutzzone fährt. Wir haben Waldvögel, die sehr selten sind und die sehr sensibel sind, was Störungen angeht. Unser Schwarzstorch zum Beispiel.
19: Auch deshalb findet er die Änderungen im hessischen Waldgesetz wichtig und richtig. Denn neuerdings können Waldbesitzer die App-Betreiber auffordern, Routen zu löschen. Und sie können Mountainbiker rechtlich belangen, wenn sie querfeldein fahren oder die Strecke posten. Christian Raubach vom Waldbesitzerverband sagt, höchste Zeit.
21: Der Waldeigentümer will seinen Wald selber bewirtschaften können und entscheiden, wo Wege sein dürfen, wo nicht. Wo Ruhezonen sind für Wild, wo naturschutzsensible Bereiche sind, wo Holz gefällt wird, wo Kulturen sind. Und deswegen, wenn Wege ohne seine Zustimmung angelegt worden sind, muss er das Recht haben, die auch zu entfernen.
19: Mountainbike-Trainer Markus Phil vom Alpenverein fürchtet, dass der neue Paragraph Einfluss auf seine Touren haben könnte.
22: Kritisch sehen wir da ein bisschen dran die Umsetzung in der Praxis, weil für uns bedeutet das ja, dass wenn wir eine Tour planen, wenn wir eine Tour fahren und die danach posten, dass wir möglicherweise mit diesem Gesetz da in Konflikt kommen und dass es dann möglicherweise zu einer Anzeige kommen könnte, weil man sieht den Weg ja nicht an, ob der jetzt die Kriterien von, sag ich mal, ist der fahrbar? Ja, aber ist der von dem Waldbesitzer freigegeben? Nein.
19: Die Fahrradfahrer kritisieren, dass man oft gar nicht wisse, wem der Wald gehört. Das können neben Hessen Forst auch kommunale oder private Eigentümer sein, oft auch mehrere verschiedene. Ein kaum leistbarer Aufwand, findet der Guide.
22: Und dann können wir nicht jedes Mal den Waldbesitzer befragen, ob wir jetzt diesen Weg fahren dürfen oder nicht. Man muss einfach ein bisschen mehr aufpassen jetzt, was man da tut.
19: Wem der Wald gehört, könne man ganz einfach bei den jeweiligen Forstämtern erfragen, entgegnet Thomas Götz vom Forstamt Wallroth. Damit die Biker nicht mitten auf dem Limeswall oder sonst wo durch den Wald fahren, haben er und seine Kollegen eine Downhill-Strecke extra angelegt.
20: Das haben wir zusammen mit den Mountainbikern entwickelt. Da haben wir auch akzeptiert, das ist ein Bereich, der wird jetzt gestört. Das Wild weicht in diesem Gebiet aus. Insofern haben wir da sozusagen bewusst ein Angebot gemacht, um einfach dafür andere Gebiete, die sensibel sind, sozusagen zu schonen.
19: Mountainbike-Trainer Markus Phil gibt zu bedenken, dass manche Biker den Reiz gerade in nicht extra für sie angelegten Strecken sehen. Aber
22: der Alpenverein ist ja auch ein Naturschutzverband und neben dem Bergsport wollen wir natürlich nicht, dass hier der ganze Wald mit neuen Wegen gemacht wird.
19: Er hofft, dass Mountainbiker und Waldbesitzer einen gemeinsamen Weg finden, damit Touren im Wald weiter möglich sind, aber störungsarm.
0: 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Es wird weniger geküsst und geknutscht. Die ersten Medien rufen auch schon die Knutschkrise oder die Knutschrezession aus. Eine YouGov-Umfrage in Großbritannien, die hat nämlich jetzt ergeben, rund ein Drittel der Befragten knutschen in der Öffentlichkeit weniger als noch vor 5 Jahren zuvor. Und gerade die Jüngeren zwischen 18 und 24 meinen, Küssen sei gar nicht mehr so üblich. Offenbar haben immer mehr Angst davor, beim Küssen gefilmt oder fotografiert zu werden und dass die Aufnahmen dann bei Social Media irgendwie landen. Darüber habe ich heute vor der Sendung mit Professor Hector Harkötter gesprochen. Er ist Medien- und Kommunikationswissenschaftler. Herr Professor Harkötter, wovor haben die Menschen denn jetzt Angst, dass Social Media darüber urteilt, wie sie küssen, mit wem sie knutschen oder überhaupt, dass sie küssen?
2: Ach, das finde ich so als Ad-hoc-Erklärung irgendwie nachvollziehbar, aber so ganz plausibel ist es nicht, weil junge Leute fotografieren sich heute in den unmöglichsten Lebenssituationen und Angst vor Peinlichkeit scheint jetzt nicht die größte Charaktereigenschaft der Generation, ich sag mal unter 25, zu sein. Ich glaube, da müssen schon andere Gründe eine Rolle spielen.
0: Was vermuten Sie denn?
2: Ja, also erstmal muss ich sagen, Freud ist mein Forscherherz, denn ich habe ja ein Buch, eine Kommunikationstheorie des Küssens geschrieben vor ein paar Jahren, wo ich genau das vorausgesagt habe. Ich habe gesagt, wir erleben eigentlich die Endzeit des Küssens und das hat verschiedene Gründe. Am Ende ist es aber so, dass das Küssen seine Bedeutung verloren hat. Die Theorie, die ich aufstelle, ist, Küssen ist eine Art von Sprache, eine Kommunikationsart und Kommunikation trägt Bedeutung. Wenn Kommunikationen irgendwann ihre Bedeutung verlieren, dann sucht man sich neue Codes, neue Sprachen, neue Ausdrucksformen. Und ich war und bin jetzt umso mehr überzeugt davon, dass das genau beim Küssen der Fall ist.
0: Also es geht vom Prinzip offenbar gar nicht um den Kuss als solches, sondern weil die jüngere Generation anders kommuniziert und deshalb hat der Kuss sozusagen an Bedeutung verloren.
2: Absolut. Sehen Sie sich nur mal zum Beispiel die Geschichte des Kinos an. Früher sind Menschen extra ins Kino gegangen, um Burt Lancaster und Deborah Kerr knutschen zu sehen. Ganz ehrlich, kein Mensch, auch Sie und ich, würden heute noch ins Kino gehen, nur um zwei bekannte Personen sich küssen zu sehen. Diese Art von Küssen hat einfach seine Bedeutung verloren. Das trägt für uns nichts mehr aus. Das hat verschiedene Gründe. Wenn man sich so diese romantisch-erotische Konnotation des Küssens anguckt, dann wird man sagen, na, Sexualität ist heute einfach viel expliziter geworden. Also ein Kuss sagt schlechterdings zu wenig. Und das gilt natürlich gerade für junge Leute, die schon in so einer durchpornografisierten Mediengesellschaft aufwachsen und die einfach mit ganz anderen Ausdrucksformen des Erotischen konfrontiert werden, als das vielleicht noch vor 30 Jahren der Fall war.
0: Das heißt also, heute wird zu einem Kuss gar keine größere Bedeutung mehr eingeräumt als früher.
2: Naja, das ist so. Wer regt sich zum Beispiel noch über einen Kuss auf? Ich kann mich selber noch aktiv daran erinnern, welche Aufregung es Anfang der 1990er gab, als in der ARD-Serie Lindenstraße zwei Männer sich geküsst haben. Das war unerhört und es gab wochen- und monatelange Diskussionen darüber. Die beiden Schauspieler wurden auf offener Straße attackiert, wiewohl sie das natürlich nur gespielt haben. Ja, aber das haben die Menschen damals in diesem gleichgeschlechtlichen Kuss einfach verwechselt. Heute würde doch kein Hahn mehr danach krähen, oder?
0: Aber ein Kuss hat ja auch irgendwas mit Leidenschaft zu tun, was man dann letzten Endes ja auch zeigt, also auch seinem Partner gegenüber oder dem vielleicht künftigen Partner, je nachdem. Das geht doch dann irgendwie verloren.
2: Auf jeden Fall geht was verloren, wenn Menschen sich nicht mehr küssen, das ist so. Aber es ist ja auch was verloren gegangen, als Latein und Altgriechisch ausgestorben sind. So ist das eben im Sprach- und Kommunikationswandel. Wir verlieren ein Stückchen Kultur, wenn wir Codes aufgeben. Und wir können nur hoffen, dass durch die neuen Kommunikationsarten wir einen Zugewinn haben, der das irgendwie ersetzen kann. Und was die Leidenschaft angeht, da bin ich eher so ein bisschen im Zweifel, weil ein Kuss ist doch eben auch was sehr Zartes und etwas sehr Leichtes. Und ich glaube tatsächlich, unsere heutigen Kommunikationsarten sind zu leidenschaftlich und da kann der Kuss einfach nicht mehr mithalten.
0: Könnte es denn daran liegen, dass Social Media einfach dafür gesorgt hat, dass uns so ein leidenschaftlicher Kuss oder der Kuss im Allgemeinen, das Knutschen halt nicht mehr so wichtig ist?
2: Ich glaube, dass das ein ganz wichtiger Punkt ist, aber eben ganz anders als die Autoren und Autorinnen dieser Studie mutmaßen. Social Media bevorzugen ja sehr, sehr stark das Extreme. Und ein Kuss ist einfach nicht extrem genug für unsere heutige Art des Kommunizierens.
0: Was heißt das denn das eigentlich für unsere Zukunft? Also das heißt, in ein paar Jahren küsst sich dann gar keiner mehr? Befürchten Sie das?
2: Das kann passieren. Im Übrigen, es gibt ja kulturwissenschaftliche internationale Vergleiche, die untersuchen, wo auf der Welt geküsst wird und wo nicht. Und danach galt schon vor einigen Jahren, dass es mehr Kulturen auf der Welt gibt, in denen nicht geküsst wird, als solche, in denen geküsst wird. Und die Anzahl der Kulturen, in denen Küssen eine normale und alltägliche Kommunikationsart ist, die wird eben geringer und geringer.
0: Sagt Professor Hector Harkötter von der Hochschule Bonn-Rhein-Sieg. Er ist Professor für Medien- und Kommunikationswissenschaft. Die Jüngeren zwischen 18 und 24 küssen nicht mehr so gern. Das geht zumindest aus einer aktuellen Studie hervor.
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0: Dubrovnik galt jahrelang als Sinnbild des Massentourismus, überfüllte Gassen und ein Kreuzfahrtschiff kommt nach dem anderen. Heute verfolgt der Bürgermeister dort einen ganz anderen Kurs. Er grenzt nämlich den Tourismus stark ein und lenkt Besucherströme digital. 2026 bekommt Dubrovnik dafür sogar die Auszeichnung Green Pioneer of Smart Tourism der Europäischen Kommission. Klingt nach einer Erfolgsgeschichte, sie hat allerdings auch ihre Schattenseiten.
1: This was my gallery, Duke's Palace.
3: Thea Batinic kennt die historische Altstadt von Dubrovnik wie kaum eine andere. Wenn die 75-Jährige durch die weiß gepflasterten Gassen läuft, begrüßt sie an jeder Ecke Menschen, kennt die Familiengeschichte. Kein Wunder, die Altstadt sei früher ihr Spielplatz gewesen. Das ist das Haus, in dem ich geboren wurde. Dort lebe ich immer noch. Ich habe das zweite Stockwerk und die Hälfte des Dachbodens geerbt. Von da aus hat Thea direkten Blick auf die umliegenden Gassen. Die sind meist prall gefüllt mit Urlaubern. Thea Batinic beobachtet also aus nächster Nähe, wie sich der Tourismus in ihrer Heimatstadt in den letzten Jahrzehnten verändert hat. Schneller, billiger, weniger Zeit. Alles muss sofort sein und es muss immer mehr werden. Immer mehr. Das war lange der Tourismuskurs der Stadt Dubrovnik. Hauptattraktion, die Altstadt. UNESCO-Weltkulturerbe, umgeben von einer mächtigen, mittelalterlichen Stadtmauer, Drehort der Erfolgsserie Game of Thrones. Jährlich kommen knapp 1,5 Millionen Besucherinnen und Besucher in die kroatische Adria-Stadt. Aber der Erfolg droht die Stadt zu ersticken, gefährdet sogar ihren UNESCO-Status. Das erkennt auch Bürgermeister Mato Frankovic. Wenn man merkt, dass der Tourismus die Lebensqualität zerstört, dann muss man die Reißleine ziehen. Und die hat er gezogen. Sein Ziel seit seinem Amtsantritt 2017, den unkontrollierten Massentourismus in den Griff bekommen für eine lebenswerte Stadt. Aber ganz ohne Touristen geht es auch nicht. Immerhin lebt der Großteil der Bevölkerung Dubrovniks vom Fremdenverkehr. Deswegen beginnt die Stadt 2017 mit Maßnahmen, um beides miteinander in Einklang zu bringen. Erste Maßnahme: Platz machen. Dubrovnik entfernt mehr als 80% der Souvenirstände auf den Wegen, genauso wie ein Drittel der Tische und Stühle vor den Restaurants. Man kann in der Stadt besser herumlaufen, sie genießen und die Kulturdenkmäler entdecken. Hilft aber wenig, wenn alle Passagiere der Kreuzfahrtschiffe gleichzeitig in die Altstadt laufen. Daher die zweite Maßnahme: weniger Kreuzfahrtschiffe. Früher kamen bis zu 10 von ihnen täglich. Heute sind es maximal 2. Und die müssen mindestens 8 Stunden lang anlegen. Dritte Maßnahme: Besucher besser auf die Stadt verteilen. Die können online nämlich sehen, welche Sehenswürdigkeit gerade besonders voll ist und welche frei. So stürmen nicht 11.000 Menschen gleichzeitig zum selben Museum. Für viele in Dubrovnik komme der Kampf gegen den Massentourismus gut an, so Thea. Auch wenn sie weiß, so etwas lässt sich nicht von heute auf morgen kontrollieren. Schritt für Schritt bewegt sich etwas. Geht es nach Bürgermeister Frankovic, bewegt sich bald sogar noch mehr. Rund um die Altstadt wandeln wir 185 Grundstücke, die bislang als Bauland ausgewiesen waren, in Grünflächen um. Denn wir sind der Ansicht, dass Dubrovnik keine weiteren Ferien- oder Touristenunterkünfte mehr braucht. Mit diesen Plänen sind nicht alle einverstanden. Mato Frankovic erhält Bedrohungen, vermutet Immobilienspekulanten mit Verbindung zur Mafia in Montenegro. Frankovic steht derzeit unter Polizeischutz. Aber es gibt viele Menschen, denen nicht gefällt, was ich mache. Manche von ihnen haben vermutlich geglaubt, dass ich durch Drohungen eingeschüchtert werde und zurücktrete, anstatt weiterzumachen. Thea Batinic sehe diesen Einsatz des Bürgermeisters. Schließlich ist Dubrovnik mehr für sie als nur eine Immobilie.
1: Home is home.
3: Heimat bleibt Heimat.
0: Dubrovnik kämpft gegen den Massentourismus, soweit Nina Knopp, die darüber berichtete.
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1: 14 Uhr. Hessen erlebt wärmsten Sommer seit Messbeginn. ChatGPT fällt künftig unter strengere EU-Regeln. Festnahme nach Schüssen in der Schweiz. Das Wetter wechselhaft mit Schauern und Gewittern bei 19 bis 25 Grad. Mein Name ist Katrin Rudolph. Der Sommer dieses Jahr war der zweitwärmste seit dem Beginn systematischer Wetteraufzeichnungen vor knapp 150 Jahren. Nach Berechnungen des Deutschen Wetterdienstes lag die Temperatur im Schnitt bei 19,6 Grad. Nur der Jahrhundertsommer 2003 war noch wärmer. HR-Reporter Wolfgang Hettfleisch.
2: In Hessen war es noch heißer als im Bundesdurchschnitt. Hier gab der Wetterdienst die berechnete Mitteltemperatur mit 19,9 Grad an. Die höchste je in Hessen gemessene Temperatur wurde in Bad Nauheim verzeichnet, wo das Thermometer am 27. Juni auf 41,3 Grad kletterte. Es war in Hessen in den vergangenen drei Monaten auch sehr trocken. Es fiel nur gut die Hälfte der üblichen Regenmenge.
1: ChatGPT muss sich in der EU jetzt an strengere Regeln halten. Die EU-Kommission hat den KI-Chatbot als sehr große Online-Suchmaschine eingestuft. Damit gelten die Auflagen der europäischen Digitalgesetze, auch für das Online-Forum Reddit und die Spieleplattform Roblox. Was das bedeutet, dazu ARD-Brüssel-Korrespondentin Katrin Schmidt.
3: Dazu gehört, dass die Plattformen oder jetzt auch ChatGPT die Risiken strenger bewerten und eingrenzen müssen, wenn es zum Beispiel um die Verbreitung illegaler Inhalte geht oder wenn es um die negativen Auswirkungen auf körperliche und mentale Gesundheit der Nutzer, vor allem Minderjähriger, geht. Gleichzeitig hat die EU-Kommission wiederum weitreichende Befugnisse, genau diese Sicherheitsmaßnahmen der Plattformen zu überprüfen und Verfahren einzuleiten, wenn sie nicht ausreichen.
1: Der Pflegeversicherung könnte bald das Geld ausgehen. Das rechnet der Spitzenverband der gesetzlichen Krankenkassen GKV vor. Verbandschef Blatt sagte, schon im ersten Halbjahr fehlten 770 Millionen Euro. Die Politik müsse jetzt handeln. Aus der Nachrichtenredaktion Christine Schumann.
4: Blatt spricht von Alarmstufe Rot. Schon im Oktober könne die Pflegeversicherung wahrscheinlich nicht mehr alle Leistungen finanzieren. Die Ausgaben stiegen dreimal so stark wie die Einnahmen, unter anderem, weil immer mehr Leute pflegebedürftig sein. Die Regierung will die Reform der Pflegeversicherung im Herbst angehen, aber die GKV fordert Sofortmaßnahmen. Unter anderem müsse der Bund die Milliardenausgaben aus der Corona-Zeit zurückzahlen und auch die Rentenbeiträge für pflegende Angehörige übernehmen.
1: Nach den Schüssen bei einem Techno-Festival in Aarau in der Schweiz hat die Polizei einen Verdächtigen festgenommen. Die Ermittler teilten mit, dass es sich um einen 43 Jahre alten Schweizer handelt. Man gehe davon aus, dass er allein gehandelt habe. Bei dem Vorfall war in der Nacht zu Sonntag eine 22-jährige Italienerin getötet worden. Fünf weitere Menschen wurden verletzt, unter ihnen auch eine Deutsche. Laut Polizei schwebt aber niemand in Lebensgefahr. Immer mehr Menschen schauen sich Videos, Sendungen oder Filme über das Internet an. Nach einer Studie des Digitalverbands Bitkom waren es letztes Jahr 89%, nach 86% im Jahr davor. Immerhin 81% sehen wenigstens ab und zu Fernsehen über Kabel, Satellit oder Antenne. Im Audiobereich dagegen macht das Radiohören über einen klassischen Anschluss das Rennen. Es liegt mit 91% knapp vor dem Streaming. Das waren die Nachrichten. Das Wetter heute Nachmittag ist es wechselhaft und windig. Neben Sonnenschein gibt es dichte Wolken mit Schauern und Gewittern bei Höchstwerten zwischen 19 und 25 Grad. In der Nacht klingen die Schauer ab, die Temperaturen sinken auf 14 bis 11 Grad. Morgen gibt es mal Sonne, mal Wolken. Nach Norden hin kann es einzelne Schauer geben. Meist bleibt es aber trocken bei 19 Grad im Upland bis 25 Grad an der Bergstraße. Die weiteren Aussichten am Mittwoch trocken, am Donnerstag vom Norden her in die Mitte ab und zu Regen, sonst wenig Änderungen bei bis zu 26 Grad. Die Zeit 14.04 Uhr.
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1: Vorsicht auf der A3 Würzburg Richtung Frankfurt. Zwischen Oberzhausen und Offenbach liegen Reifenteile auf der Fahrbahn. A3 Frankfurt Richtung Würzburg zwischen Stockstadt und Aschaffenburg-Ost 2 Kilometer Stau. A5 Kassel Richtung Frankfurt zwischen Ohmthal-Dreieck und Grünberg streckenweise Stau und stockender Verkehr. Die A5 Darmstadt Richtung Heidelberg ist zwischen Kreuz Weinheim und Hirschberg nach einem Unfall gesperrt, derzeit 3 Kilometer Stau. A7 Fulda Richtung Würzburg zwischen Fuldaer Dreieck und Bad Brückenau-Volkers 5 Kilometer Stau ab der Raststätte Utrichshausen, Verzögerung etwa 30 Minuten. A45 Dortmund Richtung Gießen zwischen Dillenburg und Herborn-West 2 Kilometer Stau wegen Reinigungsarbeiten nach einem Unfall. A45 Gießen Richtung Aschaffenburg zwischen Münzenberg und Wölfersheim. 1 Kilometer Stau wegen eines umgestürzten LKW. Es ist nur ein Fahrstreifen frei. A67 Darmstadt Richtung Mannheim zwischen Darmstädter Kreuz und Pfungstadt. 3 Kilometer Stau. Die Unfallstelle ist geräumt. Und A5 Frankfurt Richtung Kassel in Höhe Bad Homburger Kreuz steht ein defektes Fahrzeug auf dem Verzögerungsstreifen.
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5: Schön, dass Sie mit dabei sind. Drohnen werden immer öfter auch bei uns zu einer Bedrohung. Bundeskanzler Friedrich Merz hat nach dem jüngsten Drohnenangriff auf dem Flughafen Leipzig eine baldige und mit den internationalen Partnern abgestimmte Reaktion auf diese Bedrohung angekündigt. Fast 4 Wochen ist es mittlerweile her, seit auf dem Flughafen Leipzig ein Sprengstoffdrohne entdeckt wurde in der Nähe von ukrainischen Frachtmaschinen. Es gab womöglich nur durch Zufall keine Explosion und auch keine Schäden. Der Flughafen gilt als Drehkreuz für Waffenlieferungen an die Ukraine. Viele Fachleute und Politiker vermuten, dass Russland dahinter steckt. Die Bundesregierung sieht eine neue Stufe der Bedrohung mittlerweile erreicht, hat bislang aber niemand offiziell verantwortlich gemacht. Diese Woche könnte sich das ändern. Und zwar mit weitreichenden Folgen. Markus Sambale ist unser Hauptstadtkorrespondent. Warum hat die Bundesregierung also bislang niemand offiziell beschuldigt?
6: Es deutet ja alles darauf hin, dass ein anderer Staat hinter der Sprengstoffdrohne von Leipzig steckt. Fremde Mächte, so hat das Innenminister Dobrindt formuliert. Einen anderen Staat zu beschuldigen, dass der einen Anschlag geplant hat, Schäden, Verletzte, Tote gewollt oder zumindest in Kauf genommen hat, das ist natürlich ein extremer Vorwurf. Und deshalb ist die Bundesregierung bislang vorsichtig, will total sicher sein, wer dahinter steckt. Innenminister Dobrindt hat gesagt, Polizei und Geheimdienste sollen erst intensiv Erkenntnisse sammeln, bevor sich die Bundesregierung offiziell äußert. Klar ist, sobald die Bundesregierung einen anderen Staat als Auftraggeber benennt, dann wird sie auch direkt gefragt, wie sie denn reagiert. Und das ist natürlich besonders heikel, wenn es um Russland geht. Dann geht es sehr schnell um Krieg und Frieden.
5: Warum ist das denn so? Warum ist die Reaktion so schwierig und offenbar auch heikel?
6: Bei dem Vorfall mit der Sprengstoffdrohne in Leipzig, da handelt es sich ja vermutlich um etwas, was kein direkter militärischer Angriff ist, aber einem militärischen Angriff sehr nahe kommt. Nur, dass die Angreifer eben nicht klar sind. Solche hybriden Angriffe, die werden ja seit Jahren beobachtet. Von Cyberangriffen über Sabotageakte bis eben hin zu Drohnensichtungen. Und selbst wenn man Spuren findet, vielleicht sogar Verdächtige, die zu einem ausländischen Geheimdienst, zu einer fremden Regierung führen, dann bleibt die Reaktion sehr kompliziert. Das ist eine Zwickmühle, die viele Fachleute und Politiker und Politikerinnen so beschreiben. Einerseits muss Deutschland dem Angreifer Grenzen aufzeigen und sagen, das lassen wir uns nicht gefallen, dass auf unserem Staatsgebiet so ein Anschlag versucht wird. Sie werden dafür bezahlen, hat Kanzler Merz angekündigt mit Blick auf Urheber von hybriden Angriffen. Und andererseits muss die Bundesregierung im Blick haben, dass jede Reaktion auch zu einer weiteren Eskalation führen kann. Erst recht, wenn es um Russland geht, worauf derzeit einiges hindeutet.
5: Dann spekulieren wir mal ein wenig, welche konkreten Sanktionen könnte Deutschland denn beschließen?
6: Sollte die Bundesregierung sagen, wir sind sicher, dass Russland dahinter steckt, dann wären viele verschiedene Reaktionen denkbar. Das könnten erstmal diplomatische Reaktionen sein, um international sichtbar Protest auszudrücken, also den russischen Botschafter einbestellen, Diplomaten ausweisen, vielleicht auch die Schließung einer russischen Einrichtung in Deutschland verlangen, wie zum Beispiel vom Russischen Haus in Berlin. Das sieht sich als Kulturzentrum, wird aber von vielen für eine Spionagezentrale gehalten. Das klingt nach Symbolik, aber es würde Russland auch konkret treffen, denn ausgewiesene Diplomaten und eine Schließung des russischen Hauses, damit würde auch die Arbeit der russischen Geheimdienste in Deutschland geschwächt. Vieles deutet aber darauf hin, dass es nicht bei ein paar diplomatischen Reaktionen bleibt, sondern dass die Bundesregierung noch weitere Sanktionen beschließen könnte, weil sie diesen Fall mit der Sprengstoffdrohne für so besonders ernst und gravierend hält.
5: Welche Reaktionen wären denn noch unter anderem denkbar?
6: Bundeskanzler Merz hat klar gemacht, dass die Bundesregierung ihre Reaktion mit den Partnern in der Europäischen Union und in der NATO abstimmt. Auf EU-Ebene könnte es darum gehen, die Sanktionen gegen Russland noch mal weiter zu verschärfen, weitere Personen und Firmen auf Sanktionslisten zu setzen und auch härter vorzugehen gegen Öltanker und Frachtschiffe, die versuchen, die Sanktionen gegen Russland zu umgehen. Das sind die Schiffe der sogenannten Schattenflotte, von der sind immer noch viele unbehelligt unterwegs, zum Beispiel in der Ostsee. Einige Fachleute spekulieren auch, ob Deutschland international ein Zeichen setzt und den Artikel 4 des NATO-Vertrags in Anspruch nimmt. Dieser Artikel, der sieht Beratungen der NATO-Verbündeten vor, wenn sich ein NATO-Staat von außen gefährdet sieht. Das wäre aber außenpolitisch wohl ein sehr drastisches Signal.
5: Die Bundesregierung sieht eine neue Stufe der Bedrohung erreicht, hat bislang aber niemand offiziell dafür verantwortlich gemacht. Informationen waren das von Markus Sambale aus unserem ARD-Hauptstadtstudio.
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5: Die hessische Landesregierung hat heute ein sogenanntes Bildungschancenpaket vorgestellt. 50 Millionen bis zum Ende der Legislatur will die Koalition zwischen CDU und SPD dafür ausgeben. Was genau geplant ist, darüber habe ich am Mittag mit unserer landespolitischen Korrespondentin Katinka Mumme gesprochen. Katinka, was sind denn jetzt die wichtigsten Punkte, die im neuen Bildungspaket stehen? Also viel Mathe und Deutsch. Gibt es auch noch andere Bereiche?
7: Also ich kann sagen, es gibt mehr Mathe und mehr Deutsch. Das scheint der Landesregierung wirklich ganz wichtig zu sein. Vor allem in der Grundschule, da soll es zum Beispiel eine Stunde mehr Deutsch pro Woche geben für alle hessischen Erstklässlerinnen und Erstklässler ab dem Schuljahr 28/29. Soll auch sogenannte Mathematik-Mitlaufkurse geben in der ersten und zweiten Klasse. Also für die Kids, die jetzt nicht so mitkommen, die haben dann eine zusätzliche Förderstunde. Das soll auch verpflichtend werden ab dem nächsten Schuljahr. Sogar schon und ab der zweiten Klasse dann das Jahr danach. Und dann soll das dann irgendwann auch für Klasse 5 geben. Und dann gibt es auch noch andere zusätzliche Einheiten, wo Schülerinnen und Schüler Mathe und Deutsch üben können. Was aber auch nächstes Jahr kommen soll, und das hat ehrlicherweise einige von uns überrascht, ein verpflichtendes Fach KI und digitale Welt oder wie CDU-Kultusminister es genannt hat, KIDI. Also zur Erinnerung, das gab es ja schon mal, das war erst das Pilotprojekt. Das wurde dann dieses Jahr in den Ganztag geschoben, wo es halt dann mit anderen AGs konkurrieren musste und halt nicht an jeder Schule gelehrt wurde. Dafür gab es ja damals jetzt auch Kritik von allen Seiten und vielleicht als Reaktion macht die Landesregierung jetzt nun eine 180-Grad-Drehung und KI und digitale Welt soll im kommenden Schuljahr dann flächendeckend in allen fünften Klassen als Pflichtfach gelehrt werden und in der sechsten Klasse dann ab dem Schuljahr danach.
5: Wir haben in den vergangenen Monaten immer wieder von Kürzungen auch gehört, vor allem bei sogenannten Brennpunktschulen und bei den integrierten Gesamtschulen. Wie sieht's denn da jetzt aus inzwischen?
7: Diese Kürzungen, die wurden teilweise zurückgenommen, beziehungsweise werden die jetzt wieder aufgebaut. Der Ministerpräsident Boris Rhein hat heute gesagt, das würde auch dann den Schulen Planungssicherheit geben. Konkret heißt es beim sogenannten Sozialindex, also das sind diese zusätzlichen Lehrkräfte an Schulen, die viel Förderbedarf haben, sogenannte Brennpunktschulen. Da soll es in zwei Tranchen jeweils 100 zusätzliche Stellen für Lehrkräfte wieder geschaffen werden. Also insgesamt 200 Stellen bis 2029. Und das meine ich mit teilweise. Weil Anfang dieses Schuljahres hat die Landesregierung rund 300 Stellen eingespart. Das heißt, es werden immer noch 100 Stellen weniger sein als vorher. Und beim Sozialindex soll auch künftiger genauer geschaut werden, wo da der Bedarf ist. Das heißt, ein bisschen auch zielgerechter schauen. Die EGSen, die tauchen jetzt nicht im Bildungschancenpaket auf, aber da war wohl schon vorher klar, diese Kürzungen, die es jetzt in diesem Schuljahr gibt, die sollen vollständig zurückgenommen werden.
5: Wie ist das denn? Wieso braucht es denn jetzt dieses Bildungschancenpaket?
7: Ja, dazu hat der CDU-Kultusminister Schwarz heute gesagt, die Schulen stehen heutzutage einfach vor mehr Herausforderungen und vor anderen Herausforderungen. Deutsch lesen und schreiben, das wird heutzutage immer schlechter bei Schülerinnen und Schülern. Zum Beispiel gab es ja 2023 eine Studie, wo NeuntklässlerInnen in Hessen unterdurchschnittlich im Lesen abgeschnitten haben. Und das soll jetzt halt mit mehr Stunden, da soll so ein bisschen entgegengesteuert werden. MP Reinhardt hat dazu heute gesagt, wer die Grundlagen nicht beherrscht, also Deutsch lesen und schreiben, der kann die Chancen gar nicht nutzen. Und das ist genauso bei der Internetnutzung. Es ist einfach die Realität, das Internet wird mehr benutzt, von Kindern und Jugendlichen auch. Und darauf reagiert die Landesregierung, unter anderem auch mit einem verpflichtenden Medienführerschein ab der vierten Klasse. Die Lehrergewerkschaft GEW, die begrüßt das Paket an sich, die sagt, das ist ein Schritt in die richtige Richtung. Der Vorsitzende Thilo Hartmann hat aber auch appelliert, dieses Chaos der letzten Monate, was ich ja schon angesprochen hatte, jetzt zu beenden. Also dieses teilweise Stellen zu streichen, die nun zurück aufgebaut werden, hat man gesagt, Schule brauche Verlässlichkeit und er erwartet einen klaren bildungspolitischen Plan, der halt in den vergangenen Monaten eben so ein bisschen gefehlt hat.
5: Die hessische Landesregierung hat heute ein sogenanntes Bildungschancenpaket vorgestellt. Darüber gesprochen habe ich mit unserer landespolitischen Korrespondentin Katinka Mumme.
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5: Gut 1,5 Jahre nach den verheerenden Bränden in L.A. ist die Villa Aurora in Los Angeles wieder für die Öffentlichkeit zugänglich. Das ehemalige Exil von Leon Feuchtwanger musste wegen eingedrungener Rauchs aufwendig gereinigt werden, nimmt nun aber wieder seine Stipendiaten auf.
8: Es grenzt an ein Wunder, dass die Villa Aurora noch steht. Denn in unmittelbarer Nachbarschaft sind wohl ein Dutzend Häuser zerstört. Brennende Pflanzenteile waren damals im Garten der Villa gelandet, aber das Gebäude blieb verschont. Trotzdem mussten eine Menge Gutachten eingeholt werden. In den Innenräumen ging es vor allem um Giftstoffe, die mit dem Rauch hineingelangt waren, sagt Claudia Gordon, Direktorin der Villa Aurora.
9: Die zweite Sache war natürlich, dass der Hügel komplett abgebrannt war. Also alle Pflanzen, die das Erdreich festhalten, waren weg. Und das ist natürlich eine große Gefahr für die Stabilität. Also da hat man Erosion befürchtet und Erdrutsche. Dankenswerterweise hat uns das Auswärtige Amt eine zusätzliche Förderung dafür zugesagt, wieder zu bepflanzen und dann auch eine Stützmauer aufzubauen.
8: Zur Wiedereröffnung gab es jetzt einen Empfang für Freunde und Freundinnen, für Unterstützer, Partner und nicht zuletzt von dem Feuer vor gut 1,5 Jahren betroffenen Nachbarn. Dabei kehrten auch die letzten der nach den Bränden ausgelagerten Schätze in die Villa zurück.
9: Die meisten Dinge sind schon zurück. Was heute noch offiziell zurückkommt, ist ein Porträt Martha Feuchtwangers aus dem Jahr 1932. Wir wissen leider nicht, wer es gemalt hat. Es gibt einen Eintrag im Tagebuch von Leon Feuchtwanger. Der hat dieses Porträt zum Geburtstag bekommen. Er erwähnt leider nicht, wer der Künstler oder die Künstlerin war.
8: Auch die Stipendiumsaufenthalte in der Villa kehren zurück. Im Oktober kommen die ersten drei Künstlerinnen aus Deutschland in das Haus in den Pacific Palisades. Die Menschenrechtsaktivistin, Autorin und Filmemacherin Düsen Tekal, die derzeit einen Stipendiumsaufenthalt im wenige Kilometer entfernten Thomas-Mann-Haus verbringt, sagt, man kann die Bedeutung der beiden Häuser nicht hoch genug einschätzen.
10: Ich glaube, es war nie wichtiger als jetzt, an die deutsche Exilgemeinde zu erinnern, die vor den Faschisten fliehen musste, wie kurz vor den Landtagswahlen in Deutschland. Und für mich ist es wirklich ein Geschenk, hier zu sein, auf den Wegen zu gehen, dieser alten, wichtigen Geister gegen Faschisten. Das zu begreifen, verlangt auch die Begegnung. Davon bin ich fest überzeugt.
8: Für Villa Aurora-Direktorin Claudia Gordon ist das ehemalige Haus von Leon und Martha Feuchtwanger ein wichtiger Mosaikstein für die Pflege der transatlantischen Beziehungen. Vielleicht auch gerade in Zeiten, in denen sie auf Regierungsebene angespannt sind. Das Interesse an dem geschichtsträchtigen Ort sei jedenfalls groß, sowohl vor Ort in Los Angeles als auch in Deutschland.
9: Als Zufluchtsort des Exils, Ort der Freiheit der Kunst, der freien Meinungsäußerung und des klaren Bekenntnisses auch zur Demokratie. Wir haben eben an den Reaktionen gemerkt, wie es Menschen auf beiden Seiten des Atlantik eben am Herzen liegt.
8: Das Veranstaltungsprogramm in der Villa Aurora läuft nun wieder an. Im September liest Michael Lenz, Villa Aurora-Stipendiat des Jahres 2001, aus seinem Roman Schattenfroh. Und nach 2 Jahren Pause könnte es Anfang des Jahres auch wieder einen Empfang der deutschen und deutschsprachigen Oscar Nominierten geben.
9: Wir hoffen, dass wir es hier wieder machen können. Wir haben aber auch schon die Zusage vom Wendemuseum, dass sie uns noch ein Jahr aufnehmen würden, wenn die Notwendigkeit besteht.
5: Gut 1,5 Jahre nach den verheerenden Bränden in L.A. ist die Villa Aurora in Los Angeles jetzt wieder für die Öffentlichkeit zugänglich. Reinhard Spiegelhauer berichtete für uns.
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5: Deutschland ist Weltmeister. Wenn die drei Worte fallen, ist klar, dass gerade deutsche Sportgeschichte geschrieben wurde. Und sie sind gestern Abend gefallen, denn die deutsche Hockey-Nationalmannschaft der Männer ist gestern Weltmeister geworden durch einen 1:0-Sieg im Finale gegen Spanien. Mit Simon Schäfer aus unserer Sportredaktion habe ich heute Mittag darüber gesprochen. Er hat das Endspiel verfolgt und ich habe ihn gefragt, was das denn für ein Finale war.
11: Ja, doch ein ziemlich spannendes Endspiel, das kann man so sagen, denn Deutschland ist ja als Titelverteidiger in dieses Turnier gegangen, hatte in der Zwischenrunde dieser WM aber gegen Spanien verloren. Das heißt, es war vollkommen offen, wie dieses Finale gestern ausgehen wird. Lange Zeit stand es dann auch 0-0 und dann war es in der 44. Minute Michel Struthoff, der für das DAB

0: Ja, Freude pur, natürlich, klar. Aber die hat sich dann doch ziemlich unterschiedlich gezeigt. Nationaltrainer André Henning, der war nach dem Spiel doch recht emotional. Man hört es auch in seiner Stimme.
1: Ich bin so stolz auf diese Mannschaft. Ich glaube, ganz viele hätten uns das nicht zugetraut vor dem Turnier. Es ist eine unglaubliche Entwicklung, atemberaubend. Auch die Art, wie wirklich hier Menschen zusammengefunden haben, füreinander gearbeitet und gekämpft haben. Hier war so viel Herz und Liebe in dieser Truppe. Wahnsinn, was hier in den letzten 3 Wochen passiert ist. Und das macht mich als Coach wahnsinnig glücklich und zufrieden.
0: Sagt André Henning. Seine Spieler dagegen, die waren direkt in Partystimmung. So auch Torhüter Sean Dannenberg, der gestern auch wieder ein gutes Spiel gezeigt hat. Er ist 23 Jahre alt, gebürtiger Darmstädter, also ja, ein Hesse. Und er hat sich ja mit so einem kleinen Augenzwinkern, sag ich jetzt mal, direkt nach Spielende darum Gedanken gemacht, dass keiner dehydriert. Denn so werde der Abend...
2: Ja, sehr flüssig natürlich, in erster Linie.
0: Ja, so wurde dann auch gebührend gefeiert. Heute Morgen musste, durfte, wie auch immer man es bezeichnen will, Spieler Christopher Rühr im Morgenmagazin dann zugeschaltet werden nach einer kurzen Nacht.
3: Ich habe so 2,5 Stündchen gedöst. Ja, es wurde natürlich ausgiebig gefeiert. Ich glaube, wir haben hier die Bar ganz gut abgerissen.
0: Ja, und ich glaube, das haben sie sich auch verdient gehabt.
4: Wie ist denn dieser WM-Erfolg überhaupt einzuordnen? Du hast ja gesagt, sie waren ja schon amtierender Weltmeister. Also war das jetzt nicht die Riesenüberraschung, oder?
0: Nein, also die ganz große Überraschung war es nicht, aber schon eine große. Denn im Vergleich zu diesem WM-Titel vor knapp 4 Jahren gab es einen großen Umbruch. Nur 8 Spieler, die damals mit dabei waren, waren heute auch noch mit dabei. Der Rest war neu, insgesamt auch ein sehr junges Team. Aber Nationaltrainer André Henning, der hat es hinbekommen, in dieser kurzen Zeit so ein Team zu schaffen, in dem einfach auch jeder weiß, was er zu tun hat. Und so einfach kann Sport dann manchmal sein.
1: Ich rede sie natürlich auch gut und stark und sage ihnen, was sie können. Du bist hier aus einem bestimmten Grund, weil du eine krasse Stärke hast und die wollen wir von dir hier auch sehen.
0: André Henning ist jetzt seit 5 Jahren in dem Job und schon jetzt einer der erfolgreichsten Bundestrainer aller Zeiten. Es ist insgesamt der 4. WM-Titel für die deutschen Männer und damit ist Deutschland auch gleichgezogen mit dem Rekordhalter Pakistan. Entsprechend gut war natürlich dann auch die Stimmung.
4: Simon, die WM der Frauen hat gleichzeitig auch stattgefunden. Ja. Da war die Stimmung allerdings deutlich schlechter.
0: Genau, sie sind insgesamt 6. geworden bei dieser Weltmeisterschaft. Ein eher enttäuschendes Ergebnis. Deshalb hat auch der Verband Konsequenzen daraus gezogen. Nationaltrainerin Janneke Schobmann wurde mit sofortiger Wirkung von ihren Aufgaben entbunden, wie es in der Pressemitteilung hieß. Das nicht nur wegen des Abschneidens bei dieser WM, sondern auch wegen der Entwicklung, die stagniert. So heißt es in der Begründung. Vor allem deswegen, weil ja in 2 Jahren wieder Olympische Spiele sind. Und da soll jetzt bei den Frauen neuer Schwung her. Und bei den Männern können wir festhalten, da geht's mit viel Rückenwind schon Richtung Los Angeles, dann in 2 Jahren, wenn die Olympischen Spiele stattfinden.
4: Sagt Simon Schäfer aus der HR Sportredaktion. Wir halten fest, die deutschen Männer sind gestern Weltmeister geworden und damit auch auf einen guten Weg hin zu den Olympischen Spielen in gut 2 Jahren.
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4: Bei uns in Hessen sind südkoreanische Serien K-Pop und koreanisches Essen ja längst angekommen und mit ihnen auch ein anderer Trend, nämlich K-Beauty, also Cremes und Masken aus Korea versprechen Glass Skin, also makellos glatte, glänzende Haut. Doch was steckt hinter diesem Hype und kann K-Beauty überhaupt aus Hessen kommen? Darüber hat unsere Reporterin Sarah Wilms mit einer hessischen Beauty-Influencerin einen entsprechenden Laden in Frankfurter Innenstadt mal besucht und auch ein Kosmetikunternehmen aus Sulzbach.
6: Ein Schminktisch in einer Frankfurter Wohnung. Dutzende Fläschchen, Tiegel, Paletten. Hier arbeitet Beauty-Influencerin Andra Theobald. Sie testet Kosmetik für hunderttausende Follower auf Instagram.
7: So Leute, ich habe mich jetzt ready gemacht.
6: Den Einstieg in K-Beauty erlebt sie vor 2 Jahren während eines Japan-Urlaubs in einer Drogerie vor Ort. Etage um Etage voller koreanischer Produkte. Sie kauft, testet und bleibt hängen.
7: Ich finde einfach, dass die alles in allem besser funktionieren. Dadurch, dass alles so gut miteinander funktioniert, sah meine Haut danach richtig krass aus. Also ich hatte so richtig diesen Glass-Skin-Effekt, von dem alle reden.
6: Glass-Skin, eine perfekt ebenmäßige, glänzende Haut. Für viele ein Traum, aber dieses Ideal kann auch unter Druck setzen.
7: Damit wird irgendwie auch so impliziert, dass du keine Poren hast, keine Linien. Du siehst teilweise gar keine Hautstruktur und du denkst dir dann so, krass, also stimmt was nicht mit meiner Haut?
6: Andra sagt, Beauty-Content erzeugt immer Druck, egal ob aus Korea oder nicht. Man kauft ein Produkt, weil man irgendwo ein Problem mit sich sieht. Außerdem, viele K-Beauty-Produkte setzen auf starke Wirkstoffe. Säuren, Retinol, Konzentrate für mehr Glow oder gegen Falten. Bei richtiger Dosierung meist kein Problem. Aber Dermatologen warnen, wer zu viel kombiniert oder zu hoch dosiert,

0: kann die Haut reizen oder sogar schädigen. K-Beauty gibt es längst nicht mehr nur online. In der Frankfurter Innenstadt betreibt K-Beauty House einen Laden, spezialisiert auf koreanische Kosmetik. Mitarbeiterin Eleni Zulari erklärt, was die Produkte versprechen.
1: Es ist präventiv für intensive Feuchtigkeit, Anti-Aging und strahlende, ebenmäßige Haut.
0: Mittlerweile gibt es K-Beauty nicht mehr nur in speziellen Läden, sondern auch in den handelsüblichen Drogerien. Und auch hiesige Kosmetikunternehmen lassen sich von K-Beauty inspirieren.
1: Hinter K-Beauty steckt eine ganze Kultur, jahrelanger Forschung. Und ich denke, dass ich total verstehe, warum die Unternehmen sich inspirieren lassen und ihre eigene Version davon machen möchten.
0: Eines dieser Unternehmen sitzt in Sulzbach bei Frankfurt, Cosnova, die Firma hinter den Drogeriemarken Catrice und Essence. Trendmanagerin Maria Nguyen reist regelmäßig nach Südkorea, um neue Ideen mitzubringen. Für sie ist K-Beauty aber kein neuer Trend.
2: Wir haben Korea eigentlich schon immer beobachtet. Seitdem ich bei Cosnova arbeite, war schon immer Korea auch eine Inspirationsquelle.
0: Was sich verändert habe, K-Beauty gelte bei vielen heute als Qualitätsmerkmal. Mit steigender Nachfrage wurde auch der Begriff plötzlich zum Verkaufsargument.
2: Dass eben die Masse jetzt damit was anfangen kann und der Begriff der Masse was sagt und einen Hype auslöst, ist natürlich jetzt irgendwie der Moment, das nicht mehr als Claim zu verstecken, sondern davon natürlich zu profitieren.
0: Auch bei Cosnova. Aber kann K-Beauty auch aus Hessen kommen?
2: K-Beauty-inspirierte Produkte, ja, kann aus Hessen kommen. Authentisch, hundertprozentige K-Beauty-Produkte, eher nicht oder schwierig.
0: Bei Cosnova heißt es, die Produkte werden klar als K-Beauty-inspirierte Kosmetik vermarktet, nicht als K-Beauty. Egal, wo die Produkte entstehen, der Boom dürfte weitergehen. Koreanische Marken setzen inzwischen auf vielfältigere Models, sprechen ein globales Publikum an. Und K-Beauty ist auch in Hessen längst angekommen. Für viele wird die Pflegeroutine zur täglichen Auszeit. Ein bisschen Korea im eigenen Badezimmer.
3: Der K-Beauty-Hype auch hier bei uns in Hessen.
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3: Damit gehen wir in die USA. Die US Open sind gerade einmal einen Tag alt und trotzdem scheinen die größten Geschichten bereits geschrieben. Titelfavorit Novak Djokovic ist ja in der ersten Runde des New Yorker Tennisturniers gestern bereits ausgeschieden. Alexander Zverev geht deshalb zum ersten Mal bei einem Grand Slam Turnier als Nummer 1 der Setzliste an den Start. Die Tenniswelt schaut heute außerdem auf Carlos Alcaraz. Nach langer Verletzungspause nimmt der Spanier heute seinen Schläger wieder in die Hand. Tim Brockmeier aus unserer Sportredaktion mit einem Blick auf das Comeback.
5: Etwas ist anders diesmal in New York bei Carlos Alcaraz. Ich wollte einfach mal versuchen und wissen, wie es aussieht, so der US Open-Titelverteidiger zu seinem neuen Haarlook. Lang, schwarz, fast zottelig trägt er die Frisur. Da, wo er vor exakt einem Jahr noch mit auf wenige Millimeter abrasierten Haarstoppeln überraschte. Etwas ist eben anders diesmal bei Carlito.
6: Stay away from that fear.
5: Ich muss mich von der Angst fernhalten, sagt der Spanier, von der Angst um sein Handgelenk. Über 4 Monate war er raus, wegen seiner Handgelenksverletzung, quälende Stunden in der Reha, jede Menge Sorgen, Angst, ob es jemals so wird wie vorher.
6: That thoughts were really difficult to deal with.
5: Psychisch ganz schwer, mit diesen ständigen Zweifeln umzugehen und sie beiseite zu schieben. Auch jetzt noch. Wird mein Handgelenk halten? Kann ich wieder volle Pulle Carlos Alcaraz Energietennis spielen?
6: It's all on my head.
5: Klar ist das in meinem Kopf immer, sagt er. Aber ich muss den Ärzten, ich muss meinem Team vertrauen. Sie sagen, es ist alles in Ordnung.
6: Tell me that it's gonna be fine.
5: Man merkt ihm sonst so coolen, abgezockten Grand Slam Champion an, dass der Neustart bei den US Open, ein Neustart, der die Tennisöffentlichkeit in New York geradezu berauscht, dass dieser Neustart verbunden ist mit ganz viel Nervosität. Und mit der Frage, wo stehe ich eigentlich nach so langer Zeit ohne Wettkampfpraxis?
6: Eine Competition.
5: Die Tatsache, dass er keines der US Open Vorbereitungsturniere spielen konnte, zeigt, wie spitz auf Knopf die Sache stand. Alcaraz wollte unbedingt in New York an den Start gehen, da wo er seinen allerersten Grand Slam Titel gewann, zur Not dann eben auch ohne Matchpraxis. Aber nach so einer langen Pause einsteigen bei einem Best-of-Five-Turnier?
6: I'm feeling great.
5: Er fühlt sich gut, sagt der an Nummer 2 gesetzte Spanier und seine direkte Konkurrenz, Alexander Zverev, nimmt ihm das ab und sagt im Gespräch mit den US-Kollegen,
6: he's probably at the same, if not better.
5: Er ist fit und vielleicht sogar fitter als vorher. Vielleicht ist er am Anfang noch ein bisschen eingerostet, aber wenn er erst die erste, zweite Runde übersteht, dann ist er ein Mitfavorit, ganz sicher.
6: He's gonna be a contender for sure.
5: Erstmal heißt es also für Alcaraz heute Auftakthürde nehmen. Roman Safiulin heißt die, gar nicht so leicht. Aber Alcaraz wäre nicht die größte Attraktion im Männertennis, wenn er es dann nicht doch schaffen würde, die Dinge jugendlich wie eh und je lächelnd wegzumoderieren.
6: I'm ready to perform.
5: Ich bin bereit abzuliefern, sagt Alcaraz und trotzdem merkt man ihm an, im Oberstübchen, unter seinen langen, schwarzen, fast zotteligen Haaren arbeitet es.
6: Stay away from that fear.
5: Etwas ist anders diesmal in New York bei Carlos Alcaraz.
3: Titelverteidiger Carlos Alcaraz ist zurück auf der Grand Slam Bühne bei den US Open. Von dort berichtete unser Sportreporter Tim Brockmeier.
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10: 14.30 Uhr. Hessen erlebt wärmsten Sommer seit Messbeginn. Festnahme nach Schüssen in der Schweiz. Geständnis im Spendenbetrugsprozess am Landgericht Gießen. Das Wetter wechselhaft mit Schauern und Gewittern bei 19 bis 25 Grad. Mein Name ist Katrin Rudolph. Der Sommer dieses Jahr war der zweitwärmste seit dem Beginn systematischer Wetteraufzeichnungen vor knapp 150 Jahren. Nach Berechnungen des Deutschen Wetterdienstes lag die Temperatur im Schnitt bei 19,6 Grad. Nur der Jahrhundertsommer 2003 war noch wärmer. HR-Reporter Wolfgang Hetfleisch.
11: In Hessen war es noch heißer als im Bundesdurchschnitt. Hier gab der Wetterdienst die berechnete Mitteltemperatur mit 19,9 Grad an. Die höchste je in Hessen gemessene Temperatur wurde in Bad Nauheim verzeichnet, wo das Thermometer am 27. Juni auf 41,3 Grad kletterte. Es war in Hessen in den vergangenen 3 Monaten auch sehr trocken. Es fiel nur gut die Hälfte der üblichen Regenmenge.
10: Zum ersten Mal muss sich ein KI-Chatbot an die europäischen Digitalgesetze halten. Die EU-Kommission stuft ChatGPT jetzt als sehr große Suchmaschine ein. Deshalb gelten ab sofort schärfere Regeln. Zum Beispiel muss ChatGPT die Risiken eingrenzen, dass illegale Inhalte verbreitet werden. Oder wenn sich etwas negativ auswirkt, vor allem auf Jugendliche. Auch für das Online-Forum Reddit und die Spieleplattform Roblox gelten diese Auflagen. Die EU-Kommission darf prüfen, ob sie sich daran halten und kann eventuell Verfahren einleiten. Nach den Schüssen bei einem Techno-Festival in Aarau in der Schweiz hat die Polizei einen Verdächtigen festgenommen. Die Ermittler teilten mit, dass es sich um einen 43 Jahre alten Schweizer handelt. Man gehe davon aus, dass er allein gehandelt habe. Bei dem Vorfall war in der Nacht zu Sonntag eine 22-jährige Italienerin getötet worden. 5 weitere Menschen wurden verletzt, unter ihnen auch eine Deutsche. Laut Polizei schwebt aber niemand in Lebensgefahr. Der Iran hat die Angriffe der USA auf die iranische Insel Larak in der Straße von Hormuz verurteilt. Das Außenministerium teilte mit, die iranische Armee habe mit Gegenangriffen reagiert. ARD-Korrespondent Benjamin Weber.
12: Iran habe Raketen und Drohnen abgeschossen auf Stützpunkte der US-Armee in Jordanien und in den Vereinigten Arabischen Emiraten. Das erklärte die Islamische Revolutionsgarde. In Jordanien hätte sie Kampfjetstellungen und technische Infrastruktur ins Visier genommen und in den Vereinigten Arabischen Emiraten mit Drohnen US-Hubschrauber und Personal angegriffen. Aus den Emiraten wird die Darstellung zurückgewiesen. Auch aus Jordanien gibt es keine Angaben über Schäden. 8 iranische Raketen seien dort abgefangen worden.
10: Im Betrugsprozess gegen eine Mutter am Landgericht Gießen hat die Angeklagte ein Geständnis abgelegt. Die 42-Jährige soll vorgetäuscht haben, dass ihr Sohn an Krebs erkrankt ist. In 3 Jahren soll sie so fast 360.000 Euro an Spenden erschlichen haben. Ihr Verteidiger erklärte heute zum Prozessbeginn, die Angeklagte räume alle Taten ein. Die Menschen in Deutschland geben immer weniger Geld für Schuhe aus. Vor allem klassische Sandalen sind immer weniger gefragt. Das zeigt eine Studie für die Schuhbranche. Danach tragen viele Leute auch im Sommer ihre Sneaker. Wer die trage, brauche weniger oder gar keine Sandalen. Weniger gefragt sind laut Studie auch Kinderschuhe, weil die Geburtenrate weiter sinkt. Das waren die Nachrichten. Das Wetter heute Nachmittag ist es wechselhaft und windig. Neben Sonnenschein gibt es dichte Wolken mit Schauern und Gewittern bei Höchstwerten zwischen 19 und 25 Grad. In der Nacht klingen die Schauer ab, die Temperaturen sinken auf 14 bis 11 Grad. Morgen gibt es mal Sonne, mal Wolken. Nach Norden hin kann es einzelne Schauer geben. Meist bleibt es aber trocken bei 19 Grad im Upland bis 25 Grad an der Bergstraße. Die weiteren Aussichten: am Mittwoch trocken, am Donnerstag von Norden her in die Mitte ab und zu Regen, sonst wenig Änderung bei bis zu 26 Grad. Die Zeit 14.34 Uhr.
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10: A3 Frankfurt Richtung Würzburg zwischen Stockstadt und Aschaffenburg-Ost, 2 Kilometer Stau. A5 Kassel Richtung Frankfurt zwischen Ohmtal-Dreieck und Grünberg, streckenweise Stau und stockender Verkehr. Die A5 Darmstadt Richtung Heidelberg ist zwischen Kreuz Weinheim und Hirschberg nach einem Unfall gesperrt, derzeit 3 Kilometer Stau. A7 Fulda Richtung Würzburg zwischen Fuldaer Dreieck und Bad Brückenau-Volkers 5 Kilometer Stau ab der Raststätte Utrichshausen, Verzögerung etwa 30 Minuten. A45 Dortmund Richtung Gießen zwischen Dillenburg und Herborn West 2 Kilometer Stau wegen Reinigungsarbeiten nach einem Unfall. Und A45 Gießen Richtung Aschaffenburg zwischen Münzenberg und Wölfersheim 1 Kilometer Stau wegen eines umgestürzten LKW. Es ist nur ein Fahrstreifen frei.
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3: Ihnen schönen guten Tag. Die schwarz-rote Koalition bereitet für den Herbst eine Pflegereform vor, die zu den großen Vorhaben des neuen Gesundheitsministers Carsten Linnemann zählt. Ein noch von seiner Amtsvorgängerin Nina Waken vorgelegter Entwurf sieht ja Ausgaben bremsen und auch Mehreinnahmen vor, um allgemeine Beitragserhöhungen im kommenden Jahr zu vermeiden. Gleichzeitig spitzen sich die Finanznöte der Pflegeversicherung bei den Ausgaben weiter zu. Darüber habe ich heute Mittag mit Oliver Blatt, dem GKV-Verbandschef, gesprochen. Herr Blatt, in der ersten Hälfte des Jahres lief ein Defizit von 770 Millionen Euro auf. Wie schlimm steht es denn jetzt um unsere Pflegekasse?
13: Ja, es ist schon alarmierend. Das kann man nicht anders sagen, denn Sie haben es erwähnt, also das erste halbe Jahr, 770 Millionen. Wir rechnen am Ende des Jahres mit einem Minus von über 1 Milliarde Euro. Und wenn man bedenkt, dass wir im Grunde schon 3,5 Milliarden im Grunde an Darlehen bekommen haben, also auf Pump, dann ist ja eigentlich das ehrliche Minus fast 4,4 Milliarden. Und unsere Prognosen fürs nächste Jahr sehen leider auch nicht so gut aus. Nämlich wir rechnen nächstes Jahr mit etwa 10 Milliarden Minus. Also da kann man schon, glaube ich, davon sprechen, dass man sagt, das ist schon eine sehr schwierige oder dramatische Finanzlage.
3: Gehen wir das mal im Einzelnen durch. Jetzt haben Sie ja gesagt, dass voraussichtlich im Oktober die Einnahmen gar nicht mehr reichen, um die Pflegeleistungen voll zu finanzieren. Was heißt das denn jetzt, dass dann die Zahlungen eingestellt werden oder was passiert da?
13: Nein, also das heißt es nicht. Also keiner muss sich Sorgen machen im Moment, dass die Pflegeversicherung nicht bezahlt. Es geht aber schon darum, dass wir haben einen Ausgleichsfonds in der Pflegeversicherung, der zwischen den Pflegekassen dafür sorgt, dass immer genug Geld da ist. Und rein rechnerisch ist es eben so, dass dann im Oktober, November uns etwa da 500 Millionen fehlen. Dafür gibt es dann Mechanismen. Das heißt, wir bekommen dann vom Bund Geld über das BAS zugewiesen.
3: BAS heißt?
13: Das Bundesamt für Soziale Sicherung verwaltet diesen Fonds. Das zeigt aber, wie eng die Situation ist. Also das heißt, jeder wird zwar seine Leistung bekommen, seine Pflegeleistung, aber das ist ja eigentlich nicht Sinn des Systems. Eigentlich sollen die Pflegekassen Rücklagen haben. Wir müssten keine Darlehen des Bundes bekommen. Und deshalb ist die Finanzlage so dramatisch, ohne dass jemand sich Sorgen machen muss, dass seine Pflegekasse nicht mehr bezahlt.
3: Jetzt haben Sie uns ja schon ein paar Zahlen genannt. Obwohl es ja schon ein Darlehen des Bundes von 3,2 Milliarden Euro gibt, rechnen Sie mit einem Gesamtdefizit von 1,2 Milliarden Euro. Wie kann das sein? Explodieren die Kosten so stark oder wurde hier ganz einfach falsch kalkuliert?
13: Naja, also man kann schon sagen, die Zahlen haben wir ja auch, dass die Ausgaben um 11% steigen und auf der anderen Seite das Geld der Einnahmen leider nur um 4%. Und dann sieht man ja schon, da stimmt was nicht. Ja, und der Hauptgrund ist natürlich auch die Demografie. Also das heißt, wir haben mehr ältere Menschen in der Gesellschaft, wir brauchen mehr Leistung. Wir haben uns aber auch 2017 einen neuen Pflegebegriff eingeführt, der eben auch dazu geführt hat, dass sehr viel mehr Menschen Leistungen bekommen. Wenn Sie sich mal vor Augen halten, allein vom letzten Jahr auf dieses Jahr haben wir etwa 370.000 mehr Menschen, die Leistungen aus der Pflegeversicherung bekommen. Das ist natürlich sehr, sehr viel und da sind wir jetzt langsam an der Grenze, wie wir das finanzieren können, leider.
3: Wie kommen wir denn jetzt so schnell wie möglich aus diesem dicken Minus wieder raus? Reichen da die Vorschläge des neuen Gesundheitsministers Carsten Linnemann?
13: Also das, was bisher auf dem Tisch lag, reicht nicht aus. Zumal wir auch der Meinung sind, zum Glück mit Herrn Linnemann, dass auch Vorschläge drin waren, die wir nicht gut fanden. Also zum Beispiel bei den Rentenbeiträgen zu kürzen von pflegenden Angehörigen. Das fanden wir nicht gut. Das findet offenbar der neue Minister auch nicht gut. Aber sie reichen auch finanziell nicht aus. Und wir haben ja Vorschläge zu sagen, also ihr müsstet bitte dafür sorgen, dass die Corona-Schulden bezahlt werden. Der Bund schuldet der Pflegekasse 5 Milliarden Euro aus der Corona-Zeit. Und wir sagen auch, genau diese Rentenbeiträge für pflegende Angehörige ist ja etwas, was nicht originäre Aufgabe einer Pflegeversicherung ist, sondern eigentlich der Steuerzahler. Es geht uns alle an und deshalb müssten die 5 Milliarden dort bezahlt werden. Das würde die Pflegeversicherung insgesamt 10 Milliarden entlasten und wir hätten zumindest etwas Luft in der sozialen Pflegeversicherung.
3: Aber was brauchen wir denn jetzt langfristig, damit die Pflegekassen wieder auf die Füße kommen? Also wenn, selbst wenn der Bund jetzt sagen würde, okay, diese 10 Milliarden, die stellen wir zur Verfügung, gerade bei den Corona-Hilfen. Ich hoffe, das sollte auch so dann passieren. Aber wie kann es denn langfristig funktionieren?
13: Naja, wenn Sie sich langfristig, ich glaube, dann gibt es, die Wahrheit ist leider, dass es viele Maßnahmen gibt, die wir uns anschauen müssten. Wir müssten uns anschauen, dass wir mehr in Prävention investieren, dafür sorgen, dass Menschen gar nicht erst pflegebedürftig werden, dass sie vielleicht nicht so schwer pflegebedürftig werden. Wir müssten vielmehr auch die digitalen Chancen nutzen, die wir auch in der Pflege haben, die wir in Deutschland, glaube ich, noch mehr nutzen können. Und wir müssen uns dann vielleicht auch das Kleinteilige nochmal anschauen, ob die Einstufung der Pflegegrade, die jetzt 10 Jahre alt ist, auch noch zeitgemäß ist. Und das sind alles so Pakete, die wir uns jetzt mittelfristig anschauen müssen. Kurzfristig wäre es nur klasse, wenn wir eben 2027 das, was ich beschrieben habe, die 5 oder 10 Milliarden haben, damit wir stabil sind und auch den Kopf frei haben, uns solche Maßnahmen überhaupt mal anzuschauen. Ja, denn das ist ja schwierig, wenn du so ein großes Finanzloch hast, überhaupt inhaltlich über solche Maßnahmen zu sprechen.
3: Sagt GKV-Verbandschef Oliver Blatt über das dicke Minus bei der Pflegekasse.
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3: Im Westjordanland eskaliert die Gewalt radikaler israelischer Siedler gegen Palästinenser. Am Wochenende gerieten auch ein ausländischer Friedensaktivist und ein internationales Kamerateam ins Visier. Israels Premierminister Benjamin Netanyahu äußerte sich dazu widersprüchlich. Einerseits verurteilte er die Übergriffe ungewöhnlich scharf als, Zitat, kriminelle Gewalttaten einer Handvoll Randalierer. Andererseits betonte er wolle die Siedlerbewegung insgesamt stärken. Zugleich wächst auch der internationale Druck auf Israel, gewalttätige Siedler zur Rechenschaft zu ziehen und Journalisten sowie Beobachter besser zu schützen.
10: Jagdszenen im palästinensischen Kusra. In dem Dorf im Norden des besetzten Westjordanlandes haben Dutzende israelische Siedler am Samstag Palästinenser angegriffen. Bewohner und die israelische Armee berichteten von Steinwürfen und gewaltsamen Zusammenstößen. Es soll mehrere Verletzte gegeben haben. Zu den Vorfällen nahm Israels Regierungschef Benjamin Netanyahu am Sonntagmorgen ungewöhnlich deutlich Stellung. In einem schriftlichen Statement verurteilte er die, Zitat, kriminellen Gewalttaten einer Handvoll Randalierer. Parallel wächst der Druck aus dem Ausland. Ebenfalls am Samstag hatten Siedler einen britischen Aktivisten in dem Dorf Umm el-Khair im Süden des Westjordanlandes festgesetzt, ihn etwa eine halbe Stunde in einem Schuppen eingeschlossen und anschließend der Polizei übergeben. Für internationale Schlagzeilen sorgte außerdem ein Angriff auf ein Fernsehteam des US-Senders NBC News in Jalut. Journalisten von NBC News hatten eine palästinensische Frau namens Aida zu ihrem Haus in der Westbank begleitet, ein Haus, das sie vor längerer Zeit schon verlassen musste. Der betroffene Korrespondent schildert die Situation später so. Als Aida uns näher an ihr Haus heranführte, stürmten plötzlich vermummte junge Männer herbei. Sie waren mit Stöcken und Steinen bewaffnet. Ihr Fahrzeug hatte ein israelisches Kennzeichen. Sie schlugen die Windschutzscheibe unseres Autos ein, prügelten mit Knüppeln auf unser Team ein und schlugen Aida bewusstlos. Der Verband ausländischer Journalisten in Israel zeigte sich in einem Statement zutiefst alarmiert. Die Vorstandsvorsitzende Tanja Krämer spricht von einem wiederkehrenden Muster der Gewalt. Am Sonntagabend dann äußerte sich auch Premierminister Benjamin Netanyahu noch einmal ausführlicher im israelischen Fernsehen. Öffentliche Kritik Netanyahus an gewalttätigen Siedlern ist bislang selten. Da in Israel Ende Oktober gewählt wird, muss der Premier nun einen Drahtseilakt vollführen. Einerseits die internationale Empörung beruhigen und sich andererseits die Siedlerbewegung gewogen halten. Wir müssen uns nicht selbst zusätzliche Probleme bereiten. Das ist nicht die Siedlerbewegung. Das fügt der großen Gemeinschaft der Siedler in Judäa und Samaria enormen Schaden zu. Einer gesetzestreuen Gemeinschaft, einer Gemeinschaft, die kämpft, die enorme Opfer bringt und sich zudem mit terroristischen Bedrohungen auseinandersetzen muss, die dort größer sind als irgendwo sonst im Land. Nach internationalem Recht sind alle israelischen Siedlungen im besetzten Westjordanland rechtswidrig. Nach israelischem Recht gibt es allerdings einen Unterschied zwischen legalen, befestigten Siedlungen, die von der Regierung geplant und genehmigt wurden,
14: und illegalen Außenposten, die oft nur aus ein paar Wohnwagen bestehen. Netanyahu versucht immer wieder, die anhaltende Gewalt im Westjordanland als die Taten weniger radikaler abzutun. Es ist ein Narrativ, dem israelische Menschenrechtsaktivisten wie Nadav Weiman von Breaking the Silence widersprechen. Viele Außenposten erhielten Unterstützung durch die israelische Regierung.
15: How did they pave asphalt into their outpost?
14: Woher kriegen sie den Asphalt für ihre Außenposten? Wie sind sie an Waffen der Armee gekommen? Wieso haben sie Geländewagen von Finanzminister Bezalel Smotrich bekommen? Wer liefert ihnen ihre Wohnwagen? Es sind die örtlichen Behörden, der Staat Israel und die Armee. Und genau davon will Benjamin Netanyahu ablenken. Von der Frage, wer tatsächlich für die Gewalt der Siedler und den jüdischen Terror verantwortlich ist. Ab morgen tagen im irischen Wicklow die europäischen Außenminister. Dabei wollen sie auch über mögliche Sanktionen gegen radikale israelische Siedler beraten.
3: Im Westjordanland eskaliert die Gewalt radikaler israelischer Siedler gegen Palästinenser. Jetzt gab es auch Reaktionen von Israels Premierminister Benjamin Netanyahu. Die Hintergründe waren das von unserer ARD-Korrespondentin Julia Ley.
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3: Es wird weniger geküsst. Die ersten Medien rufen auch schon die Knutschkrise oder auch die Knutschrezession aus. Eine YouGov-Umfrage in Großbritannien, die hat nämlich ergeben, rund ein Drittel der Befragten küssen in der Öffentlichkeit weniger als noch 5 Jahre zuvor. Gerade die Jüngeren zwischen 18 und 24 meinen, Küssen sei nicht mehr so üblich. Offenbar haben immer mehr auch Angst davor, beim Knutschen gefilmt oder fotografiert zu werden und dass die Aufnahmen dann irgendwo bei Social Media landen. Darüber habe ich heute Mittag mit Professor Hector Harkötter gesprochen. Er ist Medien- und Kommunikationswissenschaftler. Herr Professor Harkötter, wovor haben die Menschen denn jetzt Angst? Also, dass Social Media darüber urteilt, wie sie küssen, mit wem sie küssen oder überhaupt, dass sie küssen?
17: Ach, das finde ich so als Ad-hoc-Erklärung irgendwie nachvollziehbar, aber so ganz plausibel ist es nicht, weil junge Leute fotografieren sich heute in den unmöglichsten Lebenssituationen und Angst vor Peinlichkeit scheint jetzt nicht die größte Charaktereigenschaft der Generation, ich sag mal unter 25, zu sein. Ich glaube, da müssen schon andere Gründe eine Rolle spielen.
3: Was vermuten Sie denn?
17: Ja, also erstmal muss ich sagen, Freud ist mein Forscherherz, denn ich habe ja ein Buch, eine Kommunikationstheorie des Küssens geschrieben vor ein paar Jahren, wo ich genau das vorausgesagt habe. Ich habe gesagt, wir erleben eigentlich die Endzeit des Küssens und das hat verschiedene Gründe. Am Ende ist es aber so, dass das Küssen seine Bedeutung verloren hat. Die Theorie, die ich aufstelle, ist, Küssen ist eine Art von Sprache, eine Kommunikationsart und Kommunikation trägt Bedeutung. Wenn Kommunikationen irgendwann ihre Bedeutung verlieren, dann sucht man sich neue Codes, neue Sprachen, neue Ausdrucksformen. Und ich war und bin jetzt umso mehr überzeugt davon, dass das genau beim Küssen der Fall ist.
3: Also es geht vom Prinzip offenbar gar nicht um den Kuss als solches, sondern weil die jüngere Generation anders kommuniziert und deshalb hat der Kuss sozusagen an Bedeutung verloren.
17: Absolut. Sehen Sie sich nur mal zum Beispiel die Geschichte des Kinos an. Früher sind Menschen extra ins Kino gegangen, um Burt Lancaster und Deborah Kerr knutschen zu sehen. Ganz ehrlich, kein Mensch, auch Sie und ich, würden heute noch ins Kino gehen, nur um zwei bekannte Personen sich küssen zu sehen. Diese Art von Küssen hat einfach seine Bedeutung verloren. Das trägt für uns nichts mehr aus. Das hat verschiedene Gründe. Wenn man sich so diese romantisch-erotische Konnotation des Küssens anguckt, dann wird man sagen, na, Sexualität ist heute einfach viel expliziter geworden. Also ein Kuss sagt schlechterdings zu wenig. Und das gilt natürlich gerade für junge Leute, die schon in so einer durchpornografisierten Mediengesellschaft aufwachsen und die einfach mit ganz anderen Ausdrucksformen des Erotischen konfrontiert werden, als das vielleicht noch vor 30 Jahren der Fall war.
3: Das heißt also, heute wird zu einem Kuss gar keine größere Bedeutung mehr eingeräumt als früher.
17: Naja, das ist so. Wer regt sich zum Beispiel noch über einen Kuss auf? Ich kann mich selber noch aktiv daran erinnern, welche Aufregung es Anfang der 1990er gab, als in der ARD-Serie Lindenstraße zwei Männer sich geküsst haben. Das war unerhört und es gab wochen- und monatelange Diskussionen darüber. Die beiden Schauspieler wurden auf offener Straße attackiert, wiewohl sie das natürlich nur gespielt haben. Ja, aber das haben die Menschen damals in diesem gleichgeschlechtlichen Kuss einfach verwechselt. Heute würde doch kein Hahn mehr danach krähen, oder?
3: Aber ein Kuss hat ja auch irgendwas mit Leidenschaft zu tun, dass man dann letzten Endes ja auch zeigt, also auch seinem Partner gegenüber oder dem vielleicht künftigen Partner, je nachdem, das geht doch dann irgendwie verloren.
17: Auf jeden Fall geht was verloren, wenn Menschen sich nicht mehr küssen, das ist so. Aber es ist ja auch was verloren gegangen, als Latein und Altgriechisch ausgestorben sind. So ist das eben im Sprach- und Kommunikationswandel. Wir verlieren ein Stückchen Kultur, wenn wir Codes aufgeben. Und wir können nur hoffen, dass durch die neuen Kommunikationsarten wir einen Zugewinn haben, der das irgendwie ersetzen kann. Und was die Leidenschaft angeht, da bin ich eher so ein bisschen im Zweifel, weil ein Kuss ist doch eben auch was sehr Zartes und etwas sehr Leichtes. Und ich glaube tatsächlich, unsere heutigen Kommunikationsarten sind zu leidenschaftlich und da kann der Kuss einfach nicht mehr mithalten.
3: Könnte es denn daran liegen, dass Social Media einfach dafür gesorgt hat, dass uns so ein leidenschaftlicher Kuss oder der Kuss im Allgemeinen, das Knutschen halt nicht mehr so wichtig ist?
17: Ich glaube, dass das ein ganz wichtiger Punkt ist, aber eben ganz anders als die Autoren und Autorinnen dieser Studie mutmaßen. Social Media bevorzugen ja sehr, sehr stark das Extreme. Und ein Kuss ist einfach nicht extrem genug für unsere heutige Art des Kommunizierens.
3: Was heißt das denn das eigentlich für unsere Zukunft? Also das heißt, in ein paar Jahren küsst sich dann gar keiner mehr? Befürchten Sie das?
17: Das kann passieren. Im Übrigen, es gibt ja kulturwissenschaftliche internationale Vergleiche, die untersuchen, wo auf der Welt geküsst wird und wo nicht. Und danach galt schon vor einigen Jahren, dass es mehr Kulturen auf der Welt gibt, in denen nicht geküsst wird, als solche, in denen geküsst wird. Und die Anzahl der Kulturen, in denen Küssen eine normale und alltägliche Kommunikationsart ist, die wird eben geringer und geringer.
3: Sagt Professor Hector Hakötter von der Hochschule Bonn-Rhein-Sieg. Dort ist er Medien- und Kommunikationswissenschaftler. Die Jüngeren zwischen 18 und 24 küssen nicht mehr so gern. Das geht aus einer aktuellen Studie hervor.
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3: Und um 14 Uhr und gleich 52 Minuten schauen wir mal kurz auf die Straße. Wir haben eine Meldung aus dem HR-Info-Verkehrszentrum. Vorsicht bitte auf der A67 Darmstadt Richtung Mannheim zwischen Gernsheim und Lorsch. Hier gibt es eine ungesicherte Unfallstelle und hier sind Personen auf der Fahrbahn. Dubrovnik galt jahrelang als Sinnbild des Massentourismus. Überfüllte Gassen und ein Kreuzfahrtschiff kommt nach dem anderen dort an. Heute verfolgt der Bürgermeister dort einen ganz anderen Kurs. Er grenzt nämlich den Tourismus stark ein und lenkt Besucherströme digital. 2026 bekommt Dubrovnik dafür sogar die Auszeichnung, nämlich als Green Pioneer of Smart Tourism der Europäischen Kommission.
18: This was my gallery, Duke's Palace.
19: Thea Batinic kennt die historische Altstadt von Dubrovnik wie kaum eine andere. Wenn die 75-Jährige durch die weiß gepflasterten Gassen läuft, begrüßt sie an jeder Ecke Menschen, kennt die Familiengeschichte. Kein Wunder, die Altstadt sei früher ihr Spielplatz gewesen. Das ist das Haus, in dem ich geboren wurde. Dort lebe ich immer noch. Ich habe das zweite Stockwerk und die Hälfte des Dachbodens geerbt. Von da aus hat Thea direkten Blick auf die umliegenden Gassen. Die sind meist prall gefüllt mit Urlaubern. Thea Batinic beobachtet also aus nächster Nähe, wie sich der Tourismus in ihrer Heimatstadt in den letzten Jahrzehnten verändert hat.
18: Quicker.
19: Schneller, billiger, weniger Zeit. Alles muss sofort sein und es muss immer mehr werden. Immer mehr. Das war lange der Tourismuskurs der Stadt Dubrovnik. Hauptattraktion, die Altstadt. UNESCO-Weltkulturerbe, umgeben von einer mächtigen, mittelalterlichen Stadtmauer. Drehort der Erfolgsserie Game of Thrones. Jährlich kommen knapp 1,5 Millionen Besucherinnen und Besucher in die kroatische Adriastadt. Aber der Erfolg droht die Stadt zu ersticken, gefährdet sogar ihren UNESCO-Status. Das erkennt auch Bürgermeister Mato Frankovic. Wenn man merkt, dass der Tourismus die Lebensqualität zerstört, dann muss man die Reißleine ziehen. Und die hat er gezogen. Sein Ziel seit seinem Amtsantritt 2017, den unkontrollierten Massentourismus in den Griff bekommen für eine lebenswerte Stadt. Aber ganz ohne Touristen geht es auch nicht. Immerhin lebt der Großteil der Bevölkerung Dubrovniks vom Fremdenverkehr. Deswegen beginnt die Stadt 2017 mit Maßnahmen, um beides miteinander in Einklang zu bringen. Erste Maßnahme: Platz machen. Dubrovnik entfernt mehr als 80% der Souvenirstände auf den Wegen, genauso wie ein Drittel der Tische und Stühle vor den Restaurants. Man kann in der Stadt besser herumlaufen, sie genießen und die Kulturdenkmäler entdecken. Hilft aber wenig, wenn alle Passagiere der Kreuzfahrtschiffe gleichzeitig in die Altstadt laufen. Daher die zweite Maßnahme, weniger Kreuzfahrtschiffe. Früher kamen bis zu 10 von ihnen täglich, heute sind es maximal 2. Und die müssen mindestens 8 Stunden lang anlegen. Dritte Maßnahme, Besucher besser auf die Stadt verteilen. Die können online nämlich sehen, welche Sehenswürdigkeit gerade besonders voll ist und welche frei. So stürmen nicht 11.000 Menschen gleichzeitig zum selben Museum. Für viele in Dubrovnik komme der Kampf gegen den Massentourismus gut an, so Thea. Auch wenn sie weiß, so etwas lässt sich nicht von heute auf morgen kontrollieren. Schritt für Schritt bewegt sich etwas. Geht es nach Bürgermeister Frankovic, bewegt sich bald sogar noch mehr. Rund um die Altstadt wandeln wir 185 Grundstücke, die bislang als Bauland ausgewiesen waren, in Grünflächen um. Denn wir sind der Ansicht, dass Dubrovnik keine weiteren Ferien- oder Touristenunterkünfte mehr braucht. Mit diesen Plänen sind nicht alle einverstanden. Mato Frankovic erhält Bedrohungen, vermutet Immobilienspekulanten mit Verbindung zur Mafia in Montenegro. Frankovic steht derzeit unter Polizeischutz. Aber es gibt viele Menschen, denen nicht gefällt, was ich mache. Manche von ihnen haben vermutlich geglaubt, dass ich durch Drohungen eingeschüchtert werde und zurücktrete, anstatt weiterzumachen. Thea Batinic sehe diesen Einsatz des Bürgermeisters. Schließlich ist Dubrovnik mehr für sie als nur eine Immobilie.
18: Home is home.
19: Heimat bleibt Heimat.
3: Dubrovnik kämpft also gegen den Massentourismus. Nina Knopp war das für uns. Ja, Kokain ist ja inzwischen fester Bestandteil auch von Popkultur, ob in Film oder Musik, ist sie längst in der Mitte der Gesellschaft angekommen. Das zeigt eine aktuelle Recherche von 1Live des Westdeutschen Rundfunks und sie zeigt eine Datenanalyse, wie verbreitet Kokainkonsum in Nordrhein-Westfalen wirklich ist und welche Akzeptanz dieser gesamtgesellschaftlich hat. Inga Meckel hat die Einzelheiten für uns.
20: Kokainkonsum ist ein Thema, über das Menschen lieber anonym sprechen.
21: Ich würde sagen, ich habe das im Griff, aber das wird jeder Junkie sagen, oder?
20: Auch dieser Mann spricht offen darüber und konsumiert sogar vor unserem Reporter. Seinen Namen möchte er allerdings nicht in der Öffentlichkeit hören.
22: Also meistens hat man halt so Steine und dann hat man das klein, so im besten Fall nicht direkt auf der Toilettenablage, sondern irgendwie auf dem Handy oder sowas, was auch nicht so geil ist. Ja, und dann, zieht man das, ne? Am besten mit dem Geldschein durch die Nase, ne?
20: Kokain umgibt ein bestimmtes Image. Viele Konsumenten versprechen sich Hochstimmung, Leistungssteigerung und Zugehörigkeit. Genau diese Dinge haben auch Charlie gereizt. Er arbeitet als DJ und wurde süchtig nach Kokain. Auch seinen Namen ändern wir auf Wunsch.
23: Wenn ich nüchtern war, dann fiel es mir auch extrem schwer, irgendwie den Leuten oder dem Publikum so in die Augen zu gucken. Also da war ich dann eher für mich. Und wenn ich was konsumiert habe, dann war ich schon auf einmal eher diese Partysau auch beim Auflegen. Also da waren schon Welten dazwischen tatsächlich.
20: Auch wenn Charlie mittlerweile clean ist, die ständige Verfügbarkeit der Droge macht ihm zu schaffen.
23: Dass du es halt einfach zur Verfügung hast, immer. Günstig, schnell und ich glaube, das macht auch viel aus. Ich glaube, was da auch wichtig irgendwie zu erkennen ist, ist einfach, dass Kokain keine Droge von den Reichen ist, sondern Kokain ist halt... wenn wahrscheinlich die Droge, die durch alle Gesellschaftsschichten geht.
20: Tatsächlich sagen Experten, Kokain wird in den letzten Jahren reiner, verfügbarer und dadurch auch billiger. Der Blick auf die letzten 10 Jahre zeigt, der Konsum hat sich bei jungen Menschen zwischen 18 und 25 verdreifacht. So belegt es die aktuelle Drogenaffinitätsstudie. Die aktuelle Datenerhebung von 1Live zeigt, in NRW landen immer mehr Menschen wegen Kokainkonsum im Krankenhaus. Außerdem erfasst die Polizei 2025 dreimal mehr Straftaten, die mit Kokain und Crack zu tun haben, als noch vor 10 Jahren. In Düsseldorf registriert die Polizei die meisten Straftaten wegen Kokain und Crack im Verhältnis zur Einwohnerzahl. In Münster hat sich die Zahl der Delikte besonders stark entwickelt. Dort sind es fast 9-mal so viele Straftaten wie noch vor 10 Jahren. Um ein Stimmungsbild zur Akzeptanz von Kokain zu bekommen, hat 1Live auf dem eigenen Kanal bei Instagram eine Umfrage gemacht, die über 10.000 Menschen beantwortet haben. Diese Kommentare wurden zur Anonymisierung nachgesprochen.
24: Hab's probiert und für schlecht befunden. Zu viele negative Vibes und schädlich ist es auch.
25: Das wird zu doll toleriert. Ich wünschte, das wäre nicht so leicht zugänglich.
26: In meinem Umfeld ist es relativ normal, beim Partymachen gelegentlich zu konsumieren.
25: Das hat eine Weile zum Fußballwochenende dazugehört. Nachdem ich Mutter wurde, war es vorbei.
27: Wie nennen Sie die Narzisstendroge?
0: Wir haben Freunde dran verloren.
1: Also ich habe selbst kein Interesse dran, aber diese Selbstverständlichkeit von anderen belastet mich schon sehr.
20: Auch die Umfragewerte zeigen eine große Ambivalenz des Themas. 8% der Befragten geben an, dass sie Kokain schon mal konsumiert haben. Dafür war Kokain für 64% der Befragten noch nie Thema. Eine große Mehrheit lehnt Kokainkonsum im persönlichen Umfeld ab. Nur 7% tolerieren diesen.
3: Immer mehr Menschen in Nordrhein-Westfalen kommen wegen Kokainkonsums auch ins Krankenhaus und gleichzeitig ist Kokain ein fester Bestandteil mittlerweile der Popkultur. Soweit Inga Meckel für uns aus Düsseldorf.

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1: 15 Uhr. Sommer war einer der wärmsten seit Messbeginn. Festnahme nach Schüssen bei Rave in der Schweiz. In Deutschland leben mehr Frauen als Männer. Das Wetter wechselhaft mit Schauern und Gewittern bei 19 bis 25 Grad. Mein Name ist Katrin Rudolph. Dieser Sommer war wohl der wärmste, der in Hessen jemals offiziell gemessen worden ist. Nach einer vorläufigen Bilanz des Deutschen Wetterdienstes war es im Schnitt 19,9 Grad warm, 0,1 Grad mehr als im bisherigen Rekordsommer 2003. Bundesweit war es mit 19,6 Grad der zweitwärmste Sommer. HR-Klimaredakteurin Katharina Wilhelm.
2: Der Sommer war zudem sehr trocken, besonders im Westen und Südwesten Deutschlands. Im Durchschnitt hat es 22 Hitzetage mit Temperaturen von über 30 Grad gegeben. Die Hitze und die Trockenheit hatten in diesem Jahr massive Auswirkungen auf die Ernten, die Schifffahrt und damit die deutsche Wirtschaft und nicht zuletzt auf die Gesundheit. Der Klimawandel hat dabei eine entscheidende Rolle gespielt. Eine Studie des Deutschen Wetterdienstes zur Hitzewelle Ende Juni ergab, dass eine Hitzewelle dieses Ausmaßes ohne den Klimawandel statistisch unmöglich gewesen wäre.
1: Hessen führt einen Medienführerschein für Grundschulkinder ein. Die Landesregierung hat mitgeteilt, dass das Angebot für Viertklässler in einem Jahr starten soll. Es gehe dabei unter anderem um den sicheren Umgang mit dem Internet und mit persönlichen Daten. Der Medienführerschein ist Teil eines neuen Bildungspakets. Geplant sind unter anderem auch mehr Deutschunterricht an Grundschulen und zusätzliche Förderung bei Matheproblemen. Nach den Schüssen bei einem Techno-Festival in Aarau in der Schweiz hat die Polizei einen Verdächtigen festgenommen. Die Ermittler teilten mit, dass es sich um einen 43 Jahre alten Schweizer handelt. ARD-Korrespondentin Patricia Wern.
3: Wo der Mann festgenommen wurde, schreibt die Polizei nicht. Auch die Hintergründe seiner Festnahme sind unklar. Die Ermittlungen zum genauen Hergang der Tat sowie zu den Hintergründen und dem möglichen Motiv liefen noch, heißt es. Details will die Polizei erst am Mittwoch bekannt geben. Eine 22-jährige Frau war in der Nacht zum Sonntag durch Schüsse getötet worden. 5 weitere Menschen wurden verletzt, darunter auch eine Deutsche, die ihren Wohnsitz in der Schweiz hat. Keiner der Verletzten schwebt laut Polizei in Lebensgefahr.
1: Zum ersten Mal muss sich ein KI-Chatbot an die europäischen Digitalgesetze halten. Die EU-Kommission stuft ChatGPT jetzt als sehr große Suchmaschine ein. Deshalb gelten ab sofort schärfere Regeln. Zum Beispiel muss ChatGPT die Risiken eingrenzen, dass illegale Inhalte verbreitet werden. Oder wenn sich etwas negativ auswirkt, vor allem auf Jugendliche. Auch für das Online-Forum Reddit und die Spieleplattform Roblox gelten diese Auflagen. Die EU-Kommission darf prüfen, ob sie sich daran halten und kann eventuell Verfahren einleiten. In Deutschland leben insgesamt etwas mehr Frauen als Männer. Das zeigen Daten des Statistischen Bundesamts. Je nach Alter und Region ist das aber unterschiedlich. Bei den 18- bis 29-Jährigen gibt es zum Beispiel deutlich mehr Männer als Frauen. Ein Grund dafür ist, dass etwa 5% mehr Jungen als Mädchen geboren werden. Außerdem kommen mehr Männer als Frauen nach Deutschland. Bei den über 50-Jährigen gibt es dagegen mehr Frauen als Männer. Der Grund dafür ist, dass Frauen im Durchschnitt länger leben als Männer. Das waren die Nachrichten. Das Wetter heute Nachmittag ist es wechselhaft und windig. Neben Sonnenschein gibt es dichte Wolken mit Schauern und Gewittern bei Höchstwerten zwischen 19 und 25 Grad. In der Nacht klingen die Schauer ab, die Temperaturen sinken auf 14 bis 11 Grad. Morgen gibt es mal Sonne, mal Wolken. Nach Norden hin kann es einzelne Schauer geben, meist bleibt es aber trocken bei 19 bis 25 Grad. Die weiteren Aussichten: am Mittwoch trocken, am Donnerstag von Norden her bis in die Mitte ab und zu Regen. Sonst wenig Änderung bei bis zu 26 Grad. Die Zeit 15.04 Uhr.
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1: A3 Frankfurt Richtung Köln. Zwischen Frankfurt Flughafen und Kelsterbach steht ein defekter LKW auf dem rechten Fahrstreifen. A3 Frankfurt Richtung Würzburg zwischen Stockstadt und Aschaffenburg-Ost 2 Kilometer Stau. A5 Darmstadt Richtung Heidelberg zwischen Hemsbach und Hirschberg 6 Kilometer Stau nach einem Unfall. Der linke Fahrstreifen ist gesperrt. A7 Fulda Richtung Würzburg zwischen Fulda A3 und Bad Brückenau-Volkers 5 Kilometer Stau ab der Raststätte Utrichshausen. Verzögerung etwa 30 Minuten. A45 Dortmund Richtung Gießen zwischen Dillenburg und Herborn West 2 Kilometer Stau wegen Reinigungsarbeiten nach einem Unfall. A45 Gießen Richtung Aschaffenburg zwischen Münzenberg und Wölfersheim 2 Kilometer Stau wegen eines umgestürzten LKW. Es ist nur ein Fahrstreifen frei. Und A67 Darmstadt Richtung Mannheim zwischen Gernsheim und Lorsch 6 Kilometer Stau nach einem Unfall.
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4: Ihnen einen schönen guten Tag. Derzeit ist in vielen politischen Statements von sogenannten fremden Mächten des Öfteren die Rede, wenn es darum geht, verteidigungsbereit zu sein. Damit gemeint ist vor allem meist Russland, denn es gibt beispielsweise immer mehr Drohnenangriffe auch auf EU-Staaten. Man nennt das dann hybride Kriegsführung, eingebettet in Cyberangriffe, Signalstörungen oder auch Anschlagsversuche auf kritische Infrastrukturen. Am Abend beginnt jetzt das Treffen der EU-Verteidigungsminister in Wicklow nahe der irischen Hauptstadt Dublin. Die Iren haben gerade ja den EU-Vorsitz. Es ist das erste Treffen nach einem Sommer, in dem die EU von vielen Stellen von Drohnen attackiert wurde. Darüber habe ich heute Mittag mit Sabrina Fritz, unserer ARD-Korrespondentin, gesprochen. Was konkret ist jetzt eigentlich das Ziel dieses Treffens heute?
5: Nun, einerseits ist es das reguläre Verteidigungsministertreffen, aber es werden auch keine konkreten Beschlüsse gefasst. Aber Sie haben ja schon die vielen Drohnen oder hybriden Zwischenfälle dieses Sommers erwähnt und da wird man sich ganz sicher austauschen innerhalb der verschiedenen EU-Länder. Und man muss sagen, auch wenn er natürlich gar nicht zur EU gehört, das Thema Russland wird natürlich mit am Tisch sitzen. Auch der jüngste Besuch des CIA-Chefs, der ja nochmal Russland vor einem Angriff einerseits auf die NATO, aber das sind ja vor allem dann auch EU-Länder, gewarnt hat. Also ich sage mal, die Bedrohung durch Russland, wie reagiert man jetzt drauf? Das wird das dominierende Thema bei diesem Treffen sein.
4: Wie wollen die EU-Verteidigungsminister denn künftig gegen Drohnen vorgehen? Gibt es da schon Vorschläge, die auf dem Tisch liegen?
5: Ja, das ist wirklich kompliziert, weil man muss sagen, wenn man mal die EU sich anschaut, dann hat sie eine Richtlinie, dass man kritische Infrastruktur, dazu gehört Stromversorgung, da gehören Internetverbindungen, also das ist eine ganze Liste von 11 sozusagen kritischen Punkten und da sagt man, die EU-Staaten sind verpflichtet, diese Infrastruktur zu schützen. So, und jetzt hat natürlich jedes Land, und wir sehen das schon an Deutschland, wie kompliziert das ist, wer ist dafür zuständig? Einerseits der Innenminister, wenn es jetzt um Flughäfen geht, ist auch der Verkehrsminister betroffen. Dann, wenn es um die Sicherung von Grenzen geht, ist wieder auch der Verteidigungsminister im Boot. Also es ist nicht so einfach da zu sagen, wie das vielleicht früher war, für die Verteidigung ist der Verteidigungsminister zuständig. Es gibt, wir sehen das ja auch in Deutschland oder natürlich auch vor allem in Ländern, die in Osteuropa sind, da gibt es Programme, wie man Drohnen erstmal sichten kann. Das ist sehr wichtig, dass man sie überhaupt erkennt. Das ist mehr auch eine digitale Frage. Dann, wie man sie ablenkt mit den Störsendern, wie man sie abfängt mit Netzen. Also da gibt es sehr, sehr viele verschiedene Möglichkeiten, die aber vor allem in der Verantwortung der einzelnen Länder liegen.
4: Mit der Einigkeit in der Europäischen Union ist es ja immer so eine Sache. Ist denn davon auszugehen, dass jetzt hier wirklich auch alle an einem Strang ziehen?
5: Also ich sag mal so, bis zur Mitte Europas ist man sich da schon relativ einig. Man sieht schon diese Bedrohung durch Russland und man sieht vor allem auch, also es gab eine Zählung, ich weiß nicht, die ist jetzt nicht offiziell, aber da hieß es 40 Drohnenangriffe im letzten halben Jahr. Das registriert man natürlich. Man muss natürlich sagen, je weiter man weg ist von der Ostgrenze Europas, also vor allem die südlichen Staaten, Spanien, Italien, Griechenland, die sagen natürlich, naja, wir haben auch andere Probleme. Ich nenne mal das Beispiel Ceuta in Spanien. Die sagen natürlich, ja, also wir haben auch Probleme, wir brauchen auch Schutz und Unterstützung. Da ist vielleicht jetzt die Bereitschaft, sehr, sehr viel Geld für Drohnenprogramme auszugeben, nicht so groß. Aber grundsätzlich sieht man natürlich schon in der ganzen EU das Problem.
4: Ein anderes Thema ist ja die Ukraine. Wird es denn da weitere Hilfen für die Ukraine geben?
5: Also das ist auch ein Thema, was die EU-Verteidigungsminister ja schon sehr lange betrifft. Sie sind nicht die Einzigen, die darüber entscheiden. Aber der ukrainische Präsident Zelensky hat ja jetzt nochmal gesagt, er braucht eigentlich noch mehr Geld, zusätzliches Geld. Von 30 Milliarden Euro ist die Rede. Das Problem ist ein bisschen, dass eben jetzt auch vor dem Winter die Angriffe Russlands nehmen zu. Die Infrastruktur wird immer mehr zerstört, die muss wieder aufgebaut werden, vor allem jetzt auch vor dem Winter. All das kostet Geld, die Versorgung von Familien, von Soldaten. Und da muss man sagen, liegt jetzt noch kein neues Finanzierungskonzept hier auf dem Tisch. Es ist ja auch schon so, das sehen wir auch in Deutschland, auch im aktuellen Wahlkampf, dass nicht überall die Bereitschaft, jetzt mehr Geld für die Ukraine auszugeben, vorhanden ist. Das zweite große Thema ist der EU-Haushalt. Da will man eigentlich auch mehr Geld von den EU-Ländern eintreiben. Auch da gibt es Zurückhaltung. Also das vielleicht jetzt nicht unbedingt ein Thema heute Abend für die Verteidigungsminister, aber ab Mittwoch sind dann die Außenminister hier und da kann das Thema auf jeden Fall nochmal auf den Tisch kommen, wie viel Geld für die Ukraine und vor allem eventuell neue Sanktionen gegen Russland.
4: Am Abend beginnt das Treffen der EU-Verteidigungsminister in Wicklow, in der Nähe der irischen Hauptstadt Dublin. Darüber gesprochen habe ich mit unserer Korrespondentin Sabrina Fritz.
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4: Die hessische Landesregierung hat heute ein sogenanntes Bildungschancenpaket vorgestellt. 50 Millionen Euro bis zum Ende der Legislatur will die Koalition zwischen CDU und SPD dafür ausgeben. Was genau geplant ist, darüber habe ich heute Mittag mit unserer landespolitischen Korrespondentin Katinka Mumme gesprochen. Katinka, was sind denn die wichtigsten Punkte, die im neuen Bildungspaket stehen? Also viel Mathe und Deutsch. Gibt es noch andere Bereiche?
6: Also ich kann sagen, es gibt mehr Mathe und mehr Deutsch. Das scheint der Landesregierung wirklich ganz wichtig zu sein. Vor allem in der Grundschule, da soll es zum Beispiel eine Stunde mehr Deutsch pro Woche geben für alle hessischen Erstklässlerinnen und Erstklässler ab dem Schuljahr 28/29. Soll auch sogenannte Mathematik-Mitlaufkurse geben in der ersten und zweiten Klasse. Also für die Kids, die jetzt nicht so mitkommen, die haben dann eine zusätzliche Förderstunde. Das soll auch verpflichtend werden ab dem nächsten Schuljahr sogar schon und ab der zweiten Klasse dann das Jahr danach. Und dann soll das es dann irgendwann auch für Klasse 5 geben. Und dann gibt es auch noch andere zusätzliche Einheiten, wo Schülerinnen und Schüler Mathe und Deutsch üben können. Was aber auch nächstes Jahr kommen soll, und das hat ehrlicherweise einige von uns überrascht, ein verpflichtendes Fach KI und digitale Welt oder wie CDU-Kultusminister es genannt hat, KIDI. Also zur Erinnerung, das gab es ja schon mal, das war erst das Pilotprojekt. Das wurde dann dieses Jahr in den Ganztag geschoben, wo es halt dann mit anderen AGs konkurrieren musste und halt nicht an jeder Schule gelehrt wurde. Dafür gab es ja damals jetzt auch Kritik von allen Seiten und vielleicht als Reaktion macht die Landesregierung jetzt nun eine 180-Grad-Drehung und KI und digitale Welt soll im kommenden Schuljahr dann flächendeckend in allen fünften Klassen als Pflichtfach gelehrt werden und in der sechsten Klasse dann ab dem Schuljahr danach.
4: Wir haben in den vergangenen Monaten immer wieder von Kürzungen auch gehört, vor allem bei sogenannten Brennpunktschulen und bei den integrierten Gesamtschulen. Wie sieht es denn da jetzt aus inzwischen?
6: Diese Kürzungen, die wurden teilweise zurückgenommen, beziehungsweise werden die jetzt wieder aufgebaut. Der Ministerpräsident Boris Rhein hat heute gesagt, das würde auch dann den Schulen Planungssicherheit geben. Konkret heißt es beim sogenannten Sozialindex, also das sind diese zusätzlichen Lehrkräfte an Schulen, die viel Förderbedarf haben, sogenannte Brennpunktschulen. Da soll es in zwei Tranchen jeweils 100 zusätzliche Stellen für Lehrkräfte wieder geschaffen werden. Also insgesamt 200 Stellen bis 2029. Und das meine ich mit teilweise, weil Anfang dieses Schuljahres hat die Landesregierung rund 300 Stellen eingespart. Das heißt, es werden immer noch 100 Stellen weniger sein als vorher. Und beim Sozialindex soll auch künftiger genauer geschaut werden, wo da der Bedarf ist. Das heißt, ein bisschen auch zielgerechter schauen. Die EESen, die tauchen jetzt nicht im Bildungschancenpaket auf, aber da war wohl schon vorher klar, diese Kürzungen, die es jetzt in diesem Schuljahr gibt, die sollen vollständig zurückgenommen werden.
4: Wie ist das denn? Wieso braucht es denn jetzt dieses Bildungschancenpaket?
6: Ja, dazu hat der CDU-Kultusminister Schwarz heute gesagt, die Schulen stehen heutzutage einfach vor mehr Herausforderungen und vor anderen Herausforderungen. Deutsch lesen und schreiben, das wird heutzutage immer schlechter bei Schülerinnen und Schülern. Zum Beispiel gab es ja 2023 eine Studie, wo NeuntklässlerInnen in Hessen unterdurchschnittlich im Lesen abgeschnitten haben. Und das soll jetzt halt mit mehr Stunden, da soll so ein bisschen entgegengesteuert werden. MP Reinhardt hat dazu heute gesagt, wer die Grundlagen nicht beherrscht, also Deutsch lesen Lesen und Schreiben, der kann die Chancen gar nicht nutzen. Und das ist genauso bei der Internetnutzung. Es ist einfach die Realität, das Internet wird mehr benutzt, von Kindern und Jugendlichen auch. Und darauf reagiert die Landesregierung, unter anderem auch mit einem verpflichtenden Medienführerschein ab der 4. Klasse. Die Lehrergewerkschaft GEW, die begrüßt das Paket an sich, die sagt, das ist ein Schritt in die richtige Richtung. Der Vorsitzende Thilo Hartmann hat aber auch appelliert, dieses Chaos der letzten Monate, was ich ja schon angesprochen hatte, jetzt zu beenden. Also dieses teilweise Stellen zu streichen, die nun zurück aufgebaut werden. Hartmann sagt, Schule brauche Verlässlichkeit und er erwartet einen klaren bildungspolitischen Plan, der halt in den vergangenen Monaten eben so ein bisschen gefehlt hat.
4: Die hessische Landesregierung hat heute ein sogenanntes Bildungschancenpaket vorgestellt. Darüber gesprochen habe ich mit unserer landespolitischen Korrespondentin Katinka Mumme. Und um 15 Uhr und genau 15 Minuten müssen wir schnell auf die Straße. Wir haben eine wichtige Meldung. Vorsicht bitte auf der A66 Frankfurt-Wiesbaden zwischen Frankfurt-Ludwig-Landmann-Straße und Nordwestkreuz Frankfurt. Hier ist eine Gefahr durch Steinewerfer auf einer Brücke. Vorsicht bitte auf der A66 Frankfurt-Wiesbaden zwischen Frankfurt-Ludwig-Landmann-Straße und Nordwestkreuz Frankfurt. Hier gibt es eine Gefahr durch Steinewerfer auf einer Brücke. Fahren Sie da bitte besonders vorsichtig.
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4: Die Mountainbike-Szene boomt regelrecht. Allein in Hessen gibt es tausende aktive Mitglieder im Verein. Durch E-Bike und Co. ist diese Sportart auch nicht mehr nur auf junge Leute begrenzt und scheinbar auch nicht an festgelegte Wege gebunden, denn viele Sportler fahren gern mitten durch den Wald und bahnen sich dann ihren Weg über Stock und Stein. Ihre Routen speichern sie auch mit bestimmten Apps und laden sie dann für andere Biker wiederum hoch. Das ärgert natürlich Waldbesitzer massiv, denn auch in Schutzgebieten könnte plötzlich Pfade entstehen und das ist illegal laut unserem hessischen Waldgesetz.
7: Eine tiefe Furche mitten im Wald. Hier bei Bad Nauheim haben sich Mountainbiker selbst ihren Weg gebahnt, aber illegal. Der Pfad verläuft direkt auf dem Limeswall, geschützt als UNESCO-Weltkulturerbe. Aber der Weg ist in einer Tracking-App als reguläre Route eingezeichnet, hochgeladen von Mountainbikern. Das ärgert Förster Thomas Götz.
8: Der Mountainbiker, der querfeld anfährt, weiß nicht, dass er zum Beispiel in einer Horstschutzzone fährt. Wir haben Waldvögel, die sehr selten sind und die sehr sensibel sind, was Störungen angeht. Unser Schwarzstorch zum Beispiel.
7: Auch deshalb findet er die Änderungen im hessischen Waldgesetz wichtig und richtig. Denn neuerdings können Waldbesitzer die App-Betreiber auffordern, Routen zu löschen. Und sie können Mountainbiker rechtlich belangen, wenn sie querfeld einfahren oder die Strecke posten. Christian Raupach vom Waldbesitzerverband sagt, höchste Zeit.
9: Der Waldeigentümer will seinen Wald selber bewirtschaften können und entscheiden, wo Wege sein dürfen, wo nicht. Wo Ruhezonen sind für Wild, wo naturschutzsensible Bereiche sind, wo Holz gefällt wird, wo Kulturen sind. Und deswegen, wenn Wege ohne seine Zustimmung angelegt worden sind, muss er das Recht haben, die auch zu entfernen.
7: Mountainbike-Trainer Markus Phil vom Alpenverein fürchtet, dass der neue Paragraph Einfluss auf seine Touren haben könnte.
10: Kritisch sehen wir da ein bisschen dran die Umsetzung in der Praxis, weil für uns bedeutet das ja, dass wenn wir eine Tour planen, wenn wir eine Tour fahren und die danach posten, dass wir möglicherweise mit diesem Gesetz da in Konflikt kommen und dass es dann möglicherweise zu einer Anzeige kommen könnte, weil man sieht den Weg ja nicht an, ob der jetzt die Kriterien von, sag ich mal, ist der fahrbar? Ja, aber ist der von dem Waldbesitzer freigegeben? Nein.
7: Die Fahrradfahrer kritisieren, dass man oft gar nicht wisse, wem der Wald gehört. Das können neben Hessen Forst auch kommunale oder private Eigentümer sein, oft auch mehrere verschiedene. Ein kaum leistbarer Aufwand, findet der Guide.
10: Und dann können wir nicht jedes Mal den Waldbesitzer befragen, ob wir jetzt diesen Weg fahren dürfen oder nicht. Man muss einfach ein bisschen mehr aufpassen jetzt, was man da tut.
7: Wem der Wald gehört, könne man ganz einfach bei den jeweiligen Forstämtern erfragen, entgegnet Thomas Götz vom Forstamt Wallroth. Damit die Biker nicht mitten auf dem Limeswall oder sonst wo durch den Wald fahren, haben er und seine Kollegen eine Downhill-Strecke extra angelegt.
8: Das haben wir zusammen mit den Mountainbikern entwickelt. Da haben wir auch akzeptiert, das ist ein Bereich, der wird jetzt gestört. Das Wild weicht in diesem Gebiet aus. Insofern haben wir da sozusagen bewusst ein Angebot gemacht, um einfach dafür andere Gebiete, die sensibel sind, sozusagen zu schonen.
7: Mountainbike-Trainer Markus Phil gibt zu bedenken, dass manche Biker den Reiz gerade in nicht extra für sie angelegten Strecken sehen. Aber
10: der Alpenverein ist ja auch ein Naturschutzverband und neben dem Bergsport wollen wir natürlich nicht, dass hier der ganze Wald mit neuen Wegen gemacht wird.
7: Er hofft, dass Mountainbiker und Waldbesitzer einen gemeinsamen Weg finden, damit Touren im Wald weiter möglich sind, aber störungsarm.
4: Sebastian Jakob war das über die Änderung im hessischen Waldgesetz.
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4: Deutschland ist Weltmeister. Wenn die drei Worte fallen, ist klar, dass gerade deutsche Sportgeschichte geschrieben wurde. Und sie sind gestern Abend gefallen, denn die deutsche Hockey-Nationalmannschaft der Männer ist gestern Weltmeister geworden durch einen 1:0-Sieg im Finale gegen Spanien. Mit Simon Schäfer aus unserer hr-Sportredaktion hatte ich heute Mittag darüber gesprochen. Er hatte das Endspiel für uns verfolgt. Was war denn oder wie war denn dieses Finale?
11: Ja, doch ein ziemlich spannendes Endspiel, das kann man so sagen, denn Deutschland ist ja als Titelverteidiger in dieses Turnier gegangen, hatte in der Zwischenrunde dieser WM aber gegen Spanien verloren. Das heißt, es war vollkommen offen, wie dieses Finale gestern

0: dass sie wieder Weltmeister geworden sind.
1: Simon, wie waren denn die Reaktion dann im Anschluss?
0: Ja, Freude pur, natürlich, klar. Aber die hat sich dann doch ziemlich unterschiedlich gezeigt. Nationaltrainer André Henning, der war nach dem Spiel doch recht emotional. Man hört es auch in seiner Stimme.
2: Bin so stolz auf diese Mannschaft. Ich glaube, ganz viele hätten uns das nicht zugetraut vor dem Turnier. Es ist eine unglaubliche Entwicklung, atemberaubend. Auch die Art, wie wirklich hier Menschen zusammengefunden haben, füreinander gearbeitet und gekämpft haben. Hier war so viel Herz und Liebe in dieser Truppe. Wahnsinn, was hier in den letzten 3 Wochen passiert ist. Und das macht mich als Coach wahnsinnig glücklich und zufrieden.
0: Sagt André Henning. Seine Spieler dagegen, die waren direkt in Partystimmung. So auch Torhüter Sean Dannenberg, der gestern auch wieder ein gutes Spiel gezeigt hat. Er ist 23 Jahre alt, gebürtiger Darmstädter, also ja, ein Hesse. Und er hat sich ja mit so einem kleinen Augenzwinkern, sag ich jetzt mal, direkt nach Spielende darum Gedanken gemacht, dass keiner dehydriert, denn so werde der Abend.
3: Ja, sehr flüssig natürlich in erster Linie.
0: Ja, so wurde dann auch gebührend gefeiert. Heute Morgen durfte, wie auch immer man es bezeichnen will, Spieler Christopher Rühr im Morgenmagazin dann zugeschaltet werden nach einer kurzen Nacht.
4: Ich habe so 2,5 Stündchen gedöst. Ja, es wurde natürlich ausgiebig gefeiert. Ich glaube, wir haben hier die Bar ganz gut abgerissen.
0: Ja, und ich glaube, das haben sie sich auch verdient gehabt.
1: Wie ist denn dieser WM-Erfolg überhaupt einzuordnen? Du hast ja gesagt, sie waren ja schon amtierender Weltmeister, also war das jetzt nicht die Riesenüberraschung, oder?
0: Nein, also die ganz große Überraschung war es nicht, aber schon eine große. Denn im Vergleich zu diesem WM-Titel vor knapp 4 Jahren gab es einen großen Umbruch. Nur 8 Spieler, die damals mit dabei waren, waren heute auch noch mit dabei. Der Rest war neu, insgesamt auch ein sehr junges Team. Aber Nationaltrainer André Henning, der hat es hinbekommen, in dieser kurzen Zeit so ein Team zu schaffen, in dem einfach auch jeder weiß, was er zu tun hat. Und so einfach kann Sport dann manchmal sein.
2: Ich rede sie natürlich auch gut und stark und sage ihnen, was sie können. Du bist hier aus einem bestimmten Grund, weil du eine krasse Stärke hast und die wollen wir von dir hier auch sehen.
0: André Henning ist jetzt seit 5 Jahren in dem Job und schon jetzt einer der erfolgreichsten Bundestrainer aller Zeiten. Es ist insgesamt der 4. WM-Titel für die deutschen Männer und damit ist Deutschland auch gleichgezogen mit dem Rekordhalter Pakistan. Entsprechend gut war natürlich dann auch die Stimmung.
1: Simon, die WM der Frauen hat gleichzeitig auch stattgefunden. Ja. Da war die Stimmung allerdings deutlich schlechter.
0: Genau, sie sind insgesamt 6. geworden bei dieser Weltmeisterschaft. Ein eher enttäuschendes Ergebnis. Deshalb hat auch der Verband Konsequenzen daraus gezogen. Nationaltrainerin Janneke Schobmann wurde mit sofortiger Wirkung von ihren Aufgaben entbunden, wie es in der Pressemitteilung hieß. Das nicht nur wegen des Abschneidens bei dieser WM, sondern auch wegen der Entwicklung, die stagniert. So heißt es in der Begründung. Vor allem deswegen, weil ja in 2 Jahren wieder Olympische Spiele sind. Und da soll jetzt bei den Frauen neuer Schwung her. Und bei den Männern können wir festhalten, da geht es mit viel Rückenwind schon Richtung Los Angeles dann in 2 Jahren, wenn die Olympischen Spiele stattfinden.
1: Sagt Simon Schäfer aus der HR Sportredaktion. Wir halten fest, die deutschen Männer sind gestern Weltmeister geworden und damit auch auf einem guten Weg hin zu den Olympischen Spielen in 2 Jahren. Hürtgenwald in Nordrhein-Westfalen, das Hohe Venn in Belgien, gleich an der Grenze zu Deutschland oder die großen Waldbrände in Südfrankreich, Spanien und Portugal. Jedes Mal hat das Feuer große Flächen an Wald und Vegetation vernichtet. Der Rauch war auch kilometerweit noch zu sehen und auch zu riechen. Aber was hat das für Folgen für diese Hitze oder dieser Hitze- und Brandsommer für die Gesundheit? Darüber berichtet Nils Walker aus der Redaktion ARD Gesund.
5: Am 14. August brach in Belgien, nicht weit weg von der Grenze zu Deutschland, der Brand im Hohen Venn aus, einem Naturschutzgebiet mit viel Moor, Wald und Heidelandschaft. Und schon einen Tag später wurde die Luftqualität in Leverkusen, das rund 90 Kilometer entfernt liegt, sehr schlecht. Eine riesige Rauchfahne weht herüber.
6: Und es gab in Köln, in Leverkusen, im Kreis Mettmann eine NINA-Warnung durch die Warn-App. Und wir haben das auch gerochen. Ich habe es persönlich also auch gerochen, als ich vor die Türe bin.
5: Erzählt Norbert Mülleneisen. Er ist niedergelassener Lungenfacharzt. Es dauert nicht lang, da bemerkt er die Folgen des Waldbrandes in seinem Sprechzimmer.
6: Die Patienten, die zu mir kamen, ich war als Lungenfacharzt, die hatten dann entweder Asthmaanfälle oder einfach nur eine Bronchitis, sprich also Husten und eine Reizung der Schleimhäute.
5: Ein Grund sind die riesigen Mengen an Feinstaub, die bei einem Waldbrand entstehen. In der App Luftqualität, herausgegeben vom Umweltbundesamt, wird das deutlich sichtbar. Am 15. August, also einen Tag nachdem das Hohe Venn zu brennen begann, nahm die Belastung durch Feinstaubpartikel nachweisbar stark zu, sagt Uta Dauert. Sie ist Meteorologin und leitet beim Umweltbundesamt das Fachgebiet Luftqualität. Sie unterscheidet zwischen Staub, den man gerade noch so mit bloßem Auge erkennen kann, und winzig kleinen Teilchen.
7: Die kleinen Partikel sind die schlimmeren, weil je kleiner die Partikel sind, desto tiefer dringen sie in unseren Körper.

0: ein und die ganz kleinen sogar eben in den Blutkreislauf, sodass wir also nicht nur über gesundheitliche Gefährdung der Atemwege sprechen, sondern da kommen dann eben auch Herz-Kreislauf-Erkrankungen mit zum Krankheitsbild dazu.
1: Studien aus Kanada, den USA und Australien zeigen zudem, nach einem Waldbrand sterben im Umkreis in den Folgetagen und Wochen überdurchschnittlich viele Menschen an einem Herzinfarkt oder einem Schlaganfall. Meist Personen, die bereits eine Vorerkrankung in sich tragen, erklärt Lungenfacharzt Mülleneisen.
2: Sie müssen sich vorstellen, Sie nehmen ja diesen Ultrafeinstaub auf in die Blutbahn und es führt zu einer Entzündung in den Blutgefäßen und da setzt sich dann diese Entzündung, die Blutplättchen und so weiter fest und es kommt zu einer Verstopfung der Gefäße.
1: Eine FFP2-Maske ist ein guter Anfang, schützt aber nicht ausreichend, warnt der Lungenfacharzt.
2: Also die FFP2-Maske ist ganz hilfreich für den groben Feinstaub, aber für den Ultrafeinstaub nützt er Ihnen gar nichts und nützt Ihnen auch nichts gegen die nicht riechbaren und nicht schmeckbaren anderen Substanzen, die bei einem solchen Waldbrand entstehen, also wie zum Beispiel Kohlenmonoxid oder PAKs.
1: PAK steht für polyzyklische aromatische Kohlenwasserstoffe. Sie sind krebserregend und können auch über die Haut in den Körper eindringen. Doch bei einem Waldbrand brennen nicht nur Sträucher und Bäume, auch der Boden brennt. Und das kann zu einem Problem für das Grundwasser werden, erklärt Julian Klaus, Professor für Physische Geographie an der Uni Bonn.
3: Man muss sich eben vorstellen, beim Waldbrand brennt der Boden selbst. Die Humusschicht verschwindet durch den Brand und die Humusschicht ist unser bester Filter.
1: Fehlt dieser Filter, können nicht nur PAKs aus dem Brand, sondern auch Schwermetalle in großen Mengen nach unten sickern und ins Grundwasser gelangen. Es ist dann nicht mehr als Trinkwasser nutzbar. Ist der Brand vorbei, muss sich neuer Humus bilden. Das dauert aber, so Professor Klaus.
3: Das kann aber im Fall der Bodenbildung wirklich ein halbes Jahrhundert oder länger brauchen, bis wir da resiliente Böden bekommen.
1: Julian Klaus forscht zur Grundwasserverschmutzung nach Waldbränden in den USA, weil es dort bisher viel mehr große Waldbrände gab. Dass er sein Wissen so schnell auch schon in Deutschland anwenden konnte, damit hat er nicht gerechnet.
4: Was für gesundheitliche Folgen bleiben nach diesem Hitze- und Brandsommer? Darüber berichtete Nils Walker aus der Redaktion ARD Gesund.
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15: 15.29 Uhr. Schulen in Hessen führen Medienführerschein ein. Sommer war einer der wärmsten seit Messbeginn. Krankenkassenverband warnt vor Finanzkollaps der Pflegeversicherung. Das Wetter wechselhaft mit Schauern und Gewittern bei 19 bis 25 Grad. Mein Name ist Katrin Rudolph. In Hessen müssen künftig alle Schulkinder der 4. Klassen einen Medienführerschein machen. Die Landesregierung hat mitgeteilt, dass die Schülerinnen und Schüler so unter anderem den sicheren Umgang mit dem Internet lernen sollen. Das Angebot ist Teil des neuen Bildungspakets, das heute vorgestellt wurde. HR-Landtagskorrespondent Luca Kissel.
9: Besonders an den Grundschulen soll sich einiges ändern. Für Erstklässler gibt es eine zusätzliche Deutschstunde und in der 3. und 4. Klasse soll künftig jeden Tag gelesen werden. Kinder mit Schwierigkeiten in Mathe sollen außerdem stärker in kleinen Gruppen gefördert werden. Neu ist ein Pflichtfach zu KI und digitaler Welt. Es soll einen Fokus auf Medienbildung setzen und ist vorerst für die 5. und 6. Klassen vorgesehen.
16: Der Sommer dieses Jahr war der zweitwärmste seit dem Beginn systematischer Wetteraufzeichnungen vor knapp 150 Jahren. Nach Berechnungen des Deutschen Wetterdienstes lag die Temperatur im Schnitt bei 19,6 Grad. Nur der Jahrhundertsommer 2003 war noch wärmer. HR-Reporter Wolfgang Hetfleisch.
17: In Hessen war es noch heißer als im Bundesdurchschnitt. Hier gab der Wetterdienst die berechnete Mitteltemperatur mit 19,9 Grad an. Die höchste je in Hessen gemessene Temperatur wurde in Bad Nauheim verzeichnet, wo das Thermometer am 27. Juni auf 41,3 Grad kletterte. Es war in Hessen in den vergangenen 3 Monaten auch sehr trocken. Es fiel nur gut die Hälfte der üblichen Regenmenge.
16: Die Pflegeversicherung gerät immer stärker ins Minus. Wie der Spitzenverband der gesetzlichen Krankenkassen mitteilte, fehlten allein im ersten Halbjahr 770 Millionen Euro. Verbandschef Blatt sagte, die Politik müsse schnell handeln. Denn trotz eines Darlehens vom Bund würden die Einnahmen voraussichtlich im Oktober nicht mehr reichen, um die Pflegeleistungen voll zu finanzieren. Die Bundesregierung will die Reform der Pflegeversicherung im Herbst angehen. Nach den Schüssen bei einem Techno-Festival in Aarau in der Schweiz hat die Polizei einen Verdächtigen festgenommen. Die Ermittler teilten mit, dass es sich um einen 43 Jahre alten Schweizer handelt. ARD-Korrespondentin Patricia Wern.
18: Wo der Mann festgenommen wurde, schreibt die Polizei nicht. Auch die Hintergründe seiner Festnahme sind unklar. Die Ermittlungen zum genauen Hergang der Tat sowie zu den Hintergründen und dem möglichen Motiv liefen noch, heißt es. Details will die Polizei erst am Mittwoch bekannt geben. Eine 22-jährige Frau war in der Nacht zum Sonntag durch Schüsse getötet worden. 5 weitere Menschen wurden verletzt. Darunter auch eine Deutsche, die ihren Wohnsitz in der Schweiz hat. Keiner der Verletzten schwebt laut Polizei in Lebensgefahr.
16: In der Nordsee hat einer der größten Offshore-Windparks Deutschlands seinen Betrieb aufgenommen. Borkum Riffgrund 3 wird von einem dänischen Konzern betrieben und liegt ca. 70 Kilometer vor der Küste. 83 Windräder produzieren etwa so viel grünen Strom wie ein größeres Gas- oder Kohlekraftwerk. Abnehmer sind vor allem Großkunden wie Amazon, BASF, Rewe oder Google. Das waren die Nachrichten. Das Wetter heute Nachmittag ist es wechselhaft und windig. Neben Sonnenschein gibt es dichte Wolken mit Schauern und Gewittern bei Höchstwerten zwischen 19 und 25 Grad. In der Nacht klingen die Schauer ab, die Temperaturen sinken auf 14 bis 11 Grad. Morgen gibt es mal Sonne, mal Wolken. Nach Norden hin kann es einzelne Schauer geben. Meist bleibt es aber trocken bei 19 bis 25 Grad. Die weiteren Aussichten: am Mittwoch trocken, am Donnerstag von Norden her bis in die Mitte ab und zu Regen, sonst wenig Änderung bei bis zu 26 Grad. Die Zeit 15.33 Uhr.
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16: Vorsicht auf der A7 Hannover Richtung Kassel. Zwischen Kassel-Ost und Kreuz-Kassel-Mitte liegen Fahrzeugteile auf dem linken Fahrstreifen. Vorsicht auch auf der A66 Frankfurt Richtung Wiesbaden. Zwischen Frankfurt-Zeilsheim und Krifteler Dreieck eine ungesicherte Unfallstelle auf dem rechten Fahrstreifen. A3 Frankfurt Richtung Würzburg, zwischen Frankfurt Süd und Oberzhausen 5 Kilometer Stau nach einem Unfall auf den beiden linken Fahrstreifen. Die A5 Darmstadt Richtung Heidelberg ist zwischen Kreuz Weinheim und Hirschberg nach einem Unfall gesperrt, dadurch 4 Kilometer Stau. A7 Fulda Richtung Würzburg, zwischen Fulda Dreieck und Bad Brückenau-Volkers 6 Kilometer Stau ab der Raststätte Utrichshausen, Verzögerung etwa 30 Minuten. A45 Gießen Richtung Aschaffenburg, zwischen Münzenberg und Wölfersheim 2 Kilometer Stau wegen eines umgestürzten LKW. Es ist nur ein Fahrstreifen frei. A67 Darmstadt Richtung Mannheim, zwischen Gernsheim und Lorsch 6 Kilometer Stau nach einem Unfall. Und A643 Wiesbaden Richtung Mainz, zwischen Schiersteiner Kreuz und Mainz-Gonsenheim 4 Kilometer stockender Verkehr.
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19: Hallo. So, ich wollte mich dann nur schnell eben melden und sagen, jetzt sitzen wir im Auto und fahren gemeinsam nach Siegburg. Gut 2 Stunden hat er mich gegrillt.
20: Der Mann, der da gerade mit seiner Ehefrau telefoniert, den habt ihr in diesem Podcast schon mal gehört. Es ist Peter Biesenbach, der ehemalige Justizminister von NRW und damit Anne Broilkers ehemaliger Chef. Der Chef, der sie unterstützt hat, als sie im Fall Warburg ermittelt hat.
21: Wenn Sie so insgesamt zurückschauen, ist das jetzt eigentlich für Sie aus heutiger Sicht Fluch oder Segen, dieses Cum-Ex-Thema, dass das Sie so in Ihrer Amtszeit ereilt hat?
19: Nein, ich sag nur, wenn ich damals mehr das Wissen gehabt hätte von heute, dann wäre da auch anderes passiert. Dann wären auch Köpfe
20: gerollt? Will er das sagen? Tut er aber nicht.
19: Ja, ich muss ja aufpassen, das Mikro ist an.
20: Biesenbach und ich sind auf dem Weg nach Siegburg. Unser Ziel ist ein Gerichtsgebäude. Ein Gerichtsgebäude, das nur für Cum-Ex-Prozesse gebaut wurde. Biesenbach hat 2022, als er noch Justizminister war, selbst beauftragt, dass das Gebäude gebaut wird. Extra für die Cum-Ex-Prozesse. Weil er dachte, dass die schon bestehenden Gerichtsgebäude nicht ausreichen. Weil er Gerechtigkeit wollte. Das war sein Plan. In einem Interview hat er damals gesagt, er rechnet mit Anklagen wie am Fließband. 2024 ist das neue Gebäude dann fertig geworden, als Biesenbach schon nicht mehr im Amt war. Und er sagt mir, das Geld aufzutreiben für dieses Gebäude, immerhin mehr als 40 Millionen Euro, das war damals quasi überhaupt kein Problem. Ging alles schnell und unkompliziert, weil man sei davon ausgegangen, dass die ganzen Cum-Ex-Prozesse die hohen Kosten locker wieder in die Kasse reinspülen. Allerdings...
21: Wenn Sie so reingucken, was sehen Sie so?
19: Erstmal an Betrieb keine. Nee, das ist ja der Punkt zu sagen, im Augenblick steht das wohl leer und wird nicht intensiv genutzt.
21: Sehe auch ich hier keine Menschenseele in diesem schönen hellen Gebäude, das man ja sehr gut einsehen kann, weil es diese riesige Glasfront hier auch hat. Der blaue Himmel spiegelt sich sogar. Wissen Sie eigentlich, wie viele Cum-Ex-Verfahren jetzt hier verhandelt wurden?
19: Ich meine noch keinen. Eins, glaube ich. Eins ist hier verhandelt worden, oder?
20: Wie sieht die Cum-Ex-Bilanz heute aus? Werden die Täter ihre gerechte Strafe bekommen? Wird das Geld zurück in die Staatskasse fließen? Und ist der Milliardendiebstahl jetzt gestoppt? Mein Name ist Massimo Bognani. Ich bin Investigativreporter beim WDR und beschäftige mich seit vielen Jahren mit Wirtschaftskriminalität. In diesem Podcast nehme ich euch mit hinter die Kulissen des größten Steuerskandals aller Zeiten. Ihr hört kein Gandhi. Fangen wir mal an.
22: Wie bitte? Ist sie ernst gemeint, die Frage?
20: Mit Hanno Berger.
23: Weil das Grundsätzliche.
22: Nein. Das Grundsätzliche, nein, habe ich Ihnen widerlegt.
20: Hanno Berger, Mr. Cum-Ex. Am Ende von unserem Gespräch im Gefängnis und am Ende von diesem Podcast kommen wir zur Bilanz. Also seiner Bilanz.
23: Also, was halten Sie von dieser Zusammenfassung über Ihre Geschichte? Ein Mann verlässt den Staatsdienst, weil ihm der zu klein erscheint. Draußen will er dann zeigen, wie weit man kommen kann, wenn man die Regeln nicht nur kennt, sondern sie zu seinem Vorteil nutzt. Doch ausgerechnet dieser Staat, den er einst hinter sich ließ, wird später sein Richter und sein Schicksal.
22: Also, da kommt mir viel zu wenig zum Ausdruck, viel zu wenig, dass das eben in höchstem Maße Unrecht ist, was hier geschieht. Viel zu wenig, überhaupt nicht.
20: Berger sieht nicht ein, dass der Staat zwar tatsächlich über Cum-Ex informiert war, er selbst aber trotzdem schwere Straftaten begangen hat.
22: Also wie auch immer, ich sage mal, ja, ich fühle mich an das Baueropfer, das ist klar. Ja.
20: Als ich Berger treffe, sitzt er seit 4 Jahren im Gefängnis. Zum Redaktionsschluss von diesem Podcast sitzt Berger noch immer im Gefängnis, fühlt sich noch immer zu Unrecht verurteilt und gibt noch immer nicht auf.
22: Und ich werde mich wehren, solange ich kann. Ja.
20: Man könnte auch sagen, Berger ist immer noch uneinsichtig. Und?
22: Ich will raus.
20: Aus dem Gefängnis. Und er hat auch schon Pläne für die Zeit nach seiner Haft.
22: Und ich gehe sofort in die Schweiz. Also sofort und mit keinem Fuß mehr hier.
20: Berger hat unter anderem am Bundesgerichtshof und am Verfassungsgericht versucht, früher aus dem Gefängnis zu kommen. Aber ohne Erfolg. Seit Sommer 2025 liegt sein Fall beim Europäischen Gerichtshof für Menschenrechte. Ein Zwischenstand teilte das Gericht mir nicht mit. In einem anderen Cum-Ex-Fall, dem von Privatbankier Christian Olearius, hat das Gericht eine Beschwerde abgelehnt. Und dann ist dann natürlich noch die Frage nach den Steuermillionen, die Berger eigentlich zurückzahlen muss.
23: Wenn ich das richtig verstanden habe, haben Sie gesagt, kann ich nicht leisten, ist alles weg.
20: Berger wurde in den beiden Strafprozessen rechtskräftig verurteilt. Insgesamt sollen rund 15 Millionen Euro eingezogen werden, die er mit Cum-Ex persönlich verdient hat. Aber Berger sagt, alles weg. Er könne nichts zurückzahlen.
22: Ja, das ist völlig klar. Also ich habe mit anderen Worten nur leere Taschen.
20: Ich frage bei der zuständigen Staatsanwaltschaft in Bonn nach, wie viel Berger zurückgezahlt hat. Nach ein paar Tagen kommt die Antwort. Erst 13.000 Euro. Außerdem gäbe es Bemühungen, zwei Goldmünzen zu verwerten. Als ich per Telefon nachfrage, erfahre ich außerdem, dass Berger bei seiner Verhaftung 200 Euro in bar dabei gehabt habe. Die wären auch eingezogen. Macht 13.200 Euro und zwei Goldmünzen. Immerhin, der Goldpreis entwickelt sich gerade ganz gut. Berger schuldet Millionensummen und der Staat bekommt gerade mal ein paar Tausender zurück? Wie kann das sein? Das Geld ist ja möglicherweise nur woanders. Ermittler gingen einer Spur nach, die nach Dubai führte. Zu einer Firma, die übersetzt Tresor hieß. Eine weitere Spur führte zu einer Schweizer Stiftung, hinter der die Ermittler Bergers Familie vermuteten. Bergers Anwalt, den wir bereits 2022 konfrontiert hatten, wollte uns dazu nichts sagen. Berger selbst hat zu der Frage, wo sein Geld ist, darauf verwiesen, dass im Rahmen des Legalen, wie bei vielen Anwälten, als Risikoschutz früh auch Gewinne an Familienmitglieder gingen. Wer geht diesen komplizierten Geldflüssen nach, um das Steuergeld zurückzuholen? Normalerweise ist es die Aufgabe von Rechtspflegern, die Tatbeute von Verbrechern einzuziehen. Rechtspfleger haben oft ziemlich viele Fälle gleichzeitig auf dem Schreibtisch und sind nicht dafür ausgebildet, um Millionen im Ausland nachzuspüren. Dafür braucht es, das habe ich selbst bei meinen Recherchen auch immer wieder gemerkt, aber einen sehr großen Aufwand und Experten. Peter Biesenbach hat, als er noch Justizminister war, deshalb extra eine kleine Spezialeinheit bei der Staatsanwaltschaft Bonn eingerichtet.
0: Irgendwo liegt das Geld. Dem muss man wirklich akribisch nachgehen. Das geht und das macht Spaß. Wir haben zu meiner Zeit bei der Staatsanwaltschaft in Bonn eine Einziehungsgruppe gegründet, die gesagt hat, wir machen es uns zum Hobby, diese Gelder zu holen.
20: Doch die Gruppe, sagt Biesenbach heute, die sei gar nicht mehr im Einsatz.
0: Es gibt diese Einziehungsgruppe nicht mehr. Darf ich mich doch nicht wundern, wenn das Geld nicht kommt. Was machen wir? Wir schauen in die Röhre.
20: Ich habe bei der Staatsanwaltschaft Bonn nachgefragt, ob das stimmt und die Einheit tatsächlich nicht mehr im Einsatz ist. Die Antwort? Ausweichend. Ja, es gäbe eine Fachgruppe für komplexere Vollstreckungen. Aber die sei nicht nur für Cum-Ex zuständig. Im Fall Berger heißt es dort, die Einziehung sei äußerst komplex, weil die Vermögenswerte im Ausland lägen. Insbesondere die Verwertung eines Grundstücks in der Schweiz sei nicht mehr möglich, da Berger das Grundstück vor Jahren auf Dritte übertragen habe. Alles sei nach schweizerischem Recht zu beurteilen. Und da sei eine Anfechtung zwischenzeitlich verjährt. Machen wir weiter mit diesem Mann.
1: Einer der wichtigsten Prozesse wegen Cum-Ex-Steuerhinterziehung ist ohne Verurteilung oder Freispruch zu Ende gegangen.
20: Christian Olearius, der Chef der Warburg Bank in Hamburg, wurde zwar angeklagt, die Staatsanwaltschaft warf ihm einen entstandenen Steuerschaden von 280 Millionen Euro vor, aber am Ende gab es gegen ihn kein Urteil. Der 82-Jährige hatte medizinische Gutachten vorgelegt. Aus gesundheitlichen Gründen konnte der Prozess nicht zu Ende geführt werden, weil in Deutschland die persönliche Anwesenheitspflicht der Angeklagten gilt und Olearius nicht gesund genug sei, bei all den Verhandlungen anwesend zu sein. Er bestreitet bis heute jegliche Schuld. Anders sieht es bei Olearius Vermögen aus. Die Frage, ob 43 Millionen Euro eingezogen werden, die Olearius persönlich an Cum-Ex verdient haben soll, kann laut dem Bundesgerichtshof auch ohne seine Anwesenheit verhandelt werden. Und genau das hat das oberste deutsche Gericht im Frühjahr 2026 auch angeordnet. In einer Pressemitteilung teilten seine Anwälte mit, das Gericht werde feststellen, dass Olearius hinsichtlich der in Rede stehenden Zahlungen bereits ein Mehrfaches an den Fiskus geleistet habe. Ob er damit auch seine persönlichen Cum-Ex-Gewinne zurückgezahlt hat, haben mir seine Anwälte auch auf Nachfrage nicht beantwortet. Und dann ist da noch Frau P., die in Hamburg im Finanzamt den Warburg-Fall betreut hat und alle Vorwürfe bestreitet. Die Staatsanwaltschaft Köln hat sie angeklagt und wirft ihr Beihilfe zur Steuerhinterziehung vor. Auf 595 Seiten schildern die Strafverfolger, wie P. einen teuflischen Plan umgesetzt haben soll. Doch das Landgericht Bonn hat ihren Fall nicht zur Hauptverhandlung zugelassen. Es gäbe keine ausreichende Wahrscheinlichkeit, dass sich P. strafbar gemacht habe. Weder sei die damalige Rechtsauffassung von P. unvertretbar gewesen, noch lasse sich nachweisen, dass P. sich von gesetzwidrigen Motiven habe leiten lassen. Und eine politische Einflussnahme sei nicht belegt. Die Staatsanwaltschaft Köln hat gegen diese Entscheidung Beschwerde eingelegt. Bis zum Redaktionsschluss dieses Podcasts ist noch nicht final geklärt, ob sich Frau P. vor Gericht verantworten muss. Die Verfahren gegen die beiden Mitbeschuldigten, unter anderem den SPD-Politiker Pawelczyk, wurden von der Staatsanwaltschaft eingestellt. Aus Mangel an Beweisen.
2: Scholz bleibt bei vielen Antworten vage.
20: Der ehemalige Hamburger Bürgermeister, Bundesfinanzminister und Bundeskanzler Olaf Scholz.
3: Die Erinnerungslücken.
20: Der hat die Affäre überstanden, ohne dass sie ihm groß geschadet hat.
4: Die Ich-kann-mich-nicht-erinnern-Linie.
20: Sprechen will er darüber mit mir nicht.
6: Er kann sich nicht erinnern.
20: Anfragen für diesen Podcast hat er abgelehnt. Auch unsere schriftlichen Fragen hat er unbeantwortet gelassen. Scholz arbeitet gerade an seinen Memoiren. Und dann ist da noch ein Mann, der ebenfalls nicht mit uns sprechen wollte. Kai-Uwe Steck, der Ziehsohn und ehemalige Geschäftspartner von Hanno Berger. Mittäter und dann Insider, der ausgepackt hat und Breuhücker bei ihren Ermittlungen geholfen hat.
24: Inmitten des bedeutendsten Finanzskandals Europas stellte er sich als erster vor die Öffentlichkeit und hielt stand.
20: Steck bietet heute Krisenberatung an. Wenn man ihn auf seiner Website als Redner buchen will, geht's ab 25.000 Euro los. Er tritt in verschiedenen Podcasts auf, zum Beispiel im Format Ungeskriptet. Hier erzählt er offen von den angeblichen Opfern, die er gebracht habe, indem er zum Kronzeugen wurde.
25: Ich habe das Möglichste gemacht und mehr. Ich bin über meine Grenzen gegangen. Auch wie gesagt, wenn du dir jetzt mal vorstellst, dass man von 2014 bis 2025 jeden Tag damit rechnen muss, für 10 Jahre ins Gefängnis zu gehen. Weißt du, was das mit dir macht? Ja, also da hast du schon eine gewisse Katharsis. Punkt.
20: Und Steck erzählt noch etwas. Nämlich davon, wie ihn die Staatsanwaltschaft hinters Licht geführt habe. Man habe ihm zugesagt, wenn er Kronzeuge wird und umfassend aussage, dann würde er nicht angeklagt. Wurde er dann aber doch.
25: Der Schmerz, den du gerade gespürt hast, der kommt halt daher, weil ich mich verraten fühle. Ja, weil es ist einfach, irgendwo ist da eine Imbalance drin, wie sagt man, ein Ungleichgewicht drin, ne? Zwischen dem, was ich den Behörden ermöglicht habe und wie die mit mir umgehen. Die behandeln mich halt wie ein Fußabtreter.
20: Dazu muss man wissen, die Staatsanwaltschaft hätte gar nicht das Recht gehabt, Steck wegen seiner Aussagen von einer Anklage zu verschonen. Wenn sie eine schwere Straftat ermittelt, muss sie anklagen. Breuker wurde dazu auch im Steckprozess als Zeugin befragt. Ob es eine Zusage gegeben habe. Breuker hat ausgesagt, eine Zusage habe es nie gegeben. Und auch Stecks damaliger Anwalt, von dem er sich kurz vor Prozessbeginn getrennt hat, sowie die beteiligten LKA-Beamten, haben Breuhückers Darstellung als Zeugen vor Gericht bestätigt. Steck sieht sich derweil lieber in einer anderen Rolle.
25: Gandhi ist mein Vorbild, aber ich bin nicht Gandhi, ich habe auch ein Herz. Ja, und die sind halt einfach mit ihren dreckigen Schuhen am Ende nach 10 Jahren Frondiensten, das muss ich wirklich mal ein bisschen emotional werden, ja, sind die mit ihren dreckigen Schuhen über mein Herz gelaufen. So ist das. So habe ich mich da gefühlt. Ja, Missbrauch, das ist inhuman.
20: Die Staatsanwaltschaft habe ihn benutzt. Er sei selber zum Opfer geworden. So Stecks Erzählung. Man kann die Geschichte von Steck auch ganz anders erzählen. nämlich als Geschichte von jemandem, der das Spiel perfekt bis zu Ende gespielt hat und immer noch spielt, indem er die Geschichte mitschreibt, durch ein Buch, durch Auftritte in Fernsehdokus oder Podcasts. Es ist die Geschichte von jemandem, der ein gutes Gefühl dafür hat, wann es an der Zeit ist, die Seiten zu wechseln, um so den Kopf in der allerletzten Sekunde aus der Schlinge zu ziehen. Es stimmt zwar, Steck wurde der Prozess gemacht, aber am Ende musste er nie ins Gefängnis. Und das, obwohl das Gericht Steck eine Mitschuld an einem Steuerschaden von rund 500 Millionen Euro gibt und er selbst vor Gericht angegeben hatte, 50 Millionen Euro davon erhalten zu haben. Das Gericht begründet die vergleichsweise milde Strafe von einem Jahr und 10 Monaten auf Bewährung damit, dass Steck ein umfassendes Geständnis abgelegt habe, glaubhaft Reue gezeigt habe und die Aufklärung als Kronzeuge vorangebracht habe. Außerdem habe er schon einen Teil der Beute zurückgezahlt. In seinem Urteil fordert das Gericht, dass Steck etwas mehr als 23 Millionen Euro zahlen soll. Die Sache ist nur, und das hat mich echt noch mehr überrascht als die vergleichsweise milde Strafe, die Steck bekommen hat. Steck hat zum Redaktionsschluss von diesem Podcast gerade einmal 11 Millionen Euro zurückgezahlt. Dabei hatte er vor Gericht ausgesagt, er habe 50 Millionen Euro schon auf ein Schweizer Treuhandkonto gelegt. Der Staat, so klang das, müsse das Geld nur noch abbuchen. Und dann, in seinem eigenen Prozess, ließ er die Bombe platzen. Korrigiert sich. Es sei gar kein Geld gewesen, das er hinterlegt habe, sondern Aktien von Start-ups, die aber leider pleite gegangen seien. Deshalb habe er das Geld inzwischen also gar nicht mehr. Heißt, das Geld sei weg. Und der Staat guckt mal wieder in die Röhre. Auf unsere schriftlichen Fragen hat Steck nicht geantwortet. In anderen Interviews hat er angegeben, dass er alles dafür tun wolle, das geforderte Geld zurückzuzahlen.
23: Fangen jetzt an, ob du gefahren bist. Der Techniker gleich vor die Tür.
20: Im April 2024 sitze ich mit Anne Breuker in einem kleinen Fernsehstudio in Köln. Zwischen uns steht ein kleiner runder Tisch mit weißer Platte. Vor uns 2 Kameras. 3 große Scheinwerfer sind auf uns gerichtet. Das, was Breuker hier zu verkünden hat, wird bundesweit für Schlagzeilen sorgen.
3: Ich laufe auch.
20: Seit 10 Jahren jagt Breuker quasi Tag und Nacht Steuermilliarden hinterher. Ermittelt gegen Banker, Anwälte und auch Politiker. Bis in die absolute Spitze der deutschen Politik hat sie ihr Kampf um das Geld geführt. Und eigentlich war sie dabei auch ziemlich erfolgreich. Aber jetzt?
23: Frau Breuker, Sie sind Chefermittlerin im Cum-Ex-Skandal, dem größten deutschen Steuerskandal. Trotzdem haben Sie sich jetzt entschieden, aufzuhören, die Staatsanwaltschaft zu verlassen. Wie ist es dazu gekommen?
20: Das ist die Sensation. Breuker macht öffentlich, dass sie hinschmeißt als Staatsanwältin und Chefermittlerin. Bevor sie mir antwortet, schluckt Breuker kurz. Ihre Hände lässt sie gefaltet ruhig im Schoß liegen, die Beine übereinander geschlagen.
5: Also ich war immer mit Leib und Seele Staatsanwältin, gerade im Bereich von Wirtschaftskriminalität.
20: Und dann erklärt sie mir, wie es zu dem Schritt gekommen ist.
5: Aber ich bin überhaupt nicht zufrieden damit, wie in Deutschland Finanzkriminalität verfolgt wird. Da geht es oft um Täter mit viel Geld und guten Kontakten. Und dann kommt es eben oft dazu, dass sie sich aus den Verfahren schlicht rauskaufen können. Es war auch nicht so, dass die Politik da einen Schwerpunkt gesetzt hat. Und das lag jetzt nicht daran, dass Behörden oder die Politik das Thema nicht verstanden haben.
20: Und dann sagt Breuker mir einen Satz, der mir seitdem nicht mehr aus dem Kopf geht.
5: Die Kleinen hängt man, die Großen lässt man laufen.
20: Ein paar Wochen nachdem sie als Staatsanwältin aufhört, fängt Anne Breuker als Geschäftsführerin der NGO Finanzwende an. Sie ist jetzt Aktivistin bei der Organisation, die sich so stark gemacht hatte, als sie entmachtet werden sollte. Die NGO setzt sich für die Aufklärung des Cum-Ex-Skandals und gegen Finanzkriminalität ein. Und ihr ehemaliger Chef Peter Biesenbach, der engagiert sich auch dort. Für mich war dieser Schritt erstmal nicht nachvollziehbar. Warum gibt sie all ihre Macht auf, die sie sich als Staatsanwältin in den letzten Jahren erkämpft hat?
5: Man kann das vielleicht so ein bisschen vergleichen, wie wenn ein Arzt entscheidet, nicht mal länger einzelne Kranke zu behandeln, sondern in die Forschung geht, um eine Therapie zu entwickeln. Das Übel quasi an der Wurzel zu fassen.
20: Eine Frage habe ich am Ende noch an Sie.
23: Wenn ich mir jetzt das nochmal auf einer höheren Ebene anschaue oder auch ein bisschen nach vorne blicke, aus Ihrer Perspektive, ist Cum-Ex beendet?
5: Es bestehen zumindest konkrete Anhaltspunkte dafür, dass sehr ähnliche Formen, auch im Bezug mit Doppelerstattungen, noch nach wie vor praktiziert werden.
20: Diese Modelle, auf die Breuhücker hier verweist, heißen Reverse Market Claims, Cum-Fake oder Cum-Cum. Allein mit Cum-Cum wurden Schätzungen des Mannheimer Professors Christoph Spengel zufolge zwischen 2001 und 2016 mindestens 28 Milliarden aus der Steuerkasse genommen. Geld, das gereicht hätte, um... Ach, lassen wir das lieber. Geht es also einfach weiter? Wenn ich ehrlich bin, als ich angefangen habe, diesen Krimi zu recherchieren, dachte ich, vielleicht gibt es am Ende so etwas wie ein Happy End. Aber je tiefer ich recherchiert habe, desto klarer ist mir geworden, das wird es nicht geben. Ich habe mich in den letzten Monaten, nach all den Jahren der Recherche, für diesen Podcast nochmal überall umgehört. In vertraulichen Hintergrundgesprächen. Viele der Menschen, die mit mir gesprochen haben, dürfen das offiziell gar nicht. Verteidiger, Beschuldigte, Steuerfahnder, Staatsanwälte, Ermittler. Und die meisten sagen dasselbe. Seitdem Breuhücker weg ist, würden Ermittlungen versanden. Staatsanwaltschaften in Köln, Frankfurt, München und Stuttgart haben wegen Cum-Ex Ermittlungen gegen insgesamt rund 1800 Beschuldigte eingeleitet. 40 davon wurden bislang angeklagt. 24 verurteilt. Urteile gab es also gerade einmal bei etwas mehr als 1%. Die restlichen 99% stehen deutlich besser da als Berger. Denn sie sind frei, haben oft noch einen Großteil des Geldes. Und einige machen vielleicht sogar weiter mit illegalen Steuermodellen. Wenn es so bleibt wie jetzt gerade, sieht es weiter schlecht aus für den Staat. Dann sieht es schlecht aus für unser Steuergeld. Und für das Vertrauen in unsere Demokratie. Dann leben wir weiter in einer Welt, in der reiche Wirtschaftskriminelle den Staat, also uns alle, ohne großes Risiko ausnehmen können. Die Geschichte muss aber nicht so enden. Wenn die Politik wirklich will, wenn sich mutige Ermittler an die Fersen von Wirtschaftskriminellen heften, wenn die Öffentlichkeit und wir alle hinschauen und dranbleiben, dann kann selbst ein so monströses Verbrechen wie Cum-Ex aufgeklärt und geahndet werden. Dann können Täter im Gefängnis landen und mehr Kindergärten, Wohnraum, ÖPNV und Schulessen bezahlt werden.
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1: 16 Uhr. Schulen in Hessen führen Medienführerschein ein. Iranische Führung verurteilt neue US-Angriffe. Hessen erlebt wärmsten Sommer seit Messbeginn. Das Wetter wechselhaft mit Schauern und Gewittern bei 19 bis 25 Grad. Mein Name ist Katrin Rudolph. In Hessen müssen künftig alle Schulkinder der vierten Klassen einen Medienführerschein machen. Die Landesregierung hat mitgeteilt, dass die Schülerinnen und Schüler so unter anderem den sicheren Umgang mit dem Internet lernen sollen. Das Angebot ist Teil des neuen Bildungspakets, das heute vorgestellt wurde. HR-Landtagskorrespondent Luca Kissel.
2: Besonders an den Grundschulen soll sich einiges ändern. Für Erstklässler gibt es eine zusätzliche Deutschstunde und in der dritten und vierten Klasse soll künftig jeden Tag gelesen werden. Kinder mit Schwierigkeiten in Mathe sollen außerdem stärker in kleinen Gruppen gefördert werden. Neu ist ein Pflichtfach zu KI und digitaler Welt. Es soll einen Fokus auf Medienbildung setzen und ist vorerst für die fünften und sechsten Klassen vorgesehen. Für das gesamte Paket will das Land in den kommenden Jahren zusätzlich 50 Millionen Euro bereitstellen.
1: Das Leben in Deutschland hat sich im August weiter verteuert. Nach Angaben des Statistischen Bundesamts lag die Inflationsrate bei 2,9%. Das ist der zweite Anstieg in Folge. Die größten Preissprünge gab es demnach bei der Energie. Fürs Heizen und Tanken mussten die Verbraucher im Schnitt fast 11% mehr zahlen als vor einem Jahr. Hintergrund sind der Iran-Krieg und das Niedrigwasser auf dem Rhein, das den Transport von Kraftstoffen schwieriger macht. Der Sommer dieses Jahr war der zweitwärmste seit dem Beginn systematischer Wetteraufzeichnungen vor knapp 150 Jahren. Nach Berechnungen des Deutschen Wetterdienstes lag die Temperatur im Schnitt bei 19,6 Grad. Nur der Jahrhundertsommer 2003 war noch wärmer. HR-Reporter Wolfgang Hetfleisch.
3: In Hessen war es noch heißer als im Bundesdurchschnitt. Hier gab der Wetterdienst die berechnete Mitteltemperatur mit 19,9 Grad an. Die höchste je in Hessen gemessene Temperatur wurde in Bad Nauheim verzeichnet, wo das Thermometer am 27. Juni auf 41,3 Grad kletterte. Es war in Hessen in den vergangenen drei Monaten auch sehr trocken. Es fiel nur gut die Hälfte der üblichen Regenmenge.
1: Der Iran hat die Angriffe der USA auf die iranische Insel Larak in der Straße von Hormus verurteilt. Das Außenministerium teilte mit, die iranische Armee habe mit Gegenangriffen reagiert. ARD-Korrespondent Benjamin Weber.
4: Iran habe Raketen und Drohnen abgeschossen auf Stützpunkte der US-Armee in Jordanien und in den Vereinigten Arabischen Emiraten. Das erklärte die Islamische Revolutionsgarde. In Jordanien hätte sie Kampfjetstellungen und technische Infrastruktur ins Visier genommen und in den Vereinigten Arabischen Emiraten mit Drohnen US-Hubschrauber und Personal angegriffen. Aus den Emiraten wird die Darstellung zurückgewiesen. Auch aus Jordanien gibt es keine Angaben über Schäden. 8 iranische Raketen seien dort abgefangen worden.
1: Ein Wurstwarenhersteller aus Niedersachsen ruft Streichmettwurst zurück, auch in Hessen. Grund sind Bakterien, die Durchfall und Fieber auslösen können. Betroffen sind 3 Sorten der Wurst des Herstellers Wulf mit verschiedenen Haltbarkeitsdaten bis Anfang September. Kunden, die das Produkt gekauft haben, können es im Laden zurückgeben und bekommen das Geld zurück. Das waren die Nachrichten. Das Wetter heute Nachmittag ist es wechselhaft und windig. Neben Sonnenschein gibt es dichte Wolken mit Schauern und Gewittern bei Höchstwerten zwischen 19 und 25 Grad. In der kommenden Nacht klingen die Schauer ab, die Temperaturen sinken auf 14 bis 11 Grad. Morgen gibt es mal Sonne, mal Wolken. Nach Norden hin kann es einzelne Schauer geben. Meist bleibt es aber trocken bei 19 bis 25 Grad. Die weiteren Aussichten: am Mittwoch trocken, am Donnerstag vom Norden her bis in die Mitte ab und zu Regen. Sonst wenig Änderung bei bis zu 26 Grad. Die Zeit 16.04 Uhr.
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1: Vorsicht auf der A3 Frankfurt Richtung Köln. Zwischen Raunheim und Wiesbadener Kreuz ragt im Baustellenbereich ein Verkehrsschild in den linken Fahrstreifen. Vorsicht auch auf der A49 Kassel Richtung Gießen. Zwischen Felsberg und Gudensberg liegen mehrere Planen auf der Fahrbahn. A3 Köln Richtung Würzburg zwischen Frankfurter Kreuz und Oberzhausen. 10 Kilometer Stau nach einem Unfall auf dem linken Fahrstreifen. Die A5 Darmstadt Richtung Heidelberg ist zwischen Kreuz Weinheim und Hirschberg nach einem Unfall gesperrt, dadurch 4 Kilometer Stau. A5 Darmstadt Richtung Heidelberg zwischen Ladenburg und Dossenheim Fahrbahnsperrung wegen Löscharbeiten, dadurch 2 Kilometer Stau. A7 Fulda Richtung Würzburg zwischen Fulda Dreieck und Bad Brückenau-Volkers 6 Kilometer Stau ab der Raststätte Utrichshausen, Verzögerung etwa 30 Minuten. A45 Gießen Richtung Aschaffenburg zwischen Münzenberg und Wölfersheim. 3 Kilometer Stau wegen eines umgestürzten LKW. Es ist nur ein Fahrstreifen frei. A67 Darmstadt Richtung Mannheim zwischen Gernsheim und Lorsch. 7 Kilometer Stau. A3 Frankfurt Richtung Köln zwischen Limburg Nord und Dietz. Stau nach einem Unfall auf den beiden linken Fahrstreifen. A3 Frankfurt Richtung Köln zwischen Kelsterbach und Mönchhof-Dreieck. 3 Kilometer stockender Verkehr. Und A643 Wiesbaden Richtung Mainz zwischen Wiesbaden-Dotzheim und Dreieck Mainz streckenweise Stau und stockender Verkehr. Dadurch auch 3 Kilometer stockender Verkehr auf der A66 zwischen Wiesbaden-Mainzer Straße und dem Schiersteiner Kreuz.
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5: Ich grüße Sie. Das neue Schuljahr hat in Hessen längst begonnen, aber schon in der Grundschule zeigt sich ja, manche Kinder werden nur mit ungenügenden Kenntnissen im Lesen, Schreiben und Rechnen ausgestattet. Das soll sich ändern. Erfolgreich lernen, unsere Welt verstehen, alle Kinder mitnehmen. Das ist das wohlklingende Motto des neuen Bildungschancenpakets für Hessen, das heute von der Landesregierung vorgestellt wurde. Dieses Paket soll schrittweise mehr Stunden in Deutsch und Mathe beinhalten. Außerdem soll das Thema digitale Medien einen festen Platz bekommen im Stundenplan. Die Landesregierung spricht von einem Bildungsetat in neuer Rekordhöhe. Es sind 6,2 Milliarden Euro eingeplant. Teile der Opposition sprechen von drastischen Kürzungen, zum Beispiel an Gesamt- und Brennpunktschulen. Und die Gewerkschaft Erziehung und Wissenschaft, die zuvor noch protestiert hatte gegen die geplanten Änderungen in den Schulen, spricht jetzt immerhin von einem Schritt in die richtige Richtung. Thilo Hartmann ist Vorsitzender der GEW in Hessen. Hallo, Herr Hartmann.
6: Hallo, Frau Wenk.
5: Wie kommt es, dass Sie jetzt positiver denken über dieses Bildungschancenpaket?
6: Es ist ja so, wir hatten im letzten Jahr eine Kürzung nach der anderen, die Schulen im Mark getroffen haben. Da wurden hunderte von Lehrkräftestellen gestrichen. KollegInnen eben dann, wenn sie befristet angestellt waren, entlassen oder nicht ersetzt, wenn sie in den Ruhestand gegangen sind, und die Schulen leiden ohnehin schon unter der großen Arbeitslast. Wir haben das Problem, dass wir, Sie haben das anmoderiert, in den vierten Klassen die Schülerinnen mit aus unzureichenden Deutsch-, Mathe- und Rechtschreibkenntnissen in die weiterführenden Schulen entlassen müssen. Das ist unbefriedigend. Wir brauchen da dringend gutes Personal. Und dass die Landesregierung jetzt verstanden hat, auch aufgrund der großen Proteste verstanden hat, dass sie hier gegensteuern müssen und eben nicht bei Bildung kürzen können, das ist ein Schritt in die richtige Richtung.
5: Also jetzt wurde dieses Paket geschnürt, das Bildungschancenpaket. Was halten Sie dafür gut und richtig an diesem Paket?
6: Also ich glaube, das Wichtigste ist, dass die Landesregierung verstanden hat, dass sie nicht weiter Lehrkräftestellen streichen darf. Und dass es relativ wenig bringt, davon zu reden, man hätte einen Rekordhaushalt, der vor allem dadurch zustande kommt, dass wir eine große Inflation hatten und durch Tarifverträge Menschen die Inflationsverluste ausgeglichen bekommen haben. Da ist ja noch kein einziger Euro jetzt für Schülerinnen tatsächlich in diesem Haushalt jetzt mehr drin gewesen. Das ist ein ganz, ganz wichtiger Schritt. Was ich wichtig finde, ist, dass geguckt wird, dass die Schulen unter besonders sozialen herausfordernden Lagen, dass die besonders gestärkt werden. Das geschieht jetzt langsam immerhin in 2 Schritten mit jeweils 100 Stellen nochmal. Und ich finde es richtig, dass man sich dem Thema Digitalisierung und KI annimmt. Ob das, was die Landesregierung dort vorhat, reicht, das werden wir uns kritisch anschauen müssen.
5: Mehr Mathe, mehr Deutsch, mehr Medienbildung. Ist es das, was die Kinder in der Grundschule aktuell brauchen? Und welche anderen Fächer werden da womöglich leiden müssen?
6: Der Minister sprach davon, dass das alles zusätzlich kommt. Also sprich nochmal on top, ohne dass ein ganz anderes Fach gestrichen wird. Das ist bei einem ohnehin vollen Stundenplan kaum vorstellbar. Ich bin da sehr gespannt, wie das umgesetzt werden soll. Und dann haben wir einen wirklich horrenden Lehrkräftemangel. Wir haben in den Grundschulen nur jede vierte Lehrkraft, die nicht das studiert hat, was sie tut, nämlich unterrichten oder dafür eine entsprechende Ausbildung hat. Das ist natürlich keine gute Ausgangslage. Das heißt, das Vordringlichste, was Schülerinnen brauchen, ist meiner Meinung nach ausgebildete Lehrkräfte, die genug Zeit haben, um sich den Schülerinnen noch hinzuwenden. Das ist so das, was über allem stehen sollte.
5: Mhm. Viele Eltern und auch Schüler erleben das ja leider allzu oft. Egal an welcher Schulform, es fällt wahnsinnig viel Unterricht aus. Glauben Sie, dass das Bildungschancenpaket da ausgleichend wirken kann?
6: Es ist natürlich ganz schwierig, ausgleichend zu wirken, wenn nicht genügend Lehrkräfte da sind. Und das ist das Grundproblem. Also sprich, wir müssen dazu kommen, dass wir die Menschen, die bereitwillig ein Studium anfangen, auch dazu bekommen, dass sie das Studium beenden. Wir haben ungefähr 50% der jungen Menschen, die anfangen, ein Lehramt zu studieren, die wir verlieren, bis sie dann in der Schule als ausgebildete Lehrkräfte landen. Und das müssen wir ändern. Wir haben, glaube ich, außerdem das Problem, dass sich dieser Unterrichtsausfall, den Sie ja völlig zu Recht ansprechen, recht ungleichmäßig verteilt auf die Schulformen, aber auch auf die in der Hessenkarte. Und ich glaube, da müssen wir für mehr Gerechtigkeit sorgen. Wir brauchen deutlich mehr Lehrkräfte, die ausgebildet sind in dem nicht-gymnasialen, weiterführenden Bereich. Da fehlen uns die Lehrkräfte ganz massiv. Wir brauchen sie auch in der beruflichen Bildung, denn da bilden wir das Fachpersonal für die kommenden Generationen aus.
5: Also Ihr Fazit jetzt erstmal so nach dem ersten Hören, was im Bildungschancenpaket drinsteckt. Es ist ein Schritt in die richtige Richtung, sagen Sie. Wie viele Schritte müssen dann noch gegangen werden?
6: Ich glaube, das allererste, was wir verstehen sollten, ist, dieser Schritt ist überhaupt nur gegangen worden, weil die Hessinnen und Hessen sich gewehrt haben gegen diese Kürzung, dass es die großen Proteste dagegen gab. Das ist also eine ganz, ganz wichtige Nachricht, glaube ich, für uns. Wir müssen uns einbringen, wir müssen diese Demokratie, auch dieses Bildungssystem alle mitgestalten. Und die nächsten Schritte, die wir gehen müssen, ist ganz, ganz klar, wir müssen die Schulen stärken, die unter besonderen Herausforderungen arbeiten. Wir brauchen ausgebildete Lehrkräfte, wir brauchen mehr Zeit für die Lehrkräfte. Und wir müssen dafür sorgen, dass es in Hessen nicht darauf ankommt, welchen Nachnamen ich habe, wo ich herkomme oder welchen Bildungsgrad oder wie viel im Portemonnaie meiner Eltern ist. Der Bildungserfolg, die Bildungschancen müssen für alle gleichberechtigt sein.
5: Und dass das eine gute Investition in die Zukunft ist, das hat anscheinend jetzt auch die hessische Landesregierung verstanden und hat ein Bildungschancenpaket geschnürt mit mehr Geld auch für mehr Lehrkräfte. Vielen Dank, Thilo Hartmann von der Gewerkschaft Erziehung und Wissenschaft.
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5: Es ist 4:11. Die Sturzflut in Nepal hat hunderte Menschen in den Tod gerissen und ganze Landstriche komplett zerstört. Die Bilder, die uns von dort erreichen, sind kaum zu fassen. Für viele Menschen im Katastrophengebiet, die überlebt haben, stellt sich jetzt die Frage, wohin kann ich da überhaupt zurückkehren? Wo nehme ich die Kraft für einen Neuanfang her? Und im wahrsten Sinne fehlt dem Land jetzt auch Energie, denn viele Wasserkraftwerke sind zerstört. Unsere Korrespondentin Lena Bodewein berichtet.
7: Noch immer werden tausende Menschen vermisst. Ihre Angehörigen warten stündlich auf Nachrichten. Doch die sind in vielen Fällen traurig. Uni Krishnan von der Hilfsorganisation Plan International beschreibt die Szenen, die sich dort abspielen, wo die Helikopter landen, die aus den abgeschnittenen Bergregionen zurückkehren.
8: Es ist herzzerreißend mit anzusehen, wenn die Hubschrauber zurückkehren. Für die Familien, die auf ihre Angehörigen gewartet haben, ist es ein Wechselbad der Gefühle. Diese Hubschrauber bringen sowohl Hoffnung als auch Verzweiflung mit sich, denn einige wissen, dass sie wieder mit ihren Familienangehörigen vereint werden, während andere wissen, dass ihre Liebsten nicht lebend zurückkehren.
7: Für viele Bewohner der Region ist es das zweite Mal, dass ihr Leben erschüttert wird.
9: Die Bewohner meines Dorfes hatten schon das Erdbeben von 2015 überlebt. Vor etwa 10 Jahren waren wir aus unserer früheren Heimat vertrieben worden und hatten uns hier niedergelassen. Jetzt sind wir erneut vertrieben worden.
7: So erzählt es Ajay Tamang, der seine Frau und viele andere Angehörige verloren hat. Andere erzählen, dass sie damals, nach den katastrophalen Beben von 2015 mit 9000 Toten, auch aus Angst woanders hingezogen sind. Dorthin, wo sie sich sicher vor einem neuen Beben fühlten. Und dort hat sie jetzt die Flut erwischt. Weggespülte Brücken trennen ganze Regionen ab. Sie sind nach wie vor nur aus der Luft zu erreichen. Die Hauptroute, die Nepal mit dem chinesisch verwalteten Tibet verbindet, wurde Berichten zufolge vollständig zerstört. Damit ist ein Handelskorridor mit China für eine ganze Zeit verloren. Und die Katastrophe hat auch das Kraftzentrum eines Landes getroffen. In dieser Region Nepals sind wichtige Solar- und Wasserkraftwerke beschädigt, bereits laufende oder Projekte im Bau. Die Übertragungsinfrastruktur ist ebenfalls vernichtet. Ein Wirtschaftszweig verloren. Und nicht nur das, erklärt Uni Krishnan von Plan International.
8: Wenn es einen Zeitpunkt gibt, an dem Strom und damit vor allem Beleuchtung besonders dringend benötigt wird, dann ist es genau dann, wenn Katastrophen eintreten und Menschen als Vertriebene leben müssen. Da kann ich gar nicht genug betonen, wie wichtig eine zuverlässige Stromversorgung und sichere Unterkünfte sind. Es geht darum, die Orte, an denen sich Kinder, Mädchen und Frauen aufhalten, Städten durch gute Beleuchtung und Ähnliches sicherer zu machen.
7: Wie häufig nach Katastrophen dieser Art sind Kinder am meisten gefährdet? Viele befinden sich in einem Schockzustand, haben ihre Eltern verloren, wissen nicht, wo sie weiterleben werden. Und gerade Mädchen sind dann Risiken aller Art ausgesetzt und besonders angreifbar. Ihre Gegenwart sieht womöglich dunkel aus. Aber Hilfsorganisationen und Freiwillige in Nepal setzen alles daran, dass ihre Zukunft heller wird.
5: Ein Land ohne Energie und das im doppelten Sinne. Unsere Korrespondentin Lena Bodewein berichtete über die Situation nach der Sturzflut in Nepal. Dann bleiben wir doch gleich mal beim Klima und den Veränderungen. Es hat wahrscheinlich niemanden wirklich überrascht, aber jetzt ist es ja amtlich. Der diesjährige Sommer ist voraussichtlich der wärmste, der in Hessen jemals offiziell gemessen wurde. Das teilte der Deutsche Wetterdienst nach einer vorläufigen Auswertung mit. Katharina Wilhelm aus unserer Klimaredaktion ist ins Studio gekommen. Sie hat sich das genauer angeschaut. Katharina, was sagt der DWD? Wie außergewöhnlich war dieser Sommer im Vergleich zu anderen?
10: Also der DWD sagt schon, das war ein exorbitanter Sommer. Und damit meinen sie zum einen die Durchschnittstemperatur, so 19,6 Grad für den ganzen Sommer. Sagt einem vielleicht nicht so viel, aber im Vergleich ist das wahrscheinlich der zweitheißeste Sommer seit Wetteraufzeichnung. Und das Interessante sind eigentlich die Spitzenwerte. Also vor allem die heißen und sehr heißen Tage, also über 30 und 35 Grad. Und da hatten wir im Schnitt 22 heiße und 5 sehr heiße Tage. Und das, sagen sie, ist sehr außergewöhnlich. Plus, wir erinnern uns vielleicht alle, schon Ende Juni hatten wir so eine ziemlich krasse Hitzewelle mit teilweise über 40 Grad. Und da sagen sie, das ist historisch wirklich ziemlich einmalig ungewöhnlich für Deutschland.
5: Ja, es war schon früh im Jahr sehr heiß. Ist das, was wir jetzt als Ausnahme empfunden haben, eventuell das neue Normal? Wie wahrscheinlich ist es, dass wir solche Sommer zukünftig öfter erleben werden?
10: Muss man leider sagen, die Klimaforschung sagt ganz klar, unsere Sommer werden auch heißer werden. Das bedeutet nicht, dass der nächste Sommer genauso sein wird oder noch heißer sein wird. Es sind natürlich immer Schwankungen mit dabei und Klima ist sehr komplex und Wetter natürlich auch. Aber es bedeutet, dass wir in der Tendenz heißere Sommer erleben werden und wahrscheinlich Sommer mit noch mehr heißen und Hitzetagen. Und deswegen ist es natürlich ganz besonders wichtig, dass wir eben darauf eingehen und dass wir natürlich auch darauf hören, was die Forschung sagt. Und die Forschung hat eigentlich schon einen relativ klaren Blick in die Zukunft.
5: Ja, und da müssen wir irgendwie mit umgehen. Es wurde schon viel über Klimaanpassungsmaßnahmen gesprochen. Was müsste denn passieren, auch politisch?
10: Es müsste eigentlich ein ganz klares Bekenntnis dazu geben, dass wir Hitzeschutz besser betreiben, vor allem in den Städten. Also große Städte haben es da wirklich schwer. Das sind richtige Hitzeinseln. Also das heißt mehr Verschattung, mehr Grün, Asphalt und Steine weg. Das ist eigentlich sehr klar, weiß man eben auch. Das sind bauliche Mittel. Wir müssen aber auch überlegen, wie wir die Häuser kühl bekommen, vor allem Gruppenschützen, Alte, Kinder, Schwangere, Krankenhäuser zum Beispiel. Darüber muss man echt nachdenken, welche Kühlungsmaßnahmen wir da treffen. Und es geht natürlich darum, dass wir weiter auch Klimaschutz betreiben. Denn jedes Zehntel Grad zählt gerade natürlich in die Hitze hinein. Das sagen Klimaforscher auch immer. Und wir können das, denn wir wissen ja, was diesen Klimawandel verursacht. Wir wissen, das Verbrennen von Kohle, Öl und Gas, das ist schlecht. Und wenn wir das eben eindämmen, dann haben wir noch eine Chance, dass es nicht ganz so schlimm wird.
5: Wenn wir jetzt drauf schauen, natürlich gibt es immer Schwankungen beim Wetter. Jetzt haben wir diesen außergewöhnlichen Hitzesommer hinter uns. Dieser Hitzesommer und der Klimawandel, wie ist der Zusammenhang?
10: Also es gibt verschiedene Studien und zum Beispiel der DWD hat selber eine durchgeführt, Ende Juni sich genauer angeguckt und die haben gesagt, ohne den Klimawandel wäre dieser Ende Juni wahrscheinlich 3 oder 3,5 Grad kälter gewesen. Also das konnten die tatsächlich nachweisen, dass es einen eindeutigen Zusammenhang gibt. Und diesen Zusammenhang haben auch schon andere Institute festgestellt. Da geht es dann zum Beispiel nicht nur um die Hitze, sondern auch um die Waldbrände. Auch die Waldbrände in Europa, die ja echt heftig waren in diesem Sommer, auch die sind teilweise begünstigt durch den Klimawandel. Ja? Also man muss sagen, die Auswirkungen sind wirklich mannigfaltig und wir haben es dann eben auch nicht nur selbst gespürt, an uns, an unserem Körper, sondern auch die Wirtschaft hat es gespürt. 36 Milliarden hat Greenpeace ausgerechnet, hat uns dieser Sommer gekostet, Minimum. Also insofern, alle haben irgendwie drunter gelitten und deswegen ist es eigentlich umso wichtiger, dass wir überlegen, wie sowas nicht fortschreiten kann und wie wir besseren Klimaschutz leisten können.
5: Und eben auch den Hitzeschutz, gibt es denn da irgendwelche Anzeichen? Man sagt das immer so schnell, ja, wir brauchen mehr Schwammstädte, weniger Verglasung, weniger Beton. Gibt es Anzeichen dafür, dass die Städte da handeln?
10: Also ich habe auch schon positive Beispiele gesehen. Zum Beispiel in Darmstadt gibt es ein Neubaugebiet, da hat man das sehr bewusst so geplant, wo man wirklich eine Schwammstadt geplant hat, wo man Begrünung geplant hat. Es gibt diese positiven Beispiele. Und ich glaube, auch in diesen Städten kann man besser und auch schöner leben. Und das muss, glaube ich, der Ansporn sein. Denn also Klimaanpassung, das ist nicht irgendwie schrecklich, sondern ich glaube, Klimaanpassung ist eigentlich eine tolle Geschichte, weil dadurch werden die Städte grüner und angenehmer für alle. Nicht nur die Menschen in den Gebäuden, sondern auch draußen. Und da muss man doch eigentlich hinwollen.
5: Absolut. Der Deutsche Wetterdienst hat gesagt, es ist der wohl wärmste Sommer in Hessen seit Aufzeichnungsbeginn gewesen. Informationen dazu von Katharina Wilhelm aus unserer Klimaredaktion. Vielen Dank. Im Westjordanland eskaliert die Gewalt radikaler israelischer Siedler gegen Palästinenser gerade. Am Wochenende gerieten auch ein ausländischer Friedensaktivist und ein internationales Kamerateam ins Visier der Siedler. Israels Premierminister Benjamin Netanyahu äußerte sich dazu widersprüchlich. Einerseits verurteilt er die Übergriffe ungewöhnlich scharf als kriminelle Gewalttaten einer Handvoll Randalierer. Andererseits betont er, er wolle die Siedlerbewegungen insgesamt stärken. Und dann ist da auch noch der internationale Druck auf Israel, die gewalttätigen Siedler zur Rechenschaft zu ziehen.
11: Jagdszenen im palästinensischen Kusra.

0: Gruppen eingeschlossen und anschließend der Polizei übergeben. Für internationale Schlagzeilen sorgte außerdem ein Angriff auf ein Fernsehteam des US-Senders NBC News in Jalut. Journalisten von NBC News hatten eine palästinensische Frau namens Aida zu ihrem Haus in der Westbank begleitet. Ein Haus, das sie vor längerer Zeit schon verlassen musste. Der betroffene Korrespondent schildert die Situation später so. Als Aida uns näher an ihr Haus heranführte, stürmten plötzlich vermummte junge Männer herbei. Sie waren mit Stöcken und Steinen bewaffnet. Ihr Fahrzeug hatte ein israelisches Kennzeichen. Sie schlugen die Windschutzscheibe unseres Autos ein, prügelten mit Knüppeln auf unser Team ein und schlugen Aida bewusstlos. Der Verband ausländischer Journalisten in Israel zeigte sich in einem Statement zutiefst alarmiert. Die Vorstandsvorsitzende Tanja Krämer spricht von einem wiederkehrenden Muster der Gewalt. Am Sonntagabend dann äußerte sich auch Premierminister Benjamin Netanyahu noch einmal ausführlicher im israelischen Fernsehen. Öffentliche Kritik Netanyahus an gewalttätigen Siedlern ist bislang selten. Da in Israel Ende Oktober gewählt wird, muss der Premier nun einen Drahtseilakt vollführen. Einerseits die internationale Empörung beruhigen und sich andererseits die Siedlerbewegung gewogen halten. Wir müssen uns nicht selbst zusätzliche Probleme bereiten. Das ist nicht die Siedlerbewegung. Das fügt der großen Gemeinschaft der Siedler in Judäa und Samaria enormen Schaden zu. Nach internationalem Recht sind alle israelischen Siedlungen im besetzten Westjordanland rechtswidrig. Nach israelischem Recht gibt es allerdings einen Unterschied zwischen legalen, befestigten Siedlungen, die von der Regierung geplant und genehmigt wurden, und illegalen Außenposten, die oft nur aus ein paar Wohnwagen bestehen. Netanyahu versucht immer wieder, die anhaltende Gewalt im Westjordanland als die Taten weniger radikaler abzutun. Es ist ein Narrativ, dem israelische Menschenrechtsaktivisten wie Nadav Weiman von Breaking the Silence widersprechen. Viele Außenposten erhielten Unterstützung durch die israelische Regierung. Woher kriegen sie den Asphalt für ihre Außenposten? Wie sind sie an Waffen der Armee gekommen? Wieso haben sie Geländewagen von Finanzminister Bezalel Smotrich bekommen? Wer liefert ihnen ihre Wohnwagen? Es sind die örtlichen Behörden, der Staat Israel und die Armee. Und genau davon will Benjamin Netanyahu ablenken. Ab morgen tagen im irischen Wicklow die europäischen Außenminister. Dabei wollen sie auch über mögliche Sanktionen gegen radikale israelische Siedler beraten.
1: Der Kampf der Siedler gegen Palästinenser im Westjordanland und die Reaktionen der israelischen Regierung. Es ist 16.23 Uhr geworden.
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1: Wenn die Babyboomer in großem Stile pflegebedürftig werden in einigen Jahren, dann werden sich die Kosten für die Pflege noch viel weiter nach oben bewegen und der Mangel an Pflegekräften wird eklatant sein. Wer soll das dann alles noch bezahlen? Der Spitzenverband, der Bund der Krankenkassen, schlägt Alarm. Es läge zwar ein Reformplan zur Pflegeversicherung vor, aber der sei längst nicht ausreichend. Markus Rea berichtet.
3: 500 Millionen Euro, das ist die Summe, die der Pflegeversicherung bis zum Jahresende fehlen werde, sagte GKV-Chef Oliver Blatt. Schon im Oktober würden die Einnahmen nicht mehr reichen, um die Pflegeleistungen voll zu finanzieren. Die Ausgaben seien im Vergleich zum Vorjahreszeitraum um 11% gestiegen, die Beitragseinnahmen aber nur um 3,9%. Einer der Hauptgründe dieser Entwicklung?
4: Allein in diesem Jahr im Vergleich zum letzten Jahr ist die Pflegebedürftigkeit oder die Menschen, die Leistungen in Anspruch nehmen, etwa um 6,5% gestiegen. Das klingt gar nicht so viel, aber das sind immerhin 370.000 Menschen mehr, die Leistungen in Anspruch nehmen.
3: Hinzu kämen die Kosten bei der Kurzzeit- und Verhinderungspflege und die ständig steigenden Zuschüsse zu den Eigenanteilen in der vollstationären Pflege. Für das kommende Jahr erwartet der Spitzenverband der Krankenkassen einen zusätzlichen Finanzbedarf von 10 Milliarden Euro, der nicht gegenfinanziert sei, so der GKV-Chef. Um die Lücke in der Pflegekasse zu schließen, habe der Bund bereits zu Jahresanfang ein Darlehen von über 3,2 Milliarden Euro als Notmaßnahme bewilligt. Doch solange die Pflegeausgaben schneller steigen als die Einnahmen, würden die Finanzprobleme in der Pflegeversicherung größer und nicht kleiner. Blatt forderte kurzfristige Maßnahmen. Der Bund müsse der Pflegeversicherung etwa noch außerordentliche Ausgaben aus der Corona-Zeit zurückzahlen. Aber nicht nur.
4: Wir reden über 5,2 Milliarden Euro, die der Bund der sozialen Pflegeversicherung aus der Corona-Krise schuldet. Zweitens werden der Pflegeversicherung jedes Jahr die Ausgaben für die Rentenbeiträge für pflegende Angehörige aufgebrummt. Das ist eine gesamtgesellschaftliche Aufgabe, die gut und richtig ist. Sie muss aber vom Bund bezahlt werden.
3: Blatt mahnte aber auch an, langfristig stünden grundlegende Reformen an.

0: Damit seien, Zitat, womöglich auch schmerzhafte Einschnitte verbunden. Außerdem müsse die Prävention gefördert werden, um Pflegebedürftigkeit zu verzögern oder zu vermeiden. Auch hier seien Bund, Länder und Kommunen bei der Finanzierung von entsprechenden Programmen gefordert.
1: Die Pflegeversicherung und wie sie in Zukunft finanziert werden soll, die zusätzlichen Kosten, die da entstehen. Der Spitzenverband der gesetzlichen Krankenversicherung schlägt Alarm. Jetzt schauen wir in den Süden Afrikas. Swasiland heißt ja seit 2018 schon Eswatini und wird von einem König regiert, an dem die Moderne doch ziemlich vorbeigegangen ist. 16 Frauen hat er im Laufe seiner Regentschaft schon geheiratet. Und das traditionelle Kulturfest hat einen bizarr anmutenden Höhepunkt. Dort tanzen zehntausende Jungfrauen den sogenannten Schilfrohrtanz vor dem König. Karin Wehrheim hat zugeschaut.
2: Lizzy Numalo ist 30 und stolz darauf, Jungfrau zu sein. Sie hat einen Bachelor in Marketing, 4 eigene kleine Unternehmen und ist jetzt nackt in ein rotes Tuch gehüllt und tanzt in weißen Sneakern den Umschlanger Reed Dance.
3: I'm so excited. Umschlanger has been everything to me.
2: Ich bin so aufgeregt. Umschlanger ist alles für mich. Die Lieder, das Tanzen. Man lernt so viele kennen aus ganz Eswatini.
3: Get to know people from all around Eswatini and Dinfombi at that.
2: Gerade das Netzwerken sei für sie als Geschäftsfrau wichtig, sagt Lizzy gegenüber der ARD. Aber noch wichtiger sei es, die eigene Geschichte zu erfahren und zu spüren, woher man kommt. Das Umschlanger-Ritual gibt es seit fast 90 Jahren in Eswatini. Die zur Schaustellung wenig bekleideter junger Mädchen sorgt immer wieder auch für Kritik. Das vermittle ein antiquiertes Frauenbild. Denn zugelassen sind nur unverheiratete Frauen, die keine Kinder haben und sexuell nicht aktiv sind. Auch in diesem Jahr sind Zehntausende gekommen, auch von weiter her. Und sie stehen dahinter, wie Sweet Girl Radebe. Es ist sehr wichtig, Jungfrau zu sein. Ich glaube daran, dass es gut ist, rein zu bleiben, bis du verheiratet bist. Nzunulesu Dlamini ist 14 und zum ersten Mal dabei. Für sie ist der Umschlanger Reed Dance auch eine Botschaft an die Männer. Fast 18% der Frauen in Eswatini sind laut Vereinten Nationen von einem Partner missbraucht worden. Männer, sagt die 14-Jährige, müssten lernen, den Körper einer Frau als Preis zu sehen, nicht als Spielzeug oder Gebrauchsgegenstand. Der Tanz zeige deshalb, dass junge Mädchen stolz auf ihren Körper sein dürfen. Der sei eine Kostbarkeit. Das 8-tägige bunte Schilfrohrspektakel folgt einem festen Ablauf. Nach der Registrierung werden die Jungfrauen in einem der Königspaläste unterwiesen. Sie lernen die Gesänge und Tänze. Dann schneiden sie an Flüssen in der Nähe meterhohes Schilfrohr. Sie laufen etwa 20 Kilometer weit zum nächsten Palast und übergeben das gebündelte Schilfrohr der Mutter des Königs als Windschutz für ihre Residenz. Im Stadion tanzen sie stundenlang vor der royalen Familie, in farbenfrohe Schärpen gewickelt, manche mit nackten Brüsten, Perlenhalsband und einem Buschmesser als Symbol ihrer Jungfräulichkeit. Dabei hat Eswatini mit seinen 1,3 Millionen Einwohnern große Probleme. 56% der jungen Menschen unter 24 sind laut Weltbank arbeitslos. Fast 60% der Bevölkerung leben unter der nationalen Armutsgrenze. Gleichzeitig steht der letzte absolutistisch regierende König Südafrikas, Mswati III., wegen seines luxuriösen Lebensstils und wegen Menschenrechtsverletzungen in der Kritik. Beim Umschlanger Reed Dance darf er sich theoretisch unter den Jungfrauen eine weitere Ehefrau aussuchen. Er hat bereits 16. Fuliswa Wila wäre nicht abgeneigt. Das wäre eine große Sache, sagt die 23-Jährige.
4: For me, being picked by the king would be a great thing.
2: Lizzy Numalo hingegen würde einen der Brüder des Königs nehmen, lacht sie, wenn sie in ihre Richtung gucken.
3: I'm not big on the king choosing me, but you know his brothers can look my direction. I don't mind.
2: Aber eigentlich will die 30-Jährige nach dem Umschlanger Reed Dance auf ihren Master in Marketing studieren in Frankreich und Taiwan.
1: Da treffen Welten aufeinander. Der Tanz der Jungfrauen in Eswatini vor dem König, Karin Wehrheim berichtete.
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7: 16.31 Uhr. Verbraucherpreise steigen im August weiter an. An hessischen Schulen soll es mehr digitale Bildung geben. Zahl der ausländischen Investitionen in Deutschland steigt. Das Wetter wechselhaft mit Schauern und Gewittern bei 19 bis 25 Grad. Mein Name ist Katrin Rudolph. Die Inflation in Deutschland zieht weiter an. Das Statistische Bundesamt in Wiesbaden meldet auf Basis vorläufiger Schätzungen, dass die Inflationsrate im August bei 2,9% liegt. Das war der zweite Anstieg in Folge. HR-Reporterin Ursula Mayer.
8: Zentraler Preistreiber war, wie im Monat zuvor, schon Energie. Fürs Heizen und Tanken mussten Verbraucher im Schnitt fast 11% mehr zahlen als vor einem Jahr. Vor allem beim Heizöl, Diesel und Benzin gab es in vielen Bundesländern regelrechte Preissprünge. Hintergrund ist, dass der Iran-Krieg auch die Preise für Rohöl wieder in die Höhe getrieben hat. Dazu erschwerte das Niedrigwasser auf dem Rhein den Transport von Kraftstoffen. Dagegen blieben die Preise für Nahrungsmittel nahezu gleich. Öle, Fett, Butter und andere Molkereiprodukte wurden etwa in Hessen sogar deutlich günstiger.
7: Hessen führt einen Medienführerschein für Grundschulkinder ein. Die Landesregierung hat mitgeteilt, dass das Angebot für Viertklässler in einem Jahr starten soll. Es gehe dabei unter anderem um den sicheren Umgang mit dem Internet und mit persönlichen Daten. Der Medienführerschein ist Teil eines neuen Bildungspakets. Geplant sind unter anderem auch mehr Deutschunterricht an Grundschulen und zusätzliche Förderung bei Matheproblemen. Dieser Sommer war wohl der wärmste, der in Hessen jemals offiziell gemessen worden ist. Nach einer vorläufigen Bilanz des Deutschen Wetterdienstes war es im Schnitt 19,9 Grad warm, 0,1 Grad mehr als im bisherigen Rekordsommer 2003. Bundesweit war es mit 19,6 Grad der zweitwärmste Sommer. HR-Klimaredakteurin Katharina Wilhelm.
9: Der Sommer war zudem sehr trocken, besonders im Westen und Südwesten Deutschlands. Im Durchschnitt hat es 22 Hitzetage mit Temperaturen von über 30 Grad gegeben. Die Hitze und die Trockenheit hatten in diesem Jahr massive Auswirkungen auf die Ernten, die Schifffahrt und damit die deutsche Wirtschaft und nicht zuletzt auf die Gesundheit. Der Klimawandel hat dabei eine entscheidende Rolle gespielt. Eine Studie des Deutschen Wetterdienstes zur Hitzewelle Ende Juni ergab, dass eine Hitzewelle dieses Ausmaßes ohne den Klimawandel statistisch unmöglich gewesen wäre.
7: In der Stadt Fulda und den Gemeinden Petersberg, Eichenzell und Ebersburg gilt ab morgen kein Wassernotstand mehr. Der Versorger Rhön-Energie teilte mit, die Lage bei der Trinkwasserversorgung habe sich entspannt. Es ist damit wieder erlaubt, den Garten zu gießen oder Pools zu befüllen. In anderen hessischen Kommunen gilt teils immer noch Trinkwassernotstand, zum Beispiel in Schmitten im Hochtaunuskreis und in Lich im Kreis Gießen. Deutschland bleibt für ausländische Unternehmen attraktiv. Laut dem Institut der deutschen Wirtschaft investierten sie im vergangenen Jahr rund 86 Milliarden Euro. Das waren 50% mehr als im Jahr davor. Aus der ARD-Börsenredaktion Marie Hiltscher.
10: Dabei geht es um direkte Beteiligungen, also zum Beispiel Übernahmen, Fusionen oder größere Firmenanteile. Mit dem Geld kommt oft auch Wissen und Technologie ins Land. Einzelne große Deals können die Statistik aber stark verzerren. Deshalb schwanken Investitionen von Jahr zu Jahr. Die Forscher haben die neuen Zahlen aus diesem Grund auch mit dem Median der Jahre 2015 bis 2024 verglichen. Auch dann bleibt ein klarer Anstieg um fast 11%.
7: Das waren die Nachrichten. Das Wetter heute Nachmittag ist es wechselhaft und windig. Neben Sonnenschein gibt es dichte Wolken mit Schauern und Gewittern bei Höchstwerten zwischen 19 und 25 Grad. In der Nacht klingen die Schauer ab, die Temperaturen sinken auf 14 bis 11 Grad. Morgen gibt es mal Sonne, mal Wolken. Nach Norden hin kann es einzelne Schauer geben. Meist bleibt es aber trocken bei 19 bis 25 Grad. Die weiteren Aussichten? Am Mittwoch trocken, am Donnerstag von Norden her bis in die Mitte ab und zu Regen. Sonst wenig Änderung bei bis zu 26 Grad. Die Zeit 16.35 Uhr.
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7: Vorsicht auf der A3 Frankfurt Richtung Köln. Zwischen Rauenheim und Wiesbadener Kreuz liegt ein Baustellenschild auf der Fahrbahn. A3 Frankfurt Richtung Köln zwischen Nymburk Nord und Dietz. Stau nach einem Unfall auf den beiden linken Fahrstreifen und dem Standstreifen. A3 Köln Richtung Würzburg zwischen Frankfurter Kreuz und Oberzhausen. 11 Kilometer Stau nach einem Unfall auf dem linken Fahrstreifen. A7 Hannover Richtung Kassel zwischen Hanmünden-Lutherberg und Kassel-Ost, 5 Kilometer Stau. A7 Fulda Richtung Würzburg zwischen Fulda Dreieck und Bad Brückenau-Volkers 6 Kilometer Stau ab der Raststätte Utrichshausen. Verzögerung etwa 30 Minuten. A45 Gießen Richtung Aschaffenburg zwischen Münzenberg und Wölfersheim 3 Kilometer Stau wegen eines umgestürzten LKW. Es ist nur ein Fahrstreifen frei. A67 Darmstadt Richtung Mannheim zwischen Pfungstadt und Gernsheim 6 Kilometer Stau. Und A643 Wiesbaden Richtung Mainz zwischen Wiesbaden-Dotzheim und Dreieck Mainz streckenweise Stau und stockender Verkehr, dadurch auch 3 Kilometer stockender Verkehr auf der A66 zwischen Wiesbaden-Mainzer Straße und dem Schiersteiner Kreuz.
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1: Ich grüße Sie. Was will Russland? Wohin werden die hybriden Angriffe führen, die man derzeit den Russen zuordnet? Hybride Angriffe auf Infrastruktur, zum Beispiel mit Drohnen, kommen in letzter Zeit häufiger vor in Europa. Länder wie Bulgarien, Rumänien, Großbritannien, Italien deuten das ganz klar als russische Provokationen. Bisher war Deutschland sehr zurückhaltend mit der Bewertung der Vorfälle. Bundeskanzler Friedrich Merz hat nach dem jüngsten Drohnenangriff auf den Flughafen Leipzig aber eine baldige und mit den internationalen Partnern abgestimmte Reaktion auf diese Bedrohungen angekündigt. Fragen wir nach in Moskau, Björn Blaschke. Wie kommt das in Russland an? Welche Reaktionen gibt es denn da?
11: Naja, bisher gibt es dazu jetzt noch keine Reaktionen. Es ist ja auch nicht so, dass sich Friedrich Merz schon geäußert hätte. Aber es hat vorher schon Spekulationen gegeben, ja auch insbesondere in Deutschland, dass eben dieser Drohnenzwischenfall, wie ich es mal nennen möchte, in Leipzig einer war, der mit Moskau zusammenhängt. Und in dem Zusammenhang gab es eben schon zwei Reaktionen. Das eine war von Maria Sacharowa, das ist die Sprecherin des Außenministeriums in Moskau, und die hat dazu gesagt, die größte Gefahr in Deutschland geht heute nicht von den vielbeschworenen hybriden Angriffen Moskaus aus, die es gar nicht gibt, sondern von Politikern, die mit Begeisterung Szenarien für einen baldigen Krieg mit Russland ausarbeiten und den deutschen Bürgern vorschlagen, daran teilzunehmen. Also, man streitet da alles ab und man sagt gar nicht, man habe irgendwas mit hybrider Kriegsführung zu tun. Und eine zweite Reaktion, die wird jetzt aber auch zum Nachdenken einladen, die war von der russischen Botschaft in Berlin. Da hieß es nämlich, reicht es den deutschen Medien nicht, und da kriegen also die Medien und die Medienmacher eins übergezogen, reicht es den deutschen Medien nicht, in Hysterie zu verfallen und nach einer schwarzen Katze in einem dunklen Raum zu suchen, wo es gar keine Katze gibt. Also das ist so ein bisschen die Rhetorik, mit der man normalerweise auf Vorwürfe aus Berlin oder sonst aus der Bundesregierung umzugehen pflegt. Mhm.
1: Nehmen wir mal an, es gäbe eine schwarze Katze. In diplomatischen Gepflogenheiten wäre dann eine Reaktion, den Botschafter einzubestellen. Was ist denn da bisher diplomatisch eingeleitet worden? Weiß man da irgendwas drüber?
11: Also wir wissen dazu nichts. Nun hat es aber auch gerade einen Botschafterwechsel gegeben in Moskau. Der eine ist gegangen, der andere, ich weiß gar nicht, ob er schon da ist, aber der andere soll zumindest bald kommen. In dem Zusammenhang hat es, soweit ich weiß, keine Einbestellung gegeben. Aber es hat vorher schon eine Einbestellung gegeben. Was da dann aber genau erörtert worden ist, das entzieht sich dann wiederum unserer Kenntnis. Also da wird dann ab und zu mal was gesagt, es ist gegangen um, keine Ahnung, ausländische Korrespondenten oder Ähnliches. Aber wir wissen nicht, ob es da jetzt schon mal eine Einbestellung gegeben hat.
1: Also Russland verteidigt sich und sagt, das sind alles Hirngespinste sozusagen, Russland ist gar nicht verantwortlich. Gibt es denn irgendeine Äußerung Putins in die Richtung, dass da vielleicht doch etwas gewesen sein könnte bisher?
11: Ich habe nichts gehört in dieser Art. Also da ist man eigentlich ganz auf einer Linie im Führungsbereich von Moskau oder des politischen Moskaus. Da hat man eine Linie. Man sagt immer, wir sind es nicht, wir greifen nicht an, wir sind eigentlich für Diplomatie, wir mischen uns nicht in die inneren Angelegenheiten ein von anderen Staaten und so weiter. Also das ist eigentlich immer das Gleiche, was man zu hören pflegt. Und da ist auch Wladimir Putin ganz ähnlich.
1: Mhm. Viele Menschen haben inzwischen große Angst, dass Russland seinen Krieg ausweiten könnte. Wenn wir nochmal davon ausgehen, dass die Spekulationen nicht ganz verkehrt sind, wohin würde das denn führen? Was wäre in der russischen Logik der nächste Schritt?
11: Die russische Logik besagt eigentlich immer, spiegelbildliche Maßnahmen zu ergreifen. Spiegelbildlich heißt, sagen wir, ein Auslandskorrespondent, des russischen Staatsfernsehens wird aus Deutschland nicht ausgewiesen, sondern dem wird die Aufenthaltsgenehmigung nicht verlängert. Dann passiert es auch einem oder einer deutschen Korrespondentin oder einem deutschen Korrespondenten in Russland. Dann muss auch von denen jemand ausreisen. Also da gibt es immer normalerweise so spiegelbildliche Maßnahmen. Das heißt, wenn wir hier jetzt hingehen und sagen, da könnte das und das passieren, müssten wir eigentlich erst mal wissen, was denn die Bundesregierung, sollte sie denn tatsächlich Russland beschuldigen am Ende, nämlich für diesen Drohnenzwischenfall in Leipzig verantwortlich zu sein, müssten wir erst mal wissen, was da passiert. Wenn jetzt zum Beispiel als eine Sanktionsmaßnahme das russische Haus in Berlin geschlossen würde, dann würde garantiert auch das Goethe-Institut seine Tore endgültig schließen müssen. Also es gibt immer dieses Spiegelbildliche und das sieht man auch bei anderen Maßnahmen. Also zum Beispiel hat es ja unlängst geheißen von Seiten Russlands, dass Großbritannien die Ukraine mit Waffen stark beliefere und auch aktiv an Angriffen beteiligt sei. Und dann hat man sofort erklärt in Moskau, Achtung, die Reaktion der Russischen Föderation auf ukrainische Angriffe unter Einsatz britischer Waffen könnte sich gegen beliebige militärische Einrichtungen Großbritanniens in der Ukraine und außerhalb der Ukraine richten. Das heißt, da sagt man dann ganz klar, okay, wir nehmen britische Ziele ins Visier.
1: Also da werden wir noch einiges erfahren in Zukunft, unter anderem auch, wie unser Bundeskanzler denn diese Vorfälle jetzt tatsächlich einordnet. Einordnungen aus Moskau waren das von unserem Korrespondenten dort, von Björn Blaschke. Vielen Dank.

0: H-Info an diesem Montagnachmittag, 16.43 Uhr. Sie haben es sicher mitbekommen, bei einem Rave-Festival in der Schweiz im Kanton Aargau sind Schüsse gefallen. Die Veranstaltung war eigentlich schon zu Ende, aber es waren noch etwa 100 Menschen auf dem Festivalgelände an diesem Wochenende, als nachts um eins dann plötzlich geschossen wurde. Eine Frau ist gestorben, der Täter war zunächst auf der Flucht, aber jetzt gab es eine Festnahme. Patricia Werner ist unsere zuständige Korrespondentin. Wer ist denn da festgenommen? Was weiß man über ihn?
1: Die Polizei hält sich noch sehr bedeckt, was Informationen über den Tatverdächtigen angeht. Bislang weiß man, es ist ein 43-jähriger Schweizer, der in der Nacht festgenommen worden ist. Die Polizei sagt allerdings nicht, wo sie ihn festgenommen hat. Sie sagt auch nicht, was genau ihm vorgeworfen wird. Sie argumentiert damit, dass die Ermittlungen derzeit noch laufen und man weiß auch noch nicht genau, was der Tathergang ist oder die Hintergründe. Und dementsprechend möchte die Polizei sich nicht weiter äußern. Sie sagt allerdings, derzeit gehe sie davon aus, dass es ein Einzeltäter war und nicht mehrere Täter, so wie es auch schon davor vermutet worden war von einigen Medien.
0: Die Polizei hat ja auch gesagt, sie ermittelt in alle Richtungen. Da ist eben auch der Terroranschlag der Vermutete dabei bei diesen Ermittlungen in alle Richtungen. Gibt es da Hinweise drauf, dass es ein Terroranschlag gewesen sein könnte?
1: Also im Moment ist es ja so, dass die Polizei sagt, sie hat drei Hypothesen. Eine ist eben ein Terroranschlag. Dagegen spricht, hat auch gestern der Aargauer Polizeisprecher gesagt, der Zeitpunkt, und zwar war der Rave ja da schon zu Ende. 2.30 Uhr fielen die Schüsse. Der Rave war ungefähr gegen 2 Uhr zu Ende. Viele Teilnehmer haben das Areal schon verlassen. Sprich, wenn der Täter wirklich viele Menschen hätte treffen wollen, hätte er den Anschlag früher verübt. Ganz ausschließen möchte die Polizei diese These aber nach wie vor nicht. Die zweite These ist ein Amoklauf und die dritte eine Abrechnung im kriminellen Milieu. Nach wie vor hat sich die Polizei da noch nicht festgelegt. Der aktuelle Stand der Dinge ist, dass die Polizei erst übermorgen eine große Medienkonferenz plant, um die Öffentlichkeit zu informieren. Sie argumentiert damit, dass sie noch ein paar Tage Zeit braucht, um sozusagen die Informationen zu bündeln, alles zu sammeln und dann der Öffentlichkeit zu präsentieren.
0: Die durch die Schüsse bei diesem Rave getötete Frau ist eine 22-jährige Italienerin. Vier Menschen im Alter von 24 bis 31 Jahren wurden verletzt, darunter eine Deutsche. Wie geht es den Verletzten?
1: Mittlerweile weiß man, dass zwei italienisch-schweizerische Doppelbürger aus dem Krankenhaus entlassen worden sind. Das waren zwei Verletzte, die relativ leichte Verletzungen hatten. Ich hatte heute selber bei der Kantonspolizei angerufen, um zu fragen, wie es der Deutschen geht. Leider konnte die Polizei mir dazu nichts sagen, auch nicht, ob sie schon aus dem Krankenhaus entlassen worden ist. Sprich, darüber haben wir derzeit keinen neuen Kenntnisstand.
0: Die Ermittlungen dauern also an, auch nach der Festnahme eines Verdächtigen. Die Schüsse auf das Festival, auf das Rave-Festival in der Schweiz sind noch ungeklärt. Informationen waren das von Patricia Werner. Vielen Dank.
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0: Viel zu viele Kinder verlassen die Grundschule, ohne die grundlegenden Kenntnisse wirklich erworben zu haben. Aber ohne gut lesen, schreiben und rechnen zu können, wird das dann schwer mit dem Bildungserfolg. Die hessische Landesregierung will deshalb mit verschiedenen Maßnahmen die Fähigkeiten von Kindern im Lesen, Schreiben und Rechnen gezielter fördern als bisher, sie für Zukunftsthemen auch fit machen und die Bildungschancen für alle stärken. Was da geplant ist, berichtet uns Katinka Mumme.
3: Ein Bildungschancenpaket mit klaren Prioritäten.
4: Diese Prioritäten liegen bei den Fächern Mathe und Deutsch, vor allem in der Grundschule. Für Erstklässlerinnen und Erstklässler gibt es eine Stunde mehr Deutsch in der Woche ab dem Schuljahr 28/29. Ein Jahr früher schon sollen sogenannte Mathe-Mitlaufkurse in der ersten Klasse starten, die später auch auf die zweite Klasse ausgeweitet werden. Das heißt, wer beim Plus- und Minusrechnen oder Zählen noch nicht mitkommt, kriegt verpflichtend eine Förderstunde. Denn
5: gerade Mathe und Deutsch dürfen nicht dazu führen, dass aus Bildungslücken irgendwann verschlossene Türen werden,
4: sagt Vizeministerpräsident Kaveh Mansouri von der SPD. Insgesamt investiert die Landesregierung 50 Millionen Euro zusätzlich bis Ende der Legislatur. Das sind 680 Lehrkräftestellen. Ein neues, altes Schulfach taucht auch im Bildungschancenpaket auf.
6: KIDI.
4: Das steht für KI und digitale Welt. CDU-Kultusminister Armin Schwarz sagt, Hessen setze damit bundesweit einen Akzent.
6: Da kriegen wir richtig Schub nach vorne.
2: Mit KI als Unterrichtsfach setzen wir tatsächlich ein Signal, eine Zukunftstechnologie, eine Gegenwartstechnologie. Ja, und wir nehmen alle Schülerinnen und Schüler mit für alle Schulformen und darum geht's.
4: KiDi soll im nächsten Schuljahr verpflichtend in der 5. Klasse gelehrt werden. Voraussichtlich von schon vorhandenen Lehrkräften, die eine zusätzliche Weiterbildung erhalten. Das Fach Digitale Welt könnte einigen bekannt vorkommen, denn das gab es bereits in Hessen als Pilotprojekt. Anfang des gerade laufenden Schuljahres schob es die Landesregierung aber in den Ganztag, wo es mit anderen AGs konkurriert. Für FDP-Bildungspolitiker Moritz Promny unverständlich.
6: Hier sieht man keine verlässliche Bildungspolitik. Wir erleben ein Hin und Her. Erst schafft man einen Modellversuch, dann wird es sozusagen abgeschafft und in die Freiwilligkeit überführt im Ganztag. Jetzt soll es verpflichtend werden. Wir sind gespannt, was als nächstes kommt.
4: Die Bildungsgewerkschaft GEW nennt das Bildungschancenpaket einen Schritt in die richtige Richtung. Appelliert aber auch, das Chaos der letzten Monate zu beenden, denn Schulen bräuchten Verlässlichkeit. Die soll es nun auch geben beim Thema Sozialindex. Dahinter verbergen sich zusätzliche Lehrkräftestellen an Schulen mit viel Förderbedarf, sogenannten Brennpunktschulen. Zum Start des Schuljahres wurden 300 dieser Stellen gekürzt. 200 davon sollen nun stückchenweise wieder aufgebaut werden. Grünen-Chef Matthias Wagner findet dazu deutliche Worte.
7: Das ist einfach die Leute veräppelt, wenn man sagen will, dass das eine Verbesserung ist.
4: Insgesamt 15 Maßnahmen sollen die Bildung in Hessen verbessern. Die meisten von ihnen treten erst mit den kommenden Schuljahren in Kraft. Eine Sache gibt's aber ab sofort. Eine Mathe-Lernsoftware für alle hessischen Schülerinnen und Schüler von der 3. Klasse bis zum Abi-Jahrgang.
0: Erfolgreich lernen, unsere Welt verstehen, alle Kinder mitnehmen. So lautet das Motto für die geplanten Unterstützungsleistungen in Hessen. Was da wirklich drinsteckt im Bildungschancenpaket für Hessen, Katinka Mummer hat uns berichtet.
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0: Dieser Sommer 2026 neigt sich dem Ende zu, Zeit Bilanz zu ziehen und die fällt ernüchternd aus. Der Sommer in Deutschland war zu heiß und zu trocken für die Menschen, für die Wälder, für die Landwirtschaft. Das war zu sehen und natürlich auch zu spüren, vor allem auch im Juni und Juli, also relativ früh im Jahr. Die heute vorgestellte Sommerbilanz des Deutschen Wetterdienstes belegt das nochmal mit Zahlen. Nie gab es so viele Hitzetage und das Robert-Koch-Institut hat noch nie so viele Hitzetote für Deutschland gemeldet. Judith Kösters aus der ARD-Klimaredaktion kommentiert.
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13: Dass der Klimawandel gefährlich ist für uns Menschen, für die Wirtschaft, für unsere Lebensgrundlagen. Jetzt wird es greifbar. In zwei Fallen darf man jetzt nicht tappen. Die erste nenne ich Klimaverharmlosung, die zweite Klimafatalismus. Die Klimaverharmloser reden das Problem klein. Ja, es werde heißer, aber da müsse sich der Mensch halt anpassen. Natürlich ist Klimaanpassung wichtig. Mehr Hitzeschutz in Schulen, Kindergärten, Pflegeheimen, Büros und Behörden, begrünte Innenstädte, angepasste Arbeitszeiten, neue Pflanzen und Erntefolgen. Wir stecken mittendrin im Klimawandel und damit müssen wir umgehen. Aber die Forderung Klimaanpassung statt Klimaschutz geht vorne und hinten nicht auf. Denn mit der Anpassung werden wir nicht hinterherkommen, wenn sich der Planet weiter stark aufheizt. Und das wird passieren, solange Fabriken, Heizungen und Autos Gas, Öl und Kohle verbrennen. Irgendwann kommt dann selbst der beste Hitzeaktionsplan nicht mehr mit, geschweige denn, dass er finanzierbar wäre. Die zweite Falle nenne ich Klimafatalismus oder anders ausgedrückt die Haltung, wir können eh nichts tun oder es ist eh alles zu spät. Dabei sind Sonne und Wind längst die günstigsten Energiequellen. Nur die, die direkt oder indirekt mit der Förderung und Nutzung von Gas, Öl und Kohle Geld verdienen, halten immer noch dagegen. Sie machen sehr geschickt Lobbyarbeit und reden uns ein, dass Wirtschaft und Klimaschutz nicht vereinbar seien, was schlicht nicht stimmt. Und dann der immer wieder zuletzt von Bundeskanzler Friedrich Merz vorgebrachte Hinweis, Deutschland allein könne das Klima doch eh nicht retten. Nein, aber davon war auch nie die Rede. Die Idee des 1,5-Grad-Ziels im UN-Klimaabkommen ist ja, jeder macht seinen Teil. Andere machen Klimapolitik inzwischen teils viel selbstverständlicher und besser als Deutschland. Ich sage nur China und E-Mobilität. Kurz gesagt, starker, entschlossener Klimaschutz ist die einzig schlaue Option. Menschlich wie wirtschaftlich gesehen. Und das Beste? Es geht.
0: Die Meinung von Judith Kösters aus der HR Klimaredaktion zur heute vorgestellten Sommerbilanz des Deutschen Wetterdienstes. Es war noch nie so heiß in Hessen seit Aufzeichnungsbeginn wie in diesem Sommer.
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0: Welche Rolle spielt der Migrationshintergrund bei der Wahlentscheidung? Dieser Frage ist eine neue Studie nachgegangen. Die Studie des Deutschen Zentrums für Integrations- und Migrationsforschung knüpft an eine Erhebung vom letzten Jahr von 2025. Gefragt wurde, welche Parteien Befragte mit und Befragte ohne Migrationshintergrund sich vorstellen könnten zu wählen. Die Studie stützt sich auf eine repräsentative Befragung von rund 2600 Wahlberechtigten und stellt einen Vergleich zwischen zwei Erhebungszeiträumen an.
9: Wie wahrscheinlich ist es, dass Sie diese Partei jemals wählen würden? Diese Frage hat das Deutsche Zentrum für Integrations- und Migrationsforschung rund 2700 Menschen vorgelegt, einmal im Winter 2023/24 und einmal ein Jahr später. Das Institut hat dabei vier Gruppen unterschieden: Menschen ohne Migrationshintergrund, solche, die aus anderen EU-Staaten kommen, Zuwanderer aus den Staaten der ehemaligen Sowjetunion und Migranten aus der Türkei, dem Nahen Osten und Nordafrika, kurz MENA. Bei der Vorstellung der Studie durch die Mitautorin Friederike Römer stand vor allem eine Partei im Mittelpunkt, die AfD.
10: In Bezug auf die AfD ist interessant, dass insgesamt die Partei relativ hohe Ablehnung erfährt. Am höchsten ist dieser Anteil in der Gruppe der Befragten mit Bezug zur MENA-Region Türkei, wo etwa 81% der Befragten die AfD ablehnen.
9: In der anschließenden Diskussion allerdings wurde deutlich, dass der AfD keineswegs nur Ablehnung entgegenschlägt. Der Soziologe Özgür Özvatan beschäftigt sich seit langem mit der Partei.
11: Was wir beobachten können in den vergangenen Jahren, ist, dass wenn eine Person mit Migrationshintergrund, in dem Fall mit Bezug zur Türkei oder MENA-Region, sich die AfD vorstellen kann, dann ist aber das Commitment sehr hoch, weil die Wut sehr hoch ist. Dann ist das Commitment sehr hoch, dann ist die Bindung sehr stark und dann ist es eben auch sehr schwierig, die Person zurückzuholen.
9: Wut und Frust, die auch darin lägen, dass die Zuwanderung aus muslimisch geprägten Ländern eigentlich von allen Parteien unter den Schlagworten Gefahr und Terror thematisiert würde. Eine Anerkennung der Lebensleistung muslimischer Migranten oder der Diskriminierung, die viele von ihnen täglich erführen, gäbe es nicht, so der Bundesgeschäftsführer der türkischen Gemeinde in Deutschland, Martin Gerlach.
14: Die AfD war lange die einzige Partei, die in Muttersprache mit Bildern, die funktioniert haben. Also ich erinnere an Neukölln und Atatürk würde AfD wählen. Diese Mühe, über Zielgruppen nachzudenken, machen sich andere Parteien gar nicht.
9: Ein Versagen aller anderen Parteien, so Özgür Özvatan. Die Perspektive von Migranten, nicht nur der muslimischen, sei wichtig. Egal ob als Wähler oder als gewählte Politiker, allein schon aus demografischen Gründen.
11: Das passiert noch nicht in einer Gesellschaft, die in den kommenden 5 Jahren mehr Menschen mit Migrationshintergrund haben wird als ohne. Wir sind da leider dabei, diese gesellschaftliche Veränderung zu verschlafen und zu verschleppen.
9: Eine Entwicklung, die auch Thorsten Faas beklagt. Umso wichtiger seien weitere Forschungen im Bereich Migranten, gesellschaftliche Teilhabe und Wahlverhalten, so der Wahlforscher von der Freien Universität Berlin, mit Blick auf die anstehenden Wahlen in Berlin.
15: In Berlin leben 4 Millionen Menschen, 2,5 Millionen sind wahlberechtigt. Also da ist ja nochmal eine riesige Gruppe, die nicht wahlberechtigt ist, die aber ganz selbstverständlich zur Gesellschaft gehören und deren Blick auf die Gesellschaft und ihre Wünsche, Einstellungen, die gehören natürlich dazu. Und insofern ist es auch wichtig, dass wir da nicht orakeln, sondern dass wir einfach gute, belastbare Daten haben.
0: Parteienpräferenzen von Menschen mit Migrationshintergrund. Über die aktuelle Studie, die das untersucht hat, hat uns Matthias Bertsch informiert.
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1: 17 Uhr. Verbraucherpreise steigen im August weiter an. Mutter gesteht Spendenbetrug mit vorgetäuschter Krebserkrankung ihres Sohnes. Festnahme nach Schüssen bei Techno-Festival in der Schweiz. Das Wetter am Abend und in der Nacht noch einzelne Schauer und Gewitter. Morgen wechselhaft bei 19 bis 25 Grad. Mein Name ist Katrin Rudolph. Die Inflation in Deutschland zieht weiter an. Das Statistische Bundesamt in Wiesbaden meldet auf Basis vorläufiger Schätzungen, dass die Inflationsrate im August bei 2,9% lag. Das war der zweite Anstieg in Folge. HR-Reporterin Ursula Mayer.
2: Zentraler Preistreiber war, wie im Monat zuvor, schon Energie. Fürs Heizen und Tanken mussten Verbraucher im Schnitt fast 11% mehr zahlen als vor einem Jahr. Vor allem beim Heizöl, Diesel und Benzin gab es in vielen Bundesländern regelrechte Preissprünge. Hintergrund ist, dass der Iran-Krieg auch die Preise für Rohöl wieder in die Höhe getrieben hat. Dazu erschwerte das Niedrigwasser auf dem Rhein den Transport von Kraftstoffen. Dagegen blieben die Preise für Nahrungsmittel nahezu gleich. Öle, Fett, Butter und andere Molkereiprodukte wurden etwa in Hessen sogar deutlich günstiger.
1: Hessen führt einen Medienführerschein für Grundschulkinder ein. Die Landesregierung hat mitgeteilt, dass das Angebot für Viertklässler in einem Jahr starten soll. Es gehe dabei unter anderem um den sicheren Umgang mit dem Internet und mit persönlichen Daten. Der Medienführerschein ist Teil eines neuen Bildungspakets. Geplant sind unter anderem auch mehr Deutschunterricht an Grundschulen und zusätzliche Förderung bei Matheproblemen. Eine Mutter hat vor dem Landgericht Gießen zugegeben, jahrelang die Krebserkrankung ihres Sohnes vorgetäuscht zu haben. Mit der erfundenen Erkrankung sammelte sie Spenden in Höhe von fast 360.000 Euro. HR-Reporter Marc Klug.
3: Vor Gericht hat ihr Verteidiger heute ein kurzes Geständnis vorgelesen. Die Frau gibt darin insgesamt 13 Fälle von Betrug zu. Laut der Staatsanwaltschaft hat sie diverse Medien- und Spendenorganisationen, aber auch ihre eigene Familie angelogen. Fast 3 Jahre lang hat ihr Sohn demnach gedacht, er würde sterben. Aufgeflogen ist es über die Kinderärztin. Sie hat vor 2 Jahren das Jugendamt alarmiert.
1: Nach den Schüssen bei einem Techno-Festival in Aarau in der Schweiz hat die Polizei einen Verdächtigen festgenommen. Die Ermittler teilten mit, dass es sich um einen 43 Jahre alten Schweizer handelt. ARD-Korrespondentin Patricia Wern.
4: Wo der Mann festgenommen wurde, schreibt die Polizei nicht. Auch die Hintergründe seiner Festnahme sind unklar. Die Ermittlungen zum genauen Hergang der Tat sowie zu den Hintergründen und dem möglichen Motiv liefen noch, heißt es. Details will die Polizei erst am Mittwoch bekannt geben. Eine 22-jährige Frau war in der Nacht zum Sonntag durch Schüsse getötet worden. 5 weitere Menschen wurden verletzt, darunter auch eine Deutsche, die ihren Wohnsitz in der Schweiz hat. Keiner der Verletzten schwebt laut Polizei in Lebensgefahr.
1: In der Nordsee hat einer der größten Offshore-Windparks Deutschlands seinen Betrieb aufgenommen. Borkum Riffgrund 3 wird von einem dänischen Konzern betrieben und liegt ca. 70 Kilometer vor der Küste. 83 Windräder produzieren etwa so viel Strom wie ein größeres Gas- oder Kohlekraftwerk. Abnehmer sind vor allem Großkunden wie Amazon, BASF, Rewe oder Google. Das waren die Nachrichten. Das Wetter: bis zum Abend wechseln sich Sonne und Wolken ab und es ist windig. Hin und wieder gibt es auch Schauer und Gewitter. Die klingen in der Nacht langsam ab. Dann kühlt es ab auf 14 bis 11 Grad. Morgen mal sonnig, mal bewölkt. Im Norden ab dem Mittag einzelne Schauer bei 19 bis 25 Grad. Die weiteren Aussichten: am Mittwoch Sonne und Wolken bis 25 Grad. Am Donnerstag im Norden meist stark bewölkt, aber selten Regen. Im Süden Sonne und Wolken bis 26 Grad. Die Zeit 17.04 Uhr.
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1: Vorsicht auf der A7 Kassel Richtung Fulda zwischen Malsfeld und Homberg-Efze, eine ungesicherte Unfallstelle. Vorsicht auch auf der A49 Gießen Richtung Kassel zwischen Neuental und Borken, eine ungesicherte Unfallstelle. A3 Frankfurt Richtung Köln zwischen Limburg Süd und Dietz, 5 Kilometer Stau nach einem Unfall auf dem linken Fahrstreifen und dem Standstreifen. A3 Köln Richtung Würzburg zwischen Frankfurter Kreuz und Oberzhausen, 11 Kilometer Stau, die Unfallstelle ist geräumt. A7 Hannover Richtung Kassel zwischen Hannmünden-Lutterberg und Kassel-Ost, 9 Kilometer Stau nach einem Unfall. A7 Fulda Richtung Würzburg zwischen Fulda Dreieck und Bad Brückenau-Volkers, 6 Kilometer Stau ab der Raststätte Utrichshausen, Verzögerung etwa 30 Minuten. A66 Frankfurt Richtung Wiesbaden zwischen Hattersheim und Diedenbergen, 4 Kilometer Stau nach einem Unfall. Und A67 Darmstadt Richtung Mannheim zwischen Pfungstadt und Gernsheim, 6 Kilometer Stau.
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5: Ich grüße Sie. Viele wollen rein in die EU, aber Island hat sich dagegen entschieden. Ist die Union unattraktiver geworden? Nei, heißt es also aus Island. Die Insel mit ihren rund 400.000 Einwohnern will gar nicht erst Gespräche führen mit der EU über eine mögliche spätere Mitgliedschaft. Die Beziehungen sind für gut 53% der Menschen in Island okay, so wie sie sind. Island ist schon jetzt eng verbunden mit der EU über den sogenannten europäischen Wirtschaftsraum wie Norwegen und Liechtenstein. Und Island ist auch Teil des Schengen-Raums. Sprich, die Isländer können innerhalb der EU frei reisen. Das reicht ihnen offenbar, und dann redet ihnen auch keiner rein, beim Thema Fischerei zum Beispiel. Das ist ein enorm wichtiger Wirtschaftszweig für die Insel. Heißt dieses Nein jetzt gleichzeitig auch, dass die EU schlicht nicht mehr so attraktiv ist für andere Staaten? Darüber spreche ich mit Daniel Hegedüsch. Er ist Politologe und stellvertretender Direktor des Instituts für Europäische Politik in Berlin. Hallo, Herr Hegedüsch.
6: Schönen guten Abend.
5: Island ist wirtschaftlich stabil und will für sich bleiben. Welches Signal sendet das aus Ihrer Sicht nach Brüssel?
6: Ja, selbstverständlich, die Europäische Union hatte diese Erfolgsgeschichte von einem positiven Ausgang der isländischen Referendum enorm benötigt, und leider ist es in die unterschiedliche Richtung ausgegangen. Niemand spricht das an, aber selbstverständlich, das hinterlässt eigentlich eine bittere Geschmack, und genau den Eindruck, was Sie erwähnt haben, dass die Attraktivität der Europäischen Union nach außen scheint vielleicht nicht mehr so überzeugend zu sein. Doch in einem historischen Kontext, wir müssen auch erwähnen, dass genau diese nordische Richtung mit Island und mit Norwegen schon immer ein Problemfall für die europäische Erweiterung war. Norwegen hat eigentlich den Beitritt auch zweimal in Volksabstimmung abgelehnt. Es wäre ein geopolitisch wichtiger Erfolg für die Europäische Union gewesen, aber eigentlich für die Zukunft bedeutet es nichts anderes als die Weiterführung des Status quo.
5: Ist die EU nur noch attraktiv für Länder, die sich wirtschaftliche Vorteile versprechen oder die sicherheitspolitische Bedenken und berechtigte Ängste haben mit Blick in den Osten?
6: Ich glaube, die Ja-Kampagne hat die Europäische Union auch als eine wichtige wirtschaftspolitische Partner und eine Quelle von weiteren wirtschaftlichen Vorteilen für Island beurteilt. Es ist eine Tatsache, dass seit 1995 wäre Island der erste Beitrittskandidat gewesen, der wirklich als eine Nettozahler die Europäische Union beigetreten hätte. Und es ist auch eine Tatsache, dass Länder, die vom Anfang an Nettogenießer von der europäischen Haushalt sein könnten, zum Beispiel Kandidatenländer auf dem Westbalkan oder in Osteuropa, eine größere Bedeutung für den Beitrittsprozess selbst bemessen. Aber ich glaube, der wichtigste ist, dass die Mission und die Raison d'être der europäischen Integration ist nicht unbedingt die ständige Erweiterung. Es ist, dass die Europäische Union Wohlstand, Frieden, Stabilität und demokratische Grundwerte für ihre eigenen Mitgliedstaaten gewährleistet. Und ich glaube, auch mit einem Blick auf die Zukunft der Integration, es ist die wichtigste, dass es weiterhin attraktiv für die Bürgerinnen und Bürger in ihren Mitgliedstaaten bleibt.
5: Für Island nicht attraktiv genug. Welche Argumente sprechen denn so generell für eine Mitgliedschaft in der EU?
6: Ich glaube, ich würde die Frage eher umkehren. Es ist unglaublich schwierig, einen Austritt aus der Europäischen Union für existierende Mitgliedstaaten vorstellen. Und darüber spricht eigentlich auch die Geschichte und der Saga der Brexit. Der Binnenmarkt hat die europäische Wirtschaft und Wirtschaftsraum so tief integriert, dass der Austritt davon, und dann haben wir nicht einmal über die gemeinsame Währung und die gemeinsame Raum von freier Bewegung, also Schengen gesprochen. Es macht wirtschaftlich, politisch sehr schwierig diesen Austritt. In dem Fall von Island, auch wenn wir über die Attraktivität sprechen, wir müssen anerkennen, dass eigentlich die Fragen, die es für die isländische Bürgerinnen und Bürger, die das Referendum entschieden haben, das war ganz einfach, wie Sie auch erwähnt haben, Fischerei, Agrarpolitik und gewisserweise die Frage der Stabilität der nationalen Währung, wo eigentlich ein Beitritt zu der Eurozone später eine große Stabilisierungseffekt haben konnte. Die Isländer haben diese Mitgliedschaft nicht unbedingt in großen Zusammenhängen und gar nicht in der geopolitischen oder strategischen sicherheitspolitischen Kontext implementiert.
5: Aber was Sie sagen, gerade jetzt über den Brexit oder dass es eben so schwierig ist, aus dieser Gemeinschaft auch wieder auszutreten, das würde bedeuten, man committet sich einfach zu stark und hat zu wenig Flexibilität. Muss die EU da an ihrem Image irgendwie arbeiten?
6: Ich glaube, die EU sollte ganz eindeutig auf ihren Image arbeiten, nämlich was eine Integration attraktiv macht, ist ganz eindeutig politischer Erfolg. Wie messt man politischer Erfolg? Ich glaube, der politikwissenschaftliche Konzept, was wir hier benutzen könnten, wäre Output-Legitimation. Dass der Performance, die politische Performance und die politische Leistung von einer Regierung oder von der Integration sehr positiv von den Bürgerinnen und Bürgern überzeugend positiv beurteilt ist. Und zurzeit, wir sind nicht unbedingt in dieser Situation. Aber was wir auch betonen sollten, dass die Output-Legitimation von den nationalen Regierungen oder den Mitgliedstaaten selbst ist auch nicht unbedingt höher. In vielen Mitgliedstaaten die Glaubwürdigkeit der europäischer Institutionen ist viel höher als der von den nationalen Regierungen. Die riesengroße Unterschied in diesem Vergleich ist, dass die Europäische Union ständig als Sündenbock von den nationalen Eliten benutzt werden kann, auch eigentlich für die eigene politische Niederlage oder niedrige politische Leistung, während umgekehrt die europäischen Institutionen sind nicht in der Position, die Verantwortung auf die nationale Ebene zu schieben.
5: Die Isländer haben sich gegen eine Mitgliedschaft in der EU ausgesprochen. Was das auch für die EU heißt, darüber habe ich gesprochen mit Daniel Hegedüsch, Politologe und stellvertretender Direktor des Instituts für europäische Politik in Berlin. Vielen Dank.
6: Vielen Dank.
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5: Am Sonntag dürften die Wähler in Sachsen-Anhalt Die Linke erneut zur drittstärksten Kraft machen, allen Umfragen zufolge nach der weitführenden AfD und der CDU. Die CDU kann aber weder mit der AfD noch mit der Linken eine Regierung bilden. Zu beiden extremen Parteien gibt es nämlich einen Unvereinbarkeitsbeschluss der Union. Und so schließt der Bundeskanzler folgerichtig Koalitionen mit der Linken weiter aus. Nur ohne die Linke wird eine neue Landesregierung jenseits der AfD schwer zu bilden sein. Frank Eichmann berichtet.
7: Linken-Chef Luigi Pantisano musste sich wieder einmal mit Antisemitismusvorwürfen gegen seine Partei befassen. Am Samstagabend trat bei einer linken Wahlkampfveranstaltung in Berlin-Neukölln ein Rapper auf, der in einem Lied gegen Israels Krieg im Gazastreifen auch zu Gewalt aufrief. Ein Zitat: Tod der israelischen Armee. Eine Grenzüberschreitung, die Konsequenzen haben muss, sagte bereits am Wochenende Elif Ereib, die linken Spitzenkandidatin in Berlin. Sie stehe klar für den Schutz jüdischen Lebens und gegen jede Form von Antisemitismus. Und Parteichef Pantisano ergänzte:
8: Ich finde, dass es bei keiner Veranstaltung nicht nur von der Linken, sondern irgendwo irgendwelche Aufrufe geben sollte für Gewalt oder die als solche interpretiert werden könnten. Deswegen finde ich das natürlich nicht gut, die daraus entsteht, die am Ende keiner einzigen palästinensischen Person irgendwie hilft.
7: Aber der Linken erneut schadet, einer Partei, die noch mit den Folgen ihres eigenen Erfolges kämpft. Die Linke verdoppelte in den vergangenen 2 Jahren ihre Mitgliederzahl. Bei der Bundestagswahl legte die Partei unerwartet deutlich zu, hat nun viele jüngere, politisch unerfahrene, aktivistische Mitglieder in ihren Reihen. Politikwissenschaftler Oliver Lemke von der Ruhr-Uni Bochum sagt, die Linke ist insgesamt durchaus radikaler geworden.
9: Insbesondere in einzelnen Landesverbänden, und Berlin ist sicherlich ein Beispiel dafür. Wir sehen erstens, dass die Kapitalismuskritik deutlich schärfer aufgelegt wird, in einer Weise, wie es Christdemokraten eigentlich für völlig inakzeptabel halten. Das sehen wir auch in der Außen- und Sicherheitspolitik. Das sehen wir neuerdings auch mit Blick auf den Nahen Osten, wo die Linkspartei eine Israel-Kritik an den Tag legt, die, naja, in mancherlei Hinsicht also auch irrlichtert und immer wieder auch die Grenze zum Antisemitismus überschreitet.
7: Gleichzeitig aber gäbe es die ostdeutschen Landesverbände, die viel pragmatischere Politik machten. In Thüringen regierte mit Bodo Ramelow fast 10 Jahre ein linker Ministerpräsident. Und derzeit sind in Sachsen und Thüringen CDU-geführte Regierungen immer wieder auf linken Stimmen für Mehrheiten angewiesen. Könnte die CDU also in Sachsen-Anhalt beides haben? Eine Minderheitsregierung, die von der Linken toleriert wird, und zugleich aber bleibt es beim eigenen Unverein. Vereinbarkeitsbeschluss mit der Linken. Eva von Angern, Spitzenkandidatin der Linken in Sachsen-Anhalt, sagt mit großem Selbstbewusstsein:
10: Ja, wir sind bereit, alles dafür zu tun, die AfD hier von den Schalthebeln der Macht in Sachsen-Anhalt abzuhalten. Aber wir sind nicht die fünfte Kolonne der CDU.
7: Im Fall der Linken empfiehlt Politikwissenschaftler Lemke der CDU, diese Unvereinbarkeit offen und transparent auf Ebene der Bundesländer zu überdenken. Einfach um handlungsfähig zu bleiben.
9: Der Unvereinbarkeitsbeschluss sagt ja im Prinzip aber, du brauchst gar nicht die Telefonnummer von mir zu merken, weil wir sowieso nie miteinander reden werden. Und das scheint mir eine Politik zu sein, die es überholt, erstens, und zweitens ist nicht glaubwürdig, weil wir in Sachsen und in Thüringen und bald auch in Sachsen-Anhalt immer wieder die Notwendigkeit der Gespräche und der Abstimmung und der strategischen Koordination zwischen Christdemokraten und Linkspartei sehen.
7: Auch wenn die CDU den Unvereinbarkeitsbeschluss nicht anrühren will, wird sie angesichts der absehbar schwierigen Regierungsbildung in Magdeburg nur so bei der Brandmauer zur AfD bleiben können.
5: Die Wahl in Sachsen-Anhalt und die Möglichkeiten, mit den Linken eine Regierung zu bilden, eventuell um den Unvereinbarkeitsbeschluss der Union zu umgehen. Frank Eichmann berichtete.

0: Der letzte Tag im August. Heute endet der meteorologische Sommer und in Hessen zeichnet sich ohne die allerletzten Daten des letzten Sommertages schon ab. Dieser Sommer war mit einer mittleren Temperatur von 19,9 Grad so warm wie noch nie seit Beginn der Wetteraufzeichnungen vor knapp 150 Jahren. Extrem trocken war es zudem, mit gravierenden Folgen für Mensch und Natur. Wolfgang Hetfleisch.
1: Hessen zählt zu den Bundesländern, die von Hitze und Dürre besonders massiv betroffen waren. Das bestätigt Andreas Becker, der beim Deutschen Wetterdienst die Abteilung Klimaüberwachung leitet.
2: Der Juli hatte eine historische Trockenheit. Wir haben gerade mal 14,2 mm im Flächenmittel gehabt. Normal sind 80 mm. Das hat auch natürlich Folgen gehabt in Sachen Landwirtschaft, gerade Südhessen. Nur der äußerste Norden von Hessen hatte nicht so extreme Bedingungen.
1: Die Folgen für die Landwirtschaft waren und sind gravierend. Schon mitten im Hochsommer musste Carsten Schmal, der Präsident des Hessischen Bauernverbands, konstatieren:
3: Es ist hier im Süden, ich sag mal ab der Mitte Hessens, ab Marburg, Gießen, deutlich trockener. Und das sieht man auch draußen auf den Grünlandflächen, an den Beständen, an den Zuckerrüben, am Mais. Und dementsprechend sind dann auch die Erträge.
1: Den Menschen machte vor allem die brutale Hitze zu schaffen. In Bad Nauheim kletterte das Thermometer am 27. Juni auf 41,3 Grad, die höchste je in Hessen gemessene Temperatur. Die Straßenschluchten der südhessischen Großstädte speicherten die Hitze. Frankfurt verzeichnete 18 Tage mit mehr als 35 Grad. Überall in Hessen, vor allem aber im Rhein-Main-Gebiet, ächzten die Menschen unter der Hitze. Im Konrad-Arndt-Haus, einem Pflegeheim in Wiesbaden, stießen Bewohnerinnen und Bewohner an ihre Grenzen.
4: Ich habe ja hier den Ventilator, der läuft Tag und Nacht.
5: Bis 30 Grad geht es noch, ab dann wird es unerträglich, weil ich gesundheitlich sehr angeschlagen bin.
1: Das Robert-Koch-Institut geht davon aus, dass der Hitzesommer mehr als 2000 Menschen in Hessen das Leben gekostet hat. Überall im Bundesland wird nun an Plänen gearbeitet, um das Leben bei extremen Temperaturen halbwegs erträglich zu machen, die in den Sommermonaten im Zuge des Klimawandels immer häufiger auftreten werden. Gegen die Dürre aber hilft kein noch so ausgeklügelter Plan. Hessenweit fiel nur gut die Hälfte der üblichen Regenmenge. Andreas Becker vom Wetterdienst hält fest:
2: Die Trockenheit hat insbesondere den Westen und den Südwesten massiv betroffen und hier dann eben auch mit Folgen in Richtung Waldbrandgefahr, in Richtung Niedrigwasser.
1: Immer wieder brannte auch in Hessen in den vergangenen Monaten der Wald. Ausmaße wie im deutsch-belgischen Grenzgebiet erreichten die Feuer aber nicht. Dass der Rhein vom Strom zum Rinnsal geschrumpft ist, bekam auch der Frankfurter Osthafen zu spüren. Obwohl der Main dank vieler Staustufen genug Wasser führt, kamen am Umschlagplatz wochenlang keine Frachtschiffe mehr an. Zeit, sich anzupassen, findet Christian Eichmeier von der Gemeinschaft Frankfurter Hafenanleger, etwa durch Schiffe mit flachem Rumpf.
6: Die über geringe Pegelstände fahren können, die sind breiter, die haben einen geringeren Kiel. Also man muss sich einfach mit der Situation jetzt auseinandersetzen und unbedingt solche Häfen wie den Frankfurter Osthafen schützen.
1: Die Erkenntnis, dass Sommer wie der nun zu Ende geht, künftig eher die Regel als die Ausnahme sein werden, hat sich hessenweit bei Verantwortlichen in allen Bereichen durchgesetzt. Hessens Landwirte etwa täten ihr Bestes, betonte Bauernverbandspräsident Carsten Schmal vor einigen Wochen.
3: Wir versuchen schon sehr aktiv mitzugestalten, andere Pflanzensorten, andere Züchtungen, andere Anbaumaßnahmen, um dem Ganzen entgegenzuwirken. Wenn man dann aber so eine Hitzewelle wie Ende Juni hat, so eine ganze Woche fast 40 Grad, das hat man ja gesehen draußen in der Natur, wie alles weggetrocknet ist.
1: Mit fast 800 Sonnenstunden lag Hessen um mehr als ein Drittel über dem langjährigen Mittelwert. Freibadwetter bis zum Abwinken, könnte man sagen, doch der Preis ist hoch.
0: Der Pflegeversicherung fehlen laut dem Spitzenverband der, jetzt muss ich gerade mal gucken, hier wird ja gerade was verändert, weil wir eine kleine Programmänderung haben, weil unser Corrie in New York bei den US Open noch nicht ansprechbar ist. Deswegen gucken wir jetzt auf den Spitzenverband der gesetzlichen Krankenversicherungen. Der schlägt nämlich Alarm, weil laut diesem Spitzenverband schätzungsweise 500 Millionen Euro bis zum Ende des Jahres fehlen in der gesetzlichen Krankenversicherung. Pflegebedürftige müssten sich zwar keine Sorgen machen, so der Vorstandsvorsitzende des Verbands, Oliver Blatt,

0: Vergleich zum letzten Jahr ist die Pflegebedürftigkeit oder die Menschen, die Leistungen in Anspruch nehmen, etwa um 6,5% gestiegen. Das klingt gar nicht so viel, aber das sind immerhin 370.000 Menschen mehr, die Leistungen in Anspruch nehmen.
1: Hinzu kämen die Kosten bei der Kurzzeit- und Verhinderungspflege und die ständig steigenden Zuschüsse zu den Eigenanteilen in der vollstationären Pflege. Für das kommende Jahr erwartet der Spitzenverband der Krankenkassen einen zusätzlichen Finanzbedarf von 10 Milliarden Euro, der nicht gegenfinanziert sei, so der GKV-Chef. Um die Lücke in der Pflegekasse zu schließen, habe der Bund bereits zu Jahresanfang ein Darlehen von über 3,2 Milliarden Euro als Notmaßnahme bewilligt. Doch solange die Pflegeausgaben schneller steigen als die Einnahmen, würden die Finanzprobleme in der Pflegeversicherung größer und nicht kleiner. Blatt forderte kurzfristige Maßnahmen, der Bund müsse der Pflegeversicherung etwa noch außerordentliche Ausgaben aus der Corona-Zeit zurückzahlen, aber nicht nur.
0: Wir reden über 5,2 Milliarden Euro, die der Bund der sozialen Pflegeversicherung aus der Corona-Krise schuldet. Zweitens werden der Pflegeversicherung jedes Jahr die Ausgaben für die Rentenbeiträge für pflegende Angehörige aufgebrummt. Das ist eine gesamtgesellschaftliche Aufgabe, die gut und richtig ist. Sie muss aber vom Bund bezahlt werden.
1: Blatt mahnte aber auch an, langfristig stünden grundlegende Reformen an. Damit seien, Zitat, womöglich auch schmerzhafte Einschnitte verbunden. Außerdem müsse die Prävention gefördert werden, um Pflegebedürftigkeit zu verzögern oder zu vermeiden. Auch hier seien Bund, Länder und Kommunen bei der Finanzierung von entsprechenden Programmen gefordert.
2: Die Pflegebedürftigen nehmen zu und es ist wenig Geld da. Europa stand in diesem Sommer vielerorts in Flammen, so auch in Griechenland. Dass gerade in so einer Situation der Job der Feuerwehrleute hochgefährlich ist, das wurde in Griechenland traurig klar, denn 5 Feuerwehrmänner sind dieses Jahr in Griechenland bei Waldbränden ums Leben gekommen. Doch das liegt wohl auch daran, dass die Rahmenbedingungen nicht die besten sind. Zum Beispiel sind viele Feuerwehrleute nur Saisonkräfte. Dagegen gibt es jetzt Protest.
3: Heute Mittag vor dem griechischen Parlament in Athen. Mehrere hundert Feuerwehrleute sind gekommen. Einer von ihnen, Yorgos Tselepis. Er ist der Gewerkschaftsvorsitzende der saisonalen Feuerwehrleute und hat zum Protest aufgerufen. Er und seine Kollegen fordern feste Arbeitsverträge. Sie pressen uns aus wie eine Zitrone. Solange sie uns brauchen, sind wir Helden. Und dann, wenn die Brände abnehmen, dann werfen sie uns weg. Das Feuerwehrsystem in Griechenland unterscheidet sich stark vom deutschen. Ein flächendeckendes Netz von freiwilligen Feuerwehren existiert nicht. Es gibt eine zentral gesteuerte nationale Berufsfeuerwehr. Von den rund 9000 griechischen Feuerwehrleuten, die bei der Brandbekämpfung aktiv im Einsatz sind, haben circa ein Viertel nur Saisonverträge. Das heißt, sie werden 8 Monate pro Jahr eingestellt und dann ausgestellt, wenn die Brandgefahr abnimmt. Feuerwehrfrau Jorja ist auch zur Demo gekommen. Sie liebt zwar den Job, erzählt sie, aber hasst das unsichere Beschäftigungsverhältnis. Es ist sehr unsicher, das Ganze. Jedes Jahr habe ich Stress, ob sie mich wieder nehmen. Das nimmt mich psychisch mit. Ihr Kollege Drossos fügt hinzu, das Problem ist, wenn wir verletzt werden, kann es sein, dass wir im nächsten Jahr nicht wieder eingestellt werden. Es gibt keine gesetzliche Absicherung. Dabei könnte man die Feuerwehrleute außerhalb der Brandsaison auch gut brauchen. Zum Beispiel für kontrolliertes Abbrennen von Schutzkorridoren, um künftigen Bränden keine Nahrung zu geben, fügt der Gewerkschaftsführer hinzu. In den restlichen 4 Monaten erleben wir das Paradoxe, dass wir nicht für die Prävention gegen Waldbrände eingestellt werden. Für 3 Monate bekommen wir ein Arbeitslosengeld von 600 Euro netto und im 4. Monat gar nichts. Was den Konflikt nun zusätzlich anheizt, ist die Ankündigung der Regierung, dass viele neue Feuerwehrleute eingestellt werden sollen. Aber mit einer Altersbegrenzung auf 30 Jahre bei der Bewerbung. Die Regierung begründet den Schritt damit, dass das Durchschnittsalter bei der griechischen Feuerwehr insgesamt sehr hoch sei. Das heißt, viele der saisonalen Kräfte, wie der 45-jährige Gewerkschaftsführer Yorgos Tselepis, haben keine Chance auf die neuen Verträge. Das macht auch den festangestellten Feuerwehrleuten Sorgen. Einige zeigen sich solidarisch, wie Akis Bardakis. Der Vorsitzende des panhellenischen Verbands der Feuerwehrleute und Forstkommandos ist ebenfalls zur Demonstration gekommen. Er fürchtet, dass viel Erfahrung verloren gehen wird. Ein neuer Bewerber, der jung ist, 20 bis 21 Jahre alt, okay, ist gut. Aber gleichzeitig ist er total unerfahren. Und wir sollten etwas sehr Wichtiges nicht vergessen, dass die Erfahrung, Brände zu löschen, nicht mit Theorieunterricht

0: gewonnen wird.
1: Ob die Demonstration den saisonalen Feuerwehrleuten hilft, unklar. Einige Regierungsvertreter nehmen den Forderungskatalog der Feuerwehrleute zwar entgegen. Ein offizielles Statement gibt es heute aber nicht. Doch die Feuerwehrleute dauerhaft zu ignorieren, dürfte für die griechische Regierung schwierig werden. Dafür ist ihr Job zu wichtig.
2: Prekäre Arbeitsverhältnisse bei den Feuerwehrleuten in Griechenland. Viele sind nur saisonal angestellt. Im Winter sind sie dann arbeitslos. Dagegen gibt es jetzt Proteste. Astrid Halder berichtete.
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1: 17.30 Uhr. Verbraucherpreise sind im August weiter gestiegen. Spanien macht Russland und China Vorwürfe wegen Ceuta. Deutsche nutzen fürs Radio eher klassischen Empfang als Streaming. Das Wetter am Abend und in der Nacht noch einzelne Schauer und Gewitter. Morgen wechselhaft bei 19 bis 25 Grad. Mein Name ist Frank Wornert. Die Inflation in Deutschland zieht weiter an. Das Statistische Bundesamt in Wiesbaden meldet auf Basis vorläufiger Schätzungen, dass die Inflationsrate im August bei 2,9% lag. Das war der zweite Anstieg in Folge. HR-Reporterin Ursula Mayer.
2: Zentraler Preistreiber war, wie im Monat zuvor, schon Energie. Fürs Heizen und Tanken mussten Verbraucher im Schnitt fast 11% mehr zahlen als vor einem Jahr. Vor allem beim Heizöl, Diesel und Benzin gab es in vielen Bundesländern regelrechte Preissprünge. Hintergrund ist, dass der Iran-Krieg auch die Preise für Rohöl wieder in die Höhe getrieben hat. Dagegen blieben die Preise für Nahrungsmittel nahezu gleich.
1: In Hessen müssen künftig alle Schulkinder der vierten Klassen einen Medienführerschein machen. Die Landesregierung hat mitgeteilt, dass die Schülerinnen und Schüler so unter anderem den sicheren Umgang mit dem Internet lernen sollen. Das Angebot ist Teil des neuen Bildungspaketes, das heute vorgestellt wurde. HR-Landtagskorrespondent Luca Kissel.
3: Besonders an den Grundschulen soll sich einiges ändern. Für Erstklässler gibt es eine zusätzliche Deutschstunde und in der dritten und vierten Klasse soll künftig jeden Tag gelesen werden. Kinder mit Schwierigkeiten in Mathe sollen außerdem stärker in kleinen Gruppen gefördert werden. Neu ist ein Pflichtfach zu KI und digitaler Welt. Es soll einen Fokus auf Medienbildung setzen und ist vorerst für die fünften und sechsten Klassen vorgesehen.
1: Spaniens Ministerpräsident Sanchez gibt Russland und Israel eine Mitschuld an dem Massenandrang von Migranten in die spanische Exklave Ceuta vor gut einem Monat. In einem Radiointerview sagte er, Meldungen in sozialen Netzwerken mit Verbindungen zu Russland und Israel hätten die Lage angeheizt. ARD-Spanien-Korrespondentin Franka Welz.
4: Als Quelle für diese Informationen nannte Sanchez den Europäischen Auswärtigen Dienst. Wenn sich beide Länder in diese Angelegenheit einmischten, dann nicht aus Interesse an den Migranten, sondern weil Spanien Israels so wörtlich Völkermord im Gazastreifen und den russischen Angriffskrieg gegen die Ukraine angeprangert habe, fügte Sanchez hinzu. Israels Außenminister Saar warf dem spanischen Ministerpräsidenten daraufhin vor, so wörtlich unverschämte Lügen zu verbreiten.
1: Nach bundesweiten Cyberattacken auf Behörden und Firmen hat das LKA in Kiel drei Verdächtige ermittelt. Einer soll aus Hessen stammen, zwei weitere sind Jugendliche aus Brandenburg und Schleswig-Holstein. Die drei sollen zu der Gruppe Sharknet gehört haben. Laut Verdacht haben sie gemeinsam mit anderen Internetserver gezielt mit so vielen Anfragen überschwemmt, dass die Server nicht mehr funktionierten. Dann forderten sie 30.000 Euro in Bitcoin. Gezahlt wurde aber nie. Immer mehr Menschen schauen sich Videos, Sendungen oder Filme über das Internet an. Nach einer Studie des Digitalverbands Bitkom waren es letztes Jahr 89% nach 86% im Jahr davor. Immerhin 81% sehen wenigstens ab und zu Fernsehen über Kabel, Satellit oder Antenne. Im Audiobereich dagegen macht das Radiohören über einen klassischen Anschluss das Rennen. Es liegt mit 91% knapp vor dem Streaming. Das waren die Nachrichten. Das Wetter. Bis zum Abend wechseln sich Sonne und Wolken ab und es ist windig. Hin und wieder gibt es auch Schauer und Gewitter. Die klingen bis morgen langsam ab. In der Nacht gehen die Temperaturen zurück auf 14 bis 11 Grad. Morgen mal sonnig, mal bewölkt im Norden. Ab Mittag einzelne Schauer bei 19 bis 25 Grad. Die weiteren Aussichten: am Mittwoch Sonne und Wolken bis 25 Grad, am Donnerstag im Norden meist stark bewölkt, aber selten Regen, im Süden Sonne und Wolken bis 26 Grad. Die Zeit 17.34 Uhr.
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1: Vorsicht auf der A7, Kassel Richtung Fulda zwischen Malsfeld und Homberg-Efze, eine ungesicherte Unfallstelle. Vorsicht auf der A49, Gießen Richtung Kassel zwischen Neuental und Borken, eine ungesicherte Unfallstelle. A3 Frankfurt Richtung Köln zwischen Limburg Süd und Dietz, 5 Kilometer Stau nach einem Unfall auf dem linken Fahrstreifen und dem Standstreifen. A7 Hannover Richtung Kassel zwischen Hanmünden-Lutherberg und Kassel-Ost, 3 Kilometer Stau. A7 Fulda Richtung Würzburg zwischen Fuldaer Dreieck und Bad Brückenau-Volkers, 3 Kilometer Stau ab der Raststätte Utrichshausen. Die A45 Gießen Richtung Aschaffenburg ist zwischen Münzenberg und Wölfersheim wegen der Bergung eines LKW gesperrt. Eine Umleitung ist eingerichtet. A66 Frankfurt Richtung Wiesbaden zwischen Krifteler Dreieck und Diedenbergen 5 Kilometer Stau wegen Bergungsarbeiten nach einem Unfall. A661 Egelsbach Richtung Oberursel zwischen Preungesheimer Dreieck und Frankfurt-Niedereschbach 5 Kilometer Stau und im weiteren Verlauf zwischen Kassel Nord und Kreuz Kassel Mitte 2 Kilometer Stau. Die Unfallstelle ist geräumt.
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5: Ich grüße Sie. Wenn es draußen stürmt und regnet, dann verblasst die Erinnerung an Hitze und Dürre. Aber die Sommerbilanz des Deutschen Wetterdienstes ruft sie wieder auf. Es hat wahrscheinlich niemanden wirklich überrascht, aber jetzt ist es amtlich. Der diesjährige Sommer ist voraussichtlich der wärmste, der in Hessen jemals offiziell gemessen wurde. Das teilte der Deutsche Wetterdienst nach einer vorläufigen Auswertung mit. Vorläufig nur, weil die allerletzten Tage dieses Sommers noch nicht eingeflossen sind in die Berechnungen. Katharina Wilhelm aus unserer Klimaredaktion hat sich das genauer angeschaut und ich habe sie vorhin gefragt, was sagt denn der DWD, wie außergewöhnlich war dieser Sommer im Vergleich zu anderen?
6: Also der DWD sagt schon, das war ein exorbitanter Sommer. Und damit meinen sie zum einen die Durchschnittstemperatur, so 19,6 Grad für den ganzen Sommer. Sagt einem vielleicht nicht so viel, aber im Vergleich ist es wahrscheinlich der zweitheißeste Sommer seit Wetteraufzeichnung. Und das Interessante sind eigentlich die Spitzenwerte. Also vor allem die heißen und sehr heißen Tage, also über 30 und 35 Grad. Und da hatten wir im Schnitt 22 heiße und 5 sehr heiße Tage. Und das, sagen sie, ist sehr außergewöhnlich. Plus, wir erinnern uns vielleicht alle, schon Ende Juni hatten wir so eine ziemlich krasse Hitzewelle mit teilweise 40, über 40 Grad. Und da sagen sie, das ist historisch wirklich ziemlich einmalig ungewöhnlich für Deutschland.
5: Ja, es war schon früh im Jahr sehr heiß. Ist das, was wir jetzt als Ausnahme empfunden haben, eventuell das neue Normal? Wie wahrscheinlich ist es, dass wir solche Sommer zukünftig öfter erleben werden?
6: Muss man leider sagen, die Klimaforschung sagt ganz klar, unsere Sommer werden auch heißer werden. Das bedeutet nicht, dass der nächste Sommer genauso sein wird oder noch heißer sein wird. Es sind natürlich immer Schwankungen mit dabei und Klima ist sehr komplex und Wetter natürlich auch. Aber es bedeutet, dass wir in der Tendenz heißere Sommer erleben werden und wahrscheinlich Sommer mit noch mehr heißen und Hitzetagen. Und deswegen ist es natürlich ganz besonders wichtig, dass wir eben darauf eingehen und dass wir natürlich auch darauf hören, was die Forschung sagt. Und die Forschung hat eigentlich schon einen relativ klaren Blick in die Zukunft.
5: Ja, und da müssen wir irgendwie mit umgehen. Es wurde schon viel über Klimaanpassungsmaßnahmen gesprochen. Was müsste denn passieren, auch politisch?
6: Es müsste eigentlich ein ganz klares Bekenntnis dazu geben, dass wir Hitzeschutz besser betreiben, vor allem in den Städten. Also große Städte haben es da wirklich schwer. Das sind richtige Hitzeinseln. Also das heißt mehr Verschattung, mehr Grün, Asphalt und Steine weg. Das ist eigentlich sehr klar, weiß man eben auch. Das sind bauliche Mittel. Wir müssen aber auch überlegen, wie wir die Häuser kühl bekommen. Vor allem Gruppen schützen, Alte, Kinder, Schwangere, Krankenhäuser zum Beispiel. Darüber muss man echt nachdenken, welche Kühlungsmaßnahmen wir da treffen. Und es geht natürlich darum, dass wir weiter auch Klimaschutz betreiben. Denn jedes Zehntel Grad zählt gerade natürlich in die Hitze hinein. Das sagen Klimaforscher auch immer. Und wir können das, denn wir wissen ja, was diesen Klimawandel verursacht. Wir wissen, das Verbrennen von Kohle, Öl und Gas, das ist schlecht. Und wenn wir das eben eindämmen, dann haben wir noch eine Chance, dass es nicht ganz so schlimm wird.
5: Wenn wir jetzt drauf schauen, natürlich gibt es immer Schwankungen beim Wetter. Jetzt haben wir diesen außergewöhnlichen Hitzesommer hinter uns. Dieser Hitzesommer und der Klimawandel, wie ist der Zusammenhang?
6: Also es gibt verschiedene Studien und zum Beispiel der DWD hat selber eine durchgeführt, Ende Juni sich genauer angeguckt und die haben gesagt, ohne den Klimawandel wäre dieser Ende Juni wahrscheinlich 3 oder 3,5 Grad kälter gewesen. Also das konnten die tatsächlich nachweisen, dass es einen eindeutigen Zusammenhang gibt. Und diesen Zusammenhang haben auch schon andere Institute festgestellt. Da geht es dann zum Beispiel nicht nur um die Hitze, sondern auch um die Waldbrände. Auch die Waldbrände in Europa, die ja echt heftig waren in diesem Sommer, auch die sind teilweise begünstigt durch den Klimawandel. Ja? Also man muss sagen, die Auswirkungen sind wirklich mannigfaltig und wir haben es dann eben auch nicht nur selbst gespürt, an unserem Körper, sondern auch die Wirtschaft hat es gespürt. 36 Milliarden hat Greenpeace ausgerechnet, hat uns dieser Sommer gekostet, Minimum. Also insofern, alle haben irgendwie drunter gelitten und deswegen ist es eigentlich umso wichtiger, dass wir überlegen, wie sowas nicht fortschreiten kann und wie wir besseren Klimaschutz leisten können.
5: Und eben auch den Hitzeschutz, gibt es denn da irgendwelche Anzeichen? Man sagt das immer so schnell, ja, wir brauchen mehr Schwammstädte, weniger Verglasung, weniger Beton. Gibt es Anzeichen dafür, dass die Städte da handeln?
6: Also ich habe auch schon positive Beispiele gesehen. Zum Beispiel in Darmstadt gibt es ein Neubaugebiet, da hat man das sehr bewusst so geplant, wo man wirklich eine Schwammstadt geplant hat, wo man Begrünung geplant hat. Es gibt diese positiven Beispiele. Und ich glaube, auch in diesen Städten kann man besser und auch schöner leben. Und das muss, glaube ich, der Ansporn sein. Denn also Klimaanpassung, das ist nicht irgendwie schrecklich, sondern ich glaube, Klimaanpassung ist eigentlich eine tolle Geschichte, weil dadurch werden die Städte grüner und angenehmer für alle. Nicht nur die Menschen in den Gebäuden, sondern auch draußen. Und da muss man doch eigentlich hin. Wollen.
7: Da wollen wir alle hin. Die Sommerbilanz des Deutschen Wetterdienstes, eingeordnet von Katharina Wilhelm aus unserer hr-Klimaredaktion.
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7: Tennis, um genau zu sein. In New York finden die US Open statt. Das ist das vierte und letzte Grand Slam Turnier des Jahres. Titelverteidiger ist Carlos Alcaraz. Und normalerweise würde der auch zu den Favoriten zählen, weil er immer zu den Favoriten zählt. Allerdings hat er nun 4,5 Monate kein Einzel mehr gespielt, war weder bei den French Open noch in Wimbledon dabei und er hat auch all die Turniere dazwischen auslassen müssen. Eine Handgelenksverletzung hat ihn dazu gezwungen, diese große Pause einzulegen. Jetzt mischt er aber wieder mit und das bei den US Open. Im Mixed-Doppel hat er da schon an der Seite von Serena Williams gespielt. Heute geht's in sein erstes Einzel seit 136 Tagen. Tim Brockmeier ist in New York für uns und berichtet von den US Open. Tim, welchen Eindruck hast du denn von Carlos Alcaraz aktuell, mal abgesehen davon, dass seine Haare auffallend lang geworden sind?
8: Sehr lang. Vor exakt einem Jahr ist er hier aufgetreten. Da waren sie auf, ich glaube, 2 Millimeter runtergeraspelt. Da haben auch alle geguckt, was hat er mit seinen Haaren gemacht? Jetzt sind sie fast schulterlang. Er macht einen, ja, unentschiedenen Eindruck, würde ich sagen. Er ist auf der einen Seite Carlos Alcaraz, den man kennt, so juvenil, jugendlich, immer locker, immer lächelnd, immer alles cool, wegmoderierend. Aber man merkt so in gewissen Phasen schon auch, wenn man ihm in die Augen guckt, wenn man seine Gestik, seine Mimik anguckt, er ist schon auch angespannt und nervös, weil er weiß eben auch nicht, wo stehe ich, wie fit bin ich. Dazu kommt natürlich die Sorge ums Handgelenk. Hält das, wenn du so lange verletzt warst, so lange damit rumgemacht hast, stundenlang, tagelang in der Reha warst, weißt du natürlich, bist du unsicher, kann ich volles Rohr Tennis spielen auf dem Niveau, auf dem ich war? Und das merkt man ihm an. Und deswegen sind alle sehr, sehr gespannt heute auf sein Match nachher hier im riesigen Ash Stadium gegen den Russen Safiulin. Und die Frage, wie gut ist er wirklich drauf und wie gut kann er zurückkommen zu seinem Tennis, zu dem Tennis, du hast es gesagt, das ihn fast überall bei Turnieren sonst immer zu einem Favoriten gemacht.
7: Bei diesem Doppel mit Serena Williams, da haben beide für Begeisterung gesorgt, sind allerdings auch nicht sehr weit gekommen. Aber Doppel ist nicht Einzel. Kann man aus diesem Doppelauftritt auf der Grand Slam Bühne was ablesen?
8: Nee, gar nicht. Also erstmal, es ist in der Tat, ist New York gehypt von dieser Rückkehr von Carlos Alcaraz. Haben sich natürlich alle gewünscht, dass es wieder zum Duell mit Jannik Sinner kommt. 1-2, aber jetzt ist Sinner der verletzt ist und nicht mitspielen kann. Trotzdem freuen sich die Tennisfans in New York ewig auf Carlos Alcaraz. Er ist einer der Headliner der großen Stars der Szene und auch des Turniers. Und dieses Mixturnier im Vorfeld dieses US Open Grand Slams hier in der Woche davor, das ist eher auch so eine Show- und Spaßveranstaltung. Da geht's nicht wirklich darum, Titel zu gewinnen oder, sagen wir mal, große Experience, also Erfahrung zu sammeln, Matchpraxis zu sammeln. Das ist vor allen Dingen da, um die Zuschauer zu animieren und zu entertainen. Und das nehmen nicht alle wirklich ernst. Deswegen ist das kein Gradmesser. Nee, das ist schon heute, das hat er selber gesagt, das Match, das ist echte Matchpraxis, das ist Wettkampf. Und da wird er zeigen müssen, wie gut er drauf ist.
7: Der erste Einzelwettkampf nach 4,5 Monaten Pause. Natürlich hat er die Pause auch genutzt, um wenigstens die Physis aufzubauen. Den Schläger wird er wahrscheinlich erst in der Endphase wieder in die Hand genommen haben, wegen des kaputten Handgelenks. Wie weit kann man durch Training die mangelnde Matchpraxis auffangen?
8: Gar nicht. Also du kannst nur dafür sorgen, dass du fit bist. Das ist er. Den Eindruck macht er. Das sagen auch andere über ihn. Alexander Zverev, unsere deutsche Nummer 1, ist gefragt worden. Der hat gesagt, ich habe das Gefühl, der ist sogar fitter als vorher. Vielleicht eben auch aus diesem psychischen Aspekt, ich muss topfit sein, damit ich eben gar nicht mehr wieder in den Zustand komme, dass ich mir Sorgen machen muss um das Handgelenk. Aber Matchpraxis ist das A und O, wie man sich auf dem Platz verhält, diese Bedingungen zu spüren, die Taktik sich einzuverleiben. Das ist was ganz anderes. Das kannst du nicht trainieren. Und die Tatsache, dass er hier zu den US Open zurückgekommen ist und nicht zu einem Vorbereitungsturnier, also dass er hier direkt in ein Turnier startet, wo er im Zweifel über 5 Sätze, vielleicht über 5 Stunden gehen muss, das ist eigentlich natürlich nicht ideal, zeigt aber, wie spitz auf Knopf das Ganze war und dass er hier unbedingt spielen wollte, aber es vorher einfach nicht ging.
7: Was heißt das jetzt für die Favoritenrolle? Da müssen wir auch nach Alexander Zverev schauen, unserem deutschen Tennisprofi. Wem traust du in diesem Jahr den US Open-Titel zu?
8: Ja, also na klar müssen wir gucken, wie Alcaraz die ersten zwei, drei Runden vielleicht spielt. Ob er die überstehen kann, ob er seine Selbstbewusstsein zurückholt, dann ist er auf alle Fälle einer, mit dem man rechnen muss. Alexander Zverev, top gesetzt. Das gab es ganz, ganz lange nicht mehr, dass ein deutscher Tennisprofi bei einem Grand-Slam-Turnier als Nummer 1 gesetzt war. 1991 war das Boris Becker, also wirklich lange her. Damit ist er natürlich automatisch auch einer der Mitfavoriten, hat allerdings in den Vorbereitungsturnieren nicht so dolle gespielt, sucht noch so ein bisschen seine Form auf Hartplatz. Und die US-Amerikaner hoffen natürlich auf einen ihrer Homeboys, also einen der US- Amis, die am Start sind, bei den Männern zumindest. Ben Shelton wird da immer wieder genannt. Dem trauen sie so langsam den großen Wurf zu. Francis Tiafoe ist vielleicht einer, der hier weit kommen kann. Aber es ist ein sehr, sehr offenes Feld dieses Mal. Sehr spannend, wer sich da durchsetzen kann bei den Männern.
7: Dann schauen wir mal, wie es bei Carlos Alcaraz läuft. Mit 19 hat er die US Open zum ersten Mal gewonnen. Das war 2022. Jetzt ist er 23 Jahre alt und muss ein bisschen bangen, ob sein Handgelenk hält. Wir werden es beobachten. Vielen Dank nach New York zu Tim Brockmeier. Wir schauen nach Nepal. Die Sturzflut in Nepal, die hat hunderte Menschen in den Tod gerissen und ganze Landstriche zerstört. Die Bilder, die uns von dort erreichen, sind kaum zu fassen. Für viele Menschen im Katastrophengebiet, die überlebt haben, stellt sich nun die Frage, wohin kann man überhaupt zurückkehren? Wo nimmt man die Kraft für einen Neuanfang her? Und im wahrsten Sinne fehlt dem Land jetzt Energie. Viele Wasserkraftwerke sind nämlich zerstört.
9: Noch immer werden tausende Menschen vermisst. Ihre Angehörigen warten stündlich auf Nachrichten, doch die sind in vielen Fällen traurig. Uni Krishnan von der Hilfsorganisation Plan International beschreibt die Szenen, die sich dort abspielen, wo die Helikopter landen, die aus den abgeschnittenen Bergregionen zurückkehren.
10: Es ist herzzerreißend mit anzusehen, wenn die Hubschrauber zurückkehren. Für die Familien, die auf ihre Angehörigen gewartet haben, ist es ein Wechselbad der Gefühle. Diese Hubschrauber bringen sowohl Hoffnung als auch Verzweiflung mit sich, denn einige wissen, dass sie wieder mit ihren Familienangehörigen vereint werden, während andere wissen, dass ihre Liebsten nicht lebend zurückkehren.
9: Für viele Bewohner der Region ist es das zweite Mal, dass ihr Leben erschüttert wird.
11: Die Bewohner meines Dorfes hatten schon das Erdbeben von 2015 überlebt. Vor etwa 10 Jahren waren wir aus unserer früheren Heimat vertrieben worden und hatten uns hier niedergelassen. Jetzt sind wir erneut vertrieben worden.
9: So erzählt es Ajay Tamang, der seine Frau und viele andere Angehörige verloren hat. Andere erzählen, dass sie damals, nach den katastrophalen Beben von 2015 mit 9000 Toten, auch aus Angst woanders hingezogen sind. Dorthin, wo sie sich sicher vor einem neuen Beben fühlten. Und dort hat sie jetzt die Flut erwischt. Weggespülte Brücken trennen ganze Regionen ab. Sie sind nach wie vor nur aus der Luft zu erreichen. Die Hauptroute, die Nepal mit dem chinesisch verwalteten Tibet verbindet, wurde Berichten zufolge vollständig zerstört. Damit ist ein Handelskorridor mit China für eine ganze Zeit verloren. Und die Katastrophe hat auch das Kraftzentrum eines Landes getroffen. In dieser Region Nepals sind wichtige Solar- und Wasserkraftwerke beschädigt, bereits laufende oder Projekte im Bau. Die Übertragungsinfrastruktur ist ebenfalls vernichtet. Ein Wirtschaftszweig verloren. Und nicht nur das, erklärt Uni Krishnan von Plan International.
10: Wenn es einen Zeitpunkt gibt, an dem Strom und damit vor allem Beleuchtung besonders dringend benötigt wird, dann ist es genau dann, wenn Katastrophen eintreten und Menschen als Vertriebene leben müssen. Da kann ich gar nicht genug betonen, wie wichtig eine zuverlässige Stromversorgung und sichere Unterkünfte sind. Es geht darum, die Orte, an denen sich Kinder, Mädchen und Frauen aufhalten, durch gute Beleuchtung und Ähnliches sicherer zu machen.
9: Wie häufig nach Katastrophen dieser Art sind Kinder am meisten gefährdet. Viele befinden sich in einem Schockzustand, haben ihre Eltern verloren, wissen nicht, wo sie weiterleben werden. Und gerade Mädchen sind dann Risiken aller Art ausgesetzt und besonders angreifbar. Ihre Gegenwart sieht womöglich dunkel aus. Aber Hilfsorganisationen und Freiwillige in Nepal setzen alles daran, dass ihre Zukunft heller wird.
7: Ein Land ohne Energie auf persönlicher Ebene und dann auch Energie aus den Wasserkraftwerken, die sind zum großen Teil zerstört. Und das macht sich sehr unangenehm bemerkbar. Unsere Korrespondentin für Nepal, Lena Bodewein, über die aktuelle Situation nach der verheerenden Sturmflut. Erfolgreich lernen, unsere Welt verstehen, alle Kinder mitnehmen. Das ist das wohlklingende Motto des neuen Bildungschancenpakets für Hessen, das heute vorgestellt wurde von der Landesregierung. Dieses Paket soll schrittweise mehr Stunden in Deutsch und Mathe bringen. Außerdem soll das Thema digitale Medien einen festen Platz bekommen im Stundenplan schon in der Grundschule. Die Landesregierung spricht von einem Bildungsetat in neuer Rekordhöhe. Es sind 6,2 Milliarden Euro geplant. Teile der Opposition sprechen dagegen von drastischen Kürzungen, zum Beispiel an Gesamt- und Brennpunktschulen. Und die Gewerkschaft Erziehung und Wissenschaft, die zuvor noch protestiert hatte gegen die geplanten Änderungen in den Schulen, spricht jetzt von einem Schritt in die richtige Richtung. Darüber habe ich vorhin mit Thilo Hartmann gesprochen. Er ist Vorsitzender der GEW, der Gewerkschaft Erziehung und Wissenschaft in Hessen. Wie kommt es, dass Sie jetzt positiver auf dieses Paket blicken?
12: Es ist ja so, wir hatten im letzten Jahr eine Kürzung nach der anderen, die Schulen im Mark getroffen haben. Da wurden hunderte von Lehrkräftestellen gestrichen. KollegInnen eben dann, wenn sie befristet angestellt waren, entlassen oder nicht ersetzt, wenn sie in den Ruhestand gegangen sind, und die Schulen leiden ohnehin schon unter der großen Arbeitslast. Wir haben das Problem, dass wir in den vierten Klassen die Schülerinnen mit aus unzureichenden Deutsch-, Mathe- und Rechtschreibkenntnissen in die weiterführenden Schulen entlassen müssen. Das ist unbefriedigend. Wir brauchen da dringend gutes Personal. Und dass die Landesregierung jetzt verstanden hat, auch aufgrund der großen Proteste verstanden hat, dass sie hier gegensteuern müssen und eben nicht bei Bildung kürzen können. Das ist ein Schritt in die richtige Richtung.
7: Also jetzt wurde dieses Paket geschnürt, das Bildungschancenpaket. Was halten Sie dafür gut und richtig an diesem Paket?
12: Also ich glaube, das Wichtigste ist, dass die Landesregierung verstanden hat, dass sie nicht weiter Lehrkräftestellen streichen darf. Und dass es relativ wenig bringt, davon zu reden, man hätte einen Rekordhaushalt, der vor allem dadurch zustande kommt, dass wir eine große Inflation hatten und durch Tarifverträge Menschen die Inflationsverluste ausgeglichen bekommen haben. Da ist ja noch kein einziger Euro jetzt für Schülerinnen tatsächlich in diesem Haushalt jetzt mehr drin gewesen. Das ist ein ganz, ganz wichtiger Schritt. Was ich wichtig finde, ist, dass geguckt wird, dass die Schulen unter besonders sozialen herausfordernden Lagen, dass die besonders gestärkt werden. Das geschieht jetzt langsam immerhin in zwei Schritten mit jeweils 100 Stellen nochmal. Und ich finde es richtig, dass man sich dem Thema Digitalisierung und KI annimmt. Ob das, was die Landesregierung dort vorhat, reicht, das werden wir uns kritisch anschauen müssen.
7: Mehr Mathe, mehr Deutsch, mehr Medienbildung. Ist es das, was die Kinder in der Grundschule aktuell brauchen? Und welche anderen Fächer werden da womöglich leiden müssen?
12: Der Minister sprach davon, dass das alles zusätzlich kommt. Also sprich nochmal on top, ohne dass ein ganz anderes Fach gestrichen wird. Das ist bei einem ohnehin vollen Stundenplan kaum vorstellbar. Ich bin da sehr gespannt, wie das umgesetzt werden soll. Und dann haben wir einen wirklich horrenden Lehrkräftemangel. Wir haben in den Grundschulen nur jede vierte Lehrkraft, die nicht das studiert hat, was sie tut, nämlich unterrichten oder dafür eine entsprechende Ausbildung hat. Das ist natürlich keine gute Ausgangslage. Das heißt, das Vordringlichste, was Schülerinnen brauchen, ist meiner Meinung nach ausgebildete Lehrkräfte, die genug Zeit haben, um sich den Schülerinnen noch hinzuwenden. Das ist so das, was über allem stehen sollte.
7: Mhm. Viele Eltern und auch Schüler erleben das ja leider allzu oft. Egal an welcher Schulform, es fällt wahnsinnig viel Unterricht aus. Glauben Sie, dass das Bildungschancenpaket da ausgleichend wirken kann?
12: Es ist natürlich ganz schwierig, ausgleichend zu wirken, wenn nicht genügend Lehrkräfte da sind. Und das ist das Grundproblem. Also sprich, wir müssen dazu kommen, dass wir die Menschen, die bereitwillig ein Studium anfangen, auch dazu bekommen, dass sie das Studium beenden. Wir haben ungefähr 50% der jungen Menschen, die anfangen, ein Lehramt zu studieren, die wir verlieren, bis sie dann in der Schule als ausgebildete Lehrkräfte landen. Und das müssen wir ändern. Wir haben, glaube ich, außerdem das Problem, dass sich dieser Unterrichtsausfall, den Sie ja völlig zu Recht ansprechen, recht ungleichmäßig verteilt auf die Schulformen, aber auch in der Hessenkarte. Und ich glaube, da müssen wir für mehr Gerechtigkeit sorgen. Wir brauchen deutlich mehr Lehrkräfte, die ausgebildet sind in dem nicht-gymnasialen, weiterführenden Bereich. Da fehlen uns die Lehrkräfte ganz massiv. Wir brauchen sie auch in der beruflichen Bildung, denn da bilden wir das Fachpersonal für die kommenden Generationen aus.
7: Also Ihr Fazit jetzt erstmal so nach dem ersten Hören, was im Bildungschancenpaket drinsteckt. Es ist ein Schritt in die richtige Richtung, sagen Sie. Wie viele Schritte müssen da noch gegangen werden?
12: Ich glaube, das allererste, was wir verstehen sollten, ist, dieser Schritt ist überhaupt nur gegangen worden, weil die Hessinnen und Hessen sich gewehrt haben gegen diese Kürzung, dass es die großen Proteste dagegen gab. Das ist also eine ganz, ganz wichtige Nachricht, glaube ich, für uns. Wir müssen uns einbringen, wir müssen diese Demokratie, auch dieses Bildungssystem alle mitgestalten. Und die nächsten Schritte, die wir gehen müssen, ist ganz, ganz klar, wir müssen die Schulen stärken, die unter besonderen Herausforderungen arbeiten. Wir brauchen ausgebildete Lehrkräfte, wir brauchen mehr Zeit für die Lehrkräfte. Und wir müssen dafür sorgen, dass es in Hessen nicht darauf ankommt, welchen Nachnamen ich habe, wo ich herkomme oder welchen Bildungsgrad oder wie viel im Portemonnaie meiner Eltern ist. Der Bildungserfolg, die Bildungschancen müssen für alle gleichberechtigt sein.
7: Einschätzungen zum Bildungschancenpaket, das die hessische Landesregierung auf den Weg gebracht hat. Einschätzungen von Thilo Hartmann, Vorsitzender der GEW in Hessen.

0: HR-Info an diesem Montag. Im Westjordanland eskaliert die Gewalt radikaler israelischer Siedler gegen Palästinenser. Am Wochenende gerieten auch ein ausländischer Friedensaktivist und ein internationales Kamerateam ins Visier. Israels Premier Benjamin Netanyahu äußert sich dazu widersprüchlich. Einerseits verurteilt er die Übergriffe ungewöhnlich scharf als kriminelle Gewalttaten einer Handvoll Randalierer. Andererseits betont er, er wolle die Siedlerbewegung insgesamt stärken. Julia Lai berichtet aus Tel Aviv.
1: Jagdszenen im palästinensischen Kusra. In dem Dorf im Norden des besetzten Westjordanlandes haben Dutzende israelische Siedler am Samstag Palästinenser angegriffen. Bewohner und die israelische Armee berichteten von Steinwürfen und gewaltsamen Zusammenstößen. Es soll mehrere Verletzte gegeben haben. Zu den Vorfällen nahm Israels Regierungschef Benjamin Netanyahu am Sonntagmorgen ungewöhnlich deutlich Stellung. In einem schriftlichen Statement verurteilte er die, Zitat, kriminellen Gewalttaten einer Handvoll Randalierer. Parallel wächst der Druck aus dem Ausland. Ebenfalls am Samstag hatten Siedler einen britischen Aktivisten in dem Dorf Umm el-Khair im Süden des Westjordanlandes festgesetzt, ihn etwa eine halbe Stunde in einem Schuppen eingeschlossen und anschließend der Polizei übergeben. Für internationale Schlagzeilen sorgte außerdem ein Angriff auf ein Fernsehteam des US-Senders NBC News in Jalut. Journalisten von NBC News hatten eine palästinensische Frau namens Aida zu ihrem Haus in der Westbank begleitet, ein Haus, das sie vor längerer Zeit schon verlassen musste. Der betroffene Korrespondent schildert die Situation später so. Als Aida uns näher an ihr Haus heranführte, stürmten plötzlich vermummte junge Männer herbei. Sie waren mit Stöcken und Steinen bewaffnet. Ihr Fahrzeug hatte ein israelisches Kennzeichen. Sie schlugen die Windschutzscheibe unseres Autos ein, prügelten mit Knüppeln auf unser Team ein und schlugen Aida bewusstlos. Der Verband ausländischer Journalisten in Israel zeigte sich in einem Statement zutiefst alarmiert. Die Vorstandsvorsitzende Tanja Krämer spricht von einem wiederkehrenden Muster der Gewalt. Am Sonntagabend dann äußerte sich auch Premierminister Benjamin Netanyahu noch einmal ausführlicher im israelischen Fernsehen. Öffentliche Kritik Netanyahus an gewalttätigen Siedlern ist bislang selten. Da in Israel Ende Oktober gewählt wird, muss der Premier nun einen Drahtseilakt vollführen. Einerseits die internationale Empörung beruhigen und sich andererseits die Siedlerbewegung gewogen halten. Wir müssen uns nicht selbst zusätzliche Probleme bereiten. Das ist nicht die Siedlerbewegung. Das fügt der großen Gemeinschaft der Siedler in Judäa und Samaria enormen Schaden zu. Einer gesetzestreuen Gemeinschaft, einer Gemeinschaft, die kämpft, die enorme Opfer bringt und sich zudem mit terroristischen Bedrohungen auseinandersetzen muss, die dort größer sind als irgendwo sonst im Land. Nach internationalem Recht sind alle israelischen Siedlungen im besetzten Westjordanland rechtswidrig. Nach israelischem Recht gibt es allerdings einen Unterschied zwischen legalen, befestigten Siedlungen, die von der Regierung geplant und genehmigt wurden, und illegalen Außenposten, die oft nur aus ein paar Wohnwagen bestehen. Netanyahu versucht immer wieder, die anhaltende Gewalt im Westjordanland als die Taten weniger radikaler abzutun. Es ist ein Narrativ, dem israelische Menschenrechtsaktivisten wie Nadav Weiman von Breaking the Silence widersprechen. Viele Außenposten erhielten Unterstützung durch die israelische Regierung. Woher kriegen sie den Asphalt für ihre Außenposten? Wie sind sie an Waffen der Armee gekommen? Wieso haben sie Geländewagen von Finanzminister Bezalel Smotrich bekommen? Wer liefert ihnen ihre Wohnwagen? Es sind die örtlichen Behörden, der Staat Israel und die Armee. Und genau davon will Benjamin Netanyahu ablenken. Von der Frage, wer tatsächlich für die Gewalt der Siedler und den jüdischen Terror verantwortlich ist. Ab morgen tagen im irischen Wicklow die europäischen Außenminister. Dabei wollen sie auch über mögliche Sanktionen gegen radikale israelische Siedler beraten.
0: Die gewalttätigen israelischen Siedler und die Reaktionen der israelischen Regierung auf die Gewalt. Julia Lai berichtete.
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7: 18 Uhr. Unterschiedliche Reaktionen auf hessisches Bildungspaket. Spanien macht Russland und Israel Vorwürfe wegen Ceuta. Lionel Messi tritt aus der Nationalmannschaft zurück. Das Wetter am Abend und in der Nacht noch einzelne Schauer und Gewitter, morgen wechselhaft bei 19 bis 25 Grad. Mein Name ist Frank Wornert. Mehr Deutschstunden, mehr Matheförderung und ein Medienführerschein für Grundschulkinder. Die hessische Landesregierung hat heute ein neues Bildungspaket vorgestellt. Die Reaktionen darauf sind unterschiedlich. Aus Wiesbaden HR-Reporter Luca Kissel.
8: Die Bildungsgewerkschaft GEW lobt vor allem die zusätzlichen Unterrichtsstunden in Deutsch und Mathe und die Pläne für mehr Medienbildung. Gleichzeitig kritisiert die Gewerkschaft die Kürzungen bei Schulen in sozial benachteiligter Lage. Dort hat die Landesregierung 300 Lehrerstellen gestrichen. 200 davon sollen jetzt wieder eingeführt werden. Auch Grüne und FDP finden, das reicht nicht aus. Die AfD stört sich daran, dass viele Punkte aus dem Bildungspaket erst im nächsten oder übernächsten Schuljahr starten.
7: Das Leben in Deutschland hat sich im August weiter verteuert. Nach Angaben des Statistischen Bundesamtes lag die Inflationsrate bei 2,9%. Das ist der zweite Anstieg in Folge. Die größten Preissprünge gab es demnach bei der Energie. Fürs Heizen und Tanken mussten die Verbraucher im Schnitt fast 11% mehr zahlen als vor einem Jahr. Hintergrund sind der Iran-Krieg und das Niedrigwasser auf dem Rhein, das den Transport von Kraftstoffen schwierig macht. Nach dem Massenandrang von Migranten in die spanische Exklave Ceuta gibt Spaniens Ministerpräsident Sanchez Russland und Israel eine Mitschuld. Er sagte in einem Radiointerview, soziale Netzwerke mit Verbindungen zu Russland und Israel hätten die Lage befeuert. Grund sei, dass Spanien den russischen Angriffskrieg gegen die Ukraine und den so wörtlich Völkermord im Gazastreifen verurteilt habe. Der israelische Außenminister Saar sprach von einer dreisten Lüge. Nach dem Fährunglück vor der Küste Nordzyperns mit mindestens 8 Toten sind mehrere Menschen festgenommen worden. Die Behörden ermitteln wegen fahrlässiger Tötung. ARD-Korrespondent Oliver Bemelmann.
9: Im Fokus stehen laut türkischen und zyprischen Medien zurzeit 9 Verdächtige, darunter der Kapitän, mehrere Besatzungsmitglieder und der Chef des zuständigen Fährunternehmens. Das Schiff mit 259 Passagieren an Bord war gestern von der Hafenstadt Kyrenia im Norden Zyperns aus in Richtung Türkei gestartet und wenige Kilometer vor der Küste gekentert und gesunken, nachdem Wasser eingedrungen war. 20 Menschen werden immer noch vermisst.
7: In der Stadt Fulda und den Gemeinden Petersberg, Eichenzell und Ebersburg gilt ab morgen kein Wassernotstand mehr. Der Versorger Rhön Energie teilte mit, die Lage bei der Trinkwasserversorgung habe sich entspannt. Es ist damit wieder erlaubt, den Garten zu gießen oder Pools zu befüllen. In anderen hessischen Kommunen gilt teils immer noch Trinkwassernotstand. Fußball-Superstar Lionel Messi beendet seine Karriere als argentinischer Nationalspieler. Der 39-Jährige gab seine Entscheidung in den sozialen Medien bekannt. Messi hat insgesamt 207 Länderspiele absolviert und dabei 125 Tore geschossen. Seinen größten Erfolg feierte er 2022 in Katar. Dort führte er Argentinien zum 3. WM-Titel. Bei der WM in diesem Jahr verloren die Argentinier im Endspiel gegen Spanien. Das waren die Nachrichten. Das Wetter: Am Nachmittag ist es wechselnd bewölkt, am Abend ist es wechselnd bewölkt und windig. Ab und zu gibt es Schauer und Gewitter, in der Nacht lassen die Schauer nach und die Temperaturen gehen zurück auf 14 bis 11 Grad. Morgen mal sonnig, mal bewölkt, im Norden ab dem Mittag einzelne Schauer bis 25 Grad. Die weiteren Aussichten: Am Mittwoch Sonne und Wolken bei ähnlichen Temperaturen. Am Donnerstag im Norden meist stark bewölkt, aber selten Regen. Im Süden Sonne und Wolken bis 26 Grad. Die Zeit 18.04 Uhr.
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7: Vorsicht auf der A45 Aschaffenburg-Gießen. Zwischen Langenselbold-West und Hammersbach sind Menschen auf der Fahrbahn. Vorsicht auf der A45 Gießen Richtung Dortmund zwischen Dillenburg und Heiger-Burbach steht ein defekter PKW auf dem rechten Fahrstreifen. A3 Frankfurt Richtung Köln zwischen Limburg Süd und Dietz 5 Kilometer Stau wegen Bergungsarbeiten auf dem linken Fahrstreifen. A3 Köln Richtung Würzburg zwischen Frankfurter Kreuz und Obertshausen streckenweise stockend. Die A5 Darmstadt Richtung Heidelberg ist zwischen Kreuz Weinheim und Hirschberg nach einem Unfall gesperrt. Dann die A7 Fulda Richtung Würzburg zwischen Fulda Dreieck und Bad Brückenau-Volkers 5 Kilometer stockender Verkehr. Die A45 Gießen Richtung Aschaffenburg ist zwischen Münzenberg und Wölfersheim wegen der Bergung eines LKW gesperrt. Eine Umleitung ist eingerichtet. Und A661 Egelsbach Richtung Oberursel zwischen Preungesheimer Dreieck und Frankfurt Niedereschbach 5 Kilometer Stau.
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0: Ich grüße Sie. Schönen guten Abend. Was will Russland? Wohin werden die hybriden Angriffe führen, die man derzeit den Russen zuordnet? Hybride Angriffe auf Infrastruktur, zum Beispiel mit Drohnen, sie kommen in letzter Zeit häufiger vor in Europa. Länder wie Bulgarien, Rumänien, Großbritannien oder Italien deuten das ganz klar als russische Provokationen. Bisher war Deutschland sehr zurückhaltend mit der Bewertung der Vorfälle. Bundeskanzler Friedrich Merz hat aber nach dem jüngsten Drohnenangriff auf den Flughafen Leipzig eine baldige und mit den internationalen Partnern abgestimmte Reaktion auf die Bedrohungen angekündigt. Darüber habe ich mit unserem Korrespondenten in Moskau, mit Björn Blaschke, gesprochen. Wie kommt das denn in Russland an? Welche Reaktionen gibt es da?
10: Es hat vorher schon Spekulationen gegeben, ja auch insbesondere in Deutschland, dass eben dieser Drohnenzwischenfall, wie ich es mal nennen möchte, in Leipzig einer war, der mit Moskau zusammenhängt. Und in dem Zusammenhang gab es eben schon zwei Reaktionen. Das eine war von Maria Sacharowa, das ist die Sprecherin des Außenministeriums in Moskau, und die hat dazu gesagt, die größte Gefahr in Deutschland geht heute nicht von den vielbeschworenen hybriden Angriffen Moskaus aus, die es gar nicht gibt, sondern von Politikern, die mit Begeisterung Szenarien für einen baldigen Krieg mit Russland ausarbeiten und den deutschen Bürgern vorschlagen, daran teilzunehmen. Also man streitet da alles ab und man sagt gar nicht, man habe irgendwas mit hybrider Kriegsführung zu tun. Und eine zweite Reaktion, die wird jetzt aber auch zum Nachdenken einladen, die war von der russischen Botschaft in Berlin. Da hieß es nämlich, reicht es den deutschen Medien nicht, und da kriegen also die Medien und die Medienmacher eins übergezogen, reicht es den deutschen Medien nicht, in Hysterie zu verfallen und nach einer schwarzen Katze in einem dunklen Raum zu suchen, wo es gar keine Katze gibt. Also das ist so ein bisschen die Rhetorik, mit der man normalerweise auf Vorwürfe aus Berlin oder sonst aus der Bundesregierung umzugehen pflegt. Mhm.
0: Nehmen wir mal an, es gäbe eine schwarze Katze. In diplomatischen Gepflogenheiten wäre dann eine Reaktion, den Botschafter einzubestellen. Was ist denn da bisher diplomatisch eingeleitet worden? Weiß man da irgendwas drüber?
10: Also wir wissen dazu nichts. Nun hat es aber auch gerade einen Botschafterwechsel gegeben in Moskau. Der eine ist gegangen, der andere, ich weiß gar nicht, ob er schon da ist, aber der andere soll zumindest bald kommen. In dem Zusammenhang hat es, soweit ich weiß, keine Einbestellung gegeben. Aber es hat vorher schon eine Einbestellung gegeben. Was da dann aber genau erörtert worden ist, das entzieht sich dann wiederum unserer Kenntnis. Also da wird dann ab und zu mal was gesagt, es ist gegangen um, keine Ahnung, ausländische Korrespondenten oder Ähnliches. Aber wir wissen nicht, ob es da jetzt schon mal eine Einbestellung gegeben hat.
0: Also Russland verteidigt sich und sagt, das sind alles Hirngespinste sozusagen. Russland ist gar nicht verantwortlich. Gibt es denn irgendeine Äußerung Putins in die Richtung, dass da vielleicht doch etwas gewesen sein könnte bisher?
10: Ich habe nichts gehört in dieser Art. Also da ist man eigentlich ganz auf einer Linie im Führungsbereich von Moskau oder des politischen Moskaus. Da hat man eine Linie. Man sagt immer, wir sind es nicht, wir greifen nicht an, wir sind eigentlich für Diplomatie, wir mischen uns nicht in die inneren Angelegenheiten ein von anderen Staaten und so weiter. Also das ist eigentlich immer das Gleiche, was man zu hören pflegt. Und da ist auch Wladimir Putin ganz ähnlich.
0: Mhm. Viele Menschen haben inzwischen große Angst, dass Russland seinen Krieg ausweiten könnte. Wenn wir nochmal davon ausgehen, dass die Spekulationen nicht ganz verkehrt sind, wohin würde das denn führen? Was wäre in der russischen Logik der nächste Schritt?
10: Die russische Logik besagt eigentlich immer, spiegelbildliche Maßnahmen zu ergreifen. Spiegelbildlich heißt, sagen wir, ein Auslandskorrespondent des russischen Staatsfernsehens wird aus Deutschland nicht ausgewiesen, sondern dem wird die Aufenthaltsgenehmigung nicht verlängert. Dann passiert es auch einem oder einer deutschen Korrespondentin oder einem deutschen Korrespondenten in Russland. Dann muss auch von denen jemand ausreisen. Also da gibt es immer normalerweise so spiegelbildliche Maßnahmen. Das heißt, wenn wir hier jetzt hingehen und sagen, da könnte das und das passieren, müssten wir eigentlich erst mal wissen, was denn die Bundesregierung, sollte sie denn tatsächlich Russland beschuldigen am Ende, nämlich für diesen Drohnenzwischenfall in Leipzig verantwortlich zu sein, müssten wir erst mal wissen, was da passiert.
0: Russische Reaktionen auf Vorwürfe aus Europa. Noch wissen wir nicht, wie Kanzler Merz sich da positionieren wird. Aber wir haben schon mal gesprochen mit Björn Blaschke, unserem Korrespondenten in Moskau.
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0: Am Sonntag dürften die Wähler in Sachsen-Anhalt die Linke erneut zur drittstärksten Kraft machen. Allen Umfragen zufolge nach der weitführenden AfD und der CDU. Die CDU kann aber weder mit der AfD noch mit der Linken eine Regierung bilden. Zu beiden extremen Parteien gibt es einen Unvereinbarkeitsbeschluss der Union. Und so schließt der Bundeskanzler folgerichtig Koalitionen mit der Linken weiterhin aus. Nur ohne die Linke wird eine neue Landesregierung jenseits der AfD schwer zu bilden sein. Frank Eichmann.
11: Linken-Chef Luigi Pantisano musste sich wieder einmal mit Antisemitismusvorwürfen gegen seine Partei befassen. Am Samstagabend trat bei einer linken Wahlkampfveranstaltung in Berlin-Neukölln ein Rapper auf, der in einem Lied gegen Israels Krieg im Gazastreifen auch zu Gewalt aufrief. Ein Zitat: Tod der israelischen Armee. Eine Grenzüberschreitung, die Konsequenzen haben muss, sagte bereits am Wochenende Elif Ereib, die linken Spitzenkandidatin in Berlin. Sie stehe klar für den Schutz jüdischen Lebens und gegen jede Form von Antisemitismus. Und Parteichef Pantisano ergänzte:
12: Ich finde, dass es bei keiner Veranstaltung nicht nur von der Linken, sondern irgendwo irgendwelche Aufrufe geben sollte für Gewalt oder die als solche interpretiert werden könnten. Deswegen finde ich das natürlich nicht gut, die daraus entsteht, die am Ende keiner einzigen palästinensischen Person irgendwie hilft.
11: Aber der Linken erneut schadet, einer Partei, die noch mit den Folgen ihres eigenen Erfolges kämpft. Die Linke verdoppelte in den vergangenen 2 Jahren ihre Mitgliederzahl. Bei der Bundestagswahl legte die Partei unerwartet deutlich zu, hat nun viele jüngere, politisch unerfahrene, aktivistische Mitglieder in ihren Reihen. Politikwissenschaftler Oliver Lemke von der Ruhr-Uni Bochum sagt, die Linke ist insgesamt durchaus radikaler geworden.
13: Insbesondere in einzelnen Landesverbänden, und Berlin ist sicherlich ein Beispiel dafür. Wir sehen erstens, dass die Kapitalismuskritik deutlich schärfer aufgelegt wird, in einer Weise, wie es Christdemokraten eigentlich für völlig inakzeptabel halten. Das sehen wir auch in der Außen- und Sicherheitspolitik. Das sehen wir neuerdings auch mit Blick auf den Nahen Osten, wo die Linkspartei eine Israel-Kritik an den Tag legt, die, naja, in mancherlei Hinsicht also auch irrlichtert und immer wieder auch die Grenze zum Antisemitismus überschreitet.
11: Gleichzeitig aber gäbe es die ostdeutschen Landesverbände, die viel pragmatischere Politik machten. In Thüringen regierte mit Bodo Ramelow fast 10 Jahre ein linker Ministerpräsident. Und derzeit sind in Sachsen und Thüringen CDU-geführte Regierungen immer wieder auf linken Stimmen für Mehrheiten angewiesen. Könnte die CDU also in Sachsen-Anhalt beides haben? Eine Minderheitsregierung, die von der Linken toleriert wird, und zugleich aber bleibt es beim eigenen Unvereinbarkeitsbeschluss mit der Linken? Eva von Angern, Spitzenkandidatin der Linken in Sachsen-Anhalt, sagt mit großem Selbstbewusstsein:
14: Ja, wir sind bereit, alles dafür zu tun, die AfD hier von den Schalthebeln der Macht in Sachsen-Anhalt abzuhalten. Aber wir sind nicht die fünfte Kolonne der CDU.
11: Im Fall der Linken empfiehlt Politikwissenschaftler Lemke der CDU, diese Unvereinbarkeit offen und transparent auf Ebene der Bundesländer zu überdenken. Einfach, um handlungsfähig zu bleiben.
13: Der Unvereinbarkeitsbeschluss sagt ja im Prinzip aber, du brauchst gar nicht die Telefonnummer von mir zu merken, weil wir sowieso nie miteinander reden werden. Und das scheint mir eine Politik zu sein, die es überholt, erstens, und zweitens ist nicht glaubwürdig, weil wir in Sachsen und in Thüringen und bald auch in Sachsen-Anhalt immer wieder die Notwendigkeit der Gespräche und der Abstimmung und der strategischen Koordination zwischen Christdemokraten und Linkspartei sehen.
11: Auch wenn die CDU den Unvereinbarkeitsbeschluss nicht anrühren will, wird sie angesichts der absehbar schwierigen Regierungsbildung in Magdeburg nur so bei der Brandmauer zur AfD bleiben können.
0: Die Wahl in Sachsen-Anhalt und die Möglichkeiten, mit der Linken eine Regierung zu bilden. Eigentlich gibt es diese Möglichkeit nicht, denn die CDU hat einen Unvereinbarkeitsbeschluss mit dieser Partei. Frank Eichmann hatte die Infos für uns.
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0: Nei, heißt es also aus Island. Die Insel mit ihren rund 400.000 Einwohnern will gar nicht erst Gespräche führen mit der EU über eine mögliche spätere Mitgliedschaft. Die Beziehungen sind für gut 53% der Menschen in Island okay, so wie sie sind. Island ist schon jetzt eng verbunden mit der EU über den sogenannten europäischen Wirtschaftsraum wie Norwegen und Liechtenstein. Und Island ist auch Teil des Schengen-Raums, sprich die Isländer können innerhalb der EU sowieso schon frei reisen. Das reicht ihnen offenbar und dann redet ihnen auch keiner rein, zum Beispiel beim Thema Fischerei. Das ist ein enorm wichtiger Wirtschaftszweig für die Insel. Heißt dieses Nein jetzt gleichzeitig auch, dass die EU schlicht nicht mehr attraktiv genug ist für andere Staaten? Darüber habe ich vorhin mit Daniel Hegedüsch gesprochen. Er ist Politologe und stellvertretender Direktor des Instituts für europäische Politik in Berlin. Ich habe Herrn Hegedüsch gefragt, Island ist wirtschaftlich stabil und will für sich bleiben. Welches Signal sendet das denn nach Brüssel aus Ihrer Sicht?
15: Ja, selbstverständlich, die Europäische Union hatte diese Erfolgsgeschichte von einem positiven Ausgang der isländischen Referendum enorm benötigt und leider ist es in die unterschiedliche Richtung ausgegangen. Niemand spricht das an, aber selbstverständlich, das hinterlässt eigentlich eine bittere Geschmack und genau den Eindruck, was Sie erwähnt haben, dass die Attraktivität der Europäischen Union nach außen scheint vielleicht nicht mehr so überzeugend zu sein. Doch in einem historischen Kontext, wir müssen auch erwähnen, dass genau diese nordische Richtung mit Island und mit Norwegen schon immer ein Problem Fall für die europäische Erweiterung war. Norwegen hat eigentlich den Beitritt auch zweimal in Volksabstimmung abgelehnt. Es wäre ein geopolitisch wichtiger Erfolg für die Europäische Union gewesen, aber eigentlich für die Zukunft bedeutet es nichts anderes als die Weiterführung des Status quo.
0: Ist die EU nur noch attraktiv für Länder, die sich wirtschaftliche Vorteile versprechen oder die sicherheitspolitische Bedenken und berechtigte Ängste haben mit Blick in den Osten?
15: Ich glaube, die Ja-Kampagne hat die Europäische Union auch als eine wichtige wirtschaftspolitische Partner und eine Quelle von weiteren wirtschaftlichen Vorteilen für Island beurteilt. Es ist eine Tatsache, dass seit 1995 wäre Island der erste Beitrittskandidat gewesen, der wirklich als eine Nettozahler die Europäische Union beigetreten hätte. Und es ist auch eine Tatsache, dass Länder, die vom Anfang an Nettogenießer von der europäischen Haushalt sein könnten, zum Beispiel Kandidatenländer auf dem Westbalkan oder in Osteuropa, eine größere Bedeutung für den Beitrittsprozess selbst bemessen. Aber ich glaube, der Wichtigste ist, dass die Mission und die Raison d'être der europäischen Integration ist nicht unbedingt die ständige Erweiterung. Es ist, dass die Europäische Union Wohlstand, Frieden, Stabilität und demokratische Grundwerte für ihre eigenen Mitgliedstaaten gewährleistet. Und ich glaube, auch mit einem Blick auf die Zukunft der Integration, es ist die Wichtigste, dass es weiterhin attraktiv für die Bürgerinnen und Bürger in ihren Mitgliedstaaten bleibt.
0: Für Island nicht attraktiv genug. Welche Argumente sprechen denn so generell für eine Mitgliedschaft in der EU?
15: Ich glaube, ich würde die Frage eher umkehren. Es ist unglaublich schwierig, einen Austritt aus der Europäischen Union für existierende Mitgliedstaaten vorstellen. Und darüber spricht eigentlich auch die Geschichte und der Saga der Brexit. Der Binnenmarkt hat die europäische Wirtschaft und Wirtschaftsraum so tief integriert, dass der Austritt davon, und dann haben wir nicht einmal über die gemeinsame Währung und die gemeinsame Raum von freier Bewegung, also Schengen, gesprochen. Es macht wirtschaftlich, politisch sehr schwierig diesen Austritt. In dem Fall von Island, auch wenn wir über die Attraktivität sprechen, wir müssen anerkennen, dass eigentlich die Fragen, die es für die isländischen Bürgerinnen und Bürger, die das Referendum entschieden haben, das war ganz einfach, wie Sie auch erwähnt haben, Fischerei, Agrarpolitik und gewisserweise die Frage der Stabilität der nationalen Währung, wo eigentlich ein Beitritt zu der Eurozone später einen großen Stabilisierungseffekt haben konnte. Die Isländer haben diese Mitgliedschaft nicht unbedingt in großen Zusammenhängen und gar nicht in der geopolitischen oder strategischen sicherheitspolitischen Kontext implementiert.
0: Aber was Sie sagen, gerade jetzt über den Brexit oder dass es eben so schwierig ist, aus dieser Gemeinschaft auch wieder auszutreten, das würde bedeuten, man committet sich einfach zu stark und hat zu wenig Flexibilität. Muss die EU da an ihrem Image irgendwie arbeiten?
15: Ich glaube, die EU sollte ganz eindeutig auf ihren Image arbeiten, nämlich was eine Integration attraktiv macht, ist ganz eindeutig politischer Erfolg. Wie messt man politischer Erfolg? Ich glaube, der politikwissenschaftliche Konzept, was wir hier benutzen könnten, wäre Output-Legitimation. Dass der Performance, die politische Performance und die politische Leistung von einer Regierung oder von der Integration sehr positiv von den Bürgerinnen und Bürgern überzeugend positiv beurteilt ist. Und zurzeit, wir sind nicht unbedingt in dieser Situation. Aber was wir auch betonen sollten, dass die Output-Legitimation von den nationalen Regierungen oder den Mitgliedstaaten selbst ist auch nicht unbedingt höher. In vielen Mitgliedstaaten die Glaubwürdigkeit der europäischen Institutionen ist viel höher als der von den nationalen Regierungen. Die riesengroße Unterschied in diesem Vergleich ist, dass die Europäische Union ständig als Sündenbock von den nationalen Eliten benutzt werden kann, auch eigentlich für die eigene politische Niederlage oder niedrige politische Leistung, während umgekehrt die europäischen Institutionen sind nicht in der Position, die Verantwortung auf die nationalen Ebene zu schieben.
0: Die Isländer haben abgestimmt. Sie wollen nicht in die EU in näherer Zukunft. Was dieses Nein aus Island heißt für die EU, darüber habe ich gesprochen mit Daniel Hegedüsch. Er ist Politologe und stellvertretender Direktor des Instituts für europäische Politik in Berlin.
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0: Wir schauen auf einen Weltfußballer. Lionel Messi hat vor einer Stunde angekündigt, dass er aus der Nationalmannschaft Argentiniens zurücktritt. Simon Schäfer aus der hr-info-Sportredaktion ist deshalb ins Studio gekommen. Simon, wie sieht dieser Abschied denn genau aus?
16: Ja, erstmal bei mir persönlich hat es so ausgesehen, dass das Handy eben wie wild geblinkt hat, weil ganz, ganz viele Push-Nachrichten von allen möglichen Sportseiten kamen.

0: jetzt schon nach einer Stunde 2,5 Millionen Likes bekommen hat.
1: Ja, Wahnsinn. Aber eigentlich wäre ja auch alles andere eine Überraschung gewesen. Ja. Wie kam Messi denn zu diesem Entschluss jetzt?
0: Ja, er hat so ein bisschen einen Einblick gegeben, auch in sein Seelenleben. Er hat nämlich am Ende dieses Statements dann auch verraten, dass er diesen Text schon 2 Tage nach dem verlorenen WM-Finale geschrieben hat. In der Zwischenzeit ist sein Vater, George Messi, mit 68 Jahren gestorben. Messi schreibt, nach dem, was mit meinem Vater passiert ist, bin ich von meiner Entscheidung noch überzeugter als zuvor. Also das zeigt auch, das war auch für ihn eine emotionale Entscheidung, die nicht nur was mit dem Fußball zu tun hatte.
1: Messi wird ja von vielen Fußballfans als der größte aller Zeiten angesehen. Gehst du da mit?
0: The Goat, wie man schön im Englischen sagt. Ne? Die Ziege im Deutschen. Dann. Er war ja der größte aller Zeiten. Ich gehe da mit, ja, und ich habe auch ein paar Zahlen mitgebracht, die das Ganze untermauern. Er hat 207 Pflichtspiele gemacht für Argentinien, dabei 125 Tore geschossen, war 8-mal Weltfußballer und hat ja dann auch 2022 mit Argentinien die Weltmeisterschaft gewonnen. Und da haben viele gedacht, jetzt tritt er zurück. Das hat damals auch Toni Kroos gedacht.
2: Für mich war eigentlich vor 4 Jahren klar, so, das muss die letzte WM sein. Ich meine, er war 35, wird Weltmeister. Was soll da noch kommen? Du merkst, wie er wirklich immer schlauer wird. Er hat schon immer sein Spiel eingeteilt. Aber eigentlich spielt er schon seit 3 Jahren im Gehen jedes Wochenende und kommt dann trotzdem zu einer WM und ist trotzdem noch besser als alle anderen. Das ist brutal.
0: Das ist wirklich brutal. Seinen Namen muss man in einem Atemzug nennen mit einem Diego Maradona, mit einem Franz Beckenbauer, mit einem Pelé, mit einem Cristiano Ronaldo. Wer da der Größte ist, da darf man sich in so Fußballrunden immer schön austauschen. Er gehört definitiv dazu. Und er ist ja schon mal zurückgetreten, 2016. Da hat er nämlich 3 Copa America-Finals verloren und auch das WM-Finale damals 2014 ja gegen Deutschland verloren gehabt. Aber damals kam es ja dann noch einmal zu seiner Rückkehr.
1: Aber jetzt ist es der endgültige Rücktritt, oder?
0: Ich glaube ja, ich glaube dieses Mal schon. Mittlerweile ist er ja auch schon 39 Jahre alt. Als Feldspieler ist das schon sehr alt. Aber man hat ja auch bei dieser WM in den USA, Kanada und Mexiko gesehen, was er noch kann. Und das hat er auch gestern bewiesen im Verein. Da spielt er ja noch bei Inter Miami. Die haben gestern in der Major League Soccer gespielt, also in der US-amerikanischen und kanadischen ersten Liga, gegen Montreal und haben da 7-1 gewonnen. Und Messi hat dabei einfach 4 Tore geschossen. Also dieser Mann ist der Wahnsinn in Person.
1: Er kann's noch, aber jetzt tritt er zurück. Simon Schäfer aus der HR Info Sportredaktion zum Rücktritt von Lionel Messi aus der argentinischen Nationalmannschaft. Das hat er heute am späten Nachmittag mitgeteilt, dieser große Fußballer.
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1: Es ist 18.25 Uhr geworden. Sie haben es sicher mitbekommen, bei einem Rave-Festival in der Schweiz am Wochenende im Kanton Aargau sind Schüsse gefallen. Die Veranstaltung war da eigentlich schon zu Ende, aber es waren noch etwa 100 Menschen auf dem Festivalgelände in dieser Nacht, als dann plötzlich geschossen wurde. Eine Frau ist gestorben, der Täter war zunächst auf der Flucht, jetzt gibt es aber eine Festnahme. Patricia Werner ist unsere zuständige Korrespondentin und ich habe sie vorhin gefragt, wer ist der Festgenommene? Was weiß man über ihn?
4: Die Polizei hält sich noch sehr bedeckt, was Informationen über den Tatverdächtigen angeht. Bislang weiß man, es ist ein 43-jähriger Schweizer, der in der Nacht festgenommen worden ist. Die Polizei sagt allerdings nicht, wo sie ihn festgenommen hat. Sie sagt auch nicht, was genau ihm vorgeworfen wird. Sie argumentiert damit, dass die Ermittlungen derzeit noch laufen und man weiß auch noch nicht genau, was der Tathergang ist oder die Hintergründe. Und dementsprechend möchte die Polizei sich nicht weiter äußern. Sie sagt allerdings, derzeit gehe sie davon aus, dass es ein Einzeltäter war und nicht mehrere Täter, so wie es auch schon davor vermutet worden war von einigen Medien.
1: Die Polizei hat ja auch gesagt, sie ermittelt in alle Richtungen. Da ist eben auch der Terroranschlag der Vermutete dabei bei diesen Ermittlungen in alle Richtungen. Gibt es da Hinweise drauf, dass es ein Terroranschlag gewesen sein könnte?
4: Also im Moment ist es ja so, dass die Polizei sagt, sie hat 3 Hypothesen. Eine ist eben ein Terroranschlag. Dagegen spricht, hat auch gestern der Aargauer Polizeisprecher gesagt, der Zeitpunkt, und zwar war der Rave ja da schon zu Ende. 2.30 Uhr fielen die Schüsse. Der Rave war ungefähr gegen 2 Uhr zu Ende. Viele Teilnehmer haben das Areal schon verlassen. Sprich, wenn der Täter wirklich viele Menschen hätte treffen wollen, hätte er den Anschlag früher verübt. Ganz ausschließend möchte die Polizei diese These aber nach wie vor nicht. Die zweite These ist ein Amoklauf und die dritte eine Abrechnung im kriminellen Milieu. Nach wie vor hat sich die Polizei da noch nicht festgelegt. Der aktuelle Stand der Dinge ist, dass die Polizei erst übermorgen eine große

0: Medienkonferenz plant, um die Öffentlichkeit zu informieren. Sie argumentiert damit, dass sie noch ein paar Tage Zeit braucht, um sozusagen die Informationen zu bündeln, alles zu sammeln und dann der Öffentlichkeit zu präsentieren.
1: Die durch die Schüsse bei diesem Rave getötete Frau ist eine 22-jährige Italienerin. 4 Menschen im Alter von 24 bis 31 Jahren wurden verletzt, darunter eine Deutsche. Wie geht es den Verletzten?
0: Mittlerweile weiß man, dass 2 Doppelbürger, 2 italienisch-schweizerische Doppelbürger aus dem Krankenhaus entlassen worden sind. Das waren 2 Verletzte, die relativ leichte Verletzungen hatten. Ich hatte heute selber bei der Kantonspolizei angerufen, um zu fragen, wie es der Deutschen geht. Leider konnte die Polizei mir dazu nichts sagen, auch nicht, ob sie schon aus dem Krankenhaus entlassen worden ist. Sprich, darüber haben wir derzeit keinen neuen Kenntnisstand.
1: Knapp 24 Stunden nach den tödlichen Schüssen bei einem Techno-Rave im Kanton Aargau hat die Schweizer Polizei einen Verdächtigen festgenommen. Es ist ein 43 Jahre alter Schweizer. Die Polizei geht inzwischen von einem Einzeltäter aus, ermittelt aber noch weiter in alle Richtungen, wie uns unsere zuständige Korrespondentin Patricia Werner berichtet hat.
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8: 18.30 Uhr. Unterschiedliche Reaktionen auf hessisches Bildungspaket. Wadefuhl fordert in Nordafrika mehr Kooperation in der Migrationspolitik. Lionel Messi tritt aus der Nationalmannschaft zurück. Das Wetter am Abend und in der Nacht noch einzelne Schauer und Gewitter, morgen wechselhaft bis 25 Grad. Mein Name ist Frank Wornert. Auf das neue Bildungspaket der hessischen Landesregierung gibt es unterschiedliche Reaktionen. Die Bildungsgewerkschaft GEW lobt, dass zusätzliche Förderung für Deutsch und Mathematik geplant ist. Streit gibt es aber weiter über die Pläne für Schulen in sozial benachteiligten Lagen. Die Landesregierung hatte dort 300 Lehrerstellen gestrichen. 200 davon sollen wieder eingeführt werden. Die GEW und auch die Oppositionsparteien FDP und Grüne finden das reicht nicht aus. Außenminister Wadefuhl fordert von den Staaten in Nordafrika mehr Kooperation in der Migrationspolitik. Am Rande seines Besuchs in Tunesien sagte der Minister, er erwarte, dass die Länder nicht einfach Menschen durchschleusten. ARD-Nordafrika-Korrespondent Stefan Ehlert.
9: Mit Blick auf Tunesien sagte er, dass Menschenrechte und internationales Recht dabei eingehalten werden müssten. Wadefuhl äußerte die Auffassung, dass insbesondere Terror und Islamismus in den Sahelstaaten Migrationsbewegungen auslösten. Deutschland müsse mit diesen Ländern für Stabilität und wirtschaftliche Perspektiven sorgen, um Fluchtursachen zu beseitigen. Er strebe eine umfassende Sicherheitskooperation mit den Ländern Nordafrikas und des Sahels an. Am Abend wird Deutschlands Außenminister in Algerien erwartet, wo er unter anderem von Präsident Abdelmadjid Tebboune empfangen wird.
8: Das Leben in Deutschland hat sich im August weiter verteuert. Nach Angaben des Statistischen Bundesamtes lag die Inflationsrate bei 2,9%. Das ist der zweite Anstieg in Folge. Die größten Preissprünge gab es demnach bei der Energie. Fürs Heizen und Tanken mussten die Verbraucher im Schnitt fast 11% mehr zahlen als vor einem Jahr. Hintergrund sind der Iran-Krieg und das Niedrigwasser auf dem Rhein, das den Transport von Kraftstoffen schwierig macht. Eine Mutter hat vor dem Landgericht Gießen zugegeben, jahrelang die Krebserkrankung ihres Sohnes vorgetäuscht zu haben. Mit der erfundenen Erkrankung sammelte sie Spenden in Höhe von fast 360.000 Euro. HR-Reporter Marc Klug.
10: Vor Gericht hat ihr Verteidiger heute ein kurzes Geständnis vorgelesen. Die Frau gibt darin insgesamt 13 Fälle von Betrug zu. Laut der Staatsanwaltschaft hat sie diverse Medien und Spendenorganisationen, aber auch ihre eigene Familie angelogen. Fast 3 Jahre lang hat ihr Sohn demnach gedacht, er würde sterben. Aufgeflogen ist es über die Kinderärztin. Sie hat vor 2 Jahren das Jugendamt alarmiert.
11: Argentiniens Fußball-Superstar Lionel Messi hat seinen Rücktritt aus der Nationalmannschaft bekannt gegeben. Der 39-Jährige verkündete seine Entscheidung über die sozialen Medien 6 Wochen nach der Niederlage Argentiniens im WM-Endspiel gegen Spanien. Aus dem ARD-Studio Südamerika, Anne Herberg.
12: Er habe es immer geliebt, in der Selektion zu spielen, immer gekämpft, nun aber sei er leer. Und außerdem kämen nach ihm großartige Nachwuchsspieler, die es verdient hätten, dort zu sein. Insgesamt stand Messi für die Albiceleste stolze 207 Mal auf dem Rasen, dabei erzielte er 125 Tore. Zu seinen größten Erfolgen zählt der WM-Titel 2022. Auf Vereinsebene wird er weiterhin für den Club Inter Miami aktiv sein. Dort steht er noch bis zum 31. Dezember 2028 unter Vertrag.
11: Das waren die Nachrichten. Das Wetter. Heute Abend ist es wechselnd bewölkt und windig. Ab und zu gibt es Schauer und Gewitter. In der Nacht lassen die Schauer nach und die Temperaturen gehen zurück auf 14 bis 11 Grad. Morgen mal sonnig, mal bewölkt. Im Norden ab dem Mittag einzelne Schauer bis 25 Grad. Die weiteren Aussichten: am Mittwoch Sonne und Wolken bei ähnlichen Temperaturen, am Donnerstag im Norden meist stark bewölkt, aber selten Regen, im Süden Sonne und Wolken und bis 26 Grad. Die Zeit 18.34 Uhr.
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11: Vorsicht, auf der A45 Aschaffenburg-Gießen zwischen Langenselbold-West und Hammersbach sind Menschen auf der Fahrbahn. Vorsicht auch auf der A45 Gießen Richtung Dortmund zwischen Herborn-West und Dillenburg, liegen nach einem Unfall Fahrzeugteile auf der Fahrbahn. Vorsicht auf der B3 Marburg Richtung Gießen zwischen Marburg-Süd und Niederweimar, eine ungesicherte Unfallstelle und Aquaplaning-Gefahr. A5 Basel Richtung Karlsruhe zwischen Raststadt-Nord und Karlsruhe-Süd, 4 Kilometer Stau nach einem Unfall auf dem linken Fahrstreifen. Die A5 Darmstadt Richtung Heidelberg ist zwischen Kreuz Weinheim und Hirschberg nach einem Lkw-Unfall gesperrt. A7 Fulda Richtung Würzburg zwischen Fuldaer Dreieck und Bad Brückenau-Volkers 2 Kilometer Stau. Die A45 Gießen Richtung Aschaffenburg ist zwischen Münzenberg und Wölfersheim wegen der Bergung eines Lkw gesperrt. Eine Umleitung ist eingerichtet. Und A661 Egelsbach Richtung Oberursel zwischen Preungesheimer Dreieck und Frankfurt-Niedereschbach 5 Kilometer Stau.
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1: Schönen Abend. Das neue Schuljahr hat begonnen, aber schon in der Grundschule zeigt sich, manche Kinder werden nur mit ungenügenden Kenntnissen im Lesen, Schreiben und Rechnen ausgestattet. Das soll sich ändern. Erfolgreich lernen, unsere Welt verstehen, alle Kinder mitnehmen. Das ist das wohlklingende Motto des neuen Bildungschancenpakets für Hessen, das heute vorgestellt wurde. Es soll schrittweise mehr Stunden in Deutsch und Mathe geben. Außerdem soll das Thema digitale Medien einen festen Platz bekommen im Stundenplan. Die Landesregierung spricht von einem Bildungsetat in neuer Rekordhöhe. Es sind 6,2 Milliarden Euro geplant. Teile der Opposition sprechen dagegen von drastischen Kürzungen, zum Beispiel an Gesamt- und Brennpunktschulen. Und die Gewerkschaft Erziehung und Wissenschaft, die zuvor noch protestiert hatte gegen die geplanten Änderungen in den Schulen, spricht jetzt von einem Schritt in die richtige Richtung. Ich habe mit Thilo Hartmann gesprochen heute Nachmittag, mit dem Vorsitzenden der Gewerkschaft Erziehung und Wissenschaft in Hessen. Herr Hartmann, wie kommt es, dass Sie das jetzt positiver sehen?
13: Es ist ja so, wir hatten im letzten Jahr eine Kürzung nach der anderen, die die Schulen im Mark getroffen haben. Da wurden hunderte von Lehrkräftestellen gestrichen. KollegInnen eben dann, wenn sie befristet angestellt waren, entlassen oder nicht ersetzt, wenn sie in den Ruhestand gegangen sind, und die Schulen leiden ohnehin schon unter der großen Arbeitslast. Wir haben das Problem, dass wir in den 4. Klassen die Schülerinnen mit aus unzureichenden Deutsch-, Mathe- und Rechtschreibkenntnissen in die weiterführenden Schulen entlassen müssen. Das ist unbefriedigend. Wir brauchen da dringend gutes Personal. Und dass die Landesregierung jetzt verstanden hat, auch aufgrund der großen Proteste verstanden hat, dass sie hier gegensteuern müssen und eben nicht bei Bildung kürzen können. Das ist ein Schritt in die richtige Richtung.
1: Also jetzt wurde dieses Paket geschnürt, das Bildungschancenpaket. Was halten Sie da für gut und richtig an diesem Paket?
13: Also ich glaube, das Wichtigste ist, dass die Landesregierung verstanden hat, dass sie nicht weiter Lehrkräftestellen streichen darf. Und dass es relativ wenig bringt, davon zu reden, man hätte einen Rekordhaushalt, der vor allem dadurch zustande kommt, dass wir eine große Inflation hatten und durch Tarifverträge Menschen die Inflationsverluste ausgeglichen bekommen haben. Da ist ja noch kein einziger Euro jetzt für Schülerinnen tatsächlich in diesem Haushalt jetzt mehr drin gewesen. Das ist ein ganz, ganz wichtiger Schritt. Was ich wichtig finde, ist, dass geguckt wird, dass die Schulen unter besonders sozialen herausfordernden Lagen, dass die besonders gestärkt werden. Das geschieht jetzt langsam immerhin in zwei Schritten mit jeweils 100 Stellen nochmal. Und ich finde es richtig, dass man sich dem Thema Digitalisierung und KI annimmt. Ob das, was die Landesregierung dort vorhat, reicht, das werden wir uns kritisch anschauen müssen.
1: Mehr Mathe, mehr Deutsch, mehr Medienbildung. Ist es das, was die Kinder in der Grundschule aktuell brauchen? Und welche anderen Fächer werden da womöglich leiden müssen?
13: Der Minister sprach davon, dass das alles zusätzlich kommt. Also sprich nochmal on top, ohne dass ein ganz anderes Fach gestrichen wird. Das ist bei einem ohnehin vollen Stundenplan kaum vorstellbar. Ich bin da sehr gespannt, wie das umgesetzt werden soll. Und dann haben wir einen wirklich horrenden Lehrkräftemangel. Wir haben in den Grundschulen nur jede vierte Lehrkraft, die nicht das studiert hat, was sie tut, nämlich unterrichten oder dafür eine entsprechende Ausbildung hat. Das ist natürlich keine gute Ausgangslage. Das heißt, das Vordringlichste, was Schülerinnen brauchen, ist meiner Meinung nach ausgebildete Lehrkräfte, die genug Zeit haben, um sich den Schülerinnen noch hinzuwenden. Das ist so das, was über allem stehen sollte.
1: Mhm. Viele Eltern und auch Schüler erleben das ja leider allzu oft. Egal an welcher Schulform, es fällt wahnsinnig viel Unterricht aus. Glauben Sie, dass das Bildungschancenpaket da ausgleichend wirken kann?
13: Es ist natürlich ganz schwierig, ausgleichend zu wirken, wenn nicht genügend Lehrkräfte da sind. Und das ist das Grundproblem. Also sprich, wir müssen dazu kommen, dass wir die Menschen, die bereitwillig ein Studium anfangen, auch dazu bekommen, dass sie das Studium beenden. Wir haben ungefähr 50% der jungen Menschen, die anfangen, ein Lehramt zu studieren, die wir verlieren, bis sie dann in der Schule als ausgebildete Lehrkräfte landen. Und das müssen wir ändern. Wir haben, glaube ich, außerdem das Problem, dass sich dieser Unterrichtsausfall, den Sie ja völlig zu Recht ansprechen, recht ungleichmäßig verteilt auf die Schulformen, aber auch in der Hessenkarte. Und ich glaube, da müssen wir für mehr Gerechtigkeit sorgen. Wir brauchen deutlich mehr Lehrkräfte, die ausgebildet sind in dem nicht-gymnasialen, weiterführenden Bereich. Da fehlen uns die Lehrkräfte ganz massiv. Wir brauchen sie auch in der beruflichen Bildung, denn da bilden wir das Fachpersonal für die kommenden Generationen aus.
1: Also Ihr Fazit jetzt erstmal so nach dem ersten Hören, was im Bildungschancenpaket drinsteckt. Es ist ein Schritt in die richtige Richtung, sagen Sie. Wie viele Schritte müssen dann noch gegangen werden?
13: Ich glaube, das allererste, was wir verstehen sollten, ist, dieser Schritt ist überhaupt nur gegangen worden, weil die Hessinnen und Hessen sich gewehrt haben gegen diese Kürzung, dass es die großen Proteste dagegen gab. Das ist also eine ganz, ganz wichtige Nachricht, glaube ich, für uns. Wir müssen uns einbringen, wir müssen diese Demokratie, auch dieses Bildungssystem alle mitgestalten. Und die nächsten Schritte, die wir gehen müssen, ist ganz, ganz klar, wir müssen die Schulen stärken, die unter besonderen Herausforderungen arbeiten. Wir brauchen ausgebildete Lehrkräfte, wir brauchen mehr Zeit für die Lehrkräfte. Und wir müssen dafür sorgen, dass es in Hessen nicht darauf ankommt, welchen Nachnamen ich habe, wo ich herkomme oder welchen Bildungsgrad oder wie viel im Portemonnaie meiner Eltern ist. Der Bildungserfolg, die Bildungschancen müssen für alle gleichberechtigt sein.
1: Einschätzungen zum Bildungschancenpaket, das die hessische Landesregierung heute vorgestellt hat. Einschätzungen von Thilo Hartmann. Er ist Vorsitzender der Gewerkschaft Erziehung und Wissenschaft in Hessen.
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14: Angesichts neuer gegenseitiger Attacken am Persischen Golf ist der deutsche Aktienmarkt verhalten in die neue Woche gestartet. Der DAX fiel um 1,2% auf 26.258 Punkte zurück. Am Freitag hatte der deutsche Leitindex noch ein Rekordhoch bei 26.618 Punkten erreicht. Am Ölmarkt, der nun schon seit 6 Monaten vom wechselhaften Geschehen im Iran-Krieg abhängig ist, zogen die Notierungen wieder deutlich an. Nordseeöl der Sorte Brent kostet wieder über $90 pro Barrel. Anfang Juli war der Preis mit der Aussicht auf ein Ende des Krieges bis auf $70 gefallen. Im Mai hatte der Brent-Preis aber auch schon bei $120 gelegen. Steigende Ölpreise machen Güter und Dienstleistungen teurer, was die Inflationssorgen wieder anfacht. Die aktuellen vorläufigen Daten für August wiesen wie erwartet eine Teuerung von 2,9% aus, womit eine Zinserhöhung der EZB am 10. September als ziemlich sicher gilt. Am Aktienmarkt standen denn auch zinssensible Werte aus der Immobilien- und Technologiebranche unter Druck. Im DAX verlor die Vonovia-Aktie über 3%. Noch größer waren die Gewinnmitnahmen beim KI-Profiteur Siemens Energy. Die Aktie fiel mit über 4% Minus ans DAX-Ende.
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1: Um 18.42 Uhr. Es geht hier nochmal ums Geld. Der Pflegeversicherung fehlen laut dem Spitzenverband der gesetzlichen Krankenversicherung schätzungsweise 500 Millionen Euro bis zum Ende des Jahres. Pflegebedürftige müssten sich zwar keine Sorgen machen, so der Vorstandsvorsitzende des Verbands Oliver Blatt, aber dennoch, es brauche umgehend einen weiteren Bundeszuschuss. Zusätzliche Kosten entstehen demnach unter anderem, weil immer mehr Menschen pflegebedürftig seien. Markus Reher berichtet.
15: 500 Millionen Euro, das ist die Summe, die der Pflegeversicherung bis zum Jahresende fehlen werde, sagte GKV-Chef Oliver Blatt. Schon im Oktober würden die Einnahmen nicht mehr reichen, um die Pflegeleistungen voll zu finanzieren. Die Ausgaben seien im Vergleich zum Vorjahreszeitraum um 11% gestiegen, die Beitragseinnahmen aber nur um 3,9%. Einer der Hauptgründe dieser Entwicklung?
16: Allein in diesem Jahr im Vergleich zum letzten Jahr ist die Pflegebedürftigkeit oder die Menschen, die Leistungen in Anspruch nehmen, etwa um 6,5% gestiegen. Das klingt gar nicht so viel, aber das sind immerhin 370.000 Menschen mehr, die Leistungen in Anspruch nehmen.
15: Hinzu kämen die Kosten bei der Kurzzeit- und Verhinderungspflege und die ständig steigenden Zuschüsse zu den Eigenanteilen in der vollstationären Pflege. Für das kommende Jahr erwartet der Spitzenverband der Krankenkassen einen zusätzlichen Finanzbedarf von 10 Milliarden Euro, der nicht gegenfinanziert sei, so der GKV-Chef. Um die Lücke in der Pflegekasse zu schließen, habe der Bund bereits zu Jahresanfang ein Darlehen von über 3,2 Milliarden Euro als Notmaßnahme bewilligt. Doch solange die Pflegeausgaben schneller steigen als die Einnahmen, würden die Finanzprobleme in der Pflegeversicherung größer und nicht kleiner. Blatt forderte kurzfristige Maßnahmen. Der Bund müsse der Pflegeversicherung etwa noch außerordentliche Ausgaben aus der Corona-Zeit zurückzahlen. Aber nicht nur.
16: Wir reden über 5,2 Milliarden Euro, die der Bund der sozialen Pflegeversicherung aus der Corona-Krise schuldet. Zweitens werden der Pflegeversicherung jedes Jahr die Ausgaben für die Rentenbeiträge für pflegende Angehörige aufgebrummt. Das ist eine gesamtgesellschaftliche Aufgabe, die gut und richtig ist. Sie muss aber vom Bund bezahlt werden.
15: Blatt mahnte aber auch an, langfristig stünden grundlegende Reformen an. Damit seien, Zitat, womöglich auch schmerzhafte Einschnitte verbunden. Außerdem müsse die Prävention gefördert werden, um Pflegebedürftigkeit zu verzögern oder zu vermeiden. Auch hier seien Bund, Länder und Kommunen bei der Finanzierung von entsprechenden Programmen gefordert.
1: Die Kosten gehen durch die Decke. Immer mehr Menschen sind pflegebedürftig. Das bringt die Pflegeversicherung in große Schwierigkeiten. Bis Ende des Jahres fehlen laut Schätzungen der Kasse 500 Millionen Euro. Das ist eine gewaltige Summe und es gibt die Forderung, dass der Bund einspringen müsste. Nur hat der ja auch kein Geld. Markus Reher berichtete.
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1: Auf diesen Hitzesommer schauen wir jetzt auch. Es hat wahrscheinlich niemanden wirklich überrascht, aber jetzt ist es halt amtlich. Der diesjährige Sommer ist voraussichtlich der wärmste, der in Hessen jemals offiziell gemessen wurde. Das teilte der Deutsche Wetterdienst nach einer vorläufigen Auswertung mit. Und vorläufig ist sie auch nur, weil eben die allerletzten Tage dieses Sommers noch nicht eingeflossen sind in die Berechnungen. Ich habe mit Katharina Wilhelm aus unserer Klimaredaktion gesprochen. Sie hat sich die Ergebnisse genauer angeschaut. Was sagt der DWD? Wie außergewöhnlich war dieser Sommer im Vergleich zu anderen?
18: Also der DWD sagt schon, das war ein exorbitanter Sommer. Und damit meinen sie zum einen die Durchschnittstemperatur, so 19,6 Grad für den ganzen Sommer. Sagt einem vielleicht nicht so viel, aber im Vergleich ist das wahrscheinlich der zweitheißeste Sommer seit Wetteraufzeichnung. Und das Interessante sind eigentlich die Spitzenwerte, also vor allem die heißen und sehr heißen Tage, also über 30 und 35 Grad. Und da hatten wir im Schnitt 22 heiße und 5 sehr heiße Tage. Und das, sagen sie, ist sehr außergewöhnlich. Plus, wir erinnern uns vielleicht alle, schon Ende Juni hatten wir so eine ziemlich krasse Hitzewelle mit teilweise 40, über 40 Grad. Und da sagen sie, das ist historisch wirklich ziemlich einmalig ungewöhnlich für Deutschland.
1: Ja, es war schon früh im Jahr sehr heiß. Ist das, was wir jetzt als Ausnahme empfunden haben, eventuell das neue Normal? Wie wahrscheinlich ist es, dass wir solche Sommer zukünftig öfter erleben werden?
18: Muss man leider sagen, die Klimaforschung sagt ganz klar, unsere Sommer werden auch heißer werden. Das bedeutet nicht, dass der nächste Sommer genauso sein wird oder noch heißer sein wird. Es sind natürlich immer Schwankungen mit dabei und Klima ist sehr komplex und Wetter natürlich auch. Aber es bedeutet, dass wir in der Tendenz heißere Sommer erleben werden und wahrscheinlich Sommer mit noch mehr heißen und Hitzetagen. Und deswegen ist es natürlich ganz besonders wichtig, dass wir eben darauf eingehen und dass wir natürlich auch darauf hören, was die Forschung sagt. Und die Forschung hat eigentlich schon einen relativ klaren Blick in die Zukunft.
1: Ja, und da müssen wir irgendwie mit umgehen. Es wurde schon viel über Klimaanpassungsmaßnahmen gesprochen. Was müsste denn passieren, auch politisch?
18: Es müsste eigentlich ein ganz klares Bekenntnis dazu geben, dass wir Hitzeschutz besser betreiben, vor allem in den Städten. Also große Städte haben es da wirklich schwer. Das sind richtige Hitzeinseln. Also das heißt mehr Verschattung, mehr Grün, Asphalt und Steine weg. Das ist eigentlich sehr klar, weiß man eben auch. Das sind bauliche Mittel. Wir müssen aber auch überlegen, wie wir die Häuser kühl bekommen. Vor allem Gruppen schützen, Alte, Kinder, Schwangere, Krankenhäuser zum Beispiel. Darüber muss man echt nachdenken, welche Kühlungsmaßnahmen wir da treffen. Und es geht natürlich darum, dass wir weiter auch Klimaschutz betreiben. Denn jedes Zehntel Grad zählt gerade natürlich in die Hitze hinein. Das sagen Klimaforscher auch immer. Und wir können das, denn wir wissen ja, was diesen Klimawandel verursacht. Wir wissen, das Verbrennen von Kohle, Öl und Gas, das ist schlecht. Und wenn wir das eben eindämmen, dann haben wir noch eine Chance, dass es nicht ganz so schlimm wird.
1: Wenn wir jetzt drauf schauen, natürlich gibt es immer Schwankungen beim Wetter. Jetzt haben wir diesen außergewöhnlichen Hitzesommer hinter uns. Dieser Hitzesommer und der Klimawandel, wie ist der Zusammenhang?
18: Also es gibt verschiedene Studien und zum Beispiel der DWD hat selber eine durchgeführt, Ende Juni sich genauer angeguckt und die haben gesagt, ohne den Klimawandel wäre dieser Ende Juni wahrscheinlich 3 oder 3,5 Grad kälter gewesen. Also das konnten die tatsächlich nachweisen, dass es einen eindeutigen Zusammenhang gibt. Und diesen Zusammenhang haben auch schon andere Institute festgestellt. Da geht es dann zum Beispiel nicht nur um die Hitze, sondern auch um die Waldbrände. Auch die Waldbrände in Europa, die ja echt heftig waren in diesem Sommer, auch die sind teilweise begünstigt durch den Klimawandel. Ja? Also man muss sagen, die Auswirkungen sind wirklich mannigfaltig und wir haben es dann eben auch nicht nur selbst gespürt, an uns, an unserem Körper, sondern auch die Wirtschaft hat es gespürt. 36 Milliarden hat Greenpeace ausgerechnet, hat uns dieser Sommer gekostet, Minimum. Also insofern, alle haben irgendwie drunter gelitten und deswegen ist es eigentlich umso wichtiger, dass wir überlegen, wie sowas nicht fortschreiten kann und wie wir besseren Klimaschutz leisten können.
1: Und eben auch den Hitzeschutz. Gibt es denn da irgendwelche Anzeichen? Man sagt das immer so schnell, ja, wir brauchen mehr Schwammstädte, weniger Verglasung, weniger Beton. Gibt es Anzeichen dafür, dass die Städte da handeln?
18: Also ich habe auch schon positive Beispiele gesehen. Zum Beispiel in Darmstadt gibt es ein Neubaugebiet, da hat man das sehr bewusst so geplant, wo man wirklich eine Schwammstadt geplant hat, wo man Begrünung geplant hat. Es gibt diese positiven Beispiele. Und ich glaube, auch in diesen Städten kann man besser und auch schöner leben. Und das muss, glaube ich, der Ansporn sein. Denn also Klimaanpassung, das ist nicht irgendwie schrecklich, sondern ich glaube, Klimaanpassung ist eigentlich eine tolle Geschichte, weil dadurch werden die Städte grüner und angenehmer für alle. Nicht nur die Menschen in den Gebäuden, sondern auch draußen. Und da muss man doch eigentlich hin wollen.
1: Die Sommerbilanz des Deutschen Wetterdienstes, eingeordnet von Katharina Wilhelm aus unserer hr-Klimaredaktion. Vielen Dank.
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1: Wir gucken auf ein großes Tennisereignis. In New York finden die US Open statt. Das vierte und letzte Grand Slam Turnier des Jahres ist das. Titelverteidiger ist Carlos Alcaraz und normalerweise würde der auch zu den Favoriten zählen, weil er immer zu den Favoriten zählt. Allerdings hat er nun 4,5 Monate kein Einzel mehr gespielt, war weder bei den French Open noch in Wimbledon dabei und hat auch alle Turniere dazwischen ausgelassen. Eine Handgelenksverletzung hat ihn dazu gezwungen, diese Pause einzulegen. Jetzt mischt er aber wieder mit bei diesen US Open. Im Mixdoppel hat er da schon an der Seite von Serena Williams gespielt. Heute spielt er sein erstes Einzel seit 136 Tagen. Ich habe vorhin mit Tim Brockmeier gesprochen, unser Sportreporter, der in New York ist und für uns von den US Open berichtet. Ich habe ihn gefragt, Tim, welchen Eindruck hast du denn von Carlos Alcaraz, abgesehen davon, dass seine Haare auffallend lang geworden sind?
19: Sehr lang. Vor exakt einem Jahr ist er hier aufgetreten. Da waren sie auf, ich glaube, 2 Millimeter runtergeraspelt. Da haben auch alle geguckt, was hat der mit seinen Haaren gemacht? Jetzt sind sie fast schulterlang. Er macht einen, ja, unentschiedenen Eindruck, würde ich sagen. Er ist auf der einen Seite der Carlos Alcaraz, den man kennt, so juvenil, jugendlich, immer locker, immer lächelnd, immer alles cool, wegmoderierend. Aber man merkt so in gewissen Phasen schon auch, wenn man ihm in die Augen guckt, wenn man seine Gestik, seine Mimik anguckt, er ist schon auch angespannt und nervös, weil er weiß eben auch nicht, wo stehe ich, wie fit bin ich. Dazu kommt natürlich die Sorge ums Handgelenk. Handgelenk hält das, wenn du so lange verletzt warst, so lange damit rumgemacht hast, stundenlang, tagelang in der Reha warst, weißt du natürlich, bist du unsicher, kann ich volles Rohr Tennis spielen auf dem Niveau, auf dem ich war, und das merkt man ihm an, und deswegen sind alle sehr, sehr gespannt heute auf sein Match hier im riesigen Ash Stadium gegen den Russen Safiulin, und die Frage, wie gut ist er wirklich drauf und wie gut kann er zurückkommen zu seinem Tennis, zu dem Tennis, das ihn fast überall bei Turnieren sonst immer zu einem Favoriten gemacht hat.
1: Bei diesem Doppel mit Serena Williams, da haben beide für Begeisterung gesorgt, sind allerdings auch nicht sehr weit gekommen. Aber Doppel ist nicht Einzel. Kann man aus diesem Doppelauftritt auf der Grand Slam Bühne was ablesen?
19: Nee, gar nicht. Also erstmal, es ist in der Tat, ist New York gehypt von dieser Rückkehr von Carlos Alcaraz. Haben sich natürlich alle gewünscht, dass es wieder zum Duell mit Jannik Sinner kommt. 1-2, aber jetzt ist Sinner der verletzt ist und nicht mitspielen kann. Trotzdem freuen sich die Tennisfans in New York ewig auf Carlos Alcaraz. Er ist einer der Headliner der großen Stars der Szene und auch des Turniers. Und dieses Mixturnier im Vorfeld dieses US Open Grand Slams hier in der Woche davor, das ist eher auch so eine Show- und Spaßveranstaltung. Da geht's nicht wirklich darum, Titel zu gewinnen oder, sagen wir mal, große Erfahrung zu sammeln, Matchpraxis zu sammeln. Das ist vor allen Dingen da, um die Zuschauer zu animieren und zu entertainen. Und das nehmen nicht alle wirklich ernst. Deswegen ist das kein Gradmesser. Nee, das ist schon heute, das hat er selber gesagt, das Match, das ist echte Matchpraxis, das ist Wettkampf. Und da wird er zeigen müssen, wie gut er drauf ist.
1: Der erste Einzelwettkampf nach 4,5 Monaten Pause. Natürlich hat er die Pause auch genutzt, um wenigstens die Physis aufzubauen. Den Schläger wird er wahrscheinlich erst in der Endphase wieder in die Hand genommen haben, wegen des kaputten Handgelenks. Wie weit kann man durch Training die mangelnde Matchpraxis auffangen?
19: Gar nicht. Also du kannst nur dafür sorgen, dass du fit bist. Das ist er. Den Eindruck macht er. Das sagen auch andere über ihn. Alexander Zverev, unsere deutsche Nummer 1, ist gefragt worden. Der hat gesagt, ich habe das Gefühl, der ist sogar fitter als vorher. Vielleicht eben auch aus diesem psychischen Aspekt. Ich muss topfit sein, damit ich eben gar nicht mehr wieder in den Zustand komme, dass ich mir Sorgen machen muss um das Handgelenk. Aber Matchpraxis ist das A und O, wie man sich auf dem Platz verhält, diese Bedingungen zu spüren, die Taktik sich einzuverleiben. Das ist was ganz anderes. Das kannst du nicht trainieren. Und die Tatsache, dass er hier zu den US Open zurückgekommen ist und nicht zu einem Vorbereitungsturnier, also dass er hier direkt in ein Turnier startet, wo er im Zweifel über 5 Sätze, vielleicht über 5 Stunden gehen muss, das ist eigentlich natürlich nicht ideal, zeigt aber, wie spitz auf Knopf das Ganze war und dass er hier unbedingt spielen wollte, aber es vorher einfach nicht ging.
1: Was heißt das jetzt für die Favoritenrolle? Da müssen wir auch nach Alexander Zverev schauen, unserem deutschen Tennisprofi. Wem traust du in diesem Jahr den US Open-Titel zu?
19: Ja, also na klar müssen wir gucken, wie Alcaraz die ersten 2-3 Runden vielleicht spielt. Ob er die überstehen kann, ob er seine Selbstbewusstsein zurückholt, dann ist er auf alle Fälle einer, mit dem man rechnen muss. Alexander Zverev, top gesetzt. Das gab es ganz, ganz lange nicht mehr, dass ein deutscher Tennisprofi bei einem Grand-Slam-Turnier als Nummer 1 gesetzt war. 1991 war das Boris Becker, also wirklich lange her. Damit ist er natürlich automatisch auch einer der Mitfavoriten, hat allerdings in den Vorbereitungsturnieren nicht so dolle gespielt, sucht noch so ein bisschen seine Form auf Hartplatz. Und die US-Amerikaner hoffen natürlich auf einen ihrer Homeboys, also einen der US-Amis, die am Start sind, bei den Männern zumindest. Ben Shelton wird da immer wieder genannt, dem trauen sie so langsam den großen Wurf zu. Francis Tiafoe ist vielleicht einer, der hier weit kommen kann. Aber es ist ein sehr, sehr offenes Feld dieses Mal. Sehr spannend, wer sich da durchsetzen kann bei den Männern.
1: Sagt Tim Brockmeier, unser Sportreporter bei den US Open. Den ersten Grand Slam-Titel hat Carlos Alcaraz mit 19 bei den US Open geholt. Jetzt ist er 23 und will nach der Verletzungspause wieder durchstarten. In wenigen Minuten beginnt sein erstes Einzel bei diesen US Open. Europa stand in diesem Sommer vielerorts in Flammen, so auch in Griechenland. Dass gerade in so einer Situation der Job der Feuerwehrleute hochgefährlich ist, das wurde dort traurig klar, denn 5 Feuerwehrleute sind dieses Jahr in Griechenland bei Waldbränden ums Leben gekommen. Doch das liegt wohl auch daran, dass die Rahmenbedingungen nicht die besten sind. Zum Beispiel sind viele Feuerwehrleute nur Saisonkräfte in Griechenland. Dagegen gibt's jetzt Protest.
20: Heute Mittag vor dem griechischen Parlament in Athen. Mehrere 100 Feuerwehrleute sind gekommen. Einer von ihnen, Yorgos Tselepis. Er ist der Gewerkschaftsvorsitzende der saisonalen Feuerwehrleute und hat zum Protest aufgerufen. Er und seine Kollegen fordern feste Arbeitsverträge. Sie pressen uns aus wie eine Zitrone. Solange sie uns brauchen, sind wir Helden. Und dann, wenn die Brände abnehmen, dann werfen sie uns weg. Das Feuerwehrsystem in Griechenland unterscheidet sich stark vom deutschen. Ein flächendeckendes Netz von freiwilligen Feuerwehren existiert nicht. Es gibt eine zentral gesteuerte nationale Berufsfeuerwehr. Von den rund 9000 griechischen Feuerwehrleuten, die bei der Brandbekämpfung aktiv im Einsatz sind, haben circa ein Viertel nur Saisonverträge. Das heißt, sie werden 8 Monate pro Jahr eingestellt und dann ausgestellt, wenn die Brandgefahr abnimmt. Feuerwehrfrau Jorja ist auch zur Demo gekommen. Sie liebt zwar den Job, erzählt sie, aber hasst das unsichere Beschäftigungsverhältnis. Es ist sehr unsicher, das Ganze. Jedes Jahr habe ich Stress, ob sie mich wieder nehmen. Das nimmt mich psychisch mit. Ihr Kollege Drossos fügt hinzu, das Problem ist, wenn wir verletzt werden, kann es sein, dass wir im nächsten Jahr nicht wieder eingestellt werden. Es gibt keine gesetzliche Absicherung. Dabei könnte man die Feuerwehrleute außerhalb der Brandsaison auch gut brauchen. Zum Beispiel für kontrolliertes Abbrennen von Schutzkorridoren, um künftigen Bränden keine Nahrung zu geben, fügt der Gewerkschaftsführer hinzu. In den restlichen 4 Monaten erleben wir das Paradoxe, dass wir nicht für die Prävention gegen Waldbrände eingestellt werden. Für 3 Monate bekommen wir ein Arbeitslosengeld von 600 Euro netto und im 4. Monat gar nichts. Was den Konflikt nun zusätzlich anheizt, ist die Ankündigung der Regierung, dass viele neue Feuerwehrleute eingestellt werden sollen. Aber mit einer Altersbegrenzung auf 30 Jahre bei der Bewerbung. Die Regierung begründet den Schritt damit, dass das Durchschnittsalter bei der griechischen Feuerwehr insgesamt sehr hoch sei. Das heißt, viele der saisonalen Kräfte, wie der 45-jährige Gewerkschaftsführer Yorgos Tselepis, haben keine Chance auf die neuen Verträge. Das macht auch den festangestellten Feuerwehrleuten Sorgen. Einige zeigen sich solidarisch, wie Akis Bardakis. Der Vorsitzende des panhellenischen Verbands der Feuerwehrleute und Forstkommandos ist ebenfalls zur Demonstration gekommen. Er fürchtet, dass viel Erfahrung verloren gehen wird. Ein neuer Bewerber, der jung ist, 20 bis 21 Jahre alt, okay, ist gut, aber gleichzeitig ist er total unerfahren. Und wir sollten etwas sehr Wichtiges nicht vergessen, dass die Erfahrung, Brände zu löschen, nicht mit Theorieunterricht gewonnen wird. Ob die Demonstration den saisonalen Feuerwehrleuten hilft? Unklar. Einige Regierungsvertreter nehmen den Forderungskatalog der Feuerwehrleute zwar entgegen. Ein offizielles Statement gibt es heute aber nicht. Doch die Feuerwehrleute dauerhaft zu ignorieren, dürfte für die griechische Regierung schwierig werden. Dafür ist ihr Job zu wichtig.
1: Prekäre Arbeitsverhältnisse bei den Feuerwehrleuten in Griechenland. Viele sind nur saisonal angestellt. Im Winter sind sie dann arbeitslos. Dagegen gibt es jetzt Proteste. Davon hat uns Astrid Haller berichtet.
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1: 19 Uhr. Unterschiedliche Reaktionen auf hessisches Bildungspaket. Polizei in der Schweiz geht bei Schüssen in Aarau von Einzeltäter aus. Lionel Messi tritt aus der Nationalmannschaft zurück. Das Wetter in der Nacht: einzelne Schauer und Gewitter, 14 bis 11 Grad, morgen wechselhaft bis 25 Grad. Mein Name ist Frank Wornert. Hessens Landesregierung hat heute ein neues Bildungspaket vorgestellt. Die Reaktionen darauf sind unterschiedlich. Die Bildungsgewerkschaft GEW lobt, dass an den Schulen zusätzliche Förderung für Deutsch und Mathematik geplant ist, genau wie mehr Medienbildung. Aus Wiesbaden HR-Reporter Luca Kissel.
2: Gleichzeitig kritisiert die Gewerkschaft die Kürzungen bei Schulen in sozial benachteiligter Lage. Dort hat die Landesregierung 300 Lehrerstellen gestrichen. 200 davon sollen jetzt wieder eingeführt werden. Auch Grüne und FDP finden, das reicht nicht aus. Die AfD stört sich daran, dass viele Punkte aus dem Bildungspaket erst im nächsten oder übernächsten Schuljahr starten.
1: Das Leben in Deutschland hat sich im August weiter verteuert. Nach Angaben des Statistischen Bundesamtes lag die Inflationsrate bei 2,9%. Das ist der zweite Anstieg in Folge. Die größten Preissprünge gab es demnach bei der Energie. Fürs Heizen und Tanken mussten die Verbraucher im Schnitt fast 11% mehr zahlen als vor einem Jahr. Hintergrund sind der Iran-Krieg und das Niedrigwasser auf dem Rhein, das den Transport von Kraftstoffen schwierig macht. Nach den tödlichen Schüssen auf eine Frau bei einem Techno-Festival in der Schweiz geht die Polizei von einem Einzeltäter aus. Die Kantonspolizei teilte mit, man habe einen Tatverdächtigen festgenommen, einen 43-jährigen Schweizer. Aus dem ARD-Studio Schweiz, Patricia Wern.
3: Die Ermittler schließen weder einen möglichen Anschlag noch einen Amoklauf oder eine Abrechnung im kriminellen Milieu aus. Mittlerweile sind 2 der 5 Verletzten aus dem Krankenhaus entlassen worden. 2 italienisch-schweizer Doppelbürger, die bei den Schüssen in der Nacht zum Sonntag leicht verletzt worden waren. Über den Gesundheitszustand der Frau aus Deutschland, die zu den 3 weiteren Verletzten gehört, ist derzeit nichts bekannt.
1: Nach dem Fährunglück vor der Küste Nordzyperns mit mindestens 8 Toten sind mehrere Menschen festgenommen worden. Die Behörden ermitteln wegen fahrlässiger Tötung. ARD-Korrespondent Oliver Bemelmann.
4: Im Fokus stehen laut türkischen und zyprischen Medien zurzeit 9 Verdächtige, darunter der Kapitän, mehrere Besatzungsmitglieder und der Chef des zuständigen Fährunternehmens. Das Schiff mit 259 Passagieren an Bord war gestern von der Hafenstadt Kyrenia im Norden Zyperns aus in Richtung Türkei gestartet und wenige Kilometer vor der Küste gekentert und gesunken, nachdem Wasser eingedrungen war. 20 Menschen werden immer noch vermisst.
1: Fußball-Superstar Lionel Messi beendet seine Karriere als argentinischer Nationalspieler. Der 39-Jährige gab seine Entscheidung in den sozialen Medien bekannt. Messi hat insgesamt 207 Länderspiele absolviert und dabei 125 Tore geschossen. Seinen größten Erfolg feierte er 2022 in Katar. Dort führte er Argentinien zum 3. WM-Titel. Bei der WM in diesem Jahr verloren die Argentinier im Endspiel gegen Spanien. Das waren die Nachrichten. Das Wetter: am Abend ist es wechselnd bewölkt und windig. Ab und zu gibt es Schauer und Gewitter. In der Nacht lassen die Schauer nach und die Temperaturen gehen zurück auf 14 bis 11 Grad. Morgen mal sonnig, mal bewölkt. Im Norden ab dem Mittag einzelne Schauer bis 25 Grad. Die weiteren Aussichten: am Mittwoch Sonne und Wolken bei ähnlichen Temperaturen, am Donnerstag im Norden meist stark bewölkt, aber selten Regen, im Süden Sonne und Wolken bis 26 Grad. Die Zeit, es ist 19.04 Uhr.
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1: Vorsicht auf der A648 Frankfurt Richtung Eschborn. Zwischen Frankfurt-Rödelheim und Abfahrt Eschborn steht ein defekter PKW auf dem Verzögerungsstreifen. Vorsicht auch auf der A661 Egelsbach Richtung Oberursel zwischen Frankfurt-Heddernheim und Frankfurt-Niedereschbach. Hier steht ein defekter PKW auf dem rechten Fahrstreifen. Die A3 Frankfurt Richtung Würzburg ist zwischen Rohrbrunn und Marktheidenfeld nach einem Unfall gesperrt. Dadurch 5 Kilometer Stau, die empfohlene Umleitung ab Rohrbrunn über die U85. Die A4 Kirchheimer Dreieck Erfurt ist zwischen Friedewald und Wilderkönebach in beiden Richtungen nach einem LKW-Unfall gesperrt. An der Unfallstelle ist Kraftstoff ausgelaufen. A5 Basel Richtung Karlsruhe zwischen Rastatt Nord und Karlsruhe Süd. 2 Kilometer Stau wegen Bergungsarbeiten auf dem linken Fahrstreifen. Die A5 Darmstadt Richtung Heidelberg ist zwischen Kreuz Weinheim und Hirschberg nach einem LKW-Unfall gesperrt. Die A45 Gießen Richtung Aschaffenburg ist zwischen Münzenberg und Wölfersheim wegen der Bergung eines LKW gesperrt. Die empfohlene Umleitung ab Münzenberg über die U54. Und A661 Igelsbach Richtung Oberursel zwischen Preungesheimer Dreieck und Frankfurt-Niedereschbach 4 Kilometer Stau.
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5: Mit Ulrich Sonnenschein einen schönen guten Tag.
6: Also es ist sehr heiß.
7: Das ist Klimawandel.
8: Menschen haben darunter gelitten, die Gesundheit hat darunter gelitten, aber auch Tiere, unsere Stadtnatur.
9: Wie die teilweise impulsiver wurden und nicht mehr so belastbar und der andere Teil von den Patienten einfach nicht mehr konnte.
7: Aber wir müssen auch mit dem Klimawandel leben.
10: Nächsten Sommer brauchen wir auch einen nationalen Aktionsplan.
11: Ich würde mir mehr Grün in der Stadt wünschen, egal in welcher Form.
12: Nicht so viel Beton.
13: Weniger Autos und mehr Bäume.
14: Vielleicht zwischendurch mal ein Eis essen.
15: Kalt duschen hilft.
5: Es war ein Sommer der Extreme, wie wir ihn seit dem bisherigen Meilenstein aus dem Jahr 2003 nicht mehr hatten. Heiße Tage bis in Rekordwerte von 42 Grad hinein, mehr Hitzetage als in den Jahren zuvor und vor allem zahlreiche Tropennächte, in denen es nachts oft nicht mehr unter 20 Grad abkühlte. Dazu kam eine beispiellose Trockenheit. Der Wasserstand sank unter ein nie zuvor gemessenes Tief und Regen fiel nur punktuell und dann in Form von heftigen lokalen Gewittern. Starke körperliche Belastungen mit rund 14.000 hitzebedingten Todesfällen, Milliardenschäden für Forst und Landwirtschaft und so nie dagewesene Waldbrände waren die Folge. Dabei stellt sich die Frage, ob dies nur Wetter war oder Ergebnis des menschengemachten Klimawandels. Bleibt so ein Sommer die Ausnahme oder ist das nun das neue Normal? 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Wetter, Klima, Wandel. Der Hitzesommer 2026. So haben wir den Tag heute überschrieben und schauen zu Beginn auf die Bilanz des Deutschen Wetterdienstes in Offenbach. Wolfgang Hettfleisch fasst für uns die Hitzephänomene in Hessen zusammen.
16: Hessen zählt zu den Bundesländern, die von Hitze und Dürre besonders massiv betroffen waren. Das bestätigt Andreas Becker, der beim Deutschen Wetterdienst die Abteilung Klimaüberwachung leitet.
17: Hessen gehörte zu den Ländern, die von der Trockenheit besonders betroffen sind. Der Juli hatte eine historische Trockenheit. Wir haben gerade mal 14,2 mm im Flächenmittel gehabt. Normal sind 80 mm. Das hat auch natürlich Folgen gehabt in Sachen Landwirtschaft, gerade Südhessen. Nur der äußerste Norden von Hessen hatte nicht so extreme Bedingungen.
16: Die Folgen für die Landwirtschaft waren und sind gravierend. Schon mitten im Hochsommer musste Carsten Schmal, der Präsident des Hessischen Bauernverbands, konstatieren:
18: Es ist hier im Süden, ich sag mal ab der Mitte Hessens, ab Marburg-Gießen, deutlich trockener. Und das sieht man auch draußen auf den Grünlandflächen, an den Beständen, an den Zuckerrüben, am Mais. Und dementsprechend sind dann auch die Erträge.
16: Den Menschen machte vor allem die brutale Hitze zu schaffen. In Bad Nauheim kletterte das Thermometer am 27. Juni auf 41,3 Grad, die höchste je in Hessen gemessene Temperatur. Die Straßenschluchten der südhessischen Großstädte speicherten die Hitze. Frankfurt verzeichnete 18 Tage mit mehr als 35 Grad. Überall in Hessen, vor allem aber im Rhein-Main-Gebiet, ächzten die Menschen unter der Hitze. Im Konrad-Arndt-Haus, einem Pflegeheim in Wiesbaden, stießen Bewohnerinnen und Bewohner an ihre Grenzen.
19: Ich habe ja hier den Ventilator, der läuft Tag und Nacht.
20: Bis 30 Grad geht es noch, ab dann wird es unerträglich, weil ich gesundheitlich sehr angeschlagen bin.
16: Das Robert-Koch-Institut geht davon aus, dass der Hitzesommer mehr als 2000 Menschen in Hessen das Leben gekostet hat. Überall im Bundesland wird nun an Plänen gearbeitet, um das Leben bei extremen Temperaturen halbwegs erträglich zu machen, die in den Sommermonaten im Zuge des Klimawandels immer häufiger auftreten werden. Gegen die Dürre aber hilft kein noch so ausgeklügelter Plan. Hessenweit fiel nur gut die Hälfte der üblichen Regenmenge. Andreas Becker vom Wetterdienst hält fest:
17: Die Trockenheit hat insbesondere den Westen und den Südwesten massiv betroffen und hier dann eben auch mit Folgen in Richtung Waldbrandgefahr, in Richtung Niedrigwasser.
16: Immer wieder brannte auch in Hessen in den vergangenen Monaten der Wald. Ausmaße wie im deutsch-belgischen Grenzgebiet erreichten die Feuer aber nicht. Dass der Rhein vom Strom zum Rinnsal geschrumpft ist, bekam auch der Frankfurter Osthafen zu spüren. Obwohl der Main dank vieler Staustufen genug Wasser führt, kamen am Umschlagplatz wochenlang keine Frachtschiffe mehr an. Zeit, sich anzupassen, findet Christian Eichmeier von der Gemeinschaft Frankfurter Hafenanleger, etwa durch Schiffe mit flachem Rumpf.
12: Die über geringe Pegelstände fahren können, die sind breiter, die haben einen geringeren Kiel. Also man muss sich einfach mit der Situation jetzt auseinandersetzen und unbedingt solche Häfen wie den Frankfurter Osthafen schützen.
16: Die Erkenntnis, dass Sommer wie der nun zu Ende geht, künftig eher die Regel als die Ausnahme sein werden, hat sich hessenweit bei Verantwortlichen in allen Bereichen durchgesetzt. Hessens Landwirte etwa täten ihr Bestes, betonte Bauernverbandspräsident Carsten Schmal vor einigen Wochen.
18: Wir versuchen schon sehr aktiv mitzugestalten, andere Pflanzensorten, andere Züchtungen, andere Anbaumaßnahmen, um dem Ganzen entgegenzuwirken. Wenn man dann aber so eine Hitzewelle wie Ende Juni hat, so eine ganze Woche fast 40 Grad, das hat man ja gesehen draußen in der Natur, wie alles weggetrocknet ist.
16: Mit fast 800 Sonnenstunden lag Hessen um mehr als ein Drittel über dem langjährigen Mittelwert. Freibadwetter bis zum Abwinken, könnte man sagen, doch der Preis ist hoch.
5: Wolfgang Hetfleisch mit der Bilanz des Sommers 2026 vom Deutschen Wetterdienst in Offenbach. Das möchte ich jetzt vertiefen mit dem Diplom-Meteorologen Dominik Jung. Er ist Geschäftsführer von QMET, einer Beratungsfirma, die Wetter-, Klima- und Umweltdaten in präzise Handlungsanweisungen für Unternehmen übersetzt. Guten Tag, Herr Jung.
15: Hallo, einen schönen guten Tag.
5: Wenn Sie bereits jetzt zurückschauen auf den vergangenen Sommer, wie stellt sich der dann für Sie dar?
15: Ja, auf jeden Fall sehr außergewöhnlich, sehr heiß war er gewesen und er kam sehr nah ran an den Jahrhundertsommer 2003. Wir hatten gleich mehrere extreme Hitzephasen gehabt. Eine besonders große war Ende Juni, die brachte sogar die absolute Spitzentemperatur in ganz Deutschland von 41,8 Grad. Und so einen hohen Messwert haben wir noch nie gemessen seit Beginn der Wetteraufzeichnungen in Deutschland. Und es war auch ein sehr früher Zeitpunkt. Also Ende Juni bereits so eine hohe Temperatur, das ist sehr ungewöhnlich, denn normalerweise kommt die heiße Zeit des Sommers erst so Ende Juli, Anfang August. Also dieser Sommer, der hatte schon einiges an Hitze im Gepäck und es gab auch die größte Anzahl an Hitzetagen überhaupt in einem Sommer seit Beginn der Wetteraufzeichnung. So gesehen war der Sommer sehr ungewöhnlich.
5: Ist das extreme Wetter meteorologisch erklärbar?
15: Ja, auf jeden Fall. Also wir erkennen, wenn wir uns die Daten anschauen, in den letzten 20, 30 Jahren einen ganz klaren Trend bei den Sommertemperaturen und der Trend geht einfach in eine Richtung, nur nach oben, nämlich in den letzten 20, 30 Jahren sind die Sommer immer wärmer geworden. Wir hatten ja einen Jahrhundertsommer im Jahr 2003 und wenn man sich die Kurve auch dazwischen anschaut, tendenziell ging der Trend immer nach oben. Das heißt, es gab auch mal ein paar kühlere Sommer, aber im Mittelwert zeigt ganz klar Linie nach oben und dieser Sommer hat jetzt quasi einen neuen Höhepunkt dargestellt mit wirklich extremen Werten und auch einer ganz großen Trockenheit vor allen Dingen, die war ja auch sehr außergewöhnlich gewesen.
5: Das heißt, man könnte sagen, dass dieser Sommer alles andere als eine Ausnahme ist, sondern dass wir uns eher darauf einstellen müssen, dass die Sommer heißer werden.
15: Ja, auf jeden Fall. Das wird so die Fahrtrichtung sein für unsere Sommer der Zukunft, auch wenn das noch nicht jeder glauben mag. Es ist nun mal so, wir haben es dieses Jahr erlebt, die Hitze war wirklich extrem, auch über einen langen Zeitraum und auch die Nächte waren sehr belastend, darf man auch nicht vergessen. Die lagen oftmals um 20 Grad, die Nachttemperaturen teilweise auch darüber bei 23, 24 Grad. Ab 20 Grad spricht man von der Tropennacht und das hat eben zur Folge, dass man nachts kaum noch Ruhe findet, ist eine Klimaanlage, nicht jeder hat so etwas in Deutschland. Und dann schläft man nachts schlecht, ist tagsüber wirklich unausgeschlafen, noch mehr Hitze am Tag. Also das belastet den Kreislauf ziemlich stark. Und wir hatten auch diesen Sommer sehr viele und sehr lang anhaltende Hitzewarnungen gehabt vor extremer Hitze, amtliche Hitzewarnungen. Und das war natürlich für Mensch und Natur eine große Belastung.
5: Kann man denn aus den Temperaturen des Sommers etwas ableiten dafür, wie Herbst und Winter in diesem Jahr werden werden?
15: Also das geht nicht. Es gibt zwar manchmal sogenannte Bauernregeln, die versuchen, da was abzuleiten, aber das ist nicht wirklich wissenschaftlich nachvollziehbar. Auch ansonsten ist es dem Herbst und dem Winter ziemlich egal, wie der Sommer gewesen ist. Also das kann man wirklich nicht sagen, dass da irgendwas zusammenhängt. Da werden die Karten völlig neu gemischt. Der aktuelle Herbsttrend, der zeigt eher auch wieder Richtung eher warmer Herbst. Und der aktuelle Wintertrend zeigt auch, wen wundert's, in Richtung aktuell eher milder Winter. Aber auch das ist nicht verwunderlich. Die letzten 20, 30 Winter waren allesamt eher mild gewesen.
5: Bei der Analyse von Wetterphänomenen ist Langfristigkeit ja eher ein Problem. Was kann man dennoch sagen über die Sommer der nächsten Jahre? Wie wird es sich entwickeln?
15: Ja, im Grunde verlassen wir da das Gebiet der Meteorologie. Das ist dann eher schon die Klimatologie, die wir da betreten. Und da waren sich die Forscher schon vor 20, 30 Jahren einig. Die Winter werden immer wärmer, die Sommer immer heißer. Wenn wir jetzt erstmal gucken, die letzten 20, 30 Jahre, kann man wirklich sagen, das hat gepasst. Das kann man nicht mehr abstreiten. Und die Erwärmung ging sehr rasch vonstatten. Erleben wir ja aktuell. Und deswegen auch der Trend, der ist jetzt ausgesprochen worden für die nächsten 20, 30 Jahre. Auch da zeigt die Trendkurve, wenn es so weitergeht wie bisher, deutlich nach oben. Das heißt, auch da gilt, die Sommer werden immer heißer werden. Also auf eine Range um 35 bis 40 Grad müssen wir uns jetzt öfters einstellen. Ich weiß noch, als ich so in den 80er Jahren so ein kleiner Junge war, da hatten wir oft so 30 bis 34, 35 Grad, die Spitzentemperaturen. Jetzt sind wir so bei 35 bis 40 Grad bei den Spitzentemperaturen und das wird weiter nach oben gehen. Die Sommer der Zukunft werden sich langsam Richtung auch 45 Grad annähern.
5: Sie rekurrieren immer auf Daten aus der Vergangenheit. Welche Rolle für Ihre Arbeit spielt die Geschichte der Wetteraufzeichnung?
15: Naja, eine ganz große. Also wir benutzen im Grunde auch täglich Daten von gestern. Hat einen ganz einfachen Hintergrund. Man kann als Meteorologe nur dann gut die Wettermodelle betreiben, wenn man weiß, wie das Wetter am Vortag war und wie die Prognose war. Wenn man also einen Abgleich macht zwischen Messwert und tatsächlicher Prognose, war die Prognose gut, war sie schlecht. Wenn nicht, muss ich nachjustieren bei den Wettermodellen. Deswegen arbeiten wir auch sehr oft mit Vergangenheitsdaten, um die Modelle zu optimieren. Aber natürlich muss ein Wettermodell auch lernen, mit dem Klimawandel umgehen zu können, mit der Klimaveränderung. Deswegen muss man auch die Klimamodelle regelmäßig anpassen aufgrund der Vergangenheitswerte, wenn man feststellt, okay, der Klimawandel verändert jetzt einiges und das müssen auch die Klimamodelle und die Wettermodelle lernen, die täglichen, um das richtig erfassen zu können.
5: Wie stark sind Extremwerte gesondert zu betrachten und wie wichtig ist ein Jahresdurchschnitt?
15: Ja, Extremwerte sind natürlich erstmal extremer Werte. Das ist wie dieses Jahr der Sommer, da wird man natürlich auch erstmal sagen, naja, ein heißer Sommer macht noch keinen Klimawandel, erst die Menge macht's. Ne? Wetter ist, was aktuell passiert, Klima, was über Jahre hinweg passiert. Ja, man muss da einfach gucken, wie sich das Ganze so entwickelt hat in den letzten Jahrzehnten. Es ist immer heißer geworden und die Extremwerte schlagen immer mehr durch. Also dieses Jahr die 41,8 Grad und die nahezu flächendeckend 40 bis 41 Grad Ende Juni, das war schon ein wirkliches Extrem, auch so früh im Jahr.
5: Wie haben Sie denn Ihre Klienten beraten in dieser extrem heißen Periode?
15: Ja, das ist im Grunde bei uns nicht gar so dramatisch, denn wir haben als Klienten halt hauptsächlich B2B-Kunden aus dem Bereich Energiesektor, Versicherungen und Landwirtschaft. Gerade Landwirtschaft, die war schon eher ein bisschen abhängig vom Wetter. Aber auch da war immer die Frage, wann gibt es dann Regen in diesem Sommer? Also viele Landwirte, gerade im Südwesten, Baden-Württemberg, waren schon verzweifelt, weil der Regen ausgeblieben ist und nichts mehr gewachsen ist auf den Feldern. Da kann man halt nur wenig Beratung anbieten noch, denn man kann ja keinen Regen herbeizaubern, wenn das ganze Zeug im Erdboden am Wachsen ist und es kommt kein Regen. Hilft nicht so wirklich viel. Wir konnten nur so ein bisschen beraten, wie geht es weiter in den nächsten Wochen ungefähr. Was können Sie als nächstes anpflanzen? Da können wir so ein paar Tipps abgeben, ableiten. Aber ansonsten, das Groß unserer Kundschaft ist natürlich, wie gesagt, Energiesektor, Versicherung und die nehmen das Wetter, wie es kommt. Und dann ist das eben so.
5: Kommen Sie denn bei Temperaturen von um die 42 Grad nicht auch an Ihre Grenzen und sagen, da weiß ich jetzt auch nichts mehr, das gab es noch nie?
15: Ja, genau, so kam ich mir dieses Jahr öfters vor in diesem Sommer. Also ich weiß gar nicht, wie oft die Wetterkarten auch darüber hinaus noch Tage gezeigt haben mit über 40 Grad. Einmal hatten einige Wettermodelle 44, 45 Grad drin gehabt. Klar, das ist nicht eingetreten am Ende, aber überhaupt der Fakt, dass Wettermodelle mittlerweile so hohe Temperaturen berechnen und für möglich halten, das sollte schon die Alarmglocken erwecken. Denn in den letzten 20 Jahren, wo ich diese Aufgabe hier mache als Diplom-Meteorologe, hatte ich sowas einfach noch nie gehabt. Also es war selten mal ein Ausreißer, dass meine Wetterprognose in einem Modell eine 40 Grad ausgespuckt hat. Aber in diesem Jahr und auch schon im letzten Sommer, da war es sehr oft der Fall gewesen, dass die Modelle zumindest mal angenommen haben, es könnte extrem heiß werden und deutlich über 40 Grad. Das gab es früher so gar nicht. Also die Modelle haben ihre Schwierigkeiten und rechnen ganz schön weit nach oben.
5: Extreme Wetterlagen werden nicht die Ausnahme bleiben, sagt Dominik Jung, Geschäftsführer von QMET, einem privaten Wetterdienst. Vielen Dank.
15: Gerne.

0: Zu verdammt heiß, too darn hot. Ella Fitzgerald war das. Wetter, Klima, Wandel. Der Hitzesommer 2026, so haben wir den Tag heute genannt und schauen jetzt auf die individuellen Opfer. Auf die Menschen, die ohnehin schon unter verschiedenen Krankheiten leiden und sich der Hitze nur schwer entziehen können. Vaya Stavrianos hat ein Krankenhaus in Oberursel besucht.
1: In den Gemeinschaftsräumen sitzen Patientinnen und Patienten und unterhalten sich. Denn hier und im Speisesaal gibt es eine Deckenklimaanlage. Aber auf den Zimmern gibt es keine Klimatisierung. An diesem Tag weht vom Wald her ein kühles Lüftchen auf die Klinik Hohemark und somit sind die Temperaturen erträglich. Aber noch vor kurzem sah das hier ganz anders aus, erzählt Krankenschwester Melanie Stadeus, die mit ihren Kolleginnen Hitzeprotokolle auf ihrer Station geführt hat. Jeden Tag haben sie die Temperaturen an unterschiedlichen Orten in der Klinik gemessen. Das Resultat.
2: Und da haben sich die Räume teilweise schon sehr aufgeheizt. Also da war es schon auch 30 Grad dabei.
1: Und so hat man sich mit Notlösungen beholfen, nämlich einfach die Räume geöffnet, die Klimastandgeräte haben und Ventilatoren aufgestellt.
2: Wir haben die laufen lassen und haben da ein bisschen Luft reingekriegt in die Station, in den Flur.
1: Patientinnen und Patienten auf ihrer Station haben aufgrund psychischer Erkrankungen eine eingeschränkte Selbstwahrnehmung. Zum Beispiel, wie viel sie sich bei der Hitze zumuten können oder wie viel sie trinken müssen. Außerdem gehören Schlafstörungen zum Krankheitsbild. Bei nächtlicher Hitze war aber an Schlaf nicht zu denken, sagt Chefärztin Friederike Vogel.
3: Und das sind tatsächlich auch Patienten, die dann häufig in den Visiten auch darüber berichten. Das ist bei bestehenden Schlafstörungen noch mal deutlich gravierender.
1: Die Klinik Hohemark hat in

0: dann im Rahmen der Therapie.
1: Zum Glück steht frisches Obst und Eis hier immer auf dem Speiseplan und alle können sich in Gemeinschaftskühlschränken ihre gewünschten Erfrischungen auch selbst kaufen und hier lagern. Mit Teamwork hat man sich dann an den heißen Tagen geholfen.
2: Es sind zwei Patienten zu mir im Spätdienst ins Dienstzimmer gekommen mit so einer riesen Wassermelone und die wollten unbedingt wissen, wie schwer ist denn das Ding? Und dann habe ich diese Personenwaage aus der Ecke rausgerollt und dann haben wir diese Melone da drauf gelegt. Ich meine, es waren 15 Kilo, das war ein Riesenteil. Wir sind dann in die Küche gegangen und haben von uns noch so ein Messer gekriegt und haben sich dann lauter Schnitzel gemacht und dann hatten alle was davon.
1: Medizinische Notfälle hat es nicht gegeben, sagt Chefärztin Friederike Vogel, sind aber künftig nicht auszuschließen. Gerade in der gerontopsychiatrischen Abteilung, wo ältere Menschen leben, muss stark auf regelmäßiges Trinken geachtet werden. Aber wie soll es weitergehen? Klimaanlage auch in den Räumen der Patientinnen und Patienten? Als gemeinnützige Klinik innerhalb der Diakonie gibt es erstmal kein Geld aus öffentlichen Töpfen dafür. Das wäre eine Millioneninvestition. Trotzdem, es muss sich etwas ändern, denn es wird nicht der letzte Hitzesommer bleiben, sagt Stationsschwester Melanie Stadeus.
2: Weil das auch so lange ging, war ja auch wahrzunehmen, wie die teilweise impulsiver wurden und nicht mehr so belastbar, gereizter und der andere Teil von den Patienten einfach nicht mehr konnte.
1: Die Hitze in diesem Sommer hat dem Klinikpersonal und auch den Patientinnen und Patienten viel abverlangt. Die Klinik Hohe Mark hat dafür Lösungen gefunden, aber für die Zukunft wünschen sie sich finanzielle Unterstützung, damit Patientinnen und Patienten auch in immer heißer werdenden Sommern eine optimale Therapie bekommen können.
3: Vaya Stavrianos besuchte die Klinik Hohe Mark in Oberursel während des Hitzesommers. Was genau zu tun ist, wenn das Thermometer steigt, das möchte ich jetzt mit Professor Hans-Christian Gunga besprechen. Er ist Physiologe am Zentrum für Weltraummedizin und extreme Umwelten der Berliner Charité. Guten Tag, Herr Gunga.
4: Ja, schönen guten Tag.
3: Raumtemperaturen von mehr als 30 Grad können besonders für ältere Menschen, chronisch Kranke sowie Babys und Kleinkinder zu einer tödlichen Gefahr werden. Da denkt man sich, klar, ganz einfach, machen wir doch einfach die Klimaanlage an. Aber so einfach ist es eben nicht. Warum?
4: Ja, erstens sind diese Hitzewellen, die wir haben, jetzt treten die so akut auf, dass der Körper normalerweise nicht daran angepasst ist. Und gerade bei den älteren Personen ist es so, dass die Herzkreislauf und eventuell andere Erkrankungen die Anpassungsfähigkeit an Hitzebelastung entsprechend schwächen bzw. gefährlich sein können, wenn es in Temperaturbereiche wie jetzt in diesem Sommer gekommen ist, wo wir dann 30 oder 35 oder sogar 40 Grad gehabt haben. Das belastet das Herz-Kreislauf-System insbesondere und es kommt hinzu, dass die Ruhephasen, die wir eigentlich brauchen in der Nacht, auch kürzer werden bzw. gar nicht greifen, weil die Temperaturen nicht unter 20 Grad sinken, wie es normalerweise sein sollte.
3: Der Körper reagiert auf diese hohen Temperaturen, indem die Haut einfach stärker durchblutet wird. Welche Folgen hat das dann für die anderen Organe?
4: Ja, in der Tat ist es so, dass der Körper kann nur die zusätzlich aufgenommene Wärme, er produziert laufend Wärme, die er abgeben muss normalerweise, die gibt er ab, indem er die Hautdurchblutung steigert, was allerdings dann dazu führt, dass die verschiedenen Organe und hier insbesondere Magen-Darm-Trakt weniger Blut erhalten und das führt dann dazu, dass zusätzlich, wenn sie jetzt noch körperlich arbeiten, auch weniger für ihr Herz-Kreislauf-System zur Verfügung steht. Und das wiederum führt dann dazu, dass sie sich schlapp fühlen bzw. nicht die Leistungen erbringen können, die sie normalerweise bei kühleren Temperaturen erbringen könnten, weil eben die Hautdurchblutung gesteigert ist. Und wir reden hier nicht über einen kleinen Effekt. Also normalerweise gehen nur 10% des Blutvolumens, das pro Minute durch den Körper gepumpt wird, durch die Haut. Aber wenn es wirklich heiß ist und wir arbeiten noch körperlich, dann gehen 90% des Blutvolumens durch die Haut. Da ist dann sozusagen die Temperaturregulation des Körpers steht ganz im Vordergrund, um die sicherzustellen. Denn sonst kommt es zum Ausfall anderer Organe und das hat weit gravierendere Folgen.
3: Sie sagten, das Herz-Kreislauf-System ist in erster Linie angegriffen, dadurch, dass eine starke Belastung stattfindet. Wenn jetzt dieses System per se schon erkrankt ist oder man schwanger ist oder ein kleines Kind, dann wird diese Belastung zu einer Gefährdung. Was kann man dagegen tun?
4: Ja, zunächst einmal muss man darauf achten,

0: dass man gerade bei Hitzebelastung seinen Flüssigkeitshaushalt im Auge behält. Sprich also, Flüssigkeitshaushalt, das hört sich sehr akademisch an, also auf gut Deutsch, wie viel man trinkt und wie viel Flüssigkeit man verloren hat. Denn das Herz-Kreislauf-System funktioniert nur dann, wenn genug Flüssigkeit, genug Blutvolumen vorhanden ist, was für die Durchblutung der Haut insbesondere zur Verfügung stehen kann. Und hier unterschätzt man die Flüssigkeitsverluste, die durch das Schwitzen permanent verloren gehen. Und das Durstempfinden des Menschen ist eigentlich relativ schlecht ausgeprägt. Und wenn wir Durst haben, dann haben wir schon manchmal als Erwachsene 1 oder 1,5 Liter Flüssigkeit verloren. Das wiederum spiegelt sich dann wieder in der entsprechenden Kreislaufbelastung. Und deswegen meine wirklich dringende Empfehlung, die Leute, die sich so in so einer Hitzewelle befinden, sollten schon vorher immer genau ihr Körpergewicht kontrollieren. Und das heißt, morgens und abends am besten sich nackt auf die Waage stellen und dann sehen, ob sie zu ihrem Normalgewicht auf einmal 3-4 Kilogramm weniger wiegen. Dann ist das leider Gottes in so einer Hitzewelle nicht unbedingt ein vielleicht Übergewichtsverlust, sondern dann ist es Flüssigkeitsmangel. Und dieser Flüssigkeitsmangel muss bis zum nächsten Tag ausgeglichen werden. Wenn das nicht der Fall ist, dann kommt er am nächsten Tag noch mehr in ein Defizit hinein. Und das kann sich dann unter Umständen sehr negativ auf das Herz-Kreislauf, auf die Funktion des Herz-Kreislauf-Systems auswirken, bis hin zum Beispiel eines Kreislaufkollaps oder im schlimmsten Fall dann auch eines Hitzschlags.
1: Sich regelmäßig zu wiegen ist eine sehr praktische Prävention und auch gar nicht so schwierig. Wie kann man aber physisch oder auch psychisch zwischen leichten, ertragbaren Überlastungen des Körpers und gefährlichen Notfällen unterscheiden?
0: Für den Laien dürfte das wirklich relativ schwierig sein. Vielleicht am ehesten noch die Pulsfrequenz. Wenn die zum Beispiel sehr stark steigt, schon am Tage bei kleinen Belastungen, dann ist das ein Hinweis darauf, dass offensichtlich das Herz-Kreislauf-System zunehmend belastet ist. Denn wenn nicht genug Volumen da ist, dann muss das Herz schneller pumpen. Dann haben sie das Gefühl, dass sie schnell in einen sozusagen Atemzyklus kommen, der sie dazu verleitet, stehen zu bleiben und erstmal entsprechend Ruhepausen einzulegen. Da sind wir schon eigentlich bei dem richtigen Punkt, den der Körper sozusagen uns auch schon vorgibt. Die Ruhepausen müssen dann an dem Tag, an dem solche Hitzewellen auftreten, eben verlängert werden. Und man sollte sich davor hüten, einfach so nach dem Motto weiterzumachen. Na gut, also dann werde ich trotzdem noch den Garten, den Rasen mähen oder die Hecke schneiden. Das sollte man dann auf kühlere Tage verlegen. Also das Wichtigste bei der Hitzeanpassung zunächst einmal, dass wir einen klaren Kopf bewahren und dass wir den Verstand entsprechend einsetzen. Dazu gehört, dass ich darauf achte, dass ich genügend Schlaf bekomme. Wenn Sie schon mit einem Schlafdefizit in den Tag hineingehen, dann wird jede Belastung zusätzlich Sie noch entsprechend herausfordern. Also vernünftiges Verhalten, vernünftige Flüssigkeitszufuhr, vernünftige Ernährung, nicht zu schwere Speisen, vernünftiges Handeln am Tag und das jetzt vielleicht auch gegenüber einem Nachbarn, der vielleicht nicht mehr so ganz auf den Beinen ist, wie man das in jungen Jahren ist. Also die gegenseitige Fürsorge unter den Mitmenschen schließe ich damit ein.
1: Warum ist schwüle, also feuchte Luft gefährlicher als trockene Hitze?
0: Das liegt daran, dass wir bei der hohen Luftfeuchtigkeit leider Gottes viel Schweiß, der eigentlich verdunsten soll, das aber nicht verdunsten kann, sondern einfach nur abtropft vom Körper, bei hoher Umgebungstemperatur und hoher Luftfeuchtigkeit eben gar nicht verdunsten kann. Und jeder Tropfen, der dann zu Boden fällt, der kühlt vielleicht den Boden, indem er da verdampft, aber der kühlt nicht den Körper. Insofern ist eine schwüle Temperatur für uns sehr viel belastender als eine trockene Temperatur. Da können auch gut mal an einem Tag 40 Grad sein. Wenn wir genügend hydriert sind, also genügend Flüssigkeit haben, dann kühlt der Körper uns mit der eigenen Klimaanlage, den Schweißdrüsen und der vermehrten Hautdurchblutung entsprechend. Aber das geht eben insbesondere nicht bei sehr hoher Luftfeuchtigkeit, großer Schwüle, weil dann die Luftfeuchtigkeit sozusagen so groß ist, dass der Schweiß nicht verdunsten kann.
1: Zum Schluss, Herr Gunger, 14.000 hitzebedingte Todesfälle hat es in diesem heißen Sommer gegeben, so ist zu lesen. Wären die tatsächlich alle vermeidbar gewesen?
0: Das ist jetzt aus meinem Blick für mich eine bisschen spekulative Frage, dass die alle vermeidbar sind. Wir berechnen ja auch hier Übersterblichkeiten. Das heißt, es wird eine Periode im Jahr betrachtet, im Vergleich zu mehreren Jahren, die vorher gewesen sind, wird dann geguckt, wie viel dann entsprechend in gerade der Hitzeperiode jetzt zusätzlich gestorben sind. Das hängt natürlich im Wesentlichen davon ab, dass insbesondere Kranke und Jüngere dann unter dieser Hitzewelle besonders leiden und dann eben auch insbesondere, wie man weiß, ältere Personen von den Todesfällen betroffen sind. Da kommt dann hinzu, dass eben Vorerkrankungen dazu führen, dass diese Leute leider im Rahmen so einer Hitzewelle versterben. Und da setze ich nun an und sage, okay, wenn man mehr Aufmerksamkeit den Personen zugemacht, wenn man sie früher darauf hinweist, dass wir die Ratschläge, die wir gegeben haben, einhalten, dann könnten wir viele Hitzetote meiner Ansicht nach schon verhindern. Und ob man jetzt alle vermeidet, das weiß ich nicht zu beurteilen.
1: Aufmerksamkeit ist das A und O, sagt Professor Hans-Christian Gunger, Physiologe an der Berliner Charité. Ich danke Ihnen.
0: Ja, ich danke Ihnen für das Gespräch.

0: Das war Inga Humpe mit ihrer Band Zweiraumwohnung und dem Hit 36 Grad. Wetter, Klima, Wandel, der Hitzesommer 2026, so heißt die heutige Folge von Der Tag. Ein Thema, viele Perspektiven. Und darin schauen wir jetzt mal auf unsere unmittelbare Lebensumgebung, das Haus. Wie wir uns da vor Hitze schützen können, weiß Katharina Wilhelm aus der ARD-Klimaredaktion.
1: Guter Hitzeschutz muss erstmal nichts mit einer Klimaanlage zu tun haben. Denn er beginnt damit, die Sonne und damit also die Hitze von draußen effektiv aus Haus oder Wohnung abzublocken. Man spricht auch von
2: passivem Hitzeschutz.
1: Bauingenieurin Lamia Missari-Becker, Leiterin des Lehrstuhls für energieeffiziente Gebäudetechnik am Karlsruher Institut für Technologie, sagt, das betreffe beispielsweise die Fenster.
3: Rollläden einbauen oder Rollladenkasten, Holzblenden, also das lässt sich im Nachhinein gut einbauen. Und auch im Bereich Balkone dran denken, ob man Außenjalousien einbauen kann, die man dann bei heißen Tagen rausfahren kann.
1: Auch die Gebäudefarbe spiele eine Rolle. Weiße Häuser blocken Hitze besser ab als dunkle. Begrünung an der Fassade, auf dem Dach und auch ein großer Baum vom Haus helfen natürlich auch, dass sich Gebäude weniger aufheizen. Genauso wichtig:
2: gute Dämmung.
1: Denn so wie man im Winter die Wohnung warm halten will, so möchte man im Sommer die kühlere Luft drinnen halten. Mehrfach verglaste Fenster und eine gute Dämmung der Wände und des Dachs sind deswegen von Vorteil. Diese Dämmung hilft auch, dass Kühlungsgeräte, wenn man sie denn nutzen will, besser und vor allem energiesparend arbeiten können, sagt Missari-Becker.
3: 1 Grad Celsius zu kühlen ist teilweise vielfach aufwendiger als 1 Grad Celsius zu heizen.
1: Bei der aktiven Kühlung gibt es verschiedene Ansätze. In Neubauten wird zum Beispiel immer öfter auch eine Wand- oder Bodenkühlung eingesetzt. Das Prinzip ist ähnlich wie bei einer Fußbodenheizung. Statt warmes Wasser wird kühles Wasser, manchmal auch Luft, durch Schläuche geleitet. Diese Methode ist klimafreundlich und energieeffizient. Allerdings ist die Kühlwirkung insgesamt geringer. Und es gibt noch mehr Methoden, beispielsweise
2: Erdkühlung und Wärmepumpensysteme.
1: Gebäude könnten nämlich die vergleichsweise kühlen Temperaturen des Erdreichs nutzen. Über Erdsonden oder Erdwärmekollektoren wird dabei Wärme aus dem Gebäude in den Boden abgeführt. Aber selbst die fest verbauten Klimageräte, sogenannte Split-Geräte, seien umwelttechnisch durchaus vertretbar. Klimageräte pauschal abzulehnen, weil sie Strom verbrauchen, findet die Bauingenieure nicht klug. Denn Hitzeschutz sei gerade bei älteren Menschen, chronisch Kranken, Schwangeren und Kindern auch ein wichtiger Gesundheitsschutz.
0: Soweit der Beitrag über Hitzeschutz im Haus von Katharina Wilhelm und die begrüße ich jetzt hier im Studio. Hallo.
1: Hallo.
0: Katharina, lass uns die Fragestellung, wie mit der Hitze umzugehen sei, noch ein wenig vertiefen. Welche baulichen und planerischen Maßnahmen in unseren Städten haben sich in diesem Hitzesommer bereits als effektiv erwiesen und wo hinken wir noch hinterher?
1: Ja, das Hinterherhinken, das ist natürlich die spannende Frage und ich fürchte auch der größere Teil. Erstmal positiv, es gibt gute Beispiele. In München zum Beispiel, da gibt es tatsächlich eine Kühlung durch Flusswasser. Da werden einzelne Gebäude durch Flusswasser gekühlt. Das ist sehr umweltschonend und auch effektiv. In großen Städten wie Frankfurt, Gießen, Darmstadt hat man echt auch schon viel getan und Flächen entsiegelt, also wirklich Steine und Beton rausgenommen, denn das ist ein ganz wesentlicher Klimaschutz und auch ein Hitzeschutz tatsächlich für uns, dass wir Beton- und Steinflächen entfernen, denn da wird die Hitze wirklich gefangen. Das sind die positiven Sachen. Davon müsste man aber noch viel mehr tun. Gerade Verschattung zum Beispiel ist ein großes Thema. Im Sommer brauchen wir einfach Schatten, um uns abzukühlen. Es gibt einen Riesenunterschied zwischen einer wirklich von Sonne beschienenen Fläche und schattiger Fläche. Wir brauchen viel mehr Grün in den Städten, viel mehr Bäume, viel mehr auch hitzeresistente Gräser und auch Verschattung an den Gebäuden. Also das heißt sehr simpel Rollos anbringen. Ja, Rollos, die wir runterfahren können, die ordentlich dunkel machen. Das ist tatsächlich eine der effektivsten Hitzeschutzmaßnahmen.
0: Spekulieren wir mal ein bisschen. Wie könnte die Stadt der Zukunft im Jahr 2100 aussehen, um extreme Hitzewellen erträglich zu machen? Und vor allen Dingen, wie realistisch ist so eine Umsetzung bis dahin?
1: Ja, sehr gute Frage. Also die Stadt der Zukunft, die würde ich als vor allem grün beschreiben. Die gibt es teilweise schon. Singapur zum Beispiel ist ein super Beispiel. Da hat man die schon große Hochhäuser begrünt. Und eigentlich sollten unsere Städte in Zukunft auch so aussehen. Es ist gar nicht so kompliziert. Man kann wilden Wein wachsen lassen. Das machen einzelne Städte schon. Oder andere schöne Pflanzen wie Wisteria, habe ich alles schon gesehen. Und die einmal um unsere Gebäude wachsen lassen. Das kühlt effektiv. Wir müssen wirklich Stein, Beton, soweit es geht und sofern es auch sinnvoll ist, natürlich entfernen. Ja? Und wir müssen dafür sorgen, dass wir dann in den Gebäuden, in denen sich viele Menschen aufhalten, die vielleicht auch vulnerabel sind, ich sage sag mal, ältere Personen in Krankenhäusern, vielleicht auch Schulen, müssen wir nochmal anders kühlen. Das letzte Mittel, Klimaanlage zum Beispiel, ist denkbar, aber auch mit Solaranlagen auf dem Dach machbar. Aber es gibt noch andere, cleverere Systeme, wie wir unsere Gebäude kühlen können. Da müssen wir jetzt echt Geld investieren.
0: Und wie realistisch ist das, dass das passiert?
1: Das ist so realistisch, wie, glaube ich, die Politik darauf auch eingehen wird. Denn eigentlich hat dieser Sommer ja gezeigt, wir brauchen das, wir haben es nicht ausreichend vorhanden. Es gibt aber Hitzeschutzpläne, auch von der Bundesregierung, auch von Städten und Kommunen oder eben auch von Bundesländern. Nur die müssen es durchgeführt werden. Und spätestens jetzt muss man sich eigentlich entscheiden, weil der Hitzeschutz, der jetzt gebaut wird, der ist dann wirksam in vielleicht 5 oder 10 Jahren. So lange dauert das natürlich, bis neue Stadtteile gebaut werden oder Gebäude erneuert werden. Das heißt, es ist nur realistisch, wenn wir das jetzt konsequent durchführen.
0: Der Klimaschutz ist ja nicht Nummer 1 auf der politischen Agenda und in Kommunen und Gemeinden schon mal gar nicht. Die akuten Kosten blockieren da immens. Der Energieaufwand bei Klimaanlagen ist ein anderes Thema. Was kann man tun, um aus dieser Sackgasse rauszukommen?
1: Eigentlich müssen wir uns auch wieder da die Zahlen angucken. Also eigentlich gibt es ganz viele Klimaexperten, die sagen, wenn wir das jetzt verlagern, ja, also jetzt keinen Hitzeschutz durchführen, aber auch keinen Klimaschutz, dann werden die Kosten später exorbitant teuer. Viel, viel teurer, weil es dann viel aufwendiger ist, umzurüsten, aber weil auch die Kosten für uns groß werden. Greenpeace zum Beispiel hat ausgerechnet, dieser Hitzesommer hat uns 36 Milliarden Euro gekostet. Das ist eine Riesensumme und die liegt eben darin, dass Schiffe nicht gefahren sind, dass sich Menschen krank gemeldet haben und so weiter. Ich muss gar nicht aufhören. Wir wissen alle, wie schlimm dieser Sommer war. Das heißt, wir müssen das Narrativ, glaube ich, ein bisschen ändern. Hitze kostet Geld, Klimawandel kostet leider Geld und es ist besser, wenn man vorher jetzt investiert, um eben die Kosten eigentlich langfristig geringer zu halten.
0: Wie schafft man es denn aus dieser Klimaangst, einen Klimamut zu machen? Also Hoffnung auf das, was man regeln und verändern und verbessern kann.
1: Ich glaube, der Klimamut ist ganz einfach, weil wir müssen uns die Frage stellen, wie wollen wir denn in Zukunft leben? Und ich möchte eigentlich lieber in einer Stadt leben, in der ich jetzt keine Angst haben muss, dass die 40 Grad über ein paar Tage mich völlig fertig machen, dass ich in der Wohnung rumvegetiere. Ich habe zum ersten Mal ehrlicherweise gehört, das Wort Klima- oder Hitzedepression, die gibt es tatsächlich. Und das ist ja nicht schön. Aber mit eben guten Maßnahmen und auch mit einer gescheiten Klimapolitik können wir daran noch was drehen. Und das ist der Mut, auf den ich echt ansprechen würde, ist, wir können das schon noch ändern. Und die Städte sehen, glaube ich, auch schöner aus, wenn wir ordentlich Hitzeschutz, Klimaschutz betreiben. Also insofern, lass uns auch ein bisschen rumspinnen und sagen, wir haben da auch eine Utopie, die kann schöner aussehen, wenn wir es eben, ich sag's nochmal, wenn wir es nochmal anpacken.
0: Der aktuelle Sommer hat Rekorde gebrochen, wir haben es schon mehrfach gehört. Wie ordnet der Deutsche Wetterdienst den Sommer im Vergleich zu den Extremjahren der jüngeren Vergangenheit ein?
1: Also der Wetterdienst macht ja Verschiedenes. Zum Beispiel, der guckt sich das Mittel an. 19,6 Grad war dieser Sommer heiß. Das ist vielleicht ein bisschen abstrakt, aber es ist wahrscheinlich der zweitheißeste Sommer seit Wetteraufzeichnung. Aber interessanter sind tatsächlich die Spitzen, also die extrem heißen Tage. Und da haben wir im Mittel 22 Hitzetage, also über 30 Grad, und 5 extrem heiße Tage über 35 Grad. Und da sagt der Deutsche Wetterdienst, das ist wirklich krass, historisch und ziemlich einmalig. Und das sind eben auch die Gradzahlen, weswegen sie sich Sorgen machen, weil sie sagen, das ist schon auch ungewöhnlich. Beziehungsweise ist es das, was sie erwartet haben. Der Klimawandel schlägt jetzt eben zu. Aber es ist auch das, was uns das Leben eben so schwer macht. Und wie gesagt, diese Spitzen, auf die muss man gucken. Und sie sagen auch sehr eindeutig, es ist mit Studien belegbar, dass zum Beispiel diese Hitzewelle Ende Juni mit weit über 40 Grad teilweise, dass die ohne den Klimawandel so nicht möglich gewesen wäre.
0: Wie schafft ihr das in der ARD-Klimaredaktion, diese Wetterphänomene, die wir selber spüren, mit dem Klima in Verbindung zu bringen, ohne dass eine Abstumpfung oder ein Ignorieren oder ein Wegschieben aus Angst passiert?
1: Ich finde, das ist eine super Frage und es ist ehrlicherweise die Frage, die wir uns, glaube ich, jeden Tag stellen. Weil wir wissen, dass das für Menschen sehr belastend ist. Die Reaktion auf diesen Klimawandel ist Aggression oder Resignation. Also Menschen wollen es auch nicht mehr hören. Es ist schwer für uns, glaube ich, auch teilweise vorzudringen. Aber ich glaube, was immer hilft, ist, sich die Fakten anzugucken und sich auch anzugucken, warum wissen wir das? Weil seit Jahren Klimaforschung betrieben wird und die sagen uns eindeutig, ja, der Klimawandel passiert, weil wir Kohle und Gas und Öl verbrennen. Das sind Auswirkungen. Aber das Tolle ist, wir wissen es und wir können das natürlich reduzieren. Also die Forschung gibt uns eigentlich alle Fakten an die Hand. Das heißt, daraus können wir eben auch ein Handeln ableiten. Und ein Handeln nicht nur für den Einzelnen, das finde ich mal wichtig zu sagen, sondern auch für die Politik, die muss eben an einem Strang ziehen. Das heißt, wir können Lösungen erarbeiten und vieles hat auch schon geklappt beim Thema Klimaschutz.
0: Wir können etwas tun gegen die Hitze und auch gegen den Klimawandel, sagt Katharina Wilhelm von der ARD-Klimaredaktion. Ich danke dir.
1: Bitteschön.

0: Brunsgebiet waren das und das Stück hieß Heatwave. Wetter, Klima, Wandel, der Hitzesommer 2026, so haben wir heute getitelt und fragen jetzt noch einmal konkret nach, ob dieser Sommer eine Ausnahme war oder ob wir uns langfristig auf große Hitzeperioden einstellen müssen. Florian Zinner hat sich erkundigt, ob Jahrhundertsommer künftig eine neue Kategorie ist, die womöglich jährlich wiederkehrt.
1: Eigentlich hatte der Sommer 2026 bisher alles im Gepäck, was das Rezept für einen Jahrhundertsommer so verlangt. Hitzewellen, die sich die Hand schütteln, Temperaturrekorde, ausgebrannte Rasenflächen, Tropennächte und, nicht zuletzt, verheerende Waldbrände. Ob das für einen Jahrhundertsommer reicht, wird sich zeigen und ist eben irgendwie auch Definitionssache.
2: Wenn man sich das jetzt mal im Kontext von der globalen Erwärmung anschaut, war der Sommer gar nicht so außergewöhnlich. Das heißt, aus Sicht von vorindustriellem Klima ist eigentlich fast jeder Sommer heutzutage ein Jahrhundertsommer.
1: Peter Pfleiderer forscht an der Universität Leipzig zu Wetterextremen und hat sich die Frage gestellt, wenn Jahrhundertsommer nicht mehr einmal alle 100 Jahre auftreten, sondern viel regelmäßiger, was macht dann künftig einen Jahrhundertsommer aus? Also einen sehr seltenen, aber sehr extremen Sommer. Mit einer angepassten Klimasimulation konnte sein Team analysieren, wie sich sehr heiße Sommer über den allgemeinen Klimawandel hinaus entwickeln können. Ein Jahrhundertsommer werde künftig alles bisher Gesehene in den Schatten stellen, erklärt Pfleiderer. Er wäre im Prinzip eine neue Kategorie.
2: Und da werden dann Rekorde gebrochen, das gab es ja dieses Jahr auch schon. Aber nicht nur so ein bisschen, sondern vielleicht mit so ein paar Grad oder vielleicht sogar 5 Grad.
1: Pfleiderer verweist auf das Jahrtausendereignis in Westkanada und den USA im Sommer 2021 mit Temperaturrekorden, die fast 50 Grad erreicht hatten. Einer der begünstigenden Faktoren damals waren trockene Böden. Die Wechselwirkung zwischen trockenen Böden und Hitze habe sich auch im europäischen Sommer 2026 gezeigt, erklärt Dominik Schumacher von der ETH Zürich und Teil der Forschungsinitiative World Weather Attribution.
3: Wenn die Luft immer heißer wird, trocknet sie den Boden aus und dann wird es noch heißer und die Böden werden noch trockener. Und genau das hat auch den Weg für diese extreme Hitzewelle Ende Juni geebnet.
1: Die Zunahme von sommerlicher Trockenheit im Klimawandel spiele auch bei künftigen Hitze- und Jahrhundertsommern eine entscheidende Rolle, erklärt Peter Pfleiderer von der Uni Leipzig. Bei trockenen Böden würden wir die ganze Sonneneinstrahlung direkt als Hitze zu spüren bekommen. Anders, wenn es auch mal Niederschlag gibt.
2: Weil solange die Böden noch feucht sind und es ab und zu mal regnet, kann immer wieder sozusagen Teil von der Wärme, die durch Sonneneinstrahlung kommt, in Verdunstung umgewandelt werden.
1: Pfleiderer und Team gehen aber davon aus, dass Jahrhundertsommer künftig durch starke Hitzewellen in der ohnehin wärmeren zweiten Sommerhälfte geprägt sein werden, die sich bis in den Spätsommer ziehen können.
2: Dass wir dann mehrere, aber vielleicht auch einfach eine extrem lange Hitzewelle haben, wo es dann auch zwischendurch gar nicht mehr so richtig abkühlt.
1: Daraus folgt, dass auch Menschen sich nicht mehr richtig abkühlen, also erholen können und nach heutigen Standards bebaute Städte ohnehin nicht. Peter Pfleiderer verweist auf die Schäden an der Infrastruktur und die Zahl der Hitzetoten in diesem Jahr. Also einem Sommer, der künftig kein Jahrhundertsommer mehr sein wird. Er sagt aber auch, erfolgreiche Klimaanpassung funktioniert nur, wenn der Klimazustand halbwegs stabil ist. Und dafür ist es eben notwendig, den Klimawandel einzudämmen.
0: Soweit Florian Zinner. Was dieser Sommer mit dem globalen Klima zu tun hat, das möchte ich jetzt mit Dr. Peter Hoffmann vom Potsdam-Institut für Klimafolgenforschung besprechen. Er untersucht die langfristigen Veränderungen und die Bedeutung wiederkehrender Wetter- und Zirkulationsmuster in Europa und bewertet sie im Kontext des Klimawandels. Guten Tag, Herr Hoffmann.
4: Ja, hallo.
0: Ganz einfach gefragt, Herr Hoffmann, was diesen Sommer passiert ist. War das noch Wetter oder schon Klima?
4: Naja, Deutschland und Europa sind ja die Regionen, die sich im Vergleich zum globalen Durchschnitt wesentlich stärker erwärmen. Also hier liegen die Durchschnittswerte sogar 2 Grad über dem vorindustriellen Wert. Und das verändert natürlich auch unser Wetter. Also vor allem merken wir das genau in Hitzephasen, dass einfach heute die Temperaturen relativ schnell jenseits der 35-Grad-Marke marschieren können und dann auch relativ lange verweilen können. Das heißt, Hitzewellen heute dauern einfach länger an und haben eine viel größere Intensität. Und das sehen wir quasi gerade dieses Jahr. Wir haben an vielen Standorten während der Hitzewelle Ende Juni neue Rekorde von jenseits von 41 Grad gemessen und das an mehreren Standorten.
0: Kann man denn ganz einfach sagen, dass diese Phänomene Folgen des menschengemachten Klimawandels sind oder muss man da vorsichtig sein?
4: Ja, wir sehen im Prinzip, dass zum einen anhand von langen Beobachtungsreihen, da gibt es nachweislich einen Trend der Mitteltemperaturen, einen Trend in den Hitzeextremen, also Anzahl der Hitzetage. Und dann gibt es aber auch Veränderungen, quasi, die man nicht so einfach anhand von Indikatoren messen kann, sind im Prinzip Veränderungen von Großwetterlagen. Und wir sehen häufiger quasi, dass bestimmte Hitzeextreme sind halt charakteristisch mit bestimmten Wetterlagen verknüpft, sogenannten Südwestlagen oder auch bekannt als Omega-Wetterlagen. Und diese Wetterlagen treten in den letzten Jahren, Jahrzehnten einfach immer in den Sommermonaten häufiger auf. Und diese Wetterlagen sind halt die Wetterlagen, die gerade die Hitze aus dem mediterranen Raum weit nach Norden zu uns transportieren. Und dann sind halt Temperaturen jenseits der 35 Grad mal dann keine Seltenheit bei Hitzewellen.
0: Sie haben oft über die Gleichzeitigkeit von Extremen wie Hitze in Südeuropa und Dauerregen in Mitteleuropa gesprochen. Wie hängen diese Phänomene physikalisch tatsächlich zusammen?
4: Naja, im Prinzip ist es ja auf der einen Seite die Hitze und Trockenheit, also die Phasen, wo es einfach zu wenig regnet, fällt halt zusammen mit sogenannten Hochdruckwetterlagen. Und das ist bei markierten Omega-Wetterlagen halt der Fall, wo Luftmassen aus den südlichen Breiten weit nach Norden vordringen. Und auf der anderen Seite gibt es eine Ausgleichsbewegung in anderen Regionen, wo halt sehr kühle oder unterdurchschnittlich kühle Luftmassen weit nach Süden vordringen. Und dann treffen sie quasi auf zum Beispiel zu warmes Mittelmeer, Oberflächenwasser. Und das kann dazu führen, dass zur gleichen Zeit, während auf der einen Seite Trocken- und Hitzewellen vorherrschen, es in benachbarten Regionen eben zu Starkregen oder Starkniederschlägen führen kann.
0: Nun könnte man ja sagen, früher gab es auch schon heiße Sommer und es gab auch diese Wetterphänomene alle schon. Was muss man tatsächlich auf den Klimawandel zurückführen und was kann man nicht davon abhängig machen?
4: Also was es früher definitiv noch nicht gegeben hat, sind im Mitteleuropa beziehungsweise Deutschland Temperaturen von über 40 Grad. Und das ist tatsächlich eine neue Dimension. Aber natürlich Tage über 30 Grad gab es früher genau schon so. Aber was dem Klimawandel zuzuschreiben ist, ist die Häufung. Die Häufung der Ereignisse, die kürzere Abstände von Hitzewellen und auch, dass quasi fast jedes Jahr mehr oder weniger mit solchen markanten Hitzewellen verknüpft sind. Und die Hitzetage, daran sieht man das deutlich, die haben sich seit Beginn von Messungen im Prinzip in Deutschland mehr als verdoppelt. Und in den nächsten Jahrzehnten wird sich diese Entwicklung sehr wahrscheinlich fortsetzen.
0: Wenn Sie die Reaktion auf Wetter- oder Klimaereignisse betrachten, wo würden Sie sagen, sind die größten Versäumnisse?
4: Naja, die seit Jahrzehnten mehr oder weniger weiß im Prinzip die Wissenschaft und das zeigen heutzutage immer deutlicher die Daten, dass wir uns mitten im Klimawandel befinden und es natürlich jetzt global ein Umdenken, ein Umsteuern geben muss, um diese langfristigen absehbaren Entwicklungen auch abzudämpfen, also spürbar abzudämpfen. Aber die Entwicklung, die wir bereits jetzt quasi beobachten und immer stärker beobachten, werden sich in den nächsten Jahrzehnten im Prinzip fortsetzen. Und da liegt der Fokus in erster Linie erstmal auf die Veränderungen, sich anzupassen. Aber langfristig ist es natürlich wichtig, eben global zu denken, um den Klimawandel zu begrenzen. Das heißt, unser Energiesystem langfristig umzusteuern auf erneuerbare Energien.
0: Was kann man denn konkret tun, um Wärmeinseln zum Beispiel zu vermeiden oder Städte anders anzulegen, sodass das nicht mehr so drängend wird, die Hitze abzuwehren?
4: Ja, gerade Städte sind ja im Prinzip Regionen, wo sich während der Hitzewellen die Hitze sehr staut und gerade in engen so Stadtbezirken. Und da ist es im Prinzip wichtig, zum einen mehr Grün in die Städte, Grün kühlt. Durch Grünanlagen wird im Prinzip die Verdunstung auch angeregt. Und Grün hat zum einen auch den Vorteil, dass es quasi Starkregenereignisse in ihrer Intensität auch abdämpft. Also sogenannte Schwammstädte, die sind zum einen gut, quasi um das Stadtklima im Sommer in Hitzeperioden herunterzukühlen und auf der anderen Seite im Prinzip lokale Starkregenereignisse abzumildern.
0: Die Zahl der Hitzetage steigt kontinuierlich. Ab wann wird aus einem statistischen Ausreißer ein ganz normaler Hitzesommer?
4: Ja, im Prinzip sehen wir jetzt immer häufiger, dass die Ausreißer sich häufen. Also im Prinzip sehen wir zum einen eine Zunahme der Rekorde. Und das sind dann im Prinzip, wenn die Ausnahmen zur Regel werden, dann steckt dann ein Prozess dahinter. Und der Prozess ist der Klimawandel. Und den gilt es langfristig abzumildern.
0: Die Häufigkeit der Hitzephänomene ist eine Folge des Klimawandels, sagt Dr. Peter Hoffmann vom Potsdam-Institut für Klimafolgenforschung. Vielen Dank.
4: Danke.
0: Das war's auch schon wieder für heute in unserer kleinen Bilanz des Sommers 2026. 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Und da sind wir, der Tag, ein Thema, viele Perspektiven, natürlich auch. Ich bedanke mich fürs Zuhören. Mein Name ist Ulrich Sonnenschein und morgen ist wieder ein neuer Tag.
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2: Guten Abend, ich begrüße Sie zur Tagesschau. Ein typisches Bild dieses Sommers, ein Fußgänger mit Schirm zum Schutz vor Sonne und Hitze an einem besonders heißen Tag Ende Juni. Von denen gab es 2026 außergewöhnlich viele, wie der Deutsche Wetterdienst jetzt ausgewertet hat. Demnach war dieser Sommer nach vorläufigen Zahlen der zweitwärmste in Deutschland seit Beginn der Aufzeichnungen im Jahr 1881. Die Temperaturen lagen im Schnitt 3,3 Grad über dem langjährigen Mittelwert.
3: Die Sonne brennt. In Deutschland stiegen die Temperaturen zeitweise auf mehr als 40 Grad. Abkühlung während tropischer Nächte gab es vielerorts nicht.
4: Sehr, sehr früh hatten wir Ende Juni schon eine massive Hitzewelle, die auch im Ausmaß historisch war. Und es ging dann mit sehr vielen Hitzetagen auch weiter.
3: Im Schnitt haben die Messstationen in Deutschland 22 Hitzetage in diesem Sommer gezählt, also Tage mit mehr als 30 Grad. So wurde auf Helgoland ein Hitzetag gemessen, in Rheinfelden in Baden-Württemberg waren es 56 Tage. In den vergangenen 10 Jahren gab es im Schnitt knapp 12 Hitzetage. Die meisten Tropennächte mit Temperaturen von mehr als 20 Grad wurden in Stuttgart und Frankfurt am Main gemessen. Hitze und Trockenheit belasten die Landwirtschaft mit Ernteausfällen und geringerer Qualität der Feldfrüchte. Fehlender Niederschlag erhöht die Waldbrandgefahr und lässt Pegelstände in Seen und Flüssen sinken.
5: Insgesamt fielen über die Sommermonate Juni bis August etwa 30% weniger Niederschlag als im langjährigen Mittel, im Westen und Südwesten sogar um die 50% Defizit. In Verbindung mit der Hitze war auch die Verdunstung sehr hoch und entsprechend waren die Böden extrem trocken.
3: Aufgrund des Klimawandels erwartet der DWD, dass Extremtemperaturen wie in diesem Sommer in Zukunft Normalität werden.
4: Man kann letztendlich sagen, in der Rückschau ist dieser Sommer exorbitant. In der Vorschau wird er wahrscheinlich eher gewöhnlich sein. Und wenn wir beim Klimaschutz nicht erfolgreich sind, wird es vielleicht sogar eines Tages ein eher kühler Sommer sein.
3: Mit knapp 780 Sonnenstunden zählt dieser Sommer zu den 5 sonnenreichsten seit Beginn der Aufzeichnungen.
2: Anfang August war am Flughafen Leipzig eine mit Sprengstoff beladene Drohne zwischen ukrainischen Frachtmaschinen entdeckt worden. Sicherheitsexperten vermuten, dass Russland dahinter steckt. Nach Angaben von Bundeskanzler Merz stehen die Ermittlungen dazu kurz vor dem Abschluss. Auch wie Deutschland reagieren werde, sei innerhalb der Regierung weitgehend geklärt. Welche konkreten Schritte gegen die Angreifer erwogen werden, ist noch nicht bekannt.
6: Das russische Haus in bester Lage mitten in Berlin. Bei Geheimdienstexperten steht es schon länger im Verdacht, mehr als nur Kulturzentrum zu sein. Die Möglichkeit einer Schließung durch die Bundesregierung wird nun immer wieder genannt, als eine von mehreren denkbaren Reaktionen von Deutschland selbst und auch von NATO und EU.
7: Auf verschiedenen Ebenen, sodass ganz klar ist, dass wir nicht alleine stehen, sondern mit unseren Partnern zusammen und ein sehr klares Stoppsignal hinsichtlich der Aktivitäten auf unserem Territorium aussenden.
6: Wenn die Bundesregierung Russland für den Drohnenangriff am Leipziger Flughafen verantwortlich macht, wie hart sollte die Reaktion dann ausfallen? AfD und Linke warnen vor einer weiteren Eskalation. Die Grünen dagegen finden die deutsche Position gegenüber Russland zu zurückhaltend und fordern ein regelmäßiges Lagebild.
8: Es gibt jeden Tag Drohnenüberflüge über Industriegelände. Es gibt jeden Tag illegitime Zutritte auf kritischer Infrastruktur. Es gibt große Desinformationskampagnen. Und all das verschwindet in einem Nebel von Hybrid irgendwas.
6: Hybride Angriffe in europäischen Ländern. Krieg gegen die Ukraine. 21 Sanktionspakete gegen Russland hat die EU bislang verabschiedet. Das bisher letzte im Juli. Einfuhr- und Ausfuhrverbote, Beschlagnahmung von Vermögen, Maßnahmen gegen Einzelpersonen und Organisationen.
9: Sanktionen sind nur ein Instrument. Also es ist nicht der goldene Schlüssel, der alles löst und dann wird Russland diesen Krieg beenden, sondern es geht einfach darum, dass Russland in seiner Fähigkeit, diesen Krieg zu führen, höhere Kosten zahlen muss.
6: Die Bundesregierung hat sich Zeit gelassen mit ihrer Reaktion auf den Drohnenangriff von Leipzig. Jetzt spricht vieles dafür, dass es in den nächsten Tagen soweit ist.
2: Nach der Sturzflut im Himalaya ist die Zahl der Toten auf 955 gestiegen. Etwa 4000 Menschen werden noch vermisst. Mehr als 600 von ihnen sind wahrscheinlich in Tunnelsystemen und auf Baustellen von Wasserkraftwerken eingeschlossen. Die Rettungsmannschaften in Nepal werden von Tunnelexperten aus Tibet unterstützt, das als autonome Region von China kontrolliert wird.
10: Überall Schutt und Schlamm. Hier war vor knapp einer Woche noch ein großer Grenzübergang samt Zollabfertigung. Nun am fünften Tag nach der Katastrophe graben chinesische Bergungstrupps auf der Suche nach etwa 500 Vermissten auf der tibetischen Seite. Die Schlammlawine hatte sich hier durch ein Tal gewälzt, dabei diesen Grenzübergang hinweggefegt. Aufnahmen einer Überwachungskamera zeigen die ganze Wucht. Die Bilder gingen um die Welt, in China sind sie zensiert und nur schwierig im Internet zu finden. Das Staatsfernsehen zeigt vor allem diese Bilder, die suggerieren, dass alles unter Kontrolle sei. Bautrupps legen eine Behelfsstraße zum verschütteten Grenzposten an. Evakuierte aus tibetischen Dörfern oder Angehörige von Vermissten kommen kaum zu Wort. Ausländische Journalisten dürfen nicht nach Tibet, um Angaben zu prüfen. Chinesische Behörden beobachten Seen, die sich in den Schuttmassen bilden und überlaufen könnten. Wissenschaftler fordern eine engere Zusammenarbeit der Staaten im strategisch wichtigen Himalaya-Gebirge, trotz immer wiederkehrender Spannungen, um Warnsysteme zu verbessern. Es ist technisch schwierig, aber es ist auch eine Herausforderung, dies zwischen zwei oder mehreren Ländern zu koordinieren. Es gibt viele politische Abwägungen. Diese Hindernisse müssen wir beseitigen, um besser zusammenzuarbeiten. Für die akute Nothilfe schickt China Hilfsgüter nach Nepal und Bergungsspezialisten.
2: Und in der Hauptstadt Nepals, in Kathmandu, ist mein Kollege Markus Spieker. Was wird in dem Land jetzt am dringendsten benötigt?
11: Ich würde mal sagen, vor allem technische Hilfe, also zum Beispiel Behelfsbrücken, sind ja mehr als 40 Brücken zerstört, ganze Landstriche abgeschnitten, die müssen wieder erreichbar gemacht werden. Dann Bohrgeräte, um zu den Tunneln vorzudringen, obwohl es ein Wunder wäre, wenn nach 6 Tagen da noch Lebende geborgen werden. Dann Notunterkünfte, vor allem für den bevorstehenden Winter, also materielle Hilfe und natürlich finanzielle Unterstützung. Nepal ist eines der ärmsten Länder der Welt. Die Wiederaufbaukosten werden auf 5 Milliarden Dollar geschätzt. Die internationale Staatengemeinschaft hat davon aber noch nicht mal ein Hundertstel bisher in Aussicht gestellt. Da muss und wird sicher mehr kommen.
2: Informationen von Markus Spieker. Vielen Dank. Und Sie können für die Menschen im Katastrophengebiet spenden, und zwar an das Bündnis Entwicklung hilft und die Aktion Deutschland hilft. Stichwort ARD Flut Nepal. Konto Nummer DE 53 200 400 600 200 400 600. Nach etwa einem Monat haben sich die USA und Iran wieder gegenseitig angegriffen. Das US-Militär teilte mit, es habe an der Straße von Hormuz 2 Abschussvorrichtungen für Seeminen auf der Insel Larak zerstört. Aus Teheran hieß es, als Reaktion habe man US-Luftwaffenstützpunkte in Jordanien attackiert.
12: Es ist der erste Angriff der USA auf Iran seit 4 Wochen. Das Ziel, die Insel Larak im Persischen Golf. Laut US-Militär wollte Iran von hier aus neue Seeminen in die Straße von Hormuz schießen, um die Schifffahrt zu behindern. Bilder davon gibt es keine. Stattdessen 2 durch künstliche Intelligenz erstellte Videos, die der US-Präsident postet. So stellt Trump sich offenbar die Lage rund um die Insel Khark vor. Seine Follower begeistert, politische Gegner entsetzt. Er findet das lustig, aber es ist nicht lustig, denn wir geben täglich Milliarden Dollar für diesen Krieg aus und das amerikanische Volk zahlt den Preis dafür, in Form steigender Kosten und verschwendeter Steuergelder. Der US-Präsident gibt sich unbeeindruckt. Ich gewinne einfach so, ohne dass ich dafür eine Unterschrift auf einem Stück Papier brauche. Er habe kein Interesse an weiteren Gesprächen zwischen den Kriegsparteien. Irans Präsident Peschekian kündigt umgehend Gegenmaßnahmen an. Iran schießt 8 Raketen auf 2 US-Flugstützpunkte in Jordanien. Nach jordanischen Angaben konnten zwar nicht alle Raketen abgefangen werden, aber es gab keine Verletzten.
13: Beide Seiten, USA und Iran, haben großes wirtschaftliches Interesse, schnell eine Lösung zu finden. Doch direkte Gespräche zwischen den Konfliktparteien gibt es derzeit nicht. Im Hintergrund bemühen sich Oman und Katar um neue Verhandlungen, bislang ohne Erfolg. Das Bombardement in der Nacht zeigt, die Zeichen stehen gerade wieder eher auf Eskalation als auf Annäherung. Der Krieg geht in den siebten Monat.
2: Einen Tag nach dem Schiffsunglück vor der Küste Nordzyperns werden noch 20 Menschen vermisst. Rettungskräfte und Taucher suchen nach ihnen auf dem Meer. Die Fähre war gestern kurz nach dem Auslaufen gekentert, nachdem aus ungeklärter Ursache Wasser eingedrungen war. Mindestens 8 der 267 Menschen an Bord ertranken. Der Kapitän, 7 Besatzungsmitglieder sowie ein Reedereimanager wurden wegen des Vorwurfs der Tötung durch Fahrlässigkeit und Unachtsamkeit festgenommen. In der Schweiz ist nach den tödlichen Schüssen bei einem Techno-Festival ein Verdächtiger gefasst worden. Nach Angaben der Polizei ist es ein 43-jähriger Schweizer. Näheres soll aber erst am Mittwoch mitgeteilt werden. Bei dem Festival in Aarau war in der Nacht zum Sonntag eine Italienerin erschossen worden. 5 Personen wurden verletzt, unter ihnen eine Frau aus Deutschland. Im Streaming-Zeitalter mutet das Musikhören per Schallplatte eher altmodisch an. Doch Liebhaber schwören auf den Klang und die Entschleunigung, die das Auflegen von Vinyl mit sich bringt. Vor 75 Jahren kamen in Deutschland die ersten Langspielplatten auf den Markt. Und anders als prognostiziert, hat die LP auch die CD überlebt. Heute werden sogar wieder mehr Platten als Silberscheiben verkauft.
14: Für Willi Wendt ist das Stöbern nach Schallplatten eine Leidenschaft. Um die 1000 Stück hat er schon gesammelt. Vor allem das Ritual des Hörens ist für ihn besonders.
15: Wir haben so schnelllebige Gesellschaft und dann eben doch mal zu sagen, hey, ich beschäftige mich jetzt mal 30, 40, 45 Minuten mit einem Album und das dann auch zu tun, das ist schon irgendwie vielleicht auch ein kleiner Luxus.
14: Er ist einer von vielen, die die Leidenschaft für Schallplatten neu entdeckt haben, beobachtet der Inhaber des Plattenladens in Berlin.
16: Bei den Jungs sagt, oh, guck mal, ja, das habe ich so oft gehört früher, das will ich mir kaufen.
14: Zwischen den 1950ern bis 80ern ist die Schallplatte der Standard für Musikliebhaber. Dann wird sie von der CD abgelöst. Doch seit einigen Jahren erlebt die große Scheibe ihr Comeback, verkauft sich besser als alle anderen physischen Tonträger. Im Plattenpresswerk Objects ist das spürbar. Hier müssen 55.000 Platten in den kommenden Wochen gepresst werden. Große Plattenfirmen nutzen die Vinyl als eine Art Fanartikel von den Musikern. Für DJs ist es quasi das Arbeitsmittel. Und dann gibt es die Schallplattensammler. All das kombiniert macht die Vinyl einfach sehr besonders. Der einzige Haken, die Platten werden nun, da sie immer beliebter werden, auch immer teurer.
2: Er gilt als einer der besten Fußballer der Welt, Lionel Messi. Jetzt hat der 39-jährige Argentinier seinen Rücktritt aus der Nationalmannschaft bekannt gegeben. Mit Argentinien gewann Messi die Weltmeisterschaft 2022. In diesem Sommer scheiterte die Titelverteidigung erst im Finale gegen Spanien. Messis letztes von insgesamt 207 Länderspielen. Für seinen Verein Inter Miami in den USA bleibt er weiter aktiv. Und nun die Wettervorhersage für morgen, Dienstag, den 1. September.
17: Im Süden sorgt das Azorenhoch oft für sonniges und sommerlich warmes Wetter. Richtung Norden ist es unter Tiefdruckeinfluss dagegen wechselhaft und windig. Auch in der Nacht im Süden meist nur locker bewölkt oder klar und trocken, sonst viele Wolken mit ein paar Schauern. Am Tag scheint etwa südlich von Mosel und Main oft die Sonne. Weiter nördlich gibt's neben Sonnenschein auch dichtere Wolken und gelegentlich Schauer, vor allem Richtung Küsten, wo auch einzelne Gewitter dabei sind. Im Norden heute Nacht 16 bis 14, in einigen Berglagen nur um 10 Grad. In Küstennähe morgen um 20 Grad, im Süden und Südwesten dagegen sommerlich warm. Mittwoch meist trockene Mischung aus Sonne und Wolken in Küstennähe sowie an den Alpen einzelne Schauer und Gewitter. In den folgenden Tagen in der Nordhälfte viele Wolken und zum Teil kräftiger Regen und einzelne Gewitter, dazu windig. Richtung Süden ist es oft sonnig und warm.
2: Um 22.15 Uhr haben wir für Sie die Tagesthemen, die heute aus Sachsen-Anhalt kommen. Ingo, wo genau seid ihr? Und was habt ihr vor?
18: Ja, wir sind heute Abend in Zeitz im südlichen Sachsen-Anhalt. Wegen der Landtagswahlen am kommenden Sonntag senden wir heute die Hälfte der Sendung von hier. Eine Region mal wieder im Strukturwandel zwischen Industriedenkmälern auf der einen Seite und modernen Industrieparks auf der anderen. Und wir wollen wissen, was bewegt die Menschen? Wie ist die Stimmung so kurz vor dieser wichtigen Wahl?
2: Das also in den Tagesthemen 22.15 Uhr. Dankeschön, Ingo. Und ich wünsche Ihnen jetzt noch einen schönen Abend.

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1: Da sind wir wieder. Wunderschönen guten Abend, Deutschland. Hier ist sie wieder, ihre Plauderrunde montags und donnerstags abends auf BR24, HR Info, MDR Aktuell, NDR Info, SWR Aktuell und auf WDR 5 und auf dem RBB 24 Inforadio. Aus dem Funkhaus in Berlin meldet sich Sabine Dahl. Pöbeleien und Angriffe, wie schützen wir Bus- und Bahnpersonal? Das ist unsere Frage heute und Sie sind herzlich eingeladen, mitzudiskutieren. Am Telefon 08000 44 1777, 08000 44 1777. Pöbelei und Angriffe, wie schützen wir Bus- und Bahnpersonal? Auf unserem YouTube-Kanal ARD Mitreden, da können Sie zugucken und Sie können kommentieren auf unserem YouTube-Kanal ARD Mitreden. Und Sie sehen uns auch auf mitreden.ard.de. Da haben uns schon sehr, sehr viele Leute Mails geschrieben und da danke ich ganz herzlich. Sie sehen uns im Studio sitzen, das heißt, ich habe Gäste. Cosima Ingenschei, stellvertretende Vorsitzende der Eisenbahn- und Verkehrsgewerkschaft EVG. Einen schönen guten Abend.
2: Guten Abend.
1: Und zugeschaltet aus Köln, Stefan Biesanz, Geschäftsführer des Instituts für Gewaltprävention, Stress, Krisen- und Bedrohungsmanagement GmbH. Kurz gefasst ein sehr erfahrener Sicherheitsberater, Herr Biesanz. Schönen guten Abend.
3: Schönen guten Abend. Herzlichen Dank.
1: Zwischen 5 und 8 Angriffe jeden Tag in Bus und Bahn. Frau Ingenschei von der EVG, was sind das für Angriffe?
2: Ja, das sind ganz unterschiedliche Angriffe. Kolleginnen und Kollegen werden natürlich beschimpft, beleidigt, bespuckt, geschubst, geschlagen, getreten. Da kommt alles Mögliche vor und es wird immer mehr. Und das ist eben ein Zustand, der für uns nicht mehr haltbar ist.
1: Und sind es, ich weiß nicht, ob die Zahlen das hergeben bei Ihnen, sind es mehr Menschen, die aggressiv werden oder ist diese Zahl gleich geblieben? Aber die Angriffe sind einfach gewalttätiger heutzutage?
2: Das kann ich so genau nicht sagen. Wir haben natürlich auch immer eine hohe Dunkelziffer dabei. Sicherlich haben wir im letzten halben Jahr auch noch mal mehr Meldungen bekommen. Insgesamt ist es einfach, insbesondere seit der Corona-Zeit, mehr geworden. Da ist einfach eine gesellschaftliche Verrohung passiert. Ob das jetzt mehr Menschen sind oder die Angriffe einfach schlimmer, ist am Ende für die Betroffenen auch nicht die wichtige Frage, sondern was passiert da und wie schlimm ist es?
1: Absolut. Herr Biesanz, seit Jahren hören wir ständig, die Zündschnur bei den Leuten ist extrem kurz geworden. Sie sind seit 40 Jahren in der Sicherheitsbranche. Ist das so? Sind die Leute aggressiver unterwegs?
3: Ja, das ist so. Und das ist auch verständlich, weil die Welt ist ja in den letzten, also wenn Sie das auf meine 40 Jahre beziehen, aber wir können das auch kürzer fassen auf die letzten 10 oder 15 Jahre, ist die Welt natürlich auch für uns alle viel größer geworden, weil wir durch die vielen Informationskanäle, die es gibt, insbesondere Internet, soziale Medien und so weiter, erfahren wir halt sehr, sehr viel an Informationen und auch Informationen, die in unserem Leben eigentlich gar keine Rolle spielt, aber trotzdem, dadurch, dass wir sie erfahren, beeindruckt sie uns. Und dadurch haben wir natürlich eine höhere Unsicherheit in uns. Und Unsicherheit führt immer dazu, dass man ein Ventil braucht und sich entladen muss. Und das ist unter anderem ein Grund für die kurze Zündschnur, aber mit Sicherheit nicht der einzige.
1: Wir wollen mal gleich hören, ich finde das nämlich super, wir haben schon jede Menge Anrufe, aber Martin Bruns ist unter anderem dran. Da hat die 08000 44 1777 gewählt, die 08000 44 1777, Martin Bruns aus Bremen. Ich hoffe, Sie sind hier auf Leitungs 1. Schönen guten Abend.
4: Guten Abend, Frau Dahl. Guten Abend in die Runde.
1: Super schön, dass Sie anrufen. Wir haben vorher schon mal kurz Kontakt gehabt. Sie rufen an aus Lilienthal bei Bremen und Sie sind Zugbegleiter seit 4 Jahren, aber Sie arbeiten gar nicht mehr. Warum nicht?
4: Ich arbeite seit einem Jahr nicht mehr, weil ich krankgeschrieben bin aufgrund diverser Übergriffe gegenüber meiner Person. Und irgendwann spielt der Kopf dann halt nicht mehr mit.
1: Was ist denn passiert?
4: Verschiedene Sachen. Einmal ein Bodycheck im Zug mit schwerer Rückenprellung, Reizgas ins Gesicht gesprüht, versuchte Messerangriffe. Ja, die ganze, oder man ist mir an die Kehle gesprungen, nur weil ich jemanden aufschreiben musste, weil er keine Fahrkarte hatte.
1: Und wie kümmert sich das Unternehmen um Sie oder kümmert sich die Gewerkschaft um Sie?
4: Wir bekommen natürlich Unterstützung. Die Möglichkeit von Bodycams ist gegeben. Wir haben Deeskalationstrainings. Aber man kann ja nicht immer alles anwenden. Und glaube ich auch, dass Bodycams nicht die Allzweckwaffe gegenüber von Angriffen sind.
1: Danke ganz, ganz herzlich, Herr Bruns, dass Sie gleich so früh schon angerufen haben und uns Ihre Geschichte erzählt haben. Und ich wünsche so von Herzen, dass es Ihnen bald besser geht. Wir sind jetzt bei Bodycams. Frau Ingenscheil von der EVG, gute Methode oder nicht so gut?
2: Ist sicherlich eine gute Methode, aber ist natürlich nur eine Maßnahme von vielen. Also Herr Bruns hat es ja gerade geschildert, wie es den Kolleginnen und Kollegen geht. Das hat ganz unterschiedliche Gründe. Da sind Leute, die sie angreifen, weil sie ihren Dienst tun, ja, weil sie eine Fahrkarte kontrollieren, weil sie für Sicherheit im Zug sorgen, weil sie, ja, das sind ja alles so Dinge, da muss ein Zug geräumt werden, weil er einfach zu voll ist und so nicht fahren kann. Und die Kolleginnen und Kollegen, die das dann umsetzen, erfahren Gewalt, Beleidigungen und so weiter. Das ist ja einfach eine Situation, die wird man nie mit einer Maßnahme lösen können.
1: Herr Bisanz, kann es sein, dass die Menschen zunehmend Probleme haben mit Regeln?
3: Ja, zunehmend mit Regeln weiß ich nicht, ob das so pauschal zu handhaben ist. Es äußert sich natürlich auch öfter, als wir das früher kennen. Auch die 3000 Vorfälle, Straftaten, die Sie angesprochen haben, sind ja nur die 3000, die bei der Deutschen Bahn festgestellt worden sind. Damit ist der öffentliche Nahverkehr und Regionalverkehr und Busverkehr in ganz Deutschland ja noch gar nicht mit drin. Also das ist ja um ein Vielfaches mehr, was dort passiert. Aber ich denke, man muss einfach in größere Lösungen denken. Bodycam ist ein Moment, der insbesondere dann, wenn Sie, sag ich mal, die Deluxe-Ausführung haben, wo sich der Angreifer selber auf dem Schirm an der Brust des Bahnbediensteten sieht, das greift eher und am besten in die Psyche des Angreifers ein. Wenn man sich selber sieht, wie man den Bahnbediensteten anschreit, dann führt das oft dazu, bis zumindest einer bestimmten Täterschwelle, dass der Täter ablässt. Meine grundsätzliche Idee ist aber, dass man in Systemen anders denken muss und da anfangen.

0: Und sie sind ja häufig, und das ist eben unsere wichtigste Forderung immer neben allen anderen, dass die Kolleginnen und Kollegen nicht alleine sind. Weil das, muss man ja mal ehrlich sagen, passiert im Augenblick im Regionalverkehr. Die sind alleine auf dem Zug, die können da nicht weg. Die haben da eine ganz blöde Situation, wenn sie in solche Situationen geraten. Mhm. Und deshalb ist die allerwichtigste Forderung eine Doppelbesetzung, dass also immer zwei da sind, dass man sich gegenseitig unterstützen kann, dass, wenn dem einen was passiert, der andere da ist und so weiter und so fort. Das ist erstmal das Allerwichtigste. Und dann kommen die anderen Dinge. Bodycam sicherlich eine gute Maßnahme. Sehen wir jetzt positiv. Im Augenblick ist es ja so, dass das jetzt vor kurzem aufgrund des traurigen Anlasses, über den wir ja sicherlich auch noch reden werden, sozusagen die Möglichkeit besteht, zumindest bei der Deutschen Bahn, dass jeder die bekommen kann. Aber wir brauchen ganz, ganz viele Maßnahmen.
1: Aber Sie sind, oder ich interpretiere da über, Sie sind zurückhaltend, was Bodycams angeht. Also Bodycams ist, ich glaube, das weiß jeder, sind eben Kameras, die vorne auf der Brust getragen werden und eben dann eingeschaltet werden. Ich glaube, der Bahnbedienstete muss es dem Fahrgast sagen. Ich schalte jetzt meine Bodycam ein, glaube ich. Und dann, verstanden habe bei Herrn Bisanz, ist es mitunter sogar mit einem Bildschirm ausgestattet, dass der Mensch sich selber sieht. Ist das richtig?
0: Ja, es gibt auch... Genau, es gibt auch welche mit Tonaufnahmen. Da gibt es jetzt ein Pilotprojekt, weil normalerweise ist da kein Ton dabei, was natürlich manchmal dann zumindest für die Beweisführung einfacher ist, wenn auch ein Ton dabei ist. Das ist natürlich freiwillig. Die Kolleginnen und Kollegen müssen das nicht tragen. Sie können es, wenn sie wollen. Das Pilotprojekt läuft jetzt. Da muss man eben gucken, welche Wirkung das hat. Mhm. Ich bin da nicht zurückhaltend. Also ich finde das gut und richtig, das zu machen. Aber es kann eben nicht die einzige Bemühung sein, die man macht, zu sagen, ja, wir haben jetzt Bodycams und damit ist das Problem gelöst. Ja. Das Problem ist nicht gelöst.
1: Ja.
0: Auch nicht mit Bodycams.
1: Ja, ich will mal...
2: Wir müssen dann noch
1: ja, natürlich, Herr Bisanz.
2: Also hier schlägt wieder Datenschutz Sicherheit, also Schutz des Menschen. Das sollte überdacht werden. Also wenn ich in einer Aggressionssituation bin und dann noch dem Gegenüber darauf aufmerksam machen muss, ich schalte das jetzt aber erstmal an, sind Sie damit einverstanden oder auch nicht, das ist lebensfremd. Also da muss eine Regelung finden, dass sie entsprechend an sein darf. Und das Wichtige daran ist ja nachher die Einsichtnahme in den Daten. Das kann ja kontrolliert sein mit Gewerkschaft, mit Polizei und Datenschutzbeauftragten und. Aber sie während solch einer Lage einzuschalten, das nimmt viel zu viel Zeit und setzt den Bediensteten auch oft noch unter zusätzlichen Stress, dass er daran denken muss.
1: Ja, also Sie sind ja auch bei YouTube hier bei uns mit dabei, bei Mitreden, Deutschland diskutiert, ARD Mitreden ist unser YouTube-Kanal und da wird auch schon eifrig kommentiert, was die Bodycams angeht und da sind die Leute doch eher skeptisch. Angerufen hat aber Daniel Nöchel, der ruft an aus Weiterstadt bei Darmstadt. Wollen mal gucken. Herr Nöchel, schönen guten Abend, hier ist Mitreden Deutschland diskutiert.
3: Hallo, guten Abend. Also mein Punkt, ich kann natürlich sofort den ganzen Vorredner auch von der EVG unterstützen, ist bei mir die RMV-Bahnlinie RB75 und diese führt halt über Groß-Gerau, wo ein mittlerweile sehr große psychische Einrichtung ist und dort ist halt mittlerweile zum Spaß geworden, dass halt die Tagespflegepatienten, die dann tagsüber halt raus dürfen, halt um ihre Freunde in Darmstadt zu treffen, aus Groß-Gerau die Züge benutzen und die haben sehr häufig natürlich keine Fahrkarte. Und weil das psychisch kranke Personen sind, greifen die sehr häufig die Fahrkartenkontrolleure, mit denen ich auch sehr gut schon per Du von der Hessischen Landesbahn bin, an. Und die sind, wie gerade eben schon geschildert, sehr häufig alleine im Zug. Und das ist auch noch eine Hauptverkehrszeitlinie, also wo pro Bahnfahrt zwischen 300 und 400 Fahrgäste drin sind. Also schon eine Hauptverkehrslinie.
1: Was passiert denn dann, Herr Nöchel? Also kann es sein, dass dann die Schaffner, ich benutze jetzt mal das altmodische Wort, dass die Schaffner dann lieber nicht mehr kontrollieren?
3: Ja. Es sind ja bei mir immer so zwei Triebwagen, die hintereinander gekuppelt sind und sehr häufig kontrollieren die dann halt den vorderen Triebwagen, bleiben dann in denen und den hinteren, wo halt diese Leute sind, sehr häufig kontrollieren die dann nicht und kontrollieren dann erst wieder, wenn die in Darmstadt ausgestiegen sind. Und da würde ich mir auch wünschen, dass endlich diese elendische Regelung, dass diese Bahnpolizisten, die nur bei den Deutschen Bahnzügen dann mitfahren dürfen, so wie die HLB

0: Fahrkartenkontrolleure mir erzählt haben, dass die dann auch auf die Privatbahnen dann halt auch mitfahren dürfen und dass auch deren Anzahl sich erhöhen. Denn das Lustige ist halt, bis 2017 war es ja, bevor die Ausschreibung geklappt hat für die HLB, eine Deutsche Bahn DB Regio Hessen Linie. Und damals gab es halt noch nicht so viele Zwischenfälle. Und weil halt auch die Deutsche Bahn in Randzeiten mitgefahren sind. Und jetzt, seitdem es dann ausgebaut wurde, auch bei der Vitus-Ambulanz, sind halt auch die Zwischenfälle auch viel stärker geworden. Und das allein da dann halt, erstens zumindest zu zweit, ich weiß, dann brauchen wir auch viel mehr Fahrkartenkontrolleure, auch zu viert im Notfall auch mitfährt. Und dass man dann auch endlich auch hier die Bodycams einführt. Und was mir auch für die Fahrkontrolleure mir gesagt haben, wir auch sehr häufig auch Bodycams für den Rücken, also die in beiden Richtungen filmen können, weil die sagen, sehr häufig haben die Angst, dass dann diese Leute dann halt mit Anlauf kommen und dann die dann halt in den Rücken treten,
1: ja,
0: was
1: ja.
0: Wir auch schon miterleben mussten.
1: Alles klar, ich will mal, also vielen herzlichen Dank für Ihren Anruf und auch für Ihre ganzen Vorschläge, Herr Nöchel. Das, was er eben gesagt hat, Frau Ingenschei von der EVG, von der Eisenbahn- und Verkehrsgewerkschaft, will ich gleich mal an Sie weitergeben. Die Deutsche Bahnpolizei, er meint wahrscheinlich die Bundespolizei, die darf nur in deutsche Bahnzügen mitfahren?
2: Nein, die Bundespolizei ist für den Bahnverkehr sozusagen zuständig. Die ist ja auch an den Bahnhöfen und auf Zügen kann sie natürlich agieren, aber sie muss natürlich da sein. Ne? Das ist der Punkt.
1: Ich will gleich mal zu dem, was ja eigentlich Ihr Hauptpunkt ist, nämlich mehr Personal und was Herr Nöchel ja eben angesprochen hat.
2: Ganz richtig.
1: Da will ich gleich mal ausführlicher drauf eingehen, weil wir aber eben die Bodycams am Wickel hatten und Sie, Herr Bisanz, gesagt haben, wir müssen uns mal überlegen, was ist wichtiger, Schutz vor Gewalt oder Datenschutz. Jetzt mal kurz gefasst. Wieso geht denn das in anderen Ländern? Also ich finde, warum ist etwas in Deutschland so schwierig, was in so vielen demokratischen Rechtsstaaten normal ist?
3: Ja, also grundsätzlich erleben wir das ja auch in Geschehnissen außerhalb der Bahn oder des Bahngeländes. Deutschland ist kein Präventivvolk. Also selbst wenn wir die Erkenntnis haben, dass etwas passieren kann, warten wir alle darauf, dass es erst passiert und dann kommt die Reaktion, jetzt machen wir aber was. Also das haben sie bei jedem Attentat auf dem Weihnachtsmarkt festgestellt. Die Poller werden danach dahingestellt. Haben sie auch jetzt bei der Drohne am Leipziger Flughafen festgestellt. Das haben wir Sicherheitsexperten deutlichst mehrfach den Sicherheitsbehörden und auch die Sicherheitsbehörden selber entsprechend gesagt. Und jetzt wird dann aufgerüstet. Warum wir ein Präventionsvolk sind und nicht mal etwas proaktiv bewerkstelligen, das kann ich Ihnen so genau leider auch nicht beantworten. Aber in der Feststellung ist es so. Wir sind immer reaktiv in den Sicherheitsmaßnahmen.
1: Haben Sie da eine Vermutung, Frau Ingenschei? Aber wenn das der Sicherheitsberater nicht weiß, dann haben Sie auch keine Antwort, oder?
3: Ich wäre dankbar für jedes Hinweis.
2: Ja, wird ein kulturelles Thema sein. Aber man muss natürlich letztendlich, denke ich immer, unsere Aufgabe oder wie wir als Beschäftigte darauf blicken, ist ja letztendlich ein großer Pragmatismus. Es kann nicht sein, dass man zur Arbeit geht und nicht weiß, ob man gesund wieder nach Hause kommt, weil man aufgrund seiner Arbeit, weil man ganz einfach seine Aufgaben bewältigt, angegriffen wird. So, und da kann man natürlich gesellschaftlich drüber diskutieren. Da gibt es natürlich einen Arbeitgeber, der auch dafür zuständig ist, für Sicherheit zu sorgen. Da muss man natürlich auch selber sich qualifizieren, wissen, wie kann ich deeskalieren, wie kann ich mich im Zweifelsfall verteidigen. Ich denke, das Wichtige ist, dass man wirklich auf die Breite geht. Nicht an einzelne Maßnahmen sozusagen als die Lösung glaubt.
1: Pöbelei und Angriffe, wie schützen wir Bus- und Bahnpersonal? Das ist unser Thema heute, 08000 44 1777 ist unsere Telefonnummer. Und wir haben uns heute dieses Thema ausgesucht, weil Anfang dieses Jahres ein Zugbegleiter in Rheinland-Pfalz bei der Fahrscheinkontrolle von einem Fahrgast so brutal geschlagen wurde, dass er daran gestorben ist. Die EVG, die Eisenbahn- und Verkehrsgewerkschaft, hat jetzt gerade sehr klar gesagt, seitdem ist nichts passiert, um Busfahrer und Zugbegleiter besser zu schützen. Und wenn das so bleibt, fährt ab Januar keine Regionalbahn mehr. Die Betriebsräte der Bahn nehmen die Dienstpläne nicht ab und dann können die nicht in Kraft treten und dann Stillstand. Wie gesagt, Hintergrund dieser Drohung ist, dass nach dem Tod des Zugbegleiters Serkan in Rheinland-Pfalz dem Täter zwar schnell der Prozess gemacht wurde, ansonsten für die Sicherheit der Mitarbeiter aber nicht viel gemacht wurde, kritisieren sämtliche Gewerkschaften in den Öffis. Stimmt das, Frau Ingenscheiß? Ist nichts passiert?
2: Naja, nichts kann man nicht sagen. Also zum Beispiel das Thema Bodycams ist ja möglich gemacht worden, dass jetzt tatsächlich jeder, der eine haben möchte, zumindest bei der Deutschen Bahn, auch damit ausgerüstet wird. Das adressiert eher die Politik. Weil es soll ja eine Änderung des Strafgesetzbuches geben, dass eben die Menschen, die für die öffentliche Daseinsvorsorge arbeiten, besonders geschützt sind. Da war unsere Forderung spätestens nach dem Tod von unserem Kollegen Serkan Çalha, dass sozusagen diejenigen, die für den öffentlichen Transport zuständig sind, damit aufgenommen werden. Und da ist nichts passiert. Das liegt jetzt seit einem halben Jahr als Referentenentwurf da und es passiert nichts. Deshalb haben wir jetzt den Brief geschrieben und deshalb haben wir auch gesagt an die Ministerin und deshalb haben wir auch gesagt, und das ist auch vollkommen richtig, ein Betriebsrat schaut darauf, dass die Menschen sicher ihrer Arbeit nachgehen können. Und wenn das nicht der Fall ist, weil die Kolleginnen und Kollegen alleine sind, weil sie nicht ausgestattet sind, weil es eben viele Maßnahmen nicht ergriffen werden, die man ergreifen könnte, muss man vielleicht irgendwann die Reißleine sagen und sagen nein, weil vielleicht das auch noch mal ganz kurz. Wir haben ja auch eine groß angelegte Umfrage gemacht. 2/3 haben das erlebt, 1/3 überlegt, den Job zu wechseln und das nicht mehr zu machen. Und das bedeutet dann am Ende nämlich auch, dass die Transportmittel stehen.
1: Ja, was ja auch, was Herr Bisanz ja auch schon angesprochen hat, was ja auch wirklich eine unglaubliche Überforderung ist, was ja mittlerweile die Zugbegleiter und Busfahrer alles machen müssen. Mal sehen, was Michaela Bollermann sagt. Ruft aus Herne an. Einen wunderschönen guten Abend, Frau Bollermann. Hier ist Mitreden Deutschland diskutiert.
4: Ja, ich freue mich, dass ich mitmachen darf.
1: Na klar, wir freuen uns, dass Sie dran sind.
4: Das ist zum ersten Mal jetzt hier im WDR 5 zumindest mal der Fall.
1: Na dann herzlich willkommen. Ja. Und ich finde das super, dass Sie gleich anrufen.
4: Ja.
1: Was erleben Sie in Bus und Bahn? Sie fahren auch regelmäßig mit den Öffis.
4: Schon seit meinem Studium. Und so schlimm der Fall jetzt auch war, was mit dem Zugbegleiter passiert ist, ich würde mal gerne wissen, wie viele Zugreisende werden im Zug verletzt oder angegriffen. Ich habe ganz viel Gewalt da auch erlebt. Es gibt zig Kameras in Bussen, in Bahnen, überall. Und wenn das so jetzt hochgepusht wird, so empfinde ich das. Ja, weil es gibt ganz viele Berufe, da ist man auch irgendwie in Gefahr. Was soll ich denn da als Zugreisender denken oder als Zugreisende? Bin ich dann jetzt auch potenziell in Gefahr? Weil das sind ja nicht nur Leute, die dann unbedingt nur Zugbegleiter angreifen. Die sind ja so potenziell dann schon aggressiv. Ja?
1: Ja, ich verstehe Ihren Punkt, aber ich denke, Sie verstehen auch den Punkt zum Beispiel von Frau Ingenschei, dass niemand angegriffen werden darf, nur weil er seinen Job macht.
4: Nein, klar, das war jetzt wirklich ein ganz, ganz schlimmer Ausnahmefall. Ja? Aber ich habe zum Beispiel als Zugreisende auch schon ganz viel Gewalt im Zug miterlebt. Und wie werden wir denn geschützt? Also wir Zugreisenden.
1: Okay, die Frage, ja, ich verstehe, also, ich verstehe total. Und Frau Bollermann, bitte dranbleiben, denn ich hoffe, ich denke, Frau Ingenschei hat gleich eine Antwort für Sie. Frau Bollermann macht sich auch Sorgen, wenn sowas schon passiert, dann macht sie sich Sorgen, wie sicher sind denn die Zugreisenden?
2: Ja, also man darf das natürlich überhaupt nicht gegeneinander aufwiegen, ja, das ist ein Fehler. Also natürlich sind auch Zugbegleiter für die Sicherheit im Zug zuständig und nehmen das auch gerne wahr. Ne? Aber sie sind natürlich keine Security-Mitarbeiter. Aber sie können deeskalieren, sie können moderieren, wenn irgendwo zwischen Zugreisenden Probleme auftreten und das tun sie auch. Aber eben natürlich nur bis zu einem gewissen Grad. So wie ja auch Zugreisende eingreifen, habe ich auch selber schon erlebt, sollte man natürlich auch tun. Zivilcourage, ein Riesenthema, werden wir sicherlich hier auch noch mal länger drüber reden. Wenn ein Zugbegleiter, eine Zugbegleiterin angepöbelt wird oder Schlimmeres passiert. Dass man einfach gegenseitig aufeinander guckt und schaut. Ja, das ist ja das Allerwichtigste. Nichtsdestotrotz soll sich natürlich niemand in Gefahr bringen, um dann da heldenhaft sozusagen selber was zu riskieren. Also da muss es einfach Maßnahmen geben für Reisende wie für die Beschäftigten. Für die Beschäftigten ist es aus meiner Sicht immer noch mal was anderes, weil die tun ihre Arbeit. Ja, also der Reisende, also auch da will ich jetzt nicht gegeneinander aufwiegen. Ja, aber es ist ein bisschen noch was anderes, weil man natürlich, wenn man unterwegs ist, sich selber einem gewissen Risiko immer aussetzt. Klar, vielleicht tut man das auch, weil man zur Arbeit pendelt oder so. Ja, aber ich glaube, das wäre ganz falsch, da den einen gegen den anderen irgendwie auszuspielen. Insgesamt ist es wichtig, dass das Bahnfahren, dass das unterwegs sein in öffentlichen Verkehrsmitteln für die Kundinnen und Kunden sicher ist, aber für die Beschäftigten genauso.
1: Zu dem Punkt, was kann jeder Einzelne tun, was können wir tun, Stichwort Deeskalation, will ich später nach 21 Uhr noch gerne ausführlicher reden, aber weil wir die Frau Bollermann ja jetzt gerade dran hatten, Herr Bisanz, das ist ja, Sie sind Geschäftsführer des Instituts für Gewaltprävention, IGSK, Deeskalation ist ja praktisch ihr Schwarzbrot jeden Tag. Ein Tipp, was kann Frau Bollermann machen, dass sie sich sicherer fühlt?
3: Ja, ich wollte zunächst eine kleine grundsätzliche Einschätzung. Es ist tatsächlich etwas anderes, ob ich dort als Bediensteter tätig bin. Denn als Bediensteter in der Bahn oder im Bus nehme ich eine konfliktträchtige Tätigkeit wahr. Das macht der allgemeine Gast nicht. Der kauft sich eine Fahrkarte und setzt sich hin. Natürlich kann es Menschen in dem Zug geben, die pöbeln oder körperlich werden. Das passiert aber in jeder anderen Lebenslage, die man hat, ob man auf eine Veranstaltung geht, ins Kino, im Kino oder über die Straße auch. Gehört also meiner Einschätzung nach zum allgemeinen Lebensrisiko. Und da kann man nicht die Deutsche Bahn oder Regionalverkehrsgesellschaften dafür verantwortlich machen, wenn da was ist. Da muss natürlich der Zugbegleiter, wenn er das mitkriegt, einschreiten. Aber das wird ja auch getan. Also an dieser Stelle eine Vollkasko-Mentalität einfordern, halte ich für verkehrt. Deeskalierend kann man natürlich dadurch, dass man, wenn man es kann, wenn man es nicht kann, gilt der Grundsatz der Gefahrenvermeidung. Das heißt, ich begebe mich aus dem Gefahrenkreis hinaus, wenn es denn noch möglich ist. Das wäre der erste Schritt. Und der zweite Schritt ist, ich muss eine Gemeinschaft finden, also Öffentlichkeit schaffen, indem ich laut schreie, wenn es dunkel ist, vielleicht das Licht anmache, meine Handykamera anmache. Licht und Lärm sind für Täter auf diesem Niveau in diesen Zügen oder auf Bahnhöfen abschreckend. Und dafür muss ich sorgen. Natürlich kann man versuchen, beruhigend auf Täter einzureden, aber beruhigend einreden ist nicht immer das 100%-Mittel. Da sollte man deeskalierend einwirken, wenn man das auch mal gelernt hat, wie das geht.
1: Ja, also verstanden. Erstmal ein kleiner Exkurs. Wir vertiefen das nach 21 Uhr noch ein bisschen. Sehr gerne, ja. Gehe aus der Gefahr heraus. Und was Sie auch gesagt haben, sei laut, mach Licht, mach Lärm, um auf die Gefahr aufmerksam zu machen. Es gibt jede Menge Vorschläge, denn wir sammeln ja auch im Moment noch ein bisschen Vorschläge. Wie schützen wir Bus- und Bahnpersonal? Und es haben uns auch sehr, sehr viele Leute geschrieben auf unserer Seite mitreden.ard.de. Und da gibt es eben den Vorschlag, meiner Ansicht nach müssten Bahn und Busse mit mehr Personal ausgestattet werden. Haben wir ja schon kurz angetippt, Frau Ingenscheier, machen wir gleich weiter. Es sollte, also das mit mehr Personal, schreibt Christiane Decker aus Waldsbühl in Schleswig-Holstein. Dann ebenfalls aus dem Norden Renate Kühl, Oldenburg. Es sollte technische Barrieren geben, die verhindern, dass Personen ohne Fahrschein in öffentliche Verkehrsmittel gelangen. Das beliebte Drehkreuz, können wir auch gleich drüber reden. Und weitere Vorschläge? Nee, erstmal nicht. Hier auf YouTube noch das, was wir schon besprochen haben. Die Bundespolizei sollte auch mal ein bisschen mehr mit der Bahn mitfahren. Wenn wir darüber sprechen, mehr Personal, dann sagen die Kommunen, die ja den Regionalverkehr bestellen und bezahlen müssen, dann sagen die Kommunen, ja, dafür haben wir aber kein Geld. Frau Ingenscheier von der EVG, wo ist die Lösung?
2: Ja, die Lösung ist, dass jemand Verantwortung übernehmen muss. Also das läuft ja über die Länder, die dann die Ausschreibungen machen. Da ist auch drin formuliert, wie viel Personal sozusagen vorgesehen werden muss. Unsere wichtigste Forderung immer mindestens zu zweit, das muss jemand bezahlen. So, wenn das jetzt über die Länder nicht finanziert werden kann, der Bund sagt ja auch, alle finden die Forderung richtig, weil ja alle auch wissen, dass das am meisten bringt. Aber bisher hat sich noch niemand gemeldet, der es finanziert im Regionalverkehr. Weder die Länder noch der Bund.
1: Und wie finden Sie das?
2: Ja, das finden wir nicht gut. Das ist ja auch genau der Punkt, wo wir sagen, so kann es nicht weitergehen.
1: Und dann stehen ab Januar die Züge still. Hm. Hm. Herr Bisanz, Sie sind ja auch immer wieder als Sicherheitsberater auch mit Menschen, die Verantwortung tragen, unterwegs, also sprich Politiker, Regierende. Wo ist die Lösung? Wenn sich keiner dazu durchringen kann, ja, dann kostet es eben mehr.
3: Also wenn man da mal zur Ursache geht, warum und wo passieren denn, also was ist die häufigste Konfliktsituation? Und die häufigste Konfliktsituation ist der Gast im Zug, der kein Ticket hat oder ein nicht korrektes Ticket. Und so entsteht der häufigste Konflikt. Und der Reflex von jedermann, wir brauchen mehr Personal, erlebe ich überall. Verstehe ich auch ein bisschen, halte ich aber grundsätzlich nicht für richtig, weil wir auch, wenn wir den zweiten Zugbegleiter haben, haben wir da auch wieder keine Sicherheit, sondern ein Mensch, der einen anderen Beruf gewählt hat und nicht Sicherheit. Das heißt also, ich habe, ohne den Leuten nahezutreten, die geben sich Mühe, ich fahre auch sehr oft Zug und erlebe das, aber letztendlich macht das jeder so nach seinem Gutdünken. Ich muss die Tätergruppe minimieren. Und das kann ich insbesondere dadurch, dass ich zumindest bei der, wenn wir auf die Bundesbahn gucken, Vereinzelungsanlagen habe und dort schon mal sortiere und nicht den Gast in meinem Haus, sprich Bahnhof und in meinem Zug hineinlasse, der dann später stört.
1: Ja, ich habe eben kurz gequietscht sozusagen, denn auch dann kommt gleich wieder, wir haben in Berlin, hatten wir auch kürzlich gerade wieder die Diskussion, Drehkreuze für alle U-Bahnhöfe, wer soll das bezahlen?
3: Ja, das sind immer so, also erstmal Geld im Zusammenhang mit Sicherheit für Menschen ist aus meiner Sicht so oder so unredlich, zumal das Geld da ist, es ist nur woanders. Und das ist dann immer so ein Totschlagsargument, nichts zu tun. Und das funktioniert auch nicht. Wir wünschen uns alle den Weltfrieden, können wir auch nicht, machen wir deswegen nichts. Nein, wir versuchen trotzdem irgendwie uns zu schützen in jeglicher Hinsicht. Mhm. Und insofern zu sagen, natürlich kostet eine Drehkreuzanlage, aber was kostet das, die Bundesbahn überall einen zweiten Mitarbeiter draufzusetzen, die entsprechend auszubilden und so weiter? Oder was kostet es die Bahn, wenn Mitarbeiter kündigen und Züge nicht fahren können oder nicht pünktlich fahren können? Diese Rechnung muss ja auch mal aufgestellt werden und mal dagegen gerechnet werden. Also Geld kostet es alles. Natürlich kostet Sicherheit Geld. Das ist das Normalste der Welt. Aber es ist ein Bereich, der zu einem Unternehmen dazugehört.
1: Ja, die Drehkreuze würden aber dann, also Drehkreuze sorgen ja dafür, dass nur noch Menschen den Bahnsteig betreten können, die eine Fahrkarte haben. Dann, Frau Ingenschall von der EVG, würden die Fahrscheinkontrollen ja eigentlich wegfallen. Ich weiß, ich war in England jetzt vor kurzem, da ist es so und dennoch wirst du kontrolliert, aber dann eben nur noch stichprobenartig.
2: Ja, ich meine, auch das kann man sicherlich als Maßnahme diskutieren, aber auch das ist nur eine. Ja, es gibt ja auch Menschen, die übergriffig werden im Zug, die eine Fahrkarte haben. Mhm. Auch nicht zu knapp. Es gibt auch viele andere Gründe. Ja, Verspätungen, Zugräumungen, das sind alles so Situationen, die Fußballfans, die mögen eine Fahrkarte haben. Aber trotzdem passieren die Übergriffe. Es passieren die Übergriffe, wenn der Zug nicht weiterfahren kann, aus irgendeinem Grund eine Verspätung da ist und so weiter und so fort. Also auch das sichert ja nicht ab, dass Übergriffe passieren auf die Kolleginnen und Kollegen.
1: Okay. Ja.
2: Und auch da, also auch da muss man dann wieder gucken, ne? Wenn ich sozusagen, sagen wir mal, Flausen im Kopf habe, komme ich vielleicht auch durchs Drehkreuz oder übers Drehkreuz oder wie auch immer. Deshalb wird dann auch stichprobenartig trotzdem kontrolliert. Also da stehen in Frankreich, habe ich oft gesehen, auch wieder Personal und kontrolliert, wer geht denn jetzt durchs Drehkreuz und wer nicht. Dann bin ich vielleicht nicht lieber nicht alleine auf dem Zug. Ne? Also man kann das alles gegeneinander aufwiegen. Wichtig ist das, was passiert, dass man das ernst nimmt. Sicherheit kostet Geld, da bin ich total bei Ihnen. Und dann muss man eben gucken, welche Maßnahmen sind am sinnvollsten und sie einfach mal angehen. Auch so eine Strafrechtsverschärfung, die ich eben angesprochen habe, ist sicher nicht die einzige Lösung.
1: Ja, ja. Da will ich auch gleich nämlich nochmal wieder zurück, nämlich die Frage schon mal im Hinterkopf, was bringt denn das eigentlich, wenn dann die Bahnbediensteten auch in diesem Gesetz mit drinstehen? Aber ich möchte unbedingt jetzt Herrn Bauer dran nehmen. Der hat die 08000441777 gewählt. Herr Bauer ruft an aus dem wunderschönen Bayern in der Nähe von Memmingen, richtig?
5: Das ist richtig, ja.
1: Ich grüße Sie. Einen wunderschönen guten Abend, Herr Bauer. Was erleben Sie in Bus und Bahn?
5: Ich bin zwar kein Bahnbediensteter, aber ich weiß es nicht, weil mein Vater war bei der Bahn. Ich selber bin blind und bin gezwungen, ÖPNV zu nutzen und fahre sehr regelmäßig Bahn und Bus. Und ich habe sehr viele Aggressionen schon erlebt. Ich würde bloß ein Beispiel nennen. Ich komme in einen gut gefüllten Zug und dann versuche ich halt zu schauen, ob irgendwo noch ein Platz frei ist. Und oft, und das ist ein großer Konfliktbereich, die Leute stellen ihre Handtasche auf den Sitz neben sich und wenn ich dann sage, ich möchte mich gern da hinsetzen, und da bin ich also teilweise schon so aggressiv angegangen worden. Einer hat mal gesagt, ich schlag dich zusammen. Dann habe ich gesagt, okay, wenn Sie mich zusammenschlagen wollen, dann sorge ich dafür, dass Sie weltberühmt werden. Ich werde Sie in alle Zeitungen der Welt setzen, die werden weltberühmt werden. Und dann hat er sich getrollt, ja.
1: Boah, da sind Sie aber mutig gewesen.
5: Ja, und oder einer hat gesagt, ich nehme mein Handy in die Hand und sage, okay, ich habe die Durchwahl vom Zugbegleiter. Ich rufe den an, da können wir feststellen, ob sie zwei Fahrkarten haben. Weil sie können nicht einen Platz besetzen und ja, und also man muss sich auch selber wehren. Und was ich nur als Verbesserungsvorschlag hätte, wenn ich fahre regelmäßig zwischen Memmingen und München und Augsburg und Fußball. Wenn die Leute schon einsteigen mit 5 Kisten Bier, Und da wird das Aggressionspotenzial wird ja noch angefacht. Ich würde der Bahn dringend empfehlen, die sollen dir verbieten, dass er einen Kasten Bier mit in den Zug nimmt. Ich kann auch mit einem Joint reinlaufen.
1: Auch ein guter Punkt. Das Alkoholverbot haben wir noch gar nicht angesprochen, was ja ab Oktober dann auf allen Bahnhöfen gelten soll. Machen Sie sich da Hoffnung, Herr Bauer, dass es dann ein bisschen ruhiger wird?
5: Ui. Also ich glaube, erst Dinge, die ich dann im Alltag erlebe, also wie gesagt, es wird uns viel versprochen, was man alles macht, sehe unsere Politik. Ja. Mir fällt da ein guter Spruch ein, den mein blinder Kollege von mir gesagt hat, über das Verhalten, was man alles so machen könnte. Die operative Hektik ersetzt geistige Windstille. Und leider treffe ich das immer wieder an. Und ich würde mich gerne eines Besseren belehren lassen, wenn ich mal eine Verbesserung feststellen würde. Ich sage bloß, die armen Zugbegleiter, die tun mir leid.
1: Herr Bauer, ich danke Ihnen so sehr, dass Sie angerufen haben. Vielen herzlichen Dank und möglicherweise muss er sich bei Herrn Bisanz bewerben, weil er hat ja offenbar ganz gute Deeskalationsstrategien oder anders ausgedrückt, Angriff ist die beste Verteidigung. Das war ja schon recht mutig, was der Herr Bauer da losgelassen hat. Wir waren, Frau Ingenschei von der EVG, von der Eisenbahn- und Verkehrsgewerkschaft, bei dem Thema, was ja Ihr Punkt ist, es muss jetzt was passieren, es muss in das Gesetz hinein, also das Gesetz zum Schutz besonders gefährdeter Gruppen, das muss jetzt auf den Weg gebracht werden und zwar müssen da die Mitarbeiter der Öffis mit hinein. Warum sind die nicht von vornherein mit da drin?
2: Ja, das kann ich Ihnen nicht beantworten. Ich habe den Gesetzentwurf nicht geschrieben. Es ist natürlich eine Tätigkeit, wo klar ist, dass es um Daseinsvorsorge geht, wo es auch klar ist, dass es eine Situation ist, wo ich nicht einfach, wie haben Sie es so schön gesagt, man muss sich dann Ja, man muss weggehen. Ja, das kann
1: aus
2: ich
1: der Gefahr gehen.
2: Aus der Gefahrenzone weggehen ist im Zug halt schwierig. Mhm. Ja? Also all das trifft zu und deshalb ist es eben wichtig, dass die Beschäftigten da mit reinkommen.
1: Müssten dann auch die Mitarbeiter der Stadt, des Ordnungsamtes, der Bundesagentur für Arbeit und, müssen die dann nicht auch alle mit hinein?
2: Naja, es ist eine andere Situation. Also einmal, klar, der Kundenkontakt ist da auch da, aber die Situation in einem Verkehrsmittel, wo ich eben nicht so einfach den Kollegen, die Kollegin an der Seite habe, wo ich nicht so schnell mal den Ordnungsdienst, die Sicherheit, die da für das Haus zuständig ist und so weiter anrufen kann. Das dauert alles länger, das ist eine andere Situation. Und das muss man ja auch mal sehen, die Anzahl der Übergriffe ist irre. Ja, wenn wir sehen, dass das 5 bis 8 Übergriffe am Tag sind und das ist eben auch...
3: Nur für die Deutsche Bahn.
2: Nur für die Deutsche Bahn, nur für die Deutsche Bahn.
1: Ja.
2: Dass wir wirklich die Situation haben, dass die Menschen, die für den Transport, die den Transport sicherstellen, morgens zur Arbeit gehen, nicht wissen, ob sie gesund wieder nach Hause kommen. Dass Familien Angst haben. Ich habe jetzt eine Kollegin im Fernverkehr zum ersten Mal mit einer Bodycam gesehen. Hatte ich bisher nur im Regionalverkehr. Mhm. Habe sie angesprochen. Die hat gesagt, ihr Mann hat darauf bestanden,
1: dass sie das
2: macht, dass sie das trägt. Mhm. Ja? Also weil der Angst hat, dass ihr was passiert.
1: Ja. Ich habe absolutes Verständnis. Ich frage aber auch noch mal nach und bin auch gespannt, was Herr Bisanz sagt. Ich frage nach, weil wir hatten, glaube ich, vor einem Jahr oder so, hatten wir eine Mitredensendung, da ging es zum Thema Gewalt gegen Politiker. Da war eine Polizeigewerkschafterin im Studio und ein Kommunalpolitiker. Und beide haben gesagt, obwohl beide schon Angriffe erlebt haben, wir wollen keine Strafverschärfung, nur für Uniformträger sozusagen. Alle Menschen sind vor dem Gesetz gleich. Herr Bisanz.
3: Ja, das kann man leicht beantworten. Das ist lebensfremd. Im Übrigen gibt es im Strafgesetzbuch ja schon Gesetze. Und wenn dann ein Politiker sagt, er möchte das nicht, dann irritiert mich das sehr. Also wir haben ja Paragraph 113, glaube ich, im Strafgesetzbuch, 114, 115. Das sind ja so ein bisschen mehrere, also besonderer Schutz von Vollzugsbeamten. Da gehört eben sowas wie Polizeibeamter, Feuerwehr, Rettungsdienst hinein. Das müsste man erweitern um die Bediensteten in der Bahn, weil sie eine ähnliche Aufgabe wahrnehmen und auch in einem ähnlichen Gefährdungsfeld sich aufhalten. Im Moment ist auch dort ein Gesetzesentwurf, der die Strafen verdoppelt sein soll. Heißt, Mindeststrafe zurzeit greife ich einen Polizisten an, mindestens 3 Monate. Das soll in dem Entwurf erhöht werden auf mindestens 6 Monate. Und es sollte also für die Bediensteten der Bahn jetzt kein zusätzliches Gesetz, sondern sie sollten eigentlich in diese Gruppe mit aufgenommen werden. Ich glaube, das ist von dem ganzen Gesetzesentwurf-Umfang der einfachste Weg.
1: Ja.
3: Und das muss natürlich entsprechend kontrolliert werden. Und wir brauchen dann, wir haben Gewaltenteilung, auch entsprechend Richter, die dann auch so entscheiden.
1: Das ist die Position von Stefan Bisanz, Geschäftsführer des Instituts für Gewaltprävention. Ein Anrufer schaffen wir noch. Wir sind beim Thema Pöbelei und Angriffe. Wie schützen wir Bus- und Bahnpersonal? Und da bin ich mal gespannt, was Herr Heinemann sagt. Ruft aus Thüringen an. Schönen guten Abend.
6: Schönen guten Abend in die Runde.
1: Herr Heinemann, Sie sind auch viel in Bus und Bahn unterwegs.
6: Ja, ich bin selber Lokführer, ich bin auch Betriebsrat bei einem privaten Bahnanbieter und ich merke gerade, wie die Diskussion hier abgeleitet ist. Es geht rein nur um die DB. Wir haben ganz, ganz viele Privatbahnanbieter und ich diskutiere gerade als Betriebsrat mit meiner Geschäftsleitung, können wir die Bodycam bei uns im Privatunternehmen einführen? Das kostet Geld, verursacht Aufwand und dergleichen hin und her. Und Leute, sowas muss doch ins Gesetz kommen, dass alle da die Möglichkeit haben.
1: Wie, die Bodycam soll auch mit ins Gesetz?
6: Ja, es sollte zumindest so sein, dass auch die Privatbahnen die Bodycams auch kriegen und nicht jedes Mal mit jedem kleinen Unternehmen sinnlos diskutiert wird, Zeit vergeht, das Ganze wird verschleppt. Das muss doch einfach mal klar geregelt werden. Wer möchte, soll die Bodycam kriegen und muss damit arbeiten. Es kann doch nicht sein, dass wir im Klein-Klein mit unseren jeweiligen Geschäftsleitungen das einzeln abdiskutieren müssen. Da muss es doch mal eine einheitliche Regel geben. Ich finde es gut und freue mich für die DB-Mitarbeiter, dass sie es kriegen können. Was ist denn mit unseren von den Privatbahnen?
1: Die Frage gebe ich gleich weiter an Frau Ingenschall.
2: Ja, Rico, wir kennen uns.
1: Ach so.
2: Ja. Ich kenne den Kollegen. Ja, du hast ja total recht. Also es ist natürlich genauso wichtig, dass das bei den NE-Bahnen, weil das ist ja der Regionalverkehr, sagen wir mal, wird ja schon längst nicht mehr durch die Deutsche Bahn gemacht. Und da ist es wichtig, dass wir das in die Ausschreibungen reinbekommen. Also das und das, das wird ja politisch gesteuert, das ist die Möglichkeit. Also die Politik muss festlegen oder kann festlegen, wenn ich hier eine Ausschreibung mache für den Regionalverkehr, das ist ja im Wettbewerb, müssen bestimmte Sicherheitsbedingungen erfüllt sein. Zum Beispiel, dass alle Mitarbeiterinnen und Mitarbeiter, die wollen, eine Bodycam bekommen. Aber auch andere Dinge. Richtig. Auch zum Beispiel, sie sind zu zweit auf dem Zug. Ja. Auch zum Beispiel, wie werden die Bahnhöfe ausgestattet und so weiter und so fort. Wie sind die Fahrzeuge ausgestattet? Mhm. Ja, auch mit Notrufen und so weiter und so fort. Das muss alles da rein. Für uns immer ein ganz, ganz wichtiges Thema, wo wir natürlich einen Blick drauf haben. Die Ausschreibungen sind da der Punkt, wo man politisch sozusagen da Vorgaben machen kann.
6: Genau so ist es. Wir haben ja die Personale, dann müssen halt andere Züge unbesetzt fahren, damit die Mitarbeiter dann doppelt fahren können.
1: Genau. Okay. Dankeschön, Herr Heinemann, für den Anruf und danke auch an Sie, Frau Ingenschei, Cosima Ingenschei und Stefan Biesanz. Wir machen hier gleich weiter. Wie schützen wir Bus- und Bahnpersonal? Mitreden Deutschland diskutiert. Jetzt sind erstmal die 21 Uhr Nachrichten dran. Bis gleich.

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1: Um 21 Uhr mit Frank Wornert. Die Finanzminister der größten Industrie- und Schwellenländer beraten in den USA über die Lage der Weltwirtschaft. Zu dem Treffen der G20 haben die USA auch Russlands Finanzminister Siluanov eingeladen. Die europäischen Staaten reagierten verärgert und verweigerten ein gemeinsames Gruppenfoto. Aus den USA, ARD-Korrespondent Philipp Eckstein.
2: Das sogenannte Familienfoto wurde dann ohne Russlands Finanzminister aufgenommen. Bundesfinanzminister Klingbeil betonte, er habe darauf gedrängt. Bei den gemeinsamen Sitzungen vor Ort habe er Russlands Finanzminister direkt ins Gesicht gesagt, dass die russische Regierung den Krieg gegen die Ukraine beenden müsse.
1: Das Leben in Deutschland hat sich im August weiter verteuert. Nach Angaben des Statistischen Bundesamtes lag die Inflationsrate bei 2,9%. Das ist der zweite Anstieg in Folge. Die größten Preissprünge gab es demnach jeweils mit 11% beim Heizen und Tanken. Hessens Landesregierung hat heute ein neues Bildungspaket vorgestellt. Die Reaktionen darauf sind unterschiedlich. Die Bildungsgewerkschaft GEW lobt, dass an den Schulen zusätzliche Förderung für Deutsch und Mathematik geplant ist, genau wie mehr Medienbildung. Aus Wiesbaden HR-Reporter Luca Kissel.
3: Gleichzeitig kritisiert die Gewerkschaft die Kürzungen bei Schulen in sozial benachteiligter Lage. Dort hat die Landesregierung 300 Lehrerstellen gestrichen. 200 davon sollen jetzt wieder eingeführt werden. Auch Grüne und FDP finden, das reicht nicht aus. Die AfD stört sich daran, dass viele Punkte aus dem Bildungspaket erst im nächsten oder übernächsten Schuljahr starten.
1: In der Stadt Fulda und den Gemeinden Petersberg, Eichenzell und Ebersburg gilt ab morgen kein Wassernotstand mehr. Der Versorger Rhön Energie teilte mit, die Lage bei der Trinkwasserversorgung habe sich entspannt. Es ist damit wieder erlaubt, den Garten zu gießen oder Pools zu befüllen. In anderen hessischen Kommunen gilt teils immer noch Trinkwassernotstand. Fußball-Superstar Lionel Messi beendet seine Karriere als argentinischer Nationalspieler. Der 39-Jährige gab seine Entscheidung in den sozialen Medien bekannt. Messi hat insgesamt 207 Länderspiele absolviert und dabei 125 Tore geschossen. Seinen größten Erfolg feierte er 2022 in Katar. Dort führte er Argentinien zum dritten WM-Titel. Das waren die Nachrichten. Das Wetter: am Abend ist es wechselnd bewölkt und windig. Ab und zu gibt es Schauer und Gewitter. In der Nacht lassen die Schauer nach und die Temperaturen gehen zurück auf 14 bis 11 Grad. Morgen mal sonnig, mal bewölkt. Im Norden ab dem Mittag einzelne Schauer bis 25 Grad. Am Mittwoch Sonne und Wolken bei ähnlichen Temperaturen. Die Zeit: es ist 21.03 Uhr.
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4: Pöbeleien und Angriffe. Wie schützen wir Bus- und Bahnpersonal? Das ist die Frage heute Abend. Guten Abend, sagt Sabine Dahl im Studio vom RBB 24 Inforadio in Berlin. Guten Abend nach Bad Kreuznach und nach Esslingen, nach Jever und Glücksburg, nach Stolberg und Nürnberg, nach Herne und nach Köln, denn WDR 5 ist jetzt auch dabei. So viele schöne Orte in Deutschland, wo überall Bus und Bahn hinfahren. Und sicherlich auch der eine und der andere unschöne Situationen, vielleicht bedrohliche Situationen in den Öffis erlebt hat. Wie schützen wir Bus- und Bahnpersonal? Sie sind herzlich eingeladen, mitzudiskutieren. 08000 44 1777, 08000 44 1777. Genauso auch wieder auf unserem YouTube-Kanal ARD Mitreden. Das ist unser YouTube-Kanal ARD Mitreden. Da können Sie nämlich auch mitreden, weil Sie halt mit kommentieren können. Und bei mir im Studio ist Cosima Ingenschei, stellvertretende Vorsitzende der Eisenbahn- und Verkehrsgewerkschaft EVG. Wunderschönen guten Abend auch weiterhin.
5: Ja,
4: und
5: freue mich.
4: Stefan Biesanz ist auch noch dabei, ist uns zugeschaltet aus Köln. Er ist Geschäftsführer des Instituts für Gewaltprävention, Krisenmanagement und noch fünf andere Punkte, denn das Unternehmen heißt IGSK. Ich sag's mal kurz, er ist Sicherheitsberater, er ist absoluter Fachmann für Personenschutz. Herr Biesanz, schönen guten Abend.
6: Schönen guten Abend.
4: Wir haben schon einiges diskutiert. Wir sind noch so ein bisschen am Vorschläge sammeln, wie schützen wir Bus- und Bahnpersonal. Und wir haben auch im Vorfeld der Sendung mal die Berliner gefragt, Was schlagen Sie vor? Wie schützen wir Bus- und Bahnpersonal?
5: Es gibt ja in London das System oder auch in Frankreich, meine ich, dass man in die Bahnsteige nur reinkommt, wenn quasi das Ticket schon am Anfang zeigt. Ich weiß jetzt nicht, ob das das Problem lösen würde, aber ich könnte mir vorstellen, dass es zumindest ein Teil wäre oder ein Anfang.
7: Ich glaube, was helfen könnte, ist, das Bahnpersonal mit Sicherheitskameras auszustatten. Gibt es teilweise, ich komme aus Hannover, da gibt es das teilweise auch schon. Ja, einfach insgesamt die Sicherheitsmaßnahmen erhöht.
8: Ich habe gesehen, dass jetzt überall so Plakate auch stehen mit, auch wenn es Stress gibt, bleiben wir freundlich miteinander. So eine Erinnerung daran, das finde ich schon mal ganz gut.
4: Wir machen nämlich weiter, zum einen mit der Frage, was sind die Lösungsmöglichkeiten, so wie es die Menschen eben schon angesprochen haben, Bodycams oder Videoüberwachung, Drehkreuze, wo nur noch Menschen auf den Bahnsteig gelangen, die eben eine Fahrkarte gekauft haben. Und dann natürlich auch die Frage, wie deeskaliere ich, wenn es doch mal irgendwie zu Stress kommt im Zug oder im Bus. Und da ist diese Idee von der Dame gerade eben, wir so ungefähr über, ich weiß nicht, wo das jetzt aufgenommen war, aber offenbar stehen da Schilder, so ungefähr, wie benehmen wir uns? Herr Bisanz, Experte für Sicherheit, wie mache ich denn wie gestalte ich einen Raum möglichst stressfrei?
6: Das ist eine sehr, sehr umfassende Fragestellung. Das ist tatsächlich, also Sie können jetzt sicherlich mit Psychologen sprechen, die Ihnen sagen, dass eine andere Farbgebung in den Zügen sein, die beruhigender wirkt. Und vielleicht ist es das auch so, aber mit Sicherheit nicht. Es gibt immer Konflikte, wo Menschen sind und immer dort, wo konfliktträchtige Situationen entstehen, und eine Kontrolle ist das. Also ob dann die Umgebung in dem Bahnabteil in einem schönen beruhigenden Gelb ist, anstelle in einem aggressiven Rot. Das tut dann nur nebensächlich seinen Anteil dazu bei.
4: Okay.
6: Also es kommt immer auf die Kommunikation an zwischen den Menschen. Und wie gesagt, wenn man nicht ausgebildet ist in diesen Dingen, sowohl in der Deeskalation als auch in der Sache, dass man sich nicht verteidigen kann. Das ist wird immer überall angesprochen, ist ein hohes Gut, wenn man sich verteidigen kann. Dann ist es schlau, Gefahren zu vermeiden und sich der Situation zu entziehen. Mhm. Also wir beraten auch ÖPNV-Unternehmen, überwiegend in NRW auch. Und dann muss man halt auch mal einen Schwarzfahrer laufen lassen und nicht dem letzten Schwarzfahrer hinterherfahren, um diese Aggression, diesen Konflikt dann vielleicht durch eine Verletzung quittieren muss.
4: Oh, da bin ich jetzt
6: insofern
4: aber
6: Gefahrenvermeidung.
4: Überrascht, Herr Bisanz. Oder wir kommen zu dem, wie sorge ich für ein gutes Klima im öffentlichen Raum, komme ich gleich noch zu Ihnen, liebe Frau Ingenschein. Aber Herr Bisanz, da muss ich noch mal zurück, weil ich habe in Vorbereitung der Sendung habe ich gelesen, dass Sie sagen, Fehlverhalten muss Konsequenzen haben. Jetzt sagen Sie, im Zweifel muss ich auch einen Schwarzfahrer mal laufen lassen. Und dann kommt ja noch die Bundesjustizministerin. Und die kann sich vorstellen, Schwarzfahren generell straffrei zu machen. Wie hilfreich ist das?
6: Also Schwarzfahrer werden schon in einigen Kommunen strafrechtlich nicht mehr verfolgt. Also wenn einer sagt, diesen Status quo haben wir schon lange. Und wenn ich sage, man muss mal einen laufen lassen, meine ich es genauso, mal einen laufen lassen.
4: Und Frau Ingenschein, was sagen Sie?
6: Nicht alle 100, sondern einen von 100.
4: Was sagen Sie dazu, Frau Ingenschein? Weil dann müssen sich ja Ihre Kolleginnen und Kollegen dann irgendwann fragen, was mache ich denn hier eigentlich noch?
9: Genau. Also ich glaube, beides stimmt ein bisschen. Also wir sind absolut dagegen, das straffrei zu stellen, weil genau das passiert dann nämlich. Ja? Also wir haben Kolleginnen und Kollegen, die setzen dafür Leib und Leben quasi aufs Spiel. Das sehen wir, um das auch durchzusetzen, dass die Menschen eine Fahrkarte haben, die fahren, dass die auch dafür bezahlen, für die Leistung, die sie bekommen, das, was sie sollen. Nichtsdestotrotz würde ich natürlich auch jedem immer als Mensch raten, bevor du dich in eine für dich gefährliche Gewaltsituation bringst, würde ich den Schwarzfahrer auch lieber laufen lassen. Mhm. Ja, also dann muss man eben auch sagen, das ist auch nicht der Job, den die Zugbegleiter oder Kundenbetreuer haben. Die müssen dann die Polizei rufen, die Bundespolizei rufen, die Polizei rufen und dann muss das geklärt werden.
10: Ja.
9: Ja. Und wenn das eben nicht möglich ist, dann ist das eben im Zweifel so. Das ist aber ja auf der individuellen Ebene das Verhalten. Ja,
10: situativ entscheiden.
9: Genau, das muss man dann situativ entscheiden. Also natürlich soll da niemand mit davon kommen und deshalb finde ich auch, darf es nicht zu einer reinen Ordnungswidrigkeit werden, wo man dann ja auch mit signalisiert, ist nicht so schlimm.
10: Ja, und dann fragen Fahrkarte sich wiederum, dann werden alle anderen, die sich eine Fahrkarte kaufen, natürlich dann sauer, weil sie sich sagen, warum bin ich denn so doof und kaufe mir noch eine Fahrkarte. Noch Ergänzung, Herr Biesanz?
6: Wir haben ja schon den Status quo schon seit längerem, dass auch Fahrgäste in der Deutschen Bundesbahn überhaupt gar nicht geprüft werden. Nehmen Sie mal ein Bundesligaspiel, wenn der FC Köln in Bayern spielt, dann reisen ungefähr 10.000, 12.000 Kölner nach Bayern. Ich tue mir sowas dann auch mal an, um das zu erleben. Das habe ich einmal gemacht und werde es so nicht wieder tun. Da wird überhaupt nichts kontrolliert. Die Züge sind komplett überfüllt. Und wenn einer gerne möchte, dass er seinen Platz in der ersten Klasse, den er gebucht und bezahlt hat, im Gegensatz zu 95% der anderen, die gar keine Fahrkarte haben, und das durchsetzen möchte, dann geht es dem auch nicht gut. Mhm. Also diesen Status quo haben wir dann schon. Meistens wird der Zug dann irgendwo auf der Strecke nach München angehalten und mitgeteilt, er fährt nicht weiter und alle müssen den Zug verlassen. Das erlebt man sehr oft. Also das ist ein rechtsfreier Raum, der da geschaffen wird. Der ist natürlich nicht gut und vor allen Dingen nicht richtig.
10: Ja, aber dann möchte ich auch nicht dabei sein, wenn dann auf halber Strecke, also wenn das Spiel dann in München stattfindet und dann müssen alle aussteigen und du musst fürchten, dass du dann den Anpfiff verpasst. Und nun gut.
9: Insbesondere nicht als Kundenbetreuer, der kriegt das dann nämlich ab.
10: Und das ganz genau. Und dann eben als Kundenbetreuer.
9: Auch wenn er räumen muss. Ne?
10: Ich will mal hören, was Jenny Dabisch sagt. Jenny Dabisch oder Jenny Dabisch ruft aus Frankfurt am Main an. Schönen guten Abend, hier ist Sabine Dahl beim Mitreden.
11: Hallo, Jenny Dabisch ist der Name, genau. Ja, ich rufe an aus Frankfurt am Main und ich habe jetzt schon die ganze Zeit die Sendung aktiv mitverfolgt. Und vorweg, das Thema wurde ja schon mal aufgegriffen mit Drehkreuzen, Vereinzelungsanlagen. Ich nehme jetzt wirklich mal andere Länder, auch Übersee, als Beispiel, wie zum Beispiel Japan. Da kommst du ohne Ticket erstmal gar nicht in diesen Servicebereich. Und auch nochmal selbst vor dem Bahnsteig ist eine Schranke, die auch erst ausgeht, wenn der Zug auch wirklich hält, um eben halt auch, falls jemand alkoholisiert ist oder so, gar nicht die Möglichkeit zu geben, dass der vielleicht in das Gleisbett läuft oder fällt. Und man sieht es ja schon am Flughafen. Das ist ja am Flughafen Standard, dass du ohne einen Boardingpass, also ohne dass du dich eingecheckt hast, deine Personalien erhoben werden, kommst du ja auch gar nicht in den Sicherheitsbereich. In anderen Ländern ist das Standard. Ich frage mich, warum nach wie vor sowohl jetzt, ich rede jetzt gar nicht von den lokalen Bahnhöfen, sondern wirklich von Drehkreuzen großen wie Hamburg, München, Frankfurt, warum da die Bahnsteige nach wie vor offen sind.
10: Ja, ist angekommen, Ihre Botschaft, Frau Dabisch, und wir haben das ja auch vorhin schon gehabt, das Thema. Aber Frau Ingenscheider, das wird nicht diskutiert, weil es einfach zu teuer ist, aber vielleicht den Vorschlag aufgreifen von Frau Dabisch, dann nur die großen Bahnhöfe.
9: Ja, da kann man sich sicherlich drüber diskutieren und das auch überlegen, das vielleicht mal kalkulieren, was das kostet. Letztlich, ja, also ich bin da nicht dagegen, aber es ist eben nicht der Weisheit letzter Schluss. Ich glaube, das muss einem klar sein. Wir brauchen ein großes Puzzle mit vielen Puzzlestücken, um die Sicherheit für die Beschäftigten zu gewährleisten.
11: Entschuldigung.
10: Ja, bitte.
11: Darf ich da kurz einhaken?
10: Klar.
11: Ich verfolge das immer und der Tagesspiegel beispielsweise hat am 16.03.2026 einen Bericht veröffentlicht, dass allein bei der Deutschen Bahn die Zahl der Menschen ohne Ticket bei 268.000 liegt. Nehmen wir jetzt mal an, diese Personen fahren in der zweiten Klasse und das billigste Ticket geht dort jetzt pauschal bei 19 Euro los. Rede ich von einer jährlichen Schadenssumme von über 5 Millionen Euro.
9: Aber geht es da nur um den Fernverkehr? Ich würde jetzt mal vermuten, dass der Regionalverkehr da drin ist. Nur Fernverkehr.
11: Das ist ja noch höher. Ist ja noch höher. Da gibt es zwar die polizeiliche Kriminalstatistik, die das erhebt, aber die DB selbst und auch der, Moment, wie heißt der jetzt? Der ich vergesse gerade den Namen nicht an, Entschuldigung. Der VDV, der Verband Deutscher Verkehrsunternehmen, setzt ja da deutschlandweit die Schadenssumme auf 750 Millionen Euro.
10: Fast. Also,
11: das ist Wahnsinn.
10: Ein sehr guter Beitrag, Frau Dabesch. Ich danke Ihnen vor allen Dingen, dass Sie sich die Mühe gemacht haben, das auszurechnen. Vielleicht, Frau, Sie sind ja auch im Aufsichtsrätin bei der Deutschen Bahn. Vielleicht müssen Sie da noch mal die Diskussion suchen, Frau Ingenschei.
9: Da kann man sicherlich drüber nachdenken. Aber ich denke nur immer, wer so trickreich ist und ohne Fahrkarte im Fernverkehr, wo ja wirklich, sagen wir mal, nach jedem Personalwechsel mal mindestens kontrolliert wird. Ja?
6: Nein.
9: Ja, doch.
10: Also ich kann jetzt auch Nein sagen, weil es ist mir auch schon passiert, auch auf wirklich langen Strecken.
9: Passiert mal, aber sagen wir mal, dafür, dass ich nicht nachlösen kann im Zug, also das wäre mir schon zu gefährlich. Ja? Also ohne Fahrkarte einzusteigen und damit zu rechnen, dass ich nicht kontrolliert werde. Also ich fahre sehr viel Zug und ich würde sagen, in den allermeisten Fällen, klar, ist mir auch schon mal passiert, abends spät oder eben in so, also
6: es
9: in
6: wird
9: so
6: mehr Überfüllungssituation. Als nicht kontrolliert.
9: Ja, also es wird schon kontrolliert. Das ist die. Und dann davon auszugehen, ich werde nicht kontrolliert, sagen wir mal, das denke ich ja immer. Wer die kriminelle Energie schon hat, der kommt auch durch ein Drehkreuz. Würde ich mal denken, aber.
10: Also ich merke schon ein umstrittenes Thema, aber diese Berechnung fand ich eben von der Frau Dabesch, die fand ich wirklich sensationell. bei YouTube, wir sind ja auch bei YouTube, ARD Mitreden heißt unser Kanal, können Sie uns zugucken, können kommentieren. Bei YouTube gibt es den Vorschlag, einfach mal Bahnfahren gratis machen, aber da waren wir ja eben schon, wenn das alles eine Bagatelle ist, dann brauchen wir langsam wirklich keine Schaffner mehr. Und dann bin ich mal gespannt, was Herr Reichert sagt. Der ruft aus Halle an. Wunderschön. Nee, da ist er. Hier ist er. Herr Reichert? Sabine Dahl hier von Mitreden?
12: Ja, guten Abend.
10: Ja, da ist er. Ich hatte mich eben verdrückt hier bei der Telefonleitung. Aber da sind Sie jetzt. Sie sind noch ein bisschen, wenn ich das richtig verstehe, denn meine lieben Kollegen, unsere Telefonagenten, die schreiben mir immer so ein bisschen was rein, was ihre Meinung ist. Sie sind noch bei der Ursachenforschung. Warum sind die Leute so aggressiv, richtig?
12: Genau so ist es.
10: Und
12: zwar werden immer verkürzte Züge fahren. Wir haben das jetzt hier auf der S5 zum Beispiel, hier zwischen Halle und Leipzig und Zwickau. Da fahren eigentlich Zweiteiler. Mittlerweile fahren fast nur noch Einteiler rum. Und das geht einfach nicht. Und ich bin absolut gegen Gewalt, aber ich verstehe diese Wut. Oder man wird irgendwo ausgesetzt und dann gibt es keine Informationen mehr. Ich habe das in Gößnitz erlebt. Da wurden wir einfach rausgesetzt. Die S-Bahn fährt nicht weiter wegen einer Bauzeitüberschreitung. Die Bahn hat sich auch in den letzten Jahren zurückentwickelt. Und zur EVG muss ich ehrlich sagen, zu der Dame von der EVG muss ich sagen, mit im Januar das erst machen, das müssten sie jetzt machen, weil die Gefährlichkeit ist jetzt schon da. Das ist klar.
10: Aha. Frau Ingenschei, Herr Reichert ruft Sie ganz klar auf, jetzt schon die Dienstpläne nicht mehr abzusegnen. Aber was ist da dran, was der Vielfahrer Mario Reichert sagt, so ein bisschen die Bahn ist auch selbst schuld? Die Unzuverlässigkeit macht die Leute einfach auch sauer.
9: Ja, da ist natürlich ganz viel dran und das ist ein Problem, was die Beschäftigten ausbaden müssen. Die betriebliche Situation, haben wir jetzt noch gar nicht drüber gesprochen, aber ist ja bekannt. Ja, also die Züge sind häufig zu spät, sind zu voll. Es gibt, die Infrastruktur ist so in so einem Zustand, dass nicht weitergefahren werden kann, irgendwas kaputt geht. Schienenersatzverkehre sind, Umleitungen sind und da werden die Leute natürlich mürbe. Alles kein Grund, haben Sie ja auch gesagt, natürlich alles kein Grund, gewalttätig zu werden. Ja? Aber sagen wir mal, dass da die Nerven blank liegen und das natürlich die Arbeit für meine Kolleginnen und Kollegen erschwert, ist klar. Und was, glaube ich, auch noch dazu führt, ist, dass sozusagen so ein, ich sag mal, gesellschaftlicher Diskurs über die Bahn, die kann nichts, die kriegt's nicht hin, die sonst wie, führt auch schnell dazu, dass dann ein Verhalten legitimiert wird. Also, dass sich beschweren, dass sich so den negativen Blick haben, ne? Und das natürlich oft am Personal ausgelassen wird, auch wenn die dafür gar nichts können. Und wenn das natürlich, also da versuche ich immer dran zu erinnern, deren Arbeitsbedingungen natürlich auch total erschwert. Es kommt ja nicht nur der Kunde zu spät, sondern der Zugbegleiter, die Lokführerin, alle kommen zu spät, alle leiden unter der Situation und dann eben die Beschäftigten doppelt, wenn sie dann auch noch die negativen Rückmeldungen bekommen und nicht sehen, die Wertschätzung sozusagen, die versuchen das hier irgendwie hinzukriegen. Das ist nämlich so. Die Eisenbahnerinnen, Eisenbahner, auch die Busfahrer, die versuchen irgendwie auszubaden, das ganze Ding noch am Laufen zu halten, und das ist eigentlich deren Verdienst, dass das überhaupt dann noch irgendwie klappt und man gut ankommt. Ja. Ja, häufig durch Pragmatismus.
10: Ja, dennoch müssen die Missstände ja benannt werden. Ne?
9: Ja, also jetzt, müssen sie, ganz klar.
10: Herr Bisans, Ergänzung?
6: Ja, also natürlich sind das Einzelanlässe, die dann die Wut hochkochen lassen, und bei dem einen oder anderen brennt dann auch ein bisschen was durch. Klar, jeder hat schon so Erlebnisse gehabt, wo man einfach dann mit einer Stunde später kommt, seinen Termin nicht mehr erreicht, schlimmer noch, seinen Flug nicht erreicht oder solche Dinge. Das passiert alles. Aber nochmal zurück, die Hauptursache der Konflikte sind die, dass jemand kein Ticket hat oder eben ein Ticket, was nicht korrekt ist. Und diese Menschen kann ich durch eine Vereinzelung, Anlage ausschließen. Und Sie haben eben von Drehkreuzen gesprochen. Man kann sich das natürlich bildlich, stellt man sich jetzt so ein Drehkreuz vor. Eine Vereinzelungsanlage ist, da dreht sich auch ein Kreuz, aber so, dass nach allen Seiten das auch dicht ist. Da kann man nicht drüber steigen.
10: So wie auf dem Flughafen.
6: Das müssen wir auch im Auge haben. Also es ist nicht nur einfach so ein Balken und da sind so drei Stäbe dran, wie wir das so mitunter kennen von solchen Situationen. Natürlich springe ich da drüber. So sehen die natürlich nicht aus.
10: Ja.
6: Und wir dürfen auch nicht immer, das ist auch so typisch deutsch, wir versuchen immer, alles erstmal zu 100% zu regeln, bevor wir anfangen. Und dann gibt's immer Diskussionen zu Argumenten, warum etwas nicht so richtig klappt. Ich sehe da auch eher den Pragmatismus zu sagen, jetzt fangt mal damit an und fangt mal damit an, und dann hat man schon mal die ersten Prozente abgearbeitet. Und manche Dinge dauern länger, aber zum Beispiel so ein Gesetz. Aber dann habe ich schon mal bei einigen Bahnhöfen, das wird mir auch immer von der Deutschen Bahn gesagt, ja, aber alle Bahnhöfe, wir haben 7000 Bahnhöfe oder so, das können wir ja nicht. Ja, dann fangt doch mal bei den ersten 500 an. Und so kann man die Sicherheit Step by Step besser machen.
10: Ein sehr pragmatischer Herr Bisans. Wo Sie gerade dran sind, möchte ich noch eine Frage loswerden. Das wollte ich schon bestimmt seit einer Stunde fragen. Warum Angriffe auf Zugbegleiter oder auf Polizisten oder auf Rettungskräfte? Wirken diese Menschen mit ihrer Uniform wie Repräsentanten des Staates, Herr Bisans? Und da haben dann sowieso einige Leute einen Rochus drauf?
6: Wir haben ja das werden Sie im Straßenverkehr festgestellt haben. Wir haben ja inzwischen eine Kultur, wo für einen Fußgänger eine rote Ampel ein Angebot ist und kein Verbot mehr. Und das kriegt jeder von uns mit. Und das ist jetzt nur ein kleines Beispiel, davon haben wir ganz viele. Und wir kriegen auch mit, dass der Mensch, der dann bei Rot über die Ampel gehen kann, überhaupt nicht sanktioniert wird, weil es kontrolliert keiner. Fahrräder ähnlich, noch schlimmer. ADAC hat das überprüft. Fahrradfahrer sind an

0: hören. Und das sind wir so nicht mehr gewohnt. Wir nehmen das nicht mehr so ganz für uns in Anspruch, dass wir auf andere Menschen hören müssen in unserem Leben.
1: Und ist dann wieder...
0: Und das ergibt dann Aggression.
1: Ja, und aber was ist die Ursache? Ich weiß gar nicht, ob Sie das schon gesagt haben, Frau Ingenschei, aber ich habe viel gelesen, dass die Corona-Zeit eine Ursache ist. Da wurden uns so viele Regeln aufgedrückt, dass die Menschen jetzt sich frei machen sozusagen. Ist das die Ursache? Ganz kurz, Herr Biesanz, aber auch Frau Ingenschei?
0: Ja, das würde ich maximal akzeptieren für einen kurzen Moment dahinter, nach der Corona-Zeit, also vielleicht für ein Jahr. Mhm. Aber dann sollten wir uns auch als Menschheit mal wieder beruhigen und zurück auf die Bodenplatte kommen, um dann uns wieder an Regeln zu halten. Im weitesten ist es ja auch so, dass die gegen Regeln verstoßen, wenn dann gegen ihre Regeln verstoßen wird oder sich was gegen sie retten, richtet, sind das die Ersten, die nach dem Staat rufen und nach der Polizei. Also das ist schon schlimm. Aber ich denke, unsere Gesellschaftsform hat sich ja auch entsprechend verändert. Also ich bin noch so erzogen worden, dass meine Mutter zu Hause war. Das ist heute durch viele gesellschaftlichen, arbeitspolitischen und Dinge gar nicht mehr möglich, dass man nur einen Alleinverdiener hat. Dadurch müssen beide arbeiten gehen. Dadurch werden Kinder oft mal alleine gelassen oder in einer Gruppe gelassen. Und dann ist natürlich eine direkte Einflussnahme durch Erziehung der Eltern, nicht anderer, sondern der Eltern, so nicht mehr möglich, wie es früher war. Und wenn Kinder alleine gelassen werden, dann entwickelt sich natürlich auch eine Fantasie und ein eigenes Regelungswerk.
1: Okay.
0: Und das wird natürlich, was so in der Kindheit mitgenommen wird, wird auch ins Erwachsenenleben getragen.
1: Wir können uns einfach nicht mehr benehmen, Frau Ingenschei.
2: Ja, also die Erklärung widerstrebt mir jetzt etwas, weil ich hoffe doch, dass die Kinder, deren Eltern beide arbeiten, wie ja auch meine Kinder, nicht alleine gelassen werden, sondern die Eltern, wenn sie denn arbeiten, wie ja auch früher die Väter, sichergestellt haben, dass die Kinder gut betreut werden und auch in pädagogischen Einrichtungen oder mit Familie oder wie auch immer so untergebracht werden, dass es möglich sein müsste, da auch Regeln zu lernen und zu lernen, wie man sich verhalten kann.
0: Aber dass eine Erzieherin auf 30 Kinder und nicht ein Elternteil,
1: okay,
0: auf ein, zwei, ja, drei Kinder.
1: Ich glaube, wir schweifen
2: mal ein bisschen. Das machen wir in der nächsten Sendung.
1: Ja, das machen wir dann in der nächsten Sendung.
0: Sehr gerne.
1: Genau.
2: Aber also damit würde ich das jetzt nicht erklären. Es ist ja auch die Frage, ob man es so erklären kann. Es ist eine gesellschaftliche Entwicklung. Das ist vollkommen klar. Wann die genau losgegangen ist, ist, glaube ich, auch wahrscheinlich schwierig zu sagen. Für das Thema Übergriffe auf dem Zug oder gegen die Beschäftigten im Transportwesen, ist es schon auffällig, dass es mit der Corona-Zeit, sagen wir mal, noch mal so richtig losgegangen ist. Das Problem gibt es natürlich auch schon länger. Ja? Und ich glaube, da kommen mehrere Faktoren zusammen.
1: Und also was ist mit dem Punkt, was ich gesagt habe, uniformierte Staatsbedienstete?
2: Genau.
1: Also ich habe sowieso keinen Bock auf Staat, also ist jetzt der Schaffner mein Feind.
2: Ja, genau.
1: Erst
2: also ich glaube, bei dem Thema Unternehmensbekleidung, wie das ja bei uns heißt, ist es vielleicht sogar gar nicht mal Staat, sondern da spielt auch das rein, was ich vorhin gesagt habe. Da ist ein Unternehmen oder vielleicht auch ein anderes, ja, also wir müssen natürlich die privaten Bahnen da mitdenken, da ist das ja genauso. Das ist vielleicht gar nicht unbedingt der Repräsentant des Staates, sondern der Repräsentant, die Repräsentantin eines Unternehmens, was so nicht funktioniert. Ja, was schon wieder zu spät gekommen ist, was schon wieder teurer geworden ist, was schon wieder Schienenersatzverkehr hat, was schon wieder so. Und der gesellschaftliche Diskurs ist auch so, alle schimpfen darüber, dass das so ist. Ne? Die Frage, ja, wer ist daran schuld, kann ich dann natürlich auch stellen. Da kann ich sagen, das ist die Politik, die da Jahrzehnte nicht genug finanziert hat und so weiter und so fort. Aber sagen wir mal, es ist so, es gibt einen Konsens, dass das irgendwie Mist ist und nicht richtig funktioniert. Und dann steht da jemand, fühlt in der Unternehmensbekleidung ist der Repräsentant und macht dann noch irgendwas.
1: Irgendeine Ansage,
2: ja. Ja, sagt mir dann noch, in der Corona-Zeit hatten wir das Thema, wo ist denn Ihre Maske, ja, die ich nicht tragen will. Und dann flippe ich aus.
1: Ja.
2: Und deshalb kommt ja auch der Punkt, den Sie gesagt haben, wo wir uns ja einig sind, das Problem, wir dürfen nicht meine Kollegen zu denjenigen machen, die das Alkoholverbot durchsetzen, die Maskenpflicht im Zug durchsetzen, die irgendwie da die Hilfspolizei spielen. Das sind sie nicht. Sie sind Zugbegleiter, sie haben ja zum Teil auch technische Aufgaben, das vergisst man ja auch immer, ne? Also
1: eben, die müssen ja auch noch den Zug praktisch zum Fahren.

0: wiederbringen, dass am Bahnsteig alles in Ordnung ist.
1: Sie müssen für den Betrieb sorgen, natürlich auch für die Kunden, aber...
0: Da sind wir wieder am Anfang unseres Gespräches, dass auch eine unglaubliche Überforderung mittlerweile auf die Zugbegleiter zukommt. Und lieber Herr Bisanz, über das Alkoholverbot, ich bin noch bei Ihrem Zug, 100.000 Köln-Fans auf dem Weg nach München, über das Alkoholverbot haben wir ja noch gar nicht gesprochen, was ja jetzt bald an allen Bahnhöfen gelten soll. Ich habe jetzt aber mal ein paar Fragen, beziehungsweise haben wir auf YouTube schon ganz viele Fragen gesammelt. Auf YouTube sind Sie auch mit dabei, hier bei Mitreden Deutschland diskutiert. ARD Mitreden ist unser YouTube-Kanal. Und da fragt Lil Wannabe, die Frage geht direkt an Sie, Frau Ingenschei, darf die Bahn Leute aus den Zügen verweisen oder vom Bahnhof? Darf sie?
1: Ja, natürlich. Wenn sie sich nicht an die Regeln halten, an die Beförderungsbedingungen, darf sie das.
0: Und dann noch eine Frage, ebenfalls von einem YouTuber. Sollte es eine Gefahrenzulage für Zugbegleiter geben? Fordern Sie das?
1: Auf jeden Fall für jemanden aus der Tarifpolitik erstmal eine gute Idee. Eine Gefahrenzulage. Also klar, man hat natürlich immer die Arbeitsbedingungen im Blick, die Verantwortung im Blick, wenn man Tarifpolitik macht. Das werden sicherlich Themen sein, über die wir auch reden werden müssen. Die Frage ist dann immer, wo grenzt man das ab und so weiter und so fort. Also es gibt ja so klassische Gefahrenzulagen. Das sehe ich jetzt bei einem Zugbegleiter nicht. Das ist einfach wie bei einem... Aber man muss sehen, der Beruf wird gefährlicher. Mhm. Ja, es ist eine andere Belastung da als vielleicht noch vor 20 Jahren, wo das gesellschaftliche Klima eben noch mal ein anderes war. Und das muss sich natürlich dann auch im Gehalt widerspiegeln, weil sonst, also wie gesagt, ein Drittel überlegt, den Job zu wechseln.
0: Ja. So, und mal sehen, was Michael Rechten dazu sagt. Ja. Ruft an aus Frankfurt am Main. Wunderschönen guten Abend. Sie sind bei Mitreden Deutschland diskutiert, Herr Rechten.
2: Guten Abend.
0: Und habe ich das richtig verstanden? Verstanden? Sie sind Zugbegleiter?
2: Nein, bin ich. Ich war das mal ganz zu Anfang mal. Nein, aber lange her, damit nichts zu tun. Ich bin eher Fahrgast. Ganz konkret gestern wieder. Da war das Stellwerk, glaube ich, in Siegburg gestört und alle Züge nördlich von Köln hielten erstmal in Köln an und wurden dann so, jeder dritte Zug so gefühlt über die alte Rheinstrecke nach Frankfurt geleitet. Und da war halt, diese Hilflosigkeit des Personals, das ist natürlich überhaupt kein Grund, wie auch der Herr Reichert schon sagte, da jetzt aggressiv und übergriffig zu werden. Aber ich habe das Gefühl, dass viele Personale auch von ihren vorgelagerten Stellen einfach im Stich gelassen werden. Ich kenne es bei anderen ICE-Fahrten, wo dann Verspätungen sind, dann kommt dieses traurige, hilflose, ich habe Ihre Anschlusszüge vorgemeldet, aber ich kriege keine Antwort von der Zentrale. Und dann eine Minute vor Ankunft, Ihre Züge warten jetzt doch nicht. Das ist schon mal nicht souverän. Oder gestern ein ICE aus Amsterdam landet an. Wir fahren jetzt nicht nach Frankfurt, wir bleiben jetzt hier stehen. Sehen Sie zu, wie Sie weiterkommen. Alles stürzt in den einen Zug, der über Bonn-Koblenz nach Süden fährt.
0: Ja.
2: Der Zug ist überfüllt. Die wird angedroht. Die Bundespolizei räumt den Zug, wenn sie nicht aussteigen. Die Braven steigen aus. Die meisten bleiben cool sitzen und die Aggressiven pöbeln rum. Und die Braven, die draußen sind, sehen zu, wie der Zug davonfährt und haben keine Alternativlösung. Das ist nicht mal so traurig, wie dann da von höherer Stelle das nicht koordiniert wird, um da einfach Ruhe reinzubringen. So traurig, wie die Lage ist.
0: Ja, Sie sehen, lieber Herr Rechten, oder ich sehe für Sie eine, Frau Ingenschei von der EVG, von der Eisenbahn- und Verkehrsgewerkschaft vor mir sitzen, die da auch irgendwie nur nicken kann. Warum, obwohl das ist vielleicht auch zu pauschal, wie werden denn die Mitarbeiter geschult bei der Bahn?
1: Also ich glaube, das ist kein Problem, dass sie zu wenig geschult sind. Mhm. Also die können das schon. Ich glaube, das Problem
0: also auch
1: ist
0: in der Kommunikation.
1: Wenn ich das höre, dann würde ich sagen, da funktionieren einfach die Fahrpläne nicht mehr, schlicht und ergreifend. Ja. Das ist dann eine Mangelwirtschaft, der Fahrplan funktioniert nicht, man muss es irgendwie auffangen. Das ist ja nicht so, dass dann die Verkehrsleitung das denen einfach nicht sagt, ob die Anschlusszüge warten, sondern die wissen das auch nicht, weil wahrscheinlich da auch irgendwie so eine Geschichte ist und das potenziert sich dann. Und das wird dann eben kurzfristig entschieden, ob das irgendwie funktioniert oder nicht. Ob die dann da einfahren können, ob die auch noch warten müssen. Das ist in dem Augenblick, wo der Fahrplan nicht mehr funktioniert, kann man nur noch irgendwie...
0: Und haben Sie denn den Eindruck, dass das schon bei der Bahn und bei allen anderen, Deutsche Bahn, aber auch eben bei allen anderen Bahnunternehmen schon erkannt ist, wenn du es nicht ändern kannst, erklär es wenigstens, Information an die Fahrgäste?
1: Ja, das funktioniert ja eigentlich auch wesentlich besser. Ob das sicherlich das transparent zu machen, was jetzt das Problem ist, worauf wir warten. Also ich halte auch nichts davon, sich dann gegenseitig die Schuld zuzuweisen. Das bringt ja nichts, habe ich auch schon erlebt. Ja, die Verkehrsleitung macht dies und sagt uns nicht und so weiter. Ne? Trotzdem, wenn es für die Fahrgäste transparent ist, was das Problem ist, sie das nachvollziehen können, ist, glaube ich, das Verständnis schon größer. Dass aber natürlich man sich da zu viel erwartet, weil, wie gesagt, auch vielleicht dann die höhere Stelle nicht genau weiß, wie es weitergeht, an einer anderen Stelle auch noch ein Problem hat. Ja, gibt es ja auch manchmal kein Personal da. Da muss ja erstmal einer sich drum kümmern, Personal zu besorgen, damit es weitergeht.
0: Herr Bisanz vom Institut für Gewaltprävention, Sie bieten Deeskalationstrainings an. Wir haben ja schon von Ihnen gelernt, wie deeskaliere ich, also geh aus der Gefahr raus, wenn du die Chance hast, oder sei laut oder mach's hell, um einen Angreifer möglicherweise abzuschrecken. Wie deeskaliere ich aber schon in der Ansprache?
3: Ja, das ist auch etwas, was man ein bisschen lernen kann. Man kann ja Menschen lesen. Das können Sie beide sicherlich auch, weil Sie viel mit Menschen zu tun haben. Und es verkümmert leider etwas, weil wir viel über WhatsApp und sozialen Medien uns unterhalten. Deswegen lernen wir nicht mehr so genau die Gestik und Mimik des Gegenüber zu lesen. Das kann man aber lernen. Es gibt bestimmte Mimiken, Gestiken, Reaktionen, im Gesicht, das kann man auch als Fahrkartenkontrolleur lernen. Das ist dann kein Vollprofi, also kein Profiler vom BKA, das braucht es aber auch gar nicht. Aber man kann schon mal ein bisschen Reaktionen wahrnehmen. Und wenn man ein bisschen weiß, auf was man zu achten hat, auch bei dem Gegenüber, kann man darauf etwas besser eingehen. Aber auch das immer nur bitte bis zu einer bestimmten Stufe. Wenn man dann merkt, die Aggression steigt durch, dann natürlich nach wie vor Gefahrenvermeidung. Was aber auch wichtig ist, ist bei dem Beispiel, was wir gerade hatten, die mentale Resilienz der Mitarbeiter zu schulen und zu stärken. Bedeutet, wenn mir jeden Tag einer sagt, dass ich ein dummer Ochse bin, dann hinterlässt das bei mir Spuren. Und der eine ist resilienter, den stört es nicht, der andere weint sich halt abends ins Kopfkissen. Oder meldet sich eine Woche krank. Möchte ich als Arbeitgeber auch nicht. Wenn einer krank ist, einer krank, gar keine Frage. Aber man kann durch Trainings mentale Resilienz stärken, dass die Wirkung so einer Beleidigung nicht sein Ziel findet. Und dann bin ich resilienter und kann damit besser umgehen. Das freut mich auch als Mitarbeiter, dass ich mir abends nicht den Kopf machen muss, was ist schon wieder mit mir passiert, sondern ich kann es tatsächlich abstoßen und loswerden.
0: Und wegatmen, ja. Sie sind bei Mitreden. Deutschland diskutiert, die 08000441777, die 08000441777 hat der Herr Bottke gewählt. Wie schützen wir Bus- und Bahnpersonal? Und wir sind jetzt bei der Frage, wie deeskaliere ich? Schönen guten Abend, Herr Bottke.
4: Schönen guten Abend, die Dame. Vielen Dank.
0: Wie deeskalieren Sie?
4: Also ich versuche mir meine eigenen Triggerpunkte bewusst zu werden. Und das ist der Herr, der gerade eben gesprochen hat, dem würde ich mich anschließen. Also einmal Stichwort mentale Resilienz halte ich für den wesentlichen Punkt. Und das eine ist natürlich, dass man über Impulskontrolle gehen kann, wie er gerade gesagt hat. Und man kann Impulskontrolle sicherlich auch schulen. Unabhängig davon steht natürlich die innere Haltung über allem. Und die kann ich versuchen zu reflektieren oder mich reflektieren zu lassen.
0: Okay, das war jetzt noch relativ theoretisch. Geben Sie mir auch ein Beispiel.
4: Also ich merke, dass ich auf Sie jetzt reagieren würde als Beispiel. dann wäre natürlich in der Akutsituation, dann würde ich versuchen, eine Technik zu ziehen und versuchen, also Sie haben es gerade mit einer Atmung beschrieben, ich kenne auch Kollegen aus dem Sicherheitsdienst, die würden dann einen Bonbon lutschen, der sehr, sehr scharf schmeckt, oder ich würde irgendwas visualisieren in so einem Kontext. Aber das, was über allem steht, und das steht meiner persönlichen Meinung nach auch über Impulskontrolltechniken, ist, sich zu überlegen, warum reagiere ich auf sie. Und wenn ich jetzt Busfahrer schule, was Thema Deeskalation angeht, dann ist für mich ein wesentlicher Aspekt der selbstreflektorische Weg, in genau in solchen Trainings auch sowas aufzuarbeiten.
0: Also Sie schulen Busfahrer?
4: Ich schule Busfahrer, ja, unter anderem.
0: Okay.
4: Also so bin ich darauf gekommen. Mich hat gerade ein Freund angerufen. Ich habe 36 Jahre in Berlin gewohnt und sitze jetzt in der Nähe vom Bodensee. Und der rief mich gerade an und meinte, ruf da mal an, das ist doch genau das, was du beruflich machst. Und ich mache Kommunikations- und Deeskalationsschulungen. Und ich habe die letzten 13 Jahre lang Busfahrer im Thema Deeskalation geschult, ja.
0: Was würden Sie sagen, mit welchem Erfolg? Sie werden immer wieder gebucht, also Sie haben guten Erfolg.
4: Naja, also die Frage ist natürlich, die man sich grundsätzlich stellen muss, ist, was erreiche ich an einem Schulungstag in 8 Stunden? Also ich kann natürlich Denkanstöße geben und wir können über Techniken reden oder wir können über das sprechen, was wir gerade gemacht haben. Aber letztendlich liegt es natürlich an der Person selber zu sagen, ich möchte irgendwie was verändern und bin ich im richtigen Job und kann ich da entsprechend mit reingehen. Also das, was der Herr auch gerade eben angesprochen hat, das würde ich auch unterstreichen. Ja, also das mit der Körpersprache, was er machte, meinte, dass man Statusspiele gezielt einsetzt. Also ich denke, dass man viel mehr auf Körpersprache reagiert. Sie hatten auch, glaube ich, eben gefragt, wie eröffne ich die ganze Geschichte, ja, indem ich meine Körpersprache gezielt einsetze und auf Mimik und Gestik achte und vielleicht auch noch auf interkulturelle Stolpersteine, kann ich gegebenenfalls schon den Wind aus den Segeln nehmen.
0: Wow, danke Herr Bodtke. Ich denke, Sie haben, Marc Bodtke heißt der Mann, lebt am Bodensee. Ich glaube, Sie haben jetzt gute Werbung gemacht für Ihre Kurse. Oder Frau Ingenschei, wie sieht es aus? Möchten Sie Herrn Bodtke buchen oder wie werden Mitarbeiter geschult? Sowohl was einfach nur Deeskalation angeht, wir haben ja über Körpersprache gesprochen, auch über verbales Abrüsten sozusagen, aber auch Selbstverteidigung. Denn wir haben einige Fragen hier auf YouTube. Gibt es Selbstverteidigungskurse für Bahnmitarbeiter?
1: Gibt es. Also es gibt sowohl Deeskalationstrainings als auch Selbstverteidigung. Auch die Möglichkeit, beides mal zu machen und so weiter. Das wird auch regelmäßig geschult. Aber wir sehen, es ist nicht genug, weil wir bieten als Gewerkschaft auch solche Kurse an, Seminare an. Und da ist ein großer Run drauf. Also wir sehen, die Kolleginnen und Kollegen haben da doch noch mehr Bedarf sozusagen, als sie es über das Unternehmen bekommen. Und dann gibt es ja, wir denken an Herrn Heinemann, auch andere Unternehmen, wo das vielleicht nicht so Usus ist, wirklich regelmäßig auch die Möglichkeit zu haben, Deeskalation, Selbstverteidigung als Schulung zu bekommen.
0: Also Heinemann, für die, die jetzt nicht die ganze Zeit zugehört haben, war ein Hörer von vorhin, der Lokführer, ne, ist bei einem privaten Bahnunternehmen und hat da echt tierisch zu kämpfen. Herr Bisanz, was halten Sie denn von Selbstverteidigungskursen für Bus- und Bahnbedienstete?
3: Gar nichts.
0: Oh, warum?
3: Überhaupt nichts. Ja, weil diese Kurse, wie oft passiert ein Selbstverteidigungskurs für einen Mitarbeiter? Macht er das einmal im Jahr, zweimal im Jahr, dreimal im Jahr? Wenn Sie eine Technik in der Selbstverteidigung handlungssicher anwenden können, das ist wie im Sport, dann müssen Sie diese Bewegung, die dazu führt, einen Schlag abzuwehren zum Beispiel, die müssen Sie ein paar tausend Mal üben, damit Sie das in einer Stresssituation, wo Ihre Synapsen im Gehirn ja eh nicht ganz richtig funktionieren, weil Sie unter Stress sind, dann muss das automatisch passieren. Und automatisch passiert es nur, wenn Sie diese Handlung, diese körperliche, operative Bewegung mehrere tausend Mal geübt haben. Und die Mitarbeiter, ich halte das sogar für gefährlich, die gehen jetzt zu einem Kurs hin, machen das vielleicht einen Tag, und denken dann auch noch, ich kann das, und stellen sich dieser Situation anstelle, die Gefahr zu vermeiden, weil sie glauben, sie können einen Schlag abwehren. Und das wird nicht passieren. Davon werden sie Naturtalente haben. Die gibt's bei der Deutschen Bahn ganz sicher und in anderen öffentlichen Personennahverkehrsunternehmen sicherlich auch. Aber die Masse kann es eben nicht. Und dann gehen die nach dem Kurs mit dem Glauben in die Züge, ich kann mich körperlich wehren. das findet nicht statt.
0: Frau Ingenschei, was sagen Sie dazu? Muss das dann praktisch standardisiert werden? Einmal im Jahr muss jeder zum Training?
1: Nein, ich glaube, Sie stellen sich die wahrscheinlich zu kompliziert vor. Ich glaube, da geht es eher darum, gar nicht um bestimmte Grifftechniken, sondern vielmehr tatsächlich genau das auch zu machen, wie stelle ich mich hin, mal schreien. Ja, auch das muss man ja lernen, zum ersten Mal sozusagen seine Stimme zu erheben, vielleicht zu lernen, wie ich mich hinstellen kann, um irgendwas nicht abzukriegen oder so. Ja, also und eben auch, wie gehe ich mit diesen Situationen um, sowas zu reflektieren. Also ich glaube, auf so einem hohen sportlichen Niveau wird sich das nicht bewegen. Zumindest nicht das, was wir anbieten. Wie das genau jetzt bei der Deutschen Bahn oder bei anderen Verkehrsunternehmen ist, weiß ich das nicht.
0: Okay. Mal sehen, was Nico Rolfs dazu sagt. Nico Rolfs ist am Telefon, ruft aus Bremerhaven an. Wunderschönen guten Abend, Herr Rolfs.
5: Hallo, guten Abend ins Studio.
0: Und Sie sind als Zugbegleiter unterwegs, ist das richtig?
5: Richtig, ich bin Zugbegleiter bei einem privaten EVU. Und was mir tatsächlich in der letzten Zeit schon häufiger aufgefallen ist, insbesondere in Verbindung mit dem Deutschland-Ticket, ist, dass es leider häufig gefälscht wird. Also es sind leider oft Fälschungen unterwegs. Es werden QR-Codes quasi in irgendwelche selbstprogrammierten Apps reingepackt. Es werden Screenshots weitergegeben oder teilweise Bildschirmvideos. Häufig ist es ja auch so, dass dann irgendwie ein Logo vom Verkehrsverbund hin und her fährt als Sicherheitsmerkmal. So, und damit sich da irgendwas bewegt, wird dann ein Video vorgezeigt. So, das ist ja dann häufig so, dass diese Tickets von nicht berechtigten Personen benutzt werden, dass es dann weitergegeben wird. Und
0: was machen Sie dann?
5: Ja, dadurch, man spricht es dann häufig an. Ich sage, das Ticket ist vielleicht, sieht vielleicht komisch aus. Oder ich sage dann vielleicht manchmal auch zu den Leuten, dass das nochmal geprüft werden muss, dass sie ihr Ticket, wenn sie eins haben, nachreichen müssen. Aber wie gesagt, worauf ich jetzt kommen möchte, es werden häufig Screenshots vorgezeigt, Bildschirmvideos. Es wird sehr viel gefälscht, leider insbesondere mit dem Deutschland-Ticket. Ich wäre sowieso für eine Vereinfachung, dass zum Beispiel auch gar nicht mehr nach dem Ausweis gefragt werden muss, indem zum Beispiel schon in den Apps Fotos vom Reisenden hinterlegt sind oder einfach Chipkarten ausgegeben werden, wo ein Foto drauf ist mit einem Geburtsdatum und Namen, dass es halt der Person direkt zugewiesen werden kann. Und nicht einfach, dass, also im Prinzip, dass man die Ausweiskontrollen zum Beispiel dadurch, dass es das weniger gibt, dass ich nach dem Ausweis fragen muss.
0: Das werde ich gleich mal an Frau Ingenschei weiterreichen, was sie davon hält. Bedeutet das aber, Herr Rolfs, dass wer nur ab und zu mit dem Zug fährt, der kann dann gar nicht mehr mit? Weil ich würde mir einfach ein Ticket am Automaten kaufen und einsteigen, wissen Sie?
5: Ja, das wird ja auch weiterhin Möglichkeit sein. Nur es gibt leider oft Personen, Reisende, die halt ein gefälschtes oder weitergegebenes Ticket vorweisen oder vorzeigen, sich dann vielleicht nicht ausweisen können oder wollen. Und dann hat man natürlich direkt wieder Diskussionspotenzial, ne? Und dann auch einen aggressiven Fahrgast womöglich.
0: Ganz kurz noch, Herr Rolfs, ist Ihnen schon mal was passiert?
5: Wo fange ich da an? Okay. Also in der Regel verbale Übergriffe. Ich bin jetzt auch schon ein, zweimal tatsächlich körperlich angegriffen worden von einem Fahrgast. Da ging es aber jetzt nicht unbedingt immer nur um Fahrscheinkontrollen. Das hat manchmal auch andere. Wenn jemand eine Tür blockiert und nicht sich weigert, irgendwie die Tür frei zu machen, weil er noch auf jemanden wartet, Verspätungen, die dadurch entstehen. Also das ist nicht immer nur eine Fahrkartenkontrolle.
0: Danke für Ihren Dienst, Herr Rolfs. Bitte passen Sie gut auf sich auf und vielen Dank, dass Sie angerufen haben. Was halten Sie, Cosima Ingenschei von der EVG, von der Eisenbahnverkehrsgewerkschaft, was halten Sie von personalisierten Tickets?
1: Ja, viel. Also das ist auch eine Forderung, die wir haben, weil eben die Ausweiskontrolle auch immer noch mal so ein Moment ist, wo häufig sozusagen dann der Kragen platzt. Und das ist ja leicht verhinderbar. Also genauso, wie er das beschrieben hat. Es ist typischerweise, ich sitze mit meiner Bahncard im Zug, muss meinen Ausweis dazu zeigen. Wäre da ein Foto drauf, ein Geburtsdatum wäre das gar nicht notwendig. Ne? Also, dass man einfach diese Situation zusätzlich nach dem Ausweis fragen zu müssen vermeidet, indem man dann eben die Tickets so ausstattet, dass die das haben. Das heißt ja nicht, dass man sich dann nicht mal einen Einzelfahrschein
0: kaufen kann. Ja, nee, das habe ich verstanden.
1: Aber dass diese Dauertickets, Karten sozusagen nicht noch erfordern, dass man einen Ausweis. Da kommt, das finden die dann oft albern, die Fahrgäste. Wie, jetzt soll ich noch einen Ausweis? Also, sie haben doch hier, ja.
0: Ne? Also sehen Sie doch, ich habe da ein Ticket, ja, ja.
1: Ja, genau, genau. Also ich glaube, das ist eine Sache, auch wieder ein Puzzlestück von vielen, was helfen kann. Ich fand übrigens auch nochmal sehr wichtig, dass Sie gesagt haben, dass es eben auch viele andere Momente als die Ticketkontrolle gibt, wie dieses Türblockieren. Habe ich auch einen sehr engen Kollegen, der sogar angezeigt wurde, weil er jemanden sehr sanft aus der Tür buxiert hat, der die Tür blockiert hat, weil noch ein Parkplatz gesucht wurde vom Mitfahrer. Ja, solche Sachen passieren ja. Und ja, auch das sind immer wieder Anlässe, wo es dann zu Übergriffen kommt.
0: Da lächelt Herr Bisanz gerade bei der Geschichte, die Sie erzählt haben, Frau Ingenschei. Aber anfassen ist ja schwierig, ne? Weil Sie ja gerade sagen, jemanden aus der Tür rausbuxieren, das könnte ja, da könnte ja auch gleich derjenige hochgehen, ne? Herr Bisanz?
3: Ja, anfassen ist natürlich immer ein ganz hoher Moment unter uns Menschen, aber es gibt natürlich auch berechtigte Situationen. Und ein Bahnhof oder ein Zug ist ja wie mein Wohnzimmer, es ist mein Haus, ich habe das Hausrecht. Und wenn ich eine Gefahr für andere vermeiden muss, dann darf ich auch den Einzelnen entsprechend mit einfacher körperlicher Gewalt entsprechend dabei helfen, das Richtige zu tun. Das kann ich vorher ansagen und ansprechen, das würde ich dann schon tun. Aber wenn ich als Kontrolleur das so beurteile, dass das jetzt für alle anderen, vielleicht auch für den Gast besser ist, nicht bei offener Tür irgendwas zu veranstalten oder zu verunfallen oder sonstiges, ist das ein probates und erlaubtes Mittel.
0: Ist es eigentlich auch eine gute Idee, sich Hilfe zu holen? Andere Leute anzusprechen? Hallo Sie, Frau Ingenschei, bitte helfen Sie mir. Ist es?
3: Also auf jeden Fall. Also, da bricht sicherlich auch nicht einem Fahrkontrolleur was aus der Krone, wenn er einen Gast anspricht. Also wenn ich angesprochen würde, und da gibt es ganz viele Gäste, die würden sofort helfen, das ist klar. Und das ist immer gut und es beeindruckt immer einen Täter, sage ich mal, oder einen Störer, wenn auf einmal 5 vor ihm stehen als nur einer. Weil bei einem fange ich ja das Screening an und sage, okay, der ist ein Kopf kleiner als ich, der wiegt 10 Kilo weniger als Mann. Oft, das ist eine Frau, die schaffe ich eh, da bin ich stärker. Muss gar nicht so sein im Übrigen.
0: Ja.
3: Also sobald ich da aber 5 Mann stehen, gibt eigentlich grundsätzlich mal jeder auf.
0: Frau Ingenschein?
1: Ich wollte nur auch noch mal alle dazu ermutigen, wenn man so mitbekommt, manchmal so Situationen fangen ja oft ganz langsam an, hilft es auch schon oft, wenn man dem Zugbegleiter, der Zugbegleiterin signalisiert, ich kriege das hier mit. Ich merke, dass das ein bisschen eine schräge Situation ist oder dass hier jemand, sagen wir mal, dass das hier in eine Richtung geht. Ne? Das kann man ja alles noch einfangen, aber einfach mal einen Blick zu werfen, Mimik und Gestik irgendwie deutlich zu machen, ich bin da, ich kriege das hier mit, ich finde das auch nicht richtig, kann schon ganz viel helfen, weil dann kann derjenige, weiß der Bescheid, aha, okay, die Person kann ich vielleicht auch ansprechen oder die Person wird im Zweifel auch aufstehen und was sagen. Ne? Das ist ja oft ein ganz anderes Gefühl.
0: Ja, richtig. Und der Aggressor in Anführungszeichen sieht, ich muss mir überlegen, dass ich möglicherweise gleich 5 Mann gegen mich habe und nicht nur den Schaffner oder die Schaffnerin. 08000 441777 ist unsere Telefonnummer heute Abend beim Mitreden Deutschland diskutiert. Wie schützen wir Bus- und Bahnpersonal? Und da hat Christian Gasthager aus Bayern angerufen. Gasthager?
6: Ist das ja, gut? Stimmt schon. Grüß Sie.
0: Grüß Sie. Schönen guten Abend. Wie schön, dass Sie noch durchgekommen sind, Herr Gasthager.
6: Toll, ich habe nämlich erst vor 2 Minuten angerufen.
0: Wow. Ja. Na dann, das ist ja flott. Und schon sind Sie bei uns im Studio gelandet. Auch Sie erleben die ein oder andere unschöne Situation in Bus und Bahn oder was ist der Grund Ihres Anrufs?
6: Der Grund meines Anrufes ist folgender. Ich wollte einen neuen Aspekt in die Diskussion einbringen, ganz zum Schluss. Und zwar Bahnfahren für Behinderte. Ich selber bin blind und bin sehr, sehr viel mit der Bahn unterwegs. Ich würde mal sagen, locker so 30.000 Kilometer im Jahr. Und ich würde jetzt mal sagen, zu 99% klappt es ganz hervorragend. Ich bin also normalerweise immer die Strecke Nürnberg, München Richtung Salzburg unterwegs. Und da muss ich in München umsteigen. Und das Personal dort, gut, man muss sich dort anmelden, die kümmern sich wirklich rührend um mich. Da gibt es so kleine Wägelchen, wo die mich dann reinsetzen und von einem Bahngleis zum anderen fahren oder auch im Zug selber. Es wird wirklich zu weit über 90% gefragt, Klammer auf, meistens von den Zugbegleiterinnen, Rufezeichen, Klammer zu, ob ich zurechtkomme, ob ich Hilfe brauche. Und jetzt muss ich auch mal sagen, es gibt nicht nur schlechte Sachen bei der Bahn oder auch bei Averio oder auch bei Meridian oder wie die alle heißen, sondern es gibt auch wirklich gute Sachen. Und ich wollte mich einfach mal bei den Mitarbeiterinnen und Mitarbeitern bei der Deutschen Bahn und bei den privaten Bahnen ganz, ganz herzlich für ihr ganz tolles Engagement bedanken.
0: Herr Gastager, das ist aber schön. Vielen herzlichen Dank. Das tut doch jetzt gut, oder?
1: Ja, ich kriege richtig Gänsehaut.
0: Wirklich, wirklich schön. Ganz herzlichen Dank an Herrn Gastager aus Bayern. Das muss ja auch mal gesagt werden. Und das ist wahrscheinlich auch ein guter Appell an alle, wenn es gut läuft, es dann noch einfach mal sagen. Ich muss gerade an einen Kollegen denken, der hat einen U-Bahn-Fahrer hier in Berlin mal angesprochen. Er soll mal das Fenster runter machen. Er möchte ihm was sagen. Und dann hat er ihm gesagt, vielen Dank, Sie bremsen immer so schön. Also man fliegt nicht durch den halben Zug, weil der Waggon so plötzlich zum Stehen kommt, sondern dieser Fahrer einer Berliner U-Bahn, der bremst immer so schön, dass niemand ins Wanken gerät. Und der U-Bahn-Fahrer wusste gar nicht, wohin mit sich vor lauter Glück, weil endlich mal jemand ihm so einen schönen Dank ausgesprochen hat.
1: Geht auch im Zug. Ein Danke beim Aussteigen freut jeden Mitarbeiter.
0: Ich glaube, wir schaffen jetzt leider keinen Anrufer, keine Anruferin mehr. Ich sage jetzt schon mal, es ist nämlich gleich 22 Uhr, ja leider, leider. Wir sind schon am Ende der Sendung wieder angelangt. Mitreden Deutschland diskutiert. Wir haben heute gesprochen über Pöbelei und Angriffe. Wie schützen wir Bus- und Bahnpersonal? Und wir haben sehr, sehr viele auch gute Vorschläge gesammelt, wo ich echt mal gespannt bin, was daraus wird. Herr Bisanz, Frau Ingenschei, ich habe noch eine Abschlussfrage an Sie beide. Und ich fange mal bei Herrn Bisanz an. Was glauben Sie, wird ab 1. Januar der gesamte Regionalverkehr in Deutschland stillstehen oder wird der Gesetzgeber, werden die Bahnunternehmen doch noch auf die Mitarbeiter zugehen? Was meinen Sie, Herr Bisanz?
3: Also ich glaube, das wird nicht passieren. Sicherlich wird sich die Bahn und der Gesetzgeber etwas bewegen, aber bis zu 1. Januar all das zu erfüllen, wird nicht möglich sein. Aber das wird nicht die Konsequenz haben, dass der gesamte Bahnverkehr stillsteht. Dann haben wir, wenn das passiert, haben wir ganz andere Herausforderungen in Deutschland, in der gesamten Fläche. Das ist weder kalkulierbar noch zu verantworten.
0: Dann schiebe ich noch eine ganz kurze Frage nach. Wird das dann wirklich jemanden beeindrucken, der richtig auf Streit aus ist? Oh weia, jetzt bekomme ich nicht 3 Monate Strafe, sondern 6 Monate. Hat das jemand im Kopf, der so unter Strom steht?
3: Also das hätte ich vorhin auch schon gern sagen wollen. Jede Tat ist eine Geisteshaltung. Also jeder Täter überlegt schon vorher, kann ich mir das leisten? Es sei denn, es ist ein Amokläufer oder ein psychisch Kranker. Aber alle anderen, der brave Bürger, der mal ausflippt, überlegt trotzdem ganz kurz im Kopf, ist das machbar, was ich hier mache oder nicht? Und da spielt ein kleines Beispiel. Wenn ich auf der Domplatte Papier fallen lasse, passiert gar nichts. Wenn Sie den Menschen fragen, würden Sie das auf dem Roten Platz in Moskau machen oder in Singapur, sagt Ihnen jeder, ich bin doch nicht beklopft. Die gleiche Reaktion, die Sie gerade gezeigt haben, genau das passiert.
0: Ja.
3: Geisteshaltung.
0: Ja.
3: Er glaubt, in Köln kann er sich das erlauben, in Moskau oder Singapur nicht.
0: Ja.
3: Und habe ich das höhere Strafmaß und kommt dann die Konditionierung der Bürger, dass das auch angewandt wird, dass sich immer mehr rumspricht, ich habe jemanden in meinem Umfeld, ich kenne jemanden, der ist 6 Monate
0: dann
3: verknackt worden.
0: Alles klar. Ich muss hier einhaken, weil ich muss die Abschlussfrage natürlich noch an Frau Ingenschei, denn sie ist ja diejenige, die dafür verantwortlich ist. Wird ab dem 1. Januar der gesamte Regionalverkehr in Deutschland stillstehen, Frau Ingenschei?
1: Das werden wir sehen, wenn die Situation für die Kolleginnen und Kollegen bis dahin nicht haltbar ist, sodass sie, sagen wir mal, zumindest verantwortbar sicher ihren Dienst tun können, dann werden wir Zeichen setzen müssen. Ja, das muss nicht flächendeckend sein, aber dann wird es um die Genehmigung von Dienstplänen gehen.
0: Na gut. Das werden wir sehen. Danke, danke, danke an Sie, liebe Frau Ingenschei, und an Sie, lieber Herr Bisanz. Das war Mitreden Deutschland diskutiert auf BR24, auf HR Info, auf MDR Aktuell, NDR Info. Die Kollegen von WDR 5 waren dabei, SWR Aktuell und hier das RBB 24 Inforadio. Am Donnerstag sind wir wieder zusammen. Dann geht es um Longevity. Hoffentlich habe ich das jetzt richtig ausgesprochen. Die Langlebigkeit. Longevity, das ist ja im Moment der Trend. Bis Donnerstag. Einen schönen Abend. Eine geruhsame Nacht. Sabine Dahl sagt Ade.

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1: Um 22 Uhr mit Martin Wilhelmi. Der Pflegeversicherung geht offenbar das Geld aus. Schon im Oktober könnten die Einnahmen nicht mehr reichen, um alle Leistungen zu finanzieren, warnte der Vorstandschef des Spitzenverbands der gesetzlichen Krankenkassen Blatt. Aus der Nachrichtenredaktion Jonas Valentin Weber.
2: Hintergrund ist demnach ein Defizit von rund 770 Millionen Euro, das die Pflegekassen in der ersten Jahreshälfte eingefahren haben. Inzwischen stiegen die Ausgaben fast dreimal stärker als die Einnahmen, so Blatt. Ende des Jahres müsse deshalb mit einem Defizit von 1,2 Milliarden gerechnet werden. Und dabei sei ein milliardenschweres Darlehen des Bundes schon eingerechnet. Ohne das läge das Ergebnis bei einem Minus von fast 4,5 Milliarden. Blatt forderte die Bundesregierung auf, schnellstmöglich zu handeln. Sie hatte für den Herbst eine Reform angekündigt.
1: In Polen prüfen die Behörden nach einem Brand in einer Drohnenfabrik, ob ein ausländischer Geheimdienst dahinter steckt. Es bestehe der Verdacht auf Sabotage, hieß es von der zuständigen Staatsanwaltschaft. Bei dem betroffenen Unternehmen handelt es sich um die größte private Rüstungsfirma Polens, die auch die Armee beliefert. Der polnische Staat wiederum ist einer der wichtigsten militärischen Unterstützer der Ukraine. Am Tag nach dem Fährunglück vor Nordzypern hat die Polizei 9 Menschen festgenommen. Der Kapitän, weitere Crewmitglieder sowie der Chef des Fährunternehmens kamen in Untersuchungshaft. Das Schiff mit 267 Menschen an Bord war gestern kurz nach dem Auslaufen gekentert und gesunken. 8 Menschen starben. Die Rettungskräfte suchen weiter nach 20 Vermissten. Passagiere werfen der Besatzung vor, Warnungen über einlaufendes Wasser ignoriert zu haben. Der Sommer dieses Jahres ist nach einer vorläufigen Auswertung der zweitwärmste, der jemals in Deutschland gemessen wurde. Laut Deutschem Wetterdienst lag die mittlere Temperatur voraussichtlich bei 19,6 Grad. Damit war bisher nur der Sommer 2003 noch wärmer. Besonders häufig trat im laufenden Jahr Hitze auf. An 22 Tagen zeigte das Thermometer mehr als 30 Grad an. Der argentinische Fußball-Superstar Lionel Messi tritt aus der Nationalmannschaft zurück. Das hat der 39-Jährige auf seinen Social-Media-Kanälen mitgeteilt. Die Entscheidung sei ihm nicht leicht gefallen, doch es sei der richtige Zeitpunkt, so Messi. Er war für Argentinien in insgesamt 207 Länderspielen aufgelaufen und erzielte dabei 125 Tore. Das waren die Nachrichten. Das Wetter in Deutschland: nachts häufig trocken, an den Küsten und im Osten noch Schauer, die Tiefsttemperaturen 17 bis 8 Grad. Morgen im Süden trocken, sonst einige Schauer und vereinzelt Gewitter, bei Höchstwerten von 18 bis 27 Grad. Am Mittwoch meist trocken, im Norden und Nordwesten zeitweise Regenschauer, dann 18 bis 27 Grad. Ein Blick auf Donnerstag, im Süden heiter, sonst Schauer und Gewitter, bei Temperaturen von 19 bis 29 Grad. Es ist 22.03 Uhr.
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3: Und noch einiges los auf den Straßen. Die A1 Hamburg Richtung Lübeck ist zwischen Kreuz Park der Heide und Bad Oldesloe wegen Fahrbahnerneuerung bis 5 Uhr früh gesperrt. A1 Lübeck Richtung Hamburg zwischen Morfleth und Norderelbbrücke 1 Kilometer Stau. A3 Linz Richtung Passau zwischen Pocking und Passau Süd 6 Kilometer Stau. Die A4 Frankfurt Richtung Dresden ist zwischen Glauchau Ost und Hohenstein Ernsttal wegen Bauarbeiten bis 5 Uhr früh gesperrt. A5 Frankfurt Richtung Karlsruhe zwischen Kronau und Bruchsal 1 Kilometer Stau. Die A10 nördlicher Berliner Ring Dreieck Havelland Richtung Dreieck Barnim ist zwischen Mühlenbeck und Dreieck Pankow nach einem Unfall gesperrt. Die A13 Dresden Richtung Berlin ist zwischen Bestensee und Mittenwalde wegen Bergungsarbeiten gesperrt. Die A17 Dresden-Prag ist zwischen Dresden-Gorbitz und Dresden-Südvorstadt in beiden Richtungen wegen Tunnelwartungsarbeiten noch voraussichtlich bis 5 Uhr gesperrt. Die A24 Berlin Richtung Hamburg ist zwischen Herzsprung und Wittstock-Dosse wegen Bergungsarbeiten bis 4 Uhr gesperrt. A40 Duisburg Richtung Venlo ist zwischen Strählen und Kreuz-Saader-Heiken wegen Bauarbeiten bis 6 Uhr früh gesperrt. Die A81 Heilbronn Richtung Würzburg ist zwischen Osterburken und Boxberg wegen Reinigungsarbeiten gesperrt. B96, der Tiergartentunnel, ist zwischen Heidestraße und Reichpietschufer in beiden Richtungen bis ca. 5.30 Uhr gesperrt. Und eine Meldung habe ich noch für Sie, die ist gerade reingekommen. Die B40 Schwanheimer Knoten Richtung Frankfurt Flughafen. Da ist die Strecke zwischen Ausfahrt Schwanheimer Knoten und Schwanheimer Knoten wegen Bauarbeiten bis zum 1. September 5 Uhr gesperrt. Die Umleitung ist eingerichtet. Ihnen eine gute und vor allem sichere Fahrt.
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3: Aus dem Studio von NDR Info in Hamburg. Mein Name ist Reza Wafer. Guten Abend. Wir haben es vermutet, jetzt ist es offiziell. Der Sommer dieses Jahres ist ein historischer gewesen. Der zweitwärmste Sommer seit Beginn der Wetteraufzeichnung in Deutschland. Das hat der Deutsche Wetterdienst bestätigt. Mit einer Durchschnittstemperatur von 19,6 Grad ist dieser Sommer auf Platz 2 der ewigen Rangliste gelandet. Ein Sommer, den viele wahrscheinlich nicht mehr vergessen werden.
4: Ich würde schon sagen, in der Uni war das extrem. Also hat man es gemerkt, weil wir haben keine Klimaanlage und nichts gehabt.
5: Also ich meine, wir hören ja, jeden Sommer ist der heißeste Sommer seit, keine Ahnung, Wetteraufzeichnung, bla bla. Kann nur schlimmer werden, glaube ich. Wird nicht genug getan in der Politik.
6: Aber was halt in Deutschland ein bisschen fehlt, ist, dass wir keine Klimaanlagen haben. Also egal, wo ich essen war, also man hat wirklich beim Essen, ist man weggeölt.
7: Diesem Gefühl ordnet der Deutsche Wetterdienst in Offenbach Zahlen zu. Bei der Veröffentlichung der Sommerbilanz 2026 wird klar, es war ein außergewöhnlicher Sommer, sagt Andreas Becker, Leiter der Klimaüberwachung.
8: Man kann durchaus von einem exorbitanten Sommer sprechen, insbesondere wenn wir auf die Extreme schauen. Sehr, sehr früh hatten wir Ende Juni schon eine massive Hitzewelle, die auch im Ausmaß historisch war. Und es ging dann mit sehr vielen Hitzetagen auch weiter.
7: Im Durchschnitt waren es 22 Hitzetage in Deutschland, also Tage, an denen es mehr als 30 Grad heiß war. Sonst lagen die Sommer in Deutschland im Durchschnitt bei 12 Hitzetagen. Das Temperaturmittel habe bei 19,6 Grad gelegen, 2 Grad wärmer im Vergleich zum Zeitraum 1991 bis 2020. Der Sommer war zudem sehr trocken, besonders im Westen und Südwesten Deutschlands. Die frühen Hitzetage gepaart mit wenig Niederschlag sorgten dafür, dass Flüsse austrockneten, die Schifffahrt massiv beeinträchtigt wurde, Felder verdorrten und die Ernten teils schlechter ausfielen. Auch die massiven Waldbrände in Europa wurden durch die Trockenheit und Hitze begünstigt. Die Produktivität sank ebenfalls, unter anderem, weil Menschen durch die Hitze häufiger krank wurden. Der Umweltverband Greenpeace rechnete aus, dass durch die Hitze der deutschen Volkswirtschaft ein Schaden von rund 36 Milliarden Euro entstanden ist. Und rund 15.800 Menschen seien an den Folgen der Hitze in diesem Sommer gestorben, meldete das Robert-Koch-Institut. Wie überraschend war dieser Sommer für die Experten beim Deutschen Wetterdienst?
8: Dass es jetzt ausgerechnet dieses Jahr war, das ist vielleicht überraschend. Aber grundsätzlich hat uns dieser Sommer nicht überrascht. Man kann sogar sagen, er war eigentlich fällig. Es war sozusagen aufgrund der globalen Erwärmung war absehbar, dass entweder letztes Jahr oder einer der nächsten Sommer so heftig auch ausfallen können, weil das einfach die Variabilität des Wetters auch ist.
7: So Andreas Becker. Der europäische Klimaüberwachungsdienst Copernicus bilanzierte ebenfalls, dass Juni und Juli die heißesten Monate in Westeuropa seit Beginn der Wetteraufzeichnung waren. Die Klimaveränderung, vor allem verursacht durch den Ausstoß von CO2 bei der Verbrennung von Gas, Öl und Kohle, das hätte die Temperaturen beeinflusst. Eine Studie des Deutschen Wetterdienstes zur Hitzewelle Ende Juni 2026 ergab, dass eine Hitzewelle dieses Ausmaßes ohne den Klimawandel statistisch unmöglich gewesen wäre. Und die Erderwärmung werde weiterhin dafür sorgen, dass sich unsere Sommer in Deutschland verändern, so Becker.
8: Man kann letztendlich sagen, in der Rückschau ist dieser Sommer exorbitant. In der Vorschau wird er wahrscheinlich eher gewöhnlich sein. Und wenn wir beim Klimaschutz nicht erfolgreich sind, wird es vielleicht sogar eines Tages ein eher kühler Sommer sein.
7: Es sei jetzt wichtig, sich für das heißere Klima vorzubereiten, sagt Andreas Becker vom Deutschen Wetterdienst und betont mit dieser Sommerbilanz aber auch, dass es jetzt umso wichtiger sei, weiterhin auch Klimaschutz zu betreiben. Denn jedes Zehntel Grad weniger bei der Erderwärmung zähle.
3: Ja, die Bilanz des Deutschen Wetterdienstes: ohne den Klimawandel wäre so eine Hitzewelle wie in diesem Sommer statistisch wahrscheinlich nicht möglich gewesen. Was folgt nun daraus? Darum geht's jetzt.
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3: Judith Küsters aus der ARD-Klimaredaktion kommentiert.
9: Dass der Klimawandel gefährlich ist für uns Menschen, für die Wirtschaft, für unsere Lebensgrundlagen. Jetzt wird es greifbar. In zwei Fallen darf man jetzt nicht tappen. Die erste nenne ich Klimaverharmlosung, die zweite Klimafatalismus. Die Klimaverharmloser reden das Problem klein. Ja, es werde heißer, aber da müsse sich der Mensch halt anpassen. Natürlich ist Klimaanpassung wichtig. Mehr Hitzeschutz in Schulen, Kindergärten, Pflegeheimen, Büros und Behörden, begrünte Innenstädte, angepasste Arbeitszeiten, neue Pflanzen und Erntefolgen. Wir stecken mittendrin im Klimawandel und damit müssen wir umgehen. Aber die Forderung Klimaanpassung statt Klimaschutz geht vorne und hinten nicht auf. Denn mit der Anpassung werden wir nicht hinterherkommen, wenn sich der Planet weiter stark aufheizt. Und das wird passieren, solange Fabriken, Heizungen und Autos Gas, Öl und Kohle verbrennen. Irgendwann kommt dann selbst der beste Hitzeaktionsplan nicht mehr mit, geschweige denn, dass er finanzierbar wäre. Die zweite Falle nenne ich Klimafatalismus oder anders ausgedrückt die Haltung, wir können eh nichts tun oder es ist eh alles zu spät. Dabei sind Sonne und Wind längst die günstigsten Energiequellen. Nur die, die direkt oder indirekt mit der Förderung und Nutzung von Gas, Öl und Kohle Geld verdienen, halten immer noch dagegen. Sie machen sehr geschickt Lobbyarbeit und reden uns ein, dass Wirtschaft und Klimaschutz nicht vereinbar seien, was schlicht nicht stimmt. Und dann der immer wieder zuletzt von Bundeskanzler Friedrich Merz vorgebrachte Hinweis, Deutschland allein könne das Klima doch eh nicht retten. Nein, aber davon war auch nie die Rede. Die Idee des 1,5-Grad-Ziels im UN-Klimaabkommen ist ja, jeder macht seinen Teil. Andere machen Klimapolitik inzwischen teils viel selbstverständlicher und besser als Deutschland. Ich sage nur China und E-Mobilität. Kurz gesagt, starker, entschlossener Klimaschutz ist die einzig schlaue Option, menschlich wie wirtschaftlich gesehen. Und das Beste, es geht.
3: Die Meinung war das von Jude Kösters aus der ARD-Klimaredaktion. Bei VW geht es im Moment aus Sicht vieler um nichts weniger als die Zukunft. Einige Werke stehen auf dem Prüfstand. In den vergangenen Tagen hat es an insgesamt 9 Standorten außerordentliche Betriebsversammlungen gegeben. Heute war Niedersachsens Ministerpräsident Olaf Lies in Emden.
10: Nach 3,5 Stunden Werksbesichtigung, Gesprächen mit der Leitung und den Vertrauensleuten, diese Botschaft von Olaf Lies.
11: Für mich als Ministerpräsident ist es nicht vorstellbar, dass wir hier keine Autos mehr bauen.
10: Aber Lies ist eben auch VW-Aufsichtsrat, muss also auch den Erfolg des Konzerns im Blick haben. Und der Aufsichtsrat beschäftigt sich Freitag mit dem Thema. 3 Vorschläge liegen auf dem Tisch vom Vorstand, den Arbeitnehmern und der vom Land. VW hat einen Vertrag mit den Arbeitnehmern, schafft Emden bis Jahresende die Sparziele, bleibt das Werk erhalten und baut neue Autos. Der Emder Betriebsrat Manfred Wulff.
12: Wir haben mit Wehklagen und mit vielen Herausforderungen in den letzten 20 Monaten das geleistet, was uns vielleicht nicht alle zugetraut hätten. Und jetzt geht es darum, dass der Vertrag, der Ende 2024 geschlossen worden ist, jetzt mit Leben zu füllen. Und das bedeutet, wenn die Fabrikkostenziele bis zum Ende des Jahres eingefahren werden, dass wir dann den ID-Tiguan-Nachfolger ab 2031 in Emden dann bauen dürfen.
10: Lies sieht das auch so, will aber keine Konfrontation im Aufsichtsrat, sondern Einigkeit. Er weiß, am Ende könnten nämlich sogar, wenn es keine Einigkeit gibt, die Aktionäre entscheiden.
11: Emden hat geliefert. Hier ist noch Platz. Hier können wir noch mehr Elektroautos bauen.
10: Vom Plan B, wie einem Einstieg der Rüstungsindustrie, will Lies nichts wissen. Zu viel Kompetenz in Sachen E-Autos in Emden. Oberbürgermeister Tim Krüthoff.
13: Die Lage ist ernst und ausgestanden ist diese Krise bei Volkswagen leider noch nicht.
3: Aus Emden war das Thomas Stahlberg.
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0: Zeit. Es ist 22.15 Uhr.
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0: Keine Häuser mehr, keine Felder, keine Ernte. Die Sturzflut im Himalaya-Gebirge am vergangenen Mittwoch hat den Menschen im Katastrophengebiet buchstäblich die Lebensgrundlage unter den Füßen weggespült. Für die Überlebenden stellt sich die Frage, wohin überhaupt zurückkehren? Zu einem Überfluss fehlt dem Land jetzt auch noch die Energie. Denn mehrere zerstörte Wasserkraftwerke haben einen gewaltigen Teil des nationalen Stromnetzes lahmgelegt. Unsere Korrespondentin Lena Bodewein berichtet.
2: Noch immer werden tausende Menschen vermisst. Ihre Angehörigen warten stündlich auf Nachrichten. Doch die sind in vielen Fällen traurig. Uni Krishnan von der Hilfsorganisation Plan International beschreibt die Szenen, die sich dort abspielen, wo die Helikopter landen, die aus den abgeschnittenen Bergregionen zurückkehren.
3: It's also quite heartbreaking to watch when the helicopters come back.
4: Es ist herzzerreißend mit anzusehen, wenn die Hubschrauber zurückkehren. Für die Familien, die auf ihre Angehörigen gewartet haben, ist es ein Wechselbad der Gefühle. Wir haben dort viele Menschen gesehen, die schon seit dem allerersten Tag gewartet haben. Diese Hubschrauber bringen sowohl Hoffnung als auch Verzweiflung mit sich, denn einige wissen, dass sie wieder mit ihren Familienangehörigen vereint werden, während andere wissen, dass ihre Liebsten nicht lebend zurückkehren. Sie sind also nur dort, um Leichensäcke in Empfang zu nehmen.
2: Für viele Bewohner der Region ist es das zweite Mal, dass ihr Leben erschüttert wird.
5: Die Bewohner meines Dorfes hatten schon das Erdbeben von 2015 überlebt. Vor etwa 10 Jahren waren wir aus unserer früheren Heimat vertrieben worden und hatten uns hier niedergelassen. Jetzt sind wir erneut vertrieben worden und wir haben keine Ahnung, wohin wir als nächstes gehen sollen.
2: So erzählt es Ajay Tamang, der seine Frau und viele andere Angehörige verloren hat. Andere erzählen, dass sie damals, nach den katastrophalen Beben von 2015 mit 9000 Toten, auch aus Angst woanders hingezogen sind. Dorthin, wo sie sich sicher vor einem neuen Beben fühlten. Und dort hat sie jetzt die Flut erwischt. Weggespülte Brücken trennen ganze Regionen ab. Sie sind nach wie vor nur aus der Luft zu erreichen. Die Hauptroute, die Nepal mit dem chinesisch verwalteten Tibet verbindet, wurde Berichten zufolge vollständig zerstört. Damit ist ein Handelskorridor mit China für eine ganze Zeit verloren. Und die Katastrophe hat auch das Kraftzentrum eines Landes getroffen. In dieser Region Nepals sind wichtige Solar- und Wasserkraftwerke beschädigt, bereits laufende oder Projekte im Bau. Die Übertragungsinfrastruktur ist ebenfalls vernichtet. Ein Wirtschaftszweig verloren. Und nicht nur das, erklärt Uni Krishnan von Plan International.
4: Wenn es einen Zeitpunkt gibt, an dem Strom und damit vor allem Beleuchtung besonders dringend benötigt wird, dann ist es genau dann, wenn Katastrophen eintreten und Menschen als Vertriebene leben müssen. Da kann ich gar nicht genug betonen, wie wichtig eine zuverlässige Stromversorgung und sichere Unterkünfte sind. Es geht darum, die Orte, an denen sich Kinder, Mädchen und Frauen aufhalten, durch gute Beleuchtung und Ähnliches sicherer zu machen.
2: Wie häufig nach Katastrophen dieser Art sind Kinder am meisten gefährdet. Viele befinden sich in einem Schockzustand, haben ihre Eltern verloren, wissen nicht, wo sie weiterleben werden. Und gerade Mädchen sind dann Risiken aller Art ausgesetzt und besonders angreifbar. Ihre Gegenwart sieht womöglich dunkel aus. Aber Hilfsorganisationen und Freiwillige in Nepal setzen alles daran, dass ihre Zukunft heller wird.
0: Auf diese Wahl schaut ganz Deutschland, die Wahl in Sachsen-Anhalt am kommenden Sonntag. In allen Umfragen liegt die AfD mit ihren Spitzenkandidaten Ulrich Siegmund weit vorn. Für die Wirtschaft in Sachsen-Anhalt stellt sich sehr wahrscheinlich eine Frage, wie attraktiv bleibt das Land künftig für Investitionen, wenn sich das politische Klima dreht? André Damm hat sich bei den Unternehmen umgehört.
6: Die polnische Borischew-Gruppe war über viele Jahre hinweg einer der wichtigsten industriellen Arbeitgeber in der Altmark im Norden Sachsen-Anhalts. Im März dieses Jahres wurde bekannt, dass der Fahrzeugzulieferer sein Werk in Gardelegen zum Jahresende endgültig schließen wird. 330 Mitarbeiter verlieren dann ihre Jobs. Die Enttäuschung unter den Beschäftigten ist zu greifen.
7: Ist halt scheiße, ja. Existenz, ja.
8: Ich mache jetzt bis zum Schluss und dann gucke ich, wie es weitergeht.
9: Das, was hier passiert ist, ist irgendwie eine hausgemachte Sache vom Borischef. Wenn keine Aufträge mehr reinkommen, dann ist irgendwann Schluss.
6: Die Schließung ließ sich nicht mehr umgehen, nachdem der Großkunde Volkswagen absprang und seine Aufträge einstellte. Demgegenüber steht die Großansiedlung von Daimler Truck im Harz. Eine 500 Millionen Euro pumpt der Konzern in den neuen Logistikstandort Halberstadt. Von hier aus werden künftig Lastwagen von Mercedes-Benz weltweit mit Ersatzteilen versorgt, freut sich Sachsen-Anhalt-CDU-Ministerpräsident Sven Schulze.
10: Das macht einen schon stolz, wenn man sieht, dass so ein großes weltweit agierendes Unternehmen seine wichtigste Investitionsentscheidung hier nach Sachsen-Anhalt gebracht hat und jetzt auch nochmal verkündet hat, dass man mehrere hundert zusätzliche Arbeitsplätze nochmal schaffen wird. Das ist für uns wichtig. Das zeigt auch, wie stark Sachsen-Anhalt ist.
6: Licht und Schatten bei den Autozulieferern. Auch in der strukturprägenden Chemieindustrie kommen aus Sachsen-Anhalt längst nicht nur gute Nachrichten. Große Sorgen gibt es im Chemieareal in Leuna, nachdem das hier für den Stoffverbund immens wichtige Unternehmen Domo Caproleuna in die Knie ging und bislang nicht gerettet werden konnte. Die Gründe: hohe Energiekosten, gestiegene Rohstoffpreise, sinkende Nachfrage. Laut Thomas Brockmeier, Hauptgeschäftsführer der Industrie- und Handelskammer Halle-Dessau, ist die Lage schon länger angespannt.
11: Also seit etwa 3 Jahren tritt die Wirtschaft auf der Stelle. Wenn Sie eine energieintensive Industrie haben, also der relative Anteil der Energiekosten an den Gesamtkosten sehr hoch ist, dann tut es natürlich besonders weh, wenn die Kosten hoch sind. Und da haben wir im Vergleich zu den internationalen Wettbewerbern eben seit Jahren schlechte Karten und die sind hausgemacht.
6: Dazu kommt eine vergleichsweise schlechte Stimmung in der Wirtschaft, die von manchen Parteien auch befeuert werde. Brockmeier zufolge sei die politische Forderung, Zuwanderung massiv zu stoppen, genau der falsche Weg.
11: Das Ganze schafft allein schon atmosphärisch eine Situation, in der Menschen sich dreimal überlegen werden, ob sie in ein solches Land zuwandern würden. Ja, da können die so qualifiziert sein, wie sie wollen. Und wir brauchen Leute in allen Bereichen, von der Reinigungskraft angefangen bis zum Chefarzt. Wer glaubt, er könne da eine Abschottungsstrategie fahren, der macht einen großen Fehler.
6: Als weltoffener Industriestandort präsentiert sich deshalb auch der Chemiepark Bitterfeld-Wolfen. Hier haben sich 300 Unternehmen verschiedener Branchen angesiedelt, die insgesamt mehr als 12.000 Mitarbeiter beschäftigen. Seit einigen Jahren ist der Chemiepark dabei, die kohlenstoffneutrale Kreislaufchemie umzusetzen. Das sei grün, nachhaltig und international ein Gütesiegel, sagt Geschäftsführer Patrice Heine.
12: Die Chemieindustrie steht ja vor großen Herausforderungen. Sie muss sich transformieren. Dazu gehört natürlich auch das Thema erneuerbare Energien. Da gibt es keine zwei Meinungen in der Industrie, egal ob jetzt hier in Sachsen-Anhalt oder in Deutschland. Die Zukunft liegt bei den erneuerbaren Energien.
6: Ein politisch verordnetes Ausbremsen grüner Technologien würde aufwendige und teure Transformationsprozesse zunichte machen, befürchtet Heine. Somit könnten die Landtagswahlen in Sachsen-Anhalt auch für die Wirtschaft eine Zäsur darstellen.
0: Der Sommer verabschiedet sich so langsam und ganz leise. Deutschlandweit laufen jetzt die Erntemaschinen an und auch in Brandenburg hat die Apfelsaison offiziell begonnen. Der Startschuss für das Pflücken fiel in Potsdam-Mittelmark. Die Kollegin Magdalena Bienert war im Michendorfer Ortsteil Wildenbruch dabei.
13: Über 100 verschiedene Apfelsorten hat der Familienbetrieb Meiser in Michendorf. Und die Apfelbegeisterung dafür ebbt beim Ehepaar Justus und Jutta Meiser nicht ab.
14: Man sieht es ja auch an den vielen Sorten. Und wenn man jetzt guckt, was alles schon auf den Bäumen wächst, die wir selbst gepflanzt haben, das ist einfach, auch die Säfte schmecken ja alle unterschiedlich. Ist ja nie der Standard. Macht einfach Spaß.
15: Es ist so, dass die Streuobstwiesen tatsächlich auch sowas Langfristiges haben. Wenn Sie sich vorstellen, so ein Baum ist groß und er kann 100 Jahre und älter werden.

0: Sie sehen es vielleicht, wenn Sie schauen, ja, es ist Obst drauf, aber vieles ist auch schon runtergefallen, vieles konnte nicht verwertet werden, aber wir haben Obst und wir freuen uns auf die Verwertung.
1: Natürlich Apfelsaft, aber auch Cidre wird aus diesen Äpfeln hergestellt. Auch wenn die Ernte in Michendorf durchwachsen ist, der Gartenbauverband des Landes schätzt den Ertrag insgesamt auf 22.000 Tonnen, rund 20% mehr als letztes Jahr.
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3: Ja, das war der größte sportliche Moment für Fußballstar Lionel Messi im Trikot der argentinischen Nationalmannschaft. Der WM-Titel 2022 war das. Jetzt hat er Adios gesagt. Moritz Kühn.
4: Ja, Lionel Messi hat heute seine Nationalmannschaftskarriere beendet im Alter von 39 Jahren. Sein letztes Spiel war das WM-Finale in diesem Jahr, das mit 0:1 gegen Spanien verloren ging. In den sozialen Medien hat er geschrieben, Zitat, es war eine Entscheidung, die mir in der Seele wehgetan hat und immer noch wehtut, aber ich verstehe, dass es an der Zeit ist. Ja, damit geht eine unglaubliche Nationalmannschaftskarriere zu Ende. Seine Bilanz 207 Spiele, 125 Tore. Neben dem WM-Titel 2022 gewann er auch noch zweimal die Copa America, also sozusagen die Fußball-Europameisterschaft für Südamerika. An unseren Kollegen Lars Bente ging die Frage, wie die Reaktionen sind.
5: Ja, voller Dankbarkeit und ganz, ganz viel Pathos. Der argentinische Staatspräsident Milei, der schreibt zum Beispiel mit Messi-Bewunderung, vielen Dank, unglaublicher Mann. Auf den Social-Media-Accounts der argentinischen Nationalmannschaft, da heißt es sogar, wir werden dich bis ans Ende unserer Tage lieben. Ja, und auch Messis Mitspieler aus der sogenannten Albi Celeste, die adeln ihn als größten aller Zeiten und ewigen Kapitän. Ja, also ganz andere Reaktion als noch vor 10 Jahren. Da hatte Messi nämlich schon mal seinen Rücktritt aus der Nationalmannschaft erklärt, allerdings eher aus Frust, weil er mit den Argentiniern bis dahin einfach keinen großen Titel gewinnen konnte. Damals flehten ihn die Argentinier an, doch bitte wieder zurückzukehren ins Team. Ja, und eben das tat Messi dann auch schon ein paar Wochen später und sollte dann doch noch die goldenen Zeiten mitprägen.
4: Tja, und Messi hört ja nicht ganz auf, er wird auch weiter spielen, nur nicht mehr in der Nationalmannschaft. Aktuell kickt er in den USA bei Inter Miami und besitzt noch einen Vertrag bis Ende 2028. Ein doppeltes Comeback gab es bei den Fußballerinnen des FC Bayern. Julia Gwinn und Lena Oberdorf standen nach langer Verletzungspause heute wieder auf dem Platz. Und Julia Gwinn erzielte auch ein Tor beim 2:0-Erfolg in der Bundesliga gegen Aufsteiger Mainz.
6: Klar waren es jetzt im Endeffekt nur 3 Monate. Wenn man schon mal schwere Verletzungen gehabt hat, ist das ein kleines Comeback. Trotzdem bedeutet es einem immer was. Vor allem, wenn man dann wieder eine Zeit lang weg von der Mannschaft war, freut man sich einfach wieder mit den Mädels auf dem Platz zu stehen und ist, glaube ich, immer was Schönes, wenn man dann es noch mit dem Tor krönen kann, wenn man sich irgendwo mit eintragen darf. Und ja, in erster Linie macht es einfach Spaß. War, glaube ich, heute nicht das allerbeste Spiel von uns, aber alles in allem, gesund auf dem Platz zu stehen, ist für mich gerade das, was zählt.
4: Und beeindruckend ist die Statistik. Die Münchner haben seit 44 Bundesligaspielen nicht mehr verloren. Und diese Saison ging ja auch richtig gut los. 2 Spiele, 2 Siege. Aufsteiger Mainz wartet dagegen noch auf den ersten Punkt, hatte aber mit München und Bremen ein richtig schweres Auftaktprogramm. Einen schweren Auftaktgegner hat Tennisprofi Jannik Hanfmann bei den US Open, dem letzten Grand-Slam-Turnier des Jahres. Er spielt gegen den Chilenen Tabilo vor den Augen unseres Reporters Tim Brockmeier. Tim, welchen Eindruck macht der Deutsche?
7: Ja, es ist der erwartet schwere Gegner tatsächlich, der an 25 gesetzte Chilene Tabilo. Hat sich den ersten Satz geholt mit 6:3, also einen Break vorne. Hanfmann versucht jetzt im zweiten Satz bei eigenem Aufschlag sich die Führung zu holen, liegt aber auch schon wieder 0:40 hinten. Also es wird eine sehr, sehr schwere Aufgabe, die übrigens Tamara Korpatsch, die Hamburgerin, schon hinter sich hat. Die hat verloren, glatt in 2 Sätzen, 0:6 und 6:7, kam ganz schwer und ganz spät ins Spiel gegen die Österreicherin Lilly Tagger. Und am Ende eben konnte sie es nicht mehr ziehen. Und dann wurde ja heute mit Spannung erwartet, was macht Carlitos Alcaraz, 4,5 Monate verletzungsbedingt, Handgelenk, nicht auf der Tour gewesen, Comeback bei den US Open. Viel umjubelt hier im Ash Stadium. Und die Frage war, wie viel Matchpraxis hat er, wie viel Form hat er? Er hat eine Menge davon. 3-Satz-Sieg, glatter gegen den Russen Safiulin. Er ist zurück und in der zweiten Runde Carlos Alcaraz, der Titelverteidiger.
4: Sagt Tim Brockmeier live in New York. Und einen Live-Ticker vom Match vom deutschen Jannik Hanfmann gibt's auf sportschau.de.
3: Und das war der Sport mit Moritz Kühn.

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1: Um 22.30 Uhr mit Martin Wilhelmi. Die Pflegebevollmächtigte der Bundesregierung Staffler hat Warnungen vor einer bevorstehenden Zahlungsunfähigkeit der Pflegekassen zurückgewiesen. Der Spitzenverband der gesetzlichen Krankenkasse hatte davor gewarnt, dass schon im Oktober nicht mehr alle Leistungen bezahlt werden könnten. Das bestritt Staffler im Bayerischen Rundfunk aber. Die CSU-Politikerin sagte, man werde die Pflegekassen nicht pleite gehen lassen.
2: Es gibt ja die Darlehen, die in Aussicht gestellt sind und die natürlich auch die Zeit überbrücken werden bis zum 1. Januar, bis die Reform dann in Kraft tritt. Das heißt aber natürlich, dass wir trotzdem bei der Reform jetzt schnell auch zum Ende kommen müssen. Wir wundern uns auch so ein kleines bisschen, warum die Kassen jetzt so hier auch versuchen, das Thema so groß zu machen. Denn genau aus dem Grund steht ja die Pflegereform jetzt vor der Tür.
1: 5 Tage nach der Sturzflut im Himalaya-Gebirge suchen Helfer nach über 4.000 Vermissten. 955 Menschen wurden tot geborgen. Um verwüstete Gebiete zu erreichen, werden etwa Behelfsbrücken gebraucht, sagt unser Korrespondent in Kathmandu, Markus Spieker.
3: Dann Bohrgeräte, um zu den Tunneln vorzudringen. Obwohl es ein Wunder wäre, wenn nach 6 Tagen da noch Lebende geborgen werden. Dann Notunterkünfte, vor allem für den bevorstehenden Winter. Also materielle Hilfe und natürlich finanzielle Unterstützung. Nepal ist eines der ärmsten Länder der Welt. Die Wiederaufbaukosten werden auf 5 Milliarden Dollar geschätzt. Die internationale Staatengemeinschaft hat davon aber noch nicht mal ein Hundertstel bisher in Aussicht gestellt. Da muss und wird sicher mehr kommen.
1: Nach Betriebsversammlungen in mehreren VW-Werken ist die Stimmung beim kriselnden Autobauer weiter angespannt. Der Bezirksleiter der IG Metall Gröger sagte nach dem letzten Treffen im Werk Hannover, die Kommunikation des Managements nach innen sei ein absolutes Desaster. Hintergrund sind Sparpläne und mögliche Werksschließungen. Niedersachsens Ministerpräsident Lies forderte den VW-Vorstand auf, den Fokus stärker auf Wachstumsfelder der Zukunft zu legen. Spaniens Ministerpräsident Sanchez hat Israel und Russland vorgeworfen, zum massenhaften Grenzübertritt in die spanische Exklave Ceuta beigetragen zu haben. In einem Radiointerview sprach Sanchez von Anzeichen einer gezielten Desinformationskampagne in sozialen Netzwerken. Die Spuren führten nach Israel und Russland. Der spanische Regierungschef berief sich auf Erkenntnisse des Auswärtigen Dienstes der EU. Beide Länder mischten sich ein, weil Spanien sowohl das Vorgehen der israelischen Armee im Gazastreifen als auch den Ukraine Krieg angeprangert habe. Israels Außenminister Saar warf Sanchez vor, Lügen zu verbreiten. Vor einem Monat waren kurzzeitig mehr als 70.000 Migranten nach Ceuta gelangt. Das Wetter in Deutschland, nachts häufig trocken, an den Küsten und im Osten noch Schauer bei Tiefstwerten von 17 bis 8 Grad. Morgen im Süden trocken, sonst weiter einige Schauer und auch vereinzelt Gewitter. Die Höchstwerte 18 bis 27 Grad auch am Mittwoch. Und das waren die Nachrichten.
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4: Auf der A1 Lübeck Richtung Hamburg zwischen Morfleth und Norderelbbrücke gibt es derzeit 1 Kilometer Stau. A3 Linz Richtung Passau zwischen Pocking und Passau Süd, da gibt es 6 Kilometer Stau. Stau gibt es auch auf der A3 Köln Richtung Frankfurt, nämlich zwischen Niedernhausen und Wiesbadener Kreuz, dort 2 Kilometer Stau. A5 Frankfurt Richtung Karlsruhe, zwischen Kronau und Bruchsal 1 Kilometer Stau. Die A10 nördlicher Berliner Ring, Dreieck Havelland Richtung Dreieck Barnim, ist zwischen Mühlenbeck und Dreieck Pankow nach einem Unfall gesperrt. Die A13 Dresden Richtung Berlin ist zwischen Bestensee und Mittenwalde wegen Bergungsarbeiten gesperrt. Die A14 Magdeburg Richtung Halle ist zwischen Magdeburg Reform und Schönebeck nach einem Unfall gesperrt. Und das war's, Ihnen eine gute Fahrt.
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4: Mit Reza Wafa, guten Abend. Die diplomatischen Kanäle, die bringen offenbar schon lange nichts mehr. Aber zwischendurch haben die USA mal eine Zeit lang keine Ziele im Iran angegriffen. Etwa einen Monat lang. Bis zur vergangenen Nacht. Da haben die USA eine Insel im Persischen Golf attackiert. Der Iran griff danach 2 US-Stützpunkte in Jordanien mit Raketen an, die abgefangen worden sein sollen. Die Kollegin Birgit Langhammer vom NDR hat mit dem Publizisten und Iran-Kenner Daniel Gerlach gesprochen und ihn gefragt, ob ihn diese Angriffe überrascht haben oder ob das absehbar gewesen ist.
5: ist absehbar, weil natürlich auch beide Seiten zeigen wollen, dass sie abwehrbereit sind, dass sie angriffsbereit sind und dass sie sich nichts schenken. Wenn eine solche Situation sich verstetigt, dann müssen die Konfliktparteien immer mal wieder daran erinnern, dass es sich hier um eine Kriegssituation handelt. Und wir dürfen auch eine Sache nicht vergessen. Es gibt die politische Dimension des Ganzen, auch die strategische Kommunikation. Aber es gibt natürlich auch die Militärs, die sich gegenseitig genau beobachten, die Aufklärung betreiben und schauen, wer fährt gerade welches Manöver, wer setzt sich wo fest, wer versucht irgendwo militärisches Material hinzubringen. Und dementsprechend erfolgen solche Angriffe ja nicht nur, weil man ein politisches Signal setzen möchte, sondern weil man auch eine militärische Situation ganz konkret hat vor Ort.
6: Das heißt, Sie wären jetzt auch eher bei der amerikanischen Lesart, dass hier gerade Waffen in Stellung gebracht werden sollte, die dann für die Straße von Hormuz gegebenenfalls wieder Attacken bedeutet hätten?
5: Das halte ich auf jeden Fall nicht für unwahrscheinlich, ja.
6: Und wenn Sie sagen, dass es eben auch auf so viel mehr ankommt, wenn jetzt die USA iranische Stellungen angreifen, Iran wieder antwortet, ist das für Sie jetzt noch ja, eine Art kontrollierte Eskalation oder entgleitet da einem auch mal die Dynamik?
5: Das ist eine kontrollierte Eskalation. Wir haben ja in den letzten Monaten gesehen, wie schnell das geht, dass sich die Konfliktparteien ein solches Muster gewöhnen. Der große Nachteil für beide Seiten ist übrigens, dass sich Abschreckung irgendwann abnutzt. Das heißt, wenn sie ihr Material benutzt haben und wenn sie gezeigt haben, was sie können und wie weit sie bereit sind zu gehen, dann sind sie irgendwann nicht mehr in der Lage, den Gegner abzuschrecken. Denn Abschreckung existiert ja von der Sorge, dass der Gegner einen Schritt weiter gehen würde. Und die militärischen Möglichkeiten sind weitestgehend ausgereizt. Natürlich haben die Amerikaner die Möglichkeit, jetzt ganz groß zu mobilisieren und eine Bodeninvasion Irans vorzubereiten. Aber das ist angesichts der Erfahrungen mit dem bisherigen Kriegsverlauf völlig utopisch. Und das weiß die iranische Seite. Auf der anderen Seite muss die iranische Seite aber auch damit rechnen, dass die Nachbarn in der Region und natürlich die Amerikaner versuchen, solche Workarounds zu finden. Das heißt, das Hauptdruckmittel, was Iran derzeit hat auf die Weltwirtschaft, nämlich die Straße von Hormuz, zu umgehen. Und deswegen gehe ich davon aus, natürlich kann man diese Situation derzeit lösen, aber es ist auch durchaus vorstellbar, dass wir, wie in anderen Konflikten auch, eine Verstetigung über Jahre erleben, in denen die Konfliktparteien sich an die Situation gewöhnen und versuchen, eben solche Workarounds zu finden und die Straße von Hormuz zu umgehen.
6: Was will Donald Trump eigentlich in Iran erreichen? Also jetzt doch ein Abkommen? Soll es eine dauerhafte Schwächung des Landes geben oder doch noch eine Ablöse des Regimes? Wo sehen Sie den Schwerpunkt?
5: Nein, ein Ende des Regimes oder ein Sturz des Regimes ist bei den Amerikanern nach meinem Dafürhalten derzeit nicht auf der Agenda. Und man hat eben auch gesehen, dass das so nicht funktioniert. Also diejenigen, die davor gewarnt haben vor diesem Ansatz, sind bestätigt worden. Das amerikanische Argument ist immer, wir haben ja jetzt ein anderes Regime als vorher. Wir haben eine Veränderung, wir haben eine Dynamik. Und ich denke, dass der Versuch des Regime-Change durch die USA und die israelische Führung zwar gescheitert ist, aber wir haben durch trotzdem große Instabilität und große Wandlungsprozesse innerhalb des iranischen Regimes. Also die Spätfolgen dieses drastischen Angriffs, wir dürfen nicht vergessen, da sind mehrere Dutzend von Führungspersönlichkeiten inklusive des Staatsoberhaupts umgebracht worden beim ersten Angriff. Und das wird natürlich langfristig seine Folgen zeitigen. Und die Amerikaner werden immer sagen, naja, wir haben ja einen Wandel erreicht, auch wenn wir nicht die Islamische Republik jetzt damit abgeschafft haben mit diesem Krieg. Das Zynische an dieser ganzen Situation ist, diejenigen, die das Material haben, die Mittel haben, die Macht haben, werden immer Wege finden, darum herum zu bauen. Aber diejenigen, die auf der schwächeren Seite sitzen, die abhängig sind von den Düngerlieferungen, von den Öllieferungen, insbesondere in der dritten Welt, die sind diejenigen, die massiv darunter leiden werden. Wer Geld hat und risikobereit ist und sich Risiken leisten kann, ist immer in der Lage, Alternativen aufzubauen. Aber diejenigen, die eben davon abhängig sind, dass einigermaßen die Preise niedrig sind und die Lieferungen bestehen, die haben das ganz große Problem.
6: Vielleicht noch ein Satz zu Israel. Würde die USA sich also quasi mit Iran einigen, würde man den bisherigen Partner Israel ja dann alleine stehen lassen. Also das wäre dann auch noch eine weitere Ebene, die man einziehen müsste.
5: Naja, die Voraussetzung wäre natürlich schon, dass Iran von einer aggressiven Rhetorik und einem aggressiven Vorgehen in der Region Abstand nimmt. Schauen Sie, alles, was selbst in diesem selbst merkwürdigen Memorandum of Understanding, also diese Absichtserklärung, die da im Juni unterzeichnet wurde, drinsteht, ist eigentlich einlösbar. Die ganze Verhandlung war zwar relativ stümperhaft und es hat auch niemand nachgearbeitet, wie man dann nachher diese Ergebnisse erzielt, aber alles, was da drin steht, ist theoretisch einlösbar. Die Aufhebung von Sanktionen, die Verwässerung von Uranreserven, also das heißt der Abbau des Atomprogramms, des mutmaßlich militärischen Atomprogramms, die Öffnung der Straße von Hormuz, Das sind alles eigentlich Dinge, die einlösbar sind. Das sind keine Luftschlösser in der Realität. In der Umsetzung ist es schwierig, aber es ist trotzdem möglich. Und ich denke tatsächlich, momentan haben wir die Situation, dass eine bilaterale, also amerikanisch-iranische oder amerikanisch-israelisch-iranische Annäherung nicht möglich ist. Und hier muss eigentlich ein altes Konzept wieder reaktiviert werden, was auch relativ viel im Schwange gerade ist. Und das ist ein regionales Sicherungssystem, ein multilaterales Sicherheitssystem, eine Art Konferenz für Sicherheit und Zusammenarbeit, wo eben, ohne dass es vorab Vertrauen gibt, die Akteure an einen Tisch kommen und Vertrauen aufbauen. Denn das ist derzeit berechtigterweise zwischen den USA, Israel und Iran nicht vorhanden.
4: Sagt der Autor Daniel Gerlach.
0: Wirtschaft.
4: Es ist eine Idee gewesen, die das Geldanlegen für normale Menschen völlig verändert hat. Vor genau 50 Jahren, am 31. August 1976, kam in den USA der erste Indexfonds auf den Markt, der Vorläufer der heutigen ETFs. Statt mühsam einzelne Aktien zu kaufen, konnten Sparer da plötzlich mit nur einem Papier in die 500 größten US-Konzerne gleichzeitig investieren. Bianca von Au dazu.
7: Der erste Indexfonds fürs breite Publikum war eine kleine Sensation. Denn bis dahin war Investieren an der Börse nur institutionellen Vermögensverwaltern oder wohlhabenden Privatpersonen vorbehalten. Am 31. August 1976, also heute vor 50 Jahren, änderte sich das, sagt Sebastian Külps, Deutschland- und Nordeuropa-Chef beim US-amerikanischen Vermögensverwalter Vanguard.
8: Der Fokus verlagert sich einfach davon, versuchen den Markt zu schlagen, hin zur breiten Marktteilnahme. Man hat verstanden, dass letztendlich einfacher, transparenter und kostengünstiger investiert werden konnte. Und Millionen von Menschen hatten zum ersten Mal die Möglichkeit, eben effizient über das indexierte Anlegen Vermögen aufzubauen.
7: Im Jahr 1976 legte John Bogle, Gründer der Investmentgesellschaft Vanguard, damit einen Meilenstein für die Demokratisierung der Geldanlage. Statt teure Fondsmanager zu bezahlen, die oft schlechter abschnitten als der Markt, war es plötzlich möglich, in einen bestimmten Index, also einen ganzen Korb voll Aktien, zu investieren. Der Vorläufer der börsengehandelten ETFs war geboren, so Hermann Josef Tenhagen vom Verbraucherportal Finanztipp.
9: Es ist ein gutes Einsteigerprodukt für Leute ohne Vorwissen und es ist ein preiswertes Produkt. Das heißt, man kann preiswert am Aktienmarkt unterwegs sein und in Aktien anlegen und muss eben nicht so hohe Gebühren dafür bezahlen.
7: Denn die Idee von 1976 war so simpel wie genial. Statt die Nadel im Heuhaufen zu suchen, also die eine Aktie mit hohem Kurspotenzial, kauft man gleich den ganzen Heuhaufen, also den gesamten Index. Im konkreten Fall eine Nachbildung auf den S&P 500, der die 500 größten börsennotierten US-Konzerne in sich vereint. Konnte man die Indexfonds anfangs nur beim Anbieter selbst kaufen, sind die sogenannten ETFs, also Exchange-Traded Funds, an der Börse handelbar. Das erleichtert den Zugang. Andererseits berge der Run auf ETFs gewisse Gefahren, sagt Askan Iredi von der Plutos Vermögensverwaltung.
10: Eine starke Konzentrierung auf Aktien, die immer größer werden, weil Geld, was beispielsweise in die großen Indizes fließt, immer dann mit auch in die gleichen Aktien fließt und damit sozusagen Trends von gleichen Aktien befeuert und die Breite hinter sich lässt, was dazu führt, dass einzelne Aktien dann eben auch sehr teuer werden.
7: Aus Anlegersicht gelten ETFs als risikoarmes Investment, eben weil keine Einzelaktie gekauft, sondern breit gestreut wird. Zudem fallen nur geringe Gebühren an, anders bei Vermögensverwaltern oder aktiv gemanagten Fonds. Nach Angaben des Vanguard Deutschland-Chefs hat die Erfindung des Indexfonds 1976 Anlegern im Laufe der Zeit rund 1 Billion Dollar an Gebühren erspart.

0: Die Zeit, es ist 22.45 Uhr.
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0: Künstliche Intelligenz hält mehr und mehr Einzug in die Gerichte in Deutschland. Während die Justiz KI immer häufiger nutzt, um Aktenberge schneller zu bewältigen, stellt die Technik die Gerichte gleichzeitig vor enorme Probleme. Welche und wie KI die Rechtsprechung verändert, hören Sie jetzt im ARD-Radio-Report Recht mit Antonetta Stefani.
2: Seit dem Internet hat wohl kaum eine technische Entwicklung einen so großen Einfluss auf unsere Gesellschaft und unseren Alltag gehabt wie künstliche Intelligenz. Vor allem generative KI, die also selbstständig zum Beispiel Texte und Bilder erzeugen oder Fragen beantworten kann. Dabei macht der technologische Fortschritt auch vor deutschen Gerichten nicht Halt. Aber
3: es ist nicht besser geworden als vorher, weil der KI, soweit wir es sehen können, schlichtweg die juristische Kompetenz fehlt.
2: Berichtet Frank Seeberger, Richter am Landessozialgericht Baden-Württemberg. Also eher schlechte Aussichten für den Einsatz von KI in der Justiz? Bei dieser Frage muss man unterscheiden. Einerseits führt die Verfügbarkeit von KI-Tools wie ChatGPT, Gemini oder Claude aktuell zu einem Problem bei vielen Gerichten. Sie werden von KI-generierten Klagen geflutet, denn immer mehr Bürger holen sich Rechtsberatung bei der KI. Andererseits werden in der deutschen Justiz aber auch immer mehr KI-Tools entwickelt oder schon genutzt, die die Arbeit der Richter erleichtern. Aber der Reihe nach. Zunächst ein Blick auf die Probleme, die die KI der Justiz aktuell bereitet. Nicht vor allen Gerichten in Deutschland herrscht Anwaltszwang. Beispielsweise bei Amtsgerichten braucht man keinen Anwalt, kann selbst für sein Recht kämpfen und sich die Anwaltskosten sparen. Ganz auf eine rechtliche Beratung verzichten können und wollen aber viele Menschen trotzdem nicht und wenden sich daher immer häufiger an die KI. Die hilft nicht nur bei der Bewertung von Rechtsproblemen, sondern empfiehlt auch direkt, welche rechtlichen Schritte man einleiten sollte. Und sie versorgt die Rechtssuchenden nach wenigen Klicks mit vorformulierten Schreiben an das Gericht, also beispielsweise einer fertigen Klage. Bernd Mutschler, Präsident des Landessozialgerichts, weiß, welche Folgen das für die Gerichte hat.
4: Also der eine ganz große Effekt ist, dass es einfach deutlich mehr geworden ist, weil sowohl der Inhalt mehr ist, als auch die Menge der Verfahren, die hereinkommt.
2: Betroffen sind vor allem die Sozialgerichte. Die sind beispielsweise zuständig für Streitigkeiten mit der gesetzlichen Kranken-, Pflege-, Renten- oder Unfallversicherung. Oder für Fragen zur Grundsicherung, Sozialhilfe und zu Asylbewerberleistungen. Das sind also oft Fälle, in denen es für die Betroffenen um viel geht, oft aber das Geld fehlt, sich anwaltliche Unterstützung zu holen. Oder die Hemmschwellen, sich selbstständig an das Gericht oder den Anwalt zu wenden, sind einfach zu groß. Niedrigschwelliger ist da die Beratung durch die KI, auf die immer mehr Menschen in solchen Fällen zurückgreifen. Und so haben sich die Eingangszahlen an den Sozialgerichten in Deutschland in manchen Verfahrensarten fast verdoppelt. Auf den ersten Blick eine positive Entwicklung, denn das Grundgesetz sieht ausdrücklich vor, dass jedermann Zugang zu den Gerichten haben soll. Und KI sorgt scheinbar dafür, dass hier die Hemmschwelle in der Praxis sinkt und mehr Menschen von diesem Recht Gebrauch machen. Auf den zweiten Blick zeigt sich laut Bernd Mutschler aber oft:
4: So ganz sattelfest ist die KI als Rechtsberater dann doch nicht.
2: Zwei Schwachstellen machen sich vor allem bemerkbar. Erstens halluzinieren die KIs. Das heißt, sie packen Quellen in ihre Texte, die entweder nicht passen oder die es schlicht nicht gibt. Die KI erfindet also zur Begründung ihrer Aussagen Urteile, die auf den ersten Blick echt aussehen. Oder sie zitiert Gesetze, die eigentlich gar nicht passen und eine ganz andere Bedeutung haben. Richter Frank Seeberger gibt einen Einblick.
3: Es ist dann sehr KI-typisch, diese Halluzination, bei denen tatsächlich Entscheidungen und wesentliche, auf den ersten Blick authentisch klingende Sätze, Rechtssätze wiedergegeben werden, die wir dann prüfen müssen. Und dann stellt man oft fest, das gibt es nicht. Oder eben ein ganz anderer Fall, ganz anderer Inhalt. Und das ist natürlich mehr Arbeit. Das ist dann nicht nur das reine Lesen, sondern zusätzliche Recherche und Gegenprüfung. Und das verschärft die Schwierigkeit.
2: Das zweite Problem der KI, sie formuliert sehr ausufernd und strukturiert ihre langen Schreiben auch nicht gut. Ausführungen, für die 4 bis 5 Seiten reichen würden, breitet die KI auf über 50 Seiten aus. Laut Seeberger ist das oft kontraproduktiv.
3: Also das hilft dann auch demjenigen, der das Schreiben gemacht hat, nicht unbedingt weiter, wenn die wesentlichen Sachen oder die, über die wir uns prompt, dann auch kümmern müssen, versteckt sind. Man hilft weder sich, noch begünstigt man eine zielführende Arbeit des Gerichts.
2: Um der steigenden Zahl von KI-generierten Schriftsätzen Herr zu werden, schlägt Landessozialgerichtspräsident Mutschler vor, den Umfang solcher Schriftsätze zu begrenzen, also eine Obergrenze für die Seitenzahl festzulegen. Was er nicht will, mehr KI-Tools für sein Gericht, um der Flut an KI-generierten Klagen zu begegnen. Bei dieser Frage gehen die Meinungen allerdings auseinander. Professor Börskens von der Universität Passau forscht schon lange zu künstlicher Intelligenz im Rechtsbereich und betont gerade wegen der immer länger werdenden Klagen und immer dicker werdenden Akten die Wichtigkeit von KI-Tools für Gerichte.
5: Die Justiz braucht die KI, um damit zurechtzukommen. Sie wird sie aber auch sinnvoll nutzen können, wenn die Richter verantwortungsvoll damit umgehen. Dann ist es ein Werkzeug, was allen Beteiligten die Arbeit erleichtert, Prozesse beschleunigt, Kosten senkt und vor allen Dingen auch mehr Transparenz schafft und dadurch möglicherweise auch Unsicherheiten beseitigt.
2: Die KI könnte den Richter dann ganz konkret unterstützen.
5: Da kann die KI leicht markieren, wo er hingucken muss, kann die Sachen organisieren, strukturieren. Und wenn man sich einarbeiten will, ist eine KI meistens eine ganz gute Hilfe, wenn es sie denn gibt.
2: Und solche KI-Tools, die gibt es tatsächlich an deutschen Gerichten schon oder sie werden zumindest gerade entwickelt. Alexandra Taddei hat die Hintergründe dazu, wie KI in der Justiz schon genutzt wird oder bald zum Einsatz kommen soll.
6: Angefangen hat der Einsatz der KI vor allem in Masseverfahren. So wurde in Baden-Württemberg KI genutzt, um mit den Klagewellen nach dem Dieselskandal klarzukommen. Zehntausende Klagen waren eingegangen und das oft bei ganz ähnlich gelagerten Fällen. Dafür wurde dann unter anderem Olga entwickelt, der Oberlandesgerichtsassistent des OLG Stuttgart. Das ist eine KI, die die ganzen Dieselklagen analysiert und dann systematisiert hat, also schon mal vorsortiert hat. Inhaltlich bearbeitet und entschieden haben dann aber trotzdem die Richter. Solche KIs gibt es mittlerweile an vielen deutschen Gerichten. Was außerdem schon im Einsatz ist, ist KI, die Urteile automatisch anonymisiert. In Deutschland werden bisher nur knapp 3% aller Urteile veröffentlicht, denn Entscheidungen manuell anonymisieren kostet ganz viel Zeit. Die KI durchsucht Urteile nach Daten, die anonymisiert werden müssen, also zum Beispiel Namen, Ortsnamen oder persönliche Eigenschaften. Entscheiden, was geschwärzt wird, müssen dann aber auch weiterhin die Richter. Früher mussten sie aber jedes Wort, jede Entscheidung einzeln durchgehen, was viel länger gedauert hat. Erprobt werden zurzeit auch KIs, die bei der Recherche oder beim Formulieren helfen. Wichtig dabei, die letzte Entscheidung muss immer bei dem Richter, also bei einem Menschen liegen.
2: Dass KI, die selbst Urteile trifft, erst einmal Zukunftsmusik bleiben wird, liegt auch an der KI-Verordnung. Die EU hat darin Grenzen für die Nutzung von KI festgelegt. Spannend ist dabei auch, dass KI in der Justiz überhaupt zum Einsatz kommen darf. Darüber war man sich anfangs nicht ganz einig.
5: Im Rahmen der KI-Verordnung waren verschiedene Extrempositionen vertreten worden. Aus deutscher Sicht war zunächst mal der Vorschlag gemacht worden, KI-Einsatz in der Justiz ganz zu verbieten. Andere Staaten haben gesagt, nein, wir wollen das ganz offen halten. KI ist doch in der Justiz genauso wie beim Autofahren. Bei beidem sind halt Leib und Leben in Gefahr und Vermögen. Und wenn wir KIs im Straßenverkehr zulassen, warum dann nicht in der Justiz?
2: So schildert Professor Börskens die damaligen Verhandlungen auf EU-Ebene. Geeinigt hat man sich dann am Ende aber doch.
5: Der Kompromiss, den wir nun haben, ist, dass die KI ein sogenanntes Hochrisikogebiet ist, wenn sie zur Entscheidung in Rechtsstreitigkeiten oder auch zur Aufbereitung von Sachverhalten genutzt wird. Und da, sagt die KI-Verordnung, haben wir sehr hohe Anforderungen.
2: Für KI, die an Gerichten wirklich Entscheidungen treffen würde, bestehen in der EU also hohe Hürden. Es fängt schon damit an, dass es schwierig werden würde, Daten zu finden, mit der man eine solche KI überhaupt trainieren könnte. Denn diese Daten müssen absolut repräsentativ und bis ins letzte Detail geprüft sein. Außerdem wäre eine solche KI, die Urteile spricht, ein großes Haftungsrisiko. Denn die Entwickler müssten je nachdem haften, wenn diese KI einen Fehler macht. Und da kann es bei einem falschen Urteil teuer werden. Professor Börskens schätzt daher, dass es noch einige Zeit dauern wird, bis es solche Programme gibt. Zumindest unterstützen lassen darf sich der Richter bei seiner Arbeit von KI aber jetzt schon. Wie das verantwortungsbewusst und rechtssicher möglich ist, beschreibt Professor Börskens so.
5: Im Grunde muss man sich so vorstellen, als sei die KI eine Art Praktikant, der einen Vorschlag macht. Und dem Praktikanten würde ich auch nicht alles glauben, was er behauptet. Warum soll ich also der KI glauben? Die KI hat nie Jura studiert. Sie kann sozusagen nur Sachen behaupten. Wenn man mit diesem Bewusstsein an die Sache rangeht, kann die KI ganz nützlich sein.
2: Auf die Frage, ob KI Fluch oder Segen für die deutsche Justiz und das deutsche Rechtssystem ist, hat Professor Börskens insgesamt eine klare Antwort.
5: Für die Justiz wird es ein Segen sein, aber es wird noch dauern.
2: Die nächsten Jahre gilt es also weiter zu testen und zu beobachten, wie die KI im Justizbereich laufen lernt und wie sich der rasante technologische Fortschritt hier weiter auswirkt.
0: Das war der ARD-Radio-Report Recht mit Antonetta Stefani. 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
0: Erika Badu ist seit den 90er Jahren erfolgreich im Musikbusiness und hat 5 erfolgreiche Alben veröffentlicht, diverse Grammys bekommen und wurde auch als Mode-Ikone verehrt. 11 Jahre lang hat sie eine Pause eingelegt. Jetzt gibt es ein neues Album. Before the World Blows heißt es.
7: Ein Soundteppich formiert sich aus Tönen einer Kalimba, Frequenzgeräuschen aus dem Äther, von irgendwoher hört man Chorstimmen. Eine aufgeschreckte Gänseherde markiert schließlich den Einsatz des samtig weichen Beats. So setzt die Intro des Albums die Kulisse einer Erzählung, in der sich Vergangenheit und Gegenwart verbinden.

Überhaupt ist das Verbindende, Gemeinsame das, worum es Erykah Badu geht, was gleich im ersten Refrain deutlich wird. If we can't agree on the God we pick, then my God, let's at least agree on this snare and kick. Wenn wir uns schon auf keinen Gott einigen können, dann bitte wenigstens auf die Snare und Kickdrum von diesem Beat. Dem in Zeiten von Trump erstarkenden Rassismus tritt sie mit entschlossenem, geschichtsbewusstem Stolz entgegen. Früher waren wir verbunden durch das Blut, jetzt verbindet uns die Liebe. Früher waren wir verbunden durch Ketten, jetzt durch unseren Verstand.

0: Die Beats von The Alchemist sind mal komplex, an anderer Stelle simpel und auf das Wesentliche reduziert, aber stets groovy, subtil und vielschichtig. Ein Alchemist, der sein Handwerk versteht. Mit kleinen Besonderheiten wird die Erzählung des Songs in Sound übersetzt. Zum Beispiel hier bei To the Moon, wo gegen Ende ein altes, schepperndes Klavier einsetzt, das an vergangene Zeiten erinnert. Erykah Badu hat sich jede Menge Gäste in das Studio geholt. Das eben war Rapper Steve Lacy. Auch Starsaxophonist Kamasi Washington ist auf einem Track zu hören. Black Box unterscheidet sich vom restlichen Album durch zeitlos swingenden Jazz mit improvisatorischen Freiräumen und Spoken Word Poetry.
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0: Liebesbeziehungen und ihre Tücken, darum geht es auf dem Album immer wieder. In Love Me Not beschreibt Erykah Badu die Enttäuschung bei einer romantischen Begegnung, bei der es ihm doch nur um Sex geht, während sie sich nach Zärtlichkeit

0: Das dicke Ende kommt dann allerdings in der konkreten Situation, in der sich die Rollen in einer Art Hörspielsequenz sprichwörtlich umdrehen.
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0: Anders als der Albumtitel Before the World Blows suggerieren mag, haben Erykah Badu und The Alchemist die Welt keinesfalls aufgegeben. Ihr Rezept für die Zukunft heißt Kreativität und Empathie. Yeah.

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1: Um 23 Uhr mit Martin Wilhelmi. Die massive Finanzlücke in der Pflegeversicherung sorgt für Diskussionen. Der zuständige Spitzenverband hatte davor gewarnt, dass schon im Oktober nicht mehr alle Leistungen bezahlt werden könnten. Die Pflegebevollmächtigte der Bundesregierung Staffler sieht die Gefahr nicht. Aus der NDR-Nachrichtenredaktion Jonas Valentin Weber.
2: Staffler verwies im Gespräch mit dem Bayerischen Rundfunk auf die Pflegereform, die die Regierung im Herbst vorlegen will und die dann Anfang des kommenden Jahres in Kraft treten soll. Da gehe es genau darum, die Pflegereform langfristig tragfähig zu machen. Sollte das Geld bis dahin ausgehen, werde der Bund mit Darlehen einspringen. Pleite gehen lassen werde man die Pflegekassen nicht, so die CSU-Politikerin.
1: In Polen prüfen die Behörden nach einem Brand in einer Drohnenfabrik, ob ein ausländischer Geheimdienst dahinter steckt. Es bestehe der Verdacht auf Sabotage, hieß es von der zuständigen Staatsanwaltschaft. Bei dem betroffenen Unternehmen handelt es sich um die größte private Rüstungsfirma Polens, die auch die Armee beliefert. Der polnische Staat wiederum ist einer der wichtigsten militärischen Unterstützer der Ukraine. Der Brand war in der vergangenen Nacht ausgebrochen, etwa 150 Kilometer südlich von Warschau. Die Teilnahme des russischen Finanzministers Siluanow an einem G20-Treffen in den USA hat bei den europäischen Vertretern Protest ausgelöst. Bundesfinanzminister Klingbeil nannte es irritierend, dass die US-Regierung den russischen Ressortchef eingeladen habe. Er habe Siluanow bei der Sitzung gesagt, dass Russland den Krieg in der Ukraine beenden müsse. US-Finanzminister Bessent hat nach Angaben eines Sprechers am Rande der Beratungen mit seinem russischen Kollegen über den Ukraine-Plan von US-Präsident Trump gesprochen. Die Schweizer Polizei hat im Fall der tödlichen Schüsse bei einem Techno-Festival in Aarau einen 43-jährigen Mann festgenommen. Bei dem Rave wurde gestern eine Frau erschossen, 5 Menschen wurden verletzt. Aus dem ARD-Studio Schweiz, Patricia Wern.
3: Der Schweizer Justizminister Beat Jans zeigte sich nach der Tat tief betroffen. Die Ereignisse seien erschütternd, sagte er, und wörtlich, die Ermittlungen laufen. Sie müssen klären, wer für die Tat verantwortlich ist, wie sich die Ereignisse genau abgespielt haben und welches Motiv der Tat zugrunde liegt. Derzeit geht die Polizei von einem Einzeltäter aus. Die Ermittler schließen weder einen möglichen Anschlag noch einen Amoklauf oder eine Abrechnung im kriminellen Milieu aus.
1: Das waren die Nachrichten. Das Wetter in Deutschland. Nachts häufig trocken, an den Küsten und im Osten noch Schauer bei Tiefstwerten von 17 bis 8 Grad. Morgen im Süden wieder trocken, sonst einige Schauer und vereinzelt wieder Gewitter bei Höchstwerten von 18 bis 27 Grad. Am Mittwoch meist trocken, im Norden und Nordwesten zeitweise Regenschauer, dann 18 bis 27 Grad. Ein Blick auf Donnerstag, im Süden heiter, sonst Schauer und Gewitter bei 19 bis 29 Grad. Und die Zeit, es ist 23.03 Uhr.
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4: Die A1 Hamburg Richtung Lübeck ist zwischen Kreuzpark der Heide und Bad Oldesloe wegen Fahrbahnerneuerung bis 5 Uhr früh gesperrt. A1 Lübeck Richtung Hamburg zwischen Morfleth und Norderelbbrücke 1 Kilometer Stau. A3 Linz Richtung Passau zwischen Pocking und Passau Süd 6 Kilometer Stau. A3 Köln Richtung Frankfurt zwischen Niedernhausen und Wiesbadener Kreuz 2 Kilometer Stau. Die A4 Frankfurt Richtung Dresden ist zwischen Glauchau Ost und Hohenstein-Ernsttal wegen Bauarbeiten bis 5 Uhr früh gesperrt. A5 Frankfurt Richtung Karlsruhe zwischen Kronau und Bruchsal 1 Kilometer Stau. Die A10 nördlicher Berliner Ring Dreieck Havelland Richtung Dreieck Barnim ist zwischen Mühlenbeck und Dreieck Pankow nach einem Unfall gesperrt. Die A13 Dresden Richtung Berlin ist zwischen Bestensee und Mittenwalde wegen Bergungsarbeiten gesperrt. Die A17 Dresden-Prag ist zwischen Dresden-Gorbitz und Dresden-Südvorstadt in beiden Richtungen wegen Tunnelwartungsarbeiten bis voraussichtlich 5 Uhr gesperrt. Die A24 Berlin Richtung Hamburg ist zwischen Herzsprung und Wittstock-Dosse wegen Bergungsarbeiten bis 4 Uhr gesperrt. A40 Duisburg Richtung Venlo ist zwischen Strählen und Kreuz Saade-Heiken wegen Bauarbeiten bis 6 Uhr früh gesperrt. Die A81 Heilbronn Richtung Würzburg ist zwischen Osterbrücken und Boxberg wegen Reinigungsarbeiten gesperrt. Und noch eine Meldung für Sie, die B96, der Tiergartentunnel, ist zwischen Heidestraße und Reichpietschufer in beiden Richtungen bis voraussichtlich 5.30 Uhr gesperrt. In eine gute und vor allem sichere Fahrt.
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4: Aus dem Studio von NDR Info in Hamburg. Mein Name ist Reza Wafa. Guten Abend. Es gibt in Deutschland immer mehr junge Menschen, die in keiner Form auf dem Arbeitsmarkt Fuß gefasst haben. Rund jeder Zehnte ist betroffen. So zeigen es die Zahlen, die das Statistische Bundesamt veröffentlicht hat. Warum gelingt so vielen der Einstieg im Berufsleben nicht? Darüber sprechen wir gleich. Erstmal die Zahlen aus Deutschland und der Vergleich mit anderen europäischen Ländern. Marius Zegri hat die Daten.
5: Experten sprechen von der NEET-Quote. Das ist die Abkürzung für Not in Employment, Education or Training. Auf Deutsch weder in Beschäftigung, Weiter- oder Ausbildung. Diese Menschen haben keinen Abschluss, keine Ausbildung, keinen Job. Bei den 20- bis 24-Jährigen betrifft das hierzulande rund 10%. Damit liegt Deutschland im europäischen Mittelfeld. Höher ist die Quote etwa in Frankreich mit 16 und in Rumänien mit sogar fast 23%. Am anderen Ende liegen beispielsweise Tschechien mit knapp 8 und die Niederlande mit gerade einmal 5,6%. Allerdings, während die NEET-Quote in Europa tendenziell eher sinkt, ist sie in Deutschland in den vergangenen Jahren angestiegen. Im Einzelnen sehen die Zahlen folgendermaßen aus. Tendenziell gibt es etwas mehr Frauen als Männer, die in die Kategorie NEET fallen. Und auf dem Land tritt das Problem, weder Job noch Ausbildung zu haben, seltener auf als in den großen Städten. Auch bei den Gründen gibt es Unterschiede. Dazu sind zuletzt vor 2 Jahren im nationalen Bildungsbericht Zahlen erhoben worden. Danach ist rund ein Viertel der Betroffenen auf Arbeitssuche, weitere 10% sind kurz davor, ein Studium aufzunehmen. Das heißt aber auch, fast 2/3 jener Menschen, die betroffen sind, stehen dem Arbeitsmarkt tatsächlich nicht zur Verfügung. Die Gründe dafür sind vielfältig. Angefangen bei fehlender Unterstützung aus der Familie, über die Betreuung eigener Kinder bis hin zu gesundheitlichen Problemen.
4: Die Zahlen zeigen das Ausmaß, aber noch nicht, warum junge Menschen ohne berufliche Perspektive bleiben. Der Kollege Stefan Schlag vom NDR hat mit Menno Baumann über die Ursachen gesprochen. Er ist Professor für Intensivpädagogik und soziale Arbeit an der Fachhochschule Düsseldorf und Host des Podcasts Systemspringer. Die Frage an den Experten war, was sind die entscheidenden Gründe dafür, dass junge Menschen weder in Ausbildung noch in Arbeit sind?
6: Na, es gibt natürlich einerseits die wirtschaftlichen Gründe, das ist aber ein Thema, zu dem ich als Pädagoge wenig sagen kann. Aber Konjunkturschwäche ist nie gut für solche Prozesse. Was mich natürlich interessiert, sind gerade auch die jugendspezifischen Gründe. Und da muss ich sagen, wir sehen in Deutschland eine Zunahme an Bildungsabbrechern und Abbrecherinnen, vor allen Dingen auch gerade im Ausbildungsmarkt, nicht nur schulisch. Wir sehen, dass der Faktor der Herkunft wieder wichtiger wird für Bildungskarrieren. Da waren wir schon mal besser, das ist gerade wieder rückläufig, so das Unterstützung der Eltern, Einkommen der Eltern und natürlich junge Menschen, die ohne Eltern in Deutschland sind, ganz besonders es schwer haben. Und so ein Stück weit ist es natürlich auch Vorbehalte so. Wir haben immer von Generation Corona gesprochen, also auch da diese Generation, das sind ja die jetzt 20-Jährigen, die damals ihre Sek-1-Abschlüsse gemacht haben.
7: Wenn Sie sagen, da gibt es unterschiedliche Gründe auch, dass diese jungen Menschen dann auf dem Arbeitsmarkt auch gar nicht ankommen, dass sie Schule abbrechen, dass sie eine Ausbildung abbrechen. Worin sehen Sie da die Gründe, wenn ein Kind in der Schule nicht zurechtkommt? Ist es zu wenig Unterstützung oder ist es vielleicht schon ein Schritt vorweg, dass in der frühkindlichen Bildung da schon die Ursachen liegen?
6: Na, wenn man sich die Studienlage anguckt, muss man sagen, bis zum Grundschulalter steht Deutschland noch nicht so schlecht da. Das Ganze passiert durchaus im Sek-1-Bereich. Das heißt, diese Trennung, die Selektion in Leistungsgruppen und damit auch frühzeitig die Erkenntnis, eigentlich bin ich relativ perspektivlos. Das ist ein wichtiger Faktor. Das sehen wir auch bei unseren Studien zum Thema Jugendgewalt. Wenn ein junger Mensch nicht mehr an seine eigene Zukunft glaubt, das ist immer der größte Faktor für jetzt wird es schwierig. So, und dann hat es natürlich auch was mit mentaler Gesundheit zu tun. Das Bildungssystem ist Stress, das muss man ganz klar sagen. Der hat auch nicht abgenommen. Gerade durch das Hin und Her G9, G8, G9 sind Jugendliche verunsichert. Und wir sehen sehen eine höhere Quote von jungen Menschen mit Depressionen. So, und das sind natürlich alles Faktoren, die zusammenkommen und die sich dann natürlich dann auch, ja, europaweit noch relativ gering, aber in der Entwicklung in Deutschland einfach negativ zusammenzählen lassen.
7: Also Schule produziert, ich nenne es mal so, zu viele Verlierer.
6: Genau. Und dabei sind natürlich auch Faktoren, wir haben viele Studien, die zeigen, Intelligenz ist nicht der Faktor, wie erfolgreich ich in der Schule bin, sondern das reicht von Faktoren wie, was machen meine Eltern? In bestimmten Fächern spielt nach wie vor das Geschlecht eine größere Rolle für die schulische Bewertung als das individuelle Leistungsniveau, bis hin zu, dass es jetzt sogar eine aktuelle Studie über Deutschland, Österreich und die Schweiz gibt, die zeigt, sogar der Body Mass Index, der BMI, lässt sich in den Bewertungen ablesen. Das heißt also, wir haben auch strukturelle Diskriminierungsfaktoren in der Schule, die manchen Menschen schnell signalisieren, das ist hier nicht dein System. Wenn ich lesen und schreiben gut kann und das ist meine Stärke, habe ich einen Vorteil. Wenn ich aber in Sport gut wäre oder wenn ich Dinge kann, die in der Schule überhaupt gar keinen interessieren, aber dafür ist Lesen nicht meine Stärke, dann bin ich schnell draußen.
7: Und wen sehen Sie da in der Pflicht? Sind es dann die Bundesländer, die Schulen entsprechend besser ausstatten müssen, Lehrer besser vorbereiten müssen, dass die Lehrerausbildung dann entsprechend angepasst werden soll? Wo sehen Sie da den Hebel?
6: Es sind verschiedenste Faktoren, die ich da sehen würde. Das eine ist, wir haben natürlich auch Matching-Probleme. Wir haben ja immer wieder die Diskussion, dass wir mit mindestens so viele freie Lehrstellen wie Bewerber haben und trotzdem finden sie nicht zusammen. Was wir sehen, ist anonymisierte Bewerbungen zum Beispiel. Wenn sich Menschen um Ausbildungsplätze bewerben, ohne Angabe von Name, Geschlecht und ihre Wohnadresse. Auch das spielt eine Rolle. Natürlich gibt es auch Stadtteile, aus denen habe ich weniger Chancen als aus anderen. Und wenn ich mich ohne diese ganzen Informationen bewerben kann, dann kommen mehr Menschen in die zweite und dritte Runde, als wenn ich von Anfang an diese Informationen mitliefere. Also da sehen wir erste Faktoren. Wir bräuchten eine viel stärkere Fokussierung auf eben die Sek-1-Abschlüsse und die Berufsabschlüsse. Wir gucken immer nur aufs Abitur. Da war gerade die Corona-Zeit ein schönes Beispiel, dass wir ganze Generationen von Auszubildenden in die Arbeit entlassen haben, ohne praktische Prüfung, war egal, Hauptsache das Abitur stimmt. Und wir müssen viel stärker daran fokussieren. Schulsozialarbeit an Berufsschulen wäre ein wichtiger Faktor. Und auch Mental Coaches, gerade im Ausbildungssektor. Wir haben das in den Schulen in Nordrhein-Westfalen gesehen, dass diese Mental Health Coaches guten Effekt erzielen können. Und ich denke, wir müssen das auf die Phase des jungen Erwachsenenalters einfach mit ausrollen, dass wir junge Menschen auch psychisch begleiten durch diese Phase der Ausbildung. Denn es heißt immer so schön, Lehrjahre sind keine Herrenjahre. Das stimmt, das war noch nie so. Aber wir sehen eben jetzt auch gerade, dass wir da Unterstützung leisten sollten, weil wir in einer Zeit, wo wir dringend Fachkräfte brauchen, uns das auch schlicht und ergreifend nicht leisten sollten, dass so viele Menschen abbrechen.
4: Sagt Menno Baumann, Professor an der Fachhochschule Düsseldorf und einer der Macher des Podcasts Systemsprenger. Es ist ein Szenario, das sich keine Behörde wo auch immer wünscht. Hacker dringen unbemerkt in die Computersysteme ein, stehlen unzählige Akten und fordern Lösegeld. Genau das hat sich ja in Berlin ereignet. Die Hackergruppe hat dem Senat bis Freitag ein Ultimatum gestellt, um ein Lösegeld zu bezahlen. Ansonsten drohen die Verbrecher damit, die vielen sensiblen Daten im Netz zu veröffentlichen. Wie geht's jetzt weiter? Dazu Angela Ulrich.
8: Es hat etwas von einem Ping-Pong-Spiel, nur ohne Spaßfaktor. Anruf bei der Senatskanzlei, da heißt es, wir können derzeit nichts sagen zum Hackerangriff. Die Staatsanwaltschaft und das Landeskriminalamt ermitteln. Anruf bei der Berliner Staatsanwaltschaft, nein, hier gibt's leider keine Infos, nur die Senatskanzlei hat die Kommunikationsfäden in der Hand. Es geht hin und her. Am Ende bleiben die Fragezeichen. Was wir wissen ist, Berlin wird erpresst und will diesem Erpressungsversuch nicht nachgeben. Das haben der regierende Bürgermeister Kai Wegner und auch Innensenatorin Spranger schon nach der Sondersenatssitzung am vergangenen Freitag gesagt. Daran habe sich nichts geändert, heißt es aus Senatskreisen. Aber was passiert, wenn dann die gestohlenen Daten veröffentlicht würden? Damit droht ja die Hackergruppe Resida, die angibt, fast 5,8 Terabyte an Daten aus dem Berliner Landesnetz erbeutet zu haben. Geodaten, Verfahren, Klagen, Rechtsgutachten, Verträge, Personalakten, Passwörter, Telefon- und Kontonummern und damit auch ganz persönlich Daten, laut Resida von mehr als 12.000 Menschen. Die müssten informiert werden, um sich vorbereiten zu können. Und zwar schnell, findet Stefan Ziller, der Digitalexperte der Grünen.
9: In manchen Fällen wird Schutz nur so sein, dass man Sachen ändert. Ob das Passwörter sind oder Bankkonten, das muss man sehen, ob so eine Änderung nötig ist. In jedem Fall muss man vorsichtig sein, was da an Abbuchungen und Überweisungen oder so passiert. Und das kann man aber erst, wenn man weiß, dass man auf dieser Liste steht.
8: Bisher sind diejenigen, deren persönliche Daten offenbar erbeutet wurden, aber noch im Unklaren darüber. In einer internen Mail der vom Datendiebstahl betroffenen Verkehrsverwaltung steht,
10: Bitte haben Sie Verständnis dafür, dass wir Ihnen derzeit keine Informationen zu einer gegebenenfalls bestehenden persönlichen Betroffenheit geben können.
8: Man möge auf verdächtige Umstände wie ungewöhnliche E-Mails oder Anrufe achten und diese melden, heißt es weiter. Ähnliche Anweisungen gibt es auch in anderen Senatsverwaltungen. Der grüne Ziller und auch andere Abgeordnete fordern schnelle Informationen an die Betroffenen. Am Dienstag in der Senatssitzung wird der Hackerangriff großen Raum einnehmen. Auch Senatorinnen und Senatoren haben Redebedarf angemeldet.
4: Ja, der Hackerangriff in Berlin. Was steckt dahinter? Angela Ulrich war das. Die Zeit, es ist 23 Uhr und 15.
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4: Es ist ein wichtiges wirtschaftspolitisches Weichenstellen, das eigentlich unter den Augen der Weltöffentlichkeit stattfinden sollte. Aber beim G20-Vorbereitungstreffen in Asheville, das gerade läuft, wird genau diese öffentliche Kontrolle jetzt massiv eingeschränkt. Anscheinend verträgt das Treffen keine unabhängige Transparenz. Führende globale Medienhäuser wie die New York Times, das Wall Street Journal und die Agentur Bloomberg, die sind ausgesperrt worden, weil die US-Regierung eine kritische Begleitung der Gespräche durch unliebsame Journalisten offenbar unterbinden will. Einer, der im US-Bundesstaat North Carolina dabei sein darf, ist ARD-Korrespondent Philipp Eckstein, mit dem ich gesprochen habe. Das wirft ja fast zwangsläufig die unangenehme Frage auf, ob ein vermeintlich wohlwollender Ton seiner Berichterstattung die Eintrittskarte für dieses Gipfel gewesen ist.
11: Nein, davon gehe ich nicht aus. Aber was man durchaus sagen kann, ist, dass die Trump-Administration ja einen sehr besonderen Umgang mit der Presse hat, da immer wieder auch gegen Reporterinnen und Reporter vorgegangen ist. Auch US-Präsident Trump ja Journalistinnen oft schon beschimpft hat. Und bei diesem G20-Finanzministertreffen ist es jetzt tatsächlich so, dass mehrere Reporterinnen und Reporter keine Akkreditierung bekommen haben. Das heißt, sie dürfen nicht vom Veranstaltungsort berichten. Betroffen sind das Wall Street Journal, die New York Times und Bloomberg. Was interessant ist, Bundesfinanzminister Lars Klingbeil nimmt ja auch an dem Treffen mit. Deutsche Politiker, Minister ins Ausland reisen, lassen sie sich häufig von Journalisten begleiten. Die müssen dann selbst auch diese Reise bezahlen, aber die sind eben nah dran, dürfen auch im Regierungsflieger mitfliegen. Ich bin Teil quasi jetzt dieser Gruppe, die aus Deutschland auch von hier berichtet. Und auch bei uns in der Gruppe ist ein Reporter von Bloomberg, der nicht akkreditiert wurde, also der hier nicht mit aufs Veranstaltungsgelände darf. Man muss sagen, die Bundesregierung hat sich da ziemlich verärgert gezeigt, hat auch versucht zu intervenieren, hat es geschafft, dass ein New York Times-Kollege tatsächlich noch rein durfte, aber bei dem Bloomberg-Reporter hat das nicht geklappt. Und es gab auch ein Statement vor Ort hier von Bundesfinanzminister Lars Klingbeil, wo er doch mal deutlicher seinen Unmut darüber zum Ausdruck gebracht hat. Und ich glaube, es gibt auch so eine Art Solidarität unter den Journalisten und Journalisten, weil über diesen Vorgang ist jetzt doch relativ viel berichtet worden, eben auch von mir, und wir sprechen ja jetzt auch gerade darüber.
4: Ein Gast ist bei dem Treffen dabei, den vielleicht auch nicht alle dabei haben wollten, und zwar auf politischer Ebene, ne?
11: Ja, und das sorgt hier tatsächlich für Ärger. Die US-Administration hat tatsächlich den russischen Finanzminister Anton Siluanov eingeladen. Davon wurden offenbar viele der anderen G20-Finanzminister auch überrascht. Es gab dazu auch eine Aussprache unter den europäischen Finanzministern. Und die haben dann Druck gemacht und haben gesagt, wenn es hier ein gemeinsames Gruppenfoto geben soll, das wird immer so als Familienfoto bezeichnet, dann entweder ohne uns oder wir machen das, und dieser russische Minister darf dabei nicht mit aufs Foto. Da hat sich die europäische Seite dann auch durchgesetzt. Bundesfinanzminister Klingbeil hat das nochmal gelobt, und er hat auch berichtet, dass er bei den gemeinsamen Arbeitstreffen, wo man dann eben mit dem russischen Finanzminister ja auch an einem Tisch saß, dass er ihm da sehr direkt ins Gesicht gesagt habe, dass Russland eben den Krieg gegen die Ukraine beenden müsse. Und er hat sich auch irritiert gezeigt, dass die amerikanische Seite ihn hier mehr oder weniger wie einen normalen Gast empfangen hat.
4: Ist das sozusagen der einzige Konflikt bei diesen Vorbereitungstreffen?
11: Nein, in der Tat. Ein weiterer Konflikt ist aber auch der Umgang mit Südafrika. Südafrika ist Mitglied der G20. Es gibt aber schon seit längerem einen Zwist oder auch einen Streit zwischen der US-Regierung und Südafrika. Unter anderem wirft Präsident Trump den Südafrikanern, der südafrikanischen Regierung vor, Weiße in dem Land zu diskriminieren. Und Südafrika wurde deswegen auch hier zu dem Treffen schlicht nicht eingeladen. Das heißt, der Finanzminister kann an dem Treffen nicht teilnehmen. Und weitere Diskussionen gibt es hier vor Ort beispielsweise auch um den Iran-Krieg. Deutschland hat zuletzt nochmal gefordert, die Bundesregierung, dass dieser Krieg beendet werden soll. Die US-Administration wiederum möchte das Treffen allerdings nutzen, um auch Druck auf die übrigen G20-Staaten auszuüben. Sie fordern nämlich, dass alle G20-Staaten alle wirtschaftlichen Beziehungen mit dem Iran vollständig einstellen.
4: Welche Themen stehen noch auf dem Programm?
11: Also eigentlich ist das große Thema, was quasi ja hier alles dominieren sollte, ist das Thema Wachstum, Wirtschaftswachstum. Da hofft man sich ja Impulse. Ein weiteres Thema, was hier auch die Finanzminister, aber auch die Notenbankchefs, die hier auch zusammenkommen, beschäftigen, sind das Thema Schulden. Da ist es ja so, dass viele Staaten sich doch sehr stark verschulden zurzeit und gleichzeitig sehen wir an den Anleihenmärkten, dass die Zinsen steigen. Das heißt, für die Staaten wird es teurer, neue Kredite aufzunehmen. Und das ist ein Thema, was hier in den USA für ja viel Diskussionen sorgt, weil die Zinsen doch jetzt doch deutlich gestiegen sind. Aber auch den Bundesfinanzminister Lars Klingbeil treibt das natürlich um. Denn auch Deutschland macht ja zurzeit sehr viele neue Schulden. Und wenn die Zinsen dafür steigen, dann heißt das einfach, man muss mehr Geld dafür bezahlen. Und das belastet dann auch den Haushalt.
4: Vom G20-Vorbereitungstreffen in Asheville war das ARD-Korrespondent Philipp Eckstein. Nur noch ein paar Tage bis zur Landtagswahl in Sachsen-Anhalt, auf die ganz Deutschland blickt. Werden die als gesichert rechtsextrem eingestufte AfD unter Ulrich Siegmund in den Umfragen mit 42% vorn liegt, droht der SPD ein Desaster. Bei mageren 8% versucht ihr Spitzenkandidat, der Hochschulprofessor Armin Willigmann, die Wende zu erzwingen. Wer Armin Willigmann ist, der für die Sozialdemokraten die Kohlen aus dem Feuer holen soll, dazu Laura Sinemönes.
12: Samstagmorgen in einer kleinen Buchhandlung in Wernigerode. Zwischen historischen Werken, politischer Literatur und Büchern über den Harz sucht Armin Willigmann nach neuem Lesestoff. Der Spitzenkandidat der SPD in Sachsen-Anhalt kommt regelmäßig hierher.
13: Das Wundervolle ist, dass ich samstags morgens versuche, die Familieneinkäufe zu erledigen, Lebensmittel sozusagen. Bücher und Literatur sind Lebensmittel.
12: An diesem Tag empfiehlt Willigmann ein Buch des Historikers Götz Ali. Geschichten, Politik, Belletristik. Lesen gehört zu seinen größten Leidenschaften. Die Buchhandlung kennt er seit vielen Jahren. Den Inhaber auch. Beide sitzen gemeinsam im Stadtrat von Wernigerode.
13: Es tut Not in unserer Zeit, sich mit Geschichte zu beschäftigen. Einfach um zu erkennen, dass vieles, was geschehen ist, auch wieder geschehen kann.
12: Auch klassische Musik begleitet den 63-Jährigen durch seinen Alltag.
13: In meinem Dienstzimmer läuft immer im Hintergrund leise Musik. In aller Regel Barock. Ich entscheide morgens, welche CD ich auflege. Sie unterstreicht manchmal die Stimmung, manchmal passt es zum Tag.
12: Willigmann lebt in Wernigerode, einer Stadt am Nordrand des Harzes im Westen Sachsen-Anhalts. Geboren wurde er allerdings rund 350 Kilometer entfernt, in Dienstlaken in Nordrhein-Westfalen. Nach Jurastudium und Promotion führen ihn verschiedene berufliche Stationen, zunächst nach Norddeutschland. 1999 bekommt er schließlich eine Professur für Wirtschaftsrecht an der Hochschule Harz in Wernigerode.
13: Dann lebte damals meine Familie noch in Rostock, wir alle dort zusammen. Dann bin ich erst ein bisschen gependelt. Wir haben dann irgendwann gemerkt, das ist ja ein ganz bezauberndes kleines Städtchen, in dem wir uns auch vorstellen konnten, dass unsere Kinder groß werden. Unser Sohn sollte eingeschult werden, unsere Tochter war geboren. Und da war es eine schöne Gelegenheit zu sagen, jetzt verlegen wir den Lebensmittelpunkt nach Wernigerode. Wir haben es nicht bereut. Ich lebe gerne hier. Es ist meine Heimat geworden.
12: Und die ist es bis heute geblieben. Auch als Willigmann 2016 in die Landesregierung nach Magdeburg wechselt, kommt ein Umzug für ihn nicht in Frage. Nur wenige Gehminuten von seinem Zuhause entfernt liegt die Hochschule Harz. 13 Jahre lang war Willigmann hier Rektor, bis 2016. Damals wie heute mit dabei die Familienhündin. Doch woher kam dann der Wechsel in die Politik?
13: 2008 habe ich es für angemessen gehalten, dass ich mich auch ein Stück weit in der Stadtpolitik engagiere, weil die Hochschule dort bislang nicht sehr stark repräsentiert war in diesem Stadtrat und weil die Hochschule Harz für Wernigerode schon eine sehr prägende Einrichtung ist.
12: Er steigt politisch immer weiter auf. Aus dem Kommunalpolitiker wird später ein Landespolitiker. Er ist Wirtschafts- und Wissenschaftsminister, seit 2021 Minister für Wissenschaft, Energie, Klimaschutz und Umwelt. Außerdem ist Willigmann stellvertretender Ministerpräsident Sachsen-Anhalts. Doch wie sieht er sich selbst, fernab der politischen Ämter? Als besonnen, als jemand, der zuhört und politische Kompromisse sucht. Eines sei er dagegen nicht.
13: Was ich nicht bin, ist ohne Frage so eine Art Rampensau. Ich glaube, ich eigne auch nicht zum Volkstribun. Ich bin, glaube ich, auch nicht der ganz große Star in Social Media. Aber das muss man auch nicht sein.
12: Jetzt muss Willigmann allerdings Wählerinnen und Wähler von sich und seiner SPD überzeugen. Als Spitzenkandidat will er seine Partei bei der Landtagswahl am 6. September erneut ins Parlament in Magdeburg führen. Ob seine politische Karriere danach weitergeht, entscheiden die Menschen in Sachsen-Anhalt.
4: Von Sachsen-Anhalt nach Mecklenburg-Vorpommern. Ein verschwiegener Banküberfall bringt die AfD nämlich in Mecklenburg-Vorpommern im Wahlkampf in die Schlagzeilen. weil ihr Rostocker Landtagskandidat Sascha Gläser seine kriminelle Vorgeschichte offenbar verheimlicht hat, will die Parteispitze, so wie es aussieht, jetzt die Reißleine ziehen. Wie? Dazu Stefan Luttmann.
14: Nach NDR-Informationen soll gegen den 42-jährigen Gläser ein Parteiausschlussverfahren in Gang gesetzt werden. Gläser hatte am Wochenende nach entsprechenden Medienberichten eingeräumt, 2012 in Duisburg eine Bank überfallen zu haben, als er im Juni zum

0: Der Fußballer, den die Welt je gesehen hat. Und nun hat Lionel Messi seinen Rücktritt aus der argentinischen Nationalmannschaft bekannt gegeben. Die Einzelheiten dazu hat unsere Südamerika-Korrespondentin Anne Herberg.
1: Es sei eine Entscheidung gewesen, die ihm immer noch in der Seele wehtue. Aber er verstehe, dass es der richtige Zeitpunkt sei, schrieb er auf seinem Instagram-Account. Dazu das Foto eines handschriftlich verfassten dreiseitigen Briefes. Er habe es immer geliebt, in der Selektion zu spielen, immer gekämpft, nun aber sei er leer. Er habe nichts mehr zu geben und außerdem kämen nach ihm großartige Nachwuchsspieler, die es verdient hätten, dort zu sein. Ich liebe euch alle, danke Gott, dass ich Argentinier bin. Auf geht's, Argentinien. Insgesamt stand Messi für die Albiceleste stolze 207 Mal auf dem Rasen. Dabei erzielte er 125 Tore. Zu seinen größten Erfolgen zählt der WM-Titel 2022. Auf Vereinsebene wird er weiterhin für den Club Inter Miami aktiv sein. Dort steht er noch bis zum 31. Dezember 2028 unter Vertrag.
0: Messi wechselt bei der argentinischen Nationalmannschaft also vom Spieler zum Fan. So hat er es ja in seiner Rücktrittsbekanntgabe versprochen. Und um ganz andere, nämlich Vereinswechsel, geht es jetzt und auch noch die kommenden Stunden. Denn das Transferfenster der Bundesliga, das schließt ja um 20 Uhr. Und bis dahin wollen noch einige Clubs tätig werden. Aber nicht nur in Deutschland, sondern auch in der englischen Premier League, wie Uli Schäfer berichtet.
2: Der FC Liverpool hat auf dem Transfermarkt nochmal richtig zugeschlagen und Topstar Bradley Barcola von Champions-League-Sieger Paris Saint-Germain geholt. Medienberichten zufolge soll Liverpool für den französischen Nationalspieler eine Basisablöse in Höhe von 125 Millionen Euro zahlen. Inklusive Boni könnte sich der Deal auf bis zu 145 Millionen Euro belaufen. Bradley Barcola unterschrieb bei im englischen Rekordmeister einen Vertrag bis 2031 und sagte, er sei stolz, für Liverpool spielen zu dürfen und wolle Großes erreichen, allen voran den Gewinn der Champions League.
0: Ein neuer Mitspieler also für unter anderem DFB-Nationalspieler Florian Wirtz. Kommen wir nun zu zwei Nationalspielerinnen, die ihr Comeback beim FC Bayern gegeben haben. Und zwar beim Ligaspiel gegen Aufsteiger Mainz 05, das die Titelverteidigerinnen mit 2:0 gewinnen konnten. Aus München, Taufik Khalil.
3: Julia Quinn kehrt 3 Monate nach ihrer Schulter-OP ins Spiel zurück und macht kurz vor der Pause das 1:0. Vanessa Gill sorgt dann in der Nachspielzeit für das 2:0 per Kopf. Pflichtsieg, abhaken. Fast wichtiger, nicht nur Quinn ist wieder da, sondern auch Lena Oberdorf. 10 Monate nach ihrem zweiten Kreuzbandriss in 2 Jahren kehrt sie wieder mal auf den Platz zurück und zeigt in 15 Minuten zum Spielende bereits, worauf sich die Fans künftig freuen dürfen, inklusive einer Grätsche. Für Mainz ist es die 2. Niederlage im 2. Spiel, für die Münchnerinnen der 2. Sieg.
0: Spitzenreiter nach dem 2. von insgesamt 24 Spieltagen bleibt übrigens der VfL Wolfsburg. In den USA, da steigt ja gerade das letzte Tennis-Grand-Slam-Turnier des Jahres, die US Open. Und in New York, da ist nicht nur der Rekord-Grand-Slam-Sieger im Herrentennis Novak Djokovic in der ersten Runde gescheitert, sondern auch die aktuell beste deutsche Spielerin. Tamara Korpatsch, die lag gegen die Österreicherin Lilly Tagger sogar mit 0:6 und 0:4 hinten, kämpfte sich dann nochmal ran, verlor den 2. Satz aber im Tiebreak, auch weil sie sich körperlich nicht fit gefühlt hat.
4: Gestern bin ich mit Halsschmerzen aufgewacht und fühle mich einfach nur schlapp. Ich habe jetzt kein Fieber oder so, jetzt nichts Großartiges. Aber keine Ahnung, wahrscheinlich durch die ganzen Klimaanlagen hier drin. Ich bin immer nur am Frieren, wenn ich drin bin. Ich habe es trotzdem geschafft, bis zum Ende zu kämpfen. Und ich kam ja auch wieder bei 0:4 wieder zurück. Und am Ende habe ich es dann ja leider nicht geschafft, die Satzbälle zu nutzen. Schade.
0: Und die wichtigsten Ergebnisse von den US Open finden Sie übersichtlich auf sportschau.de.
5: Und das war der Sport mit Lars Bente.

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1: Um 23.30 Uhr mit Milat Kupay. Die Pflegebevollmächtigte der Bundesregierung Staffler hat Warnungen vor einer bevorstehenden Zahlungsunfähigkeit der Pflegekassen zurückgewiesen. Der Spitzenverband der gesetzlichen Krankenkassen hatte davor gewarnt, dass schon im Oktober nicht mehr alle Leistungen bezahlt werden könnten. Das bestritt Staffler im Bayerischen Rundfunk aber. Die CSU-Politikerin sagte, man werde die Pflegekassen nicht

0: weitergehen lassen.
1: Es gibt ja die Darlehen, die in Aussicht gestellt sind und die natürlich auch die Zeit überbrücken werden bis zum 1. Januar, bis die Reform dann in Kraft tritt. Das heißt aber natürlich, dass wir trotzdem bei der Reform jetzt schnell auch zum Ende kommen müssen. Wir wundern uns auch so ein kleines bisschen, warum die Kassen jetzt so hier auch versuchen, das Thema so groß zu machen. Denn genau aus dem Grund steht ja die Pflegereform jetzt vor der Tür.
0: Der Sommer dieses Jahres ist nach einer vorläufigen Auswertung der zweitwärmste, der jemals in Deutschland gemessen wurde. Laut deutschem Wetterdienst lag die mittlere Temperatur voraussichtlich bei 19,6 Grad. Damit war bisher nur der Sommer 2003 noch wärmer. Als beispiellos bezeichnete der DWD die Hitzehäufigkeit. Zwischen Anfang Juni und Ende August zeigte das Thermometer an mehr als 22 Tagen mehr als 30 Grad an. Außenminister Wadephul will enger mit nordafrikanischen Ländern zusammenarbeiten, um die Migration in Richtung Europa einzudämmen. Es gehe darum, die Ursachen der Flucht stärker zu bekämpfen, sagte der CDU-Politiker nach einem Treffen mit seinem tunesischen Kollegen Nafti in Tunis. Im Fokus dabei stehen laut Wadephul die Länder der sogenannten Sahelzone. Dort müsse man für mehr Wirtschaftswachstum sorgen. Außerdem sei es wichtig, entschiedener gegen Schleuserbanden vorzugehen. Inzwischen ist Wadephul zum Abschluss seiner zweitägigen Nordafrika-Reise in Algerien angekommen. Spaniens Ministerpräsident Sanchez hat Israel und Russland vorgeworfen, zum massenhaften Grenzübertritt in die spanische Exklave Ceuta vor einem Monat beigetragen zu haben. In einem Radiointerview sprach Sanchez von Anzeichen einer gezielten Desinformationskampagne in sozialen Netzwerken. Aus Madrid, Franka Welz.
2: Als Quelle für diese Informationen nannte Sanchez den Europäischen Auswärtigen Dienst. Das ist der diplomatische Dienst der Europäischen Union. Wenn sich beide Länder in diese Angelegenheit einmischten, dann nicht aus Interesse an den Migranten, sondern weil Spanien Israels so wörtlich Völkermord im Gazastreifen und den russischen Angriffskrieg gegen die Ukraine angeprangert habe, fügte Sanchez hinzu. Israels Außenminister Saar warf dem spanischen Ministerpräsidenten daraufhin vor, so wörtlich unverschämte Lügen zu verbreiten.
0: Und das Wetter in Deutschland: nachts häufig trocken, an den Küsten und im Osten noch Schauer, Tiefstwerte 17 bis 8 Grad. Morgen im Süden trocken, sonst einige Schauer, vereinzelt Gewitter, Höchstwerte 18 bis 27 Grad. Und am Mittwoch meist trocken, im Norden und Nordwesten zeitweise Regenschauer, bei ebenfalls 18 bis 27 Grad. Das waren die Nachrichten.
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4: A1 Lübeck Richtung Hamburg. Zwischen Morfleet und Norderelbbrücke gibt es im Moment 1 Kilometer Stau. A3 Linz Richtung Passau. Zwischen Pocking und Passau Süd, da gibt es 2 Kilometer Stau. Die A10 nördlicher Berliner Ring, Dreieck-Havelland Richtung Dreieck-Barnim, ist zwischen Mühlenbeck und Dreieck-Pankow nach einem Unfall gesperrt. Und das war's. Gute Fahrt.
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4: Mit Reza Wafa. Guten Abend. Gut einen Monat lang hat die USA keine Angriffe auf den Iran geflogen. In der vergangenen Nacht hat das US-Militär den Iran aber wieder angegriffen, und zwar eine Insel in der Straße von Hormus. Im Gegenzug hat Iran mit Vergeltungsangriffen auf 2 Stützpunkte des US-Militärs in Jordanien reagiert. Die Raketen wurden aber abgefangen. Benjamin Weber ist unser Korrespondent für die Region, und die Kollegin Birgit Langhammer vom NDR hat ihn gefragt, warum gerade jetzt dieser Angriff und warum in der Straße von Hormus?
5: Es steht ja diese Befürchtung oder diese Mutmaßung im Raum, die Revolutionsgarde könnte mit Raketen wieder versuchen, die Straße von Hormus erneut zu verminen. Das hat ja das CENTCOM, dieses Militärkommando, was für die Region zuständig ist, das amerikanische, gesagt. Die iranische Nachrichtenagentur Tasnim, die der Revolutionsgarde nahesteht, hat das zurückgewiesen. Die USA hätten nicht Minenleger angegriffen, heißt es da, sondern sie seien bei dem Versuch gescheitert, eine iranische Militärmaßnahme gegen nonkonforme Schiffe aufzuhalten. Also, dass man da versucht hat, ein Schiff anzugreifen, was durch die Straße von Hormus gefahren ist. Das ist zum jetzigen Zeitpunkt nicht so richtig klar. Ich denke aber, diese Sache mit den Seeminen ist schon relativ naheliegend.
6: Mhm. Weil die ja auch das große Problem sind, deswegen kann man ja die Straße von Hormus auch nicht einfach von einem auf den anderen Tag wieder freigeben. Wir haben ja viel darüber berichtet. Wenn wir jetzt aber nochmal drauf schauen, dass nach mehrwöchigen Unterbrechungen jetzt wieder Kampfhandlungen aufgenommen worden sind zwischen den USA und Iran, heißt das dann auch, die Deeskalation ist jetzt vorbei?
5: Also wenn man sich das anhört, was beide Seiten jetzt so veröffentlicht haben, dann würde ich sagen, scheinen das jetzt erstmal begrenzte Angriffe und Gegenangriffe gewesen zu sein. Iran hat das Ganze als Aggression der USA bezeichnet und auch als Verstoß gegen die Charta der Vereinten Nationen. Das US-Militär weist das zurück und sagt, das war eine begrenzte, präzise Aktion, die defensiv gewesen ist, eben wegen dieser Seeminen. Ich denke, die Deeskalation ist jetzt trotzdem nicht vorbei. Und auch im August, als keine militärischen Kampfhandlungen stattgefunden haben, kann man eigentlich nicht davon sprechen, dass es komplett deeskalativ gewesen ist. Denn die USA haben ja doch den wirtschaftlichen Druck sehr erhöht. Und für den Iran gibt es eben jetzt ein großes Problem, nämlich iranische Schiffe können diese Meerengen nicht passieren zurzeit. Andere aber doch. Und das ist mit Hilfe der USA jetzt dann auch passiert, dass ungefähr 2/3 des Verkehrs von vor dem Krieg da jetzt zumindest punktuell wieder durchgefahren sind, auf einer Route, die direkt an der omanischen Küste entlang führt. Und das ist für den Iran ein großes Problem, weil sie nämlich jetzt so langsam erstens ihre Einnahmequelle verlieren. Öl nach China ist ja eine große Einnahmequelle für den Iran gewesen. Das Zweite ist eben, dass sie jetzt auch ihren großen Trumpf verlieren. Nämlich sie haben ja quasi mit der Kontrolle der Straße von Hormuz die USA vor sich hergetrieben. Und deswegen finde ich es auch sehr naheliegend, dass man da aus Teheran jetzt versucht, neue Minen in diese Straße von Hormuz, in diese Meerenge einzubringen.
4: Das war Birgit Langhammer im Gespräch mit unserem Korrespondenten vor Ort.
3: Wirtschaft.
4: Jahrelang galt Dubrovnik als Sinnbild des Massentourismus. Überall überfüllte Gassen und ein Kreuzfahrtschiff nach dem anderen. Heute verfolgt der Bürgermeister einen anderen Kurs. Dafür wird Dubrovnik sogar von der Europäischen Kommission ausgezeichnet als grüner Pionier für verantwortungsbewussten Tourismus. Aber immer noch schieben sich Menschenmengen durch den historischen Stadtkern. Nina Knopp hat sich in Dubrovnik umgeguckt.
7: This was my gallery. Duke's Palace.
6: Thea Batinic kennt die historische Altstadt von Dubrovnik wie kaum eine andere. Das ist das Haus, in dem ich geboren wurde. Dort lebe ich immer noch. Von da aus hat Thea direkten Blick auf die umliegenden Gassen. Die sind meist prall gefüllt mit Urlaubern. Thea Batinic beobachtet also aus nächster Nähe, wie sich der Tourismus in ihrer Heimatstadt in den letzten Jahrzehnten verändert hat.
7: Quicker.
6: Schneller, billiger, weniger Zeit. Alles muss sofort sein und es muss immer mehr werden. Mehr, mehr, mehr. Immer mehr. Das war lange der Tourismuskurs der Stadt Dubrovnik. Hauptattraktion, die Altstadt. UNESCO-Weltkulturerbe, umgeben von einer mächtigen, mittelalterlichen Stadtmauer, Drehort der Erfolgsserie Game of Thrones. Jährlich kommen knapp 1,5 Millionen Besucherinnen und Besucher in die kroatische Adriastadt. Aber der Erfolg droht die Stadt zu ersticken, gefährdet sogar ihren UNESCO-Status. Das erkennt auch Bürgermeister Mato Frankovic. Wenn man merkt, dass der Tourismus die Lebensqualität zerstört, dann muss man die Reißleine ziehen. Und die hat er gezogen. Sein Ziel seit seinem Amtsantritt 2017, den unkontrollierten Massentourismus in den Griff bekommen für eine lebenswerte Stadt. Aber ganz ohne Touristen geht es auch nicht. Immerhin lebt der Großteil der Bevölkerung Dubrovniks vom Fremdenverkehr. Deswegen beginnt die Stadt 2017 mit Maßnahmen, um beides miteinander in Einklang zu bringen. Erste Maßnahme: Platz machen. Dubrovnik entfernt mehr als 80% der Souvenirstände auf den Wegen, genauso wie 1/3 der Tische und Stühle vor den Restaurants. Man kann in der Stadt besser herumlaufen, sie genießen und die Kulturdenkmäler entdecken. Hilft aber wenig, wenn alle Passagiere der Kreuzfahrtschiffe gleichzeitig in die Altstadt laufen. Daher die zweite Maßnahme: weniger Kreuzfahrtschiffe. Früher kamen bis zu 10 von ihnen täglich, heute sind es maximal 2. Und die müssen mindestens 8 Stunden lang anlegen. Dritte Maßnahme: Besucher besser auf die Stadt verteilen. Die können online nämlich sehen, welche Sehenswürdigkeit gerade besonders voll ist und welche frei. So stürmen nicht 11.000 Menschen gleichzeitig zum selben Museum. Geht es nach Bürgermeister Frankovic, bewegt sich bald sogar noch mehr. Rund um die Altstadt wandeln wir 185 Grundstücke, die bislang als Bauland ausgewiesen waren, in Grünflächen um. Denn wir sind der Ansicht, dass Dubrovnik keine weiteren Ferien- oder Touristenunterkünfte mehr braucht. Mit diesen Plänen sind nicht alle einverstanden. Mato Frankovic erhält Bedrohungen, vermutet Immobilienspekulanten mit Verbindung zur Mafia in Montenegro. Frankovic steht derzeit unter Polizeischutz. Aber es gibt viele Menschen, denen nicht gefällt, was ich mache. Manche von ihnen haben vermutlich geglaubt, dass ich durch Drohungen eingeschüchtert werde und zurücktrete, anstatt weiterzumachen.
4: Nina Knopp berichtete. Ein neu eingeschlepptes Nutztiervirus breitet sich in ganz Deutschland aus. Von Baden-Württemberg über Hessen und Sachsen bis hin zu Rheinland-Pfalz melden die Veterinärbehörden immer mehr Infektionen mit dem durch Mücken übertragenen Chamonda-Virus. Besonders trifft die Welle im Moment den Süden. In Bayerns Ställen geht unter den Landwirten die Angst um, denn der Erreger ist mittlerweile in fast allen Regionen des Freistaats nachgewiesen worden. Wie stark die Rinder und Schafhalter mit der neuen Krankheit kämpfen, zeigt Axinia Weihrauch, die einen Tierarzt bei seiner Behandlungstour begleitet hat.
8: Tierarzt Rainer Martin ist auf Krankenvisite im Kuhstall im Staatsgut Grub.
9: Ich behandle ein Tier nach, untersuche ein Tier nach, was gestern aufgefallen ist, was sehr starken Durchfall hatte, ein Jungtier. Und wo wir Verdacht haben, dass es auch mit dem Chamonda-Virus infiziert ist.
8: Ein Virus, was mittlerweile in fast allen Regionen Bayerns nachgewiesen wurde.
9: Gut wäre es, wenn der Durchfall etwas besser geworden ist und es im allgemeinen Befinden sich deutlich gebessert hätte. Das werden wir jetzt gleich sehen.
8: Das Chamonda-Virus stammt ursprünglich aus Nigeria. Seit diesem Sommer sind Fälle in Mitteleuropa bekannt. Übertragen wird es über Gnitzen, also Stechmücken. Die Symptome? Durchfall, weniger Milch und Fieber. Tierarzt Martin steht jetzt vor dem kranken Tier. Dass es ihm nicht gut geht, hat zuerst Herdenmanager Marius Götz gemerkt.
10: Man sieht sofort hängendere Ohren, hängenderer Kopf. Muss vielleicht auch animiert werden, überhaupt aufzustehen, bleibt irgendwo an der Seite liegen, sondert sich vielleicht auch eher von der Herde ab.
8: Tierarzt Rainer Martin misst die Temperatur. Ab 39 Grad haben Kühe Fieber.
9: 39,3.
11: Was bedeutet das?
9: Minimal erhöhte Temperatur. Jetzt nicht dramatisch hoch.
8: Die Kuh macht insgesamt einen besseren Eindruck als gestern, sagt Martin. Aber der Durchfall?
9: Der Durchfall ist noch da, es ist noch etwas blutig. Ja, es ist aber nicht so dramatisch wie gestern.
8: Trotzdem entscheidet sich Martin, gleich ein Medikament zu geben. Bisher sind keine Fälle bekannt, in denen Menschen mit dem Virus infiziert wurden. In Kuh- und auch Schafstellen macht es aber gerade die Runde.
9: Landwirte berichten im Schnitt um 5 Kilogramm weniger Milchproduktion. Das ist immens. Wenn sie 30 Liter Milch im Schnitt am Tag melken, dann nur 25. Da kann man sich ausrechnen, wie wenig Milch dann, also was das für ein finanzieller Einbuße ist.
8: Das Tier bekommt ein Medikament gegen die Symptome. Medizin direkt gegen Chamonda gibt es nicht, auch keine Impfung. Nach wenigen Tagen geht es den Tieren meist wieder gut, berichten Landwirte. Aber weil das Virus Ähnlichkeit zu einer anderen Krankheit aufweist, gibt es die Sorge, dass es Tieren im Mutterleib schaden könnte.
9: Wir wissen nicht, ob in einem halben Jahr, Dreivierteljahr, wenn jetzt die Geburten stattfinden, ob wir da Missbildungen bei den Kälbern haben. Das wissen wir noch nicht. Es wird vermutet, dass das vielleicht auftreten kann.
8: Immerhin scheint es dem hier erkrankten Jungtier wieder etwas besser zu gehen. Es steht aber die nächsten Tage weiter unter Beobachtung.
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4: Die Suche nach Überlebenden läuft auch gut eine Woche nach dem verheerenden Feldsturz im Himalaya-Gebiet unermüdlich weiter. Doch während Retter in Nepal vereinzelt noch Menschen lebend aus den Trümmern bergen, schwindet die Hoffnung. Von fast 3000 Vermissten fehlt jede Spur. Die Katastrophenhilfe wird zentral aus der Hauptstadt Kathmandu koordiniert. Und da ist auch Tabea Seitz für die Welthungerhilfe im Einsatz. WDR-Moderatorin Marlies Schaum hat sie gefragt, wie genau kann sie und ihr Team jetzt vor Ort helfen?
12: Also im Moment, wir haben hier ein Team von 30 Nepalesinnen und Nepalesen. Was wir im Moment machen, ist hauptsächlich Koordination mit den Regierungsstellen, die den kompletten Rettungseinsatz koordinieren und zu schauen, okay, was wird gebraucht, wo wird gebraucht und wie können wir es dahin bringen. Gerade sind einige Kollegen zurückgekommen, die in der Region vor Ort waren und geschaut haben, wie weit kommt man mit dem Auto, bis wohin kommt man, wo sind die Menschen und wie geht's denen, was wird gebraucht. Mhm. Und das ist ja ziemlich herzzerreißend, ehrlich gesagt.
6: Was berichten Ihre Mitarbeiter, was haben die da erlebt?
12: Es ist ein massives Trauma. Also die Menschen vor Ort, die sie getroffen haben, zum Teil sitzen vereinzelt an den Felshängen und schauen runter, wo ihr Dorf stand, was komplett nicht mehr da ist. Und es ist noch so ein Schock in den Menschen, dass viele gar nicht in der Lage sind, richtig zu kommunizieren. Andere sind verzweifelt, weil sie sagen, meine restliche Familie ist nicht mehr da. Es gibt Kinder, die sitzen noch in Schulen fest und warten auf ihre Eltern. Und gleichzeitig diese eigentlich nicht Straße, die aber zur Straße gemacht wurde im Moment, Da ist dann auch noch Stau, ständig bleiben Autos stecken, Menschen versuchen zu Fuß ihre Familie zu finden. Also es ist auch ein ziemliches Chaos gleichzeitig vorzufinden.
11: Und Sie haben gesagt, Sie versuchen dann zu helfen und das zu geben, was die Menschen brauchen. Was die brauchen in dem Moment, das ist ja schier unmöglich zu erfüllen. Also es geht dann um Nahrungsmittel bei Ihnen oder sowas?
12: Ja, es geht um Nahrungsmittel, vor allen Dingen irgendwie nach Möglichkeit auch warmes Essen. Die Menschen haben jetzt seit einer Woche fast bald kein warmes Essen mehr zu sich genommen. Sauberes Trinkwasser, aber auch Strom. Also wir haben auch in einem Dorf gesehen, da gab es dann einen Generator, der inzwischen hingekommen ist und eine riesige Schlange von Menschen, die einfach versucht haben, ihr Handy aufzuladen, um ihre Verwandten zu informieren, okay, ich lebe noch, und irgendwie eine Sicherheit für andere zu bringen. Das sind so die wichtigsten Sachen. Und ja, was sich jetzt doch auch jeden Tag mehr zeigt, auch psychosoziale Beratung, um die Menschen aus der Schockstarre wieder rauszuholen und dann zu schauen, wo kann man sie noch hinbringen und überhaupt immer noch rauszufinden, wo sind die Menschen genau. Das ist sehr, sehr unübersichtlich. Aus einem Dorf hat man auch noch gar keine konkreten Vermisstenzahlen. Das macht es natürlich schwierig, wirklich rauszufinden, wer wo ist und was noch gebraucht wird. Nach aktuellen Zahlen sind jetzt 3.500 Menschen in Notunterkünften, in sozusagen offiziellen Notunterkünften, die die Regierung mit den internationalen Organisationen bereitstellt. Und der Rest, viele sind sozusagen auf dem Weg. Also die laufen und suchen ihre Familienangehörigen, sind jetzt nirgends fest. Und andere sind auf dem Weg zu Verwandten in der Region.
11: Kann man überhaupt absehen, wie lange man noch in so einem schrecklichen Zustand da gefangen ist, dass so viele einfach auf eigene Faust versuchen müssen, irgendwelche Infos zu bekommen? Also kann man das überhaupt absehen oder wird das eine ganze Weile jetzt genau noch so sein, wie Sie das beschrieben haben?
12: Also im Moment ist es immer noch, und das sagen alle, wirklich schwer abzuschätzen, wie groß das Ausmaß ist. Das zeigt sich so Tag für Tag. Die Zahlen sind im Moment wirklich nur erste Schätzungen. Aber das ist so eine riesige Region, das erläuft sich ja über 70 Kilometer den Fluss runter. Deshalb ist auch das ganze Land in Schock, weil in diesem Bereich eigentlich jeder kennt jemanden oder jeder hat Familie oder Verwandte in der Region, die betroffen sind. Und es gibt jetzt auch wirklich viele Verwandte, die wiederum den ganzen Fluss entlang von oben nach unten ablaufen und schauen, für die Leichen, die identifiziert wurden, ob ihre Familienmitglieder drunter sind. Also es ist eine sehr große Menschenwanderung, die Wahnsinn. Entlang des Flusses passiert.
4: Mali Schaum war das hier an der ARD-Infonacht. Bei VW geht es im Moment aus Sicht vieler um nichts weniger als die Zukunft. Einige Werke stehen auf dem Prüfstand. In den vergangenen Tagen hat es insgesamt 9 außerordentliche Betriebsversammlungen an Standorten von VW gegeben. Heute war Niedersachsens Ministerpräsident Olaf Lies in Emden. Thomas Steinberg berichtet.
13: Nach 3,5 Stunden Werksbesichtigung, Gesprächen mit der Leitung und den Vertrauensleuten, diese Botschaft von Olaf Lies.
14: Für mich als Ministerpräsident ist es nicht vorstellbar, dass wir hier keine Autos mehr bauen.
13: Aber Lies ist eben auch VW-Aufsichtsrat, muss also auch den Erfolg des Konzerns im Blick haben. Und der Aufsichtsrat beschäftigt sich Freitag mit dem Thema. 3 Vorschläge liegen auf dem Tisch vom Vorstand, den Arbeitnehmern und der vom Land. VW hat einen Vertrag mit den Arbeitnehmern, schafft Emden bis Jahresende die Sparziele, bleibt das Werk erhalten und baut neue Autos. Der Emder Betriebsrat Manfred Wulff.
15: Wir haben mit Wehklagen und mit vielen Herausforderungen in den letzten 20 Monaten das geleistet, was uns vielleicht nicht alle zugetraut hätten. Und jetzt geht es darum, dass der Vertrag, der Ende 2024 geschlossen worden ist, jetzt mit Leben zu füllen. Und das bedeutet, wenn die Fabrikkostenziele bis zum Ende des Jahres eingefahren werden, dass wir dann den ID Tiguan-Nachfolger ab 2031 in Emden dann bauen dürfen.
13: Lies sieht das auch so, will aber keine Konfrontation im Aufsichtsrat, sondern Einigkeit. Er weiß, am Ende könnten nämlich sogar, wenn es keine Einigkeit gibt, die Aktionäre entscheiden.
14: Emden hat geliefert. Hier ist noch Platz. Hier können wir noch mehr Elektroautos bauen.
13: Vom Plan B, wie einem Einstieg der Rüstungsindustrie, will Lies nichts wissen. Zu viel Kompetenz in Sachen E-Autos in Emden. Oberbürgermeister Tim Krüthoff.
16: Die Lage ist ernst und ausgestanden ist diese Krise bei Volkswagen leider noch nicht.
4: Thomas Stahlberg berichtete.
3: Kultur.
4: In Frankreich stehen an einigen Bahnhöfen Klaviere. Da können Reisende sitzen und spielen dann, während sie warten. Seltener ist, dass Menschen an diesen Klavieren das Spielen lernen und dadurch auch noch berühmt werden. Genau das hat der 20-jährige Aziz Hamidia aus Grenoble geschafft. In seinem Heimatort ist er längst bekannt. Dieses Jahr bringt er sein erstes Album raus, der Mann, der sonst am Bahnhof zu hören gewesen ist.
17: Diese Töne erzählen eine ganz besondere Geschichte, die von Aziz Hamidi. Mit umgekehrter Baseballmütze, Cargo-Shorts und Turnschuhen sitzt der 20-Jährige an dem Klavier, an dem er spielen lernte.
18: C'est mon plus grand rêve. Je rêvais de ça quand j'avais 3 ans.
17: Ein Kindheitstraum, der sich erst spät erfüllte. Seine Mutter war damals schwer krank, ein Klavier nicht im Budget. Erst vor einem Jahr setzte sich Aziz an das Bahnhofsklavier seiner Heimatstadt Grenoble. Ohne Noten lesen zu können, ohne jemals Unterricht genommen zu haben. Musik als pures Gefühl.
19: Mein Talent, wie die Leute sagen, ist, dass ich mich ans Klavier setze und mich frage, was will ich heute erzählen? Das Klavier ist quasi mein Tagebuch.
17: Endlich am Klavier konnte ihn nichts mehr von dem Instrument trennen. Täglich kam er her, um zu üben. Heute postet er seine Fortschritte auf Social Media. Der Bahnhof ist seine Bühne.
19: Manche Menschen sind vielleicht auf dem Weg zu einer Beerdigung und durch meine Musik fühlen sie sich etwas besser. Andere verreisen und mein Klavierspiel zaubert ihnen ein Lächeln ins Gesicht. Meine Musik begleitet die Emotionen aller Reisenden und das ist einfach perfekt.
17: Als Sohn tunesischer Einwanderer wuchs Aziz in einem Vorort von Grenoble auf, zwischen Hochhäusern, Asphaltplatten und Bahnschienen.
18: Das ist das Gebäude, wo ich habite. Wie lange? Ich weiß nicht, seit 5 Jahren.
17: Heute ist er das erste Mal seit langem wieder zurück und er erinnert sich an das leckere Essen seiner Mutter, die Dummheiten in der Schule und wie er sich immer wieder gesagt hat, wenn ich groß bin, werde ich Klavier spielen.
19: Das ist unglaublich. Früher habe ich davon geträumt und jetzt bin ich wieder hier, um Interviews zu geben.
17: Inzwischen ist Aziz eine kleine Berühmtheit in seiner Heimatstadt Grenoble. Am Bahnhof bildeten sich wahre Menschentrauben, dann kamen die Medien und in diesem Jahr gibt Aziz seine ersten eigenen Konzerte.
19: Ich habe mir gesagt, alles ist möglich und ich möchte eben ein Pianist sein, der aussieht wie ein Rapper. Das ist mein Image, meine DNA. Dann kann es doch nicht so schlecht sein. Ich breche Konventionen. Zu meinem Stil sage ich gerne die Melancholie der Straße.
17: Das Publikum am Bahnhof ist immer noch seine Heimat.
20: Ich habe ihn auf TikTok gesehen und bin dann am Bahnhof vorbeigekommen und habe ihn hier spielen gesehen. Durch sein Klavierspielen gibt er der Stadt wieder ein besseres Image und das finde ich gut.
21: Bei ihm rechnet man gar nicht damit, dass er Klavier spielt. Wenn man so seinen Kleidungsstil sieht und mit den Vorurteilen, die man hat, würde man nicht meinen, dass er so gut spielen kann.
17: Aziz arbeitet gerade an seinem ersten eigenen Album. Und eine der Kompositionen wird er nicht im Studio aufnehmen, sondern an seinem geliebten Bahnhofsklavier.
4: Lili Weiler war das über das Album von Aziz Hamidi.
3: Standpunkte.
4: Am Wochenende wird in Sachsen-Anhalt gewählt. 2 Wochen später in Mecklenburg-Vorpommern. In beiden Ländern liegt die AfD in Umfragen vorn. Unser Gastkommentator Gordon Ripinski, Gründungschefredakteur von Politico Deutschland, sieht die politische Mitte in einer tiefen Krise.
22: Wenn am kommenden Sonntag in Sachsen-Anhalt ein neuer Landtag gewählt wird, dann werden die früheren Volksparteien, CDU und SPD, womöglich zusammen weniger als 30% der Stimmen erreichen. Längst ist aus der Krise von Friedrich Merz und der Volksparteien eine des Parteiensystems geworden. Immer mehr Parteien jenseits der erstarkten AfD müssen sich zusammentun, um gegen sie eine Mehrheit zu bilden. Dabei inhaltlich zu überzeugen, wird immer schwieriger, die Kompromissfindung immer komplizierter. Die 2/3 oder 3/4 der Bevölkerung in Deutschland, die eigentlich keine extreme Partei wählen wollen, wissen dadurch zunehmend nicht mehr, wohin mit ihren Stimmen. Die Projektionsfläche der Mitte, sie ist nicht mehr vorhanden. Die Tore nach rechts und links werden weit geöffnet. Die Kanzlerschaft von Friedrich Merz, sie wird womöglich irgendwann enden und Sachsen-Anhalt könnte ein Startpunkt davon sein. Aber was danach kommt, das ist noch offen. Die meisten Deutschen wollen die Ränder nicht an der Macht sehen. Nun braucht es eine Alternative aus der Mitte, auf die sie setzen können.
4: Die Meinung von Gordon Ripinski. Fabian Reimbold aus dem Politikressort der Zeit weist im Podcast Was jetzt? Darauf hin, dass Kanzler Merz beim Wahlkampf im Osten kaum persönlich auftritt und zeigt angesichts der Sicherheitslage Verständnis.
0: In Sachsen-Anhalt merkt man, dass rechtsextreme Gruppen, AfD-nahe Pöbler, die fühlen sich ja quasi im Aufschwung. Und da steht auf allen Ebenen die Sicherheit schon in Frage. Da bringt es auch wenig, vielleicht so eine Veranstaltung zu machen. Und aus meiner Sicht ist das wirklich so ein Problem für den gesamten Wahlkampf. Also jenseits von diesen Auftritten von Merz ist es so, dass die CDU und die SPD dort kaum große Veranstaltungen machen, aus dieser Angst heraus. Und während die AfD quasi täglich eine Großveranstaltung hinlegt und so den öffentlichen Raum total dominiert. Also das ist ein großes Problem, glaube ich, auch dann über Sachsen-Anhalt hinaus.
4: Meint Fabian Reimbold. Die Neue Osnabrücker Zeitung wünscht sich dagegen mehr Präsenz der politischen Mitte vor den aktuellen Wahlen.
1: Olaf Scholz wurde als Kanzler im Brandenburger Landtagswahlkampf einst wegen seiner Ukraine-Politik ausgebuht und beschimpft. Er brüllte damals mit seinen Argumenten zurück und verteidigte seinen Kurs. Wenn Merz nun auf Zehenspitzen durch Sachsen-Anhalt und Mecklenburg-Vorpommern schleicht, wird es solche Szenen nicht geben. Die Wahlkämpfer von CDU, SPD, Grünen und Linken kämpfen bis zum letzten Tag im Nahkontakt. Sie verdienen mehr Unterstützung aus Berlin.
4: Themenwechsel. Vor knapp 4 Wochen ist auf dem Flughafen in Leipzig eine mit Sprengstoff präparierte Drohne entdeckt worden. Die Süddeutsche Zeitung aus München hält Russland für den Auftraggeber. Sie fordert die Bundesregierung auf, Klartext zu reden.
1: Niemand in der NATO will ernsthaft einen Krieg mit Russland. Aber der Kanzler muss die Wahrheit darüber sagen, was der Kriegstreiber in Moskau tut. Obwohl oder gerade weil dessen Satrapen von der AfD am Wochenende eine Landtagswahl gewinnen werden. Wladimir Putin führt Krieg gegen die Ukraine, aber auch gegen Staaten, die dem geschundenen Land helfen.
4: Nach Meinung der Frankfurter Allgemeinen Zeitung will der Kreml mit allen Mitteln Einfluss auf die Stimmung und Machtverteilung in Deutschland nehmen.
1: Ein geglückter Angriff in Leipzig wäre auch Wahlkampfhilfe für die AfD gewesen, die besonders erfolgreich im Osten die Angst bewirtschaftet, Putins Krieg gegen die Ukraine werde auch nach Deutschland kommen, wenn Berlin nicht mit der Unterstützung Kiews aufhöre. Für die AfD und viele ihrer Anhänger ist klar, wer die Schuld trüge, wenn Russland, Deutschland oder dessen Verbündete angriffe, nicht Russland.
4: Das waren die Standpunkte, zusammengestellt von Torben Müller.

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1: Um 0 Uhr mit Milat Kupay. Die massive Finanzlücke in der Pflegeversicherung sorgt für Diskussionen. Der zuständige Spitzenverband hatte davor gewarnt, dass schon im Oktober nicht mehr alle Leistungen bezahlt werden könnten. Die Pflegebevollmächtigte der Bundesregierung Staffler sieht die Gefahr nicht. Aus der Nachrichtenredaktion Jonas Valentin Weber.
2: Staffler verwies im Gespräch mit dem Bayerischen Rundfunk auf die Pflegereform, die die Regierung im Herbst vorlegen will und die dann Anfang des kommenden Jahres in Kraft treten soll. Da gehe es genau darum, die Pflegereform langfristig tragfähig zu machen. Sollte das Geld bis dahin ausgehen, werde der Bund mit Darlehen einspringen. Pleite gehen lassen werde man die Pflegekassen nicht, so die CSU-Politikerin.
1: In Polen prüfen die Behörden nach einem Brand in einer Drohnenfabrik, ob ein ausländischer Geheimdienst dahinter steckt. Es bestehe der Verdacht auf Sabotage, hieß es von der zuständigen Staatsanwaltschaft. Bei dem betroffenen Unternehmen handelt es sich um die größte private Rüstungsfirma Polens, die auch die Armee beliefert. Der polnische Staat wiederum ist einer der wichtigsten militärischen Unterstützer der Ukraine. Der Brand war in der vergangenen Nacht ausgebrochen, etwa 150 Kilometer südlich von Warschau. 5 Tage nach der Sturzflut im Himalaya-Gebirge suchen Helfer nach über 4000 Vermissten. 955 Menschen wurden totgeborgen. Um verwüstete Gebiete zu erreichen, werden etwa Behelfsbrücken gebraucht, sagt unser Korrespondent in Kathmandu, Markus Spieker.
3: Dann Bohrgeräte, um zu den Tunneln vorzudringen. Obwohl es ein Wunder wäre, wenn nach 6 Tagen da noch Lebende geborgen werden. Dann Notunterkünfte, vor allem für den bevorstehenden Winter. Also materielle Hilfe und natürlich finanzielle Unterstützung. Nepal ist eines der ärmsten Länder der Welt. Die Wiederaufbaukosten werden auf 5 Milliarden Dollar geschätzt. Die internationale Staatengemeinschaft hat davon aber noch nicht mal ein Hundertstel bisher in Aussicht gestellt. Da muss und wird sicher mehr kommen.
1: Fußball-Superstar Lionel Messi beendet seine Karriere in der argentinischen Nationalmannschaft. Das hat er in seinen Social-Media-Kanälen bekannt gegeben. Aus der NDR-Sportredaktion Moritz Kühn.
4: Es ist eine Entscheidung, die wehtat und in der Seele weiterhin schmerzt, aber ich verstehe, dass jetzt der Zeitpunkt gekommen ist, teilte Lionel Messi mit. Der 39-Jährige absolvierte 207 Länderspiele für Argentinien und erzielte 125 Tore. Sein größter Erfolg, der WM-Titel 2022. Seine Vereinskarriere geht aber noch weiter. Er spielt in den USA bei Inter Miami und besitzt einen Vertrag bis Ende 2028.
1: Das waren die Nachrichten. Und das Wetter in Deutschland. Oft trocken, an den Küsten und im Osten noch Schauer, Tiefstwerte 17 bis 8 Grad. Tagsüber im Süden trocken, sonst einige Schauer und Gewitter, Höchstwerte 18 bis 27 Grad. Und die Zeit 0:03 Uhr.
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5: Mit noch so einigen Sperrungen. Die A1 Hamburg Richtung Lübeck zum Beispiel ist zwischen Kreuz Bagdeheide und Bad Oldesloe wegen Fahrbahnerneuerung bis 5 Uhr früh gesperrt. Stau gibt es auch auf der A1 Lübeck Richtung Hamburg zwischen Morfleth und Norderelbbrücke. 1 Kilometer Stau. A3 Linz Richtung Passau zwischen Pocking und Passau Süd. 2 Kilometer Stau. Die A4 Erfurt Richtung Dresden ist zwischen Glauchau Ost und Hohenstein-Ernsthal wegen Bauarbeiten bis 5 Uhr früh gesperrt. Die A10 nördlicher Berliner Ring Dreieck Havelland Richtung Dreieck Barnim ist zwischen Mühlenbeck und Dreieck Pankow nach einem Unfall gesperrt. Die A17 Dresden-Prag ist zwischen Dresden-Gorbitz und Dresden-Südvorstadt in beiden Richtungen wegen Tunnelwartungsarbeiten bis ca. 5 Uhr gesperrt. Die A24 Berlin Richtung Hamburg ist zwischen Herzsprung und Wittstock-Dosse wegen Bergungsarbeiten bis 4 Uhr gesperrt. A40 Duisburg Richtung Venlo, die Strecke ist zwischen Strellen und Kreuz Saade-Heiken wegen Bauarbeiten bis 6 Uhr früh gesperrt. Und die B96, der Tiergartentunnel, ist zwischen Heidestraße und Reichpietschufer in beiden Richtungen bis ca. 5.30 Uhr gesperrt. Ihnen eine gute und vor allem sichere Fahrt.
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5: Aus dem Studio von NDR Info in Hamburg. Mein Name ist Reza Wafa. Hallo. Wir haben es alle wahrscheinlich vermutet, jetzt ist es offiziell. Der Sommer dieses Jahres ist ein historischer gewesen. Der zweitwärmste Sommer seit Beginn der Wetteraufzeichnungen in Deutschland. Das hat der Deutsche Wetterdienst bestätigt. Mit einer Durchschnittstemperatur von 19,6 Grad ist dieser Sommer auf Platz 2 der ewigen Rangliste gelandet. Ein Sommer, den viele wahrscheinlich nicht mehr vergessen werden.
6: Ich würde schon sagen, in der Uni war das extrem. Also hat man es gemerkt, weil wir haben keine Klimaanlage und nichts gehabt.
7: Also ich meine, wir hören ja jeden Sommer ist der heißeste Sommer seit, keine Ahnung, Wetteraufzeichnung, bla bla. Kann nur schlimmer werden, glaube ich. Wird nicht genug getan in der Politik.
6: Aber was halt in Deutschland ein bisschen fehlt, ist, dass wir keine Klimaanlagen haben. Also egal, wo ich essen war, also man hat wirklich beim Essen, ist man weggeölt.
8: Diesem Gefühl ordnet der Deutsche Wetterdienst in Offenbach Zahlen zu. Bei der Veröffentlichung der Sommerbilanz 2026 wird klar, es war ein außergewöhnlicher Sommer, sagt Andreas Becker, Leiter der Klimaüberwachung.
9: Man kann durchaus von einem exorbitanten Sommer sprechen, insbesondere wenn wir auf die Extreme schauen. Sehr, sehr früh hatten wir Ende Juni schon eine massive Hitzewelle, die auch im Ausmaß historisch war. Und es ging dann mit sehr vielen Hitzetagen auch weiter.
8: Im Durchschnitt waren es 22 Hitzetage in Deutschland, also Tage, an denen es mehr als 30 Grad heiß war. Sonst lagen die Sommer in Deutschland im Durchschnitt bei 12 Hitzetagen. Das Temperaturmittel habe bei 19,6 Grad gelegen, 2 Grad wärmer im Vergleich zum Zeitraum 1991 bis 2020. Der Sommer war zudem sehr trocken, besonders im Westen und Südwesten Deutschlands. Die frühen Hitzetage gepaart mit wenig Niederschlag sorgten dafür, dass Flüsse austrockneten, die Schifffahrt massiv beeinträchtigt wurde, Felder verdorrten und die Ernten teils schlechter ausfielen. Auch die massiven Waldbrände in Europa wurden durch die Trockenheit und Hitze begünstigt. Die Produktivität sank ebenfalls, unter anderem, weil Menschen durch die Hitze häufiger krank wurden. Der Umweltverband Greenpeace rechnete aus, dass durch die Hitze der deutschen Volkswirtschaft ein Schaden von rund 36 Milliarden Euro entstanden ist. Und rund 15.800 Menschen seien an den Folgen der Hitze in diesem Sommer gestorben, meldete das Robert-Koch-Institut. Wie überraschend war dieser Sommer für die Experten beim Deutschen Wetterdienst?
9: Dass es jetzt ausgerechnet dieses Jahr war, das ist vielleicht überraschend. Aber grundsätzlich hat uns dieser Sommer nicht überrascht. Man kann sogar sagen, er war eigentlich fällig. Es war sozusagen aufgrund der globalen Erwärmung war absehbar, dass entweder letztes Jahr oder einer der nächsten Sommer so heftig auch ausfallen können, weil das einfach die Variabilität des Wetters auch ist.
8: So Andreas Becker. Der europäische Klimaüberwachungsdienst Copernicus bilanzierte ebenfalls, dass Juni und Juli die heißesten Monate in Westeuropa seit Beginn der Wetteraufzeichnung waren. Die Klimaveränderung, vor allem verursacht durch den Ausstoß von CO2 bei der Verbrennung von Gas, Öl und Kohle, das hätte die Temperaturen beeinflusst. Eine Studie des Deutschen Wetterdienstes zur Hitzewelle Ende Juni 2026 ergab, dass eine Hitzewelle dieses Ausmaßes ohne den Klimawandel statistisch unmöglich gewesen wäre. Und die Erderwärmung werde weiterhin dafür sorgen, dass sich unsere Sommer in Deutschland verändern, so Becker.
9: Man kann letztendlich sagen, in der Rückschau ist dieser Sommer exorbitant. In der Vorschau wird er wahrscheinlich eher gewöhnlich sein. Und wenn wir beim Klimaschutz nicht erfolgreich sind, wird es vielleicht sogar eines Tages ein eher kühler Sommer sein.
8: Es sei jetzt wichtig, sich für das heißere Klima vorzubereiten, sagt Andreas Becker vom Deutschen Wetterdienst und betont mit dieser Sommerbilanz aber auch, dass es jetzt umso wichtiger sei, weiterhin auch Klimaschutz zu betreiben. Denn jedes Zehntelgrad weniger bei der Erderwärmung zähle.
5: Also ohne den Klimawandel wäre so eine Hitzewelle wie in diesem Sommer statistisch nicht möglich gewesen. Aber was folgt nun daraus? Darum geht's jetzt.
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5: Judith Kösters aus der ARD-Klimaredaktion kommentiert.
10: Dass der Klimawandel gefährlich ist für uns Menschen, für die Wirtschaft, für unsere Lebensgrundlagen. Jetzt wird es greifbar. In zwei Fallen darf man jetzt nicht tappen. Die erste nenne ich Klimaverharmlosung, die zweite Klimafatalismus. Die Klimaverharmloser reden das Problem klein. Ja, es werde heißer, aber da müsse sich der Mensch halt anpassen. Natürlich ist Klimaanpassung wichtig. Mehr Hitzeschutz in Schulen, Kindergärten, Pflegeheimen, Büros und Behörden, begrünte Innenstädte, angepasste Arbeitszeiten, neue Pflanzen und Erntefolgen. Wir stecken mittendrin im Klimawandel und damit müssen wir umgehen. Aber die Forderung Klimaanpassung statt Klimaschutz geht vorne und hinten nicht auf. Denn mit der Anpassung werden wir nicht hinterherkommen, wenn sich der Planet weiter stark aufheizt. Und das wird passieren, solange Fabriken, Heizungen und Autos Gas, Öl und Kohle verbrennen. Irgendwann kommt dann selbst der beste Hitzeaktionsplan nicht mehr mit, geschweige denn, dass er finanzierbar wäre. Die zweite Falle nenne ich Klimafatalismus oder anders ausgedrückt die Haltung, wir können eh nichts tun oder es ist eh alles zu spät. Dabei sind Sonne und Wind längst die günstigsten Energiequellen. Nur die, die direkt oder indirekt mit der Förderung und Nutzung von Gas, Öl und Kohle Geld verdienen, halten immer noch dagegen. Sie machen sehr geschickt Lobbyarbeit und reden uns ein, dass Wirtschaft und Klimaschutz nicht vereinbar seien, was schlicht nicht stimmt. Und dann der immer wieder, zuletzt von Bundeskanzler Friedrich Merz vorgebrachte Hinweis, Deutschland allein könne das Klima doch eh nicht retten. Nein, aber davon war auch nie die Rede. Die Idee des 1,5-Grad-Ziels im UN-Klimaabkommen ist ja, jeder macht seinen Teil. Andere machen Klimapolitik inzwischen teils viel selbstverständlicher und besser als Deutschland. Ich sage nur China und E-Mobilität. Kurz gesagt, starker, entschlossener Klimaschutz ist die einzig schlaue Option, menschlich wie wirtschaftlich gesehen. Und das Beste, es geht.
5: Das war die Meinung von Jude Kösters aus der ARD-Klimaredaktion. Keine Häuser mehr, keine Felder, keine Ernte. Die Sturzflut im Himalaya-Gebirge am vergangenen Mittwoch hat den Menschen im Katastrophengebiet buchstäblich die Lebensgrundlage unter den Füßen weggespült. Für die Überlebenden stellt sich die Frage, wohin überhaupt zurückkehren. Zu allem Überfluss fehlt dem Land jetzt auch noch die Energie, denn mehrere zerstörte Wasserkraftwerke haben einen gewaltigen Teil des nationalen Stromnetzes lahmgelegt. Unsere Korrespondentin Lena Bodewein berichtet.
11: Noch immer werden tausende Menschen vermisst. Ihre Angehörigen warten stündlich auf Nachrichten. Doch die sind in vielen Fällen traurig. Uni Krishnan von der Hilfsorganisation Plan International beschreibt die Szenen, die sich dort abspielen, wo die Helikopter landen, die aus den abgeschnittenen Bergregionen zurückkehren.
12: It's also quite heartbreaking to watch when the helicopters come back. There are mixed emotions for
13: es ist herzzerreißend, mit anzusehen, wenn die Hubschrauber zurückkehren. Für die Familien, die auf ihre Angehörigen gewartet haben, ist es ein Wechselbad der Gefühle. Wir haben dort viele Menschen gesehen, die schon seit dem allerersten Tag gewartet haben. Diese Hubschrauber bringen sowohl Hoffnung als auch Verzweiflung mit sich, denn einige wissen, dass sie wieder mit ihren Familienangehörigen vereint werden, während andere wissen, dass ihre Liebsten nicht lebend zurückkehren. Sie sind also nur dort, um Leichensäcke in Empfang zu nehmen.
11: Für viele Bewohner der Region ist es das zweite Mal, dass ihr Leben erschüttert wird.
14: Die Bewohner meines Dorfes hatten schon das Erdbeben von 2015 überlebt. Vor etwa 10 Jahren waren wir aus unserer früheren Heimat vertrieben worden und hatten uns hier niedergelassen. Jetzt sind wir erneut vertrieben worden und wir haben keine Ahnung, wohin wir als nächstes gehen sollen.
11: So erzählt es Ajay Tamang, der seine Frau und viele andere Angehörige verloren hat. Andere erzählen, dass sie damals, nach den katastrophalen Beben von 2015 mit 9000 Toten, auch aus Angst woanders hingezogen sind. Dorthin, wo sie sich sicher vor einem neuen Beben fühlten. Und dort hat sie jetzt die Flut erwischt. Weggespülte Brücken trennen ganze Regionen ab. Sie sind nach wie vor nur aus der Luft zu erreichen. Die Hauptroute, die Nepal mit dem chinesisch verwalteten Tibet verbindet, wurde Berichten zufolge vollständig zerstört. Damit ist ein Handelskorridor mit China für eine ganze Zeit verloren.
5: Die ARD-Infonacht mit einer wichtigen Verkehrsmeldung. Vorsicht bitte auf der B299. Altenmarkt Landshut. Zwischen Vogen und Landshut wird Pyrotechnik auf die Fahrbahn geworfen. Nochmal Vorsicht auf der B299. Altenmarkt Landshut. Zwischen Vogen und Landshut wird Pyrotechnik auf die Fahrbahn geworfen. Dort also besondere Vorsicht. Jetzt geht es weiter mit dem Blick nach Nepal und Lena Bodewein.
11: Und? Die Katastrophe hat auch das Kraftzentrum eines Landes getroffen. In dieser Region Nepals sind wichtige Solar- und Wasserkraftwerke beschädigt, bereits laufende oder Projekte im Bau. Die Übertragungsinfrastruktur ist ebenfalls vernichtet. Ein Wirtschaftszweig verloren. Und nicht nur das, erklärt Uni Krishnan von Plan International.
13: Wenn es einen Zeitpunkt gibt, an dem Strom und damit vor allem Beleuchtung besonders dringend benötigt wird, dann ist es genau dann, wenn Katastrophen eintreten und Menschen als Vertriebene leben müssen. Da kann ich gar nicht genug betonen, wie wichtig eine zuverlässige Stromversorgung und sichere Unterkünfte sind. Es geht darum, die Orte, an denen sich Kinder, Mädchen und Frauen aufhalten, Toten durch gute Beleuchtung und Ähnliches sicherer zu machen.
11: Wie häufig nach Katastrophen dieser Art sind Kinder am meisten gefährdet. Viele befinden sich in einem Schockzustand, haben ihre Eltern verloren, wissen nicht, wo sie weiterleben werden. Und gerade Mädchen sind dann Risiken aller Art ausgesetzt und besonders angreifbar. Ihre Gegenwart sieht womöglich dunkel aus. Aber Hilfsorganisationen und Freiwillige in Nepal setzen alles daran, dass ihre Zukunft heller wird.
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5: Frischer Lachs kommt meistens aus riesigen Zuchtkäfigen im norwegischen Fjorden. Aber das könnte sich zumindest zum Teil bald ändern. Eine Firma plant nämlich, die atlantischen Fische im ganz großen Stil mitten im bayerischen Allgäu zu züchten. Genauer gesagt in der Gemeinde Marktrettenbach. Während Naturschützer wegen des riesigen Projekts alarmiert sind, hat das Landratsamt die Megazucht schon genehmigt. Florian Regensburger hat sich die Pläne vor Ort mal angeguckt und mit dem Betreiber gesprochen.
15: Ungefähr hier kommt dieses Aufzuchtgebäude hin. Und dort hinten kann man sehen, bei unserem alten Bruthaus, dahinter wird das neue Bruthaus entstehen.
16: Sagt der Geschäftsführer der Griesthaler Fischfarm GmbH, Kasimir Wedel. Das kostbare Quellwasser soll in einer Teilkreislaufanlage mehrfach verwendet werden. Am Institut für Fischerei in Starnberg betreibt man ebenfalls solche Anlagen mit Forellen zu Forschungszwecken. Das Wasser aus den Zuchtbecken wird gefiltert und wieder aufbereitet, erklärt Gregor Schmidt.
17: Dann wird das Wasser wieder nach oben gepumpt, wird mit Sauerstoff versetzt und landet wieder bei den Fischen. Und mit diesem Verfahren lassen sich bis zu 90% Wasser im Gegensatz zu herkömmlichen Verfahren einsparen.
16: Auch mit den Plänen für die Anlage im Griestal, die jährlich 1000 Tonnen Fisch liefern soll, hat sich der Experte beschäftigt.
17: Wir haben in Deutschland in dieser Größenordnung keine vergleichbare Kreislaufanlage. Die größten Anlagen in Deutschland, die gehen so bis maximal 100 Tonnen. Und es sind in der Regel dann auch Warmwasserfische, keine Lachse. Wir haben in Europa noch 5 ungefähr weitere Anlagen davon in Betrieb, noch nicht sehr lange. Man wird also sehen müssen, ob dieses Verfahren sich durchsetzen kann.
16: Der Betreiber im Griestal wirbt mit Nachhaltigkeit. 25 Liter Quellwasser pro Sekunde würden zu und als gereinigtes Abwasser wieder in den Griesbach abgeleitet, nur halb so viel wie in der früheren Forellenzucht. Für den Bund Naturschutz ist das aber angesichts versiegender Quellen im zurückliegenden Sommer immer noch zu viel. Martin Muth von der Kreisgruppe Memmingen-Unterallgäu.
18: Unsere Befürchtung ist, dass wenn das Wasser für ein 60-Millionen-Euro-Projekt nicht mehr genügt, dass dann die Fischzucht alle Hebel in Bewegung setzt, um das benötigte Wasser zu bekommen. Und da haben wir Angst um diese natürlichen Quellbereiche, die es dort noch gibt, die bis jetzt geschützt sind, dass weitere Quellerschließungen dann genehmigt werden.
16: Letzte Details der Finanzierung seien noch mit dem Investor, einem europäischen Nachhaltigkeitsfonds, zu klären. Dann könnte der Bau der Lachszucht im Allgäu schon in wenigen Monaten beginnen.
5: Auf diese Wahl schaut ganz Deutschland, die Wahl in Sachsen-Anhalt am kommenden Sonntag. In allen Umfragen liegt die AfD mit ihrem Spitzenkandidaten Ulrich Siegmund weit vorn. Für die Wirtschaft in Sachsen-Anhalt stellt sich sehr wahrscheinlich eine Frage, nämlich wie attraktiv bleibt das Land künftig für Investitionen, wenn sich das politische Klima dreht? André Damm hat sich bei den Unternehmen umgehört.
19: Die polnische Borischew-Gruppe war über viele Jahre hinweg einer der wichtigsten industriellen Arbeitgeber in der Altmark im Norden Sachsen-Anhalts. Im März dieses Jahres wurde bekannt, dass der Fahrzeugzulieferer sein Werk in Gardelegen zum Jahresende endgültig schließen wird. 330 Mitarbeiter verlieren dann ihre Jobs. Die Enttäuschung unter den Beschäftigten ist zu greifen.
20: Ist halt scheiße, ja. Existenz, ja.
21: Ich mache jetzt bis zum Schluss und dann gucke ich, wie es weitergeht.
22: Das, was hier passiert ist, ist irgendwie eine hausgemachte Sache vom Borischew. Wenn keine Aufträge mehr reinkommen, dann ist irgendwann Schluss.
19: Die Schließung ließ sich nicht mehr umgehen, nachdem der Großkunde Volkswagen absprang und seine Aufträge einstellte. Demgegenüber steht die Großansiedlung von Daimler Truck im Harz. Eine 500 Millionen Euro pumpt der Konzern in den neuen Logistikstandort Halberstadt. Von hier aus werden künftig Lastwagen von Mercedes-Benz weltweit mit Ersatzteilen versorgt, freut sich Sachsen-Anhalt-CDU-Ministerpräsident Sven Schulze.
2: Das macht einen schon stolz, wenn man sieht, dass so ein großes, weltweit agierendes Unternehmen seine wichtigste Investitionsentscheidung hier nach Sachsen-Anhalt gebracht hat und jetzt auch noch mal verkündet hat, dass man mehrere hundert zusätzliche Arbeitsplätze noch mal schaffen wird. Das ist für uns wichtig. Das zeigt auch, wie stark Sachsen-Anhalt ist.
19: Licht und Schatten bei den Autozulieferern. Auch in der strukturprägenden Chemieindustrie kommen aus Sachsen-Anhalt längst nicht nur gute Nachrichten. Große Sorgen gibt es im Chemieareal in Leuna, nachdem das hier für den Stoffverbund immens wichtige Unternehmen Domo Caprolleuna in die Knie ging und bislang nicht gerettet werden konnte. Die Gründe: hohe Energiekosten, gestiegene Rohstoffpreise, sinkende Nachfrage. Laut Thomas Brockmeier, Hauptgeschäftsführer der Industrie- und Handelskammer Halle-Dessau, ist die Lage schon länger angespannt.
3: Also seit etwa 3 Jahren tritt die Wirtschaft auf der Stelle. Wenn Sie eine energieintensive Industrie haben, also der relative Anteil der Energiekosten an den Gesamtkosten sehr hoch ist, dann tut es natürlich besonders weh, wenn die Kosten hoch sind. Und da haben wir im Vergleich zu den internationalen Wettbewerbern eben seit Jahren schlechte Karten, und die sind hausgemacht.
19: Dazu kommt eine vergleichsweise schlechte Stimmung in der Wirtschaft, die von manchen Parteien auch befeuert werde. Brockmeier zufolge sei die politische Forderung, Zuwanderung massiv zu stoppen, genau der falsche Weg.
3: Das Ganze schafft allein schon atmosphärisch eine Situation, in der Menschen sich dreimal überlegen werden, ob sie in ein solches Land zuwandern würden. Ja, da können die so qualifiziert sein, wie sie wollen. Und wir brauchen Leute in allen Bereichen, von der Reinigungskraft angefangen bis zum Chefarzt. Wer glaubt, er könne da eine Abschottungsstrategie fahren, der macht einen großen Fehler.
19: Als weltoffener Industriestandort präsentiert sich deshalb auch der Chemiepark Bitterfeld-Wolfen. Hier haben sich 300 Unternehmen verschiedener Branchen angesiedelt, die insgesamt mehr als 12.000 Mitarbeiter beschäftigen. Seit einigen Jahren ist der Chemiepark dabei, die kohlenstoffneutrale Kreislaufchemie umzusetzen. Das sei grün, nachhaltig und international ein Gütesiegel, sagt Geschäftsführer Patrice Heine.
4: Die Chemieindustrie steht ja vor großen Herausforderungen. Sie muss sich transformieren. Dazu gehört natürlich auch das Thema erneuerbare Energien. Da gibt es keine zwei Meinungen in der Industrie, egal ob jetzt hier in Sachsen-Anhalt oder in Deutschland. Die Zukunft liegt bei den erneuerbaren Energien.
19: Ein politisch verordnetes Ausbremsen grüner Technologien würde aufwendige und teure Transformationsprozesse zunichte machen, befürchtet Heine. Somit könnten die Landtagswahlen in Sachsen-Anhalt auch für die Wirtschaft eine Zäsur darstellen.
5: Ein Abitur von 1,0. Das ist jahrelang die fast unüberwindbare Hürde für den Medizinstudienplatz gewesen. Doch die sogenannte Landarztquote hat Türen für viele geöffnet, denen die Bestnote gefehlt hat. Wer sich verpflichtet, nach dem Studium 10 Jahre auf dem Land zu arbeiten, bekommt den Studienplatz auch ohne Einserschnitt. Aber dieser Deal wackelt gewaltig, denn die ersten angehenden Mediziner wollen nicht mehr aufs Land und klagen jetzt gegen das Programm. Viktoria Enzenhauer berichtet aus Hessen.
23: Aycan Akşas größter Traum ist es, Hausärztin auf dem Land zu werden. Am liebsten in Stadtallendorf. Dort wohnt sie und fühlt sich wohl. Seit 2 Jahren studiert sie über die Landarztquote Medizin an der Uni Marburg.
24: Es war das Einzige, was mir übrig geblieben ist eigentlich. Das war für mich ein Lichtblick. Endlich, okay, ich habe ja während der Ausbildung schon gemerkt, ich möchte das gerne. Ich habe im Familienbetrieb bei uns im Pflegedienst die ganze Zeit gearbeitet mit älteren Menschen, mit mittelalten Menschen, auch mal teilweise mit Kindern. Ich habe gedacht, oh, ich würde gerne so eine Beziehung zu den Menschen aufbauen.
23: Mit der Landarztquote will Hessen mehr Ärzte für das Land gewinnen. Junge Menschen können unabhängig der Abi-Note Medizin studieren. Im Gegenzug verpflichten sie sich später, 10 Jahre auf dem Land zu arbeiten und ihre Weiterbildung in den Fachrichtungen Allgemeinmedizin, Innere Medizin oder Kinder- und Jugendmedizin zu machen. Mehr als 250 Studierende nehmen in Hessen an dem Programm teil. Doch inzwischen gehen einige Studierende dagegen vor. In Hessen gibt es bereits 5 Klagen. Rechtsanwalt Joachim Rau vertritt viele dieser Studierende.
25: Die betreffenden Personen haben zu diesem Zeitpunkt noch nicht mal einen Hörsaal betreten gehabt. Die haben überhaupt noch keine Vorlesung gehört. Die haben noch keine richtige Vorstellung, was im Studium auf sie zukommt und wo dann vielleicht später mal ihre Neigungen liegen werden, beruflich tätig zu werden.
23: Vielen der Studierenden würden die Sorgen vor einem unattraktiven Arbeitsort oder dem finanziellen Risiko, eine Arztpraxis zu führen, zu groß werden. Oder sie wollen später lieber in einem anderen Fachbereich arbeiten. Doch wenn sie sich nach dem Studium gegen den Job entscheiden, droht eine Vertragsstrafe von 250.000 €. Die empfindet der Rechtsanwalt als zu hoch.
25: 250.000 Euro kann natürlich von diesem Personenkreis so gut wie niemand bezahlen. Das ist ein utopisch hoher Betrag. Und dieser Betrag würde die davon Betroffenen über Jahre oder Jahrzehnte im Grunde in den wirtschaftlichen Ruin treiben. Das halte ich für unvertretbar. Das lässt sich nach meiner Einschätzung auch nicht mit der Rechtsprechung des Bundesverfassungsgerichtes in Einklang bringen.
23: Ob die Vertragsstrafe wirklich angewendet wird, wird im Einzelfall entschieden. Gesundheitsministerin Diana Stolz von der CDU sieht in den Klagen keine Gefahr für das Programm.
1: Ich bin der Meinung, dass der ländliche Raum Verlässlichkeit braucht. Dass man natürlich weiß, wenn man einen Vertrag unterschreibt, was er beinhaltet. Gleichwohl leben wir in einem Rechtsstaat und es ist das gute Recht eines jeden, auch einen Vertrag rechtlich überprüfen zu lassen.
23: Aijan Akşa kann verstehen, dass der Weg über die Landarztquote nicht für jeden der richtige ist. Sie will ihn jedoch weitergehen.
6: Für mich ist es ziemlich festgelegt und in meinem Kopf ist es auch fest, es wird sich nicht ändern, weil ich schon so viel Erfahrung habe im ländlichen Bereich mit Patienten durch den ambulanten Pflegedienst meiner Mutter.
23: Aijan ist sich mit ihrer

0: Den sieht man überhaupt nicht mehr. Nicht, weil er so klein ist, sondern weil die alle sich auf ihn geworfen haben.
1: Ja, zum ersten und einzigen Mal Weltmeister. Sein letzter Auftritt im Argentinien-Trikot war das WM-Finale in diesem Jahr, das mit 0:1 gegen Spanien verloren ging. In den sozialen Medien hat der 39-Jährige zu seinem Rücktritt geschrieben, Zitat, "Es war eine Entscheidung, die mir in der Seele wehgetan hat und immer noch wehtut, aber ich verstehe, dass es an der Zeit ist." An unseren Kollegen Lars Bente ging die Frage, wie die Reaktionen sind.
2: Ja, voller Dankbarkeit und ganz, ganz viel Pathos. Der argentinische Staatspräsident Milei, der schreibt zum Beispiel mit Messi-Bewunderung, vielen Dank, unglaublicher Mann. Auf den Social-Media-Accounts der argentinischen Nationalmannschaft, da heißt es sogar, wir werden dich bis ans Ende unserer Tage lieben. Ja, und auch Messis Mitspieler aus der sogenannten Albi Celeste, die adeln ihn als größten aller Zeiten und ewigen Kapitän. Ja, also ganz andere Reaktion als noch vor 10 Jahren. Da hatte Messi nämlich schon mal seinen Rücktritt aus der Nationalmannschaft erklärt, allerdings eher aus Frust, weil er mit den Argentiniern bis dahin einfach keinen großen Titel gewinnen konnte. Damals flehten ihn die Argentinier an, doch bitte wieder zurückzukehren ins Team. Ja, und eben das tat Messi dann auch schon ein paar Wochen später und sollte dann doch noch die goldenen Zeiten mitprägen.
1: Neben dem WM-Titel schnappte er sich auch zweimal die Copa America, also sozusagen die Fußball-Europameisterschaft für Südamerika. Und eines ist auch noch wichtig zu erwähnen, Messi spielt ja noch weiter auf Vereinsebene bei Inter Miami in den USA. Dort besitzt er einen Vertrag bis 2028. Ein doppeltes Comeback gab es bei den Fußballerinnen des FC Bayern München. Julia Gwinn und Lena Oberdorf standen nach langer Verletzungspause wieder auf dem Platz. Und Julia Gwinn erzielte auch ein Tor beim 2:0-Erfolg in der Bundesliga gegen Aufsteiger Mainz.
3: Klar waren es jetzt im Endeffekt nur 3 Monate. Wenn man schon mal schwere Verletzungen gehabt hat, ist das ein kleines Comeback. Trotzdem bedeutet es einem immer was. Vor allem, wenn man dann wieder eine Zeit lang weg von der Mannschaft war, freut man sich einfach wieder mit den Mädels auf dem Platz zu stehen und ist, glaube ich, immer was Schönes, wenn man dann es noch mit dem Tor krönen kann, wenn man sich irgendwo mit eintragen darf. Und ja, in erster Linie macht es einfach Spaß. War, glaube ich, heute nicht das allerbeste Spiel von uns, aber alles in allem, gesund auf dem Platz zu stehen, ist für mich gerade das, was zählt.
1: Und beeindruckend ist auch diese Statistik. Die Münchnerinnen um Julia Gwinn haben seit 44 Bundesligaspielen nicht mehr verloren. Und diese Saison ging auch richtig gut los. 2 Spiele, 2 Siege. Aufsteiger Mainz wartet dagegen noch auf den ersten Punkt, hatte mit München und Bremen aber auch ein richtig schweres Auftaktprogramm. An der Auftakthürde gescheitert bei den US Open in New York ist Tennisprofi Tamara Korpatsch. Für die Hamburgerin ist das Grand-Slam-Turnier schon beendet. Aus New York, Tim Brockmeier.
4: 10 Aufschlagspiele lang funktionierte so gut wie gar nichts bei Korpatsch. Ihr eigener Service zu schwach, zu viele einfache Fehler, 0:6 und 0:4 aus ihrer Sicht der Spielstand. Dann gewann sie ihr allererstes Spiel zum 1:4 im zweiten Satz und plötzlich war der Kopf freier, der Arm lockerer und es wurde eine ganz andere Partie. Die Hamburgerin kam zurück in den Satz und zwang die junge Österreicherin in den Tiebreak. Den aber dann konnte Lilly Tagger verdient für sich entscheiden. Am Ende 0:6 und 6:7 aus Sicht von Korpatsch. Aus in der ersten Runde.
1: Und alle Ergebnisse der US Open gibt's auf sportschau.de. Der seit Jahren beste deutsche Tennisspieler Alexander Zverev steigt erst in der Nacht von Dienstag auf Mittwoch ins Turnier ein.
5: Das war der Sport mit Moritz Kühn.

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1: Um 0.30 Uhr mit Milat Kupay. Die Pflegebevollmächtigte der Bundesregierung Staffler hat Warnungen vor einer bevorstehenden Zahlungsunfähigkeit der Pflegekassen zurückgewiesen. Der Spitzenverband der gesetzlichen Krankenkasse hatte davor gewarnt, dass schon im Oktober nicht mehr alle Leistungen bezahlt werden könnten. Das bestritt Staffler im Bayerischen Rundfunk aber. Die CSU-Politikerin sagte, man werde die Pflegekassen nicht pleite gehen lassen.
2: Es gibt ja die Darlehen, die in Aussicht gestellt sind und die natürlich auch die Zeit überbrücken werden bis zum 1. Januar, bis die Reform dann in Kraft tritt. Das heißt aber natürlich, dass wir trotzdem bei der Reform jetzt schnell auch zum Ende kommen müssen. Wir wundern uns auch so ein kleines bisschen, warum die Kassen jetzt so hier auch versuchen, das Thema so groß zu machen. Denn genau aus dem Grund steht ja die Pflegereform jetzt vor der Tür.
1: Außenminister Wadefohl will enger mit nordafrikanischen Ländern zusammenarbeiten, um die Migration in Richtung Europa einzudämmen. Es gehe darum,

0: um die Ursachen der Flucht stärker zu bekämpfen, sagte der CDU-Politiker nach einem Treffen mit seinem tunesischen Kollegen Nafdi in Tunis. Im Fokus dabei stehen laut Wadephul die Länder der sogenannten Sahelzone. Dort müsse man für mehr Wirtschaftswachstum sorgen. Außerdem sei es wichtiger, entschiedener gegen Schleuserbanden vorzugehen. Inzwischen ist Wadephul zum Abschluss seiner zweitägigen Nordafrika-Reise in Algerien angekommen. Nach Betriebsversammlungen in mehreren VW-Werken ist die Stimmung beim kriselnden Autobauer weiter angespannt. Der Bezirksleiter der IG Metall Gröger sagte nach dem letzten Treffen im Werk Hannover, die Kommunikation des Managements nach innen sei ein absolutes Desaster. Hintergrund sind Sparpläne und mögliche Werksschließungen. Niedersachsens Ministerpräsident Lies forderte den VW-Vorstand auf, den Fokus stärker auf Wachstumsfelder der Zukunft zu legen. Spaniens Ministerpräsident Sanchez hat Israel und Russland vorgeworfen, zum massenhaften Grenzübertritt in die spanische Exklave Ceuta vor einem Monat beigetragen zu haben. In einem Radiointerview sprach Sanchez von Anzeichen einer gezielten Desinformationskampagne in sozialen Netzwerken. Aus Madrid, Franka Welz.
1: Als Quelle für diese Informationen nannte Sanchez den Europäischen Auswärtigen Dienst. Das ist der diplomatische Dienst der Europäischen Union. Wenn sich beide Länder in diese Angelegenheit einmischten, dann nicht aus Interesse an den Migranten, sondern weil Spanien Israels so wörtlich Völkermord im Gazastreifen und den russischen Angriffskrieg gegen die Ukraine angeprangert habe, fügte Sanchez hinzu. Israels Außenminister Saar warf dem spanischen Ministerpräsidenten daraufhin vor, so wörtlich unverschämte Lügen zu verbreiten.
0: Und das Wetter in Deutschland, oft trocken, an den Küsten und im Osten noch Schauer, Tiefstwerte 17 bis 8 Grad. Tagsüber im Süden trocken, sonst einige Schauer und vereinzelt Gewitter, Höchstwerte 18 bis 27 Grad. Am Mittwoch meist trocken, im Norden und Nordwesten zeitweise Regenschauer, 18 bis 27 und am Donnerstag im Süden heiter, sonst Schauer und Gewitter, 19 bis 29 Grad. Das waren die Nachrichten.
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3: Und da habe ich aktuell nur eine Meldung für Sie, die betrifft die A1 Lübeck Richtung Hamburg zwischen Moorfleet und Norderelbbrücke. Gibt es 1 Kilometer Stau. Gute Fahrt.
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3: Mit Resa Waffa. Hallo. Die diplomatischen Kanäle, die bringen offenbar schon lange nichts mehr. Aber zwischendurch haben die USA mal eine Zeit lang nicht den Iran angegriffen. Etwa 1 Monat lang, bis zur vergangenen Nacht. Da haben die USA eine Insel im Persischen Golf attackiert. Der Iran griff danach 2 US-Stützpunkte in Jordanien mit Raketen an, die abgefangen wurden. Die Kollegin Birgit Langhammer vom NDR hat mit dem Polizisten und Iran-Kenner Daniel Gerlach gesprochen und ihn gefragt, ob ihn diese Angriffe überrascht haben oder ob die absehbar gewesen sind.
4: Es ist absehbar, weil natürlich auch beide Seiten zeigen wollen, dass sie abwehrbereit sind, dass sie angriffsbereit sind und dass sie sich nichts schenken. Wenn eine solche Situation sich verstetigt, dann müssen die Konfliktparteien immer mal wieder daran erinnern, dass es sich hier um eine Kriegssituation handelt. Und wir dürfen auch eine Sache nicht vergessen. Es gibt die politische Dimension des Ganzen, auch die strategische Kommunikation. Aber es gibt natürlich auch die Militärs, die sich gegenseitig genau beobachten, die Aufklärung betreiben und schauen, wer fährt gerade welches Manöver, wer setzt sich wo fest, wer versucht irgendwo militärisches Material hinzubringen. Und dementsprechend erfolgen solche Angriffe ja nicht nur, weil man ein politisches Signal setzt, möchte, sondern weil man auch eine militärische Situation ganz konkret hat vor Ort.
5: Das heißt, Sie wären jetzt auch eher bei der amerikanischen Lesart, dass hier gerade Waffen in Stellung gebracht werden sollte, die dann für die Straße von Hormuz gegebenenfalls wieder Attacken bedeutet hätten?
4: Das halte ich auf jeden Fall nicht für unwahrscheinlich, ja.
5: Und wenn Sie sagen, dass es eben auch auf so viel mehr ankommt, wenn jetzt die USA iranische Stellungen angreifen, Iran wieder antwortet, ist das für Sie jetzt noch ja, eine Art kontrollierte Eskalation oder entgleitet da einem auch mal die Dynamik?
4: Das ist eine kontrollierte Eskalation. Wir haben ja den letzten Monaten gesehen, wie schnell das geht, dass sich die Konfliktparteien ein solches Muster gewöhnen. Der große Nachteil für beide Seiten ist übrigens, dass sich Abschreckung irgendwann abnutzt. Das heißt, wenn sie ihr Material benutzt haben und wenn sie gezeigt haben, was sie können und wie weit sie bereit sind zu gehen, dann sind sie irgendwann nicht mehr in der Lage, den Gegner abzuschrecken. Denn Abschreckung existiert ja von der Sorge, dass der Gegner einen Schritt weiter gehen würde. Und die militärischen Möglichkeiten sind weitestgehend ausgereizt. Natürlich haben die Amerikaner die Möglichkeit, jetzt ganz groß zu mobilisieren und eine Bodeninvasion Irans vorzubereiten. Aber das ist angesichts der Erfahrungen mit dem bisherigen Kriegsverlauf völlig utopisch. Und das weiß die iranische Seite. Auf der anderen Seite muss die iranische Seite aber auch damit rechnen, dass die Nachbarn in der Region und natürlich die Amerikaner versuchen, solche Workarounds zu finden. Das heißt, das Hauptdruckmittel, was Iran derzeit hat auf die Weltwirtschaft, nämlich die Straße von Hormuz, zu umgehen. Und deswegen gehe ich davon aus, natürlich kann man diese Situation derzeit lösen, aber es ist auch durchaus vorstellbar, dass wir, wie in anderen Konflikten auch, eine Verstetigung über Jahre erleben, in denen die Konfliktparteien sich an die Situation gewöhnen und versuchen, eben solche Workarounds zu finden und die Straße von Hormuz zu umgehen.
5: Was will Donald Trump eigentlich in Iran erreichen? Also jetzt doch ein Abkommen? Soll es eine dauerhafte Schwächung des Landes geben oder doch noch eine Ablöse des Regimes? Wo sehen Sie den Schwerpunkt?
4: Nein, ein Ende des Regimes oder ein Sturz des Regimes ist bei den Amerikanern nach meinem Dafürhalten derzeit nicht auf der Agenda. Und man hat eben auch gesehen, dass das so nicht funktioniert. Also diejenigen, die davor gewarnt haben vor diesem Ansatz, sind bestätigt worden. Das amerikanische Argument ist immer, ja, wir haben ja jetzt ein anderes Regime als vorher. Wir haben eine Veränderung, wir haben eine Dynamik. Und ich denke, dass der Versuch des Regime Change durch die USA und die israelische Führung zwar gescheitert ist, aber wir haben natürlich trotzdem große Instabilität und große Wandlungsprozesse innerhalb des iranischen Regimes. Also die Spätfolgen dieses drastischen Angriffs, wir dürfen nicht vergessen, da sind mehrere Dutzend von Führungspersönlichkeiten inklusive des Staatsoberhaupts umgebracht worden beim ersten Angriff. Und das wird natürlich langfristig seine Folgen zeitigen. Und die Amerikaner werden immer sagen, naja, wir haben ja einen Wandel erreicht, auch wenn wir nicht die Islamische Republik jetzt damit abgeschafft haben mit diesem Krieg. Das Zynische an dieser ganzen Situation ist, diejenigen, die das Material haben, die Mittel haben, die Macht haben, werden immer Wege finden, darum herum zu bauen. Aber diejenigen, die auf der schwächeren Seite sitzen, die abhängig sind von den Düngerlieferungen, von den Öllieferungen, insbesondere in der dritten Welt, die sind diejenigen, die massiv darunter leiden werden. Wer Geld hat und risikobereit ist und sich Risiken leisten kann, ist immer in der Lage, Alternativen aufzubauen. Aber diejenigen, die eben davon abhängig sind, dass einigermaßen die Preise niedrig sind und die Lieferungen fortbestehen, die haben das ganz große Problem.
5: Vielleicht noch ein Satz zu Israel. Würde die USA sich also quasi mit Iran einigen, würde man den bisherigen Partner Israel ja dann alleine stehen lassen. Also das wäre dann auch noch eine weitere Ebene, die man einziehen müsste.
4: Naja, die Voraussetzung wäre natürlich schon, dass Iran von einer aggressiven Rhetorik und einem aggressiven Vorgehen in der Region Abstand nimmt. Schauen Sie, alles, was selbst in diesem selbst merkwürdigen Memorandum of Understanding, also diese Absichtserklärung, die da im Juni unterzeichnet wurde, drinsteht, ist eigentlich einlösbar. Die ganze Verhandlung war zwar relativ stümperhaft und es hat auch niemand nachgearbeitet, wie man dann nachher diese Ergebnisse erzielt, aber alles, was da drin steht, ist theoretisch einlösbar. Die Aufhebung von Sanktionen, die Verwässerung von Uranreserven, also das heißt der Abbau des Atomprogramms, des mutmaßlich militärischen Atomprogramms, die Öffnung der Straße von Hormuz. Das sind alles eigentlich Dinge, die einlösbar sind. Das sind keine Luftschlösser. In der Realität, in der Umsetzung ist es schwierig, aber es ist trotzdem möglich. Und ich denke tatsächlich, momentan haben wir die Situation, dass eine bilaterale, also amerikanisch-iranische oder amerikanisch-israelisch-iranische Annäherung nicht möglich ist. Und hier muss eigentlich ein altes Konzept wieder reaktiviert werden, was auch relativ viel im Schwange gerade ist. Und das ist ein regionales Sicherungssystem, ein multilaterales Sicherheitssystem, eine Art Konferenz für Sicherheit und Zusammenarbeit, wo eben, ohne dass es vorab Vertrauen gibt, die Akteure an einen Tisch kommen und Vertrauen aufbauen. Denn das ist derzeit berechtigterweise zwischen den USA, Israel und Iran nicht vorhanden.
3: Sagt der Autor Daniel Gerlach.
2: Wirtschaft.
3: Nach dem Hitzesommer naht das nächste Wetterextrem und das könnte weitreichende wirtschaftliche Folgen haben. El Niño, auf Deutsch das Kind. El Niño bringt je nach Region sehr hohe Temperaturen oder Starkregen. Und die Folgen dieses Wetterphänomens, die können weltweit spürbar werden, vom Supermarkt bis zur Elektroindustrie. Paula Protzen über die wirtschaftlichen Auswirkungen und wie oft El Niño zuschlägt.
6: Es tritt alle 2 bis 7 Jahre auf und bringt weltweit das Klima aus dem Takt. Besonders stark trifft es dabei Südamerika und Südostasien.
7: El Niño hat in diesem Jahr eine etwas größere Bedeutung für den Finanzmarkt, einfach weil er ein Stück weit zu einer Unzeit kommt. Er führt unter anderem dazu, dass zum Beispiel in rohstoffproduzierenden Ländern in Südamerika es zu mehr Unwettern kommt, insbesondere stärkeren Regenfällen, Überschwemmungen und so weiter.
6: Sagt Stefan Kemper, Chefstratege bei BNP Paribas. Gleichzeitig bleibt Regen im Süden Asiens aus und sorgt dort für Dürre. In beiden Regionen sind Ernteausfälle zu befürchten. Bei früheren starken El Niños waren global mehr als 60 Millionen Menschen betroffen, warnt die Welthungerhilfe. Insgesamt drohen weitere und vor allem langfristige Folgen für die Wirtschaft, so Kemper weiter.
7: Und das zeigt einfach, dass durch gerade auch die negativen Einflüsse in der Logistik, durch die Überschwemmung, zerstörte Straßen und so weiter und so fort, dass das kein vorübergehendes Phänomen ist, sondern dass das wirklich etwas ist, was langfristig durchaus einen Einfluss auf die wirtschaftliche Entwicklung hat.
6: In der Vergangenheit haben starke El Niños die globale Wirtschaftsleistung um 4 bis 6 Billionen Dollar gebremst, sagt Kemper. Die Folgen für Deutschland seien dabei überwiegend indirekter Art. Zum Beispiel durch den Rohstoff Kupfer. Das Metall ist unverzichtbar in der Produktion von E-Autos und Kabeln. Aus Chile und Peru kommen ein Drittel der Ressourcen. Wenn hier Minen überschwemmt werden und ein Mangel entsteht, würde das in Deutschland die Elektroindustrie treffen, die Automobilbranche und den Bau ebenso. Auch bei Kaffee, Kakao und Zucker wächst die Sorge vor Ernteausfällen durch Trockenheit oder Starkregen. Im Schnitt steigen Lebensmittelpreise nach einem El Niño im globalen Durchschnitt um rund 5%, hat der Internationale Währungsfonds analysiert.
7: Wir erwarten dieses Jahr wahrscheinlich den stärksten El Niño aller Zeiten. Also muss man davon ausgehen, dass es mehr als 5% ist. Das hätte natürlich dann auch direkt Auswirkungen auf Inflation.
6: Die Inflation, die sich gerade ohnehin wieder auf einem höheren Niveau befindet, weil die Energiepreise durch den Krieg im Iran angetrieben werden. Das alles trifft in eine Zeit, in der viele Lieferketten bereits strapaziert oder unterbrochen sind. Für Unternehmen kann das eine Negativspirale anstoßen. Wenn sich Lieferungen verzögern, können sich auch die Bezahlungen dafür nach hinten verschieben. Unternehmen strecken dann Selbstzahlungen, verschulden sich oder geben die Kosten weiter. Wenn sich gleichzeitig die wirtschaftliche Lage wichtiger Schwellenländer verschärft, sinkt dort die Nachfrage nach deutschen Exporten wie Maschinen, Chemikalien und Fahrzeugen. Weniger Absatz in Auslandsmärkten bedeutet für heimische Firmen womöglich weiter sinkende Umsätze. Vom Klimawandel muss man El Niño jedoch abgrenzen, sagt Umweltökonom Jörg Ankel-Peters vom RWI.
8: Was am El Niño interessant ist, ist eben seine Vorherseh- und dann auch Vorhersagbarkeit. Anders als Wetterereignisse, die möglicherweise durch den Klimawandel ausgelöst werden, die sind aber eben im Ex-ante, also im Vorhinein, nicht vorhersagbar und auch natürlich nicht vorhersehbar. El Niño wiederum ist das.
3: Über das Wetterphänomen El Niño war das Paula Protzen. Der Sommer verabschiedet sich so langsam und ganz leise. Deutschlandweit laufen die Erntemaschinen an. Auch in Brandenburg hat die Apfelsaison offiziell begonnen. Der Startschuss für das Pflücken fiel im Potsdam-Mittelmark. Magdalena Bienert war im Michendorfer Ortsteil Wildenbruch dabei.
9: Über 100 verschiedene Apfelsorten hat der Familienbetrieb Meiser in Michendorf. Und die Apfelbegeisterung dafür ebbt beim Ehepaar Justus und Jutta Meiser nicht ab.
10: Man sieht es ja auch an den vielen Sorten. Und wenn man jetzt guckt, was alles schon auf den Bäumen wächst, die wir selbst gepflanzt haben, das ist einfach, auch die Säfte schmecken ja alle unterschiedlich. Ist ja nie der Standard. Macht einfach Spaß.
11: Ist es so, dass die Streuobstwiesen tatsächlich auch sowas Langfristiges haben? Wenn Sie sich vorstellen, so ein Baum ist groß und er kann 100 Jahre und älter werden, das ist schon was richtig Tolles.
9: Dass hier nicht nur Obst als Mittel zum Zweck angebaut wird, merkt man auch an der Verbundenheit zu den 7 Streuobstwiesen. Denn die tragen Namen wie Marie, Anna, Jutta oder Moni.
12: Benannt nach meiner Großmutter, die leider von uns gegangen ist. Die Wiese Jutta, die hier in Langerwisch liegt, benannt nach meiner Mutter. Und die Wiese Anna gegenüber, auch nach der Uroma benannt. Ja.
9: Sohn Tim Meiser arbeitet auch im Betrieb mit. Dieses Jahr spürt die Familie deutlich die extrem heißen Sommertage, sagt Vater Meiser.
11: Zweimal an die 40 Grad und sehr viel Obst ist runtergeplumpst. Und Sie sehen es vielleicht, wenn Sie schauen, ja, es ist Obst drauf. Aber vieles ist auch schon runtergefallen, vieles konnte nicht verwertet werden. Aber wir haben Obst und wir freuen uns auf die Verwertung.
9: Natürlich Apfelsaft, aber auch Cidre wird aus diesen Äpfeln hergestellt. Auch wenn die Ernte in Michendorf durchwachsen ist, der Gartenbauverband des Landes schätzt den Ertrag insgesamt auf 22.000 Tonnen. Rund 20% mehr als letztes Jahr.
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3: Frauen zahlen die gleichen Krankenkassenbeiträge wie Männer, müssen künftig aber möglicherweise mit einer schlechteren ärztlichen Versorgung rechnen. Ab dem kommenden Jahr soll ein neues Gesetz die Kosten im Gesundheitswesen begrenzen. Dagegen protestieren Mediziner. Und darunter ist eine besonders laute Warnung. Frauenärztinnen befürchten, dass der Rotstift ausgerechnet die spezifische Vorsorge und Behandlung von Frauen trifft. Katrin Simonsen hat darüber mit zwei Gynäkologinnen gesprochen.
13: Nicole Matern will die Hoffnung noch nicht aufgeben. Die Berliner Frauenärztin setzt darauf, dass man doch noch Gehör findet beim neuen Bundesgesundheitsminister. Dafür wurde eine Petition gestartet. Die Berliner Landesvorsitzende des Berufsverbandes der Frauenärztinnen und Frauenärzte sagt im Podcast Hormongesteuert:
14: Hier und jetzt geht es darum, dass Frauengesundheit ein wichtiges Thema darstellt. Und dafür lohnt es sich immer zu kämpfen, um die Versorgung in Deutschland in den nächsten Jahren in der ambulanten Versorgung weiter so aufrechtzuerhalten.
13: Finanziell wird es für die niedergelassenen Ärztinnen und Ärzte ab 2027 deutlich schwieriger. Künftig werden alle Leistungen streng budgetiert, auch die Krebsvorsorge und die Schwangerenbetreuung. Damit werden die Spielräume kleiner.
14: Es wird ein Riesenthema in der Versorgung geben und darauf müssen wir uns alle vorbereiten.
13: 3,5 Millionen kurzfristige Termine könnten bundesweit wegfallen. Das ist die Prognose, die der Bundesverband der Frauenärztinnen und Frauenärzte berechnet hat. Schon jetzt ist es manchmal schwierig, kurzfristig einen Frauenarzttermin zu bekommen. Die Frauenärztin zu wechseln, im ländlichen Raum nahezu unmöglich, in der Stadt reine Glückssache. Das wird nicht besser werden, sagt Matern.
14: Das heißt, wir haben noch ein ganz anderes Dilemma. Wir haben wahnsinnig viele Patientinnen pro Praxis im Pool, können die aber in Zukunft gar nicht mehr betreuen, in dem Umfang, wie wir es gerne wollten.
13: Als Ärztin stecke sie zwischen ethischer Verpflichtung und wirtschaftlichen Zwängen. Am meisten schmerze es, dass sie künftig nur eine begrenzte Zahl schwangerer Patientinnen betreuen dürfe. So könne es passieren, dass sie langjährige Patientinnen in andere Praxen vermitteln müsse.
14: Das ist auch für mich frustrierend. Aufs Äußerste, weil ich bin die Vertrauensperson für diese Frau, für dieses Paar und muss dann anfangen zu vermitteln. Das ist eigentlich nicht meine Aufgabe, aber sie wird zu meiner Aufgabe gemacht.
13: Katrin Schaudig hat sich mit ihrer Frauenarztpraxis in Hamburg auf die Betreuung von Frauen in den Wechseljahren spezialisiert. Als Präsidentin der Deutschen Menopausegesellschaft fährt sie seit Monaten regelmäßig nach Berlin ins Bundesgesundheitsministerium. Erklärtes Ziel: Frauen in der Lebensmitte müssen medizinisch besser beraten und betreut werden.
15: Wir haben einerseits diese Awareness-Kampagne für Wechseljahre, die ja sehr breit ist. Da passiert viel. Aber das Komische ist, jetzt sollen Gelder gestrichen werden. Da ist ein krasser Widerspruch drin. Es frustriert mich sehr.
13: Aktuell läuft in Bayern noch eine Studie zum präventiven Nutzen einer ausführlichen Wechseljahreberatung für Frauen über 40 Jahren. Diese soll dann möglichst von den Krankenkassen bezahlt werden. Doch Katrin Schaudig fehlt aktuell die Fantasie, wo das Geld für die bezahlte ärztliche Wechseljahreberatung herkommen soll. Stattdessen beobachtet sie, dass viele Ärztinnen und Ärzte dies als Selbstzahlerleistung anbieten. Nicole Matern bestätigt das.
14: Es wird darauf hinauslaufen, dass wir wirtschaftlichen Einbußen durch Selbstzahlersprechstunden und Privatsprechstunden erweitern muss, um wirtschaftlich überleben zu können.
13: Eine ausführliche Beratung auf eigene Kosten? Das kann sich nur ein Teil der Frauen finanziell leisten.
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3: Am Wochenende wird in Sachsen-Anhalt gewählt, 2 Wochen später in Mecklenburg-Vorpommern. In beiden Ländern liegt die AfD in Umfragen vorn. Unser Gastkommentator Gordon Ripinski, Gründungschefredakteur von Politico Deutschland, sieht die politische Mitte in einer tiefen Krise.
16: Wenn am kommenden Sonntag in Sachsen-Anhalt ein neuer Landtag gewählt wird, dann werden die früheren Volksparteien, CDU und SPD, womöglich zusammen weniger als 30% der Stimmen erreichen. Längst ist aus der Krise von Friedrich Merz und der Volksparteien eine des Parteiensystems geworden. Immer mehr Parteien jenseits der erstarkten AfD müssen sich zusammentun, um gegen sie eine Mehrheit zu bilden. Dabei inhaltlich zu überzeugen, wird immer schwieriger, die Kompromissfindung immer komplizierter. Die 2/3 oder 3/4 der Bevölkerung in Deutschland, die eigentlich keine extreme Partei wählen wollen, wissen dadurch zunehmend nicht mehr, wohin mit ihren Stimmen. Die Projektionsfläche der Mitte, sie ist nicht mehr vorhanden. Die Tore nach rechts und links werden weit geöffnet. Die Kanzlerschaft von Friedrich Merz, sie wird womöglich irgendwann enden und Sachsen-Anhalt könnte ein Startpunkt davon sein. Aber was danach kommt, das ist noch offen. Die meisten Deutschen wollen die Ränder nicht an der Macht sehen. Nun braucht es eine Alternative aus der Mitte, auf die sie setzen können.
3: Die Meinung von Gordon Ripinski. Fabian Reimbold aus dem Politikressort der Zeit weist im Podcast Was jetzt darauf hin, dass Kanzler Merz beim Wahlkampf im Osten kaum persönlich auftritt und zeigt angesichts der Sicherheitslage Verständnis.
17: In Sachsen-Anhalt merkt man, dass rechtsextreme Gruppen, AfD-nahe Pöbler, die fühlen sich ja quasi im Aufschwung. Und da steht auf allen Ebenen die Sicherheit schon in Frage. Da bringt es auch wenig, vielleicht so eine Veranstaltung zu machen. Und aus meiner Sicht ist das wirklich so ein Problem für den gesamten Wahlkampf. Also jenseits von diesen Auftritten von Merz ist es so, dass die CDU und die SPD dort kaum große Veranstaltungen machen, aus dieser Angst heraus. Und während die AfD quasi täglich eine Großveranstaltung hinlegt und so den öffentlichen Raum total dominiert. Also das ist ein großes Problem, glaube ich, auch dann über Sachsen-Anhalt hinaus.
3: Meint Fabian Reimbold. Die Neue Osnabrücker Zeitung wünscht sich dagegen mehr Präsenz der politischen Mitte vor den aktuellen Wahlen.
18: Olaf Scholz wurde als Kanzler im Brandenburger Landtagswahlkampf einst wegen seiner Ukraine-Politik ausgebuht und beschimpft. Er brüllte damals mit seinen Argumenten zurück und verteidigte seinen Kurs. Wenn Merz nun auf Zehenspitzen durch Sachsen-Anhalt und Mecklenburg-Vorpommern schleicht, wird es solche Szenen nicht geben. Die Wahlkämpfer von CDU, SPD, Grünen und Linken kämpfen bis zum letzten Tag im Nahkontakt. Sie verdienen mehr Unterstützung aus Berlin.
3: Themenwechsel. Vor knapp 4 Wochen ist auf dem Flughafen in Leipzig eine mit Sprengstoff präparierte Drohne entdeckt worden. Die Süddeutsche Zeitung aus München hält Russland für den Auftraggeber. Sie fordert die Bundesregierung auf, Klartext zu reden.
18: Niemand in der NATO will ernsthaft einen Krieg mit Russland. Aber der Kanzler muss die Wahrheit darüber sagen, was der Kriegstreiber in Moskau tut. Obwohl oder gerade weil dessen Satrapen von der AfD am Wochenende eine Landtagswahl gewinnen werden. Wladimir Putin führt Krieg gegen die Ukraine, aber auch gegen Staaten, die dem geschundenen Land helfen.
3: Nach Meinung der Frankfurter Allgemeinen Zeitung will der Kreml mit allen Mitteln Einfluss auf die Stimmung und Machtverteilung in Deutschland nehmen.
18: Ein geglückter Angriff in Leipzig wäre auch Wahlkampfhilfe für die AfD gewesen, die besonders erfolgreich im Osten die Angst bewirtschaftet, Putins Krieg gegen die Ukraine werde auch nach Deutschland kommen, wenn Berlin nicht mit der Unterstützung Kiews aufhöre. Für die AfD und viele ihrer Anhänger ist klar, wer die Schuld trüge, wenn Russland, Deutschland oder dessen Verbündete angriffe, nicht Russland.
3: Das waren die Standpunkte, zusammengestellt von Torben Müller.
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3: Erykah Badu ist seit den 90er Jahren erfolgreich im Musikgeschäft und hat 5 auch erfolgreiche Alben veröffentlicht, einige Grammys geholt und wurde auch als Mode-Ikone verehrt. 11 Jahre lang hat sie eine Pause hingelegt und jetzt gibt's ein neues Album. Before the World Blows heißt es.
19: Ein Soundteppich formiert sich aus Tönen einer Kalimba, Frequenzgeräuschen aus dem Äther, von irgendwoher hört man Chorstimmen. Eine aufgeschreckte Gänseherde markiert schließlich den Einsatz des samtig weichen Beats. So setzt die Intro des Albums die Kulisse einer Erzählung, in der sich Vergangenheit und Gegenwart verbinden.

Überhaupt ist das Verbindende, Gemeinsame das, worum es Erykah Badu geht, was gleich im ersten Refrain deutlich wird. 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Wenn wir uns schon auf keinen Gott einigen können, dann bitte wenigstens auf die Snare und Kickdrum von diesem Beat. Dem in Zeiten von Trump erstarkenden Rassismus tritt sie mit entschlossenem, geschichtsbewusstem Stolz entgegen. Früher waren wir verbunden durch das Blut, jetzt verbindet uns die Liebe. Früher waren wir verbunden durch Ketten, jetzt durch unseren Verstand.

0: die Beats von The Alchemist sind mal komplex, an anderer Stelle simpel und auf das Wesentliche reduziert, aber stets groovy, subtil und vielschichtig. Ein Alchemist, der sein Handwerk versteht. 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Mit kleinen Besonderheiten wird die Erzählung des Songs in Sound übersetzt. Zum Beispiel hier bei To the Moon, wo gegen Ende ein altes, schepperndes Klavier einsetzt, das an vergangene Zeiten erinnert. Eric Abadou hat sich jede Menge Gäste in das Studio geholt. Das eben war Rapper Steve Lacy. Auch Starsaxophonist Kamasi Washington ist auf einem Track zu hören. Black Box unterscheidet sich vom restlichen Album durch zeitlos swingenden Jazz mit improvisatorischen Freiräumen und Spoken Word Poetry.
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0: Liebesbeziehungen und ihre Tücken, darum geht es auf dem Album immer wieder. In Love Me Not beschreibt Eric Abadou die Enttäuschung bei einer romantischen Begegnung, bei der es ihm doch nur um Sex geht, während sie sich nach

0: Das dicke Ende kommt dann allerdings in der konkreten Situation, in der sich die Rollen in einer Art Hörspielsequenz sprichwörtlich umdrehen.
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0: Anders als der Albumtitel Before the World Blows suggerieren mag, haben Erykah Badu und The Alchemist die Welt keinesfalls aufgegeben. Ihr Rezept für die Zukunft heißt Kreativität und Empathie.
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1: Um 1 Uhr mit Milat Kupay. Die massive Finanzlücke in der Pflegeversicherung sorgt für Diskussionen. Der zuständige Spitzenverband hatte davor gewarnt, dass schon im Oktober nicht mehr alle Leistungen bezahlt werden könnten. Die Pflegebevollmächtigte der Bundesregierung Staffler sieht die Gefahr nicht. Aus der Nachrichtenredaktion Jonas Valentin Weber.
2: Staffler verwies im Gespräch mit dem Bayerischen Rundfunk auf die Pflegereform, die die Regierung im Herbst vorlegen will und die dann Anfang des kommenden Jahres in Kraft treten soll. Da gehe es genau darum, die Pflegereform langfristig tragfähig zu machen. Sollte das Geld bis dahin ausgehen, werde der Bund mit Darlehen einspringen. Pleite gehen lassen werde man die Pflegekassen nicht, so die CSU-Politikerin.
1: Immer mehr Eltern in Deutschland haben finanzielle Sorgen. Zu diesem Ergebnis kommt eine Umfrage des Hilfswerks Save the Children. Mehr als ein Viertel der Familien sorgt sich demnach, Heizkosten, Kleidung oder Nahrung nicht mehr zahlen zu können. Das sind 2% mehr als noch im Vorjahr. Betroffen sind laut Umfrage insbesondere Eltern mit geringem Einkommen und Alleinerziehende. Mehr als 80% sind der Meinung, dass die Bundesregierung nicht genug gegen Kinderarmut tue. Die Finanzminister der größten Industrie- und Schwellenländer beraten in den USA über die Lage der Weltwirtschaft. An dem Treffen in Asheville nimmt überraschend auch der russische Finanzminister Siluanov teil. Das sorgt unter den G20-Staaten für Unstimmigkeiten. Auch Bundesfinanzminister Klingbeil äußerte sich. Aus Asheville, Philipp Eckstein.
3: Die USA haben aktuell den Vorsitz der G20 und sie haben Anton Siluanov zu dem Treffen eingeladen. Die europäischen G20-Staaten reagierten darauf verärgert und verweigerten ein gemeinsames Gruppenfoto. Das sogenannte Familienfoto wurde dann ohne Russlands Finanzminister aufgenommen. Dass die US-Seite Russlands Finanzminister eingeladen hat, bezeichnete Klingbeil als irritierend. Er hätte sich mehr Klarheit gewünscht, dass man ihn nicht wie einen normalen Gast empfange.
1: Ein großflächiger Ausfall bei Microsoft beeinträchtigt den E-Mail-Verkehr von Millionen Nutzern weltweit. Betroffen sind sowohl Unternehmenskunden von Microsoft 365 als auch private Nutzer des E-Mail-Dienstes Outlook. Demnach kommt es zu Problemen beim Login sowie beim Empfang und Versand von E-Mails. Viele Nutzer melden zudem, dass Postfächer nicht mehr synchronisiert werden und die Anwendung einfriert. Microsoft führt die Probleme auf einen Fehler in der eigenen Cloud zurück. Das waren die Nachrichten. Das Wetter in Deutschland: auf trocken an den Küsten und im Osten noch Schauer, Tiefstwerte 17 bis 8 Grad. Tagsüber im Süden trocken, sonst einige Schauer und vereinzelt Gewitter, Höchstwerte 18 bis 27 Grad. Es ist 1.03 Uhr.
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4: Die A1 Hamburg Richtung Lübeck ist zwischen Kreuz Bagter Heide und Bad Oldesloe wegen Fahrbahnerneuerung bis voraussichtlich 5 Uhr früh gesperrt. A1 Lübeck Richtung Hamburg, also die Gegenrichtung, zwischen Morfleth und Norderelbbrücke 1 Kilometer Stau. Die A4 Erfurt Richtung Dresden ist zwischen Glauchau Ost und Hohenstein-Ernsthal wegen Bauarbeiten bis 5 Uhr früh gesperrt. Die A9 Nürnberg Richtung Halle-Leipzig ist zwischen Münchberg Süd und Münchberg Nord wegen eines Hubschraubereinsatzes gesperrt. Die A17 Dresden-Prag ist zwischen Dresden-Gorbitz und Dresden-Südvorstadt in beiden Richtungen wegen Tunnelwartungsarbeiten bis ca. 5 Uhr gesperrt. Die A24 Berlin Richtung Hamburg ist zwischen Herzsprung und Wittstock-Dosse wegen Bergungsarbeiten bis 4 Uhr gesperrt. A40 Duisburg Richtung Venlo. Die Strecke ist zwischen Strählen und Kreuz Saade-Heiken wegen Bauarbeiten bis 6 Uhr früh gesperrt. Und B96, der Tiergartentunnel, ist zwischen Heidestraße und Reichpietschufer in beiden Richtungen bis voraussichtlich 5.30 Uhr gesperrt. Ihnen eine gute und sichere Fahrt.
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4: Aus dem Studio von NDR Info in Hamburg, mein Name ist Theresa Wafer. Willkommen. Es gibt in Deutschland immer mehr junge Menschen, die in keiner Form auf dem Arbeitsmarkt Fuß gefasst haben. Und jeder Zehnte ist betroffen. So zeigen es die Zahlen, die das Statistische Bundesamt veröffentlicht hat. Warum gelingt so vielen der Einstieg ins Berufsleben nicht? Darüber sprechen wir gleich. Erstmal die Zahlen aus Deutschland und der Vergleich mit anderen europäischen Ländern. Marius Zekri hat die Daten.
5: Experten sprechen von der NEET-Quote. Das ist die Abkürzung für Not in Employment, Education or Training. Auf Deutsch weder in Beschäftigung, Weiter- oder Ausbildung. Diese Menschen haben keinen Abschluss, keine Ausbildung, keinen Job. Bei den 20- bis 24-Jährigen betrifft das hierzulande rund 10%. Damit liegt Deutschland im europäischen Mittelfeld. Höher ist die Quote etwa in Frankreich mit 16 und in Rumänien mit sogar fast 23%. Am anderen Ende liegen beispielsweise Tschechien mit knapp 8 und die Niederlande mit gerade einmal 5,6%. Allerdings, während die NEET-Quote in Europa tendenziell eher sinkt, ist sie in Deutschland in den vergangenen Jahren angestiegen. Im Einzelnen sehen die Zahlen folgendermaßen aus. Tendenziell gibt es etwas mehr Frauen als Männer, die in die Kategorie NEET fallen. Und auf dem Land tritt das Problem, weder Job noch Ausbildung zu haben, seltener auf als in den großen Städten. Auch bei den Gründen gibt es Unterschiede. Dazu sind zuletzt vor 2 Jahren im nationalen Bildungsbericht Zahlen erhoben worden. Danach ist rund ein Viertel der Betroffenen auf Arbeitssuche, weitere 10% sind kurz davor, ein Studium aufzunehmen. Das heißt aber auch, fast 2/3 jener Menschen, die betroffen sind, stehen dem Arbeitsmarkt tatsächlich nicht zur Verfügung. Die Gründe dafür sind vielfältig. Angefangen bei fehlender Unterstützung aus der Familie, über die Betreuung eigener Kinder bis hin zu gesundheitlichen Problemen.
4: Also die Zahlen zeigen das Ausmaß, aber noch nicht, warum junge Menschen ohne berufliche Perspektive bleiben. Der Kollege Stefan Schlag vom NDR hat mit Menno Baumann über die Ursachen gesprochen. Er ist Professor für Intensivpädagogik und soziale Arbeit an der Fachhochschule Düsseldorf und er ist Host des Podcastes Systemspringer. Und die Frage an den Experten war, was sind die entscheidenden Gründe dafür, dass junge Menschen weder in Ausbildung noch in Arbeit sind?
6: Es gibt natürlich einerseits die wirtschaftlichen Gründe, das ist aber ein Thema, zu dem ich als Pädagoge wenig sagen kann. Aber Konjunkturschwäche ist nie gut für solche Prozesse. Was mich natürlich interessiert, sind gerade auch die jugendspezifischen Gründe. Und da muss ich sagen, wir sehen in Deutschland eine Zunahme an Bildungsabbrechern und Abbrecherinnen, vor allen Dingen auch gerade im Ausbildungsmarkt, nicht nur schulisch. Wir sehen, dass der Faktor der Herkunft wieder wichtiger wird für Bildungskarrieren. Da waren wir schon mal besser, das ist gerade wieder rückläufig, so das Unterstützung der Eltern, Einkommen der Eltern und natürlich junge Menschen, die ohne Eltern in Deutschland sind, ganz besonders es schwer haben. Und so ein Stück weit ist es natürlich auch Vorbehalte so. Wir haben immer von Generation Corona gesprochen. Also auch da, diese Generation, das sind ja die jetzt 20-Jährigen, die damals ihre Sek-1-Abschlüsse gemacht haben.
7: Wenn Sie sagen, da gibt es unterschiedliche Gründe auch, dass diese jungen Menschen dann auf dem Arbeitsmarkt auch gar nicht ankommen, dass sie Schule abbrechen, dass sie eine Ausbildung abbrechen. Worin sehen Sie da die Gründe, wenn ein Kind in der Schule nicht zurechtkommt? Ist es zu wenig Unterstützung oder ist es vielleicht schon ein Schritt vorweg, dass in der frühkindlichen Bildung da schon die Ursachen liegen?
6: Na, wenn man sich die Studienlage anguckt, muss man sagen, bis zum Grundschulalter steht Deutschland noch nicht so schlecht da. Das Ganze passiert durchaus im Sek-1-Bereich. Das heißt, diese Trennung, die Selektion in Leistungsgruppen und damit auch frühzeitig die Erkenntnis, eigentlich bin ich relativ perspektivlos. Das ist ein wichtiger Faktor. Das sehen wir auch bei unseren Studien zum Thema Jugendgewalt. Wenn ein junger Mensch nicht mehr an seine eigene Zukunft glaubt, das ist immer der größte Faktor für jetzt wird es schwierig. So, und dann hat es natürlich auch was mit mentaler Gesundheit zu tun. Das Bildungssystem ist Stress, das muss man ganz klar sagen. Der hat auch nicht abgenommen. Gerade durch das Hin und Her G9, G8, G9 sind Jugendliche verunsichert und wir sehen eine höhere Quote von jungen Menschen mit Depressionen. So, und das sind natürlich alles Faktoren, die zusammenkommen und die sich dann natürlich dann auch, ja, europaweit noch relativ gering, aber in der Entwicklung in Deutschland einfach negativ zusammenzählen lassen.
7: Also Schule produziert, ich nenne es mal so, zu viele Verlierer.
6: Genau. Und dabei sind natürlich auch Faktoren, wir haben viele Studien, die zeigen, Intelligenz ist nicht der Faktor, wie erfolgreich ich in der Schule bin, sondern das reicht von Faktoren wie, was machen meine Eltern? In bestimmten Fächern spielt nach wie vor das Geschlecht eine größere Rolle für die schulische Bewertung als das individuelle Leistungsniveau. Bis hin zu, dass es jetzt sogar eine aktuelle Studie über Deutschland, Österreich und die Schweiz gibt, die zeigt, sogar der Body Mass Index, der BMI, lässt sich in den Bewertungen ablesen. Das heißt also, wir haben auch strukturelle Diskriminierungsfaktoren in der Schule, die manchen Menschen schnell signalisieren, das ist hier nicht dein System. Wenn ich lesen und schreiben gut kann und das ist meine Stärke, habe ich einen Vorteil. Wenn ich aber in Sport gut wäre oder wenn ich Dinge kann, die in der Schule überhaupt gar keinen interessieren, aber dafür ist Lesen nicht meine Stärke, dann bin ich schnell draußen.
7: Und wen sehen Sie da in der Pflicht? Sind es dann die Bundesländer, die Schulen entsprechend besser ausstatten müssen, Lehrer besser vorbereiten müssen, dass die Lehrerausbildung dann entsprechend angepasst werden soll? Wo sehen Sie da den Hebel?
6: Es sind verschiedenste Faktoren, die ich da sehen würde. Das eine ist, wir haben natürlich auch Matching-Probleme. Wir haben ja immer wieder die Diskussion, dass wir mit mindestens so viele freie Lehrstellen wie Bewerber haben und trotzdem finden sie nicht zusammen. Was wir sehen, ist anonymisierte Bewerbungen zum Beispiel. Wenn sich Menschen um Ausbildungsplätze bewerben, ohne Angabe von Name, Geschlecht und ihrer Wohnadresse, auch das spielt eine Rolle. Natürlich gibt es auch Stadtteile, aus denen habe ich weniger Chancen als aus anderen. Und wenn ich mich ohne diese ganzen Informationen bewerben kann, dann kommen mehr Menschen in die zweite und dritte Runde, als wenn ich von Anfang an diese Informationen mitliefere. Also da sehen wir erste Faktoren. Wir bräuchten eine viel stärkere Fokussierung auf eben die Sek-1-Abschlüsse und die Berufsabschlüsse. Wir gucken immer nur aufs Abitur. Da war gerade die Corona-Zeit ein schönes Beispiel, dass wir ganze Generationen von Auszubildenden in die Arbeit entlassen haben, ohne praktische Prüfung, war egal, Hauptsache das Abitur stimmt. Und wir müssen viel stärker daran fokussieren. Schulsozialarbeit an Berufsschulen wäre ein wichtiger Faktor. Und auch Mental Coaches, gerade im Ausbildungssektor. Wir haben das in den Schulen in Nordrhein-Westfalen gesehen, dass diese Mental Health Coaches guten Effekt erzielen können. Und ich denke, wir müssen das auf die Phase des jungen Erwachsenenalters einfach mit ausrollen, dass wir junge Menschen auch psychisch begleiten durch diese Phase der Ausbildung. Denn es heißt immer so schön, Lehrjahre sind keine Herrenjahre. Das stimmt, das war noch nie so. Aber wir sehen eben jetzt auch gerade, dass wir da Unterstützung leisten sollten, weil wir in einer Zeit, wo wir dringend Fachkräfte brauchen, uns das auch schlicht ergreifend nicht leisten sollten, dass so viele Menschen abbrechen.
4: Sagt Menno Baumann, Professor an der Fachhochschule Düsseldorf und einer der Macher des Podcasts Systemsprenger. Nur noch ein paar Tage bis zur Landtagswahl in Sachsen-Anhalt, auf die ganz Deutschland blickt. Während die als gesichert rechtsextrem eingestufte AfD unter Ulrich Siegmund in den Umfragen mit 42% vorn liegt, droht der SPD ein Desaster. Bei mageren 8% versucht ihr Spitzenkandidat, der Hochschulprofessor Armin Willingmann, die Wende zu erzwingen. Wer der Mann ist, der für die Sozialdemokraten die Kohlen aus dem Feuer holen soll, dazu Laura Sinem-Hoeneß.
8: Samstagmorgen in einer kleinen Buchhandlung in Wernigerode. Zwischen historischen Werken, politischer Literatur und Büchern über den Harz sucht Armin Willingmann nach neuem Lesestoff. Der Spitzenkandidat der SPD in Sachsen-Anhalt kommt regelmäßig hierher.
9: Das Wundervolle ist, dass ich samstags morgens versuche, die Familieneinkäufe zu erledigen, Lebensmittel sozusagen. Bücher und Literatur sind Lebensmittel.
8: An diesem Tag empfiehlt Willingmann ein Buch des Historikers Götz Ali. Geschichten, Politik, Belletristik. Lesen gehört zu seinen größten Leidenschaften. Die Buchhandlung kennt er seit vielen Jahren. Den Inhaber auch. Beide sitzen gemeinsam im Stadtrat von Wernigerode.
9: Es tut Not in unserer Zeit, sich mit Geschichte zu beschäftigen. Einfach um zu erkennen, dass vieles, was geschehen ist, auch wieder geschehen kann.
8: Auch klassische Musik begleitet den 63-Jährigen durch seinen Alltag.
9: In meinem Dienstzimmer läuft immer im Hintergrund leise Musik. In aller Regel Barock. Ich entscheide morgens, welche CD ich auflege. Sie unterstreicht manchmal die Stimmung, manchmal passt es zum Tag.
8: Willingmann lebt in Wernigerode, einer Stadt am Nordrand des Harzes im Westen Sachsen-Anhalts. Geboren wurde er allerdings rund 350 Kilometer entfernt, in Dienstlaken in Nordrhein-Westfalen. Nach Jurastudium und Promotion führen ihn verschiedene berufliche Stationen zunächst nach Norddeutschland. 1999 bekommt er schließlich eine Professur für Wirtschaftsrecht an der Hochschule Harz in Wernigerode.
9: Dann lebte damals meine Familie noch in Rostock, wir alle dort zusammen. Dann bin ich erst ein bisschen gependelt. Wir haben dann irgendwann gemerkt, das ist ja ein ganz bezauberndes kleines Städtchen, in dem wir uns auch vorstellen konnten, dass unsere Kinder groß werden. Unser Sohn sollte eingeschult werden, unsere Tochter war geboren. Und da war es eine schöne Gelegenheit zu sagen, jetzt verlegen wir den Lebensmittelpunkt nach Wernigerode. Wir haben es nicht bereut. Ich lebe gerne hier. Es ist meine Heimat geworden.
8: Und die ist es bis heute geblieben. Auch als Willingmann 2016 in die Landesregierung nach Magdeburg wechselt, kommt ein Umzug für ihn nicht in Frage. Nur wenige Gehminuten von seinem Zuhause entfernt liegt die Hochschule Harz. 13 Jahre lang war Willingmann hier Rektor, bis 2016. Damals wie heute mit dabei die Familienhündin. Doch woher kam dann der Wechsel in die Politik?
9: 2008 habe ich es für angemessen gehalten, dass ich mich auch ein Stück weit in der Stadtpolitik engagiere. weil die Hochschule dort bislang nicht sehr stark repräsentiert war in diesem Stadtrat und weil die Hochschule Harz für Wernigerode schon eine sehr prägende Einrichtung ist.
8: Er steigt politisch immer weiter auf. Aus dem Kommunalpolitiker wird später ein Landespolitiker. Er ist Wirtschafts- und Wissenschaftsminister, seit 2021 Minister für Wissenschaft, Energie, Klimaschutz und Umwelt. Außerdem ist Willingmann stellvertretender Ministerpräsident Sachsen-Anhalts. Doch wie sieht er sich selbst, fernab der politischen Ämter? Als besonnen, als jemand, der zuhört und politische Kompromisse sucht. Eines sei er dagegen nicht.
9: Was ich nicht bin, ist ohne Frage so eine Art Rampensau. Ich glaube, ich eigne auch nicht zum Volkstribun. Ich bin, glaube ich, auch nicht der ganz große Star in Social Media. Aber das muss man auch nicht sein.
8: Jetzt muss Willingmann allerdings Wählerinnen und Wähler von sich und seiner SPD überzeugen. Als Spitzenkandidat will er seine Partei bei der Landtagswahl am 6. September erneut ins Parlament in Magdeburg führen. Ob seine politische Karriere danach weitergeht, entscheiden die Menschen in Sachsen-Anhalt.
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4: Es ist ein wichtiges wirtschaftspolitisches Weichenstellen, das eigentlich unter den Augen der Weltöffentlichkeit stattfinden sollte. Aber beim G20-Vorbereitungstreffen in Asheville, das gerade läuft, wird genau diese öffentliche Kontrolle jetzt massiv eingeschränkt. Anscheinend verträgt das Treffen keine unabhängige Transparenz. Führende globale Medienhäuser wie die New York Times, das Wall Street Journal und die Agentur Bloomberg sind ausgesperrt worden, weil die US-Regierung eine kritische Begleitung der Gespräche durch unliebsame Journalisten offenbar unterbinden will. Einer, der im US-Bundesstaat North Carolina dabei sein darf, ist ARD-Korrespondent Philipp Eckstein. Das wirft ja fast zwangsläufig die unangenehme Frage auf, ob ein vermeintlich wohlwollender Ton seiner Berichterstattung die Eintrittskarte für diesen Gipfel gewesen ist, oder?
10: Nein, davon gehe ich nicht aus. Aber was man durchaus sagen kann, ist, dass die Trump-Administration ja einen sehr besonderen Umgang mit der Presse hat, da immer wieder auch gegen Reporterinnen und Reporter vorgegangen ist. Auch US-Präsident Trump ja Journalistinnen oft schon beschimpft hat. Und bei diesem G20-Finanzministertreffen ist es jetzt tatsächlich so, dass mehrere Reporterinnen und Reporter keine Akkreditierung bekommen haben. Das heißt, sie dürfen nicht vom Veranstaltungsort berichten. Betroffen sind das Wall Street Journal, die New York Times und Bloomberg. Was interessant ist, Bundesfinanzminister Lars Klingbeil nimmt ja auch an dem Treffen mit. Deutsche Politikerminister ins Ausland reisen, lassen sie sich häufig von Journalisten begleiten. Die müssen dann selbst auch diese Reise bezahlen, aber die sind eben nah dran, dürfen auch im Regierungsflieger mitfliegen. Ich bin Teil quasi jetzt dieser Gruppe, die aus Deutschland auch von hier berichtet. Und auch bei uns in der Gruppe ist ein Reporter von Bloomberg, der nicht akkreditiert wurde, also der hier nicht mit aufs Veranstaltungsgelände darf. Man muss sagen, die Bundesregierung hat sich da ziemlich verärgert gezeigt, hat auch versucht zu intervenieren, hat es geschafft, dass ein New York Times-Kollege tatsächlich noch rein durfte. Aber bei dem Bloomberg-Reporter hat das nicht geklappt. Und es gab auch ein Statement vor Ort hier von Bundesfinanzminister Lars Klingbeil, wo er doch mal deutlicher seinen Unmut darüber zum Ausdruck gebracht hat. Und ich glaube, es gibt auch so eine Art Solidarität unter den Journalistinnen und Journalisten, weil über diesen Vorgang ist jetzt doch relativ viel berichtet worden, eben auch von mir. Und wir sprechen ja jetzt auch gerade darüber.
4: Ein Gast ist bei dem Treffen dabei, den vielleicht auch nicht alle dabei haben wollten. Und zwar auf politischer Ebene, ne?
10: Ja, und das sorgt hier tatsächlich für Ärger. Die US-Administration hat tatsächlich den russischen Finanzminister Anton Siluanov eingeladen. Davon wurden offenbar viele der anderen G20-Finanzminister auch überrascht. Es gab dazu auch eine Aussprache unter den europäischen Finanzministern. Und die haben dann Druck gemacht und haben gesagt, wenn es hier ein gemeinsames Gruppenfoto geben soll, das wird immer so als Familienfoto bezeichnet, dann entweder ohne uns oder wir machen das und dieser russische Minister darf dabei nicht mit aufs Foto. Da hat sich die europäische Seite dann auch durchgesetzt. Bundesfinanzminister Klingbeil hat das nochmal gelobt und er hat auch berichtet, dass er bei den gemeinsamen Arbeitstreffen, wo man dann eben mit dem russischen Finanzminister ja auch an einem Tisch saß, dass er ihm da sehr direkt ins Gesicht gesagt habe, dass Russland eben den Krieg gegen die Ukraine beenden müsse. Und er hat sich auch irritiert gezeigt, dass die amerikanische Seite ihn hier mehr oder weniger wie einen normalen Gast empfangen hat.
4: Ist das sozusagen der einzige Konflikt bei diesen Vorbereitungstreffen?
10: Nein, in der Tat. Ein weiterer Konflikt ist aber auch der Umgang mit Südafrika. Südafrika ist Mitglied der G20. Es gibt aber schon seit längerem einen Zwist oder auch einen Streit zwischen der US-Regierung und Südafrika. Unter anderem wirft Präsident Trump der südafrikanischen Regierung vor, Weiße in dem Land zu diskriminieren. Und Südafrika wurde deswegen auch hier zu dem Treffen schlicht nicht eingeladen. Das heißt, der Finanzminister kann an dem Treffen nicht teilnehmen. Und weitere Diskussionen gibt es hier vor Ort beispielsweise auch um den Iran-Krieg. Deutschland hat zuletzt noch mal gefordert, die Bundesregierung, dass dieser Krieg beendet werden soll. Die US-Administration wiederum möchte das Treffen allerdings nutzen, um auch Druck auf die übrigen G20-Staaten auszuüben. Sie fordern nämlich, dass alle G20-Staaten alle wirtschaftlichen Beziehungen mit dem Iran vollständig einstellen.
5: Welche Themen stehen noch auf dem Programm?
10: Also eigentlich ist das große Thema, was quasi ja hier alles dominieren sollte, ist das Thema Wirtschaftswachstum. Da hofft man sich ja Impulse. Ein weiteres Thema, was hier auch die Finanzminister, aber auch die Notenbankchefs, die hier auch zusammenkommen, beschäftigen, sind das Thema Schulden. Da ist es ja so, dass viele Staaten sich doch sehr stark verschulden zurzeit und gleichzeitig sehen wir an den Anleihenmärkten, dass die Zinsen steigen. Das heißt, für die Staaten wird es teurer, neue Kredite aufzunehmen. Und das ist ein Thema, was hier in den USA für ja viel Diskussionen sorgt, weil die Zinsen doch jetzt doch deutlich gestiegen sind. Aber auch den Bundesfinanzminister Lars Klingbeil treibt das natürlich um. Denn auch Deutschland macht ja zurzeit sehr viele neue Schulden. Und wenn die Zinsen dafür steigen, dann heißt das einfach, man muss mehr Geld dafür bezahlen. Und das belastet dann auch den Haushalt.
5: Kann man jetzt bei diesem Vorbereitungstreffen schon sagen, wie erfolgreich das G20-Treffen im Jahresverlauf sein wird?
10: Also hier vor Ort wird auch noch an einer gemeinsamen Erklärung gearbeitet. Das ist immer so ein bisschen ein Fingerzeig, ob die Staaten sich dann doch zumindest auf so eine, naja, sehr diplomatische Sprache gemeinsam einigen können. Man muss sagen, auch dieses Treffen hier in Asheville, North Carolina, dient ja der Vorbereitung. Ende des Jahres im Dezember soll es dann in Miami in Florida den großen G20-Gipfel geben. Da wird dann auch US-Präsident Trump sein, sehr wahrscheinlich auch die ganzen Staats- und Regierungschefs anreisen. Und man kann zumindest hier die eine Frage auch schon mal in den Raum werfen. Bereitet die Trump-Regierung vielleicht vor, dass dort auch der russische Präsident Putin eingeladen wird? Bekannt ist dazu nichts, aber dass jetzt hier der Finanzminister aus Russland eben auch angereist ist, zeigt zumindest, dass es ja auch die berechtigte Sorge von manchen Seiten gibt, dass die USA hier wieder eine Annäherung zumindest im Rahmen der G20 vorbereiten.
5: Vom G20-Vorbereitungstreffen in Asheville war das ARD-Korrespondent Philipp Eckstein.
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5: Heute, vor genau 20 Jahren, wurde das berühmte grüne Gewölbe in Dresden wieder eröffnet. Die historische Schatzkammer war während des Zweiten Weltkriegs schwer beschädigt worden. Leslie Schmidt blickt zurück.
11: Es ist wie das Tor zu einer anderen Welt. Es funkelt, es glänzt und es glitzert. An den grünen Wänden hängen unzählige Spiegel. Geschwungene Goldverzierungen, wohin das Auge reicht. Der Charme des Barocken ist in das Dresdner Residenzschloss zurückgekehrt. Mit einem Festakt wird das Gewölbe 2006 wieder eröffnet.
12: Letztlich verschlägt diese wohl größte barocke Schatzkammer Europas einem aber die Sprache. Hier finden Worte dann auch ihre Grenzen.
11: Eine emotionale Sache auch für die damalige Kanzlerin Angela Merkel. Das grüne Gewölbe, die Schatzkammer August des Starken, zwischen 1723 und 1729 lässt der sächsische Kurfürst die Sammlung der wertvollen Exponate anlegen. Schon damals macht er die Schatzkammer der Öffentlichkeit zugänglich, denn der Herrscher will damit seine Macht und seinen Reichtum zeigen. Das grüne Gewölbe bleibt auch Jahrhunderte nach Augusts Tod unverändert, bis im Februar 1945 Bomben auf Dresden fallen. Dabei werden auch Teile des grünen Gewölbes schwer beschädigt. Doch die Schätze bleiben verschont. Sie sind schon 1942 auf die Festung Königstein südöstlich von Dresden gebracht worden. Es gleicht fast einem Wunder, dass die Sammlung des Kurfürsten noch so gut erhalten ist wie nirgendwo sonst in Europa. Professor Martin Roth, damaliger Generaldirektor der Staatlichen Kunstsammlung Dresden.
13: Es gibt keine Schatzkammer auf der ganzen Welt, die diesen Zustand erreicht hat, dass sozusagen eine Zeit um 1730 herübergerettet wurde. Also hier ist Dresden vollkommen einzigartig in der ganzen Welt.
11: Nach der Zerstörung der Räumlichkeiten der Schatzkammer im Krieg lässt sich an einen Wiederaufbau zunächst gar nicht denken. Erst nach der Wende wird mit der Restauration begonnen. Daran arbeiten ab 1990 rund 300 Restauratoren und Handwerker aus ganz Sachsen. Wiederhergestellt werden aber nicht nur ein paar Räume, findet der damalige Bauherr Ludwig Kulin, sondern auch der barocke Charme der Stadt Dresden.
14: Dass wir das jetzt wieder rekonstruieren können, das ist wirklich ganz toll. Und dass Dresden vor der Zerstörung, dass Florenz im Norden war, das kann man jetzt wieder sehen.
11: Mit der Wiedereröffnung schließt sich auch eine klaffende Wunde des Zweiten Weltkriegs. Eine Wunde in der deutschen Museumslandschaft, aber auch in der Stadt Dresden. Heute beherbergt das Grüne Gewölbe rund 3000 Schätze und Kostbarkeiten. Wiedereröffnet wurde es am 1. September 2006. Heute vor 20 Jahren.
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16: Mit Lars Bente und einem, der im Fußball ja quasi alles gewonnen hat. Er gilt für viele Experten sogar als bester Fußballer, den die Welt je gesehen hat. Und nun hat Lionel Messi seinen Rücktritt aus der argentinischen Nationalmannschaft bekannt gegeben. Die Einzelheiten dazu hat unsere Südamerika-Korrespondentin Anne Herberg.
17: Es sei eine Entscheidung gewesen, die ihm immer noch in der Seele wehtue. Aber er verstehe, dass es der richtige Zeitpunkt sei, schrieb er auf seinem Instagram-Account. Dazu das Foto eines handschriftlich verfassten dreiseitigen Briefes. Er habe es immer geliebt, in der Selektion zu spielen, immer gekämpft, nun aber sei er leer. Er habe nichts mehr zu geben und außerdem kämen nach ihm großartige Nachwuchsspieler, die es verdient hätten, dort zu sein. Ich liebe euch alle, danke Gott, dass ich Argentinier bin. Auf geht's, Argentinien. Insgesamt stand Messi für die Albiceleste stolze 207 Mal auf dem Rasen. Dabei erzielte er 125 Tore. Zu seinen größten Erfolgen zählt der WM-Titel 2022. Auf Vereinsebene wird er weiterhin für den Club Inter Miami aktiv sein. Dort steht er noch bis zum 31.

0: Nationalspieler eine Basisablöse in Höhe von 125 Millionen Euro zahlen. Inklusive Boni könnte sich der Deal auf bis zu 145 Millionen Euro belaufen. Bradley Bacolà unterschrieb beim englischen Rekordmeister einen Vertrag bis 2031 und sagte, er sei stolz, für Liverpool spielen zu dürfen und wolle Großes erreichen, allen voran den Gewinn der Champions League.
1: Ein neuer Mitspieler also für unter anderem DFB-Nationalspieler Florian Wirtz. Kommen wir nun zu zwei Nationalspielerinnen, die ihr Comeback beim FC Bayern gegeben haben. Und zwar beim Ligaspiel gegen Aufsteiger Mainz 05, das die Titelverteidigerinnen mit 2:0 gewinnen konnten. Aus München, Taufik Kali.
2: Julia Quinn kehrt 3 Monate nach ihrer Schulter-OP ins Spiel zurück und macht kurz vor der Pause das 1:0. Vanessa Gill sorgt dann in der Nachspielzeit für das 2:0 per Kopf. Pflichtsieg, abhaken. Fast wichtiger, nicht nur Quinn ist wieder da, sondern auch Lena Oberdorf. 10 Monate nach ihrem zweiten Kreuzbandriss in 2 Jahren kehrt sie wieder mal auf den Platz zurück und zeigt in 15 Minuten zum Spielende bereits, worauf sich die Fans künftig freuen dürfen, inklusive einer Grätsche. Für Mainz ist es die 2. Niederlage im 2. Spiel, für die Münchnerinnen der 2. Sieg.
1: Spitzenreiter nach dem 2. von insgesamt 24 Spieltagen bleibt übrigens der VfL Wolfsburg. In den USA, da steigt ja gerade das letzte Tennis-Grand-Slam-Turnier des Jahres, die US Open. Und in New York, da ist nicht nur der Rekord-Grand-Slam-Sieger im Herrentennis Novak Djokovic in der ersten Runde gescheitert, sondern auch die aktuell beste deutsche Spielerin. Tamara Korpatsch, die lag gegen die Österreicherin Lilly Tagger sogar mit 0:6 und 0:4 hinten, kämpfte sich dann nochmal ran, verlor den 2. Satz aber im Tiebreak, auch weil sie sich körperlich nicht fit gefühlt hat.
3: Gestern bin ich mit Halsschmerzen aufgewacht und fühle mich einfach nur schlapp. Ich habe jetzt kein Fieber oder so, jetzt nichts Großartiges. Aber keine Ahnung, wahrscheinlich durch die ganzen Klimaanlagen hier drin. Ich bin immer nur am Frieren, wenn ich drin bin. Ich habe es trotzdem geschafft, bis zum Ende zu kämpfen. Und ich kam ja auch wieder bei 0:4 wieder zurück. Und am Ende habe ich es dann ja leider nicht geschafft, die Satzbälle zu nutzen. Schade.
1: Und die wichtigsten Ergebnisse von den US Open finden Sie übersichtlich auf sportschau.de.
4: Das war der Sport mit Lars Bente.

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1: Um 1.30 Uhr mit Milad Kupay. Die Pflegebevollmächtigte der Bundesregierung Staffler hat Warnungen vor einer bevorstehenden Zahlungsunfähigkeit der Pflegekassen zurückgewiesen. Der Spitzenverband der gesetzlichen Krankenkasse hatte davor gewarnt, dass schon im Oktober nicht mehr alle Leistungen bezahlt werden könnten. Das bestritt Staffler im Bayerischen Rundfunk.
2: Es gibt ja die Darlehen, die in Aussicht gestellt sind und die natürlich auch die Zeit überbrücken werden bis zum 1. Januar, bis die Reform dann in Kraft tritt. Das heißt aber natürlich, dass wir trotzdem bei der Reform jetzt schnell auch zum Ende kommen müssen. Wir wundern uns auch so ein kleines bisschen, warum die Kassen jetzt so hier auch versuchen, das Thema so groß zu machen. Denn genau aus dem Grund steht ja die Pflegereform jetzt vor der Tür.
1: In Polen prüfen die Behörden nach einem Brand in einer Drohnenfabrik, ob ein ausländischer Geheimdienst dahinter steckt. Es bestehe der Verdacht auf Sabotage, hieß es von der zuständigen Staatsanwaltschaft. Bei dem betroffenen Unternehmen handelt es sich um die größte private Rüstungsfirma Polens, die auch die Armee beliefert. Der polnische Staat wiederum ist einer der wichtigsten militärischen Unterstützer der Ukraine. Der Brand war in der Nacht zu Montag ausgebrochen, etwa 150 Kilometer südlich von Warschau. 5 Tage nach der Sturzflut im Himalaya-Gebirge suchen Helfer nach über 4000 Vermissten. 955 Menschen wurden totgeborgen. Um verwüstete Gebiete zu erreichen, werden etwa Behelfsbrücken gebraucht, sagt unser Korrespondent in Kathmandu.

0: Markus Spieker.
1: Dann Bohrgeräte, um zu den Tunneln vorzudringen. Obwohl es ein Wunder wäre, wenn nach 6 Tagen da noch Lebende geborgen werden. Dann Notunterkünfte, vor allem für den bevorstehenden Winter. Also materielle Hilfe und natürlich finanzielle Unterstützung. Nepal ist eines der ärmsten Länder der Welt. Die Wiederaufbaukosten werden auf 5 Milliarden $ geschätzt. Die internationale Staatengemeinschaft hat davon aber noch nicht mal ein Hundertstel bisher in Aussicht gestellt. Da muss und wird sicher mehr kommen.
0: Die US-Handelsaufsicht FTC und mehr als 20 Bundesstaaten haben Amazon verklagt. Dem Online-Händler wird vorgeworfen, sich über Jahre hinweg zu hohe Werbeeinnahmen erschlichen zu haben. Dabei sollen Auktionen für Online-Werbung künstlich in die Höhe getrieben und so insgesamt mehr als 20 Milliarden Dollar zu viel berechnet worden sein. Amazon weist die Vorwürfe zurück. Es ist bereits die 3. Klage der Handelsaufsicht gegen Amazon. Im September 2025 zahlte das Unternehmen 2,5 Milliarden zur Beilegung von Vorwürfen, Kunden mit irreführenden Methoden zu Abonnements bewegt zu haben. Und das Wetter in Deutschland, oft trocken, an den Küsten und im Osten noch Schauer, Tiefstwerte 17 bis 8 Grad. Tagsüber im Süden trocken, sonst einige Schauer und vereinzelt Gewitter, Höchstwerte 18 bis 27 Grad. Am Mittwoch meist trocken, im Norden und Nordwesten zeitweise Regenschauer, 18 bis 27 und am Donnerstag im Süden heiter, sonst Schauer und Gewitter, 19 bis 29 Grad. Das waren die Nachrichten.
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3: Mit noch einer Meldung für Sie. Die A9 Nürnberg Richtung Halle-Leipzig ist zwischen Münchberg-Süd und Münchberg-Nord gerade wegen eines Hubschraubereinsatzes gesperrt. Ansonsten Ihnen eine gute Fahrt.
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3: Mit Resa Waffer. Hallo. Gut einen Monat lang hat die USA keine Angriffe auf den Iran geflogen. In der vergangenen Nacht hat das US-Militär den Iran aber wieder angegriffen, und zwar eine Insel in der Straße von Hormuz. Im Gegenzug hat Iran mit Vergeltungsangriffen auf 2 Stützpunkte des US-Militärs in Jordanien reagiert. Die Raketen wurden aber abgefangen. Benjamin Weber ist unser Korrespondent für die Region. Meine Kollegin Birgit Langhammer vom NDR hat ihn gefragt, warum gerade jetzt diese Angriffe und warum in der Straße von Hormuz?
4: Es steht ja diese, Befürchtung oder diese Mutmaßung im Raum, die Revolutionsgarde könnte mit Raketen wieder versuchen, die Straße von Hormuz erneut zu verminen. Das hat ja das CENTCOM, dieses Militärkommando, was für die Region zuständig ist, das amerikanische, gesagt. Die iranische Nachrichtenagentur Tasnim, die der Revolutionsgarde nahesteht, hat das zurückgewiesen. Die USA hätten nicht Minenleger angegriffen, heißt es da, sondern sie seien bei dem Versuch gescheitert, eine iranische Militärmaßnahme gegen nonkonforme Schiffe aufzuhalten. Also dass man da versucht hat, ein Schiff anzugreifen, was durch die Straße von Hormuz gefahren ist. Das ist zum jetzigen Zeitpunkt nicht so richtig klar. Ich denke aber, diese Sache mit den Seeminen ist schon relativ naheliegend.
5: Mhm. Weil die ja auch das große Problem sind, deswegen kann man ja die Straße von Hormuz auch nicht einfach von einem auf den anderen Tag wieder freigeben. Wir haben ja viel darüber berichtet. Wenn wir jetzt aber nochmal drauf schauen, dass nach mehrwöchigen Unterbrechungen jetzt wieder Kampfhandlungen aufgenommen worden sind zwischen den USA und Iran, heißt das dann auch, die Deeskalation ist jetzt vorbei?
4: Also wenn man sich das anhört, was beide Seiten jetzt so veröffentlicht haben, dann würde ich sagen, scheinen das jetzt erstmal begrenzte Angriffe und Gegenangriffe gewesen zu sein. Iran hat das Ganze als Aggression der USA bezeichnet und auch als Verstoß gegen die Charta der Vereinten Nationen. Das US-Militär weist das zurück und sagt, das war eine begrenzte, präzise Aktion, die defensiv gewesen ist, eben wegen dieser Seeminen. Ich denke, die Deeskalation ist jetzt trotzdem nicht vorbei. Und auch im August, als keine militärischen Kampfhandlungen stattgefunden haben, kann man eigentlich nicht davon sprechen, dass es komplett deeskalativ gewesen ist. Denn die USA haben ja doch den wirtschaftlichen Druck sehr erhöht. Und für den Iran gibt es eben jetzt ein großes Problem, nämlich iranische Schiffe können diese Meerengen nicht passieren zurzeit. Andere aber doch. Und das ist mit Hilfe der USA jetzt dann auch passiert, dass ungefähr 2 Drittel des Verkehrs von vor dem Krieg da jetzt zumindest punktuell wieder durchgefahren sind, auf einer Route, die direkt an der omanischen Küste entlang führt. Und das ist für den Iran ein großes Problem, weil sie nämlich jetzt so langsam erstens ihre Einnahmequelle verlieren. Öl nach China ist ja eine große Einnahmequelle für den Iran gewesen. Das Zweite ist eben, dass sie jetzt auch ihren großen Trumpf verlieren. Nämlich sie haben ja quasi mit der Kontrolle der Straße von Hormuz die USA vor sich hergetrieben. Und deswegen finde ich es auch sehr naheliegend, dass man da aus Teheran jetzt versucht, neue Minen in diese Straße von Hormuz, in diese Meerenge einzubringen.
3: Sagt unser Korrespondent Benjamin Weber.
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3: Es ist eine Idee gewesen, die das Geldanlegen für Durchschnittsbürger völlig verändert hat. Vor genau 50 Jahren, am 31. August 1976, kam in den USA der erste Indexfonds auf den Markt. Das ist der Vorläufer der heutigen ETFs. Statt mühsam einzelne Aktien zu kaufen, konnten Sparer plötzlich mit nur einem Papier in die 500 größten US-Konzerne gleichzeitig investieren. Bianca von der Au dazu.
6: Der erste Indexfonds fürs breite Publikum war eine kleine Sensation. Denn bis dahin war Investieren an der Börse nur institutionellen Vermögensverwaltern oder wohlhabenden Privatpersonen vorbehalten. Am 31. August 1976, also heute vor 50 Jahren, änderte sich das, sagt Sebastian Külps, Deutschland- und Nordeuropa-Chef beim US-amerikanischen Vermögensverwalter Vanguard.
7: Der Fokus verlagert sich einfach davon, versuchen den Markt zu schlagen, hin zur breiten Marktteilnahme. Man hat verstanden, dass letztendlich einfacher, transparenter und kostengünstiger investiert werden konnte. Und Millionen von Menschen hatten zum ersten Mal die Möglichkeit, eben effizient über das indexierte Anlegen Vermögen aufzubauen.
6: Im Jahr 1976 legte John Bogle, Gründer der Investmentgesellschaft Vanguard, damit einen Meilenstein für die Demokratisierung der Geldanlage. Statt teure Fondsmanager zu bezahlen, die oft schlechter abschnitten als der Markt, war es plötzlich möglich, in einen bestimmten Index, also einen ganzen Korb voll Aktien, zu investieren. Der Vorläufer der börsengehandelten ETFs war geboren. So Hermann Josef Tenhagen vom Verbraucherportal Finanztipp.
8: Es ist ein gutes Einsteigerprodukt für Leute ohne Vorwissen und es ist ein preiswertes Produkt. Das heißt, man kann preiswert am Aktienmarkt unterwegs sein und in Aktien anlegen und muss eben nicht so hohe Gebühren dafür bezahlen.
6: Denn die Idee von 1976 war so simpel wie genial. Statt die Nadel im Heuhaufen zu suchen, also die eine Aktie mit hohem Kurspotenzial, kauft man gleich den ganzen Heuhaufen, also den gesamten Index. Im konkreten Fall eine Nachbildung auf den S&P 500, der die 500 größten börsennotierten US-Konzerne in sich vereint. Konnte man die Indexfonds anfangs nur beim Anbieter selbst kaufen, sind die sogenannten ETFs, also Exchange-Traded Funds, an der Börse handelbar. Das erleichtert den Zugang. Andererseits berge der Run auf ETFs gewisse Gefahren, sagt Askan Iredi von der Plutos Vermögensverwaltung.
9: Eine starke Konzentrierung auf Aktien, die immer größer werden, weil Geld, was beispielsweise in die großen Indizes fließt, immer dann mit auch in die gleichen Aktien fließt und damit sozusagen Trends von gleichen Aktien befeuert und die Breite hinter sich lässt, was dazu führt, dass einzelne Aktien dann eben auch sehr teuer werden.
6: Aus Anlegersicht gelten ETFs als risikoarmes Investment, eben weil keine Einzelaktie gekauft, sondern breit gestreut wird. Zudem fallen nur geringe Gebühren an, anders bei Vermögensverwaltern oder aktiv gemanagten Fonds. Nach Angaben des Vanguard Deutschland-Chefs hat die Erfindung des Indexfonds 1976 Anlegern im Laufe der Zeit rund $1 Billion an Gebühren erspart.
3: Ein neu eingeschlepptes Nutztiervirus breitet sich in ganz Deutschland aus. Von Baden-Württemberg über Hessen und Sachsen bis hin zu Rheinland-Pfalz melden die Veterinärbehörden immer mehr Infektionen mit dem durch Mücken übertragenen Chamonda-Virus. Besonders trifft die Welle im Moment den Süden. In Bayern-Stellen geht unter den Landwirten die Angst um, denn der Erreger ist mittlerweile in fast allen Regionen des Freistaats nachgewiesen worden. Wie stark die Rinder und Schafhalter mit der neuen Krankheit kämpfen, zeigt Axinia Weihrauch, die einen Tierarzt bei seiner Behandlungstour begleitet hat.
10: Tierarzt Rainer Martin ist auf Krankenvisite im Kuhstall im Staatsgut Grub.
11: Ich behandle ein Tier nach, untersuche ein Tier nach, was gestern aufgefallen ist, was sehr starken Durchfall hatte, ein Jungtier. Und wo wir Verdacht haben, dass es auch mit dem Chamonda-Virus infiziert ist.
10: Ein Virus, was mittlerweile in fast allen Regionen Bayerns nachgewiesen wurde.
11: Gut wäre es, wenn der Durchfall etwas besser geworden ist und es im allgemeinen Befinden sich deutlich gebessert hätte. Das werden wir jetzt gleich sehen.
10: Das Chamonda-Virus stammt ursprünglich aus Nigeria. Seit diesem Sommer sind Fälle in Mitteleuropa bekannt. Übertragen wird es über Gnitzen, also Stechmücken. Die Symptome? Durchfall, weniger Milch und Fieber. Tierarzt Martin steht jetzt vor dem kranken Tier. Dass es ihm nicht gut geht, hat zuerst Herdenmanager Marius Götz gemerkt.
12: Man sieht sofort hängendere Ohren, hängenderer Kopf. muss vielleicht auch animiert werden, überhaupt aufzustehen, bleibt irgendwo an der Seite liegen, sondert sich vielleicht auch eher von der Herde ab.
10: Tierarzt Rainer Martin misst die Temperatur. Ab 39 Grad haben Kühe Fieber.
13: 39,3.
14: Was bedeutet das?
13: Minimal erhöhte Temperatur, jetzt nicht dramatisch hoch.
10: Die Kuh macht insgesamt einen besseren Eindruck als gestern, sagt Martin. Aber der Durchfall?
13: Der Durchfall ist noch da, es ist noch etwas blutig. Ja, es ist aber nicht so dramatisch wie gestern.
10: Trotzdem entscheidet sich Martin, gleich ein Medikament zu geben. Bisher sind keine Fälle bekannt, in denen Menschen mit dem Virus infiziert wurden. In Kuh- und auch Schafstellen macht es aber gerade die Runde.
13: Landwirte berichten im Schnitt um 5 Kilogramm weniger Milchproduktion. Das ist immens. Wenn sie 30 Liter Milch im Schnitt am Tag melken, dann nur 25. Da kann man sich ausrechnen, wie wenig Milch dann, also was das für ein finanzieller Einbuße ist.
10: Das Tier bekommt ein Medikament gegen die Symptome. Medizin direkt gegen Chamonda gibt es nicht, auch keine Impfung. Nach wenigen Tagen geht es den Tieren meist wieder gut, berichten Landwirte. Aber weil das Virus Ähnlichkeit zu einer anderen Krankheit aufweist, gibt es die Sorge, dass es Tieren im Mutterleib schaden könnte.
13: Wir wissen nicht, ob in einem halben Jahr, Dreivierteljahr, wenn jetzt die Geburten stattfinden, ob wir da Missbildungen bei den Kälbern haben. Das wissen wir noch nicht. Es wird vermutet, dass das vielleicht auftreten kann.
10: Immerhin scheint es dem hier erkrankten Jungtier wieder etwas besser zu gehen. Es steht aber die nächsten Tage weiter unter Beobachtung.
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3: Die Suche nach Überlebenden, die läuft auch gut eine Woche nach dem verheerenden Feldsturz im Himalaya-Gebiet unermüdlich weiter. Doch während Retter in Nepal vereinzelt noch Menschen lebend aus den Trümmern bergen, schwindet die Hoffnung. Von fast 3000 Vermissten fehlt jede Spur. Die Katastrophenhilfe wird zentral aus der Hauptstadt Kathmandu koordiniert. Da ist auch Tabia Seitz für die Welthungerhilfe im Einsatz. WDR-Moderatorin Marli Schaum hat sie gefragt, wie genau kann sie und ihr Team vor Ort jetzt helfen?
15: Also im Moment, wir haben hier ein Team von 30 Nepalesinnen und Nepalesen. Was wir im Moment machen, ist hauptsächlich Koordination mit den Regierungsstellen, die den kompletten Rettungseinsatz koordinieren und zu schauen, okay, was wird gebraucht, wo wird es gebraucht und wie können wir es dahin bringen. Gerade sind einige Kollegen zurückgekommen, die in der Region vor Ort waren und geschaut haben, wie weit kommt man mit dem Auto, bis wohin kommt man, wo sind die Menschen und wie geht's denen, was wird gebraucht. Mhm. Und das ist ja ziemlich herzzerreißend, ehrlich gesagt.
16: Was berichten Ihre Mitarbeiter, was haben die da erlebt?
15: Es ist ein massives Trauma. Also die Menschen vor Ort, die sie getroffen haben, zum Teil sitzen vereinzelt an den Felshängen und schauen runter, wo ihr Dorf stand, was komplett nicht mehr da ist. Und es ist noch so ein Schock in den Menschen, dass viele gar nicht in der Lage sind, richtig zu kommunizieren. Andere sind verzweifelt, weil sie sagen, meine restliche Familie ist nicht mehr da. Es gibt Kinder, die sitzen noch in Schulen fest und warten auf ihre Eltern. Und gleichzeitig diese eigentlich nicht Straße, die aber zur Straße gemacht wurde im Moment, da ist dann auch noch Stau, ständig bleiben Autos stecken, Menschen versuchen zu Fuß ihre Familie zu finden. Also es ist auch ein ziemliches Chaos gleichzeitig vorzufinden.
16: Und Sie haben gesagt, Sie versuchen dann zu helfen und das zu geben, was die Menschen brauchen. Was die brauchen in dem Moment, das ist ja schier unmöglich zu erfüllen. Also es geht dann um Nahrungsmittel bei Ihnen oder sowas?
15: Ja, es geht um Nahrungsmittel, vor allen Dingen irgendwie nach Möglichkeit auch warmes Essen. Die Menschen haben jetzt seit einer Woche fast bald kein warmes Essen mehr zu sich genommen. Sauberes Trinkwasser, aber auch Strom. Also wir haben auch in einem Dorf gesehen, da gab es dann einen Generator, der inzwischen hingekommen ist und eine riesige Schlange von Menschen, die einfach versucht haben, ihr Handy aufzuladen, um ihre Verwandten zu informieren, okay, ich lebe noch, und irgendwie eine Sicherheit für andere zu bringen. Das sind so die wichtigsten Sachen. Und ja, was sich jetzt doch auch jeden Tag mehr zeigt, auch psychosoziale Beratung, um die Menschen aus der Schockstarre wieder rauszuholen und dann zu schauen, wo kann man sie noch hinbringen und überhaupt immer noch rauszufinden, wo sind die Menschen genau. Es ist sehr, sehr unübersichtlich. Aus einem Dorf hat man auch noch gar keine konkreten Vermisstenzahlen. Das macht es natürlich schwierig, wirklich rauszufinden, wer wo ist und was noch gebraucht wird. Nach aktuellen Zahlen sind jetzt 3.500 Menschen in Notunterkünften, in sozusagen offiziellen Notunterkünften, die die Regierung mit den internationalen Organisationen bereitstellt. Und der Rest, viele sind sozusagen auf dem Weg. Also die laufen und suchen ihre Familienangehörigen, sind jetzt nirgends fest. Und andere sind auf dem Weg zu Verwandten in der Region.
16: Kann man überhaupt absehen, wie lange man noch in so einem schrecklichen Zustand da gefangen ist, dass so viele einfach auf eigene Faust versuchen müssen, irgendwelche Infos zu bekommen? Also kann man das überhaupt absehen oder wird das eine ganze Weile jetzt genau noch so sein, wie Sie das beschrieben haben?
15: Also im Moment ist es immer noch, und das sagen alle, wirklich schwer abzuschätzen, wie groß das Ausmaß ist. Das zeigt sich so Tag für Tag. Die Zahlen sind im Moment wirklich nur erste Schätzungen. Aber das ist so eine riesige Region, das erläuft sich ja über 70 Kilometer den Fluss runter. Deshalb ist auch das ganze Land in Schock, weil in diesem Bereich eigentlich jeder kennt jemanden oder jeder hat Familie oder Verwandte in der Region, die betroffen sind. Und es gibt jetzt auch wirklich viele Verwandte, die wiederum den ganzen Fluss entlang von oben nach unten ablaufen und schauen, für die Leichen, die identifiziert wurden, ob ihre Familienmitglieder drunter sind. Also es ist eine sehr große Menschenwanderung, die Wahnsinn. Entlang des Flusses passiert.
3: Sagt Tabea Seitz von der Welthungerhilfe. Es ist ein Szenario, das sich keine Behörde wo auch immer wünscht. Hacker dringen unbemerkt in die Computersysteme ein, stehlen unzählige Akten und fordern Lösegeld. Genau das hat sich ja in Berlin ereignet. Die Hackergruppe hat dem Senat bis Freitag ein Ultimatum gestellt, um ein Lösegeld zu bezahlen. Ansonsten drohen die Verbrecher damit, die vielen sensiblen Daten im Netz zu veröffentlichen. Ja, und wie geht's jetzt weiter? Dazu Angela Ulrich.
14: Es hat etwas von einem Ping-Pong-Spiel, nur ohne Spaßfaktor. Anruf bei der Senatskanzlei, da heißt es, wir können derzeit nichts sagen zum Hackerangriff. Die Staatsanwaltschaft und das Landeskriminalamt ermitteln. Anruf bei der Berliner Staatsanwaltschaft, nein, hier gibt's leider keine Infos, nur die Senatskanzlei hat die Kommunikationsfäden in der Hand. Es geht hin und her. Am Ende bleiben die Fragezeichen. Was wir wissen ist, Berlin wird erpresst und will diesem Erpressungsversuch nicht nachgeben. Das haben der regierende Bürgermeister Kai Wegner und auch Innensenatorin Spranger schon nach der Sondersenatssitzung am vergangenen Freitag gesagt. Daran habe sich nichts geändert, heißt es aus Senatskreisen. Aber was passiert, wenn dann die gestohlenen Daten veröffentlicht würden? Damit droht ja die Hackergruppe Resi, die angibt, fast 5,8 Terabyte an Daten aus dem Berliner Landesnetz erbeutet zu haben. Geodaten, Verfahren, Klagen, Rechtsgutachten, Verträge, Personalakten, Passwörter, Telefon- und Kontonummern und damit auch ganz persönliche Daten. Laut Resida von mehr als 12.000 Menschen. Die müssten informiert werden, um sich vorbereiten zu können. Und zwar schnell, findet Stefan Ziller, der Digitalexperte der Grünen.
17: In manchen Fällen wird Schutz nur so sein, dass man Sachen ändert, ob das Passwörter sind oder Bankkonten, das muss man sehen, ob so eine Änderung nötig ist. In jedem Fall muss man vorsichtig sein, was da an Abbuchungen und Überweisungen oder so passiert. Und das kann man aber erst, wenn man bereit ist, dass man auf dieser Liste steht.
14: Bisher sind diejenigen, deren persönliche Daten offenbar erbeutet wurden, aber noch im Unklaren darüber. In einer internen Mail der vom Datendiebstahl betroffenen Verkehrsverwaltung steht:
18: Bitte haben Sie Verständnis dafür, dass wir Ihnen derzeit keine Informationen zu einer gegebenenfalls bestehenden persönlichen Betroffenheit geben können.
14: Man möge auf verdächtige Umstände wie ungewöhnliche E-Mails oder Anrufe achten und diese melden, heißt es weiter. Ähnliche Anweisungen gibt es auch in anderen Senatsverwaltungen. Der grüne Ziller und auch andere Abgeordnete fordern schnelle Informationen an die Betroffenen. Am Dienstag in der Senatssitzung wird der Hackerangriff großen Raum einnehmen. Auch Senatorinnen und Senatoren haben Redebedarf angemeldet.
2: Kultur.
3: In Frankreich, da stehen an so einigen Bahnhöfen Klaviere, da können Reisende sitzen und spielen, während sie warten. Selten ist, dass Menschen an diesen Klavieren das Spielen lernen und dadurch auch noch berühmt werden. Aber genau das hat der 20-jährige Aziz Hamedi aus Grenoble geschafft. In seinem Heimatort ist er längst bekannt. Dieses Jahr bringt er sein erstes Album raus, der Mann, der sonst am Bahnhof zu hören gewesen ist.
19: Diese Töne erzählen eine ganz besondere Geschichte, die von Aziz Hamedi. Mit umgekehrter Baseballmütze, Cargo-Shorts und Turnschuhen sitzt der 20-Jährige an dem Klavier, an dem er spielen lernte. Ein Kindheitstraum, der sich erst spät erfüllte. Seine Mutter war damals schwer krank, ein Klavier nicht im Budget. Erst vor einem Jahr setzte sich Aziz an das Bahnhofsklavier seiner Heimatstadt Grenoble, ohne Noten lesen zu können, ohne jemals Unterricht genommen zu haben, Musik als pures Gefühl.
20: Mein Talent, wie die Leute sagen, ist, dass ich mich ans Klavier setze und mich frage, was will ich heute erzählen? Das Klavier ist quasi mein Tagebuch.
19: Endlich am Klavier konnte ihn nichts mehr von dem Instrument trennen. Täglich kam er her, um zu üben. Heute postet er seine Fortschritte auf Social Media. Der Bahnhof ist seine Bühne.
20: Manche Menschen sind vielleicht auf dem Weg zu einer Beerdigung und durch meine Musik fühlen sie sich etwas besser. Andere verreisen und mein Klavierspiel zaubert ihnen ein Lächeln ins Gesicht. Meine Musik begleitet die Emotionen aller Reisenden und das ist einfach perfekt.
19: Als Sohn tunesischer Einwanderer wuchs Aziz in einem Vorort von Grenoble auf, zwischen Hochhäusern, Asphaltplatten und Bahnschienen. Heute ist er das erste Mal seit langem wieder zurück und er erinnert sich an das leckere Essen seiner Mutter, die Dummheiten in der Schule und wie er sich immer wieder gesagt hat, wenn ich groß bin, werde ich Klavier spielen.
20: Das ist unglaublich. Früher habe ich davon geträumt und jetzt bin ich wieder hier, um Interviews zu geben.
19: Inzwischen ist Aziz eine kleine Berühmtheit in seiner Heimatstadt Grenoble. Am Bahnhof bildeten sich wahre Menschentrauben, dann kamen die Medien und in diesem Jahr gibt Aziz seine ersten eigenen Konzerte.
20: Ich habe mir gesagt, alles ist möglich und ich möchte eben ein Pianist sein, der aussieht wie ein Rapper. Das ist mein Image, meine DNA. Dann kann es doch nicht so schlecht sein. Ich breche Konventionen. Zu meinem Stil sage ich gerne die Melancholie der Straße.
19: Das Publikum am Bahnhof ist immer noch seine Heimat.
21: Ich habe ihn auf TikTok gesehen und bin dann am Bahnhof vorbeigekommen und habe ihn hier spielen gesehen. Durch sein Klavierspielen gibt er der Stadt wieder ein besseres Image und das finde ich gut.
22: Bei ihm rechnet man gar nicht damit, dass er Klavier spielt. Wenn man so seinen Kleidungsstil sieht und mit den Vorurteilen, die man hat, würde man nicht meinen, dass er so gut spielen kann.
19: Aziz arbeitet gerade an seinem ersten eigenen Album. Und eine der Kompositionen wird er nicht im Studio aufnehmen, sondern an seinem geliebten Bahnhofsklavier.
3: Lilly Weiler war das über das Album von Aziz Hamedi.
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3: Am Wochenende wird in Sachsen-Anhalt gewählt, zwei Wochen später in Mecklenburg-Vorpommern und in beiden Ländern liegt die AfD in Umfragen vorn. Unser Gastkommentator Gordon Ripinski, Gründungschefredakteur von Politico Deutschland, sieht die politische Mitte in einer tiefen Krise.
23: Wenn am kommenden Sonntag in Sachsen-Anhalt ein neuer Landtag gewählt wird, dann werden die früheren Volksparteien, CDU und SPD, womöglich zusammen weniger als 30% der Stimmen erreichen. Längst ist aus der Krise von Friedrich Merz und der Volksparteien eine des Parteiensystems geworden. Immer mehr Parteien jenseits der erstarkten AfD müssen sich zusammentun, um gegen sie eine Mehrheit zu bilden. Dabei inhaltlich zu überzeugen, wird immer schwieriger, die Kompromissfindung immer komplizierter. Die zwei Drittel oder drei Viertel der Bevölkerung in Deutschland, die eigentlich keine extreme Partei wählen wollen, wissen dadurch zunehmend nicht mehr, wohin mit ihren Stimmen. Die Projektionsfläche der Mitte, sie ist nicht mehr vorhanden. Die Tore nach rechts und links werden weit geöffnet. Die Kanzlerschaft von Friedrich Merz, sie wird womöglich irgendwann enden und Sachsen-Anhalt könnte ein Startpunkt davon sein. Aber was danach kommt, das ist noch offen. Die meisten Deutschen wollen die Ränder nicht an der Macht sehen. Nun braucht es eine Alternative aus der Mitte, auf die sie setzen können.
3: Die Meinung von Gordon Ripinski. Fabian Reinbold aus dem Politikressort der Zeit weist im Podcast Was jetzt darauf hin, dass Kanzler Merz beim Wahlkampf im Osten kaum persönlich auftritt und zeigt angesichts der Sicherheitslage Verständnis.
24: In Sachsen-Anhalt merkt man, dass rechtsextreme Gruppen, AfD-nahe Pöbler, die fühlen sich ja quasi im Aufschwung. Und da steht auf allen Ebenen die Sicherheit schon in Frage. Da bringt es auch wenig, vielleicht so eine Veranstaltung zu machen. Und aus meiner Sicht ist das wirklich so ein Problem für den gesamten Wahlkampf. Also jenseits von diesen Auftritten von März ist es so, dass die CDU und die SPD dort kaum große Veranstaltungen machen, aus dieser Angst heraus. Und während die AfD quasi täglich eine Großveranstaltung hinlegt und so den öffentlichen Raum total dominiert. Also das ist ein großes Problem, glaube ich, auch dann über Sachsen-Anhalt hinaus.
3: Meint Fabian Reinbold. Die Neue Osnabrücker Zeitung wünscht sich dagegen mehr Präsenz der politischen Mitte vor den aktuellen Wahlen.
0: Olaf Scholz wurde als Kanzler im Brandenburger Landtagswahlkampf einst wegen seiner Ukraine-Politik ausgebuht und beschimpft. Er brüllte damals mit seinen Argumenten zurück und verteidigte seinen Kurs. Wenn Merz nun auf Zehenspitzen durch Sachsen-Anhalt und Mecklenburg-Vorpommern schleicht, wird es solche Szenen nicht geben. Die Wahlkämpfer von CDU, SPD, Grünen und Linken kämpfen bis zum letzten Tag im Nahkontakt. Sie verdienen mehr Unterstützung aus Berlin.
3: Themenwechsel. Vor knapp 4 Wochen ist auf dem Flughafen in Leipzig eine mit Sprengstoff präparierte Drohne entdeckt worden. Die Süddeutsche Zeitung aus München hält Russland für den Auftraggeber. Sie fordert die Bundesregierung auf, Klartext zu reden.
0: Niemand in der NATO will ernsthaft einen Krieg mit Russland. Aber der Kanzler muss die Wahrheit darüber sagen, was der Kriegstreiber in Moskau tut. Obwohl oder gerade weil dessen Satrapen von der AfD am Wochenende eine Landtagswahl gewinnen werden. Wladimir Putin führt Krieg gegen die Ukraine, aber auch gegen Staaten, die dem geschundenen Land helfen.
3: Nach Meinung der Frankfurter Allgemeinen Zeitung will der Kreml mit allen Mitteln Einfluss auf die Stimmung und Machtverteilung in Deutschland nehmen.
0: Ein geglückter Angriff in Leipzig wäre auch Wahlkampfhilfe für die AfD gewesen, die besonders erfolgreich im Osten die Angst bewirtschaftet, Putins Krieg gegen die Ukraine werde auch nach Deutschland kommen, wenn Berlin nicht mit der Unterstützung Kiews aufhöre. Für die AfD und viele ihrer Anhänger ist klar, wer die Schuld trüge, wenn Russland, Deutschland oder dessen Verbündete angriffe, nicht Russland.
3: Das waren die Standpunkte, zusammengestellt von Torben Müller. Und das war die ARD-Infonacht bis hierhin. Gleich nach den Nachrichten um 2 übernimmt die Kollegin Maya Weber und informiert sie. Bis zum frühen Morgen. Ich wünsche Ihnen eine informative und gute Nacht.

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1: Um 2 Uhr mit Milat Kupay. Die massive Finanzlücke in der Pflegeversicherung sorgt für Diskussionen. Der zuständige Spitzenverband hatte davor gewarnt, dass schon im Oktober nicht mehr alle Leistungen bezahlt werden könnten. Die Pflegebevollmächtigte der Bundesregierung Staffler sieht die Gefahr nicht. Aus der Nachrichtenredaktion Jonas Valentin Weber.
2: Staffler verwies im Gespräch mit dem Bayerischen Rundfunk auf die Pflegereform, die die Regierung im Herbst vorlegen will und die dann Anfang des kommenden Jahres in Kraft treten soll. Da gehe es genau darum, die Pflegereform langfristig tragfähig zu machen. Sollte das Geld bis dahin ausgehen, werde der Bund mit Darlehen einspringen. Pleite gehen lassen werde man die Pflegekassen nicht, so die CSU-Politikerin.
1: Immer mehr Eltern in Deutschland haben finanzielle Sorgen. Zu diesem Ergebnis kommt eine Umfrage des Hilfswerks Save the Children. Mehr als ein Viertel der Familien sorgt sich demnach, Heizkosten, Kleidung oder Nahrung nicht mehr zahlen zu können. Das sind 2% mehr als noch im Vorjahr. Betroffen sind laut Umfrage insbesondere Eltern mit geringem Einkommen und Alleinerziehende. Mehr als 80% sind der Meinung, dass die Bundesregierung nicht genug gegen Kinderarmut tue. Die Finanzminister der größten Industrie- und Schwellenländer beraten in den USA über die Weltwirtschaft. An dem Treffen nimmt überraschend auch Russlands Finanzminister Siluanow teil. Das sorgt für Unstimmigkeiten. Auch Bundesfinanzminister Klingbeil äußerte sich. Aus Asheville, Philipp Eckstein.
3: Die USA haben aktuell den Vorsitz der G20 und sie haben Anton Siluanow zu dem Treffen eingeladen. Die